0: sind auch die Anschlussstellen in beiden Richtungen. Die A71 Suhl Richtung Erfurt ist zwischen Oberhof und Gräfenroda wegen Wartungsarbeiten in dem Tunnel Rennsteig und Alte Burg bis ca. 6 Uhr früh gesperrt. Die Umleitung führt über die U11. Die A111 Charlottenburg Richtung Dreieck Oranienburg ist zwischen am Festplatz und Seidelstraße wegen Tunnelwartungsarbeiten bis ca. 5 Uhr früh in beiden Richtungen gesperrt. Und die A113 Schönefeld Richtung Neukölln ist zwischen Schönefeld Süd und Spätstraße wegen Wartungsarbeiten bis ca. 5 Uhr in beiden Richtungen gesperrt. Gute Fahrt!
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0: Aus dem Studio von NDR Info in Hamburg mit Milat Kupay. Die EU steht vor einer Verschärfung ihrer Asylpolitik. Neben härteren Regeln sollen abgelehnte Bewerber auch in Drittstaaten gebracht werden können. Dafür braucht es jedoch Partnerländer. Für Befürworter ein längst überfälliger Schritt. Kritiker halten das für eine beschämende Entwicklung. Katrin Schmidt fasst das Ganze nochmal rechtlich umstrittene Vorhaben noch einmal für uns zusammen.
2: Mit der Rückführungsverordnung werde es nun gelingen, wieder deutlich mehr Ordnung, Klarheit und Konsequenz in die europäische Migrationspolitik zu bringen, so der deutsche Innenminister Dobrindt, nach der Einigung, die nun den Asylpakt, der in 10 Tagen in Kraft tritt, ergänzen soll. Bisher verlassen nämlich nur 28% aller ausreisepflichtigen Menschen auch wirklich die EU. Diese Zahl soll nun deutlich steigen, im Wesentlichen durch 3 Punkte. Innerhalb der EU sollen die Abschiebeverfahren effizienter werden, auch indem ablehnende Asylbescheide gegenseitig anerkannt und von jedem EU-Land vollzogen werden können. Dazu sollen Ausreisepflichtige stärker zur Kooperation verpflichtet werden. Tun sie das nicht, können einheitlich Leistungen gekürzt werden oder nun eine deutlich verlängerte Abschiebehaft verhängt werden. Und der Weg ist nun frei, um Abschiebezentren in Drittstaaten zu errichten. Dorthin könnten abgelehnte Asylbewerber gebracht werden, deren Abschiebung sonst scheitert, weil etwa das Heimatland sie nicht zurücknimmt. Nun gehe es darum, so Dobrindt, den Aufbau dieser Return Hubs voranzutreiben. Deutschland ist gemeinsam mit anderen EU-Staaten wie den Niederlanden, Dänemark, Griechenland, Österreich und der EU-Kommission dabei, Gespräche mit möglichen Partnerländern zu führen. In diesem Zusammenhang werden häufig Länder wie Ruanda, Uganda, Mauretanien, Usbekistan und Äthiopien genannt.
0: Katrin Schmidt über die neue EU-Rückführungsverordnung, die nicht bei allen beliebt ist. Zu den Gegnern gehört zum Beispiel der grüne Europaabgeordnete Erik Marquardt. Mit ihm hat mein NDR-Kollege Markus Schubert gesprochen. Und der Einstieg in das Gespräch war, das Prinzip der Return Hubs ist klar, aus den Augen, aus dem Sinn. Wenn jemand die EU erst einmal verlassen hat und in einem Abschiebegefängnis in einem Land steckt, wo sich weder die einheimische Politik noch einheimische Medien übermäßig für das Geschehen interessieren, wie lassen sich Missstände dann noch aufdecken und ihnen begegnen?
3: Ich glaube, das ist eine der Gefahren, die bei diesen Return Hubs besteht. Diese Lager sollen ja abschrecken. Man möchte zeigen, guckt mal, wenn ihr in der EU versucht, Asyl zu bekommen und dabei nicht erfolgreich seid, dann werdet ihr schnell dahin geschickt, wo der Pfeffer wächst und habt dort eben auch sehr schlechte Bedingungen, damit ihr vielleicht dann irgendwie sozusagen freiwillig zurück nach Hause geht. Aber ich glaube, da hat man die Rechnung ohne die Praxis gemacht. Die Menschen verschwinden ja nicht einfach, wenn sie in diesen Lagern untergebracht sind. Und natürlich werden solche Lager nicht nur rechtlich, sondern auch finanziell sehr, sehr hohe Kosten erzeugen, geschweige denn von den menschenrechtlichen Kosten, die dann stehen.
4: Wo sehen Sie solche Zentren entstehen, das bisher ja auch in der Kooperation zwischen Italien und Albanien hakt, eben weil europäische Gerichte im EU-Asylrecht trotz Outsourcing des Rechtsvollzugs ja zuständig bleiben?
3: Genau, es ist sehr einfach, sich auf einem weißen Blatt Papier so ein Zentrum in der Theorie irgendwie aufzumalen, aber sehr schwer Staaten zu finden, die bereit sind, da mitzumachen. Nehmen wir Albanien als Beispiel. Die haben jetzt auch sicherlich, um ihre Aktien beim EU-Beitritt zu erhöhen, zugestimmt, solche Verantwortung für so ein Zentrum zu übernehmen. Aber es hat Italien unheimlich viel Geld gekostet und die rechtlichen Hürden sind immer noch nicht aus dem Weg geräumt. Albanien hat jetzt aber auch gesagt, wir werden das maximal bis 2030 machen, dann wollen wir EU-Beitrittskandidat bzw. Mitglied werden, sodass dann so ein Zentrum dort nicht mehr stattfinden kann. Also die Zahl der Länder, insbesondere der Demokratien, bei denen man sich mit Geld solche Lager kaufen kann, ist wirklich sehr, sehr überschaubar. Mal gucken, ob man überhaupt ein Land findet. Und dann muss man eben auf Diktaturen zurückgreifen, wo quasi qua Definition schon die Bedingungen wahrscheinlich nicht entsprechend der EU Regeln sind. Und dann wird man eben auch es mit Gerichten zu tun bekommen, die dann sagen, also das entspricht nicht den EU-Regeln, ihr müsst das Zentrum wieder zumachen. Und unter dem Strich könnte bei diesen, ich muss sagen, populistischen Ideen, die jetzt in die Praxis umgesetzt werden, vor allem stehen, dass es sehr viel Steuergeld kostet und sehr wenig bringt.
4: Wenn Sie, wie ich annehme, präzises Monitoring wollen in solchen Einrichtungen, sofern sie zustande kommen, auch mehr anwaltliche Unterstützung wieder, gerade in solchen Return-Hubs, warum sind Sie nicht Teil der gestalterischen Mehrheit geworden, schon bevor der Trilog eingesetzt hat, also schon im Europäischen Parlament? Also die Mehrheit, die die Regeln setzt. Oder war es Ihnen wichtiger, dass Christdemokraten, Konservative von links und rechts zerquetscht werden, um dann auf Sie zeigen zu können? Schaut mal, jetzt blicken Sie nach rechts.
3: Ja, die Gesamtwetterlage im Europäischen Parlament ist nicht nur etwas komplexer, als wir es in der Frage jetzt dargestellt haben, sondern insgesamt ziemlich komplex. Es ist also, wenn Sie es konkret wissen wollen, wir haben wirklich sehr viele Änderungsanträge zu diesen ganzen Vorschlägen eingereicht und versucht, da auch konstruktiv etwas in die richtigen Bahnen zu lenken. Aber in der Tat, wenn man sich eben schon grundsätzlich nicht darauf einigen kann, dass die Menschenrechtslage in solchen Lagern dann auch engmaschig überwacht werden muss, um Menschenrechte dann dort auch sicherzustellen, dann sind für uns eben auch Grenzen überschritten. Es ist ja nicht so, dass wir das nicht versucht hätten, sondern so, dass die Konservativen hier ganz gezielt, das kam ja heraus, dass es da Chatgruppen gab, auch mit Rechtsextremen versucht haben, Kompromisse zu finden. Und jetzt sieht das Ergebnis so aus, dass die Konservativen zusammen mit Rechten und Rechtsextremen, auch die AfD hat ja damit verhandelt, ein Ergebnis gefunden haben, und das ist eher, ich glaube, Ergebnis einer Treibjagd von Rechtspopulisten als einer ernsthaften Analyse der Probleme, die wir zu lösen haben.
4: Aber kann es Zustand in der Migrationspolitik in einem rechtsstaatlichen Europa bleiben, dass einerseits Asyl an Menschen gewährt wird, denen es zusteht, andererseits aber auch mehr als 2/3 der abgelehnten Bewerber bleiben, weil sie nicht ausreichen? Oder hüllt man auch so den gesellschaftlichen Rückhalt für erstens das Asylsystem und die Akzeptanz für Migration im Allgemeinen aus?
3: Es ist ja nicht so, dass jede Person, die nicht erfolgreich ist in einem Asylantrag, dann eben abgeschoben werden kann. Und wenn Sie das zu Ende denken, was Sie gerade ja, also nicht suggestiv, aber sage ich mal mit einer Richtung fragen, dann bedeutet das eben, dass man sagt, also wenn alle, die sofort abgelehnt werden beim Asylantrag, abgeschoben werden, dann muss man auch Menschen abschieben, denen ganz unmittelbar Gefahr an Leib und Leben droht. Und das entspricht eben nicht dem, was wir in der Verfassung und in unserem Rechtsstaat festgelegt haben. Also ich glaube, dass in der ganzen Migrationspolitik, aber besonders bei Rückführung, sehr wichtig wäre, dass wir uns erlauben, und das ist in Demokratien immer sehr wichtig, auch zu differenzieren. Man redet sehr gerne bei Rückführung über die schweren Straftäter. Und nun hat niemand Empathie mit schweren Straftätern. Aber die Regeln, die dann geschaffen werden, treffen eben auch gut integrierte Familien mit Kindern, treffen die Personen, die einem morgens beim Bäcker die Brötchen verkauft, treffen die Menschen aus den Handwerksbetrieben, die dort arbeiten und dringend gebraucht werden, die auch keinen Aufenthaltsstatus in jedem Fall haben. Und sich das einmal genauer anzugucken, statt sozusagen mit Schaum vorm Mund so zu tun, als sei es richtig, einfach jede Person, die in einem Asylverfahren abgelehnt wurde, jetzt sofort dahin zu schicken, wo der Pfeffer wächst. Das ist nicht so, dass man da nur Probleme löst, wenn man das so denkt, sondern man schafft ganz viele neue, schafft im Zweifelsfall Spaltung in der Gesellschaft, aber eben auch Parallelgesellschaften ohne Rechte.
0: Das sagt der Grünen-Politiker Erik Marquardt im Gespräch mit meinem NDR-Kollegen Markus Schubert über die neue EU-Rückführungsverordnung. Die EU hat also den Weg für schnellere Abschiebungen freigemacht, doch viele Fragen sind noch offen, viele Probleme ungelöst. Dazu der Kommentar von ARD-Europa-Korrespondent Andreas Meyer-Feist.
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5: Der für Migration zuständige EU-Kommissar Magnus Brunner lobte die Einigung. Das sei genau das, was sich Bürgerinnen und Bürger erwarteten. Nun werde geliefert. Das könnte sich als eine sehr optimistische Einschätzung erweisen. Rückkehrzentren in Drittstaaten einzurichten und dann auch rechtskonform zu betreiben, wird in der Praxis sehr schwierig werden. Der rechtliche Rahmen ist da, aber die EU sollte nicht falsche Erwartungen wecken. Zumindest sollte sie klar benennen, welche diplomatischen und logistischen Hürden noch zu überwinden sind, ganz zu schweigen von den enormen Kosten, die auch noch nicht geklärt sind. Deutschland sucht schon intensiv nach Partnerstaaten. Es fehlen konkrete Zusagen. Und selbst wenn es die geben wird, die EU-Grundrechteagentur wird genau hinschauen, damit die geplanten Einrichtungen nicht zu rechtsfreien Räumen werden. Die EU sagt, man habe aus Großbritanniens gescheitertem Ruanda-Modell gelernt und auch aus dem blockierten Albanien-Konzept der italienischen Regierung. Das heißt aber nicht, dass alles, was nun geschieht, nicht streng überprüft wird. Und das bedeutet, nationale und europäische Gerichte könnten auch die scheinbar standfeste EU-Version als fragil erscheinen lassen. Die EU kann und wird versuchen, ihr Konzept durchzusetzen. Hier sollte sie aber nicht zu kurzsichtig vorgehen. Sie sollte sich zuallererst an das grundlegende Problem heranwagen. Und das liegt in der Zukunft und wird allzu leicht verdrängt. Irgendwann läuft jede Frist aus. Abgelehnte Asylbewerberinnen und Bewerber, deren Herkunftsländer eine Rücknahme verweigern, können nicht ewig in solchen Zentren verbleiben. Konsequenterweise muss die EU also den Druck auf unkooperative Staaten erhöhen. Die stille Erwartung, dass allein das Konzept dazu führt, dass Europa zu unattraktiven Zielregion wird, kann funktionieren, muss es aber nicht. Das bedeutet, sie stellt die EU erst vor grundsätzliche Probleme. Die irreguläre Migration ganz zu stoppen wird nie funktionieren, auch das muss man ehrlicherweise sagen. Sie zu bremsen und zu steuern, das könnte funktionieren, aber dabei darf es nicht unmenschlich zugehen, auch das erwarten die Bürgerinnen und Bürger. Auf der anderen Seite sollte sich die EU endlich etwas einfallen lassen, um die Einwanderung, die sie braucht, besser zu steuern. Denn davon hängt ab, wie wir wirtschaftlich aufgestellt sind in der Zukunft. Am Ende auch, wie lange wir arbeiten müssen, um Lücken zu füllen, weil niemand da ist, der wichtige Tätigkeiten übernehmen kann. Das ist eine Zukunftsfrage, die wirklich zählt. Auch darauf erwarten Europäerinnen und Europäer eine gute und glaubwürdige Antwort.
0: Der EU-Beschluss zu Abschiebezentren lässt viele Fragen offen. Das war die Meinung von Andreas Meyer-Feist. 2.15 Uhr.
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0: Gut 3 Wochen nach seinem Amtsantritt hat Bundeskanzler Friedrich Merz Ungarns neuen Ministerpräsidenten Péter Motyor zu seinem Antrittsbesuch empfangen. Merz gratulierte Motyor zu seinem Wahlerfolg. Beide wollen die Zusammenarbeit zwischen beiden Ländern und der EU wieder intensivieren. Georg Schwarte.
6: Da steht der junge, 45-jährige ungarische Premier Péter Motyor im Kanzleramt. Sein Antrittsbesuch. Und der Bundeskanzler kommt aus dem Lächeln und Schwärmen gar nicht mehr heraus.
7: Antrittsbesuche sind ja immer auch ein Neuanfang. Für diesen Besuch gilt das in ganz besonderer Weise.
6: Denn diesem Neuanfang wohnt ein besonderer Zauber inne. Eine Zweidrittelmehrheit hat der ungarische Gast vor wenigen Wochen geholt. Nicht gegen irgendwen, sondern gegen Viktor Orban. 16 Jahre war der Rechtspopulist an der Macht, hatte Merz der EU, der Ukraine zuletzt wieder und wieder das Leben schwer gemacht. Der Kanzler verhehlt nicht, wie sehr ihn dieser Wahlsieg freut.
7: Das ist ein tiefer Einschnitt in der Geschichte Ungarns nach dem Ende des Kalten Krieges.
6: Und Friedrich Merz hört gar nicht mehr auf, zu lächeln und zu loben.
7: Der Wahlsieg ist auch eine Inspiration für ganz Europa.
6: Denn zuletzt waren die Rechtspopulisten in Europa auf dem Vormarsch. Der Blick in die europäische Nachbarschaft machte Merz da nicht nur Hoffnung. Jetzt also das Beispiel Ungarn.
7: Péter Motyor hat bewiesen, das Pendel schwingt nicht nur in eine Richtung, in die Richtung des Illiberalen oder gar Autoritären. Es kann auch zurück und eindrucksvoll in die Mitte zurückschwingen.
6: Der 45-Jährige steht da neben dem Kanzler, selbstbewusst und laut eigener Aussage bereit und willig, Ungarn wieder zu einem konstruktiven Partner in der EU zu machen.
8: Danke sehr, danke Herrn Bundeskanzler, danke für die Möglichkeit, danke für Ihre Einladung.
6: Als er dann gefragt wird, was er dem Kanzler denn raten würde, um die immer stärker werdende AfD hier in Deutschland wieder kleiner zu machen, winkt Motyor allerdings bescheiden ab. Wer bin ich, um dem amtierenden Bundeskanzler hier Ratschläge zu geben, sagt er, um dann aber doch zu erzählen, wie er tausende Kilometer in Ungarn durchs Land und jedes noch so kleine Dorf gezogen sei, um für seine Sache zu werben. Das Geheimnis für den Erfolg meiner Partei, TISA, Arbeit, Arbeit, Arbeit.
8: Munka, Munka, Munka.
6: Merz steht da und hört aufmerksam zu, um Motyor dann zu versichern, alle Türen stünden Ungarn in Berlin jetzt offen, auch für mehr wirtschaftliche Kooperation. Deutschland ist schon jetzt Ungarns wichtigster Handelspartner. In Sachen Ukraine hofft Merz, dass dieses Ungarn jetzt anders als unter Orban einen möglichen EU-Beitrittsprozess nicht mehr blockiert. Und was ist mit militärischer Hilfe?
7: Im Hinblick auf die militärische Unterstützung der Ukraine werden wir jetzt mit der neuen ungarischen Regierung sprechen.
6: Das allerdings dürfte weiterhin schwierig bleiben. Modja, der gerade mit dem ukrainischen Präsidenten Selenskyj über mehr Grundrechte für die ungarische Minderheit in der Ukraine verhandelt, war hier sehr klar. Unter seiner Führung, sagt er, werde es weiterhin weder Waffen noch Soldaten aus Ungarn für die Ukraine geben.
0: Der Antrittsbesuch des neuen ungarischen Ministerpräsidenten, der den deutschen Kanzler auch ein wenig ins Schwärmen gebracht hat. Georg Schwarte war das. Probleme bei der Wohnungssuche wegen eines Kopftuchs oder Absagen bei der Jobsuche wegen einer Behinderung. Die Zahl der Anfragen an die Antidiskriminierungsstelle des Bundes hat im vergangenen Jahr ein Rekordhoch erreicht. In mehr als 40% der Fälle ging es um Rassismus und Antisemitismus. So steht es im Jahresbericht. Bei dessen Vorstellung war mein Kollege Chris Berdrow.
9: Die Antidiskriminierungsbeauftragte des Bundes, Ferda Ataman, beginnt ihr Statement mit Selbstverständlichkeiten. Sie sagt, dass Diskriminierung in Deutschland verboten ist, dass es uns alle angeht, wenn Menschen benachteiligt werden, allein wegen ihrer Herkunft oder einer Behinderung zum Beispiel. Und dass genau das leider trotzdem jeden Tag geschieht. Ataman berichtet über konkrete Fälle, zum Beispiel über einen Mann, der von einem Gastwirt nicht ins Lokal gelassen wird.
10: Er beschimpft den Mann mit einem rassistischen Begriff für Sinti und Roma und sagt offen, dass er ihn nicht bewirten wolle, weil, ich zitiere, einer von euch schon mal die Zeche geprellt hat.
9: Oder ein Rollstuhlfahrer, der jeden Tag auf die Bahn angewiesen ist.
10: Immer wieder funktionieren die Rampen nicht, immer wieder steht er abends als einziger Gast auf dem Bahngleis und kommt erst heim, wenn die Kinder schon schlafen.
9: Mehr als 13.000 Mal hatte die Antidiskriminierungsstelle im vergangenen Jahr mit solchen oder ähnlichen Fällen zu tun. Doppelt so häufig wie noch vor 5 Jahren. Im Vergleich zum Vorjahr nahm die Zahl der Fälle um 15% zu. Und trotzdem?
10: Sie sind nur die Spitze des Eisbergs. Die meisten Menschen machen Diskriminierung mit sich alleine aus.
9: Ferda Ataman sieht in den Zahlen einen Beleg dafür, dass sich rassistische Einstellungen in Deutschland verfestigen. 43% der Hilfesuchenden fühlten sich rassistisch diskriminiert. Sie waren damit erneut die größte Gruppe. Gefolgt von Benachteiligungen wegen einer Behinderung, dem Geschlecht oder sexueller Orientierung, Alter sowie Religion und Weltanschauung. Besonders häufig erleben Menschen Diskriminierung bei der Arbeit, der Wohnungssuche und zunehmend, so Ferda Ataman, in Ämtern und Behörden.
10: Zählt man alle gemeldeten Diskriminierungen zusammen, die im Kontakt mit staatlichen Stellen entstanden sind, ergibt das ein Viertel aller Anfragen.
9: Nicht zuletzt dieser Punkt führt zu der Frage, was der Staat tut, um Diskriminierung besser zu bekämpfen. Die Bundesregierung will das zentrale Gesetz dazu, das Allgemeine Gleichbehandlungsgesetz, reformieren. Sie hat kürzlich einen Entwurf dazu vorgelegt. Unter anderem mit längeren Klagefristen für Betroffene. Statt 2 sollen sie 4 Monate Zeit bekommen. Die Antidiskriminierungsstelle soll in Gerichtsverfahren Beistand leisten dürfen. Eva Andrades vom Antidiskriminierungsverband hält all das für nicht ausreichend. Sie verlangt unter anderem, dass das Gesetz in Zukunft auch für Ämter und Behörden gilt.
11: Es ist einfach nicht vermittelbar, dass Menschen gegenüber privaten Unternehmen teilweise besser geschützt sind als gegenüber staatlichen Stellen.
9: Andrades vermisst in dem Regierungsentwurf außerdem ein Klagerecht für Verbände wie ihren. Die Aufgabe, gegen Diskriminierung vorzugehen, werde zu stark auf die Betroffenen abgewälzt.
11: Sie sollen Fristen kennen, Beweise sichern, Kostenrisiken tragen und sich allein durch komplizierte Verfahren kämpfen.
9: An die Bundestagsabgeordneten richtet sie den Appell, den Regierungsentwurf noch zu verändern. Nur so lässt sich aus ihrer Sicht ein wirksamer Schutz vor Diskriminierung erreichen.
0: Ein Bericht von Chris Berdrow über den Anfragenrekord bei der Antidiskriminierungsstelle des Bundes. Neonazis, Islamisten, Linksextremisten, diese Gruppen sprechen offenbar immer gezielter Jugendliche an, oft über passende Kanäle im Internet. Das ist der Schwerpunkt des neuen Berliner Verfassungsschutzberichts, der jetzt vorgestellt wurde. Angela Ulrich.
12: Michael Fischer, weißgrauer Bart, mächtige Statur, ist eigentlich nicht so leicht zu erschüttern. Aber als der Leiter des Berliner Verfassungsschutzes seinen aktuellen Bericht präsentiert, wirkt er doch angefasst. Denn diesmal geht es vor allem um junge Leute, die immer radikaler werden.
13: Liegt auch daran, dass wir es hier mit Digital Natives zu tun haben, also Leuten, die sowieso im Internet zu Hause sind und die Anonymität des Internets dann dafür nutzen, mit Hass aufzuwarten und ihre Radikalisierung selbst voranzutreiben. treiben.
12: Immer stärker nehmen vor allem Rechtsextremisten Jugendliche und junge Erwachsene ins Visier. Sie ködern sie über das Internet, über Instagram, YouTube, Telegram, TikTok. Im Verfassungsschutzbericht ist vom Entstehen einer gewaltorientierten rechtsextremistischen Netzkultur die Rede. Knapp 1500 Personen zählt der Bericht in Berlin dazu, über die Hälfte gewaltbereit, sagt Innensenatorin Spranger.
14: Der Rechtsextremismus in Berlin ist spürbar jünger und auch aggressiver geworden.
12: Auch Islamisten werben in Berlin verstärkt um junge Leute, warnt der Verfassungsschutzchef.
13: Wenn sie früher sich dafür interessiert haben, in den bewaffneten Kampf zu ziehen, dann mussten sie einen Rekrutierer finden, einen Radikalisierer finden. Das finden sie heute sehr leicht im Internet und den finden sie auch nicht nur nötigerweise in ihrer Stadt, sondern der sitzt dort, wo sie hinwollen.
12: Neben digitalen Anwerbeversuchen passiert auch viel im direkten Kontakt, warnt die Innensenatorin. Islamisten werben junge Leute vor Schulen an. Insgesamt ist die extremistische Bedrohung in Berlin im vergangenen Jahr in allen Bereichen gestiegen, auch im Linksextremismus, das ist Spranger wichtig zu betonen. Fast 3000 Linksextreme, allerdings deutlich weniger davon gewaltbereit als im rechten Spektrum. Das alles könnte eine Gefahr für unsere Demokratie werden, sind sich Innensenatorin und Verfassungsschutzleiter einig. Außerdem steht Berlin vor einer Wahl, was die Stadt verwundbar macht angesichts von Desinformationskampagnen. Grünen-Politiker Mirzai wirft Schwarz-Rot vor, nicht genug gegengesteuert zu haben.
15: Wir müssen Extremismusprävention, den Kampf gegen Rechtsextremismus auch als eine Sicherheitsfrage sehen. Und hier versagt der Senat.
12: Schwarz-Rot habe Präventionsprojekte an Schulen gekürzt, sagt Mirzai. Fahrlässig sei das. Der Senat wolle das wieder mehr in den Blick nehmen, hat Iris Spranger nun zugesagt.
0: Ein Bericht von Angela Ulrich. 2.25 Uhr ist es.
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16: Mit Christian Hake. Die French Open in Paris biegen so langsam auf die Zielgerade ein. Zumindest ist Tennisprofi Alexander Zverev schon im vorletzten Kapitel unterwegs. Souveräner Sieg im Viertelfinale. Die nächste Hürde, die er am Freitag im Halbfinale nehmen muss, die heißt Jakub Menšík. Der Tscheche setzte sich in der Night Session gegen den Brasilianer Fonseca in 3 Sätzen durch. Frage an unseren Experten vor Ort in Paris, an Guido Ringel. Wie ernst muss Zverev denn diesen Gegner nehmen?
17: Also die ehrliche Antwort wäre gar nicht ernst, denn das Tennis des Alexander Zverev ist dem von Menšík klar voraus und überlegen. Wenn man das direkt miteinander vergleicht, was man in den Tagen von Paris hier jeweils gesehen hat, dann spielt da die Nummer 3 der Welt und Topfavorit und alle anderen hecheln irgendwie hinterher, denn das, was der Hamburger hier bislang spielt, ist vielleicht das beste Tennis seines Lebens. Da kommt ein junger Mann, 20 Jahre wie Menšík, noch nicht dran. Ganz einfach. Aber diese Vergleiche sind natürlich immer unfair und werden der Ausgangslage auch nicht ganz gerecht, denn das ist hier das Halbfinale eines Grand-Slam-Turniers und da kann immer alles passieren. Der eine flattert, der andere wächst über sich hinaus. Klar, Zverev ist der Favorit, aber er muss erst mal sein Niveau wieder zeigen, seine Leistung bestätigen und das ist nach fast 2 Wochen Anspannung immer so eine Sache. Die Erfahrung spricht für ihn, Zverev, seine bisherigen Leistungen auch, aber er ist gut beraten, einen Jakub Menšík aus Tschechien sehr ernst zu nehmen und nicht arrogant in die Partie zu gehen am Freitag.
16: Bis Freitag ist er noch ein bisschen hin und deswegen schaut mein Kollege Steffen Gahr jetzt erstmal auf diesen Mittwoch bei dem French Open.
18: In Paris gibt's italienische Meisterschaften, auf Mallorca eine Torte. Rafael Nadal hat Geburtstag. Der 14-malige Sieger von Roland Garros feiert an diesem Mittwoch seinen 40. Geburtstag. Dabei wollen auf Nadals Lieblingstennisplatz 3 Italiener ins Halbfinale. Flavio Cobolli ist einer von ihnen. Der 24-Jährige stand dieses Jahr im Finale von München. Jetzt trifft er auf Felix Auger-Aliassime. Der Kanadier ist neben Alexander Zverev der letzte verbliebene Top-10-Spieler in Paris. Aber gegen Cobolli hat Auger-Aliassime noch nie gewonnen. Im anderen Viertelfinale treffen Matteo Berrettini und Matteo Arnaldi aufeinander. Diese Partie wird am Abend in der sogenannten Night Session ausgetragen. Zum Start in den Tag kämpfen 4 Frauen um die letzten beiden Plätze im Halbfinale. Auch die Weltranglistenerste Arina Sabalenka will den Sprung dahin schaffen.
16: Die deutsche Fußballnationalmannschaft ist im WM-Land USA angekommen. Um kurz vor 22.30 Uhr unserer Zeit ist die Linienmaschine mit unserem Team in Chicago gelandet. Nach dem Einchecken im Hotel ist erstmal Ausruhen und Akklimatisieren angesagt. Sonntag dann der letzte Test vor dem Turnier gegen die Gastgeber aus den USA. Das erste Spiel bei der WM, dann am 14. Juni gegen Curaçao. Sau. Und beim Stichwort Fußball-WM in den USA, da kommen natürlich Erinnerungen hoch, allerdings keine guten. 1994 war die Mannschaft als Titelverteidiger ins Turnier gegangen und dann gegen Bulgarien gescheitert. Über dieses Turnier gibt es jetzt eine ganz neue Dokumentation. WM 1994, 11 Helden. Ein Albtraum heißt die. Mein Kollege Martin Roschitz hat sie bereits gesehen und er weiß, was diese Doku so besonders macht.
19: Ja, hier geht es nicht nur um Fußball, sondern um ein komplettes Gesellschaftsbild der 90er Jahre. Da prallen Ossis und Wessis aufeinander. Spielerfrauen werden plötzlich Medienthema. Eitelkeiten und Machtkämpfe eskalieren. Und mittendrin der wie aus der Zeit gefallene Bundestrainer Berti Vogts aus Korschenbroich am Niederrhein, der wie früher 11 Freunde auf den Platz schicken will. Aber man kann wirklich zusehen, wie er zunehmend die Kontrolle über sein zerstrittenes Star-Ensemble verliert. Man schaut irgendwann gar nicht mehr so sehr auf die Ergebnisse, sondern darauf, wie dieses Weltmeisterteam peu à peu auseinanderfällt bzw. sich selbst zerlegt.
16: Die Dokumentation WM 1994. 11 Helden, ein Albtraum, sehen Sie ab sofort in der ARD-Mediathek. Ist absolut sehenswert, nicht nur für Fußballfans.
0: Der Sport war das mit Christian Hake hier in der ARD-Infonacht. Entdeckt werden, endlich im Rampenlicht stehen, davon träumen ja viele junge Frauen, die von einer Karriere als Model hoffen. Doch genau dieser Traum, diesen Traum auszunutzen, soll Teil eines Systems gewesen sein, das Jeffrey Epstein für seine Zwecke über Jahre missbraucht hat. Ein Rechercheteam von NDR, WDR und Süddeutscher Zeitung haben die Epstein-Files nochmal unter die Lupe genommen. Und was sie dabei entdeckt haben, das ist gleich Thema in einer neuen Folge des Tagesschau-Podcasts 11KM. Gleich hier in der nächsten halben Stunde erst einmal die Nachrichten.

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1: Um 2.30 Uhr mit Juliette Groß. Die Generalversammlung der Vereinten Nationen entscheidet heute, ob Deutschland 2027 und 2028 einen Sitz im UN-Sicherheitsrat bekommt. Deutschland steht eine Kampfabstimmung bevor, weil auch Österreich und Portugal in das Gremium wollen. Aus New York, Martin Ganselmeier.
2: Die beiden kleineren Staaten hatten ihren Hut deutlich früher als Deutschland in den Ring geworfen. Portugal hat enge Kontakte zu Lateinamerika und Afrika. Österreich wirbt mit seiner politischen Neutralität. Bundesaußenminister Johann Wadephul ist schon seit Freitag in New York, um in einer Art politischem Speeddating noch möglichst viele Staaten für Deutschland zu gewinnen. Wadephul äußerte sich zuversichtlich, dass es am Ende reichen wird und versprach, Deutschland werde die UN stärker und handlungsfähiger machen.
1: Kuwait meldet einen neuen Angriff mit Raketen und Drohnen. Die Armee des Golfstaates teilte mit, die Luftabwehr sei im Einsatz. Wer für den Angriff verantwortlich ist, blieb unklar. Das US-Militär hatte kurz zuvor erklärt, man habe im Persischen Golf einen unbeladenen Öltanker mit einer Rakete angegriffen. Das Schiff habe versucht, einen iranischen Hafen anzulaufen und sei vor der Insel Chag getroffen worden. Der Deutsche Gewerkschaftsbund fordert die Regierung auf, Superreiche höher zu besteuern, um die Finanzlücken im Haushalt zu schließen. DGB-Vize Körzell sagte dem Redaktionsnetzwerk Deutschland, jeder Euro, der über ein Nettovermögen von 1 Million Euro hinausgeht, müsse mit einer Vermögensteuer belegt werden. Außerdem sollten die reichsten Deutschen eine extra Vermögensabgabe leisten. Der DGB fordert 10% auf alle privaten Nettovermögen ab 10 Millionen Euro, die über 20 Jahre abgetragen werden könnten. Noch nie waren Waldbrände in Europa so schlimm wie im letzten Jahr. Mehr als 1 Million Hektar Land sind verbrannt, vor allem in Spanien, Portugal und Griechenland. Jetzt will die EU reagieren. Sie plant für diesen Sommer ihren bisher größten Einsatz gegen Waldbrände. Jan Busche berichtet aus der NDR-Nachrichtenredaktion, was geplant ist.
3: Das Besondere ist, Feuerwehrleute aus ganz Europa werden in verschiedenen Ländern im Sommer fest stationiert. Konkret sind es fast 800 Feuerwehrkräfte aus 14 Staaten. Sie kommen in besonders kritischen Waldbrandländern zum Einsatz. Zypern zum Beispiel, Griechenland, Italien, Frankreich, Spanien oder Portugal. Außerdem stationiert die EU in diesen Ländern 22 Flugzeuge und 5 Helikopter aus der EU-Flotte, die im Notfall schnell Waldbrände aus der Luft bekämpfen können. EU-Kommissionspräsidentin von der Leyen nennt es europäische Solidarität in Aktion.
1: Das Wetter in Deutschland. Von West nach Ost ziehende Regen, teils mit Gewittern, Tiefstwerte 16 bis 7 Grad. Tagsüber Wechsel aus Sonne und Wolken mit Schauern und Gewittern, Höchstwerte 18 bis 23 Grad. Am Donnerstag heiter, von Westen her Schauer und Gewitter 18 bis 25 Grad. Am Freitag gebietsweise Schauer und Gewitter 15 bis 22 Grad. Das waren die Nachrichten.
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4: Die A1 Lübeck Richtung Hamburg an der Norderelbbrücke staut es sich in beiden Richtungen aufgrund eines Schwertransports. Das war's auch schon. Ich wünsche Ihnen eine gute und sichere Fahrt.
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4: Mit Milad Kupay. Eine glamouröse Karriere auf dem Laufsteg, das Gesicht großer Marken werden, davon träumen.

0: E-Mail. Und der Empfänger dieser E-Mail, der ist Jeffrey Epstein. Ich lese mal daraus vor, weil die bringt das Problem eigentlich ganz gut auf den Punkt. In diesem Business fühle ich mich wie ein Fischer, ja, ein Fisherman. Manchmal angel ich schnell, manchmal habe ich quasi einen Catch und manchmal gibt es keinen Fisch. Mhm. Manchmal angel ich keinen Fisch.
1: Und die Fische sind die Frauen.
0: Ja. Mhm. Und er schreibt auch, there are millions out there. Also das Angebot ist massig.
2: Diese E-Mail, aus der NDR-Journalistin Anna Klüspies hier gerade zitiert hat, die ist eine von unzähligen Mails aus den Epstein-Files. Anna hat sich mit ihren Kolleginnen und Kollegen für eine Teamrecherche-Doku durch die Akten gearbeitet. Sie erzählt heute bei FKM von der sogenannten Model-Masche. Der verurteilte Sexualstraftäter Epstein ließ sich jahrelang ungestört junge Frauen aus Europa zuführen, um sie dann zu missbrauchen, so erzählen es Betroffene. Ihr hört FKM, der Tagesschau-Podcast. Ein Thema in aller Tiefe. Mein Name ist Nadja Mitzkat. Hallo Anna.
0: Hi Nadja. Wir sind in Spanien. Es ist das Jahr 2016. Und die Frau, um die es geht, heißt Mara. Sie heißt eigentlich anders, aber wir haben sie für unsere Recherche anonymisiert, weil sie nicht erkannt werden möchte. Also wir haben ihr einen anderen Namen gegeben und auch ihre Töne verfremdet durch KI.
3: When this began, I was around 22 years old, studying abroad.
0: Mara studiert in Spanien zu dieser Zeit und sie hat uns erzählt, es ist ein ganz normaler Tag. Sie ist in ein Nagelstudio gegangen, sie hat uns erzählt, dass sie dort oft war und dort hat sie dann einen Mann kennengelernt.
3: He was friendly with all the women there. It seemed that everybody knows him. And he approached me friendly. He looked at me and said that like, oh, you're very pretty. Or you're a model.
0: Sie hat das so geschildert, es war wie ein Event, was dort stattgefunden hat. Und er hat sich ihr dann genähert und hat gesagt, oh wow, du bist total hübsch, bist du ein Model?
3: And I was like, oh, no, not a model.
0: Nein, ich bin kein Model, obwohl sie immer ein bisschen davon geträumt hat. Also sie hat uns erzählt, dass sie es auch mal versucht hatte bei Agenturen, die ihr aber immer gesagt hätten, ah, da fehlt ein bisschen was Besonderes. Und es hat irgendwie nicht so richtig gereicht.
3: I was very excited because I always wanted to be a model. I even approached agencies, but they always refused me.
0: Und da ist jetzt plötzlich dieser Mann, der sagt, wow, du bist total schön, willst du nicht Model werden? Ich könnte dir dabei helfen. Und plötzlich tut sich für sie da so ein kleiner Traum auf. Und sie ist natürlich erstmal total interessiert.
1: Und der Mann, ist der ein Model-Scout oder warum macht er ihr da Hoffnung in diese Richtung?
0: Genau, also er stellt sich als Model-Scout vor, sagt, er arbeitet in dem Business schon lange, ist da sehr erfolgreich und könnte ihr helfen, Model zu werden. Die beiden bleiben in Kontakt und treffen sich, also bei einem Abendessen. Und Mara ist erstmal vorsichtig, ja, also sie ist Anfang 20, sie ist jung und da ist plötzlich dieser Mann, der ihr dieses Versprechen macht. Sie nimmt dann zu diesem Treffen, zu diesem Abendessen eine Freundin mit, hat sie uns erzählt, um einfach sicher zu sein.
3: He was very openly telling that he found such good models and they have been successful. So we stayed in contact.
0: Also er gibt sich als sehr erfolgreichen Scout aus. Und die beiden bleiben danach auch weiter in Kontakt. Sie tauschen Nummern aus, sie schreiben, treffen sich weiter. Und bei einem anderen Treffen kommt plötzlich das Gespräch auf diesen Freund von ihm.
3: He said he wanted to call one of his friends. He was like, oh, Jeffrey, yes. Yes,
0: Jeffrey, sagt er. Er hätte da so einen einflussreichen Freund, der ihr helfen könnte bei dieser Modelkarriere und stellt sie so vor. Und darüber kommt sie dann wirklich in Kontakt mit Jeffrey, der dann gesagt hat, hey, wenn du ins Model-Business einsteigen willst, dann musst du open-minded sein, also du musst aufgeschlossen sein. Und hat sie dann irgendwann gefragt, ob sie Fotos schicken könnte von sich. Und sie dachte halt eben an diese normalen Model-Fotos, so diese Polaroids, das ist so eine Aufnahme vom Gesicht und vom Körper. Und hat gesagt, nee, nee, ich will ein Oben-ohne-Foto von dir.
1: Okay, das ist ja erstmal aber eher ungewöhnlich, ne? Wie hat sie denn darauf reagiert?
0: Ja, sie hat erzählt, dass das ja der erste Moment war, wo sie so ein bisschen, ja, gestockt hat. Eben, weil sie so dachte, hoppla, das ist irgendwie nichts, was sie so kannte oder kennt. Aber er hat ihr halt versichert, sehr glaubwürdig, so, tja, das ist das Business. Wenn du da nicht mitmachst, dann kannst du es direkt vergessen.
3: So he was like, well, for modeling, if you're not open-minded, then like, it doesn't really work that way. And then I felt that yes, maybe like I'm not enough for that.
0: Es war ja auch ihr Traum und

0: Vielleicht kennt man so Situationen, wo man so das Gefühl hat, irgendwie ist es nicht ganz okay, aber okay, wenn dieser ältere Mann, der offensichtlich viel Erfahrung in dem Business hat, mir sagt, dass es so läuft, dann mache ich das einfach.
1: And I send the photo.
0: Sie schickt dieses Nacktfoto, dieses oben ohne Foto, und dann dauert es auch nicht mehr lange. Kurz darauf, so erzählte sie uns, hat Epstein sie dann auch tatsächlich nach Miami eingeladen. Also Jeffrey ist Jeffrey Epstein.
2: Jeffrey Epstein, milliardenschwerer Unternehmer, saß wegen des Vorwurfs in Haft, Dutzende minderjährige Mädchen missbraucht und zur Prostitution gezwungen zu haben. Auf seiner Privatinsel in der Karibik soll er einen illegalen Sexhandelring betrieben haben. Einige Mädchen, die gegen Epstein aussagten, waren erst 14 Jahre alt.
3: Jeffrey Epstein hat sich ja 2019 in einem New Yorker Gefängnis das Leben genommen. Und zu dem Epstein-Skandal und Epsteins prominenten Netzwerk, das er ja sogar bis hier nach Europa reichte, haben wir auch schon eigene 11KM-Folgen gemacht. Und zu diesem Mann, Anna, zu Jeffrey Epstein, kommt jetzt also Mara.
0: Sie fliegt nach Miami, der Fahrer holt sie ab. Sie fahren zu diesem großen Haus.
1: It was my first time traveling and going to America. It's not like I ever even imagined that. There was a driver picking me up at the airport and he brought me to this large house where I was met by staff members.
0: Vielleicht haben das Leute auch schon mal jetzt irgendwo im Fernsehen oder so weiter gesehen. Das ist dieses Haus in Palm Beach gewesen. Also dieses weiße große Beachhaus mit großem Pool. Das beeindruckt sie total.
1: They all were very pleasant and nice to me, just showing me to the room. And there was even this teddy bear on the pillow.
0: Es liegt sogar ein Teddybär auf dem Bett, wenn sie dort ankommt.
3: Okay, warum?
0: Ja, also das ist creepy. Also Epstein hatte ja es immer auf junge Frauen abgesehen. Ich meine, sie war jetzt Anfang 20, aber das zeigt auch so ein bisschen die Infantilisierung quasi dieser Frauen oder dieser Mädchen, muss man eigentlich sagen, was irgendwie eine super, super schräge Anekdote ist. Ja, sie hat uns erzählt, sie kam eben dort an und dann war auch schon quasi direkt dieses erste Treffen mit Epstein.
1: When I first saw him, he was smiling, he hugged me.
0: Er soll super freundlich gewesen sein, wahnsinnig so charismatisch.
1: He was like, oh, how was your flight? Like he creates the comfort, he asks a lot about you. He asks about your hobbies, what you do, your family.
0: Sie meinte, das war so wie, als würde er wirklich so alles wissen wollen über dich.
1: He gets to know you very, like, a lot, in every detail, and, like, a trust in you, tell everything.
0: Also eine Atmosphäre schaffen, in der du jemandem dann oder ihm total vertraust und dich ihm auch öffnest.
3: Das ist ja auch was vielfach von Betroffenen beschrieben wurde, ne? Dass Epstein offensichtlich so ein Talent hatte, anderen Leuten, Frauen, aber auch nicht nur, ein Gefühl zu geben von, du wirst gesehen, die Aufmerksamkeit für einen kurzen Moment nur auf die zu richten, ne? Auf diese Person. Was macht das mit Mara in dem Moment?
0: Das gepaart mit dem ganzen Drumherum hat dir einfach ein sehr sicheres Gefühl gegeben. Da ist jetzt dieser Mann, der ja, also es scheint ja alles wahr zu sein, ne? Dieser Mann ist einflussreich, der hat Geld, er ist auch noch total nett und hat ihr erstmal versprochen, ihr bei dieser Modelkarriere zu helfen. Also für sie ist eigentlich in dem Moment der Traum zum Greifen nahe, nur um dann, und das ist echt das Perfide, eigentlich direkt wieder zerstört zu werden. Weil es gibt dieses erste Gespräch, also sie kommt dort an und sie reden miteinander und dann sagt er im Prinzip aber auch direkt zu ihr, Modeln ist vielleicht nicht so dein Ding. Ich glaube, das ist es nicht, aber du könntest meine Assistentin werden. Und das muss man sich mal quasi vor Augen führen. Du fliegst um die halbe Welt mit dem Versprechen, Model zu werden, und dann sagt der Typ, der wirklich sehr, sehr nett ist, eigentlich, das ist es nicht. Also da ist eigentlich mehr oder weniger dieser Traum dann schon direkt zerplatzt.
3: Lässt sich Mara darauf ein, eben nicht ihre Modelkarriere voranzutreiben, sondern Jeffrey Epsteins Assistentin zu werden?
0: Also sie sagt erstmal nicht nein, aber sie sagt auch nicht wirklich ja, sondern es ist eine Situation, in der sie, so habe ich das verstanden, auch erstmal total überrumpelt ist, weil es geht dann auch direkt weiter. Dann sagt ihr, hey, ich zeig dir aber erstmal das Haus.
1: Then he took me to show the house and eventually we entered this massage room.
0: Sie erzählt uns, irgendwann kommen sie dann in diesen Raum, wo diese Massageliege ist.
1: And that was the moment when the boundaries changed. You don't expect something from after an interview and just showing the house to turn around so rapidly. He was like, oh, I will teach you how to be like with men or something like that. And he had a toy, and then it was just a fast moment when he already was like taking advantage of me.
0: Sie meinte, dann ging das alles relativ schnell, dass er quasi ein Sexspielzeug hatte und sich dann in dieser Situation an ihr vergangen hat.
3: Also sie sagt, Epstein habe sie missbraucht.
0: Genau.
3: Wie konntet ihr das, was Mara euch erzählt hat, überprüfen?
0: Wir haben sie in den Epstein-Files gefunden. Ihr Name war dort offen zu sehen und wir konnten nachverfolgen, wie sie offenbar zu Epstein gelangte, also wie Tickets für sie gebucht wurden, ja, wie diese ganze Reise vorbereitet wurde.
3: Die Epstein-Files sind ja Millionen an Dokumenten, E-Mails, Videos, Fotos. Im Dezember 2025 wurde eine kleinere Menge von diesen Akten veröffentlicht und Ende Januar 2026 dann weitere 3 Millionen Seiten auf einem Portal des amerikanischen Justizministeriums. Und das ist ja auch etwas, worüber wir mit dir schon bei FKM gesprochen haben, nämlich im Februar, weil das der Moment war, wo ihr auch angefangen habt zu gucken, okay, wie können wir uns eigentlich diese Daten verfügbar machen? Wie können wir damit arbeiten? Was mich aber jetzt hier interessieren würde, ist, mit welcher Frage seid ihr eigentlich in diese Recherche gegangen? Ne? Was wolltet ihr wissen?
0: Für uns eine ganz, ganz wichtige Frage von Anfang an war die, wer sind die Komplizen? Wer war daran beteiligt? Das ist ja ein Riesennetzwerk. Da waren ja so viele Leute beteiligt. Wie hat das stattgefunden? Wer wusste davon? Wer hat da mitgemacht? Und wir haben jetzt auch eigentlich einfach wahllos dann darauf lostelefoniert, sondern sind da natürlich auch behutsam vorgegangen, haben gesagt, okay, welche Geschichte können wir wie nachvollziehen? Bei Mara war es so, dass wir das eben sehr gut rekonstruieren konnten und sind bei Mara eben auch auf diesen Scout getroffen, ja, der sie angesprochen hat. Dieser Scout, der sie damals in diesem Nagelstudio angesprochen hat, den haben wir mit über 1800 Treffern in den Files gefunden. Und da wurde uns klar, okay, hoppla, der hat das offenbar nicht einmal gemacht, sondern mehrfach.
3: Was konntet ihr über diesen Mann rausfinden?
0: Dieser Mann, Daniel S., hat gefühlt irgendwie schon sehr, sehr viele Leben gelebt. Also er soll in Nordafrika geboren worden sein, auch einen schwedischen Pass besitzen. Und was wir dann auch durch unsere Recherche festgestellt haben, er ist schon sehr lange als Scout unterwegs. Wir können das zurückverfolgen bis in die 90er. Wir haben mit einer Frau gesprochen, die uns erzählt hat, dass sie in den 90ern schon von ihm angesprochen wurde mit einer ähnlichen Masche, mit dem, hey, du bist so schön, willst du nicht Model werden? Dieser Traum wurde nie erfüllt, aber am Ende wurde sie, so sagt sie, von Daniel S. missbraucht. Und Daniel S. bestreitet diese Vorwürfe. Der hat im französischen Fernsehen gesagt, er kennt diese Frau nicht, er hat nie jemanden vergewaltigt. Aber das könnte eben zeigen, wie lange er möglicherweise schon unterwegs ist mit genau dieser Masche.
3: Du hast ja gesagt, Daniel S. taucht über 1800 Mal in den Epstein-Files auf. Was kann man da über ihn erfahren?
0: Wir haben gesehen, dass er und Epstein sich unzählige E-Mails geschrieben haben. Die haben ganz viel über Skype miteinander gechattet und es ging immer um Frauen. Ich habe hier eine gefunden, die ist 20, guck mal, die Russin, die Slowakin, wie findest du die? Hier Foto, da Foto. Ja, es wirkte so, als habe er Frauen rekrutiert für Epstein. Also wir haben gesehen, dass Daniel S., also das konnten wir quasi den Files entnehmen, dass er zwischen 2005 und 2019 mindestens, also Fotos von mindestens 52 Frauen an Epstein geschickt hat. Ob die am Ende alle dann bei Epstein waren und was da passiert ist, das wissen wir nicht. Aber wir können rekonstruieren, okay, es waren wirklich einige Frauen oder Mädchen, die er ihm quasi sozusagen angeboten hat. Wir haben auch versucht, Daniel S. zu sprechen, zu konfrontieren. Wir wollten wissen, wusste er davon, was quasi mit diesen Mädchen passiert? Er hat uns nie geantwortet. Wir haben mehrere Telefonnummern von ihm bekommen. Also im Laufe unserer Recherche sind wir darauf gestoßen. Ich habe bei allen Nummern versucht, ihn anzurufen. Ich habe ihm Nachrichten geschickt. Er hat nirgendwo reagiert. Dann haben wir auch ganz klassisch seine Anwältin Fragen geschickt. Wir haben angefragt, ob wir mit ihm sprechen können. Es wurde nicht reagiert. Also unsere Anfrage wurde nicht beantwortet. Aber er ist auch darauf in diesem Interview im französischen Fernsehen eingegangen und meinte, er wusste nichts davon. Sein Verhältnis zu Epstein war immer sehr professionell und er hat die quasi gescoutet in dem Glauben, dass da wirklich ein Job dahinter steht.
3: Du hast es ja auch vorhin schon beschrieben, wie Daniel S. und Jeffrey Epstein miteinander kommuniziert haben per Mail. Wie haben die da über Frauen gesprochen?
0: Im Prinzip haben sich Epstein und Daniel S. über Frauen unterhalten, als wären sie Ware. Es gibt eine Skype-Unterhaltung, da schickt Daniel S. Epstein Fotos Und Epstein antwortet dann nur, ja, she's nice, her boobs are awful. Also sie ist nett, aber ihre Brüste sind schrecklich, die muss sie sich nochmal machen lassen. Mhm. Und in einem anderen Fall geht es darum, dass dann Daniel S. Epstein schreibt, was er für Mädels gefunden hat. Also ich habe zwei Mädchen aus Schweden gefunden, eine Slowakin, zwei Französinnen, die Russin. Also da merkst du auch schon mal, okay, das sind super viele Mädchen. Das ist ein bisschen wie so Massenware, so entsteht der Eindruck. Und in einer anderen E-Mail, und das finde ich auch ein sehr verstörendes Zitat, schreibt Daniel S., ich paraphrasiere das jetzt mal, er schreibt es auf Englisch, aber so in diesem Business fühle ich mich wie ein Fischer, ja, ein Fisherman. Manchmal angel ich schnell, manchmal habe ich quasi einen Catch und manchmal gibt es keinen Fisch. Mhm. Manchmal angel ich keinen Fisch.
3: Und die Fische sind die Frauen.
0: Ja. Mhm. Und er schreibt auch, there are millions out there. Also das Angebot ist massig.
3: Okay, es steht also der Vorwurf im Raum, dass Daniel S. Frauen für Jeffrey Epstein rekrutiert hat zur sexuellen Ausbeutung. Wird denn gegen Daniel S. strafrechtlich ermittelt? Muss er mit irgendwelchen juristischen Konsequenzen rechnen?
0: Also es gibt in Frankreich Ermittlungen. Wir wissen aber aktuell nicht genau, ob gegen ihn. Wir haben die französische Staatsanwaltschaft angefragt, aber die hat uns nicht geantwortet. Wir haben gehört, dass es Vorermittlungen geben soll, möglicherweise auch gegen ihn. Was wir aber wissen, es haben Frauen Anzeige gegen ihn erstattet und er stellt sich jetzt diesen Vorwürfen im Fernsehen, aber er weist sie vehement zurück. Er sagt, er habe nichts von Epsteins strafbaren Handlungen gewusst und er hat auch nie negative Rückmeldungen von den Frauen bekommen, die er rekrutiert hat.
3: War denn Daniel S. der einzige Model Scout, der auf diese Art und Weise für Epstein gearbeitet hat oder gab es da noch mehr von?
0: Wir haben bei unserer Recherche festgestellt, es gibt Hinweise auf noch mehrere Scouts. Wir haben mindestens 5 Scouts, die wir identifiziert haben, die für Epstein gescoutet haben sollen. Unser Eindruck war, nach dem, was wir in den Files gesehen haben, dass das diese Modelmasche, wie wir sie nennen, System hatte dahingehend, dass das offenbar die Art war, wie Epstein Frauen, Mädchen rekrutiert hat nach dieser ersten Verurteilung.
3: Das war ja 2008 in Florida.
0: Genau. Das hat möglicherweise auch davor schon angefangen, aber die Files zeigen eben sehr gut, wie das so in den 10er Jahren dann Fahrt aufgenommen hat. Und zwar nicht immer, aber vor allem über dieses Modelversprechen. Also, wir locken junge Frauen, indem wir sagen, du kannst Model werden, entweder über so einen Scout oder Agenturen und bringen sie dann zu Epstein. Da hat dann aber der Missbrauch gewartet. Wir haben eine Liste mit über 100 Frauen, wo wir die Vermutung haben, dass sie Epstein zugeführt wurden. Bei 19 aus Europa können wir mit sehr, sehr großer Wahrscheinlichkeit sagen, dass sie tatsächlich über diese Masche zu Epstein gekommen sind.
3: Dieses System, das du da beschreibst, ne? Da sind ja wahnsinnig viele Leute involviert. Wieso ist das eigentlich nicht früher aufgeflogen?
0: Die Modelszene ist eigentlich der ideale Nährboden gewesen für diesen Missbrauch, weil das eine Branche ist, die per se schon total machtasymmetrisch ist. Also wir reden davon, dass diese Agenturbesitzer oft Männer sind, ältere Männer und die Angestellten oft minderjährige, junge, sehr unerfahrene Frauen. Und diese Modebranche hat sehr lange so funktioniert, dass du dich dann in die Hände begibst von diesen Agenturen und ihren Chefs, wenn du Karriere machen willst. Also die Agenturen kümmern sich oft um die Wohnung, um Visa. Sie gehen auch in Vorleistungen für Fotoshoots, für diese Setcard. Du hast dann Schulden bei dieser Agentur und da entsteht dann eben ganz schnell ein Abhängigkeitsverhältnis. Und das nochmal perfidere ist ja, da spielen jemand mit deinem Traum. Also oft hat Epstein das auch auf Frauen oder Mädchen abgesehen, die aus Ländern kamen, wo Armut herrschte, um es jetzt mal so auszudrücken. Also wo quasi auch Mädchen wirklich den Traum hatten, ein besseres Leben zu führen. Und die kommen dann in diese Modelwelt, die so viel Angriffsfläche liefert für Missbrauch, der ganz, ganz lange auch irgendwie geduldet war. Also wir gehen quasi in unserer Recherche auch zurück bis in die 90er. Ja? Das ist das Jahrzehnt der Topmodels. Also Naomi Campbell, Kate Moss, da hat man super viel Geld verdienen können mit diesen Models. Alle wollten irgendwie Model werden. Und was wir aber gleichzeitig auch bei unserer Recherche festgestellt haben, ist, dass es da grassierende Missbrauchsfälle und Vorwürfe gab. Also Models, die erzählt haben, eigentlich gab es auf jeder Party Drogen und Sex war Standard. Also einflussreiche ältere Männer, die es auf diese Models abgesehen hatten. Und alle wussten es und alle haben da irgendwie mitgemacht.
3: Anna, lass uns mal zu Mara zurückkommen. Das ist ja der Fall, den ihr am ausführlichsten recherchiert habt. Wie lange ist sie bei Epstein geblieben?
0: Ja, Mara ist über 1,5 Jahre mehrmals zu Epstein gefahren. Es war bei ihr dann aber am Ende so, erzählt sie uns, dass Epstein irgendwann das Interesse an ihr verloren hat. Für sie ist es ganz wichtig, dass auch nochmal zu erklären, wie das passieren konnte. Also jemand umgarnt dich, umwirbt dich. Also das ist dieses Charismatische, dass Epstein erstmal gesagt hat, wow, ich kann dir helfen.
1: This is very slow, traumatic and torturous, like way of abuse and psychological also, which is not really easy to recognize the psychological abuse, the manipulations.
0: Sie hatte, und ich glaube, das ist einfach, ja, vielleicht schwer erstmal nachzuvollziehen, immer dieses Gefühl von, er kann ja auch nett sein. Das ist ja das, was man auch immer wieder gehört hat. Er war nett, dann hat dieser Missbrauch wieder stattgefunden, sodass man irgendwann denkt, was stimmt mit mir nicht?
1: You stay longer and then you already stayed some time and you don't know if you can leave and how to leave. Because you're used to it, it becomes the new normal.
0: Auch weil das Umfeld, sagt sie, quasi um ihn herum alles so normal hat wirken lassen. Sodass du denkst, mit dir stimmt irgendwas nicht, weil auch alle um ihn herum so normal sind.
3: Und wie geht's ihr heute?
0: Sie sagt, es hat für sie sehr lange gedauert, bis sie verstanden hat, auch jetzt im Nachhinein durch die Aufarbeitung, durch Therapie. Sie macht seit mehreren Jahren eine Traumatherapie. Was das eigentlich war, also wo sie da reingeraten ist und wie sie da reingeraten ist. Ich finde, sie ist sehr mutig, weil sie sich uns gegenübergesetzt hat und gesagt hat, mir ist es total wichtig, auch jungen Frauen zu erklären, wie sowas funktioniert. Ja, also wie man da reingerät. Es ist ja nicht so, dass man das freiwillig macht. Du gehst da ja irgendwie nicht offen in diesen Missbrauch, sondern wie langsam das funktioniert, wie perfide das ist und wie schlecht sie sich da auch gefühlt hat und wie lange es aber doch braucht, bis du dich aus diesem Missbrauch befreien kannst. Aber man merkt schon auch, wie sehr das noch an ihr nagt.
3: Und wenn wir jetzt nochmal rauszoomen, sozusagen das Bigger Picture angucken, was würdest du sagen, haben die Modelagenturen aus all dem, was sich damals abgespielt hat, gelernt? Gibt es da heute irgendwie ein anderes Sicherheitsnetz für junge Mädchen und Frauen, die diesen Traum, Model zu werden, haben und verfolgen wollen?
0: Ja, ich glaube, wir leben heute einfach in einer anderen Zeit zum Glück. Also ich glaube, MeToo hat da viel gemacht und auch sensibilisiert, sodass hoffentlich, aber ich habe jetzt nicht jede einzelne Agentur angerufen, da aber ein anderes Verständnis ist von Vulnerabilität, auch wie quasi wir vor allem mit diesen jungen Mädchen umgehen sollen oder müssen. Aber es gibt wenige Standards. Auch heute sind Models noch sehr abhängig von einer Agentur, davon, wie die mit ihnen umgehen, welche Fürsorgepflicht da quasi wie verstanden wird, sodass es quasi auch heute nach diesen Veröffentlichungen der Epstein-Files Models gibt, die sich zusammentun, die sagen, wir brauchen hier einen besseren Schutz. Es gab jetzt in New York eine Verschärfung quasi des Arbeitsrechts für Models. Das ist aber der einzige Ort, wo das gerade tatsächlich stattfindet. Und nochmal, wo quasi eine Asymmetrie herrscht aus junge Mädchen, die einen Traum haben und Leute, die die Kontrolle darüber haben, da ist einfach, das ist anfällig für Missbrauch.
3: Bis heute.
0: Ich würde sagen, bis heute.
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4: 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In Deutschland leben so viele Menschen in Armut wie seit 2020 nicht mehr. Das sagt der Paritätische Gesamtverband. Besonders betroffen Alleinerziehende, Alleinlebende und Ältere, wobei regionale Unterschiede da noch weiter groß sind. Was ist da los?
10: Das war unter anderem Thema in einem Gespräch in den Tagesthemen. Da hat Ingo Zamperoni mit einem Soziologen gesprochen, mit Olaf Groh-Samberg von der Uni und von der Uni Bremen. Das Gespräch hören wir gleich und vertiefen das Ganze noch einmal nach den nächsten Nachrichten.

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1: Um 3 Uhr mit Juliette Groß. Die UN-Vollversammlung entscheidet heute darüber, ob Deutschland einen Sitz im Sicherheitsrat der Vereinten Nationen bekommt. Bundesaußenminister Wadephul wirbt in New York um die Stimmen für Deutschland. Giselle Uka in New York mit den Einzelheiten.
2: Dabei betont er natürlich vor allem, dass sich Deutschland schon seit Jahren um Friedensmissionen kümmert, beim Einsatz gegen die Folgen des Klimawandels hilft, bei der Vermittlung zwischen Konfliktparteien. Und genau das will Deutschland in Zukunft auch wieder im UN-Sicherheitsrat tun. Wadephul sagt, dass Deutschland sich auch in der Verantwortung sieht, die internationale regelbasierte Ordnung zu verteidigen, die ja in letzter Zeit immer wieder in Frage gestellt wird, und auch zu zeigen, dass hier in New York der Ort ist, an dem Fragen von Frieden und Sicherheit bei den Vereinten Nationen diskutiert werden.
1: Eine große Mehrheit der Bundesbürger fürchtet laut einer Umfrage, dass die geplante Gesundheitsreform zu einer schlechteren ärztlichen Versorgung führt. Die Rheinische Post berichtet über eine Erhebung im Auftrag des Hausärzteverbands, wonach sich 77% der Befragten entsprechende Sorgen machen. Aus der Nachrichtenredaktion Konstanze Semidey.
3: In Ostdeutschland sind es demnach sogar mehr als 85%, die negative Folgen der Reform erwarten. Am meisten befürchten die Menschen, dass Ärzte weniger Zeit für ihre Patienten haben werden und dass sich die Wartezeiten in den Praxen verlängern. Die Vorsitzende des Hausärztinnen- und Hausärzteverbandes Bulinger Göpfert nannte die geplante Reform der gesetzlichen Krankenversicherung die größte politische Bedrohung für die hausärztliche Versorgung in den letzten 20 Jahren.
1: Russland beschränkt in immer mehr besetzten Gebieten in der Ukraine die Kraftstoffabgabe. In Luhansk erhalten die Bewohner laut der Nachrichtenagentur TASS nur noch 20 Liter Diesel oder Benzin pro Person. Als Gründe wurden die aktuellen Vorräte und die gestiegene Nachfrage angeführt. Am Wochenende gab es auf der besetzten Halbinsel Krim eine vorübergehende Begrenzung von Benzin. Die deutsche Fußballnationalmannschaft ist im WM-Gastgeberland USA angekommen. Nach 8-stündigem Flug landete das Team um Bundestrainer Julian Nagelsmann in Chicago. Dort bezog das Team sein erstes Quartier. Bereits am Vormittag Ortszeit ist ein Training angesetzt. Am Samstag steht das letzte Testspiel gegen die USA auf dem Programm. Am Montag geht es dann weiter ins WM-Hotel in North Carolina. Erster Gegner der deutschen Elf ist zum Turnierauftakt am 14. Juni die Mannschaft aus Curaçao. Das waren die Nachrichten. Das Wetter in Deutschland. Von West nach Ost ziehender Regen, teils mit Gewittern, Tiefstwerte 16 bis 7 Grad. Tagsüber Wechsel aus Sonne und Wolken mit Schauern und Gewittern, Höchstwerte 18 bis 23 Grad. Am Donnerstag heiter, von Westen her Schauer und Gewitter. Es ist 3.03 Uhr.
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4: Die A1 Münster Richtung Osnabrück zwischen Lathbergen und Lengerich. Da gibt es eine Sperrung wegen eines defekten LKW, geht noch bis 6 Uhr. A1 Osnabrück Richtung Bremen ist zwischen Ahlhorner Heide und Wildeshausen West wegen einer Nachbaustelle bis 6 Uhr früh gesperrt. A1 Lübeck Richtung Hamburg an der Norderelbbrücke. Da haben wir Stau in beiden Richtungen aufgrund eines Schwertransports. Die A71 Suhl Richtung Erfurt ist zwischen Oberhof und Gräfenroda wegen Wartungsarbeiten in den Tunnel Rennsteig und Alte Burg bis ca. 6 Uhr gesperrt. Die Umleitung führt über die U11. A111 Charlottenburg Richtung Dreieck Oranienburg ist zwischen Am Festplatz und Seidelstraße wegen Tunnelwartungsarbeiten bis ca. 5 Uhr früh in beiden Richtungen gesperrt. Und die A113 Schönefeld Richtung Neukölln ist zwischen Schönefeld Süd und Spätstraße wegen Wartungsarbeiten bis ca. 5 Uhr in beiden Richtungen gesperrt. Gute Fahrt!
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4: Ihr kommt von NDR Info in Hamburg. Ich bin Milat Kupay, schön, dass Sie dabei sind. Armut nimmt weiter zu. Dadurch verschärft sich die soziale Spaltung in Deutschland. Das ist die Einschätzung des Paritätischen Gesamtverbandes, das gestern seinen Bericht vorgestellt hat. 13,3 Millionen Menschen lebten in Armut, was einer Armutsquote von 16,1% entspricht. Im vergangenen Jahr, da hatte der Paritätische nur 15,5% der Bevölkerung zu den Armen gezählt, also rund 13 Millionen Menschen. Sozialpolitiker kritisieren diese Entwicklung. Kirsten Girschig.
5: Rund 13,3 Millionen Menschen leben in Deutschland in Armut. Das schreibt der Paritätische Wohlfahrtsverband in seinem Armutsbericht. Damit sei die Armutsquote auf einem Rekordhoch. Grüne und Linke werfen der Regierung vor, sie bleibe angesichts dieses Anstiegs der Armutsquote tatenlos. Die Grünen-Fraktionsvorsitzende Britta Hasselmann kritisiert, die Bundesregierung baue wirksame Maßnahmen gegen Armut und für faire Chancen nicht aus, sondern streiche diese sogar zusammen. Als Beispiele nennt Hasselmann angedachte Kürzungen beim Wohngeld, der Unterstützung für Alleinerziehende oder die mögliche Absage der BAföG-Erhöhung. Linken-Fraktionschef Sören Pellmann betont, Armut sei längst auch eine Gefahr für Arbeitnehmerinnen und Arbeitnehmer. Für immer mehr Menschen reichten die Löhne nicht aus. Als Maßnahmen gegen Armut fordert Pellmann unter anderem einen Mindestlohn von 15 Euro und die Anhebung der Leistungen in der Grundsicherung.
4: Der Paritätische guckt also mit Sorge auf die anstehenden Sozialreformen, gerade mit Blick auf die Rentner. Gino Eckbers war in einer Kleiderkammer in Langenhagen, nördlich von Hannover, und hat sich erzählen lassen, wer besonders viel Hilfe braucht.
6: Jacken. Dürfen Sie noch zwei Stück mitnehmen? Zwei Jacken, genau.
7: Oh. Axel Jewski ist eigentlich im Ruhestand. Wie die meisten anderen Helferinnen und Helfer engagiert er sich hier ehrenamtlich. Es gibt viel zu tun.
8: Also wir sortieren erstmal, sind die Sachen sauber, sind sie heile, das heißt, haben sie keine Löcher. Bei Jacken zum Beispiel sind die Reißverschlüsse noch heile.
7: Etwa 20 Kundinnen und Kunden sind da. Pro Person kann eine begrenzte Zahl an Kleidern kostenlos mitgenommen werden. Zum Beispiel von Leopoldo Avendano. Der Arbeitssuchende ist auf die Kleiderkammer angewiesen.
9: Also in diesem Moment, ich weiß nicht, das kommt von Gott, dass ich eine Stelle finde. Und in der Zwischenzeit habe ich kein Klamotten, kein nichts. Deswegen bin ich hier und bin ganz froh, dass ich hier die Möglichkeit hätte.
7: Die Krisen der letzten Jahre haben hier ihre Spuren hinterlassen.
10: Wir haben, ich sage jetzt mal, die Ukraine, wo es damit angefangen hat, jetzt auch durch die anderen Kriege, wenn die Leute hierher kommen, die haben ja eigentlich, bis auf das, was sie auf dem Leib haben, gar nichts mehr auf dem Körper. Auf bestimmte Sachen, wenn es um Kinder geht, mit Kinderwagen und sowas, bieten wir ja auch an. Also da ist doch schon die Nachfrage größer geworden.
7: Sagt die Leiterin Iris Domer-Galler. Laut dem Armutsbericht liegt die Region Hannover im Bundesvergleich so ziemlich im Mittelfeld. 16,4% sind hier demnach von Armut betroffen. Der Bundesdurchschnitt liegt bei 16,1%. Anders sieht es in der Region Weser-Ems aus. Dort liegt die Armutsquote bei knapp 21%, hinter Trier Platz 2 im bundesweiten Vergleich. Besonders schwer haben es laut Bericht Rentner, Frauen, Alleinerziehende, Behinderte und Geflüchtete. Menschen, denen Heidi Holz hilft. Die über 80-Jährige engagiert sich seit dem Start der Kleiderkammer 2015.
11: Die Menschen, die zu uns kommen, sind genauso unterschiedlich wie wir alle. Es gibt Menschen, die sehr forsch kommen, andere sind ganz bescheiden und sehr, sehr dankbar. Und man muss sich immer wieder wundern, wofür der Bedarf doch noch da ist bei den Menschen.
7: Ein anstrengender Job. Für viele Mitarbeiterinnen und Mitarbeiter aber ein Job aus Überzeugung.
8: Manchmal geht man auch nach Hause und sagt, das war schon wieder ein bisschen viel, wenn wirklich viel los war. Aber grundsätzlich, ich glaube, alle, zumindest bei uns im Team, sagen für sich, das ist sinnvoll, hier was zu tun und den Menschen zu helfen.
7: Sagt Axel Jewski. Zusammen mit den anderen Ehrenamtlichen sorgt er dafür, dass hier bedürftige Menschen von Dienstag bis Donnerstag Kleidung bekommen.
4: Dennoch wieder ein Armutsbericht und wieder einer, der zeigt, dass die Armut im Land zunimmt. Kollege Ingo Zamperoni hat darüber in den Tagesthemen mit dem Soziologen Olaf Groh-Samberg von der Uni Bremen gesprochen. Die erste Frage an ihn war die nach den Hauptgründen. Welche falsche Maßnahmen gegen Armut, falsche Politik oder lässt sich der Trend einfach nur schwer aufhalten?
12: Also in der Tat ist es nicht einfach, die Ursachen zu bestimmen. Und der Trend, den Sie angesprochen haben, ist ein langfristiger. Also eigentlich steigt die Armut in Deutschland schon über die letzten 3 bis 4 Jahrzehnte kontinuierlich an. Und sie hört irgendwie nicht auf zu steigen. Und wir hatten immer wieder andere oder unterschiedliche Phasen. Mal war es die ansteigende Arbeitslosigkeit. Dann ist die Arbeitslosigkeit zurückgegangen nach 2004, die Armut aber nicht. Sie ist weiter gestiegen. Wir hatten eine Ausdehnung des Niedriglohns. In den letzten Jahren haben wir gesehen, dass das Mindestlohngesetz beim Niedriglohn geholfen hat. Aber ja, dann kam Pandemie und weitere Krisen. Also der Trend einer ansteigenden Armut scheint nicht aufzuhalten zu sein.
13: Die Bundesregierung will es trotzdem versuchen, diesen Trend aufzuhalten, will zeitnah die Sozialversicherungen und das Steuersystem reformieren. Das soll Kosten senken, soll mehr Wachstum für die Wirtschaft bringen, sprich mehr Wohlstand. Vor dem Hintergrund des heutigen Berichts, was sollte in diesem Reformpaket drin sein?
12: Also man muss bezweifeln, dass weitere Kürzungen im Sozialstaat, die angeblich Wachstum generieren sollen, was dann unten ankommt, dass diese Strategie funktioniert. Das würde ich sehr stark bezweifeln. Denn ja, wie gesagt, die Armut wächst und wächst und Kürzungen im Sozialstaatsbereich, auch wenn damit die Hoffnung verbunden werden soll, dass das Wohlstand generiert, da hätte ich meine Zweifel, dass der am Ende unten ankommt. Ich glaube, wir müssen wirklich viel eher darüber nachdenken, wie wir die Sozialsysteme wirklich besser armutsfest machen können.
13: Und wie könnten wir das? Haben Sie da Vorschläge?
12: Naja, eben nicht durch Kürzungen, sondern durch eine bessere Grundsicherung, vielleicht auch durch eine solidere Grundsicherung. Dadurch, dass wir gucken, dass wir die Renten stabilisieren. Dieser Bericht zeigt ja auch auf, dass wir jetzt in den letzten Jahren eine deutlich zunehmende Altersarmut haben, die wir eigentlich schon vor 10 Jahren prognostiziert haben, weil das war absehbar, dass die kommen wird. Also wären auch Rentenkürzungen hier ein Problem, vor allem eben am unteren Rand. Also man muss gucken, dass die Sozialversicherungssysteme am unteren Rand armutsfester werden, aber dass auch die Grundsicherung eben besser greift.
13: Die Studie weist ja auch eine Kluft zwischen Regionen in Deutschland auf. Wird sich die auch weiter verstärken?
12: Ja, also auch da hatten wir unterschiedliche Entwicklungen. Also die Kluft zum Beispiel zwischen Ost- und Westdeutschland ist jetzt nicht dramatisch weiter aufgegangen. Die ist noch da, aber hat sich eigentlich tendenziell ein klein bisschen geschlossen. Dafür sehen wir jetzt, dass wir eine Nord-Süd-Kluft zunehmend haben. Also auch regionale Disparitäten spielen natürlich eine Rolle.
13: Und gleichzeitig sehen wir auch einen Anstieg der Zahl sogenannter Superreicher. Geht da die Schere arm-reich wirklich auch weiter auseinander oder sind das halt nur die Extremen an den Rändern?
12: Nein, absolut nicht. Das ist in der Tat der zentrale Punkt. Die Zunahme der Armut geht wirklich einher, auch schon seit Jahrzehnten, mit einer Zunahme auch nicht nur des Superreichtums, der hat auch extrem zugenommen. Aber wir sehen auch, dass in den oberen Einkommensbereichen, in den Wohlstandslagen, dass wir auch da eine kontinuierliche Zunahme haben. Also wir haben nicht nur eine starke Armut in diesem Land, wir haben mittlerweile auch eine sehr große Gruppe, das sind mittlerweile über ein Viertel der Bevölkerung, die in sehr wohlhabenden Lagen leben. Und diese Gruppe ist genauso stark expandiert oder angestiegen wie am unteren Rand die Gruppe der Armut und entsprechend schrumpft der Anteil der Menschen in Deutschland, die sich in mittleren Lagen bewegen. Also es ist eine Polarisierung oben und unten.
13: Und welche Auswirkungen hat das dann auf die Gesellschaft, auf den Zusammenhalt hier auch hierzulande?
12: Ja, gravierende, würde ich schon denken. Und ich glaube, dass man es auch sehen kann. Man sieht es etwa an der Entwicklung des politischen Vertrauens, das in unteren Einkommensgruppen tatsächlich sehr stark weggebrochen ist, während es in den oberen noch recht stabil ist. Wir sehen es an vielen Konflikten, an gesellschaftspolitischen Themen, die wir zu verhandeln haben. Wir haben viele Transformationen als Gesellschaft vor uns, wo es wichtig ist, dass die Gesellschaft zusammenwirkt, dass wir einen Zusammenhalt haben und dass wir gemeinsam an diesen Transformationen arbeiten. Das wird sehr schwierig, wenn es so große ökonomische Ungleichheiten in diesem Land gibt, sodass die Unteren immer befürchten müssen, dass sie erneut diejenigen sind, die den Kürzeren ziehen, während am oberen Rand, sag ich mal, sich reiche oder wohlhabende Menschen aus vielen Dingen auch rauskaufen können, die in diesem Staat nicht gut laufen.
4: Sagt der Soziologe Olaf Groß-Samberg von der Uni Bremen in den ARD-Tagesthemen.
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4: Ein Termin führte Kanzler Merz gestern an den Scharmützelsee, dort im brandenburgischen Bad Saarow. 50 Kilometer Luftlinie vom Kanzleramt entfernt tagte das Ostdeutsche Wirtschaftsforum und der Kanzler war der Hauptredner. Er sehe keinen Grund für Schwarzmalerei. Es liegen sehr gute Jahre vor uns, so der CDU-Vorsitzende und Regierungschef, und ratterte Erfolgsbeispiele herunter. Das taten vor ihm schon Digitalminister Wildberger und Ministerpräsident Woidke. Bleibt die Frage, warum dann die anhaltende Unzufriedenheit in Ostdeutschland, die sich auch aufs Wahlverhalten auswirkt?
14: Irgendwann sagt Carsten Wildberger selbst, was allen in Bad Saarow klar ist. Der Bundesminister für Digitales und Staatsmodernisierung ist die Vorband. Er soll einheizen, bevor der Hauptakt auftritt, bevor der Kanzler kommt. Und Wildberger heizt. Es gehe doch voran, 16 Milliarden Euro Bürokratie und Verwaltungskosten sollen abgebaut werden. Die Hälfte davon sei schon auf dem Weg. Das Glasfasernetz werde ausgebaut, die Verwaltung digitalisiert.
15: Beispiel, die digitale Identität, die EUDI-Wallet. Ich habe mich festgelegt, Januar 2027 geht's los. Wir liegen im Zeitplan. Aber der eigentliche Wert dieser Wallet, ähnliche Logik, liegt im Ökosystem um die Wallet herum. Vom Mobilfunkvertrag über die Bankauthentifizierung bis zum digitalen Altersnachweis.
14: 150 Firmen würden schon an Anwendungen für das digitale Portemonnaie, die EUDI-Wallet, arbeiten, sagt Wildberger. Weg von einer Kultur der, Zitat, atomisierten Verantwortung, in der alle kommentieren, aber niemand liefern wolle. Das gibt Applaus in Bad Saarow und den nimmt Friedrich Merz gern mit und betont, wie zuvor schon viele andere Redner auf dem Wirtschaftsforum, ostdeutsche Unternehmen seien doch Veränderung gewohnt.
16: Sie sind uns also im Osten gegenüber dem alten Westen sozusagen voraus mit der frischen Erinnerung daran, was das bedeutet, ein Land durch eine solche Transformation zu führen. Und Sie haben diese Chance in Ostdeutschland genutzt. Meine Damen und Herren, Ostdeutschland ist wirtschaftlich lange schon nicht mehr die Aufholregion unseres Landes.
14: In den letzten Jahren habe der Osten bei der wirtschaftlichen Dynamik vor dem Westen gelegen. Merz spricht von einer Schlüsselrolle bei der Modernisierung des Landes und verweist auf Universitäten und Forschung in Görlitz, Magdeburg, Halle und Jena.
16: Diese Forschungslandschaft ist ein enormer Standortvorteil für ganz Deutschland von internationaler Dimension. Meine Damen und Herren, was die Sachsen so schön Silicon Saxony nennen, ist heute eines der bedeutendsten Mikroelektronik-Cluster ganz Europas. Ich weiß nicht, ob Sie das alle wissen, aber jeder dritte Chip in Europa, der gefertigt wird, stammt mittlerweile aus Sachsen.
14: Sehr erfreulich, sagt Merz, zumal Investitionen in Höhe von 10 Milliarden Euro anstehen. Auch Wasserstoffentwicklung finde sich im Osten. An der, Zitat, Problemlösungskompetenz des Landes habe er keine Zweifel, sagt der Kanzler. Viel Lob, viel Selbstbewusstsein also. Kritik ist, wenn dann, nur sehr abstrakt zu hören. Dafür ein Appell. Derselbe wie zuvor auch bei den Regierungschefs und der Chefin aus Brandenburg, Mecklenburg-Vorpommern und Sachsen-Anhalt.
16: Das Hoffen auf einen großen Befreiungsschlag, auf den großen Tag, auf den großen Big Bang, der alle Probleme auf einmal löst, meine Damen und Herren, den wird es nicht geben. Aber es kann umgekehrt einen Big Bang geben, der dann nicht zum Besseren und zum Guten führt.
14: Wahlsiege der AfD soll das heißen. Wären für die ostdeutsche Wirtschaft keine gute Nachricht. Auch dafür bekommt Friedrich Merz in Bad Saarow viel Applaus.
4: Martin Adam über den Ostdeutschen Wirtschaftsforum in Bad Saarow. Australien hat's vorgemacht, einige andere Länder sind nachgezogen und auch in Deutschland wird ein Social-Media-Verbot für Kinder und Jugendliche unter 16 Jahren diskutiert. Die Bundesregierung kann sich das vorstellen und die zuständigen Ministerinnen, Bildungsministerin Karin Prien und Justizministerin Stefanie Hubich suchen schon mal das Gespräch mit genau denen, die es betrifft, also den Jugendlichen. Amelie Ernst war am Potsdamer Dalton-Gymnasium dabei.
17: Wenn es nach Bundesjustizministerin Stefanie Hubich von der SPD und Bundesbildungsministerin Karin Prien von der CDU geht, dann gilt künftig auch in Deutschland für Kinder und Jugendliche unter 16 ein Social-Media-Verbot. Warum? Das erläutern die beiden den Schülerinnen und Schülern in der Aula des Potsdamer Dalton-Gymnasiums.
18: Bei Social Media bis 14 gar nichts. Zwischen 14 und 16 soll es so eine Jugendversion geben. Und ab 16 dann soll jeder und jede machen dürfen, was sie will. Aber eben mit so einer Voreinstellung, die erstmal wenig erlaubt.
19: Es ist ein bisschen ein Stück weit altersabhängig und umso älter Kinder und Jugendliche werden, umso stärker muss man sie in die Lage versetzen, sich selber zu schützen.
17: Doch die Zuhörerinnen und Zuhörer sind teils skeptisch. Klar, Kinder und Jugendliche müssten im Netz geschützt werden, meint auch Julius aus der 7. Aber eine starre Altersgrenze findet er schwierig.
20: Allerdings denke ich, dass ein Verbot oder eine Regulierung jeder Art, die irgendwas einschränkt, mehr Nachteile als Vorteile mit sich bringt, indem man das Problem eher verschiebt auf später. Weil ich meine, wenn man jetzt einem Jugendlichen, der jetzt 17 Jahre alt ist, eine höhere Medienkompetenz als einem Jugendlichen, der 16 Jahre alt ist, zuweist, dann sehe ich da drin jetzt nicht gerade die Gerechtfertigung.
17: Die Ministerinnen nicken verständnisvoll. Auch ihre Meinung sei noch nicht final, sagen sie. Schließlich wolle man noch die Einschätzung der Expertenkommission abwarten und den Jugendlichen zuhören, so wie Jonna aus der 10. Klasse.
2: Ich glaube, man sollte teilweise nicht nur uns jüngere Kinder, sondern auch ältere Menschen vor Social Media schützen. Weil teilweise meine Großeltern zum Beispiel haben noch weniger Medienkompetenz als ich.
17: Gerade auch ältere Erwachsene müssten über Social Media, Algorithmen, Falschinfos und Suchtgefahren aufgeklärt werden. Die Debatte um ein Social Media Verbot für Kinder und Jugendliche greife daher zu kurz. Außerdem wüssten gerade Jugendliche schnell, wie man ein Verbot umgehen könne, merken die Schülerinnen an. Auch da allgemeine Zustimmung auf dem Podium. Trotzdem sei ein Verbot richtig und wichtig, meinen CDU-Bildungsministerin Karin Prien und ihr Brandenburger Amts- und Parteikollege Gordon Hoffmann.
19: Das machen wir übrigens bei anderen gefährlichen Substanzen oder Verhaltensweisen ja auch. Das ist ja gar nichts Neues. Man würde ja auch nicht auf die Idee kommen und sagen, naja, also an Alkohol muss man sich auch gewöhnen. Da muss man einem Achtjährigen schon mal die Möglichkeit geben, dass er selber so seine Erfahrung macht.
21: Und trotzdem geht es ja bei so einem Verbot auch immer um die Frage, erleichtere ich den Zugang oder mache ich es möglichst schwer? Und ich glaube, dass auch über so ein Verbot eine gewisse Sensibilisierung für die Gefahren erfolgt. Und deshalb würde ich mir schon wünschen, dass man da stärker durchgreift.
4: Heißt es im Beitrag von Amelie Ernst. Diskutiert wird ein Social-Media-Verbot für Jugendliche bis 16.
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4: Und da feiern wir heute den Geburtstag von Allen Ginsberg. Der wurde heute vor 100 Jahren geboren. Florian Bentsch.
22: Es ist 1956. Im Foyer eines Studentenwohnheims der Reed University in Portland, Oregon, trägt ein etwas zerzauster junger Mann ein etwa halbstündiges Gedicht vor. In Anzug und Krawatte, an einen Tisch gelehnt und wild gestikulierend. Ein Tonband läuft mit.
23: I saw the best minds of my generation destroyed by madness.
22: Lachen und Applaus, als der 30-jährige Beat-Poet Allen Ginsberg Howl vorträgt. Ein Jahr zuvor hatte er das Gedicht zu Papier gebracht. Ein Jahr später sollte er dafür vor Gericht stehen, wegen Verbreitung obszönen Schrifttums. Mit Howl, Geheul, seiner schonungslosen Anklage gegen Konformität, Militarismus und moralischer Enge trifft Ginsberg einen Nerv in einer wütenden US-amerikanischen Nachkriegsgeneration. Sie fühlt sich ausgebeutet, orientierungslos, hungrig nach Literatur, Drogen, Sex und Opposition und findet all das im Geheule der Beat-Generation, die
24: auf dem Union Square erzkommunistische Pamphlete verteilten, schluchzend und sich entkleidend, während die Sirenen von Los Alamos sie niederheulten und die Wall Street runterheulten und die Staten Island-Fähre heulte auch, die weinend zusammenbrachen in weißen Turnhallen, nackt und zitternd vor der Maschinerie anderer Skelette.
22: Die Beats in einer Ginsberg-Gedichtzeile. Sie wedeln mit ihren Genitalien und ihren Manuskripten. Er wächst in New Jersey auf, als Sohn eines Dichters und einer bekennenden Kommunistin und schreibt als Teenager, während der Zweite Weltkrieg tobt, in sein Tagebuch.
24: An die Historiker. Ich werde ein Meister sein, wahrscheinlich in der Literatur ein genialer Meister, ein Egozentriker, wahrscheinlich ein Schizo, aber auf jeden Fall die ersten beiden. I'm a Roadrunner.
22: Es folgen über 50 Jahre Lyrik, Musik, Protest, Drogen, Kontroverse. Ein National Book Award, eine Robert Frost Medaille, eine langjährige offene und öffentliche Beziehung mit dem Dichter Peter Orlovsky.
24: Mein Ziel ist die Befreiung der Massen aus der Misere,
22: schreibt Allen Ginsberg 1973 und lässt sich als Schlüsselfigur der Hippie-Bewegung inszenieren. Zu seinen Weggefährten und künstlerischen Begleitern zählen neben den Beats Patti Smith, John Lennon, Timothy Leary und Bob Dylan.
25: Oh, where have you been, my blue-eyed son?
22: Mit Bob Dylan besucht Ginsberg 1975 vor laufenden Kameras das Grab seines Freundes und Kollegen Jack Kerouac und diskutiert die Kunst und das Sterben. Du bist auch bald dran, sagt Ginsberg zu Dylan. Dylan antwortet, für mich bitte keinen Grabstein.
26: What graves have you seen? Victor Hugo's grave. So, that's what's gonna happen to you? No, I want to be in an unmarked grave.
22: Wer ist dieser Allen Ginsberg? Fragt ihn ein Reporter 1991, 6 Jahre vor Ginsbergs Tod.
26: There is none. Naturally.
24: Es gibt kein, natürlich nicht. Alle Teile des Ichs sind flüchtig. Ich bin Jude, ich bin Buddhist, ich bin schwul, ich war ein Freund von Kerouac. Mein Vater zeugte mich und hieß Louis, meine Mutter war verrückt und hieß Naomi. Ich bin Amerikaner, ich komme aus New York. Es ist sinnlos, sich auf irgendetwas zu berufen, außer auf den Beruf. Also bin ich nur eins, ein Dichter. Except the one that you're working with
22: most, so I would say poet. Der Dichter Allen Ginsberg kam am 3. Juni 1926 in Newark, New Jersey, auf die Welt. Heute vor 100 Jahren.
4: Der Stichtag war das von Florian Bentsch. 3.25 Uhr.
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1: Mit Jan Möller, wenn nicht jetzt, wann dann von den Höhnern. Das war 2007 der große Hit bei der Handball-Weltmeisterschaft. Das deutsche Team hat damals ja auch tatsächlich den Titel geholt. Und dieses Motto, wenn nicht jetzt, wann dann, das gilt nun auch für Deutschlands besten Tennisspieler Alexander Zverev bei den French Open. Es könnte wirklich was werden mit seinem ersten Grand-Slam-Titel. Die vermeintlich größten Konkurrenten, Jannik Sinner und Novak Djokovic, sind schon raus. Carlos Alcaraz ist wegen einer Verletzung gar nicht erst dabei gewesen. Und Zverev selbst, der steht im Halbfinale und hat bislang durchweg überzeugt, auch gegen den erst 19-jährigen Rafael Jodar aus Spanien. 7:6, 6:1, 6:3 stand es am Ende für den Weltranglisten-Dritten aus Hamburg. Und für uns war Guido Ringel dabei.
3: So ist Alexander Zverev kaum zu bezwingen. Hart von der Grundlinie, extrem wenig Fehler und immer wieder dieser sensationelle Aufschlag. Das musste auch der Shootingstar der Szene, Rafael Jodar aus Spanien, anerkennen und hinnehmen. Der junge Mann aus Madrid konnte hier und da zeigen, was er schon kann. Und das ist viel, aber bei weitem nicht genug, um den Hamburger Zverev im Viertelfinale in Bedrängnis zu bringen. Der Deutsche steht im Halbfinale.
5: Ich glaube, es war schon entscheidend, dass ich dann irgendwann auch flacher gespielt habe, irgendwann auch schneller gespielt habe, sodass ich auch selber Druck machen konnte. Und er hatte einen unfassbaren Rhythmus am Anfang und ich halt nicht. Und sobald es das so ein bisschen geändert hat, fand ich, dass ich ein super Match gespielt habe.
3: Wahrscheinlich ist das aktuell der beste Zverev, den es je gab. Kein schlechter Zeitpunkt dafür, ein Grand-Slam-Turnier. 3 Sätze nur gegen Rafael Jodar, dem nach seinen Matches und Leistungen in den letzten Wochen viel mehr zugetraut wurde, auch gegen Zverev. Aber der Deutsche hatte als der große Favorit auf den Titel im Stade Roland-Garros einfach zu viel zu bieten. Selbstbewusst spielte Zverev und mit diesem immensen Druck, dem keiner standhalten konnte, auch der vermeintlich neue Star Jodar nicht. Dessen Zeit wird noch kommen, ganz sicher 2026 in Paris, aber ist die Zeit des Alexander Zverev.
1: Ja, im Halbfinale am Freitag trifft er wieder auf einen aufstrebenden Jungstar, auf den 20-jährigen Tschechen Jakub Menschik, der hat den noch ein Jahr jüngeren Brasilianer João Fonseca geschlagen, ebenfalls überzeugend in 3 Sätzen, 6:4, 6:3 und 7:6. Und auch bei den Frauen steht die erste Halbfinalpaarung schon fest, da trifft die Ukrainerin Marta Kostyuk auf Mira Andreeva aus Russland. Vom Tennis zum Fußball, in der kommenden Woche beginnt ja die Weltmeisterschaft der Männer und das deutsche Team ist am Abend um kurz vor 22:30 in den USA angekommen. Mit dem Linienflug LH434 ging es nach Chicago, da steigt am Samstag der letzte Test gegen die USA. Und dann wird es auch schon langsam ernst. Für die DFB-Frauen dagegen geht es in den kommenden Tagen erstmal noch darum, sich für ihre WM zu qualifizieren. Die findet im kommenden Jahr in Brasilien statt. Mit einem Sieg am Freitag in Köln im vorletzten Qualispiel gegen Norwegen wäre alles klar, aber es gibt da ein paar Personalprobleme, unter anderem auch im Tor. Christian Schulze berichtet.
6: Die Schmerzen waren ihr anzusehen und an Paraden mit Flugeinlagen war nicht zu denken. 3 Tage vor dem vorletzten und möglicherweise schon entscheidenden WM-Qualifikationsspiel gegen Norwegen beendete Nationaltorhüterin Ann-Kathrin Berger das Training in Köln letztlich vorzeitig. Ihr Einsatz am Freitag bleibt fraglich.
9: Eine Prellung tut einfach weh. Morgen kann wieder alles weg sein. Morgen kann es noch schlimmer werden. Also man weiß es einfach nicht. Und dann mal sehen, ob es bis Freitag reicht.
6: Die Bauchverletzung hatte sich Berger vor 2 Wochen im Spiel für ihren US-Verein Gotham FC bei einem Zusammenprall zugezogen. In Köln versuchte sie es mit einem Klebepolster im Nierenbereich. Ob das eine Lösung sein kann, wird sich zeigen.
9: Natürlich müssen wir ein paar Sachen jetzt gerade austesten. Ich habe Schmerzen, aber ich glaube, manche Schmerzen sind einfach aushaltbar. Und das versuchen wir jetzt gerade auszutesten, wie weit wir gehen können.
6: Norwegen ist der einzige Konkurrent, der den deutschen Frauenplatz 1 in der Gruppe und damit das direkte WM-Ticket für Brasilien noch streitig machen kann. Bei einem Sieg in Köln ist Deutschland vorzeitig qualifiziert. Dafür muss im Vergleich zum enttäuschenden 0:0 im vergangenen Quali-Spiel in Österreich aber eine Leistungssteigerung her. Egal, ob mit Berger im Tor oder ohne sie.
1: Deutschland gegen Norwegen am Freitag um 20.35 Uhr ist Anpfiff in Köln und das letzte Quali-Spiel in Slowenien, das folgt dann am Dienstag.
4: Der Sport war das mit Jan Möller. Was passiert zwischen den Fronten? 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
1: Um 3.30 Uhr mit Juliette Groß. Die Generalversammlung der Vereinten Nationen entscheidet heute, ob Deutschland 2027 und 2028 einen Sitz im UN-Sicherheitsrat bekommt. Deutschland steht eine Kampfabstimmung bevor, weil auch Österreich und Portugal in das Gremium wollen. Aus New York, Martin Ganselmeier.
2: Die beiden kleineren Staaten hatten ihren Hut deutlich früher als Deutschland in den Ring geworfen. Portugal hat enge Kontakte zu Lateinamerika und Afrika. Österreich wirbt mit seiner politischen Neutralität. Bundesaußenminister Johann Wadephul ist schon seit Freitag in New York, um in einer Art politischem Speeddating noch möglichst viele Staaten für Deutschland zu gewinnen. Wadephul äußerte sich zuversichtlich, dass es am Ende reichen wird und versprach, Deutschland werde die UN stärker und handlungsfähiger machen.
1: Der Deutsche Gewerkschaftsbund fordert die Regierung auf, Superreiche höher zu besteuern, um die Finanzlücken im Haushalt zu schließen. DGB-Vize Körzel sagte dem Redaktionsnetzwerk Deutschland, jeder Euro, der über ein Nettovermögen von 1 Million Euro hinausgeht, müsse mit einer Vermögensteuer belegt werden. Außerdem sollten die reichsten Deutschen eine extra Vermögensabgabe leisten. Der DGB fordert 10% auf alle privaten Nettovermögen ab 10 Millionen Euro, die über 20 Jahre abgetragen werden könnten. In Albanien haben tausende Menschen gegen ein Luxusbauprojekt protestiert, das mit dem Schwiegersohn von US-Präsident Trump, Jared Kushner, in Verbindung steht. Kushners Unternehmen will auf der albanischen Insel Sarzan ein Luxusresort eröffnen. 1,4 Milliarden Euro sollen investiert werden. Die Sonderstaatsanwaltschaft zur Bekämpfung von Korruption und organisierter Kriminalität in Albanien hat nach eigenen Angaben Ermittlungen zu dem Bauprojekt eingeleitet. Noch nie waren Waldbrände in Europa so schlimm wie im letzten Jahr. Mehr als 1 Million Hektar Land sind verbrannt, vor allem in Spanien, Portugal und Griechenland. Jetzt will die EU reagieren. Sie plant für diesen Sommer ihren bisher größten Einsatz gegen Waldbrände. Jan Busche berichtet aus der NDR Nachrichtenredaktion, was geplant ist.
3: Das Besondere ist, Feuerwehrleute aus ganz Europa werden in verschiedenen Ländern im Sommer fest stationiert. Konkret sind es fast 800 Feuerwehrkräfte aus 14 Staaten. Sie kommen in besonders kritischen Waldbrandländern zum Einsatz. Zypern zum Beispiel, Griechenland, Italien, Frankreich, Spanien oder Portugal. Außerdem stationiert die EU in diesen Ländern 22 Flugzeuge und 5 Helikopter aus der EU-Flotte, die im Notfall schnell Waldbrände aus der Luft bekämpfen können. EU-Kommissionspräsidentin von der Leyen nennt es europäische Solidarität in Aktion.
1: Das Wetter in Deutschland. Tagsüber Wechsel aus Sonne und Wolken mit Schauern und Gewittern. Höchstwerte 18 bis 23 Grad. Morgen heiter von Westen her Schauer und Gewitter. Höchstwerte 18 bis 25 Grad. Am Freitag gebietsweise Schauer und Gewitter 15 bis 22 Grad. Am Sonnabend freundlich. Einzelne Schauer und Gewitter möglich. 18 bis 24 Grad. Das waren die Nachrichten.
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4: Und da sieht es soweit gut aus, bis auf bei der A1 Lübeck Richtung Hamburg an der Norderelbbrücke. Da gibt es Stau in beiden Richtungen aufgrund eines Schwertransportes. Ich wünsche Ihnen eine gute und sichere Fahrt. Kommen Sie gut an.
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4: Mit Milat Kupay. Mit großer Sorge, so Bundeskanzler Merz, schaut die Bundesregierung auf die jüngste Eskalation der Gewalt im Süden Libanons. Die Terrormiliz Hisbollah müsse sofort aufhören, die Menschen in Israel anzugreifen und sie müsse ihre Waffen niederlegen. Gleichzeitig rief Merz Israel dazu auf, die vereinbarte Waffenruhe einzuhalten. Die Lage im Nahen Osten ist auch ein Thema der neuesten Folge des NDR-Podcasts Streitkräfte und Strategien. Heute mit Kai Küstner und Stefan Niemann.
5: Wie mächtig ist eigentlich einer, der dauernd ein Machtwort sprechen muss?

0: immer wieder auch Zivilisten zum Opfer fallen und das mindestens 1 Million Menschen zur Flucht gezwungen hat, zuletzt auch aus der Hauptstadt Beirut. Benjamin Netanyahu hatte den israelischen Streitkräften den Befehl gegeben, ihre Offensive zu verstärken und weite Teile des Südlibanon zu besetzen, was auch international zunehmend für Kritik sorgt. Israel rechtfertigt sein Vorgehen mit anhaltendem Beschuss durch die Terrormiliz Hisbollah, die seit Beginn der Waffenruhe mehrere israelische Soldaten getötet habe. Nun hat Donald Trump seinen Freund Bibi Netanyahu angerufen, laut Nachrichtenportal Axios wüst beschimpft und das Besprochene auch prompt gepostet. Zitat: Es werden keine Truppen nach Beirut entsandt und alle Truppen, die auf dem Weg sind, sind bereits umgekehrt. Zitat Ende. Er habe auch mit der radikal-islamischen Hisbollah-Miliz gesprochen, ließ Trump noch wissen, die habe ebenfalls eingewilligt, dass alle Kampfhandlungen eingestellt werden und damit sei klar, Zitat, dass Israel sie nicht angreifen wird und sie Israel nicht angreifen werden. Zitat Ende. Wissen wir eigentlich, wie Netanyahu reagiert hat, Kai?
1: Mit einem Ja, aber, das wäre meine kurze Antwort darauf. Also ja, vorerst sieht Israel von Angriffen auf die Stadt Beirut ab. Wobei die Verwirrung schon damit ja losgeht, dass Trump von Bodentruppen, also von Truppen sprach, wie du gerade zitiert hast, die nun nicht in Richtung Beirut entsandt würden. Das war ja aber auch nie vorgesehen. Es war stets nur die Rede von Luftangriffen. Die sollen nun tatsächlich ausbleiben. Jetzt kommt das Aber. Netanyahu hat eingeschränkt, sollte die Hisbollah nicht aufhören, israelische Städte und Bürger anzugreifen, werde Israel seinerseits terroristische Ziele in Beirut ins Visier nehmen. Daher heißt es abwarten, ob diese Teilzusage beider Seiten hält. Aber möglicherweise noch viel bedeutsamer, Israel hat keineswegs vor, seine Bodenoffensive im Südlibanon zu beenden, über die du ja gerade schon gesprochen hast. Die Armee dringt dort derzeit so tief in libanesisches Gebiet vor, wie seit Jahrzehnten nicht mehr. Und insbesondere die Eroberung der Festung Beaufort, einer alten Kreuzfahrerburg, die gilt ja militärisch wie symbolisch als sehr bedeutsam. Und diese Burg war 1982 von Israel eingenommen und bis ins Jahr 2000 gehalten worden. Das alles ruft Erinnerungen an die israelische Besetzung des Südlibanon in den 80er und 90er Jahren wach. Was Tel Aviv damit bezweckt, hast du auch schon erklärt, ist völlig klar. Es will eine Pufferzone, um sich vor tödlichen Hisbollah-Raketenangriffen zu schützen. Denn genau hinter dieser Linie befinden sich die Hisbollah-Abschussrampen. Aber so ein Militäreinsatz geht einher mit zivilen Opfern, geht einher mit der Vertreibung hunderttausender Menschen. So berichten es ja auch unsere Korrespondentinnen und Korrespondenten. Und ob Israel es eben auf diese Weise schafft, mehr Sicherheit zu erreichen oder ob es nicht vielmehr die Hisbollah damit stärkt, ist eine bislang nicht beantwortete Frage.
0: Vor dem Hintergrund, wie bewertest du Trumps Telefonate? War das ein Machtwort in letzter Minute, um die Friedensverhandlungen mit Teheran nicht zu gefährden? Und ist es dem Iran damit gelungen, einen Keil zwischen Israel und die USA zu treiben?
1: Bei Trump klingt das natürlich so, als habe er ein Machtwort gesprochen und Netanyahu höre auf ihn. Aber die große Frage lautet, wer hat das letzte Machtwort? Keil ist jetzt vielleicht ein noch zu großes Wort für das, was sich zwischen den USA und Israel auftut, aber was der Iran zumindest bewirkt hat, ist der Weltöffentlichkeit vor Augen zu führen, dass die Kriegsziele der USA und Israels nicht komplett deckungsgleich sind. Israel will die Gelegenheit nutzen, die Gefahrenherde in der gesamten Region auszuschalten, als da sind Iran, Hamas und eben die Hisbollah, und hat daher eigentlich kein Interesse an einem schnellen Ende des Einsatzes im Libanon. Trump hingegen braucht, auch mit Blick auf die Kongresswahlen im Herbst, dringend einen belastbaren Waffenstillstand. Wenn der Iran aber darauf beharrt, dass der Libanon Teil einer Vereinbarung sein muss, das heißt, dass dort auch Israel nicht mehr angreift, dann wird's kompliziert. Die USA versuchen, so gut es geht, die beiden Konflikte Libanon und Iran zu trennen. Aber dagegen hat Teheran natürlich etwas und will damit bei Trump auch den Eindruck erwecken, dass Israel einem Frieden im Weg stehe. Das alles ist verzwickter und komplizierter, als sich der, ich habe bereits 8 Kriege per Fingerschnipsen beendet, Präsident das so vorgestellt hatte. Und noch komplizierter wird es natürlich dadurch, dass die libanesische Regierung ja eigentlich mit Israel in den USA weiter verhandelt, aber es eben bislang nicht schafft, die Hisbollah

0: in den Griff zu bekommen.
1: Der US-Präsident, der wirkt nach mehr als 3 Monaten Krieg im Nahen Osten jedenfalls zunehmend gefangen zwischen dem, was der Iran fordert, dem, was Trump selbst will, dem, was seine Republikaner unterstützen und dem Empfinden der amerikanischen Öffentlichkeit. Mehr zu Trumps Außenpolitik gleich in unserem Schwerpunkt mit der Politikwissenschaftlerin und Buchautorin Catherine Klüver-Ashbrook. Aber zunächst, wie gewohnt, ein Blick auf die Lage, Kai. Und da beginnen wir mit Russland und der Ukraine.
0: Wir mussten befürchten, Stefan, dass Russland seine massiven Luftangriffe fortsetzen würde, nach der Androhung, dies systematisch in Anführungsstrichen zu tun. Und genau so ist es gekommen. Landesweit, aber auch mit starkem Beschuss der Hauptstadt Kiew in der Nacht zu Dienstag, also zu heute früh, hat die russische Armee ukrainischen Angaben zufolge bei seinem jüngsten Großangriff 73 Raketen und 656 Drohnen abgefeuert. In der Mehrzahl wurden die abgefangen, aber eben nicht alle. 38 Objekte seien getroffen worden, heißt es von ukrainischer Seite. Es gab Todesopfer und Dutzende Verletzte. Allein in der Stadt Dnipro stieg die Zahl der Todesopfer bis Dienstagmittag auf 11. Ob das den US-Präsidenten aus seinem ukrainischen Tiefschlaf weckt und er dem ukrainischen Präsidenten Selenskyj die ja so händeringend benötigten Waffen zur Flugabwehr liefert, daran gibt es trotzdem weiter Zweifel. Erwähnenswert finde ich bei all dem noch, dass offenbar eine Waffe zum Einsatz kam bei diesen russischen Angriffen, mit der Moskau äußerst sparsam eigentlich umgeht, eine Hyperschallrakete, nicht die Oreschnik diesmal, sondern eine, die sich Zirkon nennt.
1: Ja, und es ist nicht das erste Mal, dass Russland diese Zirkon-Rakete einsetzt, übrigens normalerweise seegestützt, aber hilf uns nochmal auf die Sprünge, worum genau es sich dabei handelt.
0: 8 dieser Zirkon-Lenkwaffen sind ukrainischen Angaben zufolge diesmal zum Einsatz gekommen und es erhärtet den von mir erst vor wenigen Tagen geäußerten Verdacht, dass Russland die Ukraine zynischerweise als Testfeld seines Raketenarsenals missbraucht. Es gibt ja ein sehr begehrtes Mineral gleichen Namens, Zirkon, das extrem hart und hitzebeständig ist, unter anderem beim Bau von Atomreaktoren deshalb auch benötigt wird. Und es spricht viel dafür, dass dieses Mineral sozusagen Pate stand bei der Namensgebung, was aber nicht heißt, dass die Hyperschallwaffe deshalb Zirkon enthalten muss. Erstmals erwähnt wurde diese Rakete 2011, dann wurde es ein bisschen ruhig, es wurde offenbar jahrelang getestet, bis dann im Februar 2024 erstmals Trümmerteile der Zirkon nach einem Angriff in der Ukraine gefunden wurden. Machthaber Putin bestätigte auch kurz darauf den Einsatz dieser Rakete. Der Ukraine gelang es jedoch offenbar danach, die Zirkon, die russischen Angaben zufolge mit 8-facher Schallgeschwindigkeit unterwegs ist, bei einer weiteren Attacke abzufangen, was Militärexperten zufolge darauf schließen lässt, dass die russischen Angaben übertrieben sind. Das kennen wir schon von der Oreschnik-Rakete und sich der Flug eben vor dem Einschlag verlangsamt. Alles in allem dienen diese Einsätze aber durchaus dazu, solcherlei Lenkwaffen zu testen und weiter zu verbessern. Und dass Russland seine Luftschläge noch ausweiten wird, davon müssen wir leider ausgehen, weil es eben an den Frontlinien wenig Bewegung gibt und die Ukraine auch russischen Militärbloggern zufolge in den besetzten Gebieten sehr erfolgreich russische Nachschubrouten angreift und zerstört. Das gilt für Lugansk etwa, aber auch für den Süden des Landes, wo sich die Frage stellt, ob die Ukraine hier demnächst eine Gegenoffensive zur Rückeroberung ihres Landes beginnen könnte. Jedenfalls zusammengefasst, militärisch derzeit ist die Lage für Russland eher schwierig, auch wenn unser Experte Franz Stefan Gadi am Freitag ja davor gewarnt hatte, bereits von einer Trendwende zu sprechen.
1: Ja, und schwierig für Russland ist auch die wirtschaftliche Lage zunehmend, zumal die Ukraine mit weitreichenden Drohnen, Ölraffinerien und Verladestationen angreift und trifft. Und auch die russische Schattenflotte gerät ja zunehmend unter Druck.
0: Ja, nur die Frage ist der Druck hoch genug? Denn die Europäer und gerade die Deutschen müssen sich ja beständig vorwerfen lassen, eben nicht zupackend genug zu sein bei der Eindämmung der russischen Schattenflotte. Frankreich allerdings hat nun zum 4. Mal bereits ein russisches Schiff aufgebracht, das mutmaßlich zu dieser Flotte gehört. Staatspräsident Macron postete sogar ein kleines Video, in dem sich Einsatzkräfte im Atlantik auf diesen Öltanker abseilen. Es handelt sich um ein Schiff namens Tagore, das der französischen Seepräfektur zufolge im russischen Arktishafen Murmansk auslief und das offenbar mit Sanktionen belegt war. Und deshalb, und genau darin besteht ja die russische Strategie, diese Sanktionen zu umgehen, unter falscher Flagge unterwegs war, nämlich unter der Madagaskars in diesem Fall. Der Kreml erklärte das französische Vorgehen als illegal, es grenze an Piraterie. Und Russland hat auch angekündigt, künftig Maßnahmen zum Schutz seiner Schiffe zu ergreifen. In der Tat hatten ja schon mal russische Kriegsschiffe wiederholt Tanker begleitet, etwa auf dem Weg durch den Ärmelkanal, um eben NATO-Staaten von Einsätzen wie diesem französischen abzuschrecken. Aber klar ist auch, Russland kann natürlich nicht jedes Handelsschiff von zwei Begleitbooten eskortieren lassen. Und noch letzter Satz zur Einordnung, Stefan, so spektakulär Aktionen wie diese auch scheinen mögen. Die Ukraine ist mit ihren Drohnenangriffen deutlich erfolgreicher dabei, das Füllen von Putins Kriegskasse zu verhindern, als die Europäer es sind mit ihrem Vorgehen gegen die russische Schattenflotte.
1: Danke für den Überblick, Kai. Wir wollen uns im Schwerpunkt dieser Folge nun mit der amerikanischen Außenpolitik beschäftigen. Also mit Trumps Suche nach einem Kurs zwischen Krieg und Frieden. Ich freue mich, dafür die Politikwissenschaftlerin und Buchautorin Catherine Klüver-Ashbrook gewonnen zu haben, eine ausgewiesene Kennerin der USA. Willkommen bei Streitkräfte und Strategien, liebe Catherine.
2: Ja, herzlichen Dank für die Einladung.
1: Wir kennen uns aus meiner Zeit in Washington und duzen uns seitdem, das kurz vorweg, Catherine. Wir haben den Eindruck, dass der US-Präsident ja nach 3 Monaten Krieg fast gefangen wirkt zwischen dem, was der Iran fordert, dem, was Trump selbst will und dem, was seine Republikaner vielleicht noch unterstützen, ganz abgesehen vom Empfinden der amerikanischen Öffentlichkeit. Kannst du mal versuchen zu beschreiben, an welcher Position Trump sich da jetzt gerade befindet?
2: Also es ist eine ziemlich eingeparkte Position in jedem Fall. Die Zeitachse, und das haben wir ja schon zu Anfang des Krieges gesehen, das war nicht die Zeitachse von Donald Trump, es war die Zeitachse von Benjamin Netanyahu. Und dass Donald Trump sich hat einlullen lassen von der Idee, dass über Präzisionsschläge, also ähnlich wie im Herbst des letzten Jahres gegen die Nuklearanlagen des Iran, Fortschritte erlangt werden könnten, die ihn dann als großen Staatsmann dastehen lassen würden. Diese Illusion ist ja sofort zerplatzt. Vor allen Dingen natürlich, weil er auch um sich herum nicht mehr die Beratung hatte, die er vielleicht sogar noch vor 6 Monaten hätte haben können. Die horizontale Eskalation, die der Iran als Strategie gefahren ist, sehr erfolgreich für den Iran gefahren ist. Das hätte ihm sein Iran-Experte Nate Swanson aus dem Nationalen Sicherheitsrat sicher sagen können, wenn er noch da gewesen wäre. Denn in diesem autokratisierenden Amerika sind er, Mike Waltz und andere seniore Figuren im Nationalen Sicherheitsrat vor etwa 6 Monaten auf die Straße gesetzt worden, weil die Verschwörungstheoretikerin Laura Loomer diese nicht für ausreichend loyal hielt. Ich beschreibe das nur in diesen Farben, um nochmal deutlich zu machen, wie viel Expertise, wie viel langfristiges Nachdenken umgibt eigentlich den Präsidenten. Und auf der anderen Seite natürlich eben die Druckmomente der Straße. Wir sehen verheerende Zahlen aus der amerikanischen Volkswirtschaft im Übrigen. Der Fed hat gerade noch mal Zahlen daraus rausgebracht zur sogenannten Ernährungsunsicherheit von Amerikanern. Da wird deutlich, dass gerade für die unteren 2/3 der amerikanischen Volkswirtschaft die Kombination aus hohen Heizungs- und Energiepreisen und natürlich die Erhöhung, die sich jetzt schon auch bemerkbar macht bei Lebensmitteln, dazu führt, dass tatsächlich 20% der Amerikaner, die unter $50.000 verdienen, Hunger leiden, Stefan. Und dieser Druck baut sich natürlich auch im Übrigen bei den Republikanern auf, die sich im November für eine Midterm-Wahl stellen müssen. Also die Druckmomente, die sind unterschiedlich, aber tatsächlich die Auswege zu sehen für Donald Trump, wie er vor allen Dingen das wirtschaftliche Rad für das Land rumreißen müsste, das wird aus den möglichen Lösungswegen in Anführungszeichen für den Iran nicht offensichtlich.
1: Gucken wir noch einmal aufs Militärische. Die anfänglichen operativen Erfolge des US-Militärs im Iran, die wurden ja in den USA durchaus bewundert am Anfang. Jetzt hören wir, dass die US-Streitkräfte in den ersten Wochen des Krieges vielleicht ihr Pulver verschossen haben, buchstäblich. Kann das sein?
2: Es gibt einen ganz, ganz neuen Report vom Center for Strategic and International Studies und man muss es diesen Experten quasi überlassen, das auszurechnen. Denn auf der anderen Seite werden ehemalige Journalisten wie ich, Journalisten wie du, aus der Berichterstattung des Pentagon und auch da gab es diese Woche neue Entwicklungen, nicht nur ausgesperrt, sondern der Presseraum wird jetzt als klassifizierter Raum im Pentagon eingestuft. Das heißt, es gibt eigentlich gar keine Zugänge mehr, wie man diese Zahlen direkt vom Pentagon erfragen könnte. Aber es ist genau, wie du beschreibst. Es wird eingeschätzt, die Nutzung zum Beispiel der Tomahawk Land Attack Raketen, dass sie dort 1000 Stück etwa verbraucht haben. Das wäre dann eine Abnahme von ungefähr 32% des sogenannten Stockpiles, also das, was sie als Reserve haben. Und vielleicht wichtiger, weil wir diese Systeme sehr, sehr gut kennen, ist, was die Patriot-Raketen angeht, da schätzen die Experten ein, der Stockpile hätte zwischen 46% und 61% Schrumpfung schon erfahren können. Das sind schon große Zahlen. Und vor allem nicht nur zählt das CSIS mit, wie du dir vorstellen kannst, sondern eben natürlich auch die Volksrepublik China, die Russische Föderation und wir in der NATO sowieso. Denn wir haben im Juli einen Gipfel in Ankara und die Verschleppung gerade der möglichen Auslieferungsdynamiken, die wir brauchen, auch um unsere Stockpiles zu erhalten, das schwebt natürlich auch im Raum mit.
1: Also unsere Lagerbestände und du redest von den angekündigten Lieferungen von Raketen ja auch an die NATO-Partner. Ja, das war die Frage. Hexet würde das gerne geheim halten natürlich, wenn es Lieferschwierigkeiten gibt oder wenn die Lagerbestände abnehmen. Geheimniskrämerei im Pentagon wundert uns nicht. Welche Auswirkungen könnte das haben auf Waffenverkäufe an die Ukraine, an Waffendeals, die mit Taiwan ja schon abgeschlossen sind und an das, was die NATO eigentlich erwartet hier in Europa?
2: Der erste Vertrag, bei dem das deutlich wurde, da ging es um die Auslieferung an die Schweizer Streitkräfte. Und eben jetzt wird deutlich, dass auf jeden Fall die bestellten Waffensysteme vermutlich sich zeitlich verschleppen werden. Und das wiederum hat dann natürlich Auswirkungen darauf, was tatsächlich den Ukrainern zur Verfügung gestellt werden können, was eben bei uns als Lagerbestände wirklich als Bestand gilt versus als Bestand, der quasi schon gemarkert ist für die Auslieferung an die Ukraine. Die ganze Taurus-Debatte, die hat ja über die letzten paar Tage wieder einen Aufwind gewonnen, gerade aus der Idee zu sagen, naja, vielleicht müsste man unter diesen neuen Umständen nochmal darüber nachdenken, was man denn eigentlich als Lagerbestand klassifiziert, was man zur Selbstverteidigung einschätzt und was man tatsächlich quasi dann auf schon eine Auslieferungsrampe stellen müsste, um zu gewährleisten, dass besonders in diesen Monaten, wo Russland jetzt zwar offensiv extrem stark weitermacht, aber dennoch eigentlich das Momentum immer da ist, wenn Eis und Schnee geschmolzen sind, Landgewinne tatsächlich zu verteidigen und zu vertiefen.
1: Ich will noch einmal zurück auf den Krieg im Nahen Osten und auf einen Kriegsschauplatz, der hier unterberichtet ist. Ich rede vom Libanon. Israels andauernde Offensive gegen Hisbollah dort, trotz offiziell geltender Waffenruhe, die hat in den USA für Verärgerung gesorgt. Wir haben in der Lage schon darüber berichtet. Kommt es jetzt zum Bruch zwischen Trump und Netanyahu, die sich ja nicht nur als Verbündete, sondern auch als Freunde bezeichnen?
2: Also es muss ein ziemlich gruseliges Telefonat gewesen sein. Donald Trump hat seinen Busenfreund als verrückt bezeichnet in verschiedenen Äußerungen, dass sie hier ganz unterschiedliche Ziele haben und dass tatsächlich Benjamin Netanyahu weiterhin Alleingänge und Querschüsse tatsächlich versucht hat, während gerade mit dem Libanon der Präsident versucht hat, eine diplomatische Lösung zu finden. Wir denken an die ganzen Besuche in Washington der libanesischen Staatsführung. Also auf US-libanesischer Seite schienen da produktivere Gespräche stattzufinden, natürlich als mit den Iranern, also ein quasi normaler und normalisierter diplomatischer Prozess. Aber das hat alles natürlich wenig zu tun mit dem Ansinnen dieser israelischen Staatsführung. Auch da stehen Wahlen ins Haus. Man muss diese Dauerposition verteidigen, natürlich auch intern. Also es knirscht ganz, ganz deutlich, denn die vermeintlichen militärischen Erfolge, die die israelische Armee für sich reklamieren konnte, also die Einnahme dieser Bergstellung, das trägt natürlich in keiner Weise dazu bei, dass da glaubhaft signalisiert wird, dass sich an einen Waffenstillstand gehalten werden könnte, selbst wenn ein Donald Trump das nochmal sehr aktiv gefordert hat. Also es knirscht in dieser Männerfreundschaft und wir müssen nochmal sagen, dass eigentlich diese wirkliche Situation, und das wissen wir aus einem Interview mit John Kerry, tatsächlich natürlich Benjamin Netanyahu, wenn man so will, ihm eingebrockt hat, weil er ihm tatsächlich eine Präsentation schmackhaft gemacht hat, jetzt Trump, die alle vier Vorgänger vor ihm abgewehrt haben.
1: Nämlich ihn ermuntert hat, gegen das iranische Regime vorzugehen, genau. Und ihm
2: ganz genau
1: weiß gemacht hat, das sei sozusagen quasi wehrlos. Zum Abschluss noch eine Frage. Trump hat ja Amerikas Verbündete in seiner ersten Amtszeit schon massiv irritiert, befremdet, ja geschockt. Das war eine Außenpolitik, die ganz anders war als alles, was wir kannten. Jetzt sind 1,5 Jahre der zweiten Amtszeit rum und in Europa, auch hier in Deutschland scheint mir, gibt es immer noch keine Strategie, wie wir mit diesem Mann umgehen sollten. Wundert dich das eigentlich und hättest du einen Rat?
2: Ach Stefan, darüber habe ich ein ganzes Buch geschrieben, weil diese Frustration mir so aus dem Herzen sprach. Ich habe fast ein Jahr vor der Wahl große Teile des Bundestages durchgebrieft, um zu sagen, das ist eine Möglichkeit, dass er nicht nur wiederkommt, sondern strukturell bestärkt wiederkommt in einer Weise, wo die Macht der USA sich in der Exekutive festsetzt und dann tatsächlich nicht nur die Leitplanken wegfallen, sondern eine Kombination aus systemischem Abbau in den USA dafür sorgt, dass die Willkür, die wir aus dem Weißen Haus wahrnehmen, sich nur noch verstetigt und bei uns kaskadenähnliche Probleme auslöst. Und wir wollten es nicht wahrhaben. Und tatsächlich hätten wir aus mehreren Dingen über das letzte Jahr das nochmal ganz klar rauslesen können. Nicht vielleicht zuletzt aus der nationalen Sicherheitsstrategie und der nationalen Verteidigungsstrategie. Im Verteidigungs-, also im Hard Security Business kommen wir dem auch näher. Aber in unseren erweiterten strategischen Möglichkeiten über neue Verbündete nachzudenken, das haben wir noch nicht weiter vertieft. Und ich meine jetzt nicht im Ersatz mit den Amerikanern, aber tatsächlich unsere Kapazität, unsere Verhandlungsmasse zu bestärken. À la Mark Carney mit der Idee der Mittelmächte. Also im Handelsbereich haben wir es getan, EU, Japan, CETA, das Abkommen mit den Kanadiern, Mercosur und so weiter. Das muss jetzt schnell verfestigt werden, auch der Deal mit den Australiern. Aber wir haben keine strategische Vision, wie es weitergehen sollte, wenn wir die Amerikaner in verschiedener Art und Weise nicht nur abschreiben müssen, sondern sehen, wie sich die Amerikaner auch gegenüber unseren Demokratien und der Resilienz unserer Demokratien feindlich verhalten, hier Gelder einspülen, Strategien einspülen, die dazu dienen sollen, unsere Rechtsstaatlichkeit zu zersetzen. Also wir brauchen hier einen ganzheitlichen neuen Ansatz und wir müssen mit allem, was ganz klar aus Washington telegrafiert wird, mit einer wirklichen neuen Ehrlichkeit rangehen und dann tatsächlich unsere Prozesse verändern, unsere Partnerschaften auch anders verdichten, nicht nur in Europa vertiefen, aber eben auch mit den Kanadiern, Japanern, Südkoreanern, Australiern, nicht nur im Verteidigungsbereich, sondern eben auch in den erweiterten Bereichen, die unser Wirtschaftssystem und unsere Integrität unserer Demokratien beeinflussen.
1: Also, es bleibt viel zu tun und viel zu beobachten. Danke für deine Analyse, liebe Catherine.
2: Sehr, sehr gern, Stefan.
3: 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Es zeichnet sich seit Monaten ab. Jetzt ist es praktisch Gewissheit. Die ungewöhnlich hohen Meerestemperaturen im tropischen Pazifik kündigen das regelmäßig wiederkehrende Wetterphänomen El Niño schon für den Sommer an. Tobias Haller erklärt.
4: Die Weltwetterorganisation WMO berichtet in Genf, dass El Niño mit einer Wahrscheinlichkeit von 80% bereits in den Sommermonaten beginnen wird. Dafür sprechen die aktuell ungewöhnlich hohen Meerestemperaturen im tropischen Pazifik, sagt WMO-Generalsekretärin Celeste Saulo. Es besteht zwar noch einige Unsicherheit in der Vorhersage, wir müssen uns aber auf einen mittelstarken, wenn nicht gar starken El Niño vorbereiten. Das Wetterphänomen tritt alle 2 bis 7 Jahre auf und kann bis zu 12 Monate anhalten. Die Auswirkungen von El Niño sind regional sehr unterschiedlich. Während für Mittelamerika, Australien und Teile Südasiens Dürreperioden und neue Temperaturrekorde drohen, gehen die Experten von viel Niederschlag und Überschwemmungsgefahr im Süden der USA, in Teilen Südamerikas und Zentralasien aus. Direkte Auswirkungen in Europa seien unwahrscheinlich.
5: El Niño conditions will pour fuel on the fire of a warming world.
4: Die Auswirkungen von El Niño gießen Öl in das Feuer der globalen Erwärmung, warnt UNO-Generalsekretär Antonio Guterres. Die einzige wirksame Antwort, so Guterres, sei die Abkehr von fossilen Brennstoffen. Zudem brauche es in allen Ländern Frühwarnsysteme gegen Extremwetterereignisse.

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1: Um 4 Uhr mit Juliette Groß. Die UN-Vollversammlung entscheidet heute darüber, ob Deutschland einen Sitz im Sicherheitsrat der Vereinten Nationen bekommt. Bundesaußenminister Wadephul wirbt in New York um die Stimmen für Deutschland. Giselle Oka in New York mit den Einzelheiten.
2: Dabei betont er natürlich vor allem, dass sich Deutschland schon seit Jahren um Friedensmissionen kümmert, beim Einsatz gegen die Folgen des Klimawandels hilft, bei der Vermittlung zwischen Konfliktparteien. Und genau das will Deutschland in Zukunft auch wieder im UN-Sicherheitsrat tun. Wadephul sagt, dass Deutschland sich auch in der Verantwortung sieht, die internationale regelbasierte Ordnung zu verteidigen, die ja in letzter Zeit immer wieder in Frage gestellt wird, und auch zu zeigen, dass hier in New York der Ort ist, an dem Fragen von Frieden und Sicherheit bei den Vereinten Nationen diskutiert werden.
1: Eine große Mehrheit der Bundesbürger fürchtet laut einer Umfrage, dass die geplante Gesundheitsreform zu einer schlechteren ärztlichen Versorgung führt. Die Rheinische Post berichtet über eine Erhebung im Auftrag des Hausärzteverbands, wonach sich 77% der Befragten entsprechende Sorgen machen. Aus der Nachrichtenredaktion Constanze Semidey.
3: In Ostdeutschland sind es demnach sogar mehr als 85%, die negative Folgen der Reform erwarten. Am meisten befürchten die Menschen, dass Ärzte künftig weniger Zeit für ihre Patienten haben werden und dass sich die Wartezeiten in den Praxen verlängern. Die Vorsitzende des Hausärztinnen- und Hausärzteverbandes, Bulinger Göpfert, nannte die geplante Reform der gesetzlichen Krankenversicherung die größte politische Bedrohung für die hausärztliche Versorgung in den letzten 20 Jahren.
1: Das US-Militär hatte nach eigenen Angaben einen größeren Angriff des Irans in der Golfregion abgewehrt. Das zuständige Regionalkommando teilte mit, mehrere Raketen und Drohnen seien abgefangen worden. Außerdem sei eine iranische Militäreinrichtung in der Straße von Hormus angegriffen worden. Kuwait und Bahrain hatten kurz vorher Angriffe mit Raketen und Drohnen gemeldet. In beiden Staaten hat die US-Armee Stützpunkte. Die USA hatten zuvor mitgeteilt, im Persischen Golf einen unbeladenen Öltanker mit einer Rakete angegriffen zu haben. Russland beschränkt in immer mehr besetzten Gebieten in der Ukraine die Kraftstoffabgabe. In Luhansk erhalten die Bewohner laut der Nachrichtenagentur TASS nur noch 20 Liter Diesel oder Benzin pro Person. Als Gründe wurden die aktuellen Vorräte und die gestiegene Nachfrage angeführt. Am Wochenende gab es auf der besetzten Halbinsel Krim eine vorübergehende Begrenzung von Benzin. Das waren die Nachrichten. Das Wetter in Deutschland. Tagsüber Wechsel aus Sonne und Wolken mit Schauern und Gewittern, Höchstwerte 18 bis 23 Grad. Morgen heiter, von Westen her Schauer und Gewitter, Höchstwerte 18 bis 25 Grad. Es ist 4.03 Uhr.
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4: Die A1 Münster Richtung Osnabrück ist zwischen Lartbergen und Lengerich wegen eines defekten LKW bis 6 Uhr früh gesperrt. A1 Osnabrück Richtung Bremen zwischen Ahlhorner Heide und Wildeshausen West eine Sperrung bis morgen früh 6 Uhr wegen einer Nachtbaustelle. Die A4 Chemnitz Richtung Dresden ist zwischen Dreieck Dresden West und Altstadt nach einem LKW-Unfall gesperrt. A40 Essen Richtung Duisburg ist zwischen Kreuz Duisburg und Duisburg-Häfen nach einem Unfall gesperrt. Dann die A71 Suhl Richtung Erfurt ist zwischen Oberhof und Gräfenroda wegen Wartungsarbeiten in dem Tunneln Rennsteig und Alte Burg bis ca. 6 Uhr früh gesperrt. Die Umleitung führt über die U11. Die A111 Charlottenburg Richtung Dreieck Oranienburg ist zwischen Am Festplatz und Seidelstraße wegen Tunnelwartungsarbeiten bis ca. 5 Uhr früh in beiden Richtungen gesperrt. Und die A113 Schönefeld Richtung Neukölln ist zwischen Schönefeld Süd und Spätstraße wegen Wartungsarbeiten bis ca. 5 Uhr früh in beiden Richtungen gesperrt. Gute Fahrt.
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4: Aus dem Studio von NDR Info in Hamburg mit Milat Kupay. Die EU steht vor einer Verschärfung ihrer Asylpolitik. Neben härteren Regeln sollen abgelehnte Bewerber auch in Drittstaaten gebracht werden können. Dafür braucht es jedoch Partnerländer. Für Befürworter ein längst überfälliger Schritt. Kritiker halten das für eine beschämende Entwicklung. Katrin Schmidt fasst das rechtlich umstrittene Vorhaben nochmal für uns zusammen.
5: Mit der Rückführungsverordnung werde es nun gelingen, wieder deutlich mehr Ordnung, Klarheit und Konsequenz in die europäische Migrationspolitik zu bringen, so der deutsche Innenminister Dobrindt, nach der Einigung, die nun den Asylpakt, der in 10 Tagen in Kraft tritt, ergänzen soll. Bisher verlassen nämlich nur 28% aller ausreisepflichtigen Menschen auch wirklich die EU. Diese Zahl soll nun deutlich steigen, im Wesentlichen durch 3 Punkte. Innerhalb der EU sollen die Abschiebeverfahren effizienter werden, auch indem ablehnende Asylbescheide gegenseitig anerkannt und von jedem EU-Land vollzogen werden können. Dazu sollen Ausreisepflichtige stärker zur Kooperation verpflichtet werden. Tun sie das nicht, können einheitlich Leistungen gekürzt werden oder nun eine deutlich verlängerte Abschiebehaft verhängt werden. Und der Weg ist nun frei, um Abschiebezentren in Drittstaaten zu errichten. Dorthin könnten abgelehnte Asylbewerber gebracht werden, deren Abschiebung sonst scheitert, weil etwa das Heimatland sie nicht zurücknimmt. Nun gehe es darum, so Dobrindt, den Aufbau dieser Return Hubs voranzutreiben. Deutschland ist gemeinsam mit anderen EU-Staaten wie den Niederlanden, Dänemark, Griechenland, Österreich und der EU-Kommission dabei, Gespräche mit möglichen Partnerländern zu führen. In diesem Zusammenhang werden häufig Länder wie Ruanda, Uganda, Mauretanien, Usbekistan und Äthiopien genannt.
4: Katrin Schmidt über die neue EU-Rückführungsverordnung. Doch die ist nicht bei allen beliebt. Zu den Gegnern gehört zum Beispiel der grüne Europaabgeordnete Erik Marquardt. Mit ihm hat mein NDR-Kollege Markus Schubert gesprochen. Und der Einstieg in das Gespräch war: Das Prinzip der Return Hubs ist klar. Aus den Augen, aus dem Sinn. Wenn jemand die EU erst einmal verlassen hat und in einem Abschiebegefängnis in einem Land steckt, wo sich weder die einheimische Politik noch einheimische Medien übermäßig für das Geschehen interessieren, wie lassen sich Missstände dann noch aufdecken und ihnen begegnen?
6: Ich glaube, das ist eine der Gefahren, die bei diesen Return Hubs besteht. Diese Lager sollen ja abschrecken. Man möchte zeigen, guckt mal, wenn ihr in der EU versucht, Asyl zu bekommen und dabei nicht erfolgreich seid, dann werdet ihr schnell dahin geschickt, wo der Pfeffer wächst, und habt dort eben auch sehr schlechte Bedingungen, damit ihr vielleicht dann irgendwie sozusagen freiwillig zurück nach Hause geht. Aber ich glaube, da hat man die Rechnung ohne die Praxis gemacht. Die Menschen verschwinden ja nicht einfach, wenn sie in diesen Lagern untergebracht sind. Und natürlich werden solche Lager nicht nur rechtlich, sondern auch finanziell sehr, sehr hohe Kosten erzeugen, geschweige denn von den menschenrechtlichen Kosten, die da entstehen.
7: Wo sehen Sie solche Zentren entstehen, das bisher ja auch in der Kooperation zwischen Italien und Albanien hakt, eben weil europäische Gerichte im EU-Asylrecht trotz Outsourcing des Rechtsvollzugs ja zuständig bleiben?
6: Genau, es ist sehr einfach, sich auf einem weißen Blatt Papier so ein Zentrum in der Theorie irgendwie aufzumalen, aber sehr schwer, Staaten zu finden, die bereit sind, da mitzumachen. Nehmen wir Albanien als Beispiel. Die haben jetzt auch sicherlich, um ihre Aktien beim EU-Beitritt zu erhöhen, zugestimmt, solche Verantwortung für so ein Zentrum zu übernehmen. Aber es hat Italien unheimlich viel Geld gekostet und die rechtlichen Hürden sind immer noch nicht aus dem Weg geräumt. Albanien hat jetzt aber auch gesagt, wir werden das maximal bis 2030 machen, dann wollen wir EU-Beitrittskandidat bzw. Mitglied werden, sodass dann so ein Zentrum dort nicht mehr stattfinden kann. Also die Zahl der Länder, insbesondere der Demokratien, bei denen man sich mit Geld solche Lager kaufen kann, ist wirklich sehr, sehr überschaubar. Mal gucken, ob man überhaupt ein Land findet. Und dann muss man eben auf Diktaturen zurückgreifen, wo quasi qua Definition schon die Bedingungen wahrscheinlich nicht entsprechend der EU Regeln sind, und dann wird man eben auch es mit Gerichten zu tun bekommen, die dann sagen, also das entspricht nicht den EU-Regeln, ihr müsst das Zentrum wieder zumachen. Und unter dem Strich könnte bei diesen, ich muss sagen, populistischen Ideen, die jetzt in die Praxis umgesetzt werden, vor allem stehen, dass es sehr viel Steuergeld kostet und sehr wenig bringt.
7: Wenn Sie, wie ich annehme, präzises Monitoring wollen in solchen Einrichtungen, sofern sie zustande kommen, auch mehr anwaltliche Unterstützung wieder, gerade in solchen Return Hubs, warum sind Sie nicht Teil der gestalterischen Mehrheit geworden, schon bevor der Trilog eingesetzt hat, also schon im Europäischen Parlament? Also die Mehrheit, die die Regeln setzt. Oder war es Ihnen wichtiger, dass Christdemokraten, Konservative von links und rechts zerquetscht werden, um dann auf Sie zeigen zu können? Schaut mal, jetzt blicken Sie nach rechts.
6: Ja, die Gesamtwetterlage im Europäischen Parlament ist nicht nur etwas komplexer, als wir es in der Frage jetzt dargestellt haben, sondern insgesamt ziemlich komplex. Es ist ja so, also wenn Sie es konkret wissen wollen, wir haben wirklich sehr viele Änderungsanträge zu diesen ganzen Vorschlägen eingereicht und versucht, da auch konstruktiv etwas in die richtigen Bahnen zu lenken. Aber in der Tat, wenn man sich eben schon grundsätzlich nicht darauf einigen kann, dass die Menschenrechtslage in solchen Lagern dann auch engmaschig überwacht werden muss, um Menschenrechte dann dort auch sicherzustellen, dann sind für uns eben auch Grenzen überschritten. Es ist ja nicht so, dass wir das nicht versucht hätten, sondern so, dass die Konservativen hier ganz gezielt, das kam ja heraus, dass es da Chatgruppen gab, auch mit Rechtsextremen versucht haben, Kompromisse zu finden. Und jetzt sieht das Ergebnis so aus, dass die Konservativen zusammen mit Rechten und Rechtsextremen, auch die AfD hat ja damit verhandelt, ein Ergebnis gefunden haben, und das ist eher, ich glaube, Ergebnis einer Treibjagd von Rechtspopulisten als einer ernsthaften Analyse der Probleme, die wir zu lösen haben.
7: Aber kann es Zustand in der Migrationspolitik in einem rechtsstaatlichen Europa bleiben, dass einerseits Asyl an Menschen gewährt wird, denen es zusteht, andererseits aber auch mehr als 2/3 der abgelehnten Bewerber bleiben, weil sie nicht ausreichen? Oder hüllt man auch so den gesellschaftlichen Rückhalt für erstens das Asylsystem und die Akzeptanz für Migration im Allgemeinen aus?
6: Es ist ja nicht so, dass jede Person, die nicht erfolgreich ist in einem Asylantrag, dann eben abgeschoben werden kann. Und wenn Sie das zu Ende denken, was Sie gerade ja, also nicht suggestiv, aber sage ich mal mit einer Richtung fragen, dann bedeutet das eben, dass man sagt, also wenn alle, die sofort abgelehnt werden beim Asylantrag, abgeschoben werden, dann muss man auch Menschen abschieben, denen ganz unmittelbar Gefahr an Leib und Leben droht. Und das entspricht eben nicht dem, was wir in der Verfassung und unserem Rechtsstaat festgelegt haben. Also ich glaube, dass in der ganzen Migrationspolitik, aber besonders bei Rückführung, sehr wichtig wäre, dass wir uns erlauben, und das ist in Demokratien immer sehr wichtig, auch zu differenzieren. Man redet sehr gerne bei Rückführung über die schweren Straftäter. Und nun hat niemand Empathie mit schweren Straftätern. Aber die Regeln, die dann geschaffen werden, treffen eben auch gut integrierte Familien mit Kindern, treffen die Personen, die einem morgens beim Bäcker die Brötchen verkauft, treffen die Menschen aus den Handwerksbetrieben, die dort arbeiten und dringend gebraucht werden, die auch keinen Aufenthaltsstatus in jedem Fall haben. Und sich das einmal genauer anzugucken, statt sozusagen mit Schaum vorm Mund so zu tun, als sei es richtig, einfach jede Person, die in einem Asylverfahren abgelehnt wurde, jetzt sofort dahin zu schicken, wo der Pfeffer wächst. Das ist nicht so, dass man da nur Probleme löst, wenn man das so denkt, sondern man schafft ganz viele neue, schafft im Zweifelsfalle Spaltung in der Gesellschaft, aber eben auch Parallelgesellschaften ohne Rechte.
4: Sagt der Grünen-Politiker Erik Marquardt im Gespräch mit meinem NDR-Kollegen Markus Schubert. Die EU hat also den Weg für schnellere Abschiebungen freigemacht, doch viele Fragen sind noch offen, viele Probleme ungelöst. Dazu der Kommentar von ARD-Europa-Korrespondent Andreas Meyer-Feist.
0: Die Meinung.
8: Der für Migration zuständige EU-Kommissar Magnus Brunner lobte die Einigung. Das sei genau das, was sich Bürgerinnen und Bürger erwarteten. Nun werde geliefert. Das könnte sich als eine sehr optimistische Einschätzung erweisen. Rückkehrzentren in Drittstaaten einzurichten und dann auch rechtskonform zu betreiben, wird in der Praxis sehr schwierig werden. Der rechtliche Rahmen ist da, aber die EU sollte nicht falsche Erwartungen wecken. Zumindest sollte sie klar benennen, welche diplomatischen und logistischen Hürden noch zu überwinden sind, ganz zu schweigen von den enormen Kosten, die auch noch nicht geklärt sind. Deutschland sucht schon intensiv nach Partnerstaaten. Es fehlen konkrete Zusagen. Und selbst wenn es die geben wird, die EU-Grundrechteagentur wird genau hinschauen, damit die geplanten Einrichtungen nicht zu rechtsfreien Räumen werden. Die EU sagt, man habe aus Großbritanniens gescheitertem Ruanda-Modell gelernt und auch aus dem blockierten Albanien-Konzept der italienischen Regierung. Das heißt aber nicht, dass alles, was nun geschieht, nicht streng überprüft wird. Und das bedeutet, nationale und europäische Gerichte könnten auch die scheinbar standfeste EU-Version als fragil erscheinen lassen. Die EU kann und wird versuchen, ihr Konzept durchzusetzen. Hier sollte sie aber nicht zu kurzsichtig vorgehen. Sie sollte sich zuallererst an das grundlegende Problem heranwagen. Und das liegt in der Zukunft und wird allzu leicht verdrängt. Irgendwann läuft jede Frist aus. Abgelehnte Asylbewerberinnen und Bewerber, deren Herkunftsländer eine Rücknahme verweigern, können nicht ewig in solchen Zentren verbleiben. Konsequenterweise muss die EU also den Druck auf unkooperative Staaten erhöhen. Die stille Erwartung, dass allein das Konzept dazu führt, dass Europa zu unattraktiven Zielregion wird, kann funktionieren, muss es aber nicht. Das bedeutet, sie stellt die EU erst vor grundsätzliche Probleme. Die irreguläre Migration ganz zu stoppen wird nie funktionieren, auch das muss man ehrlicherweise sagen. Sie zu bremsen und zu steuern, das könnte funktionieren, aber dabei darf es nicht unmenschlich zugehen, auch das erwarten die Bürgerinnen und Bürger. Auf der anderen Seite sollte sich die EU endlich etwas einfallen lassen, um die Einwanderung, die sie braucht, besser zu steuern. Denn davon hängt ab, wie wir wirtschaftlich aufgestellt sind in der Zukunft. Am Ende auch, wie lange wir arbeiten müssen, um Lücken zu füllen, weil niemand da ist, der wichtige Tätigkeiten übernehmen kann. Das ist eine Zukunftsfrage, die wirklich zählt. Auch darauf erwarten Europäerinnen und Europäer eine gute und glaubwürdige Antwort.
4: Das war die Meinung von Andreas Meyer-Feist. Wir schauen aufs Wetter hier bei uns in der ARD-Infonacht. Hamburg meldet 15 Grad, Berlin 19. Weiter in Dresden, da sind es ebenfalls 15 Grad. Köln meldet 12, Leipzig 16, München 14 und in Stuttgart sind es ebenfalls 14 Grad. Ja, ansonsten tagsüber Wechsel aus Sonne und Wolken. Schauer und Gewitter sind auch mit dabei. Höchstwerte 18 bis 23 Grad.

0: 4.16 Uhr ist es. Guten Morgen.
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0: Gut 3 Wochen nach seinem Amtsantritt hat Bundeskanzler Friedrich Merz Ungarns neuen Ministerpräsidenten Peter Motyar zu seinem Antrittsbesuch empfangen. Merz gratulierte Motyar zu seinem Wahlerfolg. Beide wollen die Zusammenarbeit zwischen beiden Ländern und der EU wieder intensivieren. Georg Schwarte.
2: Da steht der junge, 45-jährige ungarische Premier Peter Motyar im Kanzleramt. Sein Antrittsbesuch. Und der Bundeskanzler kommt aus dem Lächeln und Schwärmen gar nicht mehr heraus.
3: Antrittsbesuche sind ja immer auch ein Neuanfang. Für diesen Besuch gilt das in ganz besonderer Weise.
2: Denn diesem Neuanfang wohnt ein besonderer Zauber inne. Eine Zweidrittelmehrheit hat der ungarische Gast vor wenigen Wochen geholt. Nicht gegen irgendwen, sondern gegen Viktor Orban. 16 Jahre war der Rechtspopulist an der Macht, hatte Merz, der EU, der Ukraine zuletzt wieder und wieder das Leben schwer gemacht. Der Kanzler verhehlt nicht, wie sehr ihn dieser Wahlsieg freut.
3: Das ist ein tiefer Einschnitt in der Geschichte Ungarns nach dem Ende des Kalten Krieges.
2: Und Friedrich Merz hört gar nicht mehr auf zu lächeln und zu loben.
3: Der Wahlsieg ist auch eine Inspiration für ganz Europa.
2: Denn zuletzt waren die Rechtspopulisten in Europa auf dem Vormarsch. Der Blick in die europäische Nachbarschaft machte Merz da nicht nur Hoffnung. Jetzt also das Beispiel Ungarn.
3: Peter Motyar hat bewiesen, das Pendel schwingt nicht nur in eine Richtung, in die Richtung des Illiberalen oder gar Autoritären. Es kann auch zurück und eindrucksvoll in die Mitte zurückschwingen.
2: Der 45-Jährige steht da neben dem Kanzler, selbstbewusst und laut eigener Aussage bereit und willig, Ungarn wieder zu einem konstruktiven Partner in der EU zu machen.
4: Danke sehr, danke Herrn Bundeskanzler, danke für die Möglichkeit, danke für Ihre Einladung.
2: Als er dann gefragt wird, was er dem Kanzler denn raten würde, um die immer stärker werdende AfD hier in Deutschland wieder kleiner zu machen, winkt Motyar allerdings bescheiden ab. Wer bin ich, um dem amtierenden Bundeskanzler hier Ratschläge zu geben, sagt er, um dann aber doch zu erzählen, wie er tausende Kilometer in Ungarn durchs Land und jedes noch so kleine Dorf gezogen sei, um für seine Sache zu werben. Das Geheimnis für den Erfolg meiner Partei TISA: Arbeit, Arbeit, Arbeit. Merz steht da und hört aufmerksam zu, um Motyar dann zu versichern, alle Türen stünden Ungarn in Berlin jetzt offen, auch für mehr wirtschaftliche Kooperation. Deutschland ist schon jetzt Ungarns wichtigster Handelspartner. In Sachen Ukraine hofft Merz, dass dieses Ungarn jetzt anders als unter Orban einen möglichen EU-Beitrittsprozess nicht mehr blockiert. Und was ist mit militärischer Hilfe?
3: Im Hinblick auf die militärische Unterstützung der Ukraine werden wir jetzt mit der neuen ungarischen Regierung sprechen.
2: Das allerdings dürfte weiterhin schwierig bleiben. Motyar, der gerade mit dem ukrainischen Präsidenten Selenskyj über mehr Grundrechte für die ungarische Minderheit in der Ukraine verhandelt, war hier sehr klar. Unter seiner Führung, sagt er, werde es weiterhin weder Waffen noch Soldaten aus Ungarn für die Ukraine geben.
0: In den vergangenen Wochen hat es für Bundeskanzler Friedrich Merz oft Kritik gehagelt, bis hin zu Beleidigungen, die gab es auch. Das war zuletzt auch öffentlich ein großes Thema, nachdem der Kanzler sich in einem Interview beklagt hatte. Doch wo hört Kritik an Politik auf und wo fängt justiziable Beleidigung an? Caroline Vogt hat versucht, das herauszufinden.
5: Wir leben in emotional aufgeheizten Zeiten, sagt der emeritierte Strafrechtler Thomas Weigend von der Universität Köln. Das Strafgesetzbuch könne daran auch nichts ändern.
6: Wenn jemand das starke Bedürfnis hat, seinen Bürgermeister oder den Bundeskanzler einen dummen Ochsen zu nennen, dann wird er das tun, egal ob die Höchststrafe 1 Jahr oder 3 Jahre ist.
5: Beleidigungen, üble Nachrede, Verleumdung. All das kann strafbar sein, entweder wenn eine betroffene Person einen Strafantrag stellt oder wenn die Staatsanwaltschaft von Amts wegen her aktiv wird. Für Politiker und Politikerinnen gibt es aber seit rund 5 Jahren einen besonderen Schutz mit höherem Strafmaß über den Zusatzparagrafen 188 Strafgesetzbuch. Die Idee kam dem Gesetzgeber nach dem rechtsextrem motivierten Mord am Kasseler Regierungspräsidenten Walter Lübcke. Es ging vor allem darum, Menschen in der Kommunalpolitik besser zu schützen. Grundgedanke: Wo gewaltvolle Worte sind, sind Gewalttaten nicht weit.
6: Und deswegen hat man diese Vorschrift geschaffen. um eben auch Abschreckungswirkung zu verstärken gegenüber solchen Angriffen, vor allem im Internet oder in öffentlichen Reden. Dass damit gleichzeitig auch die Bundespolitiker erhöht geschützt werden, ist sozusagen ein Nebeneffekt.
5: So Thomas Weigent. Ein Nebeneffekt, den inzwischen etliche Juristen kritisieren. So beklagte etwa der emeritierte Leipziger Juraprofessor Christoph Degenhardt schon 2024 eine von ihm wahrgenommene zunehmende Empfindlichkeit bestimmter Politiker, die das Strafrecht gegenüber unwillkommener Kritik aus der Bevölkerung zu instrumentalisieren versuchten. Ähnlich äußerte sich jüngst der Jurist und Journalist Ronen Steinke auf der Digitalkonferenz Republika. Er hält es für befremdlich, dass durch den Paragraphen 188 StGB die Ehre eines Politikers mehr wert sein soll als die Ehre des beleidigten Otto Normal. Die Grenzen der Meinungsfreiheit verlaufen oft fließend. Lackaffe, Pinocchio, Merz leck Eier. Das sind die bekannteren Beispiele jüngster Kanzlerbeleidigung. Urteile gibt es zu diesen Fällen noch nicht, aber die Staatsanwaltschaft ist aktiv geworden. Lackaffe geht nach Einschätzung der Staatsanwaltschaft Heilbronn nicht. Sie erließ Strafbefehl wegen Beleidigung. Bei Pinocchio hingegen wurde das Verfahren eingestellt. Das sei zulässige Machtkritik und von der Meinungsfreiheit gedeckt. Gegen den Schüler, der das Merz-Leck-Eier-Plakat auf einer Demo gegen die Wehrpflicht gehalten hat, wird noch ermittelt.
0: Politikerbeleidigung und die Grenzen der Meinungsfreiheit. Ein Beitrag war das von Caroline Vogt. Neonazis, Islamisten, Linksextremistinnen, diese Gruppe sprechen offenbar immer gezielt Jugendliche an, oft über passende Kanäle im Netz. Das ist der Schwerpunkt des neuen Berliner Verfassungsschutzberichtes, der jetzt vorgestellt wurde. Angela Ulrich.
7: Michael Fischer, weißgrauer Bart, mächtige Statur, ist eigentlich nicht so leicht zu erschüttern. Aber als der Leiter des Berliner Verfassungsschutzes seinen aktuellen Bericht präsentiert, wirkt er doch angefasst. Denn diesmal geht es vor allem um junge Leute, die immer radikaler werden.
8: Liegt auch daran, dass wir es hier mit Digital Natives zu tun haben, also Leuten, die sowieso im Internet zu Hause sind und die Anonymität des Internets dann dafür nutzen, mit Hass aufzuwarten und ihre Radikalisierung selbst vorantreiben.
7: Immer stärker nehmen vor allem Rechtsextremisten Jugendliche und junge Erwachsene ins Visier. Sie ködern sie über das Internet, über Instagram, YouTube, Telegram, TikTok. Im Verfassungsschutzbericht ist vom Entstehen einer gewaltorientierten rechtsextremistischen Netzkultur die Rede. Knapp 1500 Personen zählt der Bericht in Berlin dazu. Über die Hälfte gewaltbereit, sagt Innensenatorin Spranger.
9: Der Rechtsextremismus in Berlin ist spürbar jünger und auch aggressiver geworden.
7: Auch Islamisten werben in Berlin verstärkt um junge Leute, warnt der Verfassungsschutzchef.
8: Wenn sie früher sich dafür interessiert haben, in den bewaffneten Kampf zu ziehen, dann mussten sie einen Rekrutierer finden, einen Radikalisierer finden. Das finden sie heute sehr leicht im Internet und den finden sie auch nicht nur nötigerweise in ihrer Stadt, sondern der sitzt dort, wo sie hinwollen.
7: Neben digitalen Anwerbeversuchen passiert auch viel im direkten Kontakt, warnt die Innensenatorin. Islamisten werben junge Leute vor Schulen an. Insgesamt ist die extremistische Bedrohung in Berlin im vergangenen Jahr in allen Bereichen gestiegen, auch im Linksextremismus. Das ist Spranger wichtig zu betonen. Fast 3000 Linksextreme, allerdings deutlich weniger davon gewaltbereit als im rechten Spektrum. Das alles könnte eine Gefahr für unsere Demokratie werden, sind sich Innensenatorin und Verfassungsschutzleiter einig. Außerdem steht Berlin vor einer Wahl, was die Stadt verwundbar macht angesichts von Desinformationskampagnen. Grünen-Politiker Mirzai wirft Schwarz-Rot vor, nicht genug gegengesteuert zu haben.
10: Wir müssen Extremismusprävention, den Kampf gegen Rechtsextremismus auch als eine Sicherheitsfrage sehen. Und hier versagt der Senat.
7: Schwarz-Rot habe Präventionsprojekte an Schulen gekürzt, sagt Mirzai. Fahrlässig sei das. Der Senat wolle das wieder mehr in den Blick nehmen, hat Iris Spranger nun zugesagt.
0: Angela Ulrich über den Verfassungsschutzbericht in Berlin.
2: Sport. Mit Christian Hake. Die French Open in Paris biegen so langsam auf die Zielgerade ein. Zumindest ist Tennisprofi Alexander Zverev schon im vorletzten Kapitel unterwegs. Souveräner Sieg im Viertelfinale. Die nächste Hürde, die er am Freitag im Halbfinale nehmen muss, die heißt Jakub Menšík. Der Tscheche setzte sich in der Night Session gegen den Brasilianer Fonseca in 3 Sätzen durch. Frage an unseren Experten vor Ort in Paris, an Guido Ringel. Wie ernst muss Zverev denn diesen Gegner nehmen?
11: Also die ehrliche Antwort wäre gar nicht ernst. Denn das Tennis des Alexander Zverev ist dem von Mensik klar voraus und überlegen. Wenn man das direkt miteinander vergleicht, was man in den Tagen von Paris hier jeweils gesehen hat, dann spielt da die Nummer 3 der Welt und Topfavorit und alle anderen hecheln irgendwie hinterher. Denn das, was der Hamburger hier bislang spielt, ist vielleicht das beste Tennis seines Lebens. Da kommt ein junger Mann, 20 Jahre wie Mensik, noch nicht dran. Ganz einfach. Aber diese Vergleiche sind natürlich immer unfair und werden der Ausgangslage auch nicht ganz gerecht, denn das ist hier das Halbfinale eines Grand-Slam-Turniers und da kann immer alles passieren. Der eine flattert, der andere wächst über sich hinaus. Klar, Zverev ist der Favorit, aber er muss erstmal sein Niveau wieder zeigen, seine Leistung bestätigen und das ist nach fast 2 Wochen Anspannung immer so eine Sache. Die Erfahrung spricht für ihn, Zverev, seine bisherigen Leistungen auch, aber er ist gut beraten, einen Jakub Mensik aus Tschechien sehr ernst zu nehmen und nicht arrogant in die Partie zu gehen am Freitag.
12: Bis Freitag ist ja noch ein bisschen hin, deswegen schaut mein Kollege Steffen Gahr jetzt erstmal auf diesen Mittwoch bei dem French Open.
13: In Paris gibt's italienische Meisterschaften, auf Mallorca eine Torte. Rafael Nadal hat Geburtstag. Der 14-malige Sieger von Roland Garros feiert an diesem Mittwoch seinen 40. Geburtstag. Dabei wollen auf Nadals Lieblingstennisplatz 3 Italiener ins Halbfinale. Flavio Cobolli ist einer von ihnen. Der 24-Jährige stand dieses Jahr im Finale von München. Jetzt trifft er auf Felix Auger-Aliassime. Der Kanadier ist neben Alexander Zverev der letzte verbliebene Top-10-Spieler in Paris. Aber gegen Cobolli hat Auger-Aliassime noch nie gewonnen. Im anderen Viertelfinale treffen Matteo Berrettini und Matteo Arnaldi aufeinander. Diese Partie wird am Abend in der sogenannten Night Session ausgetragen. Zum Start in den Tag kämpfen 4 Frauen um die letzten beiden Plätze im Halbfinale. Auch die Weltranglistenerste Arina Sabalenka will den Sprung dahin schaffen.
12: Die deutsche Fußballnationalmannschaft ist im WM-Land USA angekommen. Um kurz vor 22.30 Uhr unserer Zeit ist die Linienmaschine mit unserem Team in Chicago gelandet. Nach dem Einchecken im Hotel ist erstmal Ausruhen und Akklimatisieren angesagt. Sonntag dann der letzte Test vor dem Turnier gegen die Gastgeber aus den USA. Das erste Spiel bei der WM dann am 14. Juni gegen Curaçao. Und beim Stichwort Fußball-WM in den USA, da kommen natürlich Erinnerungen hoch, allerdings keine guten. 1994 war die Mannschaft als Titelverteidiger ins Turnier gegangen und dann gegen Bulgarien gescheitert. Über dieses Turnier gibt es jetzt eine ganz neue Dokumentation. WM 1994, 11 Helden, ein Albtraum heißt die. Mein Kollege Martin Roschitz hat sie bereits gesehen und er weiß, was diese Doku so besonders macht.
14: Ja, hier geht es nicht nur um Fußball, sondern um ein komplettes Gesellschaftsbild der 90er Jahre. Da prallen Ossis und Wessis aufeinander. Spielerfrauen werden plötzlich Medienthema, Eitelkeiten und Machtkämpfe eskalieren. Und mittendrin der wie aus der Zeit gefallene Bundestrainer Berti Vogts aus Korschenbroich am Niederrhein, der wie früher 11 Freunde auf den Platz schicken will. Aber man kann wirklich zusehen, wie er zunehmend die Kontrolle über sein zerstrittenes Star-Ensemble verliert. Man schaut irgendwann gar nicht mehr so sehr auf die Ergebnisse, sondern darauf, wie dieses Weltmeisterteam peu à peu auseinanderfällt bzw. sich selbst zerlegt.
12: Die Dokumentation WM 1994, 11 Helden, ein Albtraum, sehen Sie ab sofort in der ARD-Mediathek. Ist absolut sehenswert, nicht nur für Fußballfans.
0: Eine Empfehlung von Christian Hake vom Sport. Vor rund einem halben Jahr, da wurden die sogenannten Epstein-Files veröffentlicht. Dokumente über und von dem verurteilten Sexualstraftäter. Das hat in Europa zu 9 Ermittlungen geführt. In mindestens 8 europäischen Ländern durchforsten Ermittlergruppen die Unterlagen. Nochmal ganz besonders, denn es gibt neue Hinweise auf mögliche Komplizen in Europa. Hinweisen, denen auch NDR, WDR und Süddeutsche Zeitung nachgegangen sind. Darüber sprechen wir gleich in der nächsten halben Stunde. Außerdem gibt es Neues aus der Wirtschaft und wir klären in einem etwas ausführlicheren Interview, warum der Darm für unsere Gesundheit eigentlich so wichtig ist. Jetzt aber erstmal die nächsten Nachrichten. Guten Morgen.
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15: Um 4.30 Uhr mit Juliette Groß. Die Generalversammlung der Vereinten Nationen entscheidet heute, ob Deutschland 2027 und 2028 einen Sitz im UN-Sicherheitsrat bekommt. Deutschland steht eine Kampfabstimmung bevor, weil auch Österreich und Portugal in das Gremium wollen. Aus New York, Martin Ganselmeier.
16: Die beiden kleineren Staaten hatten ihren Hut deutlich früher als Deutschland in den Ring geworfen. Portugal hat enge Kontakte zu Lateinamerika und Afrika. Österreich wirbt mit seiner politischen Neutralität. Bundesaußenminister Johann Wadephul ist schon seit Freitag in New York, um in einer Art politischem Speeddating noch möglichst viele Staaten für Deutschland zu gewinnen. Wadephul äußerte sich zuversichtlich, dass es am Ende reichen wird und versprach, Deutschland werde die UN stärker und handlungsfähiger machen.
15: Der Deutsche Gewerkschaftsbund fordert die Regierung auf, Superreiche höher zu besteuern, um die Finanzlücken im Haushalt zu schließen. DGB-Vize Körzel sagte dem Redaktionsnetzwerk Deutschland, jeder Euro, der über ein Nettovermögen von 1 Million Euro hinausgeht, müsse mit einer Vermögensteuer belegt werden. Außerdem sollten die reichsten Deutschen eine extra Vermögensabgabe leisten. Der DGB fordert 10% auf alle privaten Nettovermögen ab 10 Millionen Euro, die über 20 Jahre abgetragen werden könnten. Wiederverwenden, reparieren und recyceln statt wegwerfen. Um das zu erreichen, gibt es in Deutschland seit Ende 2024 eine sogenannte nationale Kreislaufwirtschaftsstrategie. Die soll nach dem Willen der Bundesregierung jetzt gestärkt werden. Umweltminister Schneider stellt heute das Programm dafür vor. Katrin Schirwagen erklärt, worum es dabei genau geht.
17: Das Ziel ist, Abfälle zu vermeiden und Rohstoffe länger zu nutzen und im Umlauf zu halten. Das schont nicht nur die Umwelt und senkt den CO2-Ausstoß, sondern soll Deutschland auch unabhängiger machen von teuren Rohstoffimporten und anfälligen Lieferketten. Ein Beispiel ist das Recycling von Handys. Die Geräte enthalten zahlreiche Metalle, seltene Erden und Kunststoffe, die wiederverwendet werden können. Für Projekte der Kreislaufwirtschaft will der Bund nun mehr Geld zur Verfügung stellen. Rund 250 Millionen Euro.
15: In Albanien haben tausende Menschen gegen ein Luxusbauprojekt protestiert, das mit dem Schwiegersohn von US-Präsident Trump, Jared Kushner, in Verbindung steht. Kushners Unternehmen will auf der albanischen Insel Sarzan ein Luxusresort eröffnen. 1,4 Milliarden Euro sollen investiert werden. Die Sonderstaatsanwaltschaft zur Bekämpfung von Korruption und organisierter Kriminalität in Albanien hat nach eigenen Angaben Ermittlungen zu dem Bauprojekt eingeleitet. Das Wetter in Deutschland. Tagsüber Wechsel aus Sonne und Wolken mit Schauern und Gewittern, Höchstwerte 18 bis 23 Grad. Morgen heiter von Westen her Schauer und Gewitter, Höchstwerte 18 bis 25 Grad. Am Freitag gebietsweise Schauer und Gewitter, 15 bis 22 Grad. Am Sonnabend freundlich, einzelne Schauer und Gewitter möglich, 18 bis 24 Grad. Das waren die Nachrichten.
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0: Sieht soweit gut aus. Wir haben keine größeren Staus oder Verkehrsbehinderungen. Eine gute und sichere Fahrt wünsche ich Ihnen.
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0: Mit Milat Kupay. Er war vermutlich einer der größten Sexualverbrecher der jüngeren Geschichte, Jeffrey Epstein. Amerikanische Behörden schätzen, dass über 1000 Frauen durch ihn missbraucht worden sind. Vor rund einem halben Jahr wurden die sogenannten Epstein-Files veröffentlicht. Dokumente über und von dem verurteilten Sexualstraftäter. Das hat in Europa zu 9 Ermittlungen geführt. In mindestens 8 europäischen Ländern durchforsten Ermittlergruppen die Unterlagen noch einmal ganz genau. Denn es gibt neue Hinweise auf mögliche Komplizen in Europa. Hinweisen, denen auch NDR, WDR und Süddeutsche Zeitung nachgegangen sind. Andrea Brack-Penja berichtet.
18: Mara hat einen Traum. Sie möchte Model werden. Als sie 2016 in Spanien ein Auslandssemester macht, habe sie einen Mann angesprochen, bei einem Event in einem Beauty-Salon.
19: Bist du ein Model? Ich sagte, nein, bin ich nicht. Das zu hören war für mich natürlich sehr aufregend, weil ich immer Model werden wollte.
18: Mara möchte anonym bleiben, ihren Namen haben wir geändert und ihre Stimme nachgesprochen. Der Mann, der sich damals als Model-Scout ausgegeben habe,

0: DR und Süddeutsche Zeitung zeigen, Jeffrey Epstein nutzte systematisch die Modelbranche, um Missbrauchsopfer zu finden, auch in Europa. Journalistinnen und Journalisten konnten mindestens 5 Personen identifizieren, die Jeffrey Epstein vermeintlich als Model-Scouts Frauen zuführten. Darunter auch der Mann, der Mara zu Epstein brachte. Anthony Monsui arbeitet als Journalist in Frankreich. Auch er findet Verbindungen Epsteins in die Welt der Models und erklärt das so.
1: This is an industry where
2: Das ist eine Branche, in der die meisten Agenturen von Männern geleitet werden, mächtigen Männern, während die Beschäftigten junge Frauen sind. Und sobald Frauen in dieses System geraten, stellen sie fest, dass es da 2 Wege gibt. Der eine Weg ist es, Supermodel zu werden. Lange Zeit gab und gibt es bis heute allerdings auch noch den zweiten Weg, nämlich mächtigen Männern vorgestellt zu werden.
1: Which was being introduced to powerful men.
0: Mächtige Männer wie Jeffrey Epstein.
3: Er hat eine Umgebung geschaffen, in der man glaubt, man selbst sei verrückt. Alle denken, dass das normal ist. Nur du bist die Seltsame, mit der etwas nicht stimmt.
0: Erinnert sich Mara. Bis heute macht sie eine Traumatherapie. Ob gegen die vermeintlichen Model-Scouts ermittelt wird, beantworten amerikanische und französische Behörden nicht. Dabei zeigen die Recherchen in den Epstein-Files, Hinweise zu mutmaßlichen Komplizen Epsteins in Europa lagen vor, seit mehr als 10 Jahren.
4: Wirtschaft.
5: In vielen Produkten, die wir in Deutschland benutzen, stecken Rohstoffe, die aus Indonesien stammen. Zum Beispiel Palmöl in Lebensmitteln und in Kosmetik. Indonesien ist sehr reich an Rohstoffen. Nicht nur Palmöl, auch Kohle und Nickel werden weltweit exportiert. Jetzt möchte das Land selbst mehr davon profitieren und hat neue Regeln für die Ausfuhr festgelegt, die auch Deutschland betreffen können. Christiane Justus.
6: Die überraschende Neuigkeit verkündete Indonesiens Präsident Prabowo Subianto vergangene Woche vor dem Parlament.
7: Alle Verkäufe unserer Rohstoffprodukte, angefangen bei Palmöl, Kohle und Eisenlegierungen, müssen nun über staatliche Unternehmen abgewickelt werden, die von der Regierung der Republik Indonesien als alleinige Exporteure benannt wurden.
6: Im Klartext, die Ausfuhr von Rohstoffen aus Indonesien soll künftig zentral abgewickelt werden, staatlich kontrolliert über eine neue Gesellschaft, die dem erst kürzlich gegründeten Staatsfonds Danantara unterstellt wurde. Begründung für diesen Schritt sind angebliche Steuerverluste. Dem Präsidenten zufolge seien dem Land Einnahmen von bis zu 150 Milliarden US-Dollar jährlich entgangen, unter anderem, weil ihre Rohstoffe unter Wert ins Ausland verkauft worden seien.
7: Unsere natürlichen Ressourcen gehören uns und wir müssen entscheiden, wohin sie verkauft werden und was ein fairer Preis ist. Wir wollen die ungerechte Behandlung unseres Volkes nicht mehr hinnehmen.
6: Indonesien ist die größte Volkswirtschaft Südostasiens und weltweit führender Exporteur von Kohle, Palmöl, Nickel und anderen wichtigen Bodenschätzen. Hauptabnehmer ist, vor allem bei Nickel, China. Die Entscheidung stellt den traditionellen Handel auf den Kopf. Im Palmölsektor zum Beispiel verbinden bislang kleinteilige Lieferketten Bauern mit Agenten und Zwischenhändlern und globalen Lebensmittelkonzernen. Künftig müssen die Verträge über die zentrale Exportstelle laufen, die Menge und Preis kontrolliert. Oliver Döhne von der Deutschen Wirtschaftsförderungsgesellschaft GTAI arbeitet in Indonesiens Hauptstadt Jakarta. Er geht davon aus, dass Preiserhöhungen auch in Deutschland zu spüren sein werden, zum Beispiel in Produkten, in denen Palmöl stecke. Die neue Exportpolitik habe viele überrascht, vor allem auch, weil Indonesien gerade ein umfassendes Wirtschaftsabkommen mit der EU aushandelt.
8: Es steht schon im Widerspruch zu dem Geist, in dem man eigentlich dieses Freihandelsabkommen abgeschlossen hat, auf jeden Fall. Ja. Also Freihandel ist das nicht mehr. Man möchte ja eigentlich durch dieses Abkommen ein bisschen mehr Freihandel haben, aber das ist jetzt wirklich ein Schritt, der genau in die andere Richtung eigentlich geht.
6: Mit der neuen Politik möchte Indonesien auch die Weiterverarbeitung der eigenen Rohstoffe im Land halten. Unternehmen weltweit sollen in Produktionsstätten in Indonesien investieren. Aus dem Land sollen dann nicht mehr nur Rohstoffe exportiert werden, sondern hochwertige, fertige Produkte, wie zum Beispiel Batterien für Elektromotoren mit indonesischem Nickel. Oliver Döhne von der GTAI hält den Schritt für eine Machtdemonstration, einen Power-Move des indonesischen Präsidenten, aber bei allen Fragezeichen bringe sie auch eine Chance für deutsche Unternehmen mit sich.
8: Wenn man Qualitätsprodukte auch für den Export produzieren möchte, dann braucht man auch Weltklasse Maschinen. Und da sehen wir eigentlich schon ein gewisses Potenzial hier mehr als im Moment ist, ne? Dass Deutschland, deutsche Unternehmen Maschinenlieferanten unter anderem, ne, dass die

0: die Indonesien dabei unterstützen könnten, diese Wertschöpfungskette hier im ganzen Land auf- und auszubauen.
1: Wie die Umsetzung des neuen indonesischen Exportplans im Detail aussehen soll, darüber ist noch nicht viel bekannt. Aber es soll jetzt zügig gehen. Die Übergangsphase ist erstmal nur bis September angesetzt. Danach soll das Geschäft mit Indonesiens Rohstoffen spürbar mehr Einnahmen auch für Indonesien einbringen.
2: Das war unser Wirtschaftsblock für diese Stunde. Er ist die Kanalisation des menschlichen Körpers, der Darmtrakt. Der Zustand unseres Darmes wirkt sich auf viele Organe und sogar auf die Psyche aus. Trotzdem sind das Wissen darüber und die medizinische Versorgung noch unzureichend. Das sagt die Ärztin Dr. Luise Werner. Mein WDR-Kollege Tobi Schäfer hat mit ihr darüber gesprochen, warum ein gesunder Darm so wichtig ist. Und seine erste Frage: Der Darm ist 8 Meter lang. Ist das richtig?
3: Ja, das passt. Beim einen ein bisschen länger, beim anderen ein bisschen kürzer, aber so im Schnitt passt das ganz gut.
4: Aber Kanalisation, das ist schon ein bisschen lieblos, ne? Also das würde dem Darm nicht gerecht.
3: Ja, ich glaube, das spricht auch so ein bisschen dem wider, was man oft denkt, dass der Darm wäre so eine Art Rohr, was einmal von oben nach unten führt, Essen rein und was anderes raus, aber er macht halt deutlich, deutlich mehr. Da gehen wir bestimmt gleich noch drauf ein. Deswegen an sich rein anatomisch passt es grob schon.
4: Ja, wir wollen gleich darüber sprechen, welchen Einfluss der Darm auf unsere Gesamtgesundheit hat. Bei Ihnen ging es ja aber auch los mit Beschwerden. Inwiefern hat der Darm Ihnen da Beschwerden gemacht?
3: Ja, das, was Sie am Anfang schon genannt haben, hat leider bei mir da auch gepasst. Bei mir war das ein ganz häufiger Auslöser einer Lebensmittelvergiftung im Urlaub. Und das kann dazu führen, dass man langfristig Verdauungsbeschwerden hat, zum Beispiel auch ein Reizdarmsyndrom. Und bei mir waren es auch die Klassiker Blähbauch, Durchfall, Bauchschmerzen. Und es kamen noch jegliche Nahrungsmittelunverträglichkeiten, Intoleranzen hinzu von Laktose, Fructose, Histamin, FODMAPs, sodass man dann irgendwann gar nicht mehr richtig wusste, was man überhaupt essen soll, ohne Beschwerden zu bekommen.
4: Aber es war gleich klar, es liegt an der Ernährung.
3: Nee, das war gar nicht klar. Es hat ganz, ganz lange gedauert, bis man da mal auf den grünen Pfad gekommen ist, mit ganz viel Rumprobieren, jahrelang Diagnosen versuchen zu finden. Und so bin ich dann auch zu dem Thema gekommen, weil ich irgendwie gemerkt habe, okay, das, was ich brauche, die Hilfe, die ich brauche, finde ich irgendwie nicht so richtig. Und dann habe ich mich, das war noch im Studium, im Medizinstudium, angefangen selber einzulesen, jegliche Fortbildung gemacht und Co. Und bin jetzt sozusagen selber durch die Erfahrungen zur Expertin in dem Bereich geworden, weil ich es musste und weil es mich mittlerweile auch einfach unglaublich interessiert, weil der ein ziemlich cooles Organ ist.
4: Aber so wie es Ihnen ergangen ist, so geht es ja vielleicht vielen. Die haben dann Probleme und es gibt irgendwie keine medizinische Lösung. Wie ist das zu erklären, dass es dann halt wahnsinnig lange braucht, um auch seitens der Medizin da irgendwie Licht ins Dunkel zu bringen?
3: Ja, weil sich viele leider auch mit dem Thema Reizdarm nicht so gut auskennen, muss man auch sagen. Klar, die Gastroenterologen und Gastroenterologinnen, das ist da deren Spezialgebiet, aber viele machen nur noch Darmspiegelung und bieten auch keine richtige Sprechstunde mehr an. Und früher war es ja auch noch ganz oft so ein bisschen eher die psychologische Schiene, dass man ganz oft empfohlen hat, ja, machen Sie mal eine Psychotherapie. Aber mittlerweile weiß man einfach, dass da ganz viele Sachen auch im Darm anders laufen, die man angehen kann. Und es eben keine psychologische Erkrankung ist, sondern eine, man nennt es auch Störung der Darm-Hirn-Achse. Mhm. Also eigentlich eine Störung der Kommunikation zwischen unserem Kopf und unserem Bauchhirn. Und das kann zu Verdauungsbeschwerden führen.
4: Mhm. Das heißt, der Darm hat wie großen Einfluss auf den kompletten Rest des Körpers?
3: Einen riesig großen, auf ganz viele verschiedene Organsysteme. Zum einen durch die sogenannte Darm-Hirn-Achse. Da weiß man, dass ungefähr so knapp ein Zehntel von den Informationen vom Gehirn zum Darm kommt und aber 80-90% eigentlich vom Darm zum Gehirn geleitet wird. Also der hat da alleine, was das angeht, einen riesigen Einfluss. Aber zum Beispiel auch unser Immunsystem, 70-80% sitzen alleine im Darm. Unser Botenstoff Serotonin, was man ja auch so das Glückshormon nennt, wird auch zu über 90% im Darm produziert. Also der hat auf viele verschiedene Achsen in unserem Körper, von Organen über Emotionen, über Hormone und Botenstoffe, einen ganz, ganz großen Einfluss.
4: Also Riesenzusammenspiel auch mit der Psyche, ne? Also dann kann man sagen, Angststörungen, Depressionen können zu Darmbeschwerden führen und andersrum geht es das aber auch?
3: Ja, Also man weiß noch nicht so ganz, was ist Henne, was ist Ei. Wahrscheinlich geht beides so ein bisschen Hand in Hand, weil wenn jemand zum Beispiel eine Angststörung oder auch Depression hat, die ernähren sich natürlich auch anders, beziehungsweise können sich oftmals einfach nicht so vielfältig, nicht so ausgewogen ernähren durch die Erkrankung. Und das wiederum kann dann den Darm beeinflussen. Aber natürlich können auch dauerhafte Verdauungsbeschwerden, wenn man jeden Tag Schmerzen hat, wirkt sich das ja irgendwann auch auf die Psyche drauf aus. Mhm. Und da sieht man auch von den Zahlen her, dass sich das sehr häufig überschneidet, beziehungsweise so Komorbiditäten nennt man das auch, dass das gleichzeitig vorkommt.
4: Jetzt haben Sie eben schon ein ganz, ganz wichtiges Wort genannt, Ernährung. Also ich glaube, das ist ja wirklich das, womit man den größten Einfluss auf den Darm haben kann. Ich persönlich merke das auch, wie sehr das dann teilweise was verändert. Jeden Morgen Müsli mit Haferflocken und Obst, das bewirkt irgendwie Wunder, habe ich das Gefühl.
3: Ja.
4: Was ist denn noch gut für den Darm?
3: Also eine Sache, die jetzt gerade schon in dem Frühstück drinsteckt, ist auf jeden Fall mit das Wichtigste, und zwar Ballaststoffe. Also so Pflanzenfasern, die eigentlich in jeglichem Pflanzen, Gemüse, Obst, Getreide, Nüsse, Hülsenfrüchte stecken. Und da essen wir leider im Schnitt einfach zu wenig. Von der Deutschen Gesellschaft für Ernährung werden da mindestens 30 Gramm am Tag empfohlen. Aber wir kommen im Schnitt meistens nur so auf 18, 19 Gramm. Und genau diese 10 Gramm Ballaststoffe mehr pro Tag können zu ganz vielen positiven Auswirkungen, und das Coole ist, nicht nur für den Darm, sondern auch für kardiovaskuläre Faktoren, Cholesterinspiegel, Blutzuckerspiegel. Auch da wirkt sich Ballaststoffe, können sich da positiv auswirken. Deswegen, das wäre somit der erste Faktor, den ich mit reinnehmen würde. Und eine Sache, die ich auch immer wieder betone, ist die Pflanzenvielfalt. Also zum Beispiel morgens nicht nur Haferflocken nehmen, sondern eine Vierkornmischung, oder anstelle nur Apfel, Banane nimmt man auch irgendwie eine Beerenmischung mit rein. Denn auch da weiß man, je vielfältiger die Ernährung ist, desto vielfältiger ist auch unser Darmmikrobiom. Mhm. Also diese, ja, ja. Jetzt rede ich schon zu lang.
4: Nein, ich höre gern zu. Ich möchte nur gerne auch noch natürlich abklopfen, was ist denn besonders schlecht bei der Ernährung?
3: Die
4: erwartbaren
3: Sachen,
4: Klassiker?
3: Die erwartbaren Klassiker leider. Alkohol, viel gesättigte Fette, wenig Ballaststoffe in dem Fall. Oftmals die hochverarbeiteten Lebensmittel, die genau das mitbringen, mit vielen gesättigten Fetten, wenig Ballaststoffe, viel Zucker, viel Salz. Das sind Sachen, auf die wir eher verzichten würden wollen.
4: Und jetzt beschäftigen Sie sich ja sehr intensiv damit bei Social Media. Wir erwähnen gleich auch noch das Buch, das Sie geschrieben haben. Und grundsätzlich kann man ja schon den Eindruck haben, das Thema Darmgesundheit, auch wenn es irgendwie ein Tabuthema ist im Smalltalk, man spricht da jetzt nicht unbedingt sofort drüber als erstes mit seinen Freunden, aber es boomt ja schon irgendwie. Ne? Es gibt viele Bestseller zum Thema Darmgesundheit. Wie hat sich das entwickelt? Warum hat das so zugenommen?
3: Ich glaube, zum einen, weil wir auch einfach offener über Tabuthemen sprechen, was ich super wichtig finde. Schließlich ist Verdauung ein großer Aspekt, was unseren Alltag angeht und auch Lebensqualität. Aber weil auch immer mehr Leute Verdauungsbeschwerden haben, das nimmt einfach auf zu.
4: Aber womit ist das zu erklären, dass immer mehr Leute diese Beschwerden haben? Ist es wirklich die Ernährung oder kommen wirklich auch noch ganz viele andere Faktoren dazu? Wir haben ja jetzt schon gelernt, die Psyche hat einen enormen Einfluss drauf.
3: Ja, also ganz genau weiß man nicht, warum das jetzt alles zunimmt, aber Ernährung hat auf jeden Fall einen großen Einfluss, aber auch unser Lebensstil hat sich stark verändert, auch unser Stresslevel, auch das hat einen riesigen Einfluss auf die Verdauung, und ich glaube, wir kennen es alle, dass man durch den Tag hetzt und dauerhaft gestresst ist, und das macht ganz, ganz viel mit unserem Darm.
4: Wie relevant sind Bewegung und Schlaf? Das bleibt ja dann auch auf der Strecke, wenn man gestresst ist.
3: Gehört auch mit zu den Lebensstilfaktoren. Bewegung, super, super wichtig. Gerade für Leute, die zum Beispiel ein bisschen langsamere Verdauung haben, kann man da sehr viel mitmachen. Und Schlaf und Regeneration ist auch extrem wichtig für die Verdauung, weil auch das wieder, wie Sie schon gemeint haben, das Stresslevel beeinflusst und auch regulieren kann. Also da ganz, ganz wichtige Faktoren.
4: Aber was heißt das denn jetzt, wenn diese Aufmerksamkeit steigt, zumindest bei den Leuten, die es betrifft, aber die Medizin teilweise immer noch so ein bisschen im Trüben fischt, wie wir eben ja auch gehört haben bei Ihnen. Wie geht die Medizin und das Gesundheitswesen grundsätzlich mit dem Thema um? Hat es da auch schon genug Aufmerksamkeit oder muss da einfach mehr passieren?
3: Da muss aus meiner Sicht auf jeden Fall mehr passieren. Ich glaube, das Schwierigste mit ist, dass wir einfach als Ärzte zu wenig Zeit in den Sprechstunden haben. Und das höre ich auch von vielen Kolleginnen, dass man einfach gerne mehr Zeit mit den Patienten haben würde für eine gute Anamnese, wirklich viel sprechen in der Sprechstunde und nicht nur 5 Minuten Medizin machen. Und ich glaube, das ist ein ganz wichtiger Faktor, sowohl für Patienten als auch für Ärzte, um da einfach eine bessere Diagnostik und eine bessere Behandlung anbieten zu können. Weil innerhalb von 5 Minuten oder auch 10, 15 Minuten kann man meistens nicht so viel klären. 15 Minuten wäre schon schön, wenn man das für einen Patienten hätte. Ich glaube, da geht leider viel unter, weil man kann super viel durch ein gutes Gespräch, durch die richtige Diagnostik machen und herausfinden, was dann die richtige Therapie wäre. Aber oft fehlt einfach die Zeit.
4: Und in den Fällen sitzt man ja dann schon beim Mediziner. Noch besser wäre natürlich Vorsorge, Prävention, eben möglicherweise durch Ernährung. Braucht es da mehr Ressourcen für Ernährungsberatung, zum Beispiel auch an Schulen ja auch schon?
3: Ja, an Schulen gibt es ja immer wieder ganz coole Initiativen. Ich glaube, davon bräuchte auf jeden Fall noch mehr, sowohl für die Kinder als auch für die Eltern, damit man da einfach weiß, okay, was wäre denn das Richtige? Was kann man da einpacken, dass man direkt von Beginn an gesund startet? Aber mit Ernährung wären zum Beispiel nicht nur Darmfaktoren, sondern die ganzen chronischen Erkrankungen würden ja auch angegangen werden, was ja langfristig super sinnvoll wäre. Also ich würde mir sehr, sehr wünschen, wenn mehr in Ernährung investiert wird, was Aufklärung angeht, aber vielleicht auch ein gutes Angebot in Schulen und Co., was dann Kantinen angeht, also auch in Krankenhäusern. Das ist ja nochmal eine ganz andere Sache. Das kennt, glaube ich, auch jeder mit dem nicht ganz so liebevoll hergerichteten Krankenhausessen.
2: Warum ein gesunder Darm so wichtig ist. Tobi Schäfer vom WDR hat darüber mit der Ärztin Luise Schäfer gesprochen.
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2: Er gehört zu den berühmtesten Kirchen Deutschlands, der Kölner Dom. Bislang konnten wir da umsonst rein, doch ab Juli kostet das ganze 12 Euro. Wie es zu der Entscheidung kam und auch zu dem Preis, Mathis Trapp berichtet.
6: Mit rund 6 Millionen Gästen im Jahr ist der Kölner Dom die meistbesuchte Sehenswürdigkeit in Deutschland. Die gotische Kathedrale zählt zum UNESCO-Weltkulturerbe. Sie ist das Wahrzeichen der Stadt. Wer Köln besucht, für den ist auch ein Besuch im Dom Pflicht. Doch so viel Bekanntheit hat ihren Preis. 16 Millionen Euro kosten Unterhalt und Erhalt des Doms jährlich. Ein Betrag, der nicht durch Spenden und öffentliche Gelder gedeckt wird. Ein touristischer Eintrittspreis soll ab dem 1. Juli helfen, die Finanzierungslücke zu schließen, erklärt Dompropst Guido Assmann.
7: Mal runtergerechnet auf den Tag kostet der Dom jeden Tag 44.000 Euro. Das ist wie ein Kleinwagen, jeden Tag. Und die vielen Menschen, die kommen, über die wir uns wirklich sehr, sehr freuen, durchschnittlich 20.000 Menschen am Tag, die bringen natürlich auch eine Verantwortung mit, und auch von Reinigung, von Aufsicht, von Sicherheit, sodass wir damit auch viele Ausgaben haben.
6: 12 Euro soll der Eintritt in den Innenraum des Kölner Doms ab nächstem Monat kosten. Es wird aber Ausnahmen geben. Schülerinnen und Schüler bis 13 Jahre sowie Schwerbehinderte und ihre Begleitung zahlen nichts. Für Studierende, Auszubildende und Inhaber des NRW-Sozialpasses gibt es eine Ermäßigung. Dompropst Guido Assmann.
7: Mir ist wichtig, dass wir niemanden ausschließen, in den Kölner Dom zu kommen. Dass wir weiter ein Ort des Gebetes sind, ein Ort der Wallfahrt zu den Heiligen Drei Königen und ein Ort des Willkommens.
6: Aus diesem Grund bleibt der Eintritt an bestimmten Feiertagen frei. Unter anderem rund um die Heiligen Drei Könige Anfang Januar, am 1. Mai, am Tag der Deutschen Einheit, aber auch zur Kölner Nacht der Museen. Auch der Besuch der Gottesdienste bleibt kostenlos, ebenso das Gebet. Dafür wird ein neuer Zugang an der Nordseite des Doms im Bereich der Schmuckmadonna eingerichtet, erklärt der Kölner Dombaumeister Peter Füssenich.
8: Also es wird ein Portal immer offen bleiben, jeden Tag, in dem man den Dom auch besichtigen kann. Wer das ein bisschen ausgedehnter machen möchte, der kauft sich ein Ticket, möglichst ein Online-Ticket und besichtigt dann den Dom, wie er das gerne möchte.
6: Der Dombaumeister sagt auch, ob sich ein Tourist als Betender ausgibt, um kostenlos in den Innenraum zu kommen, wird nicht kontrolliert.
8: Also es wird selbstverständlich keine Gesinnungsprüfung geben und niemand muss auch seinen Kirchensteuernachweis bereithalten. Also wer am Nordportal des Domes zum Gebet rein möchte und das sagt, der wird auch natürlich da reingelassen.
6: Die Meinungen der Menschen auf dem Domvorplatz zu den 12 Euro gehen auseinander.
9: Also ich finde, wer das sehen will, sollte auch bezahlen. Also ich finde das okay. Ja, und wenn ich Lust habe, gehe ich in den Dom und bezahle.
10: 12 Euro ist schon viel auf jeden Fall.
11: Das ist happig, das ist sehr happig. Also für viele wird das nicht bezahlbar sein.
12: Ich meine, dass sie es machen müssen, finde ich okay. Aber die Höhe ist nicht okay.
6: Kritik am Eintrittspreis kommt unter anderem von der ehemaligen Kölner Dombaumeisterin Barbara Schock-Werner.
13: Der Dombesuch kann doch nicht nur für Wohlhabende möglich sein. Für mich muss es auch kommerzfreie Räume geben. Ich hätte mir im Vorfeld mal gewünscht, dass überlegt wird, dass man eine Art Stiftung oder Fonds gründet, um die Eintrittsfreiheit des Domes weiterhin zu gewährleisten.
6: Der Aachener Dompropst hätte sich gewünscht, dass Köln den Eintrittspreis mit den anderen Bistümern in Nordrhein-Westfalen abgestimmt hätte. Kölns Dombaumeister Füssenich spricht von einem moderaten Schritt und Preis.
8: Wenn man mal die großen Kathedralen in Europa vergleicht, also die Sagrada Familia, da zahlt man schon mindestens 30 Euro für einen Eintritt. Wir wollen es aber auch nicht mit solchen großen, auch touristischen Kirchen vergleichen. Hier können wir uns vielleicht eher mit Mailand vergleichen. Mailand und Venedig, das sind auch so die Größenordnungen. In diesem Feld liegen wir mit unseren 12 Euro Besichtigungsgebühr ganz gut dabei.
6: Fest steht, in der Anfangsphase ab dem 1. Juli wird es ruckeln. Für den Eintritt im Kölner Dom müssen digitale Bezahlsysteme und Kassen aufgebaut werden. Dann wird sich auch zeigen, wie groß der Ansturm auf die neuen Domtickets ist.
14: Ab Juli nimmt der Kölner Dom Eintritt. Matthias Trapp hat berichtet.
5: Standpunkte.
14: Die EU will in Zukunft härter mit Migranten umgehen. Menschen, deren Asylantrag abgelehnt wurde und die nicht in ihre eigentlichen Herkunftsländer abgeschoben werden können, sollen in Abschiebezentren außerhalb der EU gebracht werden. Dabei spielt es keine Rolle, ob die Menschen eine Verbindung zu dem Land haben, in das sie abgeschoben werden. Auch wenn die EU in Sachen Migration dringend etwas tun muss, das ist der falsche Schritt, findet Daniel Hechler vom SWR in den ARD-Tagesthemen.
15: Es ist richtig, ja überfällig, dass sich Europa beim Thema Migration handlungsfähig zeigt. Dass Verfahren vereinheitlicht, gestraft, Sanktionen gegen Geflüchtete verhängt werden, die nicht kooperieren. Ausreisepflichtige auch ausgewiesen werden. Das mag hart klingen, ist aber gerecht, vor allem denen gegenüber, die wirklich politisch verfolgt werden und weiterhin ein Recht auf Asyl in Europa haben müssen. Für mich aber wird dann eine Grenze überschritten, wenn die EU ihre Probleme mit irregulärer Migration an Drittstaaten auslagert und auch, wenn dort EU-Standards offiziell gelten sollen, wer kontrolliert deren Einhaltung und sollen Geflüchtete, auch Familien mit Kindern, tatsächlich auf unbestimmte Zeit in einem Land festgehalten werden, zu dem sie keinerlei Bezug haben? Hier verrät Europa die Menschenrechtsstandards, die in Reden und Resolutionen so gerne beschworen werden, auf denen die europäische Idee begründet ist. Und eben deshalb ist das ein Irrweg.
14: Die Meinung von Daniel Hechler vom SWR. Auch das Darmstädter Echo bezweifelt, dass Abschiebungen in Drittstaaten mit europäischen Werten vereinbar wären.
16: Wie will man dort die Einhaltung der Menschenrechte gewährleisten? Was will man den Drittländern als Gegenleistung bieten? Einfach das Scheckheft zu zücken, wird nicht reichen. Und was soll aus den dort gestrandeten Menschen eigentlich werden? Die EU hat mit dem scharfen Asylkurs, den sie mittlerweile fährt, auf den grundlegenden Stimmungswandel in Europa reagiert. Das ist die bittere Wahrheit, die nicht ignoriert werden kann. Doch muss die EU aufpassen, dass sie in der Flüchtlingspolitik ihr Wertefundament oder das, was davon übrig ist, nicht komplett über Bord wirft.
14: Die Frankfurter Rundschau geht noch weiter und nennt das Ganze einen schändlichen Deal.
16: Der Schaden ist beträchtlich, ein praktischer Nutzen der Vereinbarungen nicht ersichtlich. Bisher ist nicht erkennbar, dass ein Staat bereit wäre, abgelehnte Asylsuchende aus Europa aufzunehmen. Attraktiv sein könnte es für undemokratische Regime, um ihr Ansehen zu verbessern. Falls sich ein Land finden sollte, das mitmacht, wird das kostspielig. Großbritannien verbrannte sich die Finger bei dem Versuch, Asylsuchende in Ruanda auf ihre Asylentscheidung warten zu lassen. Das Modell scheiterte, nachdem mehr als 800 Millionen Pfund für Vorbereitungen ausgegeben worden waren. Ein Klacks gegen das, was Europa wird zahlen müssen.
14: Und auch die Augsburger Allgemeine hält die neuen Regeln für die richtige Entscheidung.
16: Ein Europa ohne innere Grenzen kann nur dann funktionieren, wenn es seine äußeren Grenzen schützt. Menschen, die vor politischer Verfolgung oder Krieg fliehen, gewährt dieses Europa Schutz. Das ist eine wichtige Errungenschaft. Aber nicht Schlepper und Schleuser dürfen entscheiden, wer dauerhaft in Länder wie Deutschland kommen darf, die mit guten Jobchancen und ja, auch mit hohen Sozialleistungen locken. Die Reform des Asylsystems setzt jetzt den Rahmen, der es der Bundesregierung erlaubt, abgelehnte Asylbewerber abzuschieben, wenn sie selbst oder ihre Herkunftsländer nicht kooperieren.
14: Das waren die Standpunkte, zusammengestellt hat sie Mareike Markosch. 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Sie hören die ARD-Infonacht gleich mit den nächsten Nachrichten.

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1: Um 5 Uhr mit Juliette Groß. Die UN-Vollversammlung entscheidet heute darüber, ob Deutschland einen Sitz im Sicherheitsrat der Vereinten Nationen bekommt. Bundesaußenminister Badewul wirbt in New York um die Stimmen für Deutschland. Giselle UK in New York mit den Einzelheiten.
2: Dabei betont er natürlich vor allem, dass sich Deutschland schon seit Jahren um Friedensmissionen kümmert, beim Einsatz gegen die Folgen des Klimawandels hilft, bei der Vermittlung zwischen Konfliktparteien. Und genau das will Deutschland in Zukunft auch wieder im UN-Sicherheitsrat tun. Wadefuhl sagt, dass Deutschland sich auch in der Verantwortung sieht, die internationale regelbasierte Ordnung zu verteidigen, die ja in letzter Zeit immer wieder in Frage gestellt wird, und auch zu zeigen, dass hier in New York der Ort ist, an dem Fragen von Frieden und Sicherheit bei den Vereinten Nationen diskutiert werden.
1: Eine große Mehrheit der Bundesbürger fürchtet laut einer Umfrage, dass die geplante Gesundheitsreform zu einer schlechteren ärztlichen Versorgung führt. Die Rheinische Post berichtet über eine Erhebung im Auftrag des Hausärzteverbands, wonach sich 77% der Befragten entsprechende Sorgen machen. Aus der Nachrichtenredaktion Constanze Semide.
3: In Ostdeutschland sind es demnach sogar mehr als 85%, die negative Folgen der Reform erwarten. Am meisten befürchten die Menschen, dass Ärzte künftig weniger Zeit für ihre Patienten haben werden und dass sich die Wartezeiten in den Praxen verlängern. Die Vorsitzende des Hausärztinnen- und Hausärzteverbandes Bulinger Göpfert nannte die geplante Reform der gesetzlichen Krankenversicherung die größte politische Bedrohung für die hausärztliche Versorgung in den letzten 20 Jahren.
1: Russland meldet den Abschuss mehrerer Drohnen über der Region Leningrad. Weitere 13 seien im Anflug auf Moskau gewesen, so der Bürgermeister der Hauptstadt Sobjanin. Am Flughafen St. Petersburg, früher Leningrad, wurde nach Angaben der Luftfahrtbehörde der Verkehr eingeschränkt. In der Metropole beginnt in Kürze das Internationale Wirtschaftsforum. Vertreter aus mehr als 130 Ländern nehmen daran teil, auch aus den USA. Das US-Militär hatte nach eigenen Angaben einen größeren Angriff des Irans in der Golfregion abgewehrt. Das zuständige Regionalkommando teilte mit, mehrere Raketen und Drohnen seien abgefangen worden. Außerdem sei eine iranische Militäreinrichtung in der Straße von Hormus angegriffen worden. Kuwait und Bahrain hatten kurz vorher Angriffe mit Raketen und Drohnen gemeldet. Die USA hatten zuvor mitgeteilt, im Persischen Golf einen unbeladenen Öltanker mit einer Rakete angegriffen zu haben. Das waren die Nachrichten. Das Wetter in Deutschland. Tagsüber Wechsel aus Sonne und Wolken mit Schauern und Gewittern. Höchstwerte 18 bis 23 Grad. Morgen heiter von Westen her Schauer und Gewitter. Es ist 5.03 Uhr.
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4: Die A1 Münster Richtung Osnabrück ist zwischen Ladbergen und Längerich wegen eines defekten LKW bis 6 Uhr gesperrt, also noch eine gute Stunde. Die A1 Osnabrück Richtung Bremen ist zwischen Ahlhorner Heide und Wildeshausen West wegen einer Nachtbaustelle bis 6 Uhr gesperrt. Und die A71 Suhl Richtung Erfurt zwischen Oberhof und Gräfenroda gibt es eine Sperrung wegen Wartungsarbeiten, und zwar in den Tunneln Rennsteig und Alte Burg. Dauert auch noch ungefähr eine Stunde. Die Umleitung führt über die U11. Gute Fahrt!
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4: Die kommt von NDR Info aus Hamburg. Ich bin Milad Kupay. Schönen guten Morgen. Armut nimmt weiter zu. Dadurch verschärft sich die soziale Spaltung in Deutschland. Das ist die Einschätzung des Paritätischen Gesamtverbandes, das gestern seinen Bericht vorgestellt hat. 13,3 Millionen Menschen lebten in Armut, was einer Armutsquote von 16,1% entspricht. Im vergangenen Jahr hatte der Paritätische nur 15,5% der Bevölkerung zu den Armen gezählt, also rund 13 Millionen Menschen. Sozialpolitiker kritisieren diese Entwicklung. Kirsten Girschick.
5: Rund 13,3 Millionen Menschen leben in Deutschland in Armut. Das schreibt der Paritätische Wohlfahrtsverband in seinem Armutsbericht. Damit sei die Armutsquote auf einem Rekordhoch. Grüne und Linke werfen der Regierung vor, sie bleibe angesichts dieses Anstiegs der Armutsquote tatenlos. Die Grünen-Fraktionsvorsitzende Britta Hasselmann kritisiert, die Bundesregierung baue wirksame Maßnahmen gegen Armut und für faire Chancen nicht aus, sondern streiche diese sogar zusammen. Als Beispiele nennt Hasselmann angedachte Kürzungen beim Wohngeld, der Unterstützung für Alleinerziehende oder die mögliche Absage der BAföG-Erhöhung. Linken-Fraktionschef Sören Pellmann betont, Armut sei längst auch eine Gefahr für Arbeitnehmerinnen und Arbeitnehmer. Für immer mehr Menschen reichten die Löhne nicht aus. Als Maßnahmen gegen Armut fordert Pellmann unter anderem einen Mindestlohn von 15 Euro und die Anhebung der Leistungen in der Grundsicherung.
4: Der Paritätische guckt also mit Sorge auf die anstehenden Sozialreformen, gerade mit Blick auf die Rentner. Gino Eckbers war in einer Kleiderkammer in Langenhagen, nördlich von Hannover, und hat sich erzählen lassen, wer besonders Hilfe braucht.
6: Jacken. Dürfen Sie noch zwei Stück mitnehmen? Zwei Jacken, genau.
7: Oh. Axel Jewski ist eigentlich im Ruhestand. Wie die meisten anderen Helferinnen und Helfer engagiert er sich hier ehrenamtlich. Es gibt viel zu tun.
8: Also wir sortieren erstmal, sind die Sachen sauber, sind sie heile, das heißt, haben sie keine Löcher. Bei Jacken zum Beispiel sind die Reißverschlüsse noch heile.
7: Etwa 20 Kundinnen und Kunden sind da. Pro Person kann eine begrenzte Zahl an Kleidern kostenlos mitgenommen werden. Zum Beispiel von Leopoldo Avendano. Der Arbeitssuchende ist auf die Kleiderkammer angewiesen.
9: Also in diesem Moment, ich weiß nicht, das kommt von Gott, dass ich eine Stelle finde. Und in der Zwischenzeit habe ich kein Klamotten, kein nichts. Deswegen bin ich hier und bin ganz froh, dass ich hier die Möglichkeit hätte.
7: Die Krisen der letzten Jahre haben hier ihre Spuren hinterlassen.
10: Wir haben, ich sage jetzt mal, die Ukraine, wo es damit angefangen hat, jetzt auch durch die anderen Kriege, wenn die Leute hierher kommen, die haben ja eigentlich, bis auf das, was sie auf dem Leib haben, gar nichts mehr auf dem Körper. Auf bestimmte Sachen, wenn es um Kinder geht, mit Kinderwagen und sowas, bieten wir ja auch an. Also da ist doch schon die Nachfrage größer geworden.
7: Sagt die Leiterin Iris Doma-Galler. Laut dem Armutsbericht liegt die Region Hannover im Bundesvergleich so ziemlich im Mittelfeld. 16,4% sind hier demnach von Armut betroffen. Der Bundesdurchschnitt liegt bei 16,1%. Anders sieht es in der Region Weser-Ems aus. Dort liegt die Armutsquote bei knapp 21%, hinter Trier Platz 2 im bundesweiten Vergleich. Besonders schwer haben es laut Bericht Rentner, Frauen, Alleinerziehende, Behinderte und Geflüchtete. Menschen, denen Heidi Holz hilft. Die über 80-Jährige engagiert sich seit dem Start der Kleiderkammer 2015.
11: Die Menschen, die zu uns kommen, sind genauso unterschiedlich wie wir alle. Es gibt Menschen, die sehr forsch kommen, andere sind ganz bescheiden und sehr, sehr dankbar. Und man muss sich immer wieder wundern, wofür der Bedarf doch noch da ist bei den Menschen.
7: Ein anstrengender Job, für viele Mitarbeiterinnen und Mitarbeiter aber ein Job aus Überzeugung.
8: Manchmal geht man auch nach Hause und sagt, das war schon wieder ein bisschen viel, wenn wirklich viel los war. Aber grundsätzlich, ich glaube, alle, zumindest bei uns im Team, sagen für sich, das ist sinnvoll, hier was zu tun und den Menschen zu helfen.
7: Sagt Axel Jewski. Zusammen mit den anderen Ehrenamtlichen sorgt er dafür, dass hier bedürftige Menschen von Dienstag bis Donnerstag Kleidung bekommen.
4: Wieder ein Armutsbericht und wieder einer, der zeigt, dass die Armut im Land zunimmt. Mein Kollege Ingo Zamperoni hat darüber in den ARD-Tagesthemen mit dem Soziologen Olaf Groh-Samberg von der Uni Bremen gesprochen. Und die erste Frage an ihn war die nach den Hauptgründen. Falsche Maßnahmen gegen Armut, falsche Politik oder lässt sich der Trend einfach nur schwer aufhalten?
12: Also in der Tat ist es nicht einfach, die Ursachen zu bestimmen. Und der Trend, den Sie angesprochen haben, ist ein langfristiger. Also eigentlich steigt die Armut in Deutschland schon über die letzten 3 bis 4 Jahrzehnte kontinuierlich an. Und sie hört irgendwie nicht auf zu steigen. Und wir hatten immer wieder andere oder unterschiedliche Phasen. Mal war es die ansteigende Arbeitslosigkeit. Dann ist die Arbeitslosigkeit zurückgegangen nach 2004. Die Armut aber nicht. Sie ist weiter gestiegen. Wir hatten eine Ausdehnung des Niedriglohns. In den letzten Jahren haben wir gesehen, dass das Mindestlohngesetz beim Niedriglohn geholfen hat. Aber ja, dann kam Pandemie und weitere Krisen. Also der Trend einer ansteigenden Armut scheint nicht aufzuhalten zu sein.
13: Die Bundesregierung will es trotzdem versuchen, diesen Trend aufzuhalten, will zeitnah die Sozialversicherungen und das Steuersystem reformieren. Das soll Kosten senken, soll mehr Wachstum für die Wirtschaft bringen, sprich mehr Wohlstand. Vor dem Hintergrund des heutigen Berichts, was sollte in diesem Reformpaket drin sein?
12: Also man muss bezweifeln, dass weitere Kürzungen im Sozialstaat, die angeblich Wachstum generieren sollen, was dann unten ankommt, dass diese Strategie funktioniert. Das würde ich sehr stark bezweifeln. Denn ja, wie gesagt, die Armut wächst und wächst und Kürzungen im Sozialstaatsbereich, auch wenn damit die Hoffnung verbunden werden soll, dass das Wohlstand generiert, da hätte ich meine Zweifel, dass der am Ende unten ankommt. Ich glaube, wir müssen wirklich viel eher darüber nachdenken, wie wir die Sozialsysteme wirklich besser armutsfest machen können.
13: Und wie könnten wir das? Haben Sie da Vorschläge?
12: Naja, eben nicht durch Kürzungen, sondern durch eine bessere Grundsicherung, vielleicht auch durch eine solidere Grundsicherung. Dadurch, dass wir gucken, dass wir die Renten stabilisieren. Dieser Bericht zeigt ja auch auf, dass wir jetzt in den letzten Jahren eine deutlich zunehmende Altersarmut haben, die wir eigentlich schon vor 10 Jahren prognostiziert haben, weil das war absehbar, dass die kommen wird. Also wären auch Rentenkürzungen hier ein Problem, vor allem eben am unteren Rand. Also man muss gucken, dass die Sozialversicherungssysteme am unteren Rand armutsfester werden, aber dass auch die Grundsicherung eben besser greift.
13: Die Studie weist ja auch eine Kluft zwischen Regionen in Deutschland auf. Wird sich die auch weiter verstärken?
12: Ja, also auch da hatten wir unterschiedliche Entwicklungen. Also die Kluft zum Beispiel zwischen Ost- und Westdeutschland ist jetzt nicht dramatisch weiter aufgegangen. Die ist noch da, aber hat sich eigentlich tendenziell ein klein bisschen geschlossen. Dafür sehen wir jetzt, dass wir eine Nord-Süd-Kluft zunehmend haben. Also auch regionale Disparitäten spielen natürlich eine Rolle.
13: Und gleichzeitig sehen wir auch einen Anstieg der Zahl sogenannter Superreicher. Geht da die Schere arm-reich wirklich auch weiter auseinander oder sind das halt nur die Extremen an den Rändern?
12: Nein, absolut nicht. Das ist in der Tat der zentrale Punkt. Die Zunahme der Armut geht wirklich einher, auch schon seit Jahrzehnten, mit einer Zunahme auch des, nicht nur des Superreichtums, der hat auch extrem zugenommen. Aber wir sehen auch, dass in den oberen Einkommensbereichen, in den Wohlstandslagen, dass wir auch da eine kontinuierliche Zunahme haben. Also wir haben nicht nur eine starke Armut in diesem Land, wir haben mittlerweile auch eine sehr große Gruppe, das sind mittlerweile über ein Viertel der Bevölkerung, die in sehr wohlhabenden Lagen leben. Und diese Gruppe ist genauso stark expandiert oder angestiegen wie am unteren Rand die Gruppe der Armut und entsprechend schrumpft der Anteil der Menschen in Deutschland, die sich in mittleren Lagen bewegen. Also es ist eine Polarisierung oben und unten.
13: Und welche Auswirkungen hat das dann auf die Gesellschaft, auf den Zusammenhalt hier auch hierzulande?
12: Ja, gravierende, würde ich schon denken. Und ich glaube, dass man es auch sehen kann. Man sieht es etwa an der Entwicklung des politischen Vertrauens, das in unteren Einkommensgruppen tatsächlich sehr stark weggebrochen ist, während es in den oberen noch recht stabil ist. Wir sehen es an vielen Konflikten, an gesellschaftspolitischen Themen, die wir zu verhandeln haben. Wir haben viele Transformationen als Gesellschaft vor uns, wo es wichtig ist, dass die Gesellschaft zusammenwirkt, dass wir einen Zusammenhalt haben und dass wir gemeinsam an diesen Transformationen arbeiten. Das wird sehr schwierig, wenn es so große ökonomische Ungleichheiten in diesem Land gibt, sodass die Unteren immer befürchten müssen, dass sie erneut diejenigen sind, die den Kürzeren ziehen, während am oberen Rand, sag ich mal, sich reiche oder wohlhabende Menschen aus vielen Dingen auch rauskaufen können, die in diesem Staat nicht gut laufen.
4: Sagt der Soziologe Olaf Groß-Samberg von der Uni Bremen in den ARD-Tagesthemen. Schauen wir aufs Wetter hier bei uns in der letzten Stunde der ARD-Infonacht. Zunächst ein paar aktuelle Temperaturen. 15 Grad haben wir in Hamburg, Berlin meldet 19 Grad, 10 Grad, bisschen kühler in Frankfurt am Main, 15 Grad in Dresden, weiter in Köln 12 Grad, Leipzig 16, München 14 und Stuttgart 13 Grad. Ja, ansonsten gibt es tagsüber einen Wechsel aus Sonne und Wolken mit Schauern und Gewittern, die Höchstwerte 18 bis 23 Grad.

0: Und die Zeit, 5.14 Uhr ist es. Guten Morgen.
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0: Der Bundespräsident Frank-Walter Steinmeier, der muss sozusagen seine Koffer packen, weil das Schloss Bellevue marode ist und umgebaut wird, muss er seinen Sitz räumen. Nun ist der erste Teil des Umzugs aus Schloss Bellevue geschafft. Bis auf einen Raum ist alles leer bzw. vollgepackter Kisten. Ein ungewohnter Blick für Mitarbeiter und Präsident. Im Sommer kommen die Möbelwagen und dann wird fast alles in einem bunten Neubau wieder ausgepackt. Effi Seibert.
2: Hallo.
3: Es heilt hier. Man hört auch das Echo, ne?
2: Sagt Steffen Tendler. Er wirkt erstaunlich ungestresst, obwohl er den ganzen Schlossumzug organisiert. Jetzt sind die Räume leer.
3: Das ist schon ein bisschen Wehmut letztendlich. Aber das ist auch interessant, mal zu sehen, wie die Schlosswände ohne Bilder aussieht, wie die Farbgestaltung nochmal ganz anders wirkt und wie der Raum auch wirkt ohne Vorhänge. Das ist also eine ganz andere Listsituation. Ich finde es auch schön.
2: Was bisher hier drin stand, ist in Kisten verpackt. Vorher wurde natürlich Inventur gemacht. Alles wurde im großen Saal aufgereiht und durchgezählt. Entstanden sind lange Listen mit Stühlen, Tischen, Büchern und Regalen, aber auch 537 Tassen stehen drauf und mehr als 2000 Teller. Davon gibt es jetzt zwei weniger.
3: Die Eierbecher sind nicht kaputt gegangen, aber zwei Teller sind schon zu Bruch gegangen. Aber das ist halt normal.
2: Die Schlossmitarbeiter haben dabei auch Dinge entdeckt, die man in normalen Haushalten eher nicht im Schrank hat. Zum Beispiel Gurkenschalen oder das hier.
3: Ich mach das mal auf. Ich weiß nicht, wie die Funktion der Sache ist.
4: Schon kaputt?
3: Nein, das ist nicht kaputt. Das ist so gewollt.
2: Was wie ein kaputtes Sektglas ohne Fuß aussieht, ist eine Glashaube, die man über kleine Appetithappen stülpen kann. Hunderte randvolle Kartons stehen jetzt da, wo früher die Schlossküche war. Die ist gleich zu Beginn ausgeräumt worden und dient jetzt als Lager fürs Geschirr. Beim Geschirr und bei den Möbeln wurde das ein oder andere aussortiert und wird jetzt durch die bundeseigene Verwertungsagentur versteigert. Schlosskoch Jan-Göran Barth hat sich anders entschieden.
5: Beim Auszug denkt man so, man mistet ein bisschen aus, aber dann nimmt man irgendwas in der Hand und denkt, nee, das behalten wir noch. Und in der Küche ist es ja ähnlich wie bei einem Handwerker. Es gibt halt gewisse Dinge, die braucht man vielleicht einmal im Jahr oder alle zwei Jahre einmal.
2: Zum Beispiel?
5: Das können irgendwelche Ausstecher oder Förmchen sein oder irgendwelche Backmatten, die man nicht allgegenwärtig immer benötigt. Und wenn man sie dann alle zwei Jahre einmal rausholt, dann hat man sie wenigstens da.
2: Was haben Sie denn ausgemistet?
5: Gar nichts.
2: Der Koch hat auch Glück. Im Gegensatz zu anderen Räumen, die im neuen Haus wesentlich kleiner sein werden, ist seine neue Küche genauso groß wie die bisherige im Schloss. Hier in Bellevue wird in derselben Etage gekocht und serviert. Im neuen Haus müssen die Speisen in Zukunft Aufzug fahren.
5: Hier haben wir die Hauptküche und das Essen geht direkt zum Gast. Dort kochen wir im Erdgeschoss, dann geht es mit dem Küchenaufzug nach oben in die 6. Etage. Da muss dann alles angerichtet werden.
2: Also etwas komplizierter. Immerhin gibt es einen Reserveaufzug, falls das Dinner mal im Lift stecken bleibt. Was nicht mit umzieht oder aussortiert wurde, wird eingelagert. Zum Beispiel die beiden bekannten Graupner-Bilder, die jeweils über eine ganze Schlosswand gehen. Die kennt man aus dem Fernsehen, weil davor Kanzler und Minister vereidigt werden. Eins ist lila und eins ist gelb. Und beide sind so riesig, dass es im neuen Haus keine einzige Wand gibt, die groß genug wäre, sagt Umzugsmanager Steffen Tendler.
3: Die haben wir jetzt in der Tat das erste Mal abnehmen müssen und auf riesen Papprollen aufgerollt und sind jetzt in der Kunstpedition eingelagert.
2: Staatskatzen wie in England oder Präsidentenhunde wie in den USA gibt es in Berlin zwar nicht, aber auch hier müssen Tiere umziehen, erklärt Eva Delegiannis vom Präsidentenbüro.
6: Die Teichfrösche und die Teichmolche mussten vom kleinen Teich in den großen Teich umgesetzt werden.
2: Weil ihr Heimatteich einer Baustelle weichen muss. Die Frösche von Bellevue haben übrigens ihre eigene Umzugsbeauftragte, eine Biologin. Jeden Morgen ab 7 Uhr werden sie in Eimern von einem Teich zum anderen gebracht. Und im Gegensatz zu den Mitarbeitern des Bundespräsidenten mussten die Frösche und Molche nichts packen und haben jetzt sogar mehr Platz als vorher.
0: Ein unangemessener Kommentar, eine hohe Arbeitsbelastung, ein sexueller Übergriff, Machtmissbrauch im Beruf zeigt sich in vielen Facetten. Der Wissenschaftsbetrieb gilt als besonders anfällig. Das hat mehrere Gründe. Wissenschaftliche Mitarbeiterinnen und Mitarbeiter, also Doktoranden und Postdocs, arbeiten oft unter prekären Bedingungen. Sie sind häufig projektbezogen beschäftigt, haben deshalb befristete Verträge. Außerdem sind sie von den Professoren, die sie betreuen, direkt abhängig. Mit einer neuen Handreichung will die Gewerkschaft Erziehung und Wissenschaft ein Bewusstsein für Machtmissbrauch in der Wissenschaft schaffen. Sie wird heute Abend öffentlich vorgestellt. Britta Mersch berichtet vorab.
4: Ich dachte, das gehört einfach dazu. Dieses Zitat steht auf einer Handreichung, also einem Leitfaden, der Gewerkschaft Erziehung und Wissenschaft, die sich mit Machtmissbrauch an Hochschulen und Forschungseinrichtungen befasst. Denn das Wissenschaftssystem sei dafür anfällig, sagt Eleonora Dolderer, eine der Autorinnen.
7: Hochschule und Wissenschaft in Deutschland ist hierarchisch organisiert. Sie ist geprägt von prekären, befristeten Arbeitsverhältnissen und intransparenten Strukturen bis zu überhaupt keinen Strukturen, die Betroffene unterstützen. Ich glaube, das muss man als erstes verstehen, dass systematisch sozusagen sehr viele Gelegenheiten schon angelegt sind, dass da Freiräume da sind, die Macht irgendwie auch in einer missbräuchlichen Art und Weise auszuüben.
4: Eine umfassende Erhebung fehle, aber Umfragen ließen auf eine Vielzahl von Fällen schließen. GEW-Vorstand Andreas Keller.
8: Ich kriege sehr viel aus Beratungsgesprächen und aus Kontakten zu Betriebs- und Personalräten mit, dass es eine große Dimension hat, der Machtmissbrauch, und auch eine große Dunkelziffer, weil sehr wenige Leute bereit sind, das dann auch offiziell zu melden. Und das spricht dafür, dass man das in der Tat auch mit wissenschaftlichen Methoden einmal erhebt, welche Dimension das tatsächlich hat.
4: Auch das Netzwerk gegen Machtmissbrauch in der Wissenschaft will auf das Problem aufmerksam machen. Das ist ein Zusammenschluss von Forschenden aus Hochschulen und außeruniversitären Forschungseinrichtungen. Der Doktorand Pavlos Leusler von der Universität Bonn ist in der Beratung aktiv.
9: Da ist zum Beispiel eine massive Drucksituation. Da ist oftmals die Ausnutzung der Abhängigkeit dadurch, dass Verträge in der Wissenschaftswelt, also Arbeitsverträge, immer nur sehr kurzfristig geschlossen werden und dann die Vertragsverlängerung als Druckmittel eingesetzt wird. Und wir sehen dann Dinge, wie dass oft Arbeitszeiten überschritten werden, dass Menschen unter Druck gesetzt werden, private Ressourcen, privates Geld einzusetzen, dass Menschen gezwungen werden, ihre Arbeit, ihr geistiges Eigentum an ihre Vorgesetzten sozusagen weiterzugeben, indem dann ein anderer Autor oder eine andere Erstautorin oder so auf dem Paper erscheint.
4: Auch fehlender Kontakt zu den Vorgesetzten, also den Professorinnen und Professoren, sei ein Problem.
9: Und das ist ein wichtiger, oft übersehener Punkt beim Thema Machtmissbrauch, dass es eigentlich um eine Form von Vernachlässigung geht. Also dass nicht so sehr das Problem ist, was Vorgesetzte jetzt aktiv falsch machen, sondern dass es wahrscheinlich einfach eine Überforderung auf Seiten der Vorgesetzten in ihrer Rolle gibt und dadurch dann eben klassische Pflichten wie das Führen sinnvoller Dienstbesprechungen, das Abarbeiten von Anträgen auf Dienstreisen, Urlaub etc. dann hinten rüberfällt oder dass einfach keine vernünftige Betreuung gewährleistet wird.
4: Die Handreichung soll Betroffene über ihre Rechte aufklären. Sie richtet sich auch an Hochschulen und Forschungseinrichtungen, damit sie denjenigen Schutz bieten, die Machtmissbrauch erleben. Denn oft fehlten die passenden Strukturen, sagt Eleonora Dolderer.
7: Beispielsweise Ombudspersonen, die sind an den allermeisten Hochschulen da. Aber die Frage ist, wie gut zugänglich sind die? Wer sind diese Personen? Zum Teil sind die selbst wiederum in strukturellen Abhängigkeitsverhältnissen. Also das sind oft keine unabhängigen Stellen. Das ist ein Problem. Und dass wir wirklich unabhängige Anlaufstellen innerhalb von Hochschulen haben, würde ich sagen, ist immer noch die Seltenheit. Und vor allem, dass diese Wege, wie ich dazu komme als betroffene Person, eben auch oft intransparent sind.
4: Helfen könnte auch, die Betreuungsverhältnisse von Doktoranden und Postdocs neu zu gestalten, sagt Andreas Keller von der GEW.
8: In anderen Ländern ist es üblich, dass eben nicht eine Person eine Doktorarbeit bewertet, unbetreut und noch Fachvorgesetzter ist. Das könnte man entflechten und wir setzen uns auch ein für ein Department-Modell, was bedeuten würde, dass wir eben nicht eine Professorin oder einen Professor als Lehrstuhlinhaber haben, wo dann alle Entscheidungen zusammenfallen, sondern dass wir eine Personalstruktur haben, wo dann Wissenschaftlerinnen und Wissenschaftler, egal ob mit oder ohne Professorentitel, dann arbeitsteilig zusammenwirken, auch wenn sie unterschiedliche Funktionen haben. Das sind also zwei Scharniere, wo man auch wirklich Hierarchien abflachen könnte, Machtkonzentration abbauen könnte.
4: Damit Hochschulen und Forschungseinrichtungen sichere Orte sind. Für alle, die dort arbeiten und studieren.
0: Machtmissbrauch in der Wissenschaft. Das war ein Beitrag von Britta Mersch.
1: Sport.
10: Jan Möller, wenn nicht jetzt, wann dann von den Höhnern. Das war 2007 der große Hit bei der Handball-Weltmeisterschaft. Das deutsche Team hat damals ja auch tatsächlich den Titel geholt. Und dieses Motto, wenn nicht jetzt, wann dann, das gilt nun auch für Deutschlands besten Tennisspieler Alexander Zverev bei den French Open. Es könnte wirklich was werden mit seinem ersten Grand-Slam-Titel. Die vermeintlich größten Konkurrenten, Jannik Sinner und Novak Djokovic, sind schon raus. Carlos Alcaraz ist wegen einer Verletzung gar nicht erst dabei gewesen. Und Zverev selbst, der steht im Halbfinale und hat bislang durchweg überzeugt, auch gegen den erst 19-jährigen Rafael Jodar aus Spanien. 7:6, 6:1, 6:3 stand es am Ende für den Weltranglisten-Dritten aus Hamburg. Und für uns war Guido Ringel dabei.
11: So ist Alexander Zverev kaum zu bezwingen. Hart von der Grundlinie, extrem wenig Fehler und immer wieder dieser sensationelle Aufschlag. Das musste auch der Shootingstar der Szene, Rafael Jodar aus Spanien, anerkennen und hinnehmen. Der junge Mann aus Madrid konnte hier und da zeigen, was er schon kann. Und das ist viel, aber bei weitem nicht genug, um den Hamburger Zverev im Viertelfinale in Bedrängnis zu bringen. Der Deutsche steht im Halbfinale.
12: Ich glaube, es war schon entscheidend, dass ich dann irgendwann auch flacher gespielt habe, irgendwann auch schneller gespielt habe, sodass ich auch selber Druck machen konnte. Und er hatte einen unfassbaren Rhythmus am Anfang und ich halt nicht. Und sobald es das so ein bisschen geändert hat, fand ich, dass ich ein super Match gespielt habe.
11: Wahrscheinlich ist das aktuell der beste Zverev, den es je gab. Kein schlechter Zeitpunkt dafür, ein Grand-Slam-Turnier. 3 Sätze nur gegen Rafael Jodar, dem nach seinen Matches und Leistungen in den letzten Wochen viel mehr zugetraut wurde, auch gegen Zverev. Aber der Deutsche hatte als der große Favorit auf den Titel im Start Roland-Garros einfach zu viel zu bieten. Selbstbewusst spielte Zverev und mit diesem immensen Druck, dem keiner standhalten konnte, auch der vermeintlich neue Star Jodar nicht. Dessen Zeit wird noch kommen, ganz sicher. 2026 in Paris aber ist die Zeit des Alexander Zverev.
10: Ja, im Halbfinale am Freitag trifft er wieder auf einen aufstrebenden Jungstar, auf den 20-jährigen Tschechen Jakub Menšík, der hat den noch ein Jahr jüngeren Brasilianer João Fonseca geschlagen, ebenfalls überzeugend in 3 Sätzen, 6:4, 6:3 und 7:6. Und auch bei den Frauen steht die erste Halbfinalpaarung schon fest, da trifft die Ukrainerin Marta Kostyuk auf Mira Andreeva aus Russland. Vom Tennis zum Fußball, in der kommenden Woche beginnt ja die Weltmeisterschaft der Männer und das deutsche Team ist am Abend um kurz vor 22:30 in den USA angekommen. Mit dem Linienflug LH434 ging es nach Chicago, da steigt am Samstag der letzte Test gegen die USA. Und dann wird es auch schon langsam ernst. Für die DFB-Frauen dagegen geht es in den kommenden Tagen erstmal noch darum, sich für ihre WM zu qualifizieren. Die findet im kommenden Jahr in Brasilien statt. Mit einem Sieg am Freitag in Köln im vorletzten Qualispiel gegen Norwegen wäre alles klar. Aber es gibt da ein paar Personalprobleme, unter anderem auch im Tor. Christian Schulze berichtet.
13: Die Schmerzen waren ihr anzusehen und an Paraden mit Flugeinlagen war nicht zu denken. 3 Tage vor dem vorletzten und möglicherweise schon entscheidenden WM-Qualifikationsspiel gegen Norwegen beendete Nationaltorhüterin Ann-Kathrin Berger das Training in Köln letztlich vorzeitig. Ihr Einsatz am Freitag bleibt fraglich.
14: Eine Prellung tut einfach weh. Morgen kann wieder alles weg sein. Morgen kann es noch schlimmer werden. Also man weiß es einfach nicht. Und dann mal sehen, ob es bis Freitag reicht.
13: Die Bauchverletzung hatte sich Berger vor 2 Wochen im Spiel für ihren US-Verein Gotham FC bei einem Zusammenprall zugezogen. In Köln versuchte sie es mit einem Klebepolster im Nierenbereich. Ob das eine Lösung sein kann, wird sich zeigen.
14: Natürlich müssen wir ein paar Sachen jetzt gerade austesten. Ich habe Schmerzen, aber ich glaube, manche Schmerzen sind einfach aushaltbar. Und das versuchen wir jetzt gerade auszutesten, wie weit wir gehen können.
13: Norwegen ist der einzige Konkurrent, der den deutschen Frauen Platz 1 in der Gruppe und damit das direkte WM-Ticket für Brasilien noch streitig machen kann. Bei einem Sieg in Köln ist Deutschland vorzeitig qualifiziert. Dafür muss im Vergleich zum enttäuschenden 0:0 im vergangenen Quali-Spiel in Österreich aber eine Leistungssteigerung her. Egal, ob mit Berger im Tor oder ohne sie.
10: Deutschland gegen Norwegen am Freitag um 20.35 Uhr ist Anpfiff in Köln und das letzte Quali-Spiel in Slowenien, das folgt dann am Dienstag.
0: Neues vom Sport war das mit Jan Möller. In New York entscheidet sich heute, ob Deutschland als nicht ständiges Mitglied in den UN-Sicherheitsrat gewählt wird. Gewählt wird durch die UN-Generalversammlung. Deutschland hofft auf einen Sitz in dem wichtigen UN-Gremium. Aber die Wahl ist nicht garantiert. Wir sprechen gleich über die Ausgangslage hier nach den nächsten Nachrichten in der letzten Stunde der ARD-Infonacht. Guten Morgen.

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1: Um 5.29 Uhr mit Juliette Groß. Die Generalversammlung der Vereinten Nationen entscheidet heute, ob Deutschland 2027 und 2028 einen Sitz im UN-Sicherheitsrat bekommt. Deutschland steht eine Kampfabstimmung bevor, weil auch Österreich und Portugal in das Gremium wollen. Aus New York, Martin Ganselmeier.
2: Die beiden kleineren Staaten hatten ihren Hut deutlich früher als Deutschland in den Ring geworfen. Portugal hat enge Kontakte zu Lateinamerika und Afrika. Österreich wirbt mit seiner politischen Neutralität. Bundesaußenminister Johann Wadephul ist schon seit Freitag in New York, um in einer Art politischem Speeddating noch möglichst viele Staaten für Deutschland zu gewinnen. Wadephul äußerte sich zuversichtlich, dass es am Ende reichen wird und versprach, Deutschland werde die UN stärker und handlungsfähiger machen.
1: Heute kommen in Ägypten Vertreter der islamistischen Hamas und weitere palästinensische Gruppen zu Gesprächen über die Zukunft des Gazastreifens zusammen. Auch Vertreter der Türkei und Katars wollen teilnehmen. Aus Kairo, Moritz Behrendt.
3: Unklar ist noch, ob es auch zu einem Treffen mit Nikolai Mladenow kommen wird. Der Bulgare ist der Chefgesandte des von US-Präsident Trump einberufenen Friedensrates. Im letzten Oktober hatten sich Israel und die Hamas auf eine Waffenruhe geeinigt. Dennoch gehören israelische Luftangriffe in Gaza weiterhin zum Alltag. Die Verhandlungen über die Umsetzung der nächsten Phasen des Waffenruheabkommens sind ins Stocken geraten. Knackpunkte sind die Weigerung der Hamas, ihre Waffen niederzulegen, sowie die anhaltende Besatzung von Teilen des Gazastreifens durch Israel.
1: Der Deutsche Gewerkschaftsbund fordert die Regierung auf, Superreiche höher zu besteuern, um die Finanzlücken im Haushalt zu schließen. DGB-Vize Körzel sagte dem Redaktionsnetzwerk Deutschland, jeder Euro, der über ein Nettovermögen von 1 Million Euro hinausgeht, müsse mit einer Vermögensteuer belegt werden. Außerdem sollten die reichsten Deutschen eine Extravermögensabgabe leisten. Der DGB fordert 10% auf alle privaten Nettovermögen ab 10 Millionen Euro, die über 20 Jahre abgetragen werden könnten. In Albanien haben tausende Menschen gegen ein Luxusbauprojekt protestiert, das mit dem Schwiegersohn von US-Präsident Trump, Jared Kushner, in Verbindung steht. Kushners Unternehmen will auf der albanischen Insel Sarzan ein Luxusresort eröffnen. 1,4 Milliarden Euro sollen investiert werden. Die Sonderstaatsanwaltschaft zur Bekämpfung von Korruption und organisierter Kriminalität in Albanien hat nach eigenen Angaben Ermittlungen zu dem Bauprojekt eingeleitet. Das waren die Nachrichten. Das Wetter in Deutschland. Tagsüber Wechsel aus Sonne und Wolken mit Schauern und Gewittern. Höchstwerte 18 bis 23 Grad. Morgen heiter, von Westen her Schauer und Gewitter. Höchstwerte 18 bis 25 Grad. Am Freitag gebietsweise Schauer und Gewitter 15 bis 22 Grad. Am Sonnabend freundlich, einzelne Schauer und Gewitter möglich. 18 bis 24 Grad. Das waren die Nachrichten.
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4: Geht schnell, zwei Meldungen haben wir. Die A1 Münster Richtung Osnabrück zwischen Ladbergen und Lengerich. Da haben wir eine Sperrung wegen eines defekten LKW noch bis 6 Uhr, also noch eine halbe Stunde. Genauso die A1 Osnabrück Richtung Bremen zwischen Ahlhorner Heide und Wildeshausen West. Eine Sperrung wegen einer Nachtbaustelle, die auch ebenfalls in einer halben Stunde zu Ende geht.
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4: Mit Milat Kupay, hallo. In New York entscheidet sich heute, ob Deutschland als nichtständiges Mitglied in den UN-Sicherheitsrat gewählt wird. Sie haben es auch gerade in den Nachrichten gehört. Gewählt wird durch die UN-Generalversammlung. Deutschland hofft auf einen Sitz in dem wichtigen UN-Gremium, aber die Wahl ist nicht garantiert. Vor allem die deutsche Positionierung im Nahostkonflikt wurde in den vergangenen Monaten von einigen Staaten kritisch gesehen. Hat Deutschland alles getan, um diesen Sitz zu bekommen? Wie bewerten das Außenpolitiker und Politikerinnen aus Regierung und Opposition? Ruth Kirchner aus dem ARD-Hauptstadtstudio berichtet.
5: In a world at the crossroads, united action is needed.
6: Werbevideos, Textnachrichten, formelle Briefe auf schwerem Büttenpapier, aber auch Picknickdecken und Gummibärchen als kleine Geschenke. Seit Monaten läuft der Wahlkampf Deutschlands um einen Sitz im UN-Sicherheitsrat. Jetzt sei man sehr guter Dinge, beteuert Regierungssprecher Stefan Cornelius.
7: Der Bundeskanzler hat sich daran stark beteiligt, er hat telefoniert, das Thema ist seit Monaten auf der Agenda der Bundesregierung.
6: Ob es am Ende reicht? erreicht, wird sich nach der geheimen Abstimmung in der UN-Generalversammlung zeigen. Boris Mijatovic von den Grünen, Vorsitzender des Unterausschusses für UN-Angelegenheiten im Bundestag, war selbst kürzlich in New York und ist ebenfalls optimistisch. Es gebe viel Sympathie für Deutschland.
7: Ich bin da sehr zuversichtlich, weil wir eben ein zuverlässiger Partner sind. Wir zahlen unsere Beiträge regelmäßig, pünktlich.
6: Deutschland zahlt nicht nur pünktlich, sondern auch viel, gehört zu den größten Geldgebern der Vereinten Nationen und wirbt jetzt mit dem Slogan Respekt, Gerechtigkeit und Frieden für Unterstützung. Die Bundesregierung sieht Deutschland dabei nicht nur als zuverlässigen Partner, sondern auch als Verteidiger der regelbasierten internationalen Ordnung. Doch genau da sieht Isabel Kadematuri von der SPD Defizite, die Deutschland wichtige Stimmen kosten könnten.
8: Unser Ansehen hat natürlich extrem gelitten in den letzten Jahren durch unsere nahezu bedingungslose Unterstützung.

0: Er und Kanzler Merz versprechen sich mehr diplomatischen Einfluss und Sichtbarkeit durch den Sitz im Sicherheitsrat.
1: Unser Interesse ist, dass dieses UN-System weiter funktioniert. Es gibt kein besseres System als dieses. Das ist das Forum, wo über Frieden und Sicherheit verhandelt werden.
0: Der Sicherheitsrat kann Sanktionen verhängen, Waffenembargos beschließen, Friedenstruppen entsenden. Allerdings nur, wenn keines der 5 ständigen Mitglieder sein Vetorecht nutzt. Das aber hat den Rat in den letzten Jahren oft blockiert. Russland hat Resolutionen zur Ukraine gestoppt, die USA zu Gaza. Solche Blockaden habe es auch früher schon gegeben, sagt Grünen-Politiker Mijatovic. Trotzdem bleibe der Sicherheitsrat wichtig.
2: Die Vorteile sind, dass Deutschland konstruktiv an die aktuellen Aufgaben rangeht und hier eine Mittlerrolle einnehmen kann. Es geht nicht darum, die Welt zu retten, sondern es geht darum, Reformen und Veränderungen anzusprechen und Vorschläge zu machen, wie es gehen kann.
0: Damit Deutschland für 2 Jahre am Tisch des wichtigsten sicherheitspolitischen UN-Gremiums Platz nehmen kann, ist eine Zweidrittelmehrheit in der UN-Generalversammlung nötig. Ob die Anstrengungen der Bundesregierung dafür ausreichen, es bleibt spannend. Bis zum Schluss.
3: For respect, justice and peace.
4: Ein Beitrag von Ruth Kirchner.
3: Wirtschaft.
4: Der Star unter den Börsen weltweit ist seit einiger Zeit Taiwan. Denn Taiwan baut die Chips und Prozessoren für jene Technik, die alles umkrempelt. Ganz genau, für künstliche Intelligenz. Auch Europa würde da gerne mitspielen, zumindest ein bisschen. Die EU-Kommission wird heute ihren Vorschlag für einen Chips Act 2.0 vorstellen. Aber der Abstand zu den Chips aus den USA und Taiwan ist groß, berichtet Konstantin Röse.
5: Mit Superlativen versucht der US-Chip-Hersteller Nvidia gerade aufzufallen.
6: This is the most amazing chip the world has ever built.
5: Das sei der verblüffendste Chip, den die Welt je gebaut habe, sagt Nvidia-Chef Jensen Huang. Auf der größten Computermesse Asiens hat Nvidia erstmals einen Windows-PC mit seinem KI-Chip vorgestellt. Das sei eine ebenso große Sache wie die Weiterentwicklung des Telefons zum Smartphone, so Huang.
6: There is no question, this reinvention of the computer is as big of a deal as the reinvention of the phone into what we now know as the smartphone.
5: Hergestellt wird der Chip in Taiwan. Nicht nur Nvidia, auch Konkurrent AMD oder Apple lassen hier ihre Halbleiter fertigen. Rund 90% der modernsten KI-Chips kommen aus dem kleinen Inselstaat. Taiwan ist zu einem Epizentrum der KI-Revolution geworden.
7: Vieles hat sich dort auch neu angesiedelt. Es gibt wunderbare neue Unternehmen dort und viel Intelligenz ist eben in Taiwan, was aktuell den Markt beflügelt.
5: Sagt Askan Iredi von der Vermögensverwaltung Plutos. Die Zahlen sind beeindruckend. Dank des Booms rund um künstliche Intelligenz und massiven Investitionen ins Land rechnet Taiwan in diesem Jahr mit einem Wirtschaftswachstum von rund 10%. Von solchen Prognosen können andere Länder nur träumen. Doch Sorgen bereiten die geopolitischen Spannungen. Taiwan pocht auf seine Unabhängigkeit und ist Spielball zwischen den USA und China. Strategisch immer wichtiger wird Taiwan auch für Europa. Denn egal ob Autoindustrie oder Maschinenbau, Europa ist von modernen Prozessoren und Speicherchips aus Asien abhängig, erklärt Clemens Fischer, Professor für internationale Beziehungen an der Uni Köln.
8: Die Abhängigkeiten werden sich nicht ändern, sie werden sich eher verstärken, vor allem im Bereich der seltenen Erden. Frau von der Leyen hat zwar jetzt eine Art europäischen Chips-Hub ausgerufen, das ist zwar sehr gut und die Produktion kann man ja auch versuchen hochzufahren, aber ohne die Rohstoffe wird auch die Produktion nicht gehen. Das heißt aber, die Europäer sind Getriebene.
5: Mit einem Chips-Gesetz hat die EU schon vor 3 Jahren versucht, die heimische Mikrochip-Produktion zu fördern. Doch getan hat sich zu wenig, findet Dorothee Hillrichs, Halbleiterexpertin vom Münchner IFO-Institut.
9: Es ist noch nicht das Ziel erreicht, das gesteckt worden ist, 20% der weltweiten Chipherstellung bis 2030. Und ich glaube, wir sind so ungefähr von 8% auf 11% der weltweiten Chipherstellung gekommen. Auf der anderen Seite muss man aber eben auch sehen, dass es auch einfach dauert, um so eine Chip-Fabrikation auf die Beine zu stellen.
5: Es brauche jetzt die Sicherheit, dass Chips auch Abnehmer in Europa finden. Hohe Kosten machten es bislang unattraktiv, hier eine Produktion zu errichten, erklärt Hillrichs. Genau das versucht die EU mit einem neuen Anlauf beim sogenannten Chips Act zu ändern. Statt auf eine Förderung des Angebots liegt der Fokus jetzt auf der Nachfrageseite. Behörden sollen zum Beispiel vorrangig bei heimischen Startups Prozessoren bestellen. Auch der Bau von Rechenzentren soll beschleunigt werden, damit

0: 5.41 Uhr ist es.
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0: Heute, am 3. Juni, ist es genau 20 Jahre her, dass Montenegro unabhängig wurde. Lange nach dem Ende der Balkankriege löste sich das Land aus dem Staatenbund mit Serbien heraus und steuerte in Richtung Westen und trat auch der NATO bei. Am Freitag findet in der montenegrinischen Adria-Stadt Tivat der diesjährige EU-Westbalkan-Gipfel statt. Montenegro ist auch aktuell das Land, das bei den EU-Beitrittsverhandlungen am weitesten ist. 2028 will es der EU beitreten, aber es gibt noch ein paar gewaltige Baustellen auf dem Weg dahin. Mehr dazu von unserem Südosteuropa-Korrespondenten Oliver Schosch.
2: Die mangelnde Rechtsstaatlichkeit ist das größte Problem Montenegros auf dem Weg in die EU. Montenegro ist die Heimat von berüchtigten Kokain-Clans, die weltweit vernetzt sind. In Montenegro sind die Politik und die organisierte Kriminalität eng miteinander verbandelt und auch die Justiz hängt da zum Teil mit drinnen. Doch zuletzt wurden Montenegro Fortschritte bescheinigt. Die Justiz greife spürbar härter durch. Es gab mehrere Festnahmen hochrangiger Politiker, Justizvertreter und Beamter, die mit der Mafia zusammengearbeitet hatten. Veselin Radulovic ist ein bekannter, unabhängiger Anwalt in Montenegro, der seit vielen Jahren für eine saubere Justiz in seinem Land kämpft. Er sieht die aktuelle Entwicklung allerdings nicht so positiv, sondern eher skeptisch.
3: Wir können sagen, dass wir auf einem guten Weg sind, was den EU-Beitritt angeht. Aber nur, weil der Beitritt ein geopolitisches Ziel der EU ist. Was es leider nicht gibt, das sind echte qualitative Reformen in Montenegro. Das Entscheidende in diesem Bereich ist, dass man an das Vermögen herangeht, das durch Korruption und organisierte Kriminalität erworben wurde. Aber das gibt es bei uns noch nicht.
2: Nun stellt seit 2023 die neue pro-europäische liberale Partei Europa Jetzt mit Milojko Spajić den Premierminister und Regierungschef. Er ist sehr jung, er ist 38. Er kommt aus dem Finanzsektor. Er hat in Tokio bei Citigroup und in Singapur bei Goldman Sachs gearbeitet, um dann zurückzukehren und sein Heimatland voranzubringen. Spajić will Montenegro nun final in die EU führen, bis 2028, so der Plan. Er baue eine funktionierende Justiz in Montenegro auf. Ob das so stimmt, darüber wird im montenegrinischen Parlament oft heftig gestritten. Bei einer Parlamentssitzung Ende April nannte der Oppositionsführer der DPS-Partei Daniel Živković die typischen Vorwürfe an Premier Spajić und sein Team.
3: Wir haben hier eine Regierung, die den Rekord hält, was Versprechungen angeht, die nicht eingehalten wurden. Sie, Herr Premierminister, haben den Bürgern einen höheren Lebensstandard versprochen und viele Investitionen, die nie gekommen sind. Sie haben den Bürgern eine Meritokratie versprochen, in der sich Leistung und Können auszahlen und in der Vetternwirtschaft und die Beschäftigung von Parteimitgliedern gestoppt werden. Doch all das geht bei Ihnen einfach weiter. Sie haben vor allem eines erreicht. Sie haben den größten Regierungsapparat aufgebaut, den es jemals in Montenegro gab und ich glaube auch in der ganzen Welt. Ihr Kabinett hat 32 Mitglieder, 25 Minister und 7 Vizepremiers. Montenegro hat aber nur 620.000 Einwohner. China zum Beispiel hat 1,4 Milliarden Einwohner und kommt mit 21 Ministerien aus. China ima milijardu i 400
2: miliona stanovnika sa 21 ministarstvom. In Montenegro gibt es so viele Ministerien, weil es eine ziemlich komplexe Regierungskoalition mit vielen Beteiligten gibt, die alle zufriedengestellt werden wollten. Spajić und seine Europa-Jetzt-Partei mussten mit 4 Parteien und Bündnissen zusammenarbeiten und dazu mit Minderheitsvertretern von Albanern, Bosniaken und Kroaten. In der Regierungskoalition sind auch serbisch-nationalistische und russlandfreundliche Vertreter. Sie müssen in Schach gehalten werden, damit sie den EU-Kurs nicht torpedieren. Bislang klappt das, die montenegrinische Regierung hält. Premier Milojko Spajić versucht in politischen Auseinandersetzungen immer mit seinen Erfolgen im EU-Beitrittsprozess zu punkten.
3: An all diejenigen, die behaupten, wir würden nur in die EU aufgenommen werden, weil die EU das unbedingt will. An all diejenigen habe ich eine ganz einfache Frage. Was haben wir denn bislang nicht erfüllt von den Beitrittskriterien? Wir haben jetzt in wenigen Monaten das geschafft, was die Vorgängerregierungen 10 Jahre lang nicht geschafft haben. Alle 33 Verhandlungskapitel sind eröffnet. Die früheren Regierungen haben davon gerade mal 3 Kapitel abgeschlossen. Mit uns sind jetzt 14 Kapitel abgeschlossen. Und von den übrigen 19 Kapiteln sind die meisten zu 90-95% erledigt. Wir werden alles bis Ende dieses Jahres erledigen. Und dann geht es auf die politische Bühne. Dann reden wir darüber, ob wir die Unterstützung von allen 27 EU-Mitgliedern haben oder nicht.
0: Oliver Schosch mit der Frage, ob Montenegro 20 Jahre nach seiner Unabhängigkeit auf dem finalen Weg in die EU ist. 5.47 Uhr.
1: Kultur.
0: Maggie O'Farrell gehört zu den wichtigsten irisch-britischen Autorinnen ihrer Generation und Verfilmung ihres Bestsellers Judith und Hamnet war in diesem Jahr für den Oscar nominiert. Jetzt ist ihr neuer Roman Land auf Deutsch erschienen und Katja Esbach stellt ihn vor.
4: Es ist unmöglich, diesem Roman in 3 Minuten und 45 Sekunden gerecht zu werden. So lange ungefähr dauert hier gewöhnlich eine Rezension und auch für Maggie O'Farrell wird da keine Ausnahme gemacht. Dabei ist dieses Buch so reich und vielschichtig, so berührend und kompliziert. Es ist ebenso ein Familienepos wie die Geschichte eines Landes. Und es beginnt 1865 auf einer irischen Halbinsel. Thomas arbeitet als Kartograf für die Rotröcke, die Soldaten der britischen Besatzerarmee.
5: Es ist ein notwendiger, aber wenig beneidenswerter Teil seiner derzeitigen Aufgabe. All das, was sich hier seit Entstehung der ersten Karten ereignet hat, mit Tinte und Symbolen und geordneten Linien auf Papier zu bannen.
4: Als Thomas eines Tages bei seiner Arbeit in einem abgelegenen Tal ein geheimnisvolles Stück Land entdeckt, das auf der Karte gar nicht existiert, ist für ihn nichts mehr wie zuvor. Mit aller Macht will er dieses Land schützen vor den Rotröcken.
5: Dieser Hain, so fiel es ihm wie Schuppen von den Augen, könnte der einzige Fleck im ganzen Land sein, den sich die Rotröcke oder die Landbesitzer nicht unter den Nagel gerissen hätten. Es war vielleicht der einzige Ort, den keiner von ihnen je betreten hatte. Es könnte das einzige verbliebene Stückchen Boden sein, das frei von ihnen wäre.
4: Thomas ist besessen von seiner Idee, dort zu leben und zwingt seine Frau und die gemeinsamen Kinder zum Umzug. Mit Folgen, die am Ende die Familie zerstören werden. Aber der Anfang ist voller Hoffnung. Man findet ein verlassenes Haus und richtet es her.
5: Das Haus wird gekalkt, der Boden geebnet, das Bett den Hang hinaufgeschafft und im hinteren Zimmer zusammengebaut. Auf dem Dachboden werden für die Kinder Pritschen mit Strohsäcken aufgestellt. Im Schuppen wird Kleinholz zum Anfeuern gestapelt. Tischbeine werden unter ein Brett genagelt. Eine Bank wird gezimmert. Von der Mauer zu einem jungen Baum wird eine Wäscheleine gespannt. Ein Stück Land wird umgegraben, von Unkraut befreit und besät.
4: Maggie O'Farrell schreibt in ihrer eigenen Klasse, emotional und komplex, wie nur sie es kann. Ihre Sprache ist betörend und ja, manchmal bestimmt auch kitschverdächtig. Und wie immer bei der Autorin muss man sich einlesen, der Geschichte Raum geben, etwas Geduld haben. Und dann betritt man eine Welt voller Poesie und Wahrhaftigkeit. O'Farrell erzählt über ein Land, das gezeichnet ist von der großen Hungersnot der 1840er Jahre, die Millionen Menschen das Leben gekostet und ganze Landstriche verwüstet hat. Und von einer Familie auf der Suche nach dem Glück. In Rückblenden erfährt man, wie die Eltern Fina und Thomas im Armenhaus aufwuchsen.
5: Die Aufseher zogen den Kindern an, was immer gerade zur Hand war. Wiesen ihnen eine mit Sacklein bezogene Schlafstatt zu und versorgten sie mit einer Scheibe Brot und einer Schüssel dünnen Mehlbrei pro Tag. Sie schickten sie zur Arbeit. Sie verscharrten die, die am Morgen nicht mehr aufstanden, bei einer kargen Zeremonie.
4: Die 4 Kinder des Paares verstehen unter Glück jeder etwas anderes und sie werden auf 3 Kontinenten danach suchen. Land von Maggie O'Farrell lässt das Herz höher schlagen und man könnte noch ewig davon schwärmen. Aber Sie wissen ja, die Zeit dafür ist hier begrenzt.
0: Und Das Buch ist bei Piper erschienen. Wenn Sie es lesen wollen, es kostet 26 Euro. Katja Esbach hat Land von Maggie O'Farrell vorgestellt.
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0: Die EU will in Zukunft härter mit Migranten umgehen. Menschen, deren Asylantrag abgelehnt wurde und die nicht in ihre eigentlichen Herkunftsländer abgeschoben werden können, sollen in Abschiebezentren außerhalb der EU gebracht werden. Dabei spielt es keine Rolle, ob die Menschen eine Verbindung zu dem Land haben, in das sie abgeschoben werden. Auch wenn die EU in Sachen Migration dringend etwas tun muss, das ist der falsche Schritt, findet Daniel Hechler vom SWR in den ARD-Tagesthemen.
6: Es ist richtig, ja überfällig, dass sich Europa beim Thema Migration handlungsfähig zeigt. Dass Verfahren vereinheitlicht, gestraft, Sanktionen gegen Geflüchtete verhängt werden, die nicht kooperieren. Ausreisepflichtige auch ausgewiesen werden. Das mag hart klingen, ist aber gerecht, vor allem denen gegenüber, die wirklich politisch verfolgt werden und weiterhin ein Recht auf Asyl in Europa haben müssen. Für mich aber wird dann eine Grenze überschritten, wenn die EU ihre Probleme mit irregulärer Migration an Drittstaaten auslagert und auch, wenn dort EU-Standards offiziell gelten sollen, wer kontrolliert deren Einhaltung und sollen Geflüchtete, auch Familien mit Kindern, tatsächlich auf unbestimmte Zeit in einem Land festgehalten werden, zu dem sie keinerlei Bezug haben? Hier verrät Europa die Menschenrechtsstandards, die in Reden und Resolutionen so gerne beschworen werden, auf denen die europäische Idee begründet ist. Und eben deshalb ist das ein Irrweg.
0: Die Meinung von Daniel Hechler vom SWR. Die Frankfurter Rundschau geht noch weiter und nennt das Ganze einen schändlichen Deal.
7: Der Schaden ist beträchtlich, ein praktischer Nutzen der Vereinbarungen nicht ersichtlich. Bisher ist nicht erkennbar, dass ein Staat bereit wäre, abgelehnte Asylsuchende aus Europa aufzunehmen. Attraktiv sein könnte es für undemokratische Regime, um ihr Ansehen zu verbessern. Falls sich ein Land finden sollte, das mitmacht, wird das kostspielig. Großbritannien verbrannte sich die Finger bei dem Versuch, Asylsuchende in Ruanda auf ihre Asylentscheidung warten zu lassen. Das Modell scheiterte, nachdem mehr als 800 Millionen Pfund für Vorbereitungen ausgegeben worden waren. Ein Klacks gegen das, was Europa wird zahlen müssen.
0: Ganz anders beurteilt das die Welt und schreibt, nur weil in Sachen Abschiebezentren noch nicht alle Details zur Umsetzung geklärt sind, heißt das nicht, dass die EU es nicht versuchen sollte.
7: Die Drittstaatenlösung ist die beste Idee, um den Kern des Problems der illegalen Migration zu bekämpfen. Wer an der EU-Grenze um Asyl bittet, darf nicht abgewiesen werden. Das Gesuch muss geprüft werden. Und selbst bei einer Ablehnung ist es praktisch unmöglich, den illegal Eingewanderten wieder zurückzubringen. Die Drittstaatenlösung hingegen bringt den Asylbewerber in ein Land außerhalb der EU. Wird sein Gesuch abgelehnt, muss er zurück in die Heimat. Scheitert die Abschiebung, bleibt er im Drittstaat, in der Regel einem Land, das nicht dem europäischen Traum entspricht. Für jene Flüchtlinge, die keine Chance auf Anerkennung haben, entfällt somit der Anreiz, auf EU-Territorium zu gelangen und dann trotz Ablehnung dort zu bleiben. Das neue System wird nicht alle Migrationsprobleme der EU lösen. Aber in der Zwischenzeit muss man tun, was geht, anstatt, ob aus Taktik oder Verzagtheit, selbst die besten Ideen pauschal zu verwerfen.
0: Und auch die Augsburger Allgemeine hält die neuen Regeln für die richtige Entscheidung.
7: Ein Europa ohne innere Grenzen kann nur dann funktionieren, wenn es seine äußeren Grenzen schützt. Menschen, die vor politischer Verfolgung oder Krieg fliehen, gewährt dieses Europa Schutz. Das ist eine wichtige Errungenschaft. Aber nicht Schlepper und Schleuser dürfen entscheiden, wer dauerhaft in Länder wie Deutschland kommen darf, die mit guten Jobchancen und ja, auch mit hohen Sozialleistungen locken. Die Reform des Asylsystems setzt jetzt den Rahmen, der es der Bundesregierung erlaubt, abgelehnte Asylbewerber abzuschieben, wenn sie selbst oder ihre Herkunftsländer nicht kooperieren.
0: Das waren die Standpunkte. Zusammengestellt hat sie Mareike Markosch. 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
8: Sie hören einen Beitrag der Evangelischen Kirche. Es spricht Margret Wegner, Pastorin am Dom zu Lübeck.
9: Noch vor wenigen Jahrzehnten pfiffen die Spatzen von allen Dächern. Inzwischen sind die kleinen graubraunen Vögel selten geworden. Wer vermisst schon den gewöhnlichen Sperling? Er ist weder besonders hübsch, noch singt er. In manchen Biergärten und Eiscafés picken sie schließlich noch in Scharen herabgefallene Krümel auf und hüpfen frech bis an die Kuchenteller heran. Das sind dann sogenannte Spatzeninseln, wo sich eine Population gut anpassen konnte. Doch insgesamt machen Flächenversiegelung, Nahrungs- und Brutplatzmangel den Spatzen in den Städten schwer zu schaffen. In biblischer Zeit gab es jede Menge Spatzen. So viele, dass sie den Menschen nicht viel wert waren. Verkauft man nicht zwei Sperlinge für einen Groschen, sagt Jesus einmal. Dennoch fällt keiner von ihnen auf die Erde ohne euren Vater. Bei euch aber sind sogar die Haare auf dem Haupte alle gezählt. Darum fürchtet euch nicht. Ihr seid kostbarer als viele Sperlinge. Ein Spatz mehr oder weniger, macht das einen Unterschied? Für Gott in jedem Fall. Und für Menschen auch. Die Auswirkungen können dramatisch sein. In China startete Ende der 1950er Jahre Mao Zedong eine Kampagne gegen die Spatzen. Die kleinen Vögel galten als Schädlinge, weil sie Getreide fraßen. Also wurden sie millionenfach gejagt, getötet, ausgerottet. Kinder, Soldaten, ganze Dörfer trieben sie mit Lärm in den Tod. Zuerst schien es ein Erfolg. Mehr Korn blieb auf den Feldern. Doch was kam, war eine Katastrophe. Die Insektenpopulation explodierte, Ernten wurden vernichtet, Millionen Menschen verhungerten. Das Kleine hat seinen Platz im Gleichgewicht der Welt. Sein Fehlen bringt das Ganze aus dem Lot. Die Bibel sieht mehr als ein ökologisches Gleichgewicht. Jesus spricht von Würde. Wenn Gott selbst auf das Schicksal eines Spatzen achtet, wie viel mehr dann auf jeden Menschen? Nicht, weil wir groß sind oder mächtig, sondern gerade, weil wir oft klein sind, verletzlich, übersehen und dennoch geliebt. Das Kleine ist bei Gott nie gering. Im Gegenteil, oft ist es der Ort, an dem seine Liebe am deutlichsten aufleuchtet. In einem Spatz, in einem Kind. Darum freue ich mich über jeden Spatz, der auf einem Dach chillt.
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1: Um 6 Uhr mit Michael Hafke. Die Generalversammlung der Vereinten Nationen entscheidet heute, ob Deutschland 2027 und 2028 einen Sitz im UN-Sicherheitsrat bekommt. Deutschland steht eine Kampfabstimmung bevor, weil auch Österreich und Portugal in das Gremium wollen. Aus New York, Martin Ganselmeier.
2: Die beiden kleineren Staaten hatten ihren Hut deutlich früher als Deutschland in den Ring geworfen. Portugal hat enge Kontakte zu Lateinamerika und Afrika. Österreich wirbt mit seiner politischen Neutralität. Bundesaußenminister Johann Wadephul ist schon seit Freitag in New York, um in einer Art politischem Speeddating noch möglichst viele Staaten für Deutschland zu gewinnen. Wadephul äußerte sich zuversichtlich, dass es am Ende reichen wird und versprach, Deutschland werde die UN stärker und handlungsfähiger machen.
1: Eine große Mehrheit der Bundesbürger fürchtet laut einer Umfrage, dass die geplante Gesundheitsreform zu einer schlechteren ärztlichen Versorgung führt. Die Rheinische Post berichtet über eine Erhebung im Auftrag des Hausärzteverbands, wonach sich 77% der Befragten entsprechende Sorgen machen. Aus der Nachrichtenredaktion Constanze Semide.
3: In Ostdeutschland sind es demnach sogar mehr als 85%, die negative Folgen der Reform erwarten. Am meisten befürchten die Menschen, dass Ärzte künftig weniger Zeit für ihre Patienten haben werden und dass sich die Wartezeiten in den Praxen verlängern. Die Vorsitzende des Hausärztinnen- und Hausärzteverbandes Bulinger Göpfert nannte die geplante Reform der gesetzlichen Krankenversicherung die größte politische Bedrohung für die hausärztliche Versorgung in den letzten 20 Jahren.
1: Das US-Militär hat nach eigenen Angaben einen größeren Angriff des Irans in der Golfregion abgewehrt. Das zuständige Regionalkommando teilte mit, mehrere Raketen und Drohnen seien abgefangen worden. Außerdem sei eine iranische Militäreinrichtung in der Straße von Hormus angegriffen worden. Kuwait und Bahrain hatten zuvor Angriffe mit Raketen und Drohnen gemeldet. In beiden Staaten hat die US-Armee Stützpunkte. Die USA hatten zuvor mitgeteilt, im Persischen Golf einen unbeladenen Öltanker mit einer Rakete angegriffen zu haben. Seit Mitte April blockiert das US-Militär alle iranischen Häfen. Die EU-Kommission will die Abhängigkeit von Digitalkonzernen aus den USA verringern. Dazu stellt sie heute ein Maßnahmenpaket vor. Aus Brüssel Sabrina Fritz.
4: Laut Untersuchungen liegt die Mehrheit der europäischen Daten auf den Servern von 3 amerikanischen Anbietern. Diese Abhängigkeit will die EU-Kommission zumindest entschärfen. Der Vorschlag, der heute präsentiert wird, sieht unter anderem vor, dass europäische Cloud-Anbieter bei öffentlichen Ausschreibungen bevorzugt werden, berichtet das Handelsblatt. Die zweite große Droge für die Wirtschaft ist die künstliche Intelligenz. Auch hier sollen mehr europäische Anbieter zum Zuge kommen. Auch Halbleiter werden von der europäischen Industrie fast ausschließlich in den USA und in Asien bestellt. Sie braucht man für Computer, Smartphones, Autos und die Steuerung von Maschinen. Wenn die Lieferketten zum Beispiel nach Taiwan unterbrochen werden, hat dies massive Auswirkungen auf die europäische Wirtschaft.
1: Der Deutsche Gewerkschaftsbund fordert die Regierung auf, Superreiche höher zu besteuern, um die Finanzlücken im Haushalt zu schließen. DGB-Vize Körzell sagte dem Redaktionsnetzwerk Deutschland, statt für die Breite der arbeitenden Menschen den Rotstift anzusetzen, müsse die Bundesregierung endlich die Nutznießer der ungleichen Verteilung in die Pflicht nehmen. Jeder Euro, der über ein Nettovermögen von 1 Million Euro hinausgeht, müsse mit einer Vermögenssteuer belegt werden. Außerdem sollten die reichsten Deutschen eine extra Vermögensabgabe leisten. Der DGB fordert 10% auf alle privaten Nettovermögen ab 10 Millionen Euro, die über 20 Jahre abgetragen werden könnten. Die deutsche Fußballnationalmannschaft ist im WM-Gastgeberland USA angekommen. Nach 8-stündigem Flug landete das Team um Bundestrainer Julian Nagelsmann in Chicago. Dort bezog das Team sein erstes Quartier. Bereits am Vormittag Ortszeit ist ein Training angesetzt. Am Samstag steht das letzte Testspiel gegen die USA auf dem Programm. Am Montag geht es dann weiter ins WM-Hotel in North Carolina. Erster Gegner der deutschen Elf ist zum Turnierauftakt am 14. Juni die Mannschaft aus Curaçao. Und das waren die Nachrichten.
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5: Es ist überwiegend bewölkt, wenn ich hier aus dem Studiofenster schaue. Maximal sollen es heute noch 19 Grad werden. Hier in Wilhelmshaven haben wir bisher 15 Grad erreicht. Allzu viel wärmer wird es also heute nicht mehr werden. Und ganz ähnlich sieht es auch in der gesamten Region aus. 15 Grad und grau ist es auch in Büppel in Varel, ebenso in Tettens im Wangerland. Den ganzen Tag über gibt es leichten Regen und teilweise auch Regenschauer. Wind gibt es aus südwestlicher Richtung und das den ganzen Tag über. In der Nacht dann Tiefstwerte von 15 Grad. Morgen bleibt es stark bewölkt mit Regenschauern bei maximal 18 Grad. Und der Freitag, der sieht ganz ähnlich aus. Wolken und Regen bei maximal 17 Grad. Das Bundesamt für Seeschifffahrt und Hydrographie meldet uns vor Hooksiel das nächste Niedrigwasser um 9.13 Uhr und das nächste Hochwasser dann am Nachmittag um 15.17 Uhr. Schauen wir auf die Straßen.
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5: Der Verkehrsservice hier bei Radio Jada. Auf der A29 ist die Fahrbahn zwischen Varel-Bockhorn und Zetel in beiden Richtungen aufgrund von Sanierungsarbeiten auf jeweils nur einen Fahrstreifen verengt. Und in Esens ist die L8, die Bahnhofstraße, zwischen vor dem Drostentor und dem Bahnhofskreisel in beiden Richtungen wegen einer Baustelle weiterhin voll gesperrt. Weitere Meldungen aus dem Verkehr liegen mir aktuell nicht vor, wo auch immer Sie unterwegs sind. Ich wünsche Ihnen eine gute und vor allem sichere Fahrt. Kommen Sie heil an Ihr Ziel.
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5: Und damit herzlich willkommen zur Frühschicht hier bei Radio Jade. Mein Name ist Amelie Friedrichs. Ich begleite Sie heute durch das Programm. Und hier geht's erstmal los mit Electric Horseman und Space Baby. Ich wünsche Ihnen einen wunderschönen guten Morgen.

In der Luft fängt es an zu summen, in den Brutkästen fängt es langsam an zu piepen, aber auch auf den Böden fängt es an zu krabbeln und zu kriechen. Und die Amphibienfauna wird gerade von der ökologischen Station Jade erfasst. Sie gelten weltweit als eine der am stärksten gefährdeten Organismengruppen. Die Hälfte der Arten in Deutschland ist bestandsgefährdet. Der Großteil der Amphibien ist auf eine gut gemischte Umgebung angewiesen. Für die Eiablage braucht es meistens ein Gewässer. Darin entwickeln sich dann die Larven, die nach ihrer Metamorphose dann an Land wandern. Und an Land braucht es dann auch die Mischung aus Feuchtgebieten und Trockenheit. Der Lebensraum von Amphibien wird aber immer weiter beschnitten. Zum Beispiel werden durch Straßenbau Lebensräume zerschnitten. Und wenn in Gewässern Fische angesiedelt werden, stellt das für die Amphibien eine große Gefahr dar. Deshalb soll jetzt eine ungefähre Zahl ermittelt werden. Und das passiert zur Zeit der Amphibienwanderung im Frühjahr, besonders in warmen und regnerischen Nächten. Und auch im Wasser wird gezählt. Dafür werden Wasserfallen eingesetzt, um Arten wie zum Beispiel den Bergmolch festzustellen. Sollten Sie also abends an diversen Standorten der ökologischen Station Jade Menschen mit Strichlisten den Blick fest auf den Boden geheftet beobachten, dann sind diese wahrscheinlich auf der Suche nach Amphibien.

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1: Heute Abend gibt es Kino in Jever. Die Kinofreunde Friesland zeigen den Film Der Gott des Gemetzels. Ein Junge gerät mit Mitschülern in Streit und schlägt einem anderen mit einem Stock ins Gesicht. Die Eltern der beiden Jungen treffen sich, um den Streit der Kinder aufzuklären. Das eine Paar ist schon fast aus der Tür, als sie sich doch noch auf einen Kaffee überreden lassen. Dabei stellt sich heraus, dass eigentlich noch gar nichts geklärt ist. Die Emotionen kochen hoch, jetzt streiten die Eltern und die Situation eskaliert. Mit Jodie Foster, Kate Winslet, Christoph Waltz und John C. Reilly ist der Film hochkarätig besetzt. Heute Abend gibt es Der Gott des Gemetzels im Kulturzentrum Lock in Jever zu sehen. Los geht es um 19 Uhr. Wenn Ihnen der Sinn nach Tanzen steht, im Pumpwerk in Wilhelmshaven gibt es heute wieder den Treff nach 7. Feiern ohne Vorurteile steht hier im Mittelpunkt. Menschen mit und ohne Beeinträchtigung können hier gleichermaßen singen, tanzen und feiern. Um 7 Uhr abends geht es los im Pumpwerk in Wilhelmshaven. Und im Bürgerfunk bei Radio Jade gibt es heute ab 18 Uhr die Sendung Anders als erwartet mit Sibylla und Wolfgang Dobschinski. Ab 19 Uhr Erhards allerlei mit Erhard Bruns und zum Schluss noch die Horse Crew mit Simone Deike hier auf der 87.8.
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1: Um 6:30 mit Amelie Friedrichs. Einen schönen guten Tag wünsche ich Ihnen. Das sind die Schlagzeilen. Förderung für Wärmenetzstudie, Gedenkgang zum gestohlenen Stolperstein und Repair Café Zedel sucht nach Unterstützung. Nach der Übergabe des Förderbescheides zur Durchführung einer Machbarkeitsstudie für ein regionales Wärmenetz um den Wasserstoffpark Friesland durch Ministerpräsident Olaf Lies von der SPD am vergangenen Freitag loten nun VertreterInnen aus Kommunen, Wirtschaft, Politik und regionalen Institutionen im Rahmen eines sogenannten Stakeholder-Dialogs die weiteren Perspektiven aus. Die Förderung in Höhe von knapp 350.000 Euro stammt aus Mitteln des Bundeswirtschaftsministeriums. Im Rahmen des STARK-Programms soll der Transformationsprozess zu einer ökologisch, ökonomisch und sozial nachhaltigen Wirtschaftsstruktur unterstützt werden. Dazu Friesen Elektra CEO Maximilian von Wedel.
2: Wir sehen das als Wahnsinnschance für uns als Region, grüne Wärme in großen Dimensionen zu haben. Und die gilt es dann zu nutzen. Dieser Förderscheck aus den Starkmitteln, das heißt sozusagen die Transformationsmittel aus der Kohle heraus in eine neue grüne Welt, soll uns jetzt dabei in Teilen helfen, diese Wärme ganz bewusst, schlau gedacht in die Region zu bringen.
1: Nachdem ein 2 Tage zuvor verlegter Stolperstein in der Börsenstraße in Wilhelmshaven zwischen Samstag und Sonntag entwendet worden war, wird es am Donnerstag einen Gedenkgang geben. Wie die Stadt Wilhelmshaven mitteilt, wird der Gedenkgang vom Kulturbüro der Stadt organisiert. Es werden dabei Oberbürgermeister Carsten Feist und VertreterInnen des Arbeitskreises Historisches Gedenken sowie der Stolperstein AG der Sizilienschule und der Franziskusschule sprechen. Treffpunkt ist der Synagogenplatz um 18.30 Uhr. Danach wird gemeinsam zur Börsenstraße 57 gegangen. Dort war am Freitag ein Stolperstein für die in der Shoah ermordete jüdische Familie Hirschberg verlegt worden. Im vergangenen Jahr wurden in Niedersachsen rund ein Fünftel weniger Wohnungen in neuen Wohngebäuden gebaut als im Vorjahr. Das meldet das Landesamt für Statistik. Insgesamt wurden 15.420 Wohnungen fertiggestellt. Davon entfiel der weit überwiegende Teil von 98% auf Ein- und Mehrfamilienhäuser. Die übrigen 2% entstanden in neu errichteten Wohnheimen. Die Landesarmutskonferenz Niedersachsen, kurz LAK, zeigte sich von dieser Entwicklung alarmiert. Nach Schätzungen fehlten in Niedersachsen mehr als 100.000 Sozialwohnungen. Die LAK forderte deshalb die Landesregierung auf, die vereinbarten Ziele im Wohnungsbau konsequent umzusetzen und deutlich mehr Mittel für Schaffung von bezahlbarem und sozialem Wohnraum bereitzustellen. Das Repair Café in Zedel, das jeweils mittwochs im Mehrgenerationenhaus Reparaturen von Alltagsgegenständen anbietet, ist aktuell personell geschwächt. Mehrere Mitglieder des Teams fielen aktuell krankheitsbedingt aus, so Christian Dilling vom Repair Café. Daher werde nach Unterstützung gesucht, für die die potenziellen Helfenden nicht viel mitbringen müssen.
3: Ja, auf jeden Fall technisches Verständnis, vielleicht sogar eine Ausbildung in dem Bereich Elektromaschinenbau oder Radiofernsehtechniker oder Feinmechaniker. Wäre sehr schön, aber eigentlich, wenn man einfach begabt ist und gerne schraubt und Lust dazu hat und Zeit dazu hat, herzlich willkommen. Das Repair Café ist wesentlich öfter als die anderen Repair Cafés um zu. Wir treffen uns nämlich jeden oder fast jeden Mittwoch von 14 bis 18 Uhr im Zedel im Mehrgenerationenhaus neben dem Kino gegenüber von der alten Disco.
1: Wer sich beteiligen möchte, kann sich entweder telefonisch beim Mehrgenerationenhaus in Zedel melden oder sich direkt dort zum Repair Café einfinden. Das nächste Mal findet das Angebot heute ab 14 Uhr statt. Als eine Frau am Montag in der Nähe des Kniepauser Deichs einen Mann auf dem Fahrrad überholte, beleidigte er sie zunächst und soll sie dann vom Fahrrad gestoßen haben. Wie die Polizei Wilhelmshaven mitteilte, erstattete die Frau Anzeige. Der Täter soll in etwa 40 Jahre alt sein, hellhäutig, habe eine kräftige Statur und soll auf einem auffallend kleinen Damenfahrrad unterwegs gewesen sein, das mit mehreren Gegenständen beladen war. Die Polizei bittet um sachdienliche Hinweise. Soweit die Meldungen aus der Region. 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
1: Es ist überwiegend bewölkt, aber zwischendurch blitzt auch noch ein kleines bisschen Blau durch. Das Ganze bei maximal 19 Grad heute. Hier in Wilhelmshaven haben wir inzwischen 15 Grad erreicht. Allzu viel wärmer wird es also auch nicht mehr. Und ganz ähnlich sieht es auch in der gesamten Region aus. Auch in Drievel in der Gemeinde Zedel ist es grau, ebenso auf der Insel Wangerooge. Den ganzen Tag über kann es leichten Regen geben und teilweise auch richtige Regenschauer. Wind gibt es aus südwestlicher Richtung, das den ganzen Tag über. In der Nacht dann Tiefstwerte von 15 Grad. Morgen stark bewölkt, auch wieder mit Regenschauern bei maximal 18 Grad. Und der Freitag, der sieht ganz ähnlich aus. Wolken und Regen bei maximal 17 Grad. Das Bundesamt für Seeschifffahrt und Hydrographie meldet uns vor Huxiel das nächste Niedrigwasser um 9.13 Uhr und das nächste Hochwasser dann am Nachmittag um 15.17 Uhr. Schauen wir auf die Straßen.
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1: Der Verkehrsservice hier bei Radio Jade. Auf der A29 ist die Fahrbahn zwischen Varel-Bockhorn und Zetel in beiden Richtungen aufgrund von Sanierungsarbeiten auf jeweils nur einen Fahrstreifen verengt. Und in Esens ist die L8, die Bahnhofstraße, zwischen vor dem Drostentor und dem Bahnhofskreisel in beiden Richtungen wegen einer Baustelle weiterhin vollgesperrt. Weitere Meldungen aus dem Verkehr liegen mir aktuell nicht vor, wo auch immer Sie unterwegs sind. Ich wünsche Ihnen eine gute und vor allem sichere Fahrt. Kommen Sie heil an Ihr Ziel.
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1: Da ist mir für diesen Mittwoch bislang einer gemeldet und der steht im Landkreis Wittmund in Wittmund. Achten Sie dort also nochmal ganz besonders auf Ihre Geschwindigkeit, aber fahren Sie natürlich trotzdem bitte überall vorsichtig. Und wenn Sie einen Blitzer hier in der Region gesehen haben, dann dürfen Sie uns den gerne melden.

0: Unter den künstlerisch tätigen Familien tat sich im 20. Jahrhundert besonders die Familie Mann hervor. Da ist natürlich Thomas Mann mit seinen Großwerken Buddenbrooks und der Zauberberg. Sein älterer Bruder Heinrich schuf mit Der Untertan die feste Vergleichsgröße für Satiren über das Kaiserreich und mit Professor Unrath ein weiteres satirisches Werk, dessen Verfilmung als Der blaue Engel die Karriere von Marlene Dietrich in Gang setzte. Und Thomas' Sohn Klaus Mann veröffentlichte 1936 im niederländischen Exil den Roman Mephisto, dessen Theaterfassung in dieser Spielzeit an der Landesbühne Niedersachsen-Nord zu sehen ist. Jan Bredul hatte sich die Premiere Anfang März angeschaut.
1: Ich bin genötigt, feierlich zu erklären, mir lag nicht daran, die Geschichte eines bestimmten Menschen zu erzählen. Diese Worte schickte Klaus Mann noch im Jahr 1936 seinem Roman Mephisto, Roman einer Karriere, mit. Und doch, hier ist ein bestimmter Mensch ganz klar zu erkennen. Mephisto erzählt die Geschichte des Schauspielers Hendrik Höfgen, hinter dem sich ziemlich transparent der Schauspieler und Manns Schwager Gustav Gründgens verbirgt. Ebenso wie Gründgens macht auch Höfgen in der Weimarer Republik eine steile Theaterkarriere, die ihm bei Zeiten zu Kopfe steigt.
2: Sie gehen jetzt zu Ihrem Freund Melchior. Sie wollen ja was sagen, Sie werden anliegen. Und Sie stapfen auf die Bühne, als würden Sie auf den Sumpf warten oder irgendwas. Bitte, kommen Sie nochmal. Und bitte,

0: mich angestrengt. Ich habe gelernt, bis mir der Kopf wehtat. Und doch reicht es nicht.
1: Nein, es reicht tatsächlich nicht.
2: Höfgen ringt mit einer versteckten sexuellen Vorliebe, einer sadomasochistischen Beziehung zu Juliette. Gründgens derweil war homosexuell. Höfgen heiratet Barbara, die Tochter des Geheimrates Bruckner. Er vertreibt den mit den Faschisten sympathisierenden Schauspielkollegen Hans Miklas vom Theater und plant mit seinem Kollegen Otto Ulrichs den Start des revolutionären Theaters. Als aber im Jahr 1933 die Nationalsozialisten die Macht ergreifen, macht er sich ihnen zum Diener.
3: Dann erhob sich der Ministerpräsident.
4: Er streckte dem Komödianten die Hand hin.
3: Im Parkett riss man Mund und Augen auf.
4: Hendrik neigte sich tief über die fleischige Hand des Mächtigen.
5: Jetzt habe ich mich beschmutzt. Jetzt habe ich mich verkauft.
2: Höfgen beteuert stets, das System nur von innen bekämpfen zu wollen, aber seine Karriere nimmt immer weiter Fahrt auf. Da ist die luxuriöse Villa, die Berufung als Intendant des Berliner Theaters, die wohlwollende Beziehung zum Ministerpräsidenten und das mehr schlecht als recht gelingen wollende Verschließen der Augen vor dem Gräuel des erstarkenden Dritten Reichs. Auch als Otto Ulrichs von den Machthabern zu Tode gefoltert wird.
4: Er starb ihnen beim dritten Verhör unter den Händen. Da war sein Körper bloß noch eine blutige, entstellte Masse. Und seine Mutter, die irgendwo in der Provinz lebte und vor Jammer wunderlich wurde, als sie von seinem Selbstmord erfuhr, seine arme Mutter hätte das verschwollene, aufgeplatzte, zerrissene, von Eiter, Blut und Kot verschmierte Gesicht nicht wiedererkannt.
2: Die Landesbühne bringt den Stoff unter Regie von Tim Ickloff, der den Roman auch für das Theater adaptierte, wort- und bildgewaltig auf die Bühne. Klaus Manns Prosatext ist bisweilen zusammenfassend gerafft, die Rollen trotz einer gewissen Schemenhaftigkeit präzise gespielt. Zentral steht aber Hendrik Höfgen, das Schauspielgenie, der Getriebene, der Nutznießer, der Kollaborateur, kongenial dargestellt von Stefan Vaupel. Im zweiten Teil nach der Pause trägt er die ikonische Mephisto-Maske, grellweiß geschminkt mit überzeichneten, pechschwarzen Augenbrauen, die weit über seinen kahlen Kopf hinaufragen. Dann und wann fühlt man sich als Zuschauer an einen Clown erinnert, einen dummen August. Eine tragische Figur auf der einen Seite, auf der anderen der, der den Pakt mit dem Teufel geschlossen hat. Dem Ensemble, neben Hauptdarsteller Stefan Vaupel, sind Sven Heiß, Ramona Marx, Hanna Sie, Christoph Sommer, Jeffrey von Laun und Berit Wander zu sehen, gelingt hier ein bemerkenswerter Spagat. Mephisto ist keine bierernste Politikparabel, sondern unterhaltsame Satire. Doch der Ernst ist das Fundament, wo sich die Figuren aus Manns Roman noch nicht bewusst sein konnten, welche Untiefen der menschlichen Grausamkeit Nazi-Deutschland erreichen sollte, atmet diese Aufführung im Jahr 2026 die Schmach des Erlebten und Angerichteten. Das hatten wir schon einmal.
6: Alle kultivierten Menschen sollten sich darin einig sein, dass es diesen Nationalsozialisten gegenüber nur eine Methode gibt. Die erzieherische. Wir müssen sie gewinnen, anstatt sie zu bekämpfen.
7: Wir müssen diese jungen Menschen überreden zur Republik.
8: Und übrigens, lieber Geheimrat, der Feind steht links.
6: Denken Sie an den politischen Instinkt des deutschen Volkes.
2: Im Laufe des zweiten Teils reißen im in starken roten Farben gehaltenen Bühnenbild immer wieder lange Stoffbahnen aus der Kulisse, bis ein Hintergrund übrig bleibt, der unweigerlich an Hakenkreuzbanner erinnert. Und der zerreißende Vorhang im Tempel in der Stunde des Todes Jesu drängt sich als Assoziation auf. Vergib ihnen, denn sie wissen nicht, was sie tun.
9: Mephisto nach dem Roman von Klaus Mann hat Anfang März Premiere an der Landesbühne Niedersachsen-Nord gefeiert. Das letzte Mal wird es im Stadttheater Wilhelmshaven am kommenden Samstag aufgeführt.

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1: Neulich auf dem Bahnsteig. Zwei Männer begrüßen sich mit einem lauten Salam Aleikum, dem arabischen Friedensgruß. Friede sei mit dir, das wünschen sie sich damit gegenseitig. Und ich denke, das ist schon schön, sich so zu begrüßen. Der Friede sei mit dir. So grüßte man sich auch zur Zeit der Bibel. Shalom. Man wünschte sich Frieden, wenn man sich traf. Auch Jesus hat das oft gemacht, wenn er Menschen begegnet ist. Wir kennen das heute nicht mehr. Mir begegnen mehr und mehr Menschen, die das Grüßen verlernen oder noch besser in ihrem Smartphone versinken und komplett grußlos an mir vorbeiziehen. Einem anderen Frieden wünschen, das würde bedeuten, dass ich im Job nicht gemobbt und runtergemacht werde, dass ich keinen Zoff mit meinem Nachbarn habe, dass ich Frieden finde in mir selbst, dass ich versöhnt sein kann mit mir, trotz allem, was vielleicht nicht rund läuft, versöhnt auch mit allem, was ich an mir nicht leiden kann. Eigentlich ziemlich schön, so ein Gruß. Wir hier im Norden sind mit einem Moin ja eher kürzer unterwegs. Der Herkunft nach könnte es so etwas wie gut oder schön bedeuten. Und das wäre doch schon sehr viel, wenn ich einem anderen Gutes wünsche, oder? Moin, moin.
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1: Um 7 Uhr mit Michael Hafke. Die UN-Generalversammlung entscheidet heute, ob Deutschland 2027 und 2028 einen Sitz im Sicherheitsrat bekommt. Deutschland steht eine Kampfabstimmung bevor, weil auch die EU-Partner Österreich und Portugal in den Rat wollen, der Gruppe der Westeuropäer aber nur 2 freie Sitze zustehen. Aus der NDR-Nachrichtenredaktion Katharina Jetter.
2: Deutschland benötigt eine Zweidrittelmehrheit der abgegebenen Stimmen. Ob das gelingt, ist völlig ungewiss. Sollte Deutschland scheitern, wäre das ein Rückschlag für die Bemühungen von Bundeskanzler Merz und Außenminister Wadephul, bei der Lösung von Kriegen und Konflikten eine größere Rolle zu spielen. Wadephul ist deshalb seit vergangenen Freitag in New York. Er will bis zur letzten Minute um Zustimmung werben. Neben dem Sitz für die Westeuropäer entscheidet die Vollversammlung heute über 3 weitere nicht ständige Sitze. Ständig im Gremium vertreten sind die Vetomächte USA, China, Großbritannien, Frankreich und Russland. Deutschland hatte zuletzt 2019 und 2020 einen Sitz im Sicherheitsrat.
1: Angesichts der geplanten Einsparungen im Gesundheitswesen fürchten die Deutschen eine schlechtere ärztliche Versorgung. Die Rheinische Post zitiert eine Umfrage, wonach 77% negative Folgen einer Reform erwarten. In den ostdeutschen Bundesländern lag die Quote sogar bei über 85%. Am häufigsten sorgten sich die Befragten, dass Ärzte künftig weniger Zeit für ihre Patienten haben und dass sich die Wartezeiten in den Praxen verlängern werden. Die Vorsitzende des Hausärztinnen- und Hausärzteverbandes Buhlinger-Göpfert nannte die geplante Reform der gesetzlichen Krankenversicherung die größte politische Bedrohung für die hausärztliche Versorgung in den letzten 20 Jahren. Der deutsche Zoll hat nach Recherchen des NDR eine Rekordmenge Kokain im Jade-Weser-Port in Wilhelmshaven beschlagnahmt. Der Fund wirft ein Schlaglicht auf die wachsende Bedeutung neuer Schmuggelmethoden für den globalen Kokainhandel. Aus Hamburg, Benedikt Strunz.
3: Bereits Anfang Februar haben die Ermittler des Zolls zugeschlagen. Der Container, in dem sich die Drogen befanden, sollte eigentlich Säcke mit Kakaobohnen enthalten. Nach NDR-Informationen stellten die Zöllner darin 8 Tonnen Kokain sicher. Der Wert der Drogen geht in die hunderte Millionen Euro. Experten warnen seit geraumer Zeit davor, dass Schmuggelbanden verstärkt auf kleinere Häfen ausweichen. Zuletzt hatten mehrere große europäische Häfen wie Rotterdam, Antwerpen und auch Hamburg ihre Sicherheitsmaßnahmen gegen den Kokainschmuggel massiv erhöht.
1: Die Neuregelung der Fluggastrechte lässt auf sich warten. Vertreter der EU-Staaten und des Europäischen Parlaments konnten sich trotz langer Verhandlungen in der Nacht nicht einigen. Das Parlament teilte mit, es sei nicht zu einem Kompromiss bereit gewesen, der das Recht der Fluggäste verwässere. Strittig sind vor allem die Entschädigungen bei Verspätungen. Bisher können Reisende Geld bekommen, wenn der Flug 3 Stunden oder mehr verspätet ist. Die EU-Staaten wollen, dass das künftig erst bei 4 Stunden Verzögerung der Fall ist, bei Langstrecken erst bei 6 Stunden. Russland beschränkt in immer mehr besetzten Gebieten in der Ukraine die Kraftstoffabgabe. In Luhansk erhalten die Bewohner laut der Nachrichtenagentur TASS nur noch 20 Liter Diesel pro oder Benzin pro Person. Als Gründe wurden die aktuellen Vorräte und die gestiegene Nachfrage angeführt. Am Wochenende gab es auf der besetzten Halbinsel Krim eine vorübergehende Begrenzung von Benzin. Die russische Regierung hatte zuvor einen Exportstopp für Kerosin bis Ende November verhängt. Die Ukraine fliegt seit Monaten verstärkt Angriffe auf Russlands Ölindustrie. Leistungsstarke KI-Modelle sollen ab sofort in den USA vor ihrer Veröffentlichung von staatlichen Stellen überprüft werden. Präsident Trump hat gestern ein entsprechendes Dekret unterzeichnet. Aus Washington, Anne Schneider.
4: Hintergrund sind wachsende Sorgen in Washington über immer leistungsfähigere KI-Modelle. Gleichzeitig deutet die Maßnahme einen Kurswechsel an. Trump hatte bisher eher für Zurückhaltung bei der Regulierung des Technologiesektors plädiert. Branchengrößen wie Google, OpenAI und Anthropic führen bereits Gespräche mit der Regierung. Geplant ist außerdem eine zentrale Koordinationsstelle, die Sicherheitslücken in Software aufspüren und deren Behebung organisieren soll.
1: Und das waren die Nachrichten.
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5: Es ist ziemlich dicht bewölkt hier bei maximal 19 Grad über Tag. Hier in Wilhelmshaven haben wir jetzt gerade schon 15 Grad erreicht, also allzu viel wärmer wird es auch nicht mehr werden heute. Und ganz ähnlich sieht es auch in der ganzen Region aus. Auch in Mariensiel in der Gemeinde Sande ist es grau, ebenso in Roffhausen in Schortens. Den ganzen Tag über kann es leichten Regen geben, teilweise auch mit Regenschauern. Und Wind, den gibt es aus südwestlicher Richtung noch mit dazu. In der Nacht dann Tiefstwerte von 15 Grad, morgen stark bewölkt mit Regenschauern bei maximal 18 Grad und der Freitag, der sieht ganz ähnlich aus, Wolken und Regen bei maximal 17 Grad. Das Bundesamt für Seeschifffahrt und Hydrographie meldet uns vor Huxiel das nächste Niedrigwasser um 9.13 Uhr und das nächste Hochwasser dann am Nachmittag um 15.17 Uhr. Schauen auf die Straßen.
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5: Der Verkehrsservice hier bei Radio Jade. Auf der A29 ist die Fahrbahn zwischen Farel-Bockhorn und Zetel in beiden Richtungen aufgrund von Sanierungsarbeiten auf jeweils nur einen Fahrstreifen verengt. Und in Esens ist die L8, die Bahnhofstraße, zwischen vor dem Drostentor und dem Bahnhofskreisel in beiden Richtungen wegen einer Baustelle weiterhin voll gesperrt. Weitere Meldungen aus dem Verkehr liegen mir aktuell nicht vor, wo auch immer Sie unterwegs sind. Ich wünsche Ihnen eine gute und vor allem sichere Fahrt. Kommen Sie heil an Ihr Ziel.
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5: 7.06 Uhr haben wir es und Sie hören die Frühschicht hier bei Radio Jade. Mein Name ist Amelie Friedrichs, ich begleite Sie heute durch das Programm. Hier geht's erstmal los mit Judah and the Lion und dem Song Hold On. Ich wünsche Ihnen einen wunderschönen guten Morgen.

Im Mai fand auch hier in der Region sehr erfolgreich die Aktion Stadtradeln statt, bei der sich Menschen vermehrt aufs Fahrrad geschwungen haben, statt das Auto zu benutzen. Allgemein bietet sich unsere Region durch die eher flache Landschaft sehr zum Fahrradfahren an. Es gibt kaum Steigungen zu bewältigen, wenn wir mal von den Deichen absehen. Was Fahrradwege angeht, gibt es noch ein paar Verbesserungsmöglichkeiten, gerade in Wilhelmshaven, wo aber zum Beispiel durch die Anlage von Fahrradstraßen auch einiges geschieht. Und auch der Landkreis Friesland ist mit seinem Fahrradkonzept hinterher, das Kreisgebiet noch besser für die Fahrradnutzung zu erschließen. Der heutige 3. Juni ist sowohl der europäische wie auch der Welttag des Fahrrads. Seit 1998 gibt es europaweit den Fahrradtag, der darauf hinweisen soll, dass das Fahrrad das umweltfreundlichste, gesündeste und sozialverträglichste Fortbewegungsmittel ist. Im Jahr 2018, also 20 Jahre später, führten auch die Vereinten Nationen den Weltfahrradtag ein. Er soll unter anderem auf die Bedeutung des Fahrrads zur Erreichung der 17 UN-Ziele für nachhaltige Entwicklung hinweisen. Die Geschichte des Fahrrads selbst reicht noch weiter zurück. Schon im Mittelalter gibt es sogenannte Muskelkraftwagen, die allerdings noch keine Zweiräder waren, sondern kleine Wägelchen, die mit den Füßen fortbewegt wurden. 1817 war es, als der Forstbeamte Karl Dreis in Mannheim seine Laufmaschine vorstellte, als Alternative zum Pferd. Die Draisine, wie sie später noch genannt wurde, wurde allerdings schnell an vielen Orten verboten, denn es kam häufig zu Kollisionen mit Fußgängern. Durch die spätere Durchsetzung der Eisenbahn als Fortbewegungsmittel für lange Strecken geriet die Dreisische Laufmaschine irgendwann in Vergessenheit. 1853 baute der Schweinfurter Schreiner und Orgelbauer dann das erste belegte Fahrrad mit Tretkurbelantrieb. Die Pedale befanden sich allerdings hier noch am Vorderrad. Auch in Frankreich und den USA wurden im 19. Jahrhundert ähnliche Fahrräder entwickelt. Später entwickelte sich das im Englischen auch als Penny Farthing bekannte Hochrad. Wie der Name sagt, sitzt der Fahrer oder die Fahrerin hier sehr hoch. Die Pedale sind am deutlich größeren Vorderrad befestigt. Die Konstruktion war wackelig, unsicher und sturzgefährdet. Ende des 19. Jahrhunderts wurde dann das Safety Bicycle als Reaktion darauf entwickelt. Im Deutschen auch als Niederrad bekannt. Die Räder glichen sich in Größe langsam an und die Tretkurbeln wanderten in die Mitte des Gefährts, von wo aus sie mit einer Kette mit dem Hinterrad verbunden waren. Seitdem hat sich auch an der eigentlichen Funktion eines Fahrrads nicht mehr viel verändert, auch wenn Materialien, Rahmenbau und Sicherheitsmittel sich immer weiter verbesserten. Von Jahr zu Jahr vermeldet das Bundesamt für Statistik immer weiter steigende Zahlen der Fahrradnutzung.

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1: Kommt in dieser Woche von Get Well Soon und heißt Minus the Magic. Der Künstler selbst bezeichnet das, was er macht, als Musik für Menschen mittleren Alters. Das kann man sicher ohne weiteres innerhalb einer großzügig definierten Toleranz so auslegen. So richtig jugendlich unbeschwert war sein bisheriges Werk ja eher nicht. Merkwürdig ist allerdings, dass er nach 20 Jahren Get Well Soon dem so nahe kommt wie vorher nie. Vom Album Minus the Magic von Get Well Soon gibt's jetzt A Night at the Riffy Bar.

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1: Um 7:30 mit Amelie Friedrichs. Einen schönen guten Morgen wünsche ich Ihnen. Das sind die Schlagzeilen. Förderung für Wärmenetzstudie, Gedenkgang zum gestohlenen Stolperstein und Repair Café Zedel sucht nach Unterstützung. Nach der Übergabe des Förderbescheides zur Durchführung einer Machbarkeitsstudie für ein regionales Wärmenetz um den Wasserstoffpark Friesland durch Ministerpräsident Olaf Lies am vergangenen Freitag loten nun VertreterInnen aus Kommunen, Wirtschaft, Politik und regionalen Institutionen im Rahmen eines sogenannten Stakeholder-Dialogs die weiteren Perspektiven aus. Die Förderung in Höhe von knapp 350.000 Euro stammt aus Mitteln des Bundeswirtschaftsministeriums. Im Rahmen des STARK-Programms sollen der Transformationsprozess zu einer ökologisch, ökonomisch und sozial nachhaltigen Wirtschaftsstruktur unterstützt werden. Dazu Friesen Elektra-CEO Maximilian von Wedel.
2: Wir sehen das als Wahnsinnschance für uns als Region, grüne Wärme in großen Dimensionen zu haben. Und die gilt es dann zu nutzen. Dieser Förderscheck aus den Starkmitteln, das heißt sozusagen die Transformationsmittel aus der Kohle heraus in eine neue grüne Welt, soll uns jetzt dabei in Teilen helfen, diese Wärme ganz bewusst, schlau gedacht in die Region zu bringen.
1: Nachdem ein 2 Tage zuvor verlegter Stolperstein in der Börsenstraße in Wilhelmshaven zwischen Samstag und Sonntag entwendet worden war, wird es am Donnerstag einen Gedenkgang geben. Wie die Stadt Wilhelmshaven mitteilt, wird der Gedenkgang vom Kulturbüro der Stadt organisiert. Es werden dabei Oberbürgermeister Carsten Feist und VertreterInnen des Arbeitskreises Historisches Gedenken sowie der Stolperstein AG der Sizilienschule und der Franziskusschule sprechen. Treffpunkt ist der Synagogenplatz um 18.30 Uhr. Danach wird gemeinsam zur Börsenstraße 57 gegangen. Dort war am Freitag ein Stolperstein für die in der Shoah ermordete jüdische Familie Hirschberg verlegt worden. Im vergangenen Jahr wurden in Niedersachsen rund ein Fünftel weniger Wohnungen in neuen Wohngebäuden gebaut als im Vorjahr. Das meldet das Landesamt für Statistik. Insgesamt wurden 15.420 Wohnungen fertiggestellt. Davon entfiel der weitgehend überwiegende Teil von 98% auf Ein- und Mehrfamilienhäuser. Die übrigen 2% entstanden in neu errichteten Wohnheimen. Die Landesarmutskonferenz Niedersachsen, kurz LAK, zeigte sich von dieser Entwicklung alarmiert. Nach Schätzungen fehlten in Niedersachsen mehr als 100.000 Sozialwohnungen. Die LAK forderte deshalb die Landesregierung auf, die vereinbarten Ziele im Wohnungsbau konsequent umzusetzen und deutlich mehr Mittel für Schaffung von bezahlbarem und sozialem Wohnraum bereitzustellen. Das Repair Café in Zedel, das jeweils mittwochs im Mehrgenerationenhaus Reparaturen von Alltagsgegenständen anbietet, ist aktuell personell geschwächt. Mehrere Mitglieder des Teams fehlen aktuell krankheitsbedingt aus, so Christian Dilling vom Repair Café. Daher werde nach Unterstützung gesucht, für die potenziellen Helfenden nicht viel mitbringen müssen.
3: Ja, auf jeden Fall technisches Verständnis, vielleicht sogar eine Ausbildung in dem Bereich Elektromaschinenbau oder Radiofernsehtechniker oder Feinmechaniker. Wäre sehr schön, aber eigentlich, wenn man einfach begabt ist und gerne schraubt und Lust dazu hat und Zeit dazu hat, herzlich willkommen. Das Repair Café ist wesentlich öfter als die anderen Repair Cafés umzu. Wir treffen uns nämlich jeden oder fast jeden Mittwoch von 14 bis 18 Uhr im Zedel im Mehrgenerationenhaus neben dem Kino gegenüber von der alten Disco.
1: Wer sich beteiligen möchte, kann sich entweder telefonisch beim Mehrgenerationenhaus in Zedel melden oder sich direkt dort zum Repair Café einfinden. Das nächste Mal findet das Angebot heute ab 14 Uhr statt. Vergangene Woche haben Betrüger sich erneut als Polizeibeamte ausgegeben, um einer 79-jährigen Frau aus Wittmund Geld und Wertgegenstände zu entwenden. Wer die Polizei mitteilt, würden zuletzt häufiger Privatpersonen angerufen und betrogen werden. Es wird behauptet, dass in der Nachbarschaft eingebrochen worden sei und die Wertgegenstände bei der Polizei sicher verwahrt werden könnten. Die Polizei warnt eindringlich vor solchen Betrugsmaschen. Echte Polizeibeamte würden niemals Bargeld oder Schmuck entgegennehmen oder für Bürger verwahren. Die Polizei rät in solchen Fällen, misstrauisch zu sein, sofort aufzulegen, sollte Geld gefordert werden und die Polizei zu rufen. Und soweit die Meldungen aus der Region. 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
1: Es ist ziemlich grau hier in der Region. Hier in Wilhelmshaven haben wir inzwischen 15 Grad auf dem Thermometer stehen. Maximal sollen es heute noch 19 werden, also allzu viel wärmer wird es wohl nicht mehr. Und ganz ähnlich sieht es auch in der ganzen Region aus. Auch in Mariensiel in der Gemeinde Sande ist es grau und auch in Altjürden in Varel. Den ganzen Tag über kann es leichten Regen geben und teilweise auch richtige Regenschauer. Wind aus südwestlicher Richtung, den gibt es auch noch mit dazu. In der Nacht gibt es dann Tiefstwerte von 15 Grad zu erwarten und morgen bleibt es stark bewölkt, auch wieder mit Regenschauern bei maximal 18 Grad. Und der Freitag, der sieht ganz ähnlich aus, Wolken und Regen bei maximal 17 Grad. Das Bundesamt für Seeschifffahrt und Hydrographie meldet uns vor Hooksiel das nächste Niedrigwasser um 9.13 Uhr und das nächste Hochwasser dann am Nachmittag um 15.17 Uhr. Schauen wir auf die Straßen.
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1: Der Verkehrsservice hier bei Radio Jade. Auf der A29 ist die Fahrbahn zwischen Varel-Bockhorn und Zetel in beiden Richtungen aufgrund von Sanierungsarbeiten auf jeweils nur einen Fahrstreifen verengt. Und in Esens ist die L8, die Bahnhofstraße, zwischen vor dem Drostentor und dem Bahnhofskreisel in beiden Richtungen wegen einer Baustelle weiterhin vollgesperrt. Weitere Meldungen aus dem Verkehr liegen mir aktuell nicht vor, wo auch immer Sie unterwegs sind. Ich wünsche Ihnen eine gute und vor allem sichere Fahrt. Kommen Sie heil an Ihr Ziel.
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1: Da ist mir bislang einer gemeldet für diesen Mittwoch und der steht im Landkreis

Insgesamt 17 Ministerien umfasst das aktuelle Bundeskabinett der Regierung Merz I. Eines davon ist das Bundesministerium für Umwelt, Klimaschutz, Naturschutz und nukleare Sicherheit unter Minister Carsten Schneider von der SPD. Der Name ist ein ganz schöner Zungenbrecher, weshalb die Behörde oft einfach als Bundesumweltministerium bezeichnet wird. Und der Name war immer schon lang. Als Bundesministerium für Umwelt, Naturschutz und Reaktorsicherheit wurde es Anfang Juni 1986 gegründet. Der Auslöser dafür war die Reaktorkatastrophe von Tschernobyl in der Ukraine. 5 Wochen nach dem Unglück reagierte die damalige Bundesregierung Kohl II auf die Herausforderung. Das Bundesumweltministerium feiert also dieser Tage sein 40-jähriges Bestehen. Die Idee dafür gab es schon länger. So gab es ein Umweltprogramm der sozialliberalen Bundesregierung unter SPD-Bundeskanzler Willy Brandt in den frühen 70er Jahren. 1974 wurde außerdem das Umweltbundesamt gegründet. Die Verantwortung für Umweltschutz war allerdings auf mehrere Ministerien verteilt. Das Innenministerium, das Landwirtschaftsministerium und das Gesundheitsministerium. Zum jetzigen 40-jährigen Jubiläum des Bundesumweltministeriums hat der NABU die Behörde als wichtige Stimme für Umwelt und Natur gewürdigt. Das Ministerium habe maßgeblich dazu beigetragen, Umweltbelastungen zu

reduzieren, Gewässer sauberer zu machen und die Luftqualität deutlich zu verbessern. Allgemein hätten Natur- und Klimaschutz als zentrale politische Aufgaben verankert werden können. Angesichts aktueller Debatten warnte NABU-Präsident Jörg Andreas Krüger allerdings davor, Umweltpolitik strukturell zu schwächen. Klimakrise, Artensterben und die zunehmende Belastung natürlicher Ressourcen verlangten im Gegenteil nach klarer politischer Verantwortung und verlässlichen Institutionen.

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1: An der Grenzstraße südlich der Peterstraße in Wilhelmshaven steht ein Pfahl, der an den Namenshintergrund dieser Straße erinnert. Der schwarz-weiß gestreifte Pfahl zeigt zur westlichen Seite das Wappen der oldenburgischen Stadt Rüstringen mit dem Rüstringer Friesen und zur östlichen das ehemalige Wappen der preußischen Stadt Wilhelmshaven mit Reichsadler, Anker und zwei gestürzt gekreuzten Schwertern. Eine Holztafel erklärt den Hintergrund. Diese Straße bildete bis zum 31.03.1937 die Grenze zwischen der oldenburgischen Stadt Rüstringen und der preußischen Stadt Wilhelmshaven. Hier trafen in der frühen Geschichte der Stadt Wilhelmshaven also zwei Staatsgebiete aufeinander, deren Regierungen es über Jahrzehnte nicht schafften, den schon anfangs verbundenen und auch immer stärker zusammenwachsenden Schwesterstädten eine gemeinsame kommunale Verwaltung zu ermöglichen. Dabei war der Grenzverkehr über die oldenburgisch-preußische Grenze eine Alltäglichkeit. Werftarbeiter der preußischen Marinewerft beispielsweise lebten, wie selbstverständlich, im Nachbarstaat in Rüstringen. Die Grenze hatte allerdings auch ganz konkrete Auswirkungen. So waren die Befugnisse der jeweiligen Polizeien an ihr vorbei, was dazu führte, dass immer wieder Verbrecher auf der Flucht vor den Autoritäten die Grenze in den jeweiligen Nachbarstaat überquerten. Und auch für Geburten war der Grenzgang gang und gäbe, denn die Gebühren für Hebammen unterschieden sich in Oldenburg und Preußen. Und wer zu später Stunde beim Eintritt der Sperrstunde in der Gastwirtschaft doch noch nach einem Getränk verlangte, überquerte die Grenze und konnte weiterzechen. Schwierigkeiten gab es dabei zu klären, wer für die Kanalisation zuständig war, die ja nicht an der Grenze plötzlich Halt machen konnte. Auch im Straßenbau wurde es zunehmend kompliziert. 1937 erließen die Nationalsozialisten das sogenannte Groß-Hamburg-Gesetz, das unter anderem auch Wilhelmshaven und Rüstringen zu einer Stadt fusionierte. Ein neues Wappen mit Wellen und einem Schwert gab es dazu. Nach 1945 wurde das wieder abgeschafft. Die zusammengewachsene Stadt blieb allerdings. Als neues Wappen kehrte der ursprünglich oldenburgische Rüstringer Friese zurück, allerdings dieses Mal ohne die blaue Kappe.

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1: Um 8 Uhr mit Michael Hafke. Die UN-Generalversammlung entscheidet heute, ob Deutschland 2027 und 2028 einen Sitz im Sicherheitsrat bekommt. Deutschland steht eine Kampfabstimmung bevor, weil auch die EU-Partner Österreich und Portugal in den Rat wollen, der Gruppe der Westeuropäer aber nur 2 freie Sitze zustehen. Aus der NDR-Nachrichtenredaktion Katharina Jetter.
2: Deutschland benötigt eine Zweidrittelmehrheit der abgegebenen Stimmen. Ob das gelingt, ist völlig ungewiss. Sollte Deutschland scheitern, wäre das ein Rückschlag für die Bemühungen von Bundeskanzler Merz und Außenminister Wadefuhl, bei der Lösung von Kriegen und Konflikten eine größere Rolle zu spielen. Wadefuhl ist deshalb seit vergangenen Freitag in New York. Er will bis zur letzten Minute um Zustimmung werben. Neben dem Sitz für die Westeuropäer entscheidet die Vollversammlung heute über 3 weitere nicht ständige Sitze. Ständig im Gremium vertreten sind die Vetomächte USA, China, Großbritannien, Frankreich und Russland. Deutschland hatte zuletzt 2019 und 2020 einen Sitz im Sicherheitsrat.
1: Angesichts der geplanten Einsparungen im Gesundheitswesen fürchten die Deutschen eine schlechtere ärztliche Versorgung. Die Rheinische Post zitiert eine Umfrage, wonach 77% negative Folgen einer Reform erwarten. In den ostdeutschen Bundesländern lag die Quote sogar bei über 85%. Am häufigsten sorgten sich die Befragten, dass Ärzte künftig weniger Zeit für ihre Patienten haben und dass sich die Wartezeiten in den Praxen verlängern werden. Die Vorsitzende des Hausärztinnen- und Hausärzteverbands Buhlinger Göpfrath nannte die geplante Reform der gesetzlichen Krankenversicherung die größte politische Bedrohung für die hausärztliche Versorgung in den letzten 20 Jahren. Durch eine Abschaffung der Frührente könnte der Staat 9,5 Milliarden Euro pro Jahrgang sparen. Das zeigt eine Studie der Bertelsmann Stiftung. Aus Gütersloh, Julia Thies.
3: Außerdem könnte der Arbeitsmarkt profitieren. Die Forschenden rechnen damit, dass rund 125.000 Vollzeitstellen länger besetzt bleiben könnten, weil Arbeitnehmer nicht früher in Rente gehen. Im Schnitt würden Beschäftigte ihren Renteneintritt um etwa 10 Monate verschieben. Die Frührente gilt für Menschen, die mindestens 45 Jahre lang in die Rentenversicherung eingezahlt haben. In Deutschland würden rund 1/3 die Option nutzen, ohne finanzielle Einbußen früher in Rente zu gehen.
1: Wiederverwenden, reparieren und recyceln statt wegwerfen. Um das zu erreichen, gibt es in Deutschland seit Ende 2024 eine sogenannte nationale Kreislaufwirtschaftsstrategie. Die soll nach dem Willen der Bundesregierung jetzt gestärkt werden. Umweltminister Schneider stellt heute das Programm dafür vor. Katrin Schierwagen erklärt, worum es genau geht.
4: Das Ziel ist, Abfälle zu vermeiden und Rohstoffe länger zu nutzen und im Umlauf zu halten. Das schont nicht nur die Umwelt und senkt den CO2-Ausstoß, sondern soll Deutschland auch unabhängiger machen von teuren Rohstoffimporten und anfälligen Lieferketten. Ein Beispiel ist das Recycling von Handys. Die Geräte enthalten zahlreiche Metalle, seltene Erden und Kunststoffe, die wiederverwendet werden können. Für Projekte der Kreislaufwirtschaft will der Bund nun mehr Geld zur Verfügung stellen. Rund 250 Milliarden Euro.
1: Die Neuregelung der Fluggastrechte lässt auf sich warten. Vertreter der EU-Staaten und des Europäischen Parlaments konnten sich trotz langer Verhandlungen in der Nacht nicht einigen. Das Parlament teilte mit, es sei nicht zu einem Kompromiss bereit gewesen, der das Recht der Fluggäste verwässere. Strittig sind vor allem die Entschädigungen bei Verspätungen. Bisher können Reisende Geld bekommen, wenn der Flug 3 Stunden oder mehr verspätet ist. Die EU-Staaten wollen, dass das künftig erst bei 4 Stunden Verzögerung der Fall ist, bei Langstrecken erst bei 6 Stunden. Russland beschränkt in immer mehr besetzten Gebieten in der Ukraine die Kraftstoffabgabe. In Luhansk erhalten die Bewohner laut der Nachrichtenagentur TASS nur noch 20 Liter Diesel oder Benzin pro Person. Als Gründe wurden die aktuellen Vorräte und die gestiegene Nachfrage angeführt. Am Wochenende gab es auf der besetzten Halbinsel Krim eine vorübergehende Begrenzung von Benzin. Die russische Regierung hatte zuvor einen Exportstopp für Kerosin bis Ende November verhängt. Die Ukraine fliegt seit Monaten verstärkt Angriffe auf Russlands Ölindustrie. Und das waren die Nachrichten.
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5: Es ist überwiegend bewölkt bei uns in der Region. Hier in Wilhelmshaven haben wir jetzt 15 Grad auf dem Thermometer stehen. Maximal werden es heute noch 19 Grad werden. Allzu viel wärmer wird es also nicht mehr. Und ganz ähnlich sieht es auch in der gesamten Region aus. Auch in Villen in Wittmund ist es grau bei 15 Grad. Ebenso in Wiefels im Wangerland. Den ganzen Tag über gibt es leichten Regen, möglicherweise zumindest in den Teilen. Genau, hier über Wittmund soll es gerade vielleicht schon ein kleines bisschen regnen können. Aber teilweise gibt es auch Regenschauer und das überall. Wind aus südwestlicher Richtung, den gibt es auch noch mit dazu. Und in der Nacht gibt es dann Tiefstwerte von 15 Grad. Morgen wird es stark bewölkt bleiben mit Regenschauern dabei bei maximal 18 Grad. Und der Freitag, der sieht ganz ähnlich aus. Wolken und Regen bei maximal 17 Grad. Das Bundesamt für Seeschifffahrt und Hydrographie meldet uns vor Hooksiel das nächste Niedrigwasser um 9.13 Uhr und das nächste Hochwasser dann am Nachmittag um 15.17 Uhr. Schauen wir auf die Straßen.
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5: Der Verkehrsservice hier bei Radio Jade. Auf der A29 ist die Fahrbahn zwischen Farel-Bockhorn und Zetel in beiden Richtungen aufgrund von Sanierungsarbeiten auf jeweils nur einen Fahrstreifen verengt. Und in Esens ist die L8, die Bahnhofstraße, zwischen vor dem Drostentor und dem Bahnhofskreisel in beiden Richtungen wegen einer Baustelle weiterhin voll gesperrt. Weitere Meldungen aus dem Verkehr liegen mir aktuell nicht vor, wo auch immer Sie unterwegs sind. Ich wünsche Ihnen eine gute und vor allem sichere Fahrt. Kommen Sie heil an Ihr Ziel.
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5: 8.06 Uhr haben wir es und Sie hören die Frühschicht hier bei Radio Jade. Mein Name ist Amelie Friedrichs, ich begleite Sie heute durch das Programm und hier geht's erstmal los mit Texas und dem Song Halo. Ich wünsche Ihnen einen wunderschönen guten Morgen.

0: Fährt man bei uns in der Region ein bisschen über Land, dann fallen die vielen Weiden mit Kühen auf. Rotbunte, schwarzbunte oder zottelige braune stehen, wenn es regnet, dann ganz dicht aneinander gedrängt. Neben den Weiden fallen natürlich auch die teils riesigen Ställe auf. Und in denen soll sich in Niedersachsen jetzt was ändern. Meine Kollegin Katharina Hotes weiß mehr dazu. Guten Morgen.
1: Guten Morgen, Amelie.
0: Katharina, was genau soll sich denn jetzt eigentlich ändern?
1: Also die Haltung der Rinder soll sich verändern. Niedersachsen beendet jetzt nämlich die Anbindehaltung. Das Landwirtschaftsministerium hat jetzt einen Runderlass veröffentlicht und Fristen gesetzt. Verschiedene Interessengruppen aus Landwirtschaft, Wissenschaft und Tierschutz haben mit dem niedersächsischen Tierschutzplan für nachhaltige Nutztierhaltung gemeinsam einen Ausstiegsplan erarbeitet.
0: Du sagst, es wurden Fristen gesetzt. Wofür denn genau?
1: Also einmal gibt es eine Frist für die Veterinärämter, die Ämter der Landkreise, kreisfreien Städte, des Zweckverbandes Jade-Weser und der Region Hannover haben mit dem Inkrafttreten des Runderlasses 4 Wochen Zeit, die Untersagung der Anbindehaltung per Allgemeinverfügung öffentlich bekannt zu geben. Und dann müssen die Betriebe in Niedersachsen umstellen. Dafür gibt es natürlich Übergangsfristen. Das ist aber noch wichtig, dass Betriebe die Rinder in ganzjähriger Anbindehaltung halten, innerhalb von 6 Monaten auf einem ab August freigeschalteten Portal des Landesamtes für Verbraucherschutz angeben müssen, ob sie beabsichtigen, die Haltungsform umzustellen oder ob sie die Haltung aufgeben werden. Aber auch da gibt es noch einmal Unterschiede zu Betrieben, die nur saisonal angebunden halten.
0: Der Ausstieg aus der Anbindehaltung klingt aber ja erstmal nach einem wichtigen Schritt in Richtung Tierwohl, oder?
1: Auf jeden Fall. Wenn wir uns mal kurz die Zahlen anschauen, deutschlandweit werden immer noch mehr als 1 Million Rinder angebunden gehalten. In Niedersachsen sind es wohl noch mehr als 1000 Betriebe, in denen Rinder mindestens mehrere Monate am Stück so gehalten werden. Und das sei, so das Landwirtschaftsministerium, nicht mit den im Tierschutz genormten Anforderungen vereinbar. Die Tiere sollen sich ja auch bewegen können, wenn sie es wollen.
0: Die niedersächsische Landwirtschaftsministerin Miriam Staute betonte, dass in Zukunft kein Rind in Niedersachsen sein Leben angebunden im Stall verbringen werde. Also ein guter Anfang. Jetzt muss der Ausstieg aus der Anbindehaltung nur noch umgesetzt werden. Das kostet natürlich wieder Geld und auch Zeit, aber mit dem Runderlass ist der Anfang schon mal getan. Die Einzelheiten hatte meine Kollegin Katharina Hotes. Danke dafür.
1: Gerne.

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1: Heute Abend gibt es Kino in Jever. Die Kinofreunde Friesland zeigen den Film Der Gott des Gemetzels. Ein Junge gerät mit Mitschülern in Streit und schlägt einem anderen mit einem Stock ins Gesicht. Die Eltern der beiden Jungen treffen sich, um den Streit der Kinder aufzuklären. Das eine Paar ist schon fast aus der Tür, als sie sich doch noch auf einen Kaffee überreden lassen. Dabei stellt sich heraus, dass eigentlich noch gar nichts geklärt ist. Die Emotionen kochen hoch, jetzt streiten die Eltern und die Situation eskaliert. Mit Jodie Foster, Kate Winslet, Christoph Waltz und John C. Reilly ist der Film hochkarätig besetzt. Heute Abend gibt es Der Gott des Gemetzels im Kulturzentrum Lock in Jever zu sehen. Los geht es um 19 Uhr. Wenn Ihnen der Sinn nach Tanzen steht, im Pumpwerk in Wilhelmshaven gibt es heute wieder den Treff nach 7. Feiern ohne Vorurteile steht hier im Mittelpunkt. Menschen mit und ohne Beeinträchtigung können hier gleichermaßen singen, tanzen und feiern. Um 7 Uhr abends geht es los im Pumpwerk in Wilhelmshaven. Und im Bürgerfunk bei Radio Jade gibt es heute ab 18 Uhr die Sendung Anders als erwartet mit Sibylla und Wolfgang Dobschinski. Ab 19 Uhr Erhards allerlei mit Erhard Bruns und zum Schluss noch die Horse Crew mit Simone Deike hier auf der 87.8.
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1: Um 8:30 mit Katharina Hutes. Schönen guten Morgen. Das sind die Schlagzeilen. Forderung für Wärmenetzstudie, Gedenkgang zum gestohlenen Stolperstein und Repair-Café Zetel sucht nach Unterstützung. Nach der Übergabe des Förderbescheides zur Durchführung einer Machbarkeitsstudie für ein regionales Wärmenetz und um den Wasserstoffpark Friesland durch Ministerpräsident Olaf Lies am vergangenen Freitag loten nun VertreterInnen aus Kommunen, Wirtschaft, Politik und regionalen Institutionen im Rahmen eines sogenannten Stakeholder-Dialogs die weiteren Perspektiven aus. Die Forderung in Höhe von knapp 350.000 Euro stammt aus Mitteln des Bundeswirtschaftsministeriums. Im Rahmen des Stark-Programms soll der Transformationsprozess zu einer ökologisch, ökonomisch und sozial nachhaltigen Wirtschaftsstruktur unterstützt werden. Dazu Friesen-Elektra-CEO Maximilian von Wedel.
2: Wir sehen das als Wahnsinnschance für uns als Region, grüne Wärme in großen Dimensionen zu haben. Und die gilt es dann zu nutzen. Dieser Fördercheck aus den Starkmitteln, das heißt sozusagen die Transformationsmittel aus der Kohle heraus in eine neue grüne Welt, soll uns jetzt dabei in Teilen helfen, diese Wärme ganz bewusst, schlau gedacht in die Region zu bringen.
1: Nachdem ein, zwei Tage zuvor verlegter Stolperstein in der Börsenstraße in Wilhelmshaven zwischen Samstag und Sonntag entwendet worden war, wird es am Donnerstag einen Gedenkgang geben. Wie die Stadt Wilhelmshaven mitteilt, wird der Gedenkgang vom Kulturbüro der Stadt organisiert. Es werden dabei Oberbürgermeister Carsten Feist und VertreterInnen des Arbeitskreises Historisches Gedenken sowie der Stolperstein AG der Cäcilienschule und der Franziskusschule sprechen. Treffpunkt ist der Synagogenplatz um 18.30 Uhr. Danach wird gemeinsam zur Börsenstraße gegangen. Dort war am Freitag ein Stolperstein für die in der Shoah ermordete jüdische Familie Hirschberg verlegt worden. Im vergangenen Jahr wurden in Niedersachsen rund ein Fünftel weniger Wohnungen in neuen Wohngebäuden gebaut als im Vorjahr. Das meldet das Landesamt für Statistik. Insgesamt wurden 15.420 Wohnungen fertiggestellt. Davon entfiel der weit überwiegende Teil von 98% auf Ein- und Mehrfamilienhäuser. Die übrigen 2% entstanden in neu errichteten Wohnheimen. Die Landesarmutskonferenz Niedersachsen zeigte sich von dieser Entwicklung alarmiert. Nach Schätzungen fehlten in Niedersachsen mehr als 100.000 Sozialwohnungen. Die LAK fordert deshalb die Landesregierung auf, die vereinbarten Ziele im Wohnungsbau konsequent umzusetzen und deutlich mehr Mittel für Schaffung von bezahlbarem und sozialem Wohnraum bereitzustellen. Das Repair-Café in Zetel, das jeweils mittwochs im Mehrgenerationenhaus Reparaturen von Alltagsgegenständen anbietet, ist aktuell personell geschwächt. Mehrere Mitglieder des Teams fielen aktuell krankheitsbedingt aus, so Christian Dilling vom Repair-Café. Daher werden nach Unterstützung gesucht, für die die potenziellen Helfenden nicht viel mitbringen müssen.
3: Ja, auf jeden Fall technisches Verständnis, vielleicht sogar eine Ausbildung in dem Bereich Elektromaschinenbau oder Radiofernsehtechniker oder Feinmechaniker. Wäre sehr schön, aber eigentlich, wenn man einfach begabt ist und gerne schraubt und Lust dazu hat und Zeit dazu hat, herzlich willkommen. Das Repair-Café ist wesentlich öfter als die anderen Repair-Cafés umzu. Wir treffen uns nämlich jeden oder fast jeden Mittwoch von 14 bis 18 Uhr im Zetel im Mehrgenerationenhaus neben dem Kino gegenüber von der alten Disco.
1: Wer sich beteiligen möchte, kann sich entweder telefonisch beim Mehrgenerationenhaus in Zetel melden oder sich direkt dort zum Repair Café einfinden. Das nächste Mal findet das Angebot ab 14 Uhr heute Nachmittag statt. Als eine Frau am Montag in der Nähe des Kniphauser Deichs einen Mann auf einem Fahrrad überholte, beleidigte er sie zunächst und soll sie dann vom Fahrrad gestoßen haben. Wie die Polizei Wilhelmshaven mitteilt, erstattete die Frau Anzeige. Der Täter soll etwa 40 Jahre alt sein, hellhäutig, habe eine kräftige Statur und soll auf einem auffallend kleinen Damenfahrrad unterwegs gewesen sein, das mit mehreren Gegenständen beladen war. Die Polizei bittet um sachdienliche Hinweise. Und soweit die Meldungen aus der Region. 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
4: Überwiegend bewölkt ist es hier in Wilhelmshaven. Wir haben hier jetzt gerade 15 Grad auf dem Thermometer stehen. Maximal sollen es heute noch 19 Grad werden. Also allzu viel wärmer wird es wohl auch nicht mehr. werden heute. Und ganz ähnlich sieht es auch in der ganzen Region aus. Auch in das Team in Schortens ist es grau, ebenso in Grünkamp in Varel. Den ganzen Tag über kann es leichten Regen geben, teilweise auch Regenschauer. Dazu gibt es Wind aus südwestlicher Richtung. In der Nacht dann Tiefstwerte von 15 Grad und morgen geht es ganz ähnlich weiter. Stark bewölkt mit Regenschauern bei maximal 18 Grad und das setzt sich auch noch weiter fort. Am Freitag nämlich ebenfalls Wolken und Regen bei maximal 17 Grad. Das Bundesamt für Seeschifffahrt und Hydrographie meldet uns vor Huxiel das nächste Niedrigwasser in einer guten halben Stunde um 9.13 Uhr und das nächste Hochwasser dann am Nachmittag um 15.17 Uhr. Schauen wir auf die Straßen.
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4: Der Verkehrsservice hier bei Radio Jade. Auf der A29 ist die Fahrbahn zwischen Varel-Bockhorn und Zetel in beiden Richtungen aufgrund von Sanierungsarbeiten auf jeweils nur einen Fahrstreifen verengt. Und in Esens ist die L8, die Bahnhofstraße, zwischen vor dem Drostentor und dem Bahnhofskreisel in beiden Richtungen wegen einer Baustelle weiterhin vollgesperrt. Weitere Meldungen aus dem Verkehr liegen mir aktuell nicht vor, wo auch immer Sie unterwegs sind. Ich wünsche Ihnen eine gute und vor allem sichere Fahrt. Kommen Sie heil an Ihr Ziel.
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4: Da ist mir bislang einer gemeldet für diesen Mittwoch und der steht im Landkreis Wittmund in Wittmund. Achten Sie dort also nochmal ganz besonders auf Ihre Geschwindigkeit, aber fahren Sie natürlich trotzdem bitte überall vorsichtig. Und wenn Sie einen Blitzer hier in der Region gesehen haben, dann dürfen Sie uns den gerne melden. Das geht unter der Radio Jade Hotline. Das ist die 044-21-99-8585 oder einfach mit einer kurzen Facebook-Nachricht. Vielen Dank im Voraus und gute Fahrt wünsche ich Ihnen. Wir haben es jetzt 8.36 Uhr.

0: Wenn Dinge kaputt gehen, einfach wegwerfen und neu kaufen? Für viele ist das der normale Weg der Dinge, muss es aber gar nicht sein. Denn oft kann altes, liebgewonnenes und trotzdem nicht mehr funktionstüchtiges auch einfach repariert werden. Und wer das nicht selbst kann, kann sich auch hier in der Region an sogenannte Repair-Cafés wenden. Auch in Zetel gibt es ein solches Angebot und mit Christian Dilling vom Repair-Café Zetel hat Jan Bredul darüber gesprochen, was hier repariert werden kann und was nicht.
1: Wir reparieren überwiegend Elektro-Kleingeräte. Wir hatten sehr viele CD-Player, Radios, HiFi-Anlagen, aber auch Nähmaschinen, in der Weihnachtszeit Lichterketten und Holzpyramiden und Bohrmaschinen, Handrührgeräte und alles, was so auf den Tisch passt. Also größere Sachen nicht, weil wir in einem Café arbeiten, aber halt so haufenweise kleine Sachen.
2: Da kommt schon ganz gut was zusammen. Dementsprechend höre ich daraus, es wird in Zetel auch ganz gut angenommen.
1: In Zetel sieht das sehr gut angenommen und ich habe jetzt vorhin nochmal nachgeguckt. Wir sind jetzt auch schon im September, haben wir 10-Jähriges. Und wir haben eigentlich jede Woche geöffnet und jede Woche sind wir auch gut besucht.
2: Also seit 10 Jahren schon. Wie hat sich das so über die Zeit entwickelt? Ist das noch angewachsen?
1: Personell ist das angewachsen. Am Anfang waren wir zu zweit, waren wir zwischenzeitlich zu fünft, jetzt sind wir zu viert oder waren zu viert. Oder hoffentlich sind wir bald wieder zu viert. Da ist die große Problematik, die wir gerade haben.
2: Ja, darauf kommen wir auch noch zu sprechen. Die große Problematik, Sie sagten gerade, es ist so, eigentlich sind es 4, jetzt gerade eher nicht. Vielleicht sind es bald wieder 4. Was ist da gerade genau die Sache?
1: Ja, ich bin der Letzte, der die Fahne noch hochhält mit meinem Bruder zusammen, der als Aushilfe im Moment agiert. Wir sind zu zweit jetzt. Und die anderen 3 sind dauerkrank. Sie liegen teilweise im Krankenhaus oder sind zu Hause, sind aber nicht im Moment nicht in der Lage, weiter zu schrauben. Es ist gerade eine sehr schwierige Situation und eigentlich bräuchten wir Hilfe.
2: Wenn sich jetzt jemand angesprochen fühlt, was muss man denn mitbringen, um reparieren zu können beim Repair Café?
1: Ja, auf jeden Fall technisches Verständnis, vielleicht sogar eine Ausbildung in dem Bereich Elektromaschinenbau oder Radiofernsehtechniker oder Feinmechaniker.

0: Wäre sehr schön, aber eigentlich, wenn man einfach begabt ist und gerne schraubt und Lust dazu hat und Zeit dazu hat, herzlich willkommen.
1: Und zeitlich lässt sich das auch sehr gut eingrenzen. Das hat nämlich einen festen Termin.
0: Das Repair-Café ist wesentlich öfter als die anderen Repair-Cafés um zu. Wir treffen uns nämlich jeden oder fast jeden Mittwoch von 14 bis 18 Uhr im Zetel im Mehrgenerationenhaus neben dem Kino gegenüber von der alten Disco.
1: Sie hatten ja gerade aufgezählt, was da so an Reparaturaufträgen sozusagen reinkommt. Das ist ja schon ein ziemlich breites Feld. Räumlich begrenzt natürlich ganz große Sachen nicht. Wenn Sie jetzt sagen, Sie suchen Unterstützung allgemein natürlich erstmal, wenn Sie und Ihr Bruder da die Letzten sind, die noch die Stellung halten, suchen Sie irgendwas Bestimmtes noch, was vielleicht in der Vergangenheit noch gefehlt hat, wenn Menschen mit irgendwelchen Sachen gekommen sind, wo Sie gesagt haben, ah, da kennt sich gerade keiner mit aus?
0: Ja, bei Uhren können wir gut die Batterien wechseln, aber so bei größeren Uhren hört es dann bei uns sehr schnell auf. Also so ein Feinmechaniker für Uhren wäre sehr schön. Und was jetzt sehr fehlt, was eigentlich jede Woche kommt, sind Nähmaschinen. Und Nähmaschinen ist ja besonders schön, weil es so nachhaltig ist, weil wir reparieren Nähmaschinen, mit denen dann wieder repariert werden können. Und die können wir im Moment nur am Rande machen. Und da wäre schön, wenn da so jemand kommt mit Feinmechanikerkenntnis, der da mal die Nähmaschine wieder machen kann.
1: Also Unterstützung ist gern gesehen. Wenn sich jetzt Menschen denken, ich kann das wohl, ich habe das womöglich sogar in der Ausbildung gelernt, ich würde da gerne mithelfen, wo wenden sich die Leute am besten hin?
0: Also wunderbar wäre es einfach, Mittwochnachmittags einfach mal vorbeizukommen. Wir sind jetzt am 3.6. sind wir da, am 10.6. sind wir da, am 17.6. ist das Mehrgenerationenhaus geschlossen. Und dann sind wir wieder am 24.06. da und so geht das dann halt weiter. Mit den Ferien müssen wir nochmal gucken, wie viel Manpower wir dann haben, ob wir die Ferien dann trotz geschlossenem Mehrgenerationenhaus weiter aufmachen oder ob wir dann auch die Ferien schließen. Aber sonst kann sich jeder eigentlich bei uns melden oder auch unter der Telefonnummer vom Mehrgenerationenhaus in Zedel.
1: Dann noch eine wichtige Sache, es werden unterstützende Hände gesucht, aber reparieren geht natürlich nicht nur mit Händen alleine. Müssen die Unterstützenden am besten eigenes Werkzeug mitbringen oder liegt das schon vor?
0: Wenn Sie Ihr eigenes Werkzeug lieben, sollen Sie es mitbringen. Aber wir sind inzwischen, in den 10 Jahren hatten wir ja auch Spendeneinkünfte, konnten wir uns ganz gut mit Werkzeug aufstellen.
2: Während Christian Dilling den erkrankten und damit ausgefallenen Reparierenden des Zehtler Repair Cafés natürlich schnelle und gute Besserung wünscht, würde er sich über Unterstützung sehr freuen. Wer technischen Verstand hat, womöglich sogar eine Ausbildung in diesem Bereich und mithelfen möchte, kann sich telefonisch beim Mehrgenerationenhaus in Zehtel melden oder sich dort einfach direkt zum nächsten Repair Café einfinden. Das findet heute wieder statt von 14:30 Uhr bis 18 Uhr direkt neben dem Zehli an der Hauptstraße 7.

0: Unter den künstlerisch tätigen Familien tat sich im 20. Jahrhundert besonders die Familie Mann hervor. Da ist natürlich Thomas Mann mit seinen Großwerken Buddenbrooks und der Zauberberg. Sein älterer Bruder Heinrich schuf mit Der Untertan die feste Vergleichsgröße für Satiren über das Kaiserreich und mit Professor Unrat ein weiteres satirisches Werk, dessen Verfilmung als Der blaue Engel die Karriere von Marlene Dietrich in Gang setzte. Und Thomas' Sohn Klaus Mann veröffentlichte 1936 im niederländischen Exil den Roman Mephisto, dessen Theaterfassung in dieser Spielzeit an der Landesbühne Niedersachsen-Nord zu sehen ist. Jan Bredul hatte sich die Premiere Anfang März angeschaut.
1: Ich bin genötigt, feierlich zu erklären, mir lag nicht daran, die Geschichte eines bestimmten Menschen zu erzählen. Diese Worte schickte Klaus Mann noch im Jahr 1936 seinem Roman Mephisto, Roman einer Karriere, mit. Und doch, hier ist ein bestimmter Mensch ganz klar zu erkennen. Mephisto erzählt die Geschichte des Schauspielers Hendrik Höfgen, hinter dem sich ziemlich transparent der Schauspieler und Manns Schwager Gustav Gründgens verbirgt. Ebenso wie Gründgens macht auch Höfgen in der Weimarer Republik eine steile Theaterkarriere, die ihm bei Zeiten zu Kopfe steigt.
2: Sie gehen dann zu ihrem Freund Melchior. Sie wollen ihm was sagen, wenn er anliegt. Und sie stapfen auf die Bühne, als würden sie für den Sumpf warten oder irgendwas. Bitte, kommen Sie nochmal.
3: Und bitte, ich habe mich angestrengt. Ich habe gelernt, bis mir der Kopf weht hat. Und doch reicht es nicht.
2: Nein, es reicht tatsächlich nicht.
1: Höfgen ringt mit einer versteckten sexuellen Vorliebe, einer sadomasochistischen Beziehung zu Juliette. Gründgens derweil war homosexuell. Höfgen heiratet Barbara, die Tochter des Geheimrates Bruckner. Er vertreibt den mit den Faschisten sympathisierenden Schauspielkollegen Hans Miklas vom Theater und plant mit seinem Kollegen Otto Ulrichs den Start des revolutionären Theaters. Als aber im Jahr 1933 die Nationalsozialisten die Macht ergreifen, macht er sich ihnen zum Diener.
4: Dann erhob sich der Ministerpräsident.
5: Er streckte dem Komödianten die Hand hin.
4: Im Parkett riss man Mund und Augen auf.
5: Hendrik neigte sich tief über die fleischige Hand des Mächtigen.
6: Jetzt habe ich mich beschmutzt. Jetzt habe ich mich verkauft.
1: Höfgen beteuert stets, das System nur von innen bekämpfen zu wollen, aber seine Karriere nimmt immer weiter Fahrt auf. Da ist die luxuriöse Villa, die Berufung als Intendant des Berliner Theaters, die wohlwollende Beziehung zum Ministerpräsidenten und das mehr schlecht als recht gelingen wollende Verschließen der Augen vor dem Gräuel des erstarkenden Dritten Reichs. Auch als Otto Ulrichs von den Machthabern zu Tode gefoltert wird.
5: Er starb ihnen beim dritten Verhör unter den Händen. Da war sein Körper bloß noch eine blutige, entstellte Masse. Und seine Mutter, die irgendwo in der Provinz lebte und vor Jammer wunderlich wurde, als sie von seinem Selbstmord erfuhr, seine arme Mutter hätte das verschwollene, aufgeplatzte, zerrissene, von Eiter, Blut und Kot verschmierte Gesicht nicht wiedererkannt.
1: Die Landesbühne bringt den Stoff unter Regie von Tim Egloff, der den Roman auch für das Theater adaptierte, wort- und bildgewaltig auf die Bühne. Klaus Manns Prosatext ist bisweilen zusammenfassend gerafft, die Rollen trotz einer gewissen Schemenhaftigkeit präzise gespielt. Zentral steht aber Hendrik Höfgen, das Schauspielgenie, der Getriebene, der Nutznießer, der Kollaborateur, kongenial dargestellt von Stefan Vaupel. Im zweiten Teil nach der Pause trägt er die ikonische Mephisto-Maske, grellweiß geschminkt mit überzeichneten, pechschwarzen Augenbrauen, die weit über seinen kahlen Kopf hinaufragen. Dann und wann fühlt man sich als Zuschauer an einen Clown erinnert, einen dummen August. Eine tragische Figur auf der einen Seite, auf der anderen der, der den Pakt mit dem Teufel geschlossen hat. Dem Ensemble, neben Hauptdarsteller Stefan Vaupel, sind Sven Heiß, Ramona Marx, Hanna Sie, Christoph Sommer, Jeffrey von Laun und Berit Wander zu sehen, gelingt hier ein bemerkenswerter Spagat. Mephisto ist keine bierernste Politikparabel, sondern unterhaltsame Satire. Doch der Ernst ist das Fundament, wo sich die Figuren aus Manns Roman noch nicht bewusst sein konnten, welche Untiefen der menschlichen Grausamkeit Nazi-Deutschland erreichen sollte, atmet diese Aufführung im Jahr 2026 die Schmach des Erlebten und Angerichteten. Das hatten wir schon einmal.
4: Alle kultivierten Menschen sollten sich darin einig sein, dass es diesen Nationalsozialisten gegenüber nur eine Methode gibt. Die erzieherische. Wir müssen sie gewinnen, anstatt sie zu bekämpfen.
7: Wir müssen diese jungen Menschen überreden zur Republik.
8: Und übrigens, lieber Geheimrat, der Feind steht links.
4: Denken Sie an den politischen Instinkt des deutschen Volkes.
1: Im Laufe des zweiten Teils reißen im in starken roten Farben gehaltenen Bühnenbild immer wieder lange Stoffbahnen aus der Kulisse, bis ein Hintergrund übrig bleibt, der unweigerlich an Hakenkreuzbanner erinnert. Und der zerreißende Vorhang im Tempel in der Stunde des Todes Jesu drängt sich als Assoziation auf. Vergib ihnen, denn sie wissen nicht, was sie tun.
0: Mephisto nach dem Roman von Klaus Mann hat Anfang März Premiere an der Landesbühne Niedersachsen-Nord gefeiert. Das letzte Mal wird es im Stadttheater Wilhelmshaven am kommenden Samstag aufgeführt.

Change the World von Jamie Clarks Perfect. 8.56 Uhr sagt die Uhr und damit ist die Frühschicht an diesem Mittwoch auch schon wieder rum. Nach den Weltnachrichten von NDR Info zur vollen Stunde geht es hier bei Radio Jade dann gleich weiter mit dem Vormittagsprogramm. Ich verabschiede mich an dieser Stelle mit Do Right von Cassia. Wenn Sie mögen, dann hören wir uns morgen wieder zur Frühschicht ab 6 Uhr hier auf der 87.8. Mein Name ist Amelie Friedrichs. Danke fürs Zuhören. Tschüss.

0: Um 9 Uhr mit Tarek Yusbashi. Die UN-Generalversammlung entscheidet heute, ob Deutschland 2027 und 2028 einen Sitz im Sicherheitsrat bekommt. Deutschland steht eine Kampfabstimmung bevor, weil auch die EU-Partner Österreich und Portugal in den Rat wollen, der Gruppe der Westeuropäer aber nur 2 freie Sitze zustehen. Aus der NDR-Nachrichtenredaktion Katharina Jetter.
1: Deutschland benötigt eine Zweidrittelmehrheit der abgegebenen Stimmen. Ob das gelingt, ist völlig ungewiss. Sollte Deutschland scheitern, wäre das ein Rückschlag für die Bemühungen von Bundeskanzler Merz und Außenminister Wadefuhl, bei der Lösung von Kriegen und Konflikten eine größere Rolle zu spielen. Wadefuhl ist deshalb seit vergangenen Freitag in New York. Er will bis zur letzten Minute um Zustimmung werben. Neben dem Sitz für die Westeuropäer entscheidet die Vollversammlung heute über 3 weitere nichtständige Sitze.
0: Angesichts der geplanten Einsparungen im Gesundheitswesen fürchten die Deutschen eine schlechtere ärztliche Versorgung. Die Rheinische Post zitiert eine Umfrage, wonach 77% negative Folgen einer Reform erwarten. In den ostdeutschen Bundesländern lag die Quote sogar bei über 85%. Am häufigsten sorgten sich die Befragten, dass Ärzte künftig weniger Zeit für ihre Patienten haben und dass sich die Wartezeiten in den Praxen verlängern werden. Die Vorsitzende des Hausärztinnen- und Hausärzteverbands Bulinger-Göpfert nannte die geplante Reform der gesetzlichen Krankenversicherung die größte politische Bedrohung für die hausärztliche Versorgung in den letzten 20 Jahren. Bei iranischen Drohnenangriffen auf den Flughafen der Hauptstadt von Kuwait sind mehrere Menschen verletzt worden, teilte ein Sprecher des dortigen Verteidigungsministeriums mit. Außerdem habe es schwere Sachschäden gegeben. Alle für heute geplanten Flüge wurden laut der Behörde für zivile Luftfahrt ausgesetzt oder umgeleitet. Kurz vor dem Angriff hatte das US-Militär erklärt, es habe im Persischen Golf einen unbeladenen Öltanker mit einer Rakete angegriffen. Das Schiff habe versucht, einen iranischen Hafen anzulaufen. Außerdem hatte das Militär nach eigenen Angaben einen größeren Angriff des Iran abgewehrt. Die innenpolitische Sprecherin der EVP-Fraktion Dupont hat die neue EU-Rückführungsverordnung gegenüber Kritik der SPD im EU-Parlament verteidigt. Auf NDR Info sagte sie, die EU-Länder hätten mit den neuen Regeln mehr Kontrolle darüber, dass Abschiebungen konsequent umgesetzt werden. Dabei seien die Abschiebezentren in Drittländern ein geeignetes Werkzeug.
2: So zu tun, als wenn es außerhalb der Europäischen Union keine sicheren Drittstaaten gäbe, halte ich in dem Fall dann genauso für zynisch und auch ehrlicherweise ein bisschen weltfremd. Die Kollegen der SPD sind herzlich eingeladen gewesen, sich auch an den Verhandlungen zu beteiligen. Sie haben ab einem bestimmten Zeitpunkt entschieden, nicht mehr dabei sein zu wollen. Ich finde, das ist ein Umstand gewesen, der im Übrigen auch von ihren eigenen Parteikollegen bzw. Fraktionskollegen aus anderen Mitgliedstaaten nicht mitgetragen worden ist. Sie haben jetzt nochmal die Gelegenheit zur Schlussabstimmung, diesen Kurs auch nochmal zu überdenken.
0: Die innenpolitische Sprecherin der EVP-Fraktion Dupont auf NDR Info. Noch nie waren Waldbrände in Europa so schlimm wie im letzten Jahr. Mehr als 1 Million Hektar Land sind verbrannt, vor allem in Spanien, Portugal und Griechenland. Jetzt will die EU reagieren. Sie plant für diesen Sommer ihren bisher größten Einsatz gegen Waldbrände. Jan Busche berichtet aus der NDR-Nachrichtenredaktion, was geplant ist.
3: Das Besondere ist, Feuerwehrleute aus ganz Europa werden in verschiedenen Ländern im Sommer fest stationiert. Konkret sind es fast 800 Feuerwehrkräfte aus 14 Staaten. Sie kommen in besonders kritischen Waldbrandländern zum Einsatz. Zypern zum Beispiel, Griechenland, Italien, Frankreich, Spanien oder Portugal. Außerdem stationiert die EU in diesen Ländern 22 Flugzeuge und 5 Helikopter aus der EU-Flotte, die im Notfall schnell Waldbrände aus der Luft bekämpfen können. EU-Kommissionspräsidentin von der Leyen nennt das europäische Solidarität in Aktion.
0: Die deutsche Fußballnationalmannschaft ist im WM-Gastgeberland USA angekommen. Nach 8-stündigem Flug landete das Team um Bundestrainer Julian Nagelsmann in Chicago. Dort bezog das Team sein erstes Quartier. Bereits am Vormittag Ortszeit ist ein Training angesetzt. Am Samstag steht das letzte Testspiel gegen die USA auf dem Programm. Am Montag geht es dann weiter ins WM-Hotel in North Carolina. Erster Gegner der deutschen Elf ist zum Turnierauftakt am 14. Juni die Mannschaft aus Curaçao. Das waren die Nachrichten.
4: 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Wir messen aktuelle Temperaturen von 15 Grad im gesamten Sendegebiet. Von Wilhelmshaven bis nach Wangeoge haben wir 15 Grad. Es ist bewölkt aktuell. Maximal haben wir heute 19 Grad. Den ganzen Tag über ist leichter Regen möglich. Wind kommt dabei aus südwestlicher Richtung. In der Nacht haben wir Tiefstwerte von 15 Grad. Morgen ist es stark bewölkt mit Regenschauern bei maximal 18 Grad. Und auch am Freitag sieht es ähnlich aus. Wolken und Regen bei maximal 17 Grad. Das Bundesamt für Seeschifffahrt und Hydrographie meldet uns vor Hochsiel das nächste Niedrigwasser um 9.13 Uhr und das nächste Hochwasser dann um 15.17 Uhr. Wir schauen auf den Verkehr.
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4: Der Verkehrsservice mit den folgenden Meldungen. Wir haben die A29, da ist die Fahrbahn zwischen Fahrebockhorn und Zetel in beiden Richtungen aufgrund von Sanierungsarbeiten auf jeweils nur einen Fahrstreifen verengt. Und in Esens haben wir die L8 Bahnhofstraße zwischen vor dem Drostentor und dem Bahnhofskreisel in beiden Richtungen aufgrund einer Baustelle vollgesperrt. Ansonsten sehe ich hier nichts. Ich wünsche Ihnen eine gute und sichere Fahrt. Kommen Sie ja heil an Ihr Ziel.
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1: Um 9:30 mit Katharina Huttes. Schönen guten Morgen. Das sind die Schlagzeilen. Förderung für Wärmenetzstudie, Gedenkgang zum gestohlenen Stolperstein und Repair Café Zetel sucht nach Unterstützung. Nach der Übergabe des Förderbescheides zur Durchführung einer Machbarkeitsstudie für ein regionales Wärmenetz um den Wasserstoffpark Friesland durch Ministerpräsident Olaf Lies am vergangenen Freitag loten nun VertreterInnen aus Kommunen, Wirtschaft und Politik und regionalen Institutionen im Rahmen eines sogenannten Stakeholder-Dialogs die weiteren Perspektiven aus. Die Förderung in Höhe von knapp 350.000 Euro stammt aus Mitteln des Bundeswirtschaftsministeriums. Im Rahmen des Starkprogramms sollen der Transformationsprozess zu einer ökologisch, ökonomisch und sozial nachhaltigen Wirtschaftsstruktur unterstützt werden. Dazu Friesenelektra CEO Maximilian von Wedel.
2: Wir sehen das als Wahnsinnschance für uns als Region, grüne Wärme in großen Dimensionen zu haben. Und die gilt es dann zu nutzen. Dieser Fördercheck aus den Starkmitteln, das heißt sozusagen die Transformationsmittel aus der Kohle heraus in eine neue grüne Welt, soll uns jetzt dabei in Teilen helfen, diese Wärme ganz bewusst, schlau gedacht in die Region zu bringen.
1: Nachdem ein 2 Tage zuvor verlegter Stolperstein in der Börsenstraße in Wilhelmshaven zwischen Samstag und Sonntag entwendet worden war, wird es am Donnerstag einen Gedenkgang geben. Wie die Stadt Wilhelmshaven mitteilt, wird der Gedenkgang vom Kulturbüro der Stadt organisiert. Es werden dabei Oberbürgermeister Carsten Feist und VertreterInnen des Arbeitskreises Historisches Gedenken sowie der Stolperstein AG der Cäcilienschule und der Franziskusschule sprechen. Treffpunkt ist der Synagogenplatz um 18.30 Uhr. Danach wird gemeinsam zur Börsenstraße 57 gegangen. Dort war am Freitag ein Stolperstein für die in der Shoah ermordete jüdische Familie Hirschberg verlegt worden. Im vergangenen Jahr wurden in Niedersachsen rund ein Fünftel weniger Wohnungen in neuen Wohngebäuden gebaut als im Vorjahr. Das meldet das Landesamt für Statistik. Insgesamt wurden 15.420 Wohnungen fertiggestellt. Davon entfiel der weit überwiegende Teil von 98% auf Ein- und Mehrfamilienhäuser. Die übrigen 2% entstanden in neu errichteten Wohnheimen. Die Landesarmutskonferenz Niedersachsen zeigte sich von dieser Entwicklung alarmiert. Nach Schätzungen fehlten in Niedersachsen mehr als 100.000 Sozialwohnungen. Die LAK fordert deshalb die Landesregierung auf, die vereinbarten Ziele im Wohnungsbau konsequent umzusetzen und deutlich mehr Mittel für Schaffung von bezahlbarem und sozialem Wohnraum bereitzustellen. Im Botanischen Garten in Wilhelmshaven gibt es ab sofort einen öffentlichen Bücherschrank. Das teilt die Stadt mit. Der Schrank befindet sich in einem ehemaligen Kabelverteilerschrank, der von der GEW Wilhelmshaven gespendet worden war und vom Künstler Torben Ide gestaltet wurde. In Bücherschränken können ausgelesene Bücher für weitere LeserInnen hinterlassen und schon abgestellte Bücher mitgenommen werden. Das Projekt wird von der Stadtbibliothek Wilhelmshaven und der Gemeindebibliothek Sande unterstützt. In Wilhelmshaven gibt es bereits einen Bücherschrank in der historischen Telefonzelle am Amtsgericht. Das Repair Café in Zetel, das jeweils mittwochs im Mehrgenerationenhaus Reparaturen von Alltagsgeräten anbietet, ist aktuell personell geschwächt. Mehrere Mitglieder des Teams fielen aktuell krankheitsbedingt aus, so Christian Dilling vom Repair Café. Daher werde nach Unterstützung gesucht, für die potenziellen Helfenden nicht viel mitbringen müssen.
3: Ja, auf jeden Fall technisches Verständnis, vielleicht sogar eine Ausbildung in dem Bereich Elektromaschinenbau oder Radiofernsehtechniker oder Feinmechaniker wäre sehr schön, aber eigentlich, wenn man einfach begabt ist und gerne schraubt und Lust dazu hat und Zeit dazu hat, herzlich willkommen. Das Repair Café ist wesentlich öfter als die anderen Repair Cafés um zu. Wir treffen uns nämlich fast jeden Mittwoch von 14 bis 18 Uhr im Zetel im Mehrgenerationenhaus neben dem Kino gegenüber von der alten Disco.
1: Wer sich beteiligen möchte, kann sich entweder telefonisch beim Mehrgenerationenhaus in Zetel melden oder sich direkt dort zum Repair Café einfinden. Das nächste Mal findet das Angebot heute ab 14 Uhr statt. Und soweit die Meldungen aus der Region. 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
1: Heute ist es bewölkt in der Region, überall dichte Wolken, dabei Temperaturen von 15 Grad von Wilhelmshaven, Farel, Zetel über Jever, Wittmund, Neuharlingersiel und Wangeoge. Die Tageshöchsttemperaturen, die liegen heute bei maximal 19 Grad und den ganzen Tag über kann leichter Regen möglich sein. Wind haben wir dabei aus südwestlicher Richtung, in der Nacht haben wir Tiefstwerte von 15 Grad. Morgen ist es stark bewölkt, ebenfalls mit Regenschauern bei maximal 18 Grad. Und auch am Freitag sieht es ähnlich aus, Wolken und Regen bei maximal 17 Grad. Das Bundesamt für Seeschifffahrt und Hydrographie meldet uns vor Hooksiel das nächste Hochwasser um 15.17 Uhr und das nächste Niedrigwasser dann am Abend um 21.39 Uhr. Wir schauen auf den Verkehr.
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1: Der Radio Jade Verkehrsservice mit den folgenden Meldungen. Wir haben die A29. Die ist weiterhin wegen Sanierungsarbeiten auf jeweils nur einen Fahrstreifen verengt, und zwar zwischen Farel-Bockhorn und Zetel. Außerdem haben wir in Esens die L8 Bahnhofstraße. Zwischen vor dem Drossentor und dem Bahnhofskreisel ist die in beiden Richtungen aufgrund einer Baustelle vollgesperrt. Schauen wir nochmal auf die Blitzer.
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1: Geblitzt wird heute im Landkreis Wittmund, und zwar in Wittmund. Fahren Sie aber auch sonst überall vorsichtig, halten Sie sich an die Geschwindigkeitsbegrenzung. Ich wünsche Ihnen eine gute und sichere Fahrt. Hier ist das Vormittagsprogramm von Radio Jade. Moin.

0: Um 10 Uhr mit Tarek Yusbashi. Iranische Drohnenangriffe haben Schäden am internationalen Flughafen von Kuwait verursacht. Mehrere Menschen seien verletzt worden, teilte das Verteidigungsministerium Kuwaits mit. Aus Kairo Moritz Behrendt.
1: Die iranischen Drohnen hätten das Passagiergebäude ins Visier genommen. Der Flughafen von Kuwait war wegen des Krieges am Golf für mehrere Wochen geschlossen gewesen. Erst vorgestern hatte er seinen Betrieb wieder aufgenommen. Auch im Inselstaat Bahrain hat es in der Nacht Luftalarm gegeben. Die iranischen Revolutionsgarden behaupten, sie hätten dort das Hauptquartier der 5. Flotte der US-Marine angegriffen. Als Reaktion auf einen US-Angriff auf einen Öltanker, der versucht habe, den Iran zu erreichen. Nach Angaben des US-Militärs seien auf Bahrain gerichtete Raketen abgefangen worden, ebenso wie mehrere Drohnen, die auf Militärstützpunkte in Kuwait abgefeuert wurden. Als Reaktion auf israelisch-amerikanische Angriffe beschießt der Iran seit Ende Februar die arabischen Staaten der Golfregion.
0: Die UN-Vollversammlung entscheidet heute darüber, ob Deutschland einen Sitz im Sicherheitsrat der Vereinten Nationen bekommt. Weitere Kandidaten sind die Westeuropäer Österreich und Portugal. Daher ist es nicht sicher, ob die Bundesrepublik wieder gewählt wird. Bundesaußenminister Wadephul wirbt in New York um die Stimmen für Deutschland. Aus New York Giselle Uka.
2: Dabei betont er natürlich vor allem, dass sich Deutschland schon seit Jahren um Friedensmissionen kümmert, beim Einsatz gegen die Folgen des Klimawandels hilft, bei der Vermittlung zwischen Konfliktparteien. Und genau das will Deutschland in Zukunft auch wieder im UN-Sicherheitsrat tun. Wadephul sagt, dass Deutschland sich auch in der Verantwortung sieht, die internationale regelbasierte Ordnung zu verteidigen, die ja in letzter Zeit immer wieder in Frage gestellt wird, und auch zu zeigen, dass hier in New York der Ort ist, an dem Fragen von Frieden und Sicherheit bei den Vereinten Nationen diskutiert werden.
0: In Niedersachsen hat der Zoll rund 8 Tonnen Kokain sichergestellt. Die Drogen wurden nach Recherchen des NDR im Jade-Weser-Port in einem Container aus Westafrika gefunden. Aus der NDR-Nachrichtenredaktion Nina Schön.
3: Schon Anfang Februar hatte der Zoll das Kokain in einem Container entdeckt, in dem eigentlich Säcke mit Kakaobohnen sein sollten. Stattdessen fanden die Beamten riesige Mengen von schwarzen Kokainpaketen. Sie sind hunderte Millionen Euro wert. Der Drogenfund ist deutschlandweit einer der größten der vergangenen Jahre. Im Jade-Weser-Port ist er bisher einmalig. Nach Angaben von Experten weichen Drogenschmuggler inzwischen mehr auf kleinere Häfen aus, weil die großen wie Rotterdam, Hamburg oder Antwerpen ihre Sicherheitsmaßnahmen gegen den Schmuggel massiv verstärkt haben.
0: Am Tag der Eröffnung des Wirtschaftsforums in St. Petersburg haben ukrainische Drohnen Energie- und Militäranlagen der russischen Stadt angegriffen. Der zuständige Gouverneur Beglow teilte mit, mehrere Orte seien getroffen worden, es gebe Verletzte. Nach Angaben des ukrainischen Präsidenten Selenskyj wurde auch das Ölterminal in St. Petersburg angegriffen, außerdem eine Rüstungsfabrik südlich von Moskau. An dem dreitägigen Wirtschaftsforum mit internationalen Gästen wird auch der russische Präsident Putin teilnehmen. Leistungsstarke KI-Modelle sollen ab sofort in den USA vor ihrer Veröffentlichung von staatlichen Stellen überprüft werden. Präsident Trump hat gestern Abend ein entsprechendes Dekret unterzeichnet. Aus Washington Anne Schneider.
4: Hintergrund sind wachsende Sorgen in Washington über immer leistungsfähigere KI-Modelle. Gleichzeitig deutet die Maßnahme einen Kurswechsel an. Trump hatte bisher eher für Zurückhaltung bei der Regulierung des Technologiesektors plädiert. Branchengrößen wie Google, OpenAI und Anthropic führen bereits Gespräche mit der Regierung. Geplant ist außerdem eine zentrale Koordinationsstelle, die Sicherheitslücken in Software aufspüren und deren Behebung organisieren soll.
0: In Paris ist die Kunstinstallation Die Höhle von Pont-Neuf bei einem Gewitter beschädigt worden. Starke Winde lösten eine Plane, die mit Felsmotiven bedruckt war. Aus Paris Kai Rienecker.
5: Der französische Street-Art-Künstler J.R. arbeitet seit Monaten an dem Projekt. Es ist als eine Hommage an die Künstler Christo und Jean-Claude gedacht. Sie hatten die historische Pariser Brücke Pont-Neuf 1985 verhüllt. Vor 2 Wochen war J.R.'s Konstruktion, die an einen riesigen Felsen erinnert, über Nacht aufgeblasen worden. Im Inneren fanden seitdem Arbeiten für ein immersives Kunsterlebnis statt. Ab Samstag sollte die Höhle für Publikum begehbar werden. Die Eröffnung ist nun auf einen unbekannten Termin verschoben worden.
0: Das waren die Nachrichten.
6: 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Es ist überwiegend bewölkt in der Region. Das Ganze wird sich heute im Laufe des Tages auch nicht ändern. Aktuell messen wir Temperaturen von 15 Grad in Wilhelmshaven, 16 Grad in Fahre, 15 Grad auch auf Wangeoge. Dicht bewölkt ist es dabei, Regen ist möglich. Teilweise ist auch mit Regenschauern zu rechnen. Maximal haben wir heute 19 Grad, dazu Wind aus südwestlicher Richtung. In der Nacht liegen die Tiefstwerte bei 15 Grad. Morgen ist es dann ebenfalls stark bewölkt mit Regenschauern bei maximal 18 Grad. Und auch am Freitag sieht es ähnlich aus. Wolken und Regen bei maximal 17 Grad. Das Bundesamt für Seeschifffahrt und Hydrographie meldet uns vor Hooksiel das nächste Hochwasser um 15.17 Uhr und das nächste Niedrigwasser dann am Abend um 21.39 Uhr. Wir schauen auf den Verkehr.
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6: Der Radio Jade Verkehrsservice mit den beiden altbekannten Meldungen. Wir haben die A29, die Fahrbahn zwischen Farelbockhorn und Zetel ist in beiden Richtungen aufgrund von Sanierungsarbeiten auf jeweils nur einen Fahrstreifen verengt. Und in Esens ist die L8 Bahnhofstraße zwischen vor dem Postentor und dem Bahnhofskreisel in beiden Richtungen weiterhin aufgrund einer Baustelle voll gesperrt. Ich wünsche Ihnen eine gute und sichere Fahrt. Kommen Sie gut an Ihr Ziel. 10.06 Uhr ist es. Hier ist das Vormittagsprogramm von Radio Jade. Moin!

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1: Heute Abend gibt es Kino in Jever. Die Kinofreunde Friesland zeigen den Film Der Gott des Gemetzels. Ein Junge gerät mit Mitschülern in Streit und schlägt einem anderen mit einem Stock ins Gesicht. Die Eltern der beiden Jungen treffen sich, um den Streit der Kinder aufzuklären. Das eine Paar ist schon fast aus der Tür, als sie sich doch noch auf einen Kaffee überreden lassen. Dabei stellt sich heraus, dass eigentlich noch gar nichts geklärt ist. Die Emotionen kochen hoch, jetzt streiten die Eltern und die Situation eskaliert. Mit Jodie Foster, Kate Winslet, Christoph Waltz und John C. Reilly ist der Film hochkarätig besetzt. Heute Abend gibt es Der Gott des Gemetzels im Kulturzentrum Lock in Jever zu sehen. Los geht es um 19 Uhr. Wenn Ihnen der Sinn nach Tanzen steht, im Pumpwerk in Wilhelmshaven gibt es heute wieder den Treff nach 7. Feiern ohne Vorurteile steht hier im Mittelpunkt. Menschen mit und ohne Beeinträchtigung können hier gleichermaßen singen, tanzen und feiern. Um 7 Uhr abends geht es los im Pumpwerk in Wilhelmshaven. Und im Bürgerfunk bei Radio Jade gibt es heute ab 18 Uhr die Sendung Anders als erwartet mit Sibylla und Wolfgang Dobschinski. Ab 19 Uhr Erhards allerlei mit Erhard Bruns und zum Schluss noch die Horse Crew mit Simone Deike hier auf der 87.8.
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1: Um 10:30 mit Katharina Hutes. Schönen guten Morgen. Das sind die Schlagzeilen. Aufsichtsratmitglieder der Friesland-Kliniken legen Mandat nieder. Förderung für Wärmenetzstudie und neuer Bücherschrank am Botanischen Garten. Nachdem Axel Homfeld Ende Mai seinen Sitz im Aufsichtsrat der Friesland-Kliniken niedergelegt hatte, hat nun auch die Grünen-Landtagsabgeordnete Sina Beckmann ihr Mandat niedergelegt. Das berichtet das Jeversche Wochenblatt. Dass der Kreistag vergangene Woche entgegen der Empfehlung des Aufsichtsrats die Einrichtung eines Gesundheitscampus entschieden hat, bedürfe dieser Konsequenz, so Beckmann. Das Gremium befasse sich intensiv mit der Thematik rund um die Friesland-Kliniken. Die Abgabe von 3 Kassenarztsitzen ans medizinische Versorgungszentrum Farel sei dort mehrheitlich abgelehnt worden. Es gebe außerdem zu viele offene Fragen zur wirtschaftlichen Tragfähigkeit und den zugrunde liegenden Zahlen. Nach der Übergabe des Förderbescheides zur Durchführung einer Machbarkeitsstudie für ein regionales Wärmenetz um den Wasserstoffpark Friesland durch Ministerpräsident Olaf Lies am vergangenen Freitag lobten nun VertreterInnen aus Kommunen, Wirtschaft, Politik und regionalen Institutionen im Rahmen eines sogenannten Stakeholder-Dialogs die weiteren Perspektiven aus. Die Förderung in Höhe von knapp 350.000 Euro stammt aus Mitteln des Bundeswirtschaftsministeriums. Im Rahmen des Starkprogramms soll der Transformationsprozess zu einer ökologisch, ökonomisch und sozial nachhaltigen Wirtschaftsstruktur unterstützt werden. Dazu Friesen Elektra CEO Maximilian von Wedel.
2: Wir sehen das als Wahnsinnschance für uns als Region, grüne Wärme in großen Dimensionen zu haben. Und die gilt es dann zu nutzen. Dieser Förderscheck aus den Starkmitteln, das heißt sozusagen die Transformationsmittel aus der Kohle heraus in eine neue grüne Welt, soll uns jetzt dabei in Teilen helfen, diese Wärme ganz bewusst, schlau gedacht in die Region zu bringen.
1: Nachdem ein 2 Tage zuvor verlegter Stolperstein in der Börsenstraße in Wilhelmshaven zwischen Samstag und Sonntag entwendet worden war, wird es am Donnerstag einen Gedenkgang geben. Wie die Stadt Wilhelmshaven mitteilt, wird der Gedenkgang vom Kulturbüro der Stadt organisiert. Es werden dabei Oberbürgermeister Carsten Feist und VertreterInnen des Arbeitskreises Historisches Gedenken sowie der Stolperstein AG der Cäcilienschule und der Franziskusschule sprechen. Treffpunkt ist der Synagogenplatz um 18.30 Uhr. Danach wird gemeinsam zur Börsenstraße 57 gegangen. Dort war am Freitag ein Stolperstein für die in der Shoah ermordete jüdische Familie Hirschberg verlegt worden. Im vergangenen Jahr wurden in Niedersachsen rund 1/5 weniger Wohnungen in neuen Wohngebäuden gebaut als im Vorjahr. Das meldet das Landesamt für Statistik. Insgesamt wurden 15.420 Wohnungen fertiggestellt. Davon entfiel der weit überwiegende Teil von 98% auf Ein- und Mehrfamilienhäuser. Die übrigen 2% entstanden in neu errichteten Wohnheimen. Die Landesarmutskonferenz Niedersachsen zeigte sich von dieser Entwicklung alarmiert. Nach Schätzungen fehlten in Niedersachsen mehr als 100.000 Sozialwohnungen. Die LAK fordert deshalb die Landesregierung auf, die vereinbarten Ziele im Wohnungsbau konsequent umzusetzen und deutlich mehr Mittel für die Schaffung von bezahlbarem und sozialen Wohnraum bereitzustellen. Im Botanischen Garten in Wilhelmshaven gibt es ab sofort einen öffentlichen Bücherschrank. Das teilt die Stadt mit. Der Schrank befindet sich in einem ehemaligen Kabelverteilerschrank, der von der GEW Wilhelmshaven gespendet worden war und vom Künstler Torben Ide gestaltet wurde. In Bücherschränken können ausgelesene Bücher für weitere LeserInnen hinterlassen und schon abgestellte Bücher mitgenommen werden. Das Projekt wird von der Stadtbibliothek Wilhelmshaven und der Gemeindebibliothek Sande unterstützt. In Wilhelmshaven gibt es bereits einen Bücherschrank in der historischen Telefonzelle am Amtsgericht. Und soweit die Meldungen aus der Region. 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
1: Überwiegend bewölkt ist es im Sendegebiet, allein in Wittmund blitzt gerade die Sonne raus, da sich ein kleines Loch in der Wolkendecke. Wir haben aktuelle Temperaturen von 16 Grad in Wilhelmshaven, 16 Grad auch in Zetel, Jever und Neuharlinger Sihl. Heute bekommen wir maximal 19 Grad. Den ganzen Tag über ist leichter Regen möglich. Wind haben wir dabei aus südwestlicher Richtung. In der Nacht haben wir Tiefstwerte von 15 Grad. Morgen ist es stark bewölkt mit Regenschauern bei maximal 18 Grad. Und auch am Freitag sieht es ganz ähnlich aus. Wolken und Regen bei maximal 17 Grad. Das Bundesamt für Seeschifffahrt und Hydrographie meldet uns vor Hoogsiel das nächste Hochwasser um 15.17 Uhr und das nächste Niedrigwasser dann um 21.39 Uhr. Wir schauen auf den Verkehr.
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1: Der Radio Jade Verkehrsservice aktuell mit den folgenden Meldungen. Wir haben die A29, da ist die Fahrbahn zwischen Farel-Bockhorn und Zetel in beiden Richtungen weiterhin aufgrund von Sanierungsarbeiten auf jeweils nur einen Fahrstreifen verengt. Und in Esens ist die L8 Bahnhofstraße weiterhin zwischen vor dem Drostentor und dem Bahnhofskreisel in beiden Richtungen aufgrund einer Baustelle vollgesperrt. Blitzer!
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1: Geblitzt wird heute im Landkreis Wittmund in Wittmund. Weitere Blitzer sehe ich nicht. Wenn Sie aber an einem vorbeigefahren sind, dann sagen Sie uns doch sehr gerne Bescheid. Dann können Sie dazu die Radio Jade Hotline anrufen. Das ist die 044-2109-8585. Oder Sie schreiben uns eine Nachricht. Das geht dann über Facebook oder Instagram. Ansonsten wünsche ich gute Fahrt. Kommen Sie gut und sicher an Ihr Ziel. Hier ist das Vormittagsprogramm von Radio Jade. Jetzt mit den Black Boomers und Strangers featuring Lucius. 10.36 Uhr ist das. Schönen guten Morgen.

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1: An der Grenzstraße südlich der Peterstraße in Wilhelmshaven steht ein Pfahl, der an den Namenshintergrund dieser Straße erinnert. Der schwarz-weiß gestreifte Pfahl zeigt zur westlichen Seite das Wappen der oldenburgischen Stadt Rüstringen mit dem Rüstringer Friesen und zur östlichen das ehemalige Wappen der preußischen Stadt Wilhelmshaven mit Reichsadler, Anker und zwei gestürzt gekreuzten Schwertern. Eine Holztafel erklärt den Hintergrund. Diese Straße bildete bis zum 31.03.1937 die Grenze zwischen der oldenburgischen Stadt Rüstringen und der preußischen Stadt Wilhelmshaven. Hier trafen in der frühen Geschichte der Stadt Wilhelmshaven also zwei Staatsgebiete aufeinander, deren Regierungen es über Jahrzehnte nicht schafften, den schon anfangs verbundenen und auch immer stärker zusammenwachsenden Schwesterstädten eine gemeinsame kommunale Verwaltung zu ermöglichen. Dabei war der Grenzverkehr über die oldenburgisch-preußische Grenze eine Alltäglichkeit. Werftarbeiter der preußischen Marinewerft beispielsweise lebten, wie selbstverständlich, im Nachbarstaat in Rüstringen. Die Grenze hatte allerdings auch ganz konkrete Auswirkungen. So waren die Befugnisse der jeweiligen Polizeien an ihr vorbei, was dazu führte, dass immer wieder Verbrecher auf der Flucht vor den Autoritäten die Grenze in den jeweiligen Nachbarstaat überquerten. Und auch für Geburten war der Grenzgang gang und gäbe, denn die Gebühren für Hebammen unterschieden sich in Oldenburg und Preußen. Und wer zu später Stunde beim Eintritt der Sperrstunde in der Gastwirtschaft doch noch nach einem Getränk verlangte, überquerte die Grenze und konnte weiterzechen. Schwierigkeiten gab es dabei zu klären, wer für die Kanalisation zuständig war, die ja nicht an der Grenze plötzlich Halt machen konnte. Auch im Straßenbau wurde es zunehmend kompliziert. 1937 erließen die Nationalsozialisten das sogenannte Groß-Hamburg-Gesetz, das unter anderem auch Wilhelmshaven und Rüstringen zu einer Stadt fusionierte. Ein neues Wappen mit Wellen und einem Schwert gab es dazu. Nach 1945 wurde das wieder abgeschafft. Die zusammengewachsene Stadt blieb allerdings. Als neues Wappen kehrte der ursprünglich oldenburgische Rüstringer Friese zurück, allerdings dieses Mal ohne die blaue Kappe.

0: um 11 Uhr mit Tarek Yusbashi. Iranische Drohnenangriffe haben Schäden am internationalen Flughafen von Kuwait verursacht. Mehrere Menschen seien verletzt worden. Das teilte das Verteidigungsministerium Kuwaits mit. Aus Kairo Moritz Behrendt.
1: Die iranischen Drohnen hätten das Passagiergebäude ins Visier genommen. Der Flughafen von Kuwait war wegen des Krieges am Golf für mehrere Wochen geschlossen gewesen. Erst vorgestern hatte er seinen Betrieb wieder aufgenommen. Auch im Inselstaat Bahrain hat es in der Nacht Luftalarm gegeben. Die iranischen Revolutionsgarden behaupten, sie hätten dort das Hauptquartier der 5. Flotte der US-Marine angegriffen. Als Reaktion auf einen US-Angriff auf einen Öltanker, der versucht habe, den Iran zu erreichen.
0: Die Mitglieder der UN-Generalversammlung stimmen heute über einen Sitz Deutschlands im Sicherheitsrat ab. Auch Österreich und Portugal bewerben sich um einen nichtständigen Sitz ab 2027. Es stehen aber nur 2 Plätze zur Verfügung. Im Falle einer Wahl Deutschlands möchte Bundesaußenminister Wadefuhl vor dem Hintergrund zahlreicher Konflikte gemeinsame Positionen der 10 nichtständigen Mitglieder erarbeiten. Auf diese Weise soll mehr internationale Sicherheit erreicht werden, sagte Wadefuhl im Deutschlandfunk.
2: Wir müssen eben wieder dafür sorgen, dass der Weltsicherheitsrat und dass die Vereinten Nationen das Forum sind, wo derartige Konflikte besprochen, gelöst und befriedet werden und nicht andere Gremien gesucht werden. Hier sind die Staaten der Welt repräsentiert. Hier haben sie alle eine Stimme und dafür wird Deutschland sich einsetzen. Was unser Engagement in den Vereinten Nationen angeht, da gehören wir zu den klaren Verfechtern der Durchsetzung des Völkerrechts, übrigens auch zu den klaren Unterstützern aller internationalen Gerichtshöfe, die es gibt. Und das gilt ja nicht nur finanziell, sondern auch politisch und personell.
0: Bundesaußenminister Wadefuhl. Am Tag der Eröffnung des Wirtschaftsforums in St. Petersburg haben ukrainische Drohnen Energie- und Militäranlagen der russischen Stadt angegriffen. Der zuständige Gouverneur Bjeglov teilte mit, mehrere Orte seien getroffen worden, es gebe Verletzte. Nach Angaben des ukrainischen Präsidenten Selenskyj wurde auch das Ölterminal in St. Petersburg angegriffen, außerdem eine Rüstungsfabrik südlich von Moskau. An dem 3-tägigen Wirtschaftsforum mit internationalen Gästen wird auch der russische Präsident Putin teilnehmen. Im vergangenen Jahr haben mehr als 332.000 Ausländerinnen und Ausländer einen deutschen Pass bekommen. Das waren laut dem Statistischen Bundesamt so viele Einbürgerungen wie noch nie. Aus Wiesbaden, Ursula Mayer.
3: Im Vergleich zum Jahr davor war das ein Plus von 14%, der höchste Wert seit Beginn der Auswertung im Jahr 2000. Am häufigsten ließen sich letztes Jahr Menschen aus Syrien einbürgern, insgesamt rund 65.600. Der Grund: Nach ihrer Flucht aus ihrer Heimat wegen des Bürgerkriegs lebten sie im Schnitt bereits knapp 8 Jahre in Deutschland und damit lang genug, um einen deutschen Pass zu erhalten. Den beantragten auch viele Menschen mit türkischen und russischen Wurzeln. Dort gab es einen deutlichen Anstieg, weil seit Ende Juni 2024 infolge einer Reform mehrere Staatsangehörigkeiten möglich sind.
0: Die EU-Kommission will die Abhängigkeit von Digitalkonzernen aus den USA verringern. Dazu stellt sie heute ein Maßnahmenpaket vor. Aus Brüssel Sabrina Fritz.
4: Laut Untersuchungen liegt die Mehrheit der europäischen Daten auf den Servern von 3 amerikanischen Anbietern. Diese Abhängigkeit will die EU-Kommission zumindest entschärfen. Der Vorschlag, der heute präsentiert wird, sieht unter anderem vor, dass europäische Cloud-Anbieter bei öffentlichen Ausschreibungen bevorzugt werden, berichtet das Handelsblatt. Die zweite große Droge für die Wirtschaft ist die künstliche Intelligenz. Auch hier sollen mehr europäische Anbieter zum Zuge kommen. Auch Halbleiter werden von der europäischen Industrie fast ausschließlich in den USA und in Asien bestellt. Sie braucht man für Computer, Smartphones, Autos und die Steuerung von Maschinen. Wenn die Lieferketten zum Beispiel nach Taiwan unterbrochen werden, hat dies massive Auswirkungen auf die europäische Wirtschaft.
0: Der Deutsche Gewerkschaftsbund fordert die Regierung auf, Superreiche höher zu besteuern, um die Finanzlücken im Haushalt zu schließen. DGB-Vize Kurt Zell sagte dem Redaktionsnetzwerk Deutschland, statt für die Breite der arbeitenden Menschen den Rotstift anzusetzen, müsse die Bundesregierung endlich die Nutznießer der ungleichen Verteilung in die Pflicht nehmen. Jeder Euro, der über ein Nettovermögen von 1 Million Euro hinausgeht, müsse mit einer Vermögenssteuer belegt werden. Außerdem sollten die reichsten Deutschen eine extra Vermögensabgabe leisten. Das waren die Nachrichten.
5: 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Wir haben es bewölkt in der Region. Das Ganze bei aktuell 16 Grad in Wilhelmshaven, 16 Grad auch in Varel, Jever und auf Wangeoge. Die Tageshöchsttemperaturen, die liegen heute bei maximal 19 Grad. Den ganzen Tag über ist leichter Regen möglich, teilweise auch etwas größere Regenschauer. Wind dabei aus südwestlicher Richtung. In der Nacht dann Tiefstwerte von 15 Grad. Morgen haben wir es stark bewölkt mit Regenschauern bei maximal 18 Grad. Und am Freitag sieht es ganz ähnlich aus. Wolken und Regen bei maximal 17 Grad. Das Bundesamt für Seeschifffahrt und Hydrographie meldet uns vor Hooksiel das nächste Hochwasser um 15.17 Uhr und das nächste Niedrigwasser dann um 21.39 Uhr. Wir schauen auf den Verkehr.
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5: Der Radio Jade Verkehrsservice und ich kann Ihnen sagen, ich sehe hier nichts Neues auf dem Radar. Die altbekannten Baustellen sind auf der A29, da ist die Fahrbahn zwischen Fahrelbockhorn und Zetel in beiden Richtungen aufgrund von Sanierungsarbeiten auf jeweils nur einen Fahrstreifen verengt. Und in Esens ist die L8 Bahnhofstraße weiterhin zwischen vor dem Drossentor und dem Bahnhofskreisel in beiden Richtungen aufgrund einer Baustelle vollgesperrt. Ich wünsche Ihnen eine gute Fahrt, fahren Sie vorsichtig. 11.06 Uhr ist es. 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
1: Kommt in dieser Woche von Get Well Soon und heißt Minus the Magic. Der Künstler selbst bezeichnet das, was er macht, als Musik für Menschen mittleren Alters. Das kann man sicher ohne weiteres innerhalb einer großzügig definierten Toleranz so auslegen. So richtig jugendlich unbeschwert war sein bisheriges Werk ja eher nicht. Merkwürdig ist allerdings, dass er nach 20 Jahren Get Well Soon dem so nahe kommt wie vorher nie. Vom Album Minus the Magic von Get Well Soon gibt's jetzt A Night at the Riffy Fee Bar.

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1: Um 11:30 mit Katharina Hutes. Schönen guten Morgen. Hier sind die Schlagzeilen. Aufsichtsratmitglieder der Friesland-Kliniken legen Mandat nieder, Förderung für Wärmenetzstudien und unbekannter Mann stößt Frau vom Fahrrad. Nachdem Axel Hohmfeld Ende Mai seinen Sitz im Aufsichtsrat der Friesland-Kliniken niedergelegt hatte, hat nun auch die Grünen-Landtagsabgeordnete Sina Beckmann ihr Mandat niedergelegt. Das berichtet das Jeversche Wochenblatt. Dass der Kreistag vergangene Woche entgegen der Empfehlung des Aufsichtsrats die Errichtung eines Gesundheitscampus entschieden hat, bedürfe dieser Konsequenz, so Beckmann. Das Gremium befasse sich intensiv mit der Thematik rund um die Friesland-Kliniken. Die Abgabe von 3 Kassenarztsitzen ans medizinische Versorgungszentrum Farel sei dort mehrheitlich abgelehnt worden. Es gehe außerdem zu viele offene Fragen zur wirtschaftlichen Tragfähigkeit und den zugrunde liegenden Zahlen. Nach der Übergabe des Förderbescheids zur Durchführung einer Machbarkeitsstudie für ein regionales Wärmenetz um den Wasserstoffpark Friesland durch Ministerpräsident Olaf Lies am vergangenen Freitag loten nun VertreterInnen aus Kommunen, Wirtschaft, Politik und regionalen Institutionen im Rahmen eines sogenannten Stakeholder-Dialogs die weiteren Perspektiven aus. Die Förderung in Höhe von knapp 350.000 Euro stammt aus Mitteln des Bundeswirtschaftsministeriums. Im Rahmen des Stark-Programms sollen der Transformationsprozess zu einer ökologisch, ökonomisch und sozial nachhaltigen Wirtschaftsstruktur unterstützt werden. Dazu Friesen Elektra CEO Maximilian von Wedel.
2: Wir sehen das als Wahnsinnschance für uns als Region, grüne Wärme in großen Dimensionen zu haben. Und die gilt es dann zu nutzen. Dieser Förderscheck aus den Starkmitteln, das heißt sozusagen die Transformationsmittel aus der Kohle heraus in eine neue grüne Welt, soll uns jetzt dabei in Teilen helfen, diese Wärme ganz bewusst, schlau gedacht, in die Region zu bringen.
1: Nachdem ein 2 Tage zuvor verlegter Stolperstein in der Börsenstraße in Wilhelmshaven zwischen Samstag und Sonntag entwendet worden war, wird es am Montag einen Gedenkgang geben. Wie die Stadt Wilhelmshaven mitteilt, wird der Gedenkgang vom Kulturbüro der Stadt organisiert. Es werden dabei Oberbürgermeister Carsten Feist und VertreterInnen des Arbeitskreises Historisches Gedenken sowie der Stolperstein AG der Zizilienschule und der Franziskusschule sprechen. Treffpunkt ist der Synagogenplatz um 18.30 Uhr. Danach wird gemeinsam zur Börsenstraße 57 gegangen. Dort war am Freitag ein Stolperstein für die in der Shoah ermordete jüdische Familie Hirschberg verlegt worden. Im vergangenen Jahr wurden in Niedersachsen rund ein Fünftel weniger Wohnungen in neuen Wohngebäuden gebaut als im Vorjahr. Das meldet das Landesamt für Statistik. Insgesamt wurden 15.420 Wohnungen fertiggestellt. Davon entfiel der weit überwiegende Teil von 98% auf Ein- und Mehrfamilienhäuser. Die übrigen 2% entstanden in neu errichteten Wohnheimen. Die Landesarmutskonferenz Niedersachsen zeigte sich von dieser Entwicklung alarmiert. Nach Schätzungen fehlten in Niedersachsen mehr als 100.000 Sozialwohnungen. Die LAK fordert deshalb die Landesregierung auf, die vereinbarten Ziele im Wohnungsbau konsequent umzusetzen und deutlich mehr Mittel für Schaffung von bezahlbarem und sozialen Wohnraum zu stellen. Als eine Frau am Montag in der Nähe des Kniephauser Deichs einen Mann auf einem Fahrrad überholte, beleidigte er sie zunächst und soll sie dann vom Fahrrad gestoßen haben. Wie die Polizei Wilhelmshaven mitteilt, erstattete die Frau Anzeige. Der Täter soll etwa 40 Jahre alt sein, hellhäutig und habe eine kräftige Statur und soll auf einem auffallend kleinen Damenfahrrad unterwegs gewesen sein, das mit mehreren Gegenständen beladen war. Die Polizei bittet um sachdienliche Hinweise. Und soweit die Meldungen aus der Region. 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
1: Wir haben es bewölkt in der Region, überwiegend gerade an der Küste. Schaut hier und da vielleicht noch mal ein bisschen die Sonne raus in Neuharlinger Siehe. Das Ganze bei aktuell 17 Grad dort, 17 Grad auch in Wilhelmshaven, 17 Grad in Jever und Zetel, 16 Grad auf Wangeoge. So bleibt es heute auch überwiegend bewölkt. Den ganzen Tag über ist leichter Regen möglich, teilweise auch mit etwas stärkeren Regenschauern bei maximal 19 Grad. Wind aus südwestlicher Richtung. In der Nacht haben wir dann Tiefstwerte von 15 Grad. Morgen ist es stark bewölkt mit Regenschauern bei maximal 18 Grad. Und auch am Freitag sieht es ähnlich aus. Wolken und Regen bei maximal 17 Grad. Das Bundesamt für Seeschifffahrt und Hydrographie meldet uns vor Hoogsiel das nächste Hochwasser um 15.17 Uhr am Nachmittag und das nächste Niedrigwasser dann am Abend um 21.39 Uhr. Wir schauen auf den Verkehr.
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1: Der Radio Jade Verkehrsservice aktuell mit den folgenden Meldungen. Wir haben die A29, wie gehabt, ist zwischen Fahrebockhorn und Zetel auf jeweils nur ein Fahrstreifen verengt. Außerdem haben wir die L8 Bahnhofstraße, die ist zwischen vor dem Drostentor und dem Bahnhofskreisel in beiden Richtungen aufgrund einer Baustelle voll gesperrt.
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1: Geblitzt wird heute im Landkreis Wittmund in Wittmund. Weitere Blitzer sehe ich nicht. Wenn Sie aber an einem vorbeigefahren sind und uns Bescheid sagen möchten, dann freuen wir uns. Das geht unter der Radio Jade Hotline. Das ist die 04421 998585. Sie können uns auch eine Nachricht schreiben. Das geht dann über Facebook oder Instagram. Ich wünsche Ihnen eine gute Fahrt. Fahren Sie vorsichtig und kommen Sie vor allen Dingen sicher an Ihr Ziel an dem heutigen Vormittag. 11.36 Uhr ist es. 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
1: Neulich auf dem Bahnsteig. Zwei Männer begrüßen sich mit einem lauten Salam Aleikum, dem arabischen Friedensgruß. Friede sei mit dir, das wünschen sie sich damit gegenseitig. Und ich denke, das ist schon schön, sich so zu begrüßen, der Friede sei mit dir. So grüßte man sich auch zur Zeit der Bibel, Shalom. Man wünschte sich Frieden, wenn man sich traf. Auch Jesus hat das oft gemacht, wenn er Menschen begegnet ist. Wir kennen das heute nicht mehr. Mir begegnen mehr und mehr Menschen, die das Grüßen verlernen oder noch besser in ihrem Smartphone versinken und komplett grußlos an mir vorbeiziehen. Einem anderen Frieden wünschen, das würde bedeuten, dass ich im Job nicht gemobbt und runtergemacht werde, dass ich keinen Zoff mit meinem Nachbarn habe, dass ich Frieden finde in mir selbst, dass ich versöhnt sein kann mit mir, trotz allem, was vielleicht nicht rund läuft, versöhnt auch mit allem, was ich an mir nicht leiden kann. Eigentlich ziemlich schön, so ein Gruß. Wir hier im Norden sind mit einem Moin ja eher kürzer unterwegs. Der Herkunft nach könnte es so etwas wie gut oder schön bedeuten. Und das wäre doch schon sehr viel, wenn ich einem anderen Gutes wünsche, oder? Moin, moin.
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0: um 12 Uhr mit Benjamin Kirsch. Iranische Drohnenangriffe haben Schäden am internationalen Flughafen von Kuwait verursacht. Laut dem Verteidigungsministerium gibt es mindestens einen Toten sowie mehrere Verletzte. Aus Kairo Moritz Behrendt.
1: Die iranischen Drohnen hätten das Passagiergebäude ins Visier genommen. Der Flughafen von Kuwait war wegen des Krieges am Golf für mehrere Wochen geschlossen gewesen. Erst vorgestern hatte er seinen Betrieb wieder aufgenommen. Auch im Inselstaat Bahrain hat es in der Nacht Luftalarm gegeben. Die iranischen Revolutionsgarden behaupten, sie hätten dort das Hauptquartier der 5. Flotte der US-Marine angegriffen. Als Reaktion auf einen US-Angriff auf einen Öltanker, der versucht habe, den Iran zu erreichen. Nach Angaben des US-Militärs seien auf Bahrain gerichtete Raketen abgefangen worden, ebenso wie mehrere Drohnen, die auf Militärstützpunkte in Kuwait abgefeuert wurden. Als Reaktion auf israelisch-amerikanische Angriffe beschießt der Iran seit Ende Februar die arabischen Staaten der Golfregion.
0: In Washington sollen heute die Gespräche zwischen Israel und dem Libanon fortgesetzt werden. Verhandelt wird unter anderem über einen möglichen schrittweisen Abzug von Israels Truppen aus dem Nachbarland, die Stationierung der libanesischen Armee und eine Festigung der Waffenruhe. Trotz einer vermittelten Feuerpause greifen sich das israelische Militär und die vom Iran unterstützte Hisbollah-Miliz im Libanon immer wieder gegenseitig an. Über die aktuelle Lage dort berichtet Sophie von der Tann aus Tel Aviv.
2: Die Hezbollah hat weiterhin vor allen Dingen mit Drohnen angegriffen. Auch Israel greift weiterhin im Libanon an. Zwar nicht in Beirut und tiefer im Land wie angedroht, aber im Süden in der Grenzregion und hat auch weitere Evakuierungsaufforderungen veröffentlicht für Orte im Libanon. Außerdem gibt es gegenseitige Drohungen, das weiter auszuweiten. Also da ist nach wie vor Eskalationspotenzial. Diese Gespräche in Washington zwischen israelischen Vertretern und Vertretern der libanesischen Regierung, die laufen parallel dazu. Und da hieß es aus Washington, es gäbe Fortschritte, aber es ist unklar, wie viel da tatsächlich erreicht werden kann, wenn man sich vor Augen führt, dass die libanesische Regierung wenig Einfluss hat auf die Hezbollah.
0: Im polnischen Gdynia hat die diesjährige NATO-Marineübung Baltops begonnen. Etwa 6000 Soldaten und Soldatinnen sind beteiligt. Sie kommen aus 15 Nationen. Auch von deutscher Seite sind mehrere Schiffe im Einsatz. Im Fokus steht die Sicherung des Seeverkehrs in der Ostsee sowie eine robuste Abschreckung. Angeführt wird das Großmanöver erneut von der US-Marine. Es dauert 2 Wochen. Das Bundeskabinett hat ein Förderprogramm beschlossen, um das Recycling zu stärken. Ziel ist es, dass Produkte mit wertvollen Rohstoffen weniger oft im Müll landen. Aus Berlin Uwe Berndt.
3: Alte Handys gehören nicht in den Müll, denn die darin enthaltenen seltenen Erden sind wertvoll. Die Rückgewinnung dieser Stoffe, wie zum Beispiel Lithium, kann zu einem guten Geschäft werden. Doch dafür müssen neue Verfahren entwickelt werden. Dies will die Bundesregierung in den kommenden Jahren mit rund 260 Millionen Euro fördern. Damit sollen zum Beispiel kleine Start-up-Unternehmen unterstützt werden, die an neuen Technologien zur Rückgewinnung von wertvollen Rohstoffen forschen. Auch im Bausektor soll es künftig mehr Recycling geben können. Zum Beispiel durch Gebäude, die man leichter zurückbauen kann und deren Elemente dann in Neubauten wiederverwendet werden. Auf einer gemeinsamen Plattform sollen nun Ideen gesammelt und ausgetauscht werden. Um die Kreislaufwirtschaft zu beschleunigen, können die Daten dann mit Hilfe von künstlicher Intelligenz ausgewertet und so ganz neue Einsatzmöglichkeiten für Stoffe gefunden werden, die bisher auf der Müllkippe landen.
0: Die deutsche Schienenstrecke zum künftigen Fehmarn-Belt-Tunnel nach Dänemark wird offenbar deutlich teurer als bislang angegeben. Der Schleswig-Holsteinische Zeitungsverlag berichtet unter Berufung auf einen vertraulichen Vermerk des Bundesrechnungshofes, dass die Deutsche Bahn inzwischen von 10,7 Milliarden Euro Gesamtkosten ausgeht. Der Konzern hatte zuletzt öffentlich von 3,5 Milliarden Euro für den Aus- und Neubau der Gleise zwischen Lübeck und Puttgarden gesprochen. Auch das Bundesverkehrsministerium geht dem Bericht zufolge von einer deutlichen Kostensteigerung aus. Gründe seien vor allem die Inflation und die aktuelle Lage in der Baubranche. Das waren die Nachrichten.
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5: Wir messen Temperaturen von 17 Grad in Wilhelmshaven, 17 Grad auch in Zetel, Fahre und Jever. Das Ganze gerade bei überwiegend wolkigem Himmel. Regenschauer sind im Anmarsch, aber noch nicht da. In Wilhelmshaven scheint gerade sogar noch die Sonne. Und so sieht es heute auch den ganzen Tag über aus. Überwiegend bewölkt. Tageshöchsttemperaturen liegen bei 19 Grad. Den ganzen Tag über kann leichter Regen möglich sein. Wind kommt dabei aus südwestlicher Richtung. In der Nacht haben wir dann Tiefstwerte von 15 Grad. Morgen ist es stark bewölkt mit Regenschauern bei maximal 18 Grad. Am Freitag sieht es ganz ähnlich aus. Wolken und Regen bei maximal 17 Grad. Das Bundesamt für Seeschifffahrt und Hydrographie meldet uns vor Hoogsiel das nächste Hochwasser um 15.17 Uhr und das nächste Niedrigwasser dann um 21.39 Uhr. Wir schauen auf den Verkehr.
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5: Der Radio Jade Verkehrsservice aktuell mit den folgenden Meldungen. Wir haben wie gehabt die A29, da ist die Fahrbahn zwischen Fahrelbockhorn und Zetel weiterhin auf jeweils nur einen Fahrstreifen verengt. Und in Esens ist die L8 Bahnhofstraße weiterhin zwischen vor dem Trostentor und dem Bahnhofskreisel in beiden Richtungen aufgrund einer Baustelle vollgesperrt. Ansonsten sehe ich hier nichts. Ich wünsche Ihnen eine gute Fahrt. Es ist 12.05 Uhr. 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Schönen guten Morgen.
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1: Heute Abend gibt es Kino in Jever. Die Kinofreunde Friesland zeigen den Film Der Gott des Gemetzels. Ein Junge gerät mit Mitschülern in Streit und schlägt einem anderen mit einem Stock ins Gesicht. Die Eltern der beiden Jungen treffen sich, um den Streit der Kinder aufzuklären. Das eine Paar ist schon fast aus der Tür, als sie sich doch noch auf einen Kaffee überreden lassen. Dabei stellt sich heraus, dass eigentlich noch gar nichts geklärt ist. Die Emotionen kochen hoch, jetzt streiten die Eltern und die Situation eskaliert. Mit Jodie Foster, Kate Winslet, Christoph Waltz und John C. Reilly ist der Film hochkarätig besetzt. Heute Abend gibt es Der Gott des Gemetzels im Kulturzentrum Lok in Jever zu sehen. Los geht es um 19 Uhr. Wenn Ihnen der Sinn nach Tanzen steht, im Pumpwerk in Wilhelmshaven gibt es heute wieder den Treff nach 7. Feiern ohne Vorurteile steht hier im Mittelpunkt. Menschen mit und ohne Beeinträchtigung können hier gleichermaßen singen, tanzen und feiern. Um 7 Uhr abends geht es los im Pumpwerk in Wilhelmshaven. Und im Bürgerfunk bei Radio Jade gibt es heute ab 18 Uhr die Sendung Anders als erwartet mit Sibylla und Wolfgang Dobschinski. Ab 19 Uhr Erhards allerlei mit Erhard Bruns und zum Schluss noch die Horse Crew mit Simone Deike hier auf der 87.8.
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1: Um 12:30 mit Katharina Huttus. Schönen guten Tag. Das sind die Schlagzeilen. Aufsichtsratmitglieder der Friesland-Kliniken legen Mandat nieder. Philippi verurteilt Angriff auf Gesundheitsdienstleister und neue Bücherschrank am Botanischen Garten. Nachdem Axel Homfeld Ende Mai seinen Sitz im Aufsichtsrat der Friesland-Kliniken niedergelegt hatte, hat nun auch die Grünen-Landtagsabgeordnete Sina Beckmann ihr Mandat niedergelegt. Das berichtet das Jeversche Wochenblatt. Dass der Kreistag vergangene Woche entgegen der Empfehlung des Aufsichtsrats die Errichtung eines Gesundheitscampus entschieden hat, bedürfe dieser Konsequenz, so Beckmann. Das Gremium befasse sich intensiv mit der Thematik rund um die Friesland-Kliniken. Die Abgabe von 3 Kassenarztsitzen ans Medizin Versorgungszentrum Farel sei dort mehrheitlich abgelehnt worden. Es gebe außerdem zu viele offene Fragen zur wirtschaftlichen Tragfähigkeit und zu den zugrunde liegenden Zahlen. Der niedersächsische Gesundheitsminister Andreas Philippi hat einen Hackerangriff auf die Prüfstelle Niedersachsen scharf verurteilt. Anfang Mai hatten Hacker den Gesundheitsdienstleister attackiert und Patientendaten erlangt. Diese seien mittlerweile im Darknet verfügbar, so Philippi. Dabei handelt es sich um Kontaktdaten, Gesundheitsdaten und Abrechnungsinformationen sowohl von gesetzlich wie auch privat versicherten PatientInnen. Gesicherte Erkenntnisse darüber, in welchem Umfang Daten tatsächlich abgeflossen seien, gebe es aktuell nicht. Er empfehle jedoch allen potenziell Betroffenen, besondere Aufmerksamkeit gegenüber ungewöhnlichen Kontaktaufnahmen walten zu lassen, so Philippi. Auf telefonische oder elektronische Anfrage sollte keine sensible Information preisgegeben werden. Am Montag wurde in Esens der erste Spatenstich für einen Neubau aus der Kläranlage gefeiert. Da die Anlage bereits seit über 30 Jahren in Betrieb ist und Sanierungen unerwartete Mängel auftreten können, die sowohl Dauer und Kosten der Arbeit in die Höhe treiben, wurde sich dafür entschlossen, eine neue Anlage errichten zu lassen. Dafür sind Kosten von 7 Millionen Euro veranschlagt. Mit einer Fertigstellung ist in etwa 2 Jahren geplant. Die Kläranlage wird vom Oldenburgisch-Ostfriesischen Wasserverband betrieben, was für Anlagen neu gebaut werden, erklärt OOWV-Geschäftsführer Carsten Specht.
2: Ja, wir bauen hier ein neues Gebäude für eine mechanische Vorreinigung mit einem Stufenrechen, für eine Rechengutwaschpresse sowie eine Fäkalschlammrechen. Und dann wird hier auch eine Sandklassierung und ein klassischer Sandfang eingebaut. Wir haben einen Raum für einen zweiten Gebäudeteil, für eine mechanische Schlammeindickung, einen Langfang-Sandfang und einen Bandeindicker und ganz viele weitere technische Anlagen. Also alles, was am Ende hier zum mechanischen, technischen Teil der Kläranlage dazugehört.
1: Im Botanischen Garten in Wilhelmshaven gibt es ab sofort einen öffentlichen Bücherschrank. Das teilt die Stadt mit. Der Schrank befindet sich in einem ehemaligen Kabelverteilerschrank, der von der GEW Wilhelmshaven gespendet worden war und vom Künstler Torben Ide gestaltet wurde. In Bücherschränken können ausgelesene Bücher für weitere LeserInnen hinterlassen und schon abgestellte Bücher mitgenommen werden. Das Projekt wird von der Stadtbibliothek Wilhelmshaven und der Gemeindebibliothek Sande unterstützt. In Wilhelmshaven gibt es bereits einen Bücherschrank in der historischen Telefonzelle am Amtsgericht. Als eine Frau am Montag in der Nähe des Kniphauser Deichs einen Mann auf dem Fahrrad überholte, beleidigt er sie zunächst und soll sie dann vom Fahrrad gestoßen haben. Wie die Polizei Wilhelmshaven mitteilte, erstattete die Frau Anzeige. Der Täter soll etwa 40 Jahre alt sein, hellhäutig, habe eine kräftige Statur und soll auf einem auffallend kleinen Damenfahrrad unterwegs gewesen sein, das mit mehreren Gegenständen beladen war. Die Polizei bittet um sachdienliche Hinweise. Und soweit die Meldung aus der Region. 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
1: Grad haben wir in Wilhelmshaven, 18 Grad auch in Jever und Wittmund, 17 Grad in Neuharlinger Siel und auf Wange-Oge. Jetzt gerade ist es ein bisschen wolkig hier und da schaut noch die Sonne durch, zum Beispiel gerade in Wilhelmshaven. Und so langsam kommen aber die ersten Schauerwolken auf uns zu. In den nächsten Minuten trifft es Wittmund und in Zetel regnet es auch schon. Wir haben heute maximale Höchsttemperaturen von 19 Grad. Der Wind kommt dabei aus südwestlicher Richtung. In der Nacht haben wir Tiefstwerte von 15 Grad. Und morgen ist es stark bewölkt, ebenfalls mit Regenschauern bei maximal 18 Grad. Am Freitag sieht es ganz ähnlich aus, Wolken und Regen bei noch ein bisschen kälteren maximal 17 Grad. Das Bundesamt für Seeschifffahrt und Hydrographie meldet uns vor Hoogsiel das nächste Hochwasser um 15.17 Uhr und das nächste Niedrigwasser um 21.39 Uhr. Wir schauen auf den Verkehr.
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1: Der Radio Jade Verkehrsservice mit den folgenden und altbekannten Meldungen. Wir haben die A29, die Fahrbahn zwischen Farelbockhorn und Zetel ist in beiden Richtungen aufgrund von Sanierungsarbeiten weiterhin auf jeweils nur einen Fahrstreifen verengt. Außerdem haben wir in Esens die L8 Bahnhofstraße, die ist in beiden Richtungen wegen einer Baustelle voll gesperrt. Ansonsten wünsche ich Ihnen eine gute Fahrt, kommen Sie gut und sicher an Ihr Ziel. 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Noch 25 Minuten, dann übernimmt mein Kollege Lukas Ieben hier mit dem Radio Jade Echo. Jetzt erstmal ein kleines bisschen Musik mit Florence and the Machine Breaking Down. Schönen guten Tag.
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1: Da sind mir die Blitzer durchgeflutscht. Das kann mal passieren. Geblitzt wird heute im Landkreis Wittmund in Wittmund. Und das war's. Wenn Sie einen weiteren Blitzer gesehen haben, dann wissen Sie ja, können Sie uns gerne anrufen. Das geht unter der Hotline der 044-2199-8585 oder Sie schreiben uns eine Nachricht über Facebook oder Instagram. So, jetzt wünsche ich Ihnen eine gute Fahrt und schicke Sie in die nächste halbe Stunde mit Florence in the Machine. Moin.

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0: um 13 Uhr mit Benjamin Kirsch. Iranische Drohnenangriffe haben Schäden am internationalen Flughafen von Kuwait verursacht. Laut dem Verteidigungsministerium gibt es mindestens einen Toten sowie mehrere Verletzte. Aus Kairo Moritz Behrendt.
1: Die iranischen Drohnen hätten das Passagiergebäude ins Visier genommen. Der Flughafen von Kuwait war wegen des Krieges am Golf für mehrere Wochen geschlossen gewesen. Erst vorgestern hatte er seinen Betrieb wieder aufgenommen. Auch im Inselstaat Bahrain hat es in der Nacht Luftalarm gegeben. Die iranischen Revolutionsgarden behaupten, sie hätten dort das Hauptquartier der 5. Flotte der US-Marine angegriffen. Als Reaktion auf einen US-Angriff auf einen Öltanker, der versucht habe, den Iran zu erreichen. Nach Angaben des US-Militärs seien auf Bahrain gerichtete Raketen abgefangen worden, ebenso wie mehrere Drohnen, die auf Militärstützpunkte in Kuwait abgefeuert wurden. Als Reaktion auf israelisch-amerikanische Angriffe beschießt der Iran seit Ende Februar die arabischen Staaten der Golfregion.
0: Kurz vor der Eröffnung eines internationalen Wirtschaftsforums in St. Petersburg hat die Ukraine Ziele in der russischen Metropole beschossen. Nach Angaben des ukrainischen Präsidenten Selenskyj wurde auch ein Ölterminal getroffen. Aus Moskau Björn Blaschke.
2: Mehrere Infrastruktureinrichtungen seien beschädigt, dabei jedoch niemand getötet worden. Das teilte der Gouverneur von St. Petersburg, Alexander Beglow, mit. Der Angriff ukrainischer Drohnen zielte offenbar auf Energie- und Militäranlagen der russischen Stadt. Und das kurz vor Beginn des Wirtschaftsforums, an dem unter anderem Kreml-Chef Wladimir Putin teilnehmen soll. Der größte Flughafen von St. Petersburg stellte aufgrund der Angriffe für mehrere Stunden seinen Betrieb ein. Insgesamt werden rund 20.000 Besucher aus 130 Ländern zu dem Treffen erwartet. Das St. Petersburger Internationale Wirtschaftsforum wird seit 1997 jährlich von der russischen Regierung ausgerichtet.
0: In der ukrainischen Hauptstadt Kiew ist NATO-Generalsekretär Rutte eingetroffen. Begleitet wird er von den Botschaftern der NATO-Staaten. Das Programm für den Ukraine-Besuch hat das Militärbündnis aus Sicherheitsgründen nicht veröffentlicht. Die NATO unterstützt das Land im Krieg gegen Russland mit Waffenlieferungen. Rutte war schon öfter in Kiew, um Präsident Selenskyj und andere Politiker zu treffen. Der Zoll hat in Wilhelmshaven in einem einzigen Fund insgesamt 8 Tonnen Kokain sichergestellt. Nach Angaben des Zollkriminalamtes hat der Fund einen Wert von rund 500 Millionen Euro. Aus Hamburg, Lea Eichhorn.
3: Auf einer Pressekonferenz präsentiert der Zoll heute Mittag in Köln einen Teil des sichergestellten Rauschgifts. 8 Tonnen Kokain waren in einem Container versteckt gewesen, der eigentlich Kakaobohnen enthalten sollte. Der Leiter des Zollkriminalamts, Tino Igelmann, kündigt bei der Pressekonferenz an, um noch schlagkräftiger gegen grenzüberschreitende organisierte Kriminalität vorgehen zu können, solle es zukünftig eine gemeinsame Ermittlungsgruppe, unter anderem mit dem Bundeskriminalamt, geben. Das Schiff hatte Wilhelmshaven schon im Februar aus Sierra Leone kommend angesteuert. Das westafrikanische Land spielt nach Angaben des BKA eine größer werdende Rolle im transatlantischen Kokainhandel. In den vergangenen Jahren hatten größere europäische Häfen wie Hamburg, Rotterdam und Antwerpen ihre Sicherheitsmaßnahmen ausgeweitet. Nun rücken offenbar kleinere Häfen in den Fokus der Drogenkriminalität.
0: Im vergangenen Jahr sind in Deutschland so viele Menschen eingebürgert worden wie noch nie. Laut dem Statistischen Bundesamt erhielten 332.500 Ausländerinnen und Ausländer die deutsche Staatsbürgerschaft. Ein Fünftel von ihnen stammt aus Syrien. Mit deutlichem Abstand folgten Menschen aus der Türkei und Russland. Im Regelfall setzt die Einbürgerung voraus, dass sich die Menschen seit 5 Jahren in Deutschland aufhalten. Im Durchschnitt waren sie diesmal aber schon mehr als 12 Jahre im Land. In Dänemark bleibt Mette Frederiksen Ministerpräsidentin des Landes. Sie hat heute König Frederik ihr Kabinett vorgestellt. Aus Stockholm Christian Blenker.
4: Erstmals sind unter den 21 Ministerinnen und Ministern Dänemarks mehr Frauen als Männer vertreten. Trotz unruhiger Zeiten, so Frederiksen in einem Statement, sei diese Regierung ein stabiles Fundament für Dänemarks Zukunft. Frederiksen will nun mit einem Mitte-Links-Bündnis aus Sozialdemokraten, Sozialistischer Volkspartei, den Moderaten und der Sozialliberalen Partei in einer Minderheitsregierung in ihre dritte Amtszeit gehen.
0: Das waren die Nachrichten.
5: 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Wir messen aktuelle Temperaturwerte hier in der Region von Wilhelmshaven von jetzt 18 Grad. 18 Grad sind es momentan auch im friesländischen Gebiet mit Varel, dort auch 18 Grad und Wittmund 18 Grad. Hier in Wilhelmshaven allerdings kriegen wir derzeit ein bisschen Regen. Das Ganze soll aber dann auch demnächst auch schon wieder vorbeigezogen sein. Und dann ist es vor allem in der Region weiterhin etwas bewölkter mit dann auch ähnlich bleibenden Temperaturwerten von 18 bis 19 Grad. In uns der Wind weht dazu leicht aus momentan jetzt südwestlicher Richtung. In der kommenden Nacht erwarten wir dann Tiefstwerte von um die 14 Grad. Ähnlich geht das Wetter auch in den kommenden Tagen weiter. Sprich, etwas bewölkter und regnerisch dann auch. Das am Donnerstag mit maximal 18 Grad und am Freitag mit maximal 17 Grad. Das Bundesamt für Seeschifffahrt und Hydrographie meldet uns vor Huxiel das nächste Hochwasser um 15.17 Uhr und Niedrigwasser um 21.39 Uhr.
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5: Der Verkehrsservice hier bei Radio Jade. Da haben wir eine Verkehrsmeldung für die A29. Hier ist die Fahrbahn zwischen Varel-Bockhorn und Zezel in beiden Richtungen aufgrund von Sanierungsarbeiten auf jeweils nur einen Fahrstreifen verengt. In Esens ist die L8, die Bahnhofstraße, zwischen vor dem Drostentor und dem Bahnhofskreisel in beiden Richtungen aufgrund von einer Baustelle vollgesperrt. Und weitere Verkehrsmeldungen liegen uns jetzt aktuell für die Region nicht vor. Deswegen wünsche ich dir an dieser Stelle nur noch eine gute und vor allem sichere Fahrt.
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5: Sie hören das Jade-Echo hier bei Radio Jade. Mein Name ist Lukas Ieben. Ich begleite Sie heute hier durch das Programm und da beschäftigen wir uns gleich mit dem Wärmegutachten von Friesen Elektra. Mehr dazu gleich. Jetzt vorher gibt's Musik von Maximo Park mit Books from Boxes.

0: Deutschland hat sich das Ziel gesetzt, bis 2045 treibhausgasneutral zu sein. Für die Abkehr von fossilen Energieträgern spielt die Neugestaltung der Wärmeversorgung dabei eine wichtige Rolle. Die erfolgt nämlich aktuell bei uns in der Region noch zu über 90% über Gas und Öl, also fossil. Deshalb sind die 95 im Mittel- und Oberzentren Niedersachsen seit 2022 auch gesetzlich zur Wärmeplanung verpflichtet. Seit vergangenem Jahr gilt das auch für die Einheits- und Samtgemeinde des Landes. Da geht es nicht nur um die vermehrte Nutzung von Wärmepumpen, sondern auch um mögliche Wärmenetze. An der Stelle kommt hier in der Region der in Sande entstehende Wasserstoffpark Friesland ins Spiel, denn dort wird reichlich Prozesswärme anfallen. Wie die genutzt werden kann, soll nun eine mit Bundesmitteln geförderte Studie prüfen. Darüber haben wir mit Maximilian von Wedel von Friesen Elektra gesprochen, die Studie beauftragt.
1: Wir sehen das als Wahnsinnschance für uns als Region, grüne Wärme in großen Dimensionen zu haben. Die gilt es dann zu nutzen. Und dieser Fördercheck aus den Starkmitteln, das heißt sozusagen die Transformationsmittel aus der Kohle heraus in eine neue grüne Welt, soll uns jetzt dabei in Teilen helfen, diese Wärme ganz bewusst, schlau gedacht in die Region zu bringen. Und das ist der erste Schritt, zu gucken, wie kann man die Wärme überhaupt transportieren? Wie können wir sie günstig transportieren? Wie können wir Verlässlichkeit darstellen und es Stück für Stück planen? Das heißt ganz einfach, wie kriege ich zum Beispiel Wärme von Sande nach Sande? Wie kriege ich Wärme von Sande nach Shortens? Wie kriege ich Wärme dann zu Krankenhäusern, gegebenenfalls Supermärkten, die daraus kühlen können? Wie kriege ich zum Beispiel Wärme von Sande zum Jade-Weser-Park, um dort industrielle Prozesse zu unterstützen? Das sind Fragestellungen, die wir jetzt beantworten, um dann daraufhin die nächsten Investitionen möglich zu machen. Also zum Beispiel in ein Wärmenetz, ein Fern- und ein Nahwärmenetz für Haushalte als auch für Industrie. Das ist die Kernfrage, die wir beantworten wollen. Und wenn wir heute damit anfangen, uns ganz bewusst darüber Gedanken zu machen und möglichst die ganze Region einzubinden, dann schaffen wir es auch, a, günstig Wärme für alle zur Verfügung zu stellen, sehr, sehr nachhaltig und zuverlässig, und schaffen es dazu noch, diesen Prozess auch noch genial aufzustellen. Also das ist, deswegen sage ich, das ist so eine Riesenchance, dieser Park, weil man nicht nur Arbeitsplätze und Wertschöpfung generell vor Ort hat, aber dann auch noch zusätzlich diese, in Anführungszeichen, ich mag diesen Begriff Abwärme nicht, weil das ist so ein Abfall, aber im Endeffekt ist das eine Riesenchance. Das ist ein Nebenprodukt, was wir jetzt regional nutzen können. Und darum geht's. Es geht darum, dieses Nebenprodukt Wärme wirklich schlau in die Region zu bringen.
2: Von was für Dimensionen reden wir da? Und man muss ja wahrscheinlich klein anfangen.
1: Bei Wärmenetzen ist immer der erste Schritt der schwierigste. Wenn man dann eine erste Leitung hat, kann man dann anfangen, Stück für Stück kleine Adern weiterzuentwickeln, meinetwegen hier ein Quartier anschließen, dort eine Klinik anschließen etc. Aber der erste Schritt ist der wichtigste und den wollen wir jetzt einmal darstellen. Zur Grundfrage, ist genug Wärme da? Ja, definitiv. Und auch schon in der ersten Ausbaustufe ist genug Wärme da, um daraus einiges zu machen. In der finalen Ausbaustufe in 10, 15 Jahren, ich glaube, da können wir ganz, ganz viel mit heizen und es ist sehr viel Wärme da. Das Gute daran ist, sie ist auch in der Dimension da, dass sie sich höchstwahrscheinlich sehr gut speichern lässt, von Nacht auf Tag oder anders, aber auch teilweise Saisonspeicher. Das wollen wir uns auch genau anschauen.
2: Ist das mit den schon laufenden Planungen der Kommunen noch verzahnbar?
1: Also wir werden diese Studie, die ja wir nur durchführen und dann aber alle Daten freigeben, wird Teil der kommunalen Wärmeplanung. Also das ist faktisch ineinander verzahnt. Das eine baut aufs andere auf. Also ja.
2: 2022 ist die Initialzündung gewesen, mit dem Auge auf 2030 dann tatsächlich in die Umsetzung gegangen zu sein. Was ist Ihr Zwischenfazit bis jetzt? Ist es so gelaufen, wie Sie sich gewünscht haben?
1: Ich denke ja. Also man muss sich wirklich bei diesen Transformationsprozessen, in denen wir ja stecken als Gesellschaft, auch als Region, einfach Ruhe und Zeit lassen. Und ich glaube, Kontinuität ist eines der wichtigsten Themen dabei. Wir haben 2022 angefangen mit dem Plan, Ende des Jahrzehnts, also 29 oder 30, wirklich in der Produktion zu sein. Das klingt, wenn man sich in 22 zurückversetzt oder jetzt sagt, ich brauche von heute noch 8 bis 10 Jahre, dann denkt man erstmal, huh. Und wir sind jetzt in dem Prozess, dass wir in dem Punkt, wo wir mittendrin sind. Wir sind nach wie vor im Zeitplan. Und wenn man das auf dem 50-Jahres-Zeitraum sieht, 50 Jahre sind ja schnell, gerade was Technologie etc. angeht, dann ist ein Prozess von 8 Jahren zur Entwicklung rückblickend ganz schnell. Nur der fühlt sich in dem Moment, wenn man drin steckt, nicht so an. Wollen wir schneller? Ja. Sind wir ungeduldig? Definitiv. Und das ist das, was wir tun. Jeden Tag zu gucken, wie können wir es noch schneller schaffen, als wir es geplant haben. Und wenn wir das aufrechterhalten als Region, wenn wir das aufrechterhalten als Unternehmen hier, dann haben wir aufgrund dieser irre großen Energiemengen, die hier durch ankommen, anlanden, auf 50 Jahre eine Riesenchance. Und dazu läuft ja auch noch der Container-Terminal an. Also ich glaube, jetzt heißt es, das nächste halbe Jahrzehnt, das wird nochmal hart. Aber wie es beim Sport so schön ist, ne? Lieber jeden Tag 10 Minuten, als statt einmal im Monat 2 Stunden.
0: Mit rund 350.000 Euro fördert das Bundeswirtschaftsministerium eine Machbarkeitsstudie für ein regionales Wärmenetz. Damit soll auch ein Beitrag zum überregionalen Wissenstransfer geleistet werden.

Lenz mit Alles halb so wild hier um 13.23 Uhr im Jade Echo bei Radio Jade. Es gibt Größen, die irgendwann wirklich schwer vorstellbar werden. Für Flächen werden deswegen recht schnell die als bekannten Fußballfelder zur Hilfe gezogen, denn die sind deutlich einfacher vorstellbar. Bei Höhen werden dann irgendwelche Berge oder Hochhäuser genutzt und bei Volumen sind es dann Schwimmbecken. Bei Gewicht wird das aber deutlich schwieriger. Für wirklich schwere Sachen wird dann oft ein Elefant genutzt, aber können Sie sich wirklich vorstellen, wie schwer tatsächlich so ein Elefant ist? Also mir persönlich gelingt das nicht so richtig, zudem Elefanten natürlich auch sehr unterschiedlich viel wiegen können. Wenn dann die Sprache von 8 Tonnen Kokain ist, weiß ich zwar, dass das wirklich sehr viel ist, wie viel genau gelingt mir aber wirklich nicht vorzustellen. Vor allem, weil das schon deutlich mehr ist, als ein Elefant maximal wiegen kann. Aber 8 Tonnen Kokain konnte der Zoll nun kürzlich in Wilhelmshaven beschlagnahmen und sicherstellen. Das ist deutschlandweit eine der größten Sicherstellungen der vergangenen Jahre. Das Ganze passierte laut der Polizei schon Anfang Februar. Der Container, in dem sich die Drogen befanden, sollte eigentlich Säcke mit Kakaobohnen enthalten. Stattdessen stellten die Zöllner darin 8 Tonnen Kokain sicher, verpackt in schwarzen Paketen. Der Wert der Droge? Hunderte von Millionen Euro. Eine solche große Kokainmenge wurde bislang noch nie im Jade-Weser-Port sichergestellt. Laut dem NDR stammte das Schiff dabei, dass die Drogen transportierte, aus Sierra Leone. Das westafrikanische Land hatte sich in den vergangenen Jahren zu einem Hotspot für den Kokainhandel entwickelt. Weitere Informationen zu dem Fall gibt es aber erst heute dann auf einer Pressekonferenz. Die findet aber aufgrund der bundesweiten Aufmerksamkeit in Köln und nicht in Wilhelmshaven statt. Weitere Infos gibt es dann aber vermutlich später.

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2: Um 13:30 mit Katharina Hutes. Schönen guten Tag, das sind die Schlagzeilen. Aufsichtsratmitglieder der Friesland-Kliniken legen Mandat nieder. Philippi verurteilt Angriff auf Gesundheitsdienstleister und Spatenstich neuer Kläranlage in Esens. Nachdem Axel Homfeld Ende Mai seinen Sitz im Aufsichtsrat der Friesland-Klinik niedergelegt hatte, hatte nun auch die Grünen-Landtagsabgeordnete Sina Beckmann ihr Mandat niedergelegt. Das berichtet das Jeversche Wochenblatt. Dass der Kreistag vergangene Woche entgegen der Empfehlung des Aufsichtsrats die Errichtung eines Gesundheitscampus entschieden hat, bedürfe dieser Konsequenz, so Beckmann. Das Gremium befasse sich intensiv mit der Thematik rund um die Friesland-Kliniken. Die Abgabe von 3 Kassenarztsitzen ans medizinische Versorgungszentrum Fahrel sei dort mehrheitlich abgelehnt worden. Es gehe außerdem zu viele offene Fragen zur wirtschaftlichen Tragfähigkeit und den zugrunde liegenden Zahlen. Der niedersächsische Gesundheitsminister Andreas Philippi hat einen Hackerangriff auf die Prüfstelle Niedersachsen scharf verurteilt. Anfang Mai hatten Hacker den Gesundheitsdienstleister attackiert und Patientendaten erlangt. Diese seien mittlerweile im Darknet verfügbar, so Philippi. Dabei handelt es sich um Kontaktdaten, Gesundheitsdaten und Abrechnungsinformationen sowohl von gesetzlich wie auch privat versicherten PatientInnen. Gesicherte Erkenntnisse darüber, in welchem Umfang Daten tatsächlich abgeflossen seien, gäbe es aktuell nicht. Er empfehle jedoch allen potenziell Betroffenen, besondere Aufmerksamkeit gegenüber ungewöhnlichen Kontaktaufnahmen walten zu lassen. Auf telefonische oder elektronische Anfrage sollten keine sensiblen Informationen preisgegeben werden. Am Montag wurde in Esens der erste Spatenstich für einen Neubau an der Kläranlage gefeiert. Da die Anlage bereits seit über 30 Jahren in Betrieb ist und Sanierungen unerwartete Mängel auftreten könnten, die sowohl Dauer und Kosten der Arbeiten in die Höhe treiben, wurde sich dafür entschlossen, eine neue Anlage errichten zu lassen. Dafür sind Kosten in Höhe von 7 Millionen Euro veranschlagt. Mit einer Fertigstellung ist in etwa 2 Jahren geplant. Die Kläranlage wird vom Oldenburgisch-Ostfriesischen Wasserverband betrieben. Was für Anlagen neu gebaut werden, erklärt OOWV-Geschäftsführer Carsten Specht.
3: Ja, wir bauen hier ein neues Gebäude für eine mechanische Vorreinigung mit einem Stufenrechen, für eine Rechengutwaschpresse sowie eine Fäkalschlammrechen. Und dann wird hier auch eine Sandklassierung und ein klassischer Sandfang eingebaut. Wir haben einen Raum für einen zweiten Gebäudeteil, für eine mechanische Schlammeindickung, einen Langfang-Sandfang und einen Bandeindicker und ganz viele weitere technische Anlagen. Also alles, was am Ende hier zum mechanischen, technischen Teil der Kläranlage dazugehört.
2: Im Botanischen Garten in Wilhelmshaven gibt es ab sofort einen öffentlichen Bücherschrank. Das teilt die Stadt mit. Der Schrank befindet sich in einem ehemaligen Kabelverteilerschrank, der von der GEW Wilhelmshaven gespendet worden war und vom Künstler Torben Ide gestaltet wurde. In Bücherschränken können ausgelesene Bücher für weitere LeserInnen hinterlassen und schon abgestellte Bücher mitgenommen werden. Das Projekt wird von der Stadtbibliothek Wilhelmshaven und der Gemeindebibliothek Sande unterstützt. In Wilhelmshaven gibt es bereits einen Bücherschrank in der historischen Telefonzelle am Amtsgericht. Das Repair Café in Zetel, das jeweils mittwochs im Mehrgenerationenhaus Reparaturen von Alltagsgegenständen anbietet, ist aktuell personell geschwächt. Mehrere Mitglieder des Teams fielen aktuell krankheitsbedingt aus, so Christian Dilling vom Repair Café. Daher werde nach Unterstützung gesucht, für die potenziellen Helfenden nicht viel mitbringen müssen.
4: Ja, auf jeden Fall technisches Verständnis, vielleicht sogar eine Ausbildung in dem Bereich Elektromaschinenbau oder Radiofernsehtechniker oder Feinmechaniker. Wäre sehr schön, aber eigentlich, wenn man einfach begabt ist und gerne schraubt und Lust dazu hat und Zeit dazu hat, herzlich willkommen. Das Repair Café ist wesentlich öfter als die anderen Repair Cafés um zu. Wir treffen uns nämlich jeden oder fast jeden Mittwoch von 14 bis 18 Uhr im Zetel im Mehrgenerationenhaus neben dem Kino gegenüber von der alten Disco.
2: Wer sich beteiligen möchte, kann sich entweder telefonisch beim Mehrgenerationenhaus in Zetel melden oder sich direkt dort zum Repair-Café einfinden. Das nächste Mal findet das Angebot heute ab 14 Uhr statt.
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5: Wir messen aktuelle Temperaturwerte hier in der Region von Wilhelmshaven von jetzt 18 Grad. Ein bisschen kommt jetzt auch wieder die Sonne durch. Die Wolken begleiten uns aber auch heute weiterhin durch den Tag und ab und zu vielleicht kürzere, kleinere Regenschauer. Die nähern sich momentan in Zetel und Varel und ansonsten etwas bewölkter hier in der Region. Aber auch überall hinweg Werte von 17 bis 18 Grad und maximal erwarten dann dürfen wir heute Werte von 18 bis 19 Grad. In den kommenden Tagen geht es nach Tiefstwerten von 14 Grad in der Nacht auch so ähnlich weiter. Auch dort 18 bis 17 Grad am Donnerstag und Freitag und jeweils stärker bewölkt mit auch mehreren Regenschauern. Das Bundesamt für Seeschifffahrt und Hydrographie, das meldet uns vor Hooksiel das nächste anstehende jetzt Hochwasser um 15.17 Uhr, Niedrigwasser dann um 21.39 Uhr.
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5: Der Verkehrsservice hier bei Radio Jade. Da haben wir eine Verkehrsmeldung für die A29. Hier ist nach wie vor die Fahrbahn verengt. Zwischen Varel-Borkon und Zetel gibt es in beiden Richtungen jeweils nur einen Fahrstreifen. Und nach wie vor bestehend ist auch die Sperrung der L8 der Bahnhofstraße in Esens zwischen vor dem Drossentor und dem Bahnhofskreisel in beiden Richtungen. Soweit die Verkehrsmeldungen, blicken wir noch auf die Blitzer.
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5: Bisher wurde uns einer gemeldet, der befindet sich im Landkreis Wittmund und zwar in der Stadt Wittmund in der Durchfahrt. Da also nochmal genauer auf Ihr Tempo achten und ansonsten können Sie uns gerne weitere Blitzer mitteilen mit einem Anruf über die Radio Jade Hotline unter der 044-21-99-8585 oder auch mit einer Nachricht über Facebook oder Instagram. Vielen Dank schon mal dafür und ich wünsche noch weiterhin eine gute und vor allem sichere Fahrt.

Wenn die künstliche Intelligenz E-Mails verfassen kann und Dokumente zusammenfassen und ordnen kann, dann gibt es mehrere Sorgen, ob dadurch nicht Bürojobs abgebaut werden könnten in Zukunft. Das Handwerk kennt diese Sorge bereits durch die Industrie.

Prozent würden ihren Kindern daher heute eher zu einer Ausbildung im Handwerk raten, als noch vor ein paar Jahren. Auch das Institut für Arbeitsmarkt- und Berufsforschung teilen diese Ansicht, aber eigentlich auch nicht so richtig. Es geht davon aus, dass in den nächsten 15 Jahren zwar etwa 800.000 Jobs durch KI wegfallen würden, allerdings geht das Institut aber auch davon aus, dass gleichzeitig genauso viele neue Bürojobs entstehen würden. Und auch wenn KI natürlich auch Auswirkungen auf die Handwerksberufe haben, wird Schätzdachdecker Henning Hannebutz aus Niedersachsen die Gefahr als gering ein, denn keine KI geht's bei Wind und Wetter aufs Dach und macht eine Kernbohrung durch den Altbau, so Hannebutz.

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1: An der Grenzstraße südlich der Peterstraße in Wilhelmshaven steht ein Pfahl, der an den Namenshintergrund dieser Straße erinnert. Der schwarz-weiß gestreifte Pfahl zeigt zur westlichen Seite das Wappen der oldenburgischen Stadt Röstringen mit dem Röstringer Friesen und zur östlichen das ehemalige Wappen der preußischen Stadt Wilhelmshaven mit Reichsadler, Anker und zwei gestürzt gekreuzten Schwertern. Eine Holztafel erklärt den Hintergrund. Diese Straße bildete bis zum 31.03.1937 die Grenze zwischen der oldenburgischen Stadt Röstringen und der preußischen Stadt Wilhelmshaven. Hier trafen in der frühen Geschichte der Stadt Wilhelmshaven also zwei Staatsgebiete aufeinander, deren Regierungen es über Jahrzehnte nicht schafften, den schon anfangs verbundenen und auch immer stärker zusammenwachsenden Schwesterstädten eine gemeinsame kommunale Verwaltung zu ermöglichen. Dabei war der Grenzverkehr über die oldenburgisch-preußische Grenze eine Alltäglichkeit. Werftarbeiter der preußischen Marinewerft beispielsweise lebten, wie selbstverständlich, im Nachbarstaat in Röstringen. Die Grenze hatte allerdings auch ganz konkrete Auswirkungen. So waren die Befugnisse der jeweiligen Polizeien an ihr vorbei, was dazu führte, dass immer wieder Verbrecher auf der Flucht vor den Autoritäten die Grenze in den jeweiligen Nachbarstaat überquerten. Und auch für Geburten war der Grenzgang gang und gäbe, denn die Gebühren für Hebammen unterschieden sich in Oldenburg und Preußen. Und wer zu später Stunde beim Eintritt der Sperrstunde in der Gastwirtschaft doch noch nach einem Getränk verlangte, überquerte die Grenze und konnte weiterzechen. Schwierigkeiten gab es dabei zu klären, wer für die Kanalisation zuständig war, die ja nicht an der Grenze plötzlich Halt machen konnte. Auch im Straßenbau wurde es zunehmend kompliziert. 1937 erließen die Nationalsozialisten das sogenannte Groß-Hamburg-Gesetz, das unter anderem auch Wilhelmshaven und Röstringen zu einer Stadt fusionierte. Ein neues Wappen mit Wellen und einem Schwert gab es dazu. Nach 1945 wurde das wieder abgeschafft. Die zusammengewachsene Stadt blieb allerdings. Als neues Wappen kehrte der ursprünglich oldenburgische Röstringer Friese zurück, allerdings dieses Mal ohne die blaue Kappe.

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1: Um 14 Uhr mit Benjamin Kirsch. Der Iran hat die Golfstaaten Kuwait und Bahrain angegriffen. Auf dem Flughafen Kuwait kam nach Angaben des Verteidigungsministeriums ein Mensch ums Leben. Aus der NDR Nachrichtenredaktion Thorsten Lange.
2: Zudem gab es mehr als 60 Verletzte und schwere Sachschäden, wie die Behörden des Landes mitteilten. Ein Teil des Airports konnte den Betrieb inzwischen wieder aufnehmen. Der Iran nennt die Drohnenangriffe eine Reaktion auf den Beschuss eines Tankers durch US-Militär. Sowohl in Kuwait als auch in Bahrain gibt es große US-Stützpunkte. Das amerikanische Militär teilte mit, dass es weitere iranische Drohnenangriffe in der Nacht abgewehrt habe und seinerseits Angriffe auf eine iranische Militäranlage im Persischen Golf geflogen hat. Unklar ist, wie der Stand der Gespräche zwischen dem Iran und den USA über eine Beendigung des Krieges ist. Während es aus Teheran heißt, die Gespräche seien abgebrochen worden, wies US-Präsident Trump diese Darstellung zurück.
1: Auf die russische Stadt Sankt Petersburg hat es Luftangriffe gegeben. Aus der Ukraine heißt es, man habe Langstreckendrohnen eingesetzt, die ein Ölterminal in Brand gesetzt hätten. Auch der Marinestützpunkt Kronstadt wurde demnach beschossen. Das russische Verteidigungsministerium bestätigte den Angriff, nannte aber keine Einzelheiten. Der Betrieb auf dem Flughafen Sankt Petersburg musste vorübergehend eingestellt werden. In der Stadt an der Ostsee beginnt heute eine internationale Wirtschaftskonferenz, auf der am Freitag auch Präsident Putin sprechen will. Die Generalversammlung der Vereinten Nationen entscheidet heute darüber, ob Deutschland 2027 und 2028 einen Sitz im Sicherheitsrat bekommt. Der Ausgang der Wahl ist ungewiss, denn auch Österreich und Portugal streben einen nichtständigen Sitz für den Zeitraum an. Für die Westeuropäer stehen aber nur zwei zur Verfügung. Nötig ist eine Zweidrittelmehrheit. Außenminister Wadefuhl ist schon seit Freitag in New York und wirbt um Stimmen. Wertvolle Stoffe wiederverwerten, das will die Bundesregierung stärker fördern. Umweltminister Schneider hat sein Programm dafür vorgestellt. Das Kabinett hat es heute auf den Weg gebracht. Demnach sollen in den nächsten 3 Jahren 260 Millionen Euro investiert werden. Unter anderem in Unternehmen, die neue Techniken entwickeln, um seltene Erden zurückzugewinnen und wiederzuverwenden. Ziel ist laut Schneider, Deutschland selbstbestimmter zu machen.
3: Deutschland ist ein Land mit wenig Rohstoffen. Also wenig eigenen, aber die wir haben, die sollten wir auch für die Wirtschaft nutzen. Und die wir importieren müssen, sollten wir dann immer wieder verwenden und auch wieder verwerten. Das macht uns unabhängiger. Wir sind in der Kreislaufwirtschaft seit Jahren weltweit Spitzenreiter. Das habe ich nicht nur bei meinen Reisen, die ich dieses Jahr nach Saudi-Arabien, China und zuletzt in Mexiko aus erster Hand erfahren, sondern auch die Nachfrage nach Investitionen, Know-how-Transfer aus Deutschland ist groß und es ist ein Thema, das nicht nur wirtschaftliches Potenzial hat, sondern vor allen Dingen die Umwelt auch schützt.
1: Bundesumweltminister Schneider von der SPD. Die deutsche Schienenstrecke zum künftigen Fehmarnbelt-Tunnel nach Dänemark wird offenbar deutlich teurer als bislang angegeben. Der Schleswig-Holsteinische Zeitungsverlag berichtet unter Berufung auf einen vertraulichen Vermerk des Bundesrechnungshofes, dass die Deutsche Bahn inzwischen von 10,7 Milliarden Euro Gesamtkosten ausgeht. Der Konzern hatte zuletzt öffentlich von 3,5 Milliarden Euro für den Aus- und Neubau der Gleise zwischen Lübeck und Puttgarden gesprochen. Ein Sprecher des Bundesverkehrsministeriums bestätigte dem NDR eine deutliche Kostensteigerung, ohne konkrete Zahlen zu nennen. Das Zollkriminalamt hat auf einer Pressekonferenz in Köln einen Teil des Rekorddrogenfundes aus Wilhelmshaven präsentiert. Bei einer Kontrolle im Jade-Weser-Port waren in einem Container insgesamt 8 Tonnen Kokain sichergestellt worden. Der Wert wird mit rund 500 Millionen Euro angegeben. Aus Hamburg Lea Eichhorn.
4: Um noch schlagkräftiger gegen grenzüberschreitende organisierte Kriminalität vorgehen zu können, solle es zukünftig eine gemeinsame Ermittlungsgruppe, unter anderem mit dem Bundeskriminalamt, geben. Das Schiff hatte Wilhelmshaven schon im Februar aus Sierra Leone kommend angesteuert. Das westafrikanische Land spielt nach Angaben des BKA eine größer werdende Rolle im transatlantischen Kokainhandel. In den vergangenen Jahren hatten größere europäische Häfen wie Hamburg, Rotterdam und Antwerpen ihre Sicherheitsmaßnahmen ausgeweitet. Nun rücken offenbar kleinere Häfen in den Fokus der Drogenkriminalität.
1: Das waren die Nachrichten.
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5: Weiterhin teilweise bewölkt, teilweise sonnig in der Region mit ab und zu leichten Regenschauern, die wir uns in der Region dann begrüßen. Das Ganze jetzt momentan in Schillig mit ein bisschen Regen. Ansonsten Werte nach wie vor von 18 bis 19 Grad und ja, einem leichten Wind aus momentan jetzt südwestlicher Richtung. Im Laufe des weiteren Tages erwarten wir in der Nacht stinkende Temperaturwerte von so dann Tiefstwerten von um die 14 Grad und ansonsten in den kommenden Tagen ähnliche Wetterverhältnisse, bloß ein bisschen bewölkter und regnerischer. Am Donnerstag und Freitag beides mit Werten von 18 bis 17 Grad. Das Bundesamt für Seeschifffahrt und Hydrographie meldet uns vor Hooksiel das nächste anstehende Hochwasser um 15.17 Uhr, Niedrigwasser um 21.39 Uhr.
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5: Der Verkehrsservice hier bei Radio Jade. Da haben wir weiterhin zwei Meldungen für Sie hier in der Region. Einmal ist nach wie vor die Fahrbahn auf der A29 verengt. Zwischen Varel, Bockhorn und Zetel gibt es nur einen Fahrstreifen. Und in Esens ist nach wie vor noch die L8, die Bahnhofstraße, zwischen vor dem Drostentor und dem Bahnhofskreisel in beiden Richtungen vollgesperrt. Soweit die Verkehrsmeldungen. Weitere liegen uns nicht vor. Ich wünsche noch eine gute und vor allem sichere Fahrt.
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5: Sie hören das Jade-Echo hier bei Radio Jade. Mein Name ist Lukas Ieben. Ich begleite Sie heute hier durch das Programm und da beschäftigen wir uns gleich nochmal mit der Landesbühne Niedersachsen-Nord und einer Aufführung, die jetzt zu ihr Ende nimmt. Mehr dazu gleich. Jetzt gibt es erstmal Musik von Eurythmics mit When Tomorrow Comes.

0: Unter den künstlerisch tätigen Familien tat sich im 20. Jahrhundert besonders die Familie Mann hervor. Das ist natürlich Thomas Mann mit seinen Großwerken Buddenbrocks und der Zauberberg. Sein älterer Bruder Heinrich schuf mit der Untertan die feste Vergleichsgröße für Satiren über das Kaiserreich und mit Professor Unrat ein weiteres satirisches Werk, dessen Verfilmung als Der blaue Engel die Karriere von Marlene Dietrich in Gang setzte. Und Thomas Sohn Klaus Mann veröffentlichte 1936 im niederländischen Exil den Roman Mephisto, dessen Theaterfassung in dieser Spielzeit an der Landesbühne Niedersachsen-Nord zu sehen ist. Jan Bredol hatte sich die Premiere Anfang März angesehen.
1: Ich bin genötigt, feierlich zu erklären, mir lag nicht daran, die Geschichte eines bestimmten Menschen zu erzählen. Diese Worte schickte Klaus Mann noch im Jahr 1936 seinem Roman Mephisto, Roman einer Karriere, mit. Und doch ist ein bestimmter Mensch ganz klar zu erkennen. Mephisto erzählt die Geschichte des Schauspielers Henrik Höfgen, hinter dem sich ziemlich transparent der Schauspieler und Manns Schwager Gustav Gründgens verbirgt. Ebenso wie Gründgens macht auch Höfgen in der Weimarer Republik eine steile Theaterkarriere, die ihm bei Zeiten zu Kopfe steigt.
2: Sie gehen jetzt zu ihrem Freund Melchior. Sie wollen ihm was sagen, der dann anliegt. Und sie stapfen auf die Bühne, als würden sie zum Sumpf warten oder irgendwas. Bitte, kommen Sie nochmal.
3: Und bitte, ich habe mich angestrengt. Ich habe gelernt, bis mir der Kopf weht hat. Und doch reicht es nicht.
2: Nein, es reicht tatsächlich nicht.
1: Höfgen ringt mit einer versteckten sexuellen Vorliebe, einer sadomasochistischen Beziehung zu Juliette. Gründgens derweil war homosexuell. Höfgen heiratet Barbara, die Tochter des Geheimrates Bruckner. Er vertreibt den mit den Faschisten sympathisierenden Schauspielkollegen Hans Miklas vom Theater und plant mit seinem Kollegen Otto Ulrichs den Start des revolutionären Theaters. Als aber im Jahr 1933 die Nationalsozialisten die Macht ergreifen, macht er sich ihnen zum Diener.
4: Dann erhob sich der Ministerpräsident.
3: Er streckte dem Komödianten die Hand hin.
4: Im Parkett riss man Mund und Augen auf.
3: Hendrik neigte sich tief über die fleischige Hand des Mächtigen.
5: Jetzt habe ich mich beschmutzt. Jetzt habe ich mich verkauft.
1: Höfgen beteuert stets, das System nur von innen bekämpfen zu wollen, aber seine Karriere nimmt immer weiter Fahrt auf. Da ist die luxuriöse Villa, die Berufung als Intendant des Berliner Theaters, die wohlwollende Beziehung zum Ministerpräsidenten und das mehr schlecht als recht gelingen wollende Verschließen der Augen vor dem Gräuel des erstarkenden Dritten Reichs. Auch als Otto Ulrichs von den Machthabern zu Tode gefoltert wird.
3: Er starb ihnen beim dritten Verhör unter den Händen. Da war sein Körper bloß noch eine blutige, entstellte Masse. Und seine Mutter, die irgendwo in der Provinz lebte und vor Jammer wunderlich wurde, als sie von seinem Selbstmord erfuhr, seine arme Mutter hätte das verschwollene, aufgeplatzte, zerrissene, von Eiter, Blut und Kot verschmierte Gesicht nicht wiedererkannt.
1: Die Landesbühne bringt den Stoff unter Regie von Tim Ikloff, der den Roman auch für das Theater adaptierte, wort- und bildgewaltig auf die Bühne. Klaus Manns Prosatext ist bisweilen zusammenfassend gerafft, die Rollen trotz einer gewissen Schemenhaftigkeit präzise gespielt. Zentral steht aber Henrik Höfgen, das Schauspielgenie, der Getriebene, der Nutznießer, der Kollaborateur, kongenial dargestellt von Stefan Vaupel. Im zweiten Teil nach der Pause trägt er die ikonische Mephisto-Maske, grellweiß geschminkt mit überzeichneten, pechschwarzen Augenbrauen, die weit über seinen kahlen Kopf hinaufragen. Dann und wann fühlt man sich als Zuschauer an einen Clown erinnert, einen dummen August. Eine tragische Figur auf der einen Seite, auf der anderen der, der den Pakt mit dem Teufel geschlossen hat. Dem Ensemble, neben Hauptdarsteller Stefan Vaupel, sind Sven Heiß, Ramona Marx, Hanna Sie, Christoph Sommer, Jeffrey von Laun und Berit Wander zu sehen, gelingt hier ein bemerkenswerter Spagat. Mephisto ist keine bierernste Politikparabel, sondern unterhaltsame Satire. Doch der Ernst ist das Fundament, wo sich die Figuren aus Manns Roman noch nicht bewusst sein konnten, welche Untiefen der menschlichen Grausamkeit Nazi-Deutschland erreichen sollte, atmet diese Aufführung im Jahr 2026 die Schmach des Erlebten und Angerichteten. Das hatten wir schon einmal.
4: Alle kultivierten Menschen sollten sich darin einig sein, dass es diesen Nationalsozialisten gegenüber nur eine Methode gibt. Die erzieherische. Wir müssen sie gewinnen, anstatt sie zu bekämpfen.
6: Wir müssen diese jungen Menschen überreden zur Republik.
3: Und übrigens, lieber Geheimrat, der Feind steht links.
4: Denken Sie an den politischen Instinkt des deutschen Volkes.
1: Im Laufe des zweiten Teils reißen im in starken roten Farben gehaltenen Bühnenbild immer wieder lange Stoffbahnen aus der Kulisse, bis ein Hintergrund übrig bleibt, der unweigerlich an Hakenkreuzbanner erinnert. Und der zerreißende Vorhang im Tempel in der Stunde des Todes Jesu drängt sich als Assoziation auf. Vergib ihnen, denn sie wissen nicht, was sie tun.
0: Mephisto nach dem Roman von Klaus Mann hat Anfang März Premiere an der Landesbühne Niedersachsen-Nord gefeiert. Das letzte Mal wird es im Stadttheater Wilhelmshaven jetzt am kommenden Samstag aufgeführt.

Wer in einem Krankenhaus oder einer Arztpraxis landet, muss dort den Experten und den Ärzten grundsätzlich vertrauen können. Schließlich geht es dabei um die eigene Gesundheit. Wenn doch etwas schief gehen sollte, sollten solche Fälle dann stets natürlich gemeldet werden, damit sie weniger auftreten und die Fehler auch behoben werden können. Unter anderem gemeldet werden solche Fälle dann bei den Krankenkassen. Die Techniker Krankenkasse Niedersachsen oder kurz die TK Niedersachsen meldet da nun einen Höchststand bei den Verdachtsfällen auf Behandlungsfehler in Kliniken und Praxen. Ein Anstieg um 18%. So viele Versicherte hätten noch nie Behandlungsfehler bei der Techniker Krankenkasse angezeigt. Allein bei der TK Niedersachsen seien im vergangenen Jahr 648 Verdachtsfälle eingegangen. Natürlich bedeutet nicht jeder Verdachtsfall auch einen tatsächlichen Fehler oder Fehlverhalten, aber erfahrungsgemäß sei so an jeder dritten gemeldeten Fall etwas dran, so die TK Niedersachsen. Dazu komme wiederum aber auch eine hohe Dunkelziffer. Die meisten gemeldeten Fälle, nämlich 28%, beziehen sich auf chirurgische Behandlungen. Mit 14% erfolgt die Zahnmedizin und Kieferorthopädie und 12% der Anzeigen sollen auf die Pflege zurückgehen. Die Zahlen sind aber immer schwer abzugleichen, da die Meldungen sich auch immer unterschiedlich verteilen können. Denn es gibt insgesamt drei verschiedene Stellen, an denen die Fälle gemeldet werden können. Die Ärztekammer, der medizinische Dienst und die Krankenkasse. Die TK fordert deswegen ein einheitliches Melderegister, damit solche Statistiken auch verlässlichere Zahlen liefern können.

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1: Mit Katharina Hottes. Schönen guten Tag. Das sind die Schlagzeilen. 8 Tonnen Kokain am Jade Weserport sichergestellt. Aufsichtsratsmitglieder der Friesland-Kliniken legen Mandat nieder. Und neuer Bücherschrank am Botanischen Garten. Am Jade-Weser-Port in Wilhelmshaven haben Zollbeamte 8 Tonnen Kokain sichergestellt in einem Container, der eigentlich mit Säcken mit Kakaobohnen beladen sein sollte. Medienberichten zufolge erfolgte der Zugriff bereits im Februar und die Fundmenge stelle eine der größten Sicherstellungen der vergangenen Jahre dar. Bislang sei der Schmuggel großer Drogenmengen meistens über große Häfen wie Rotterdam, Antwerpen oder Hamburg gelaufen, doch dort seien die Sicherheitsmaßnahmen immer wieder verstärkt worden, sodass Schmuggelbanden jetzt auf kleinere Häfen wie Wilhelmshaven ausweichen würden. Der deutsche Zoll hält heute eine Pressekonferenz zu diesem Fund und zum Kontext des internationalen Rauschgiftschmuggels ab. Nachdem Axel Hohmfeld Ende Mai seinen Sitz im Aufsichtsrat der Friesland-Kliniken niedergelegt hatte, hat nun auch die grünen Landtagsabgeordnete Sina Beckmann ihr Mandat niedergelegt. Das berichtet das Jeversche Wochenblatt. Dass der Kreistag vergangene Woche entgegen der Empfehlung des Aufsichtsrats die Errichtung eines Gesundheitscampus entschieden hat, bedürfe dieser Konsequenz, so Beckmann. Das Gremium befasse sich intensiv mit der Thematik rund um die Friesland-Kliniken. Die Abgabe von 3 Kassenarztsitzen ans medizinische Versorgungszentrum Fahrel sei dort mehrheitlich abgelehnt worden. Es gebe außerdem zu viele offene Fragen zur wirtschaftlichen Tragfähigkeit und den zugrunde liegenden Zahlen. Der niedersächsische Gesundheitsminister Andreas Philippi hat einen Hackerangriff auf die Prüfstelle Niedersachsen scharf verurteilt. Anfang Mai hatten Hacker den Gesundheitsdienstleister attackiert und Patientendaten erlangt. Diese seien mittlerweile im Darknet verfügbar, so Philippi. Dabei handle es sich um Kontaktdaten, Gesundheitsdaten und Abrechnungsinformationen sowohl von gesetzlich wie auch privat versicherten PatientInnen. Gesicherte Erkenntnisse darüber, in welchem Umfang Daten tatsächlich abgeflossen seien, gebe es aktuell nicht. Er empfiehlt jedoch allen potenziell Betroffenen besondere Aufmerksamkeit gegenüber ungewöhnlichen Kontaktaufnahmen walten zu lassen. Auf telefonische oder elektronische Anfrage sollten keine sensiblen Informationen preisgegeben werden, so Philippi. Am Montag wurde in Esens der erste Spatenstich für einen Neubau an der Kläranlage gefeiert. Da die Anlage bereits seit über 30 Jahren in Betrieb ist und Sanierungen unerwartete Mängel auftreten können, die sowohl Dauer und Kosten der Arbeiten in die Höhe treiben, wurde sich dafür entschlossen, eine neue Anlage errichten zu lassen. Dafür sind Kosten von 7 Millionen € veranschlagt, mit einer Fertigstellung ist in etwa 2 Jahren geplant. Die Kläranlage wird vom Oldenburgisch-Ostfriesischen Wasserverband betrieben, was für Anlagen neu gebaut werden, erklärt OOWV-Geschäftsführer Carsten Specht.
2: Ja, wir bauen hier ein neues Gebäude für eine mechanische Vorreinigung mit einem Stufenrechen, für eine Rechengutwaschpresse sowie eine Fäkalschlammrechen. Und dann wird hier auch eine Sandklassierung und ein klassischer Sandfang eingebaut. Wir haben einen Raum für einen zweiten Gebäudeteil, für eine mechanische Schlammeindickung, einen Langfang-Sandfang und einen Bandeindicker und ganz viele weitere technische Anlagen. Also alles, was am Ende hier zum mechanischen, technischen Teil der Kläranlage dazugehört.
1: Im Botanischen Garten in Wilhelmshaven gibt es ab sofort einen öffentlichen Bücherschrank. Das teilte die Stadt mit. Der Schrank befindet sich in einem ehemaligen Kabelverteilerschrank, der von der GEW Wilhelmshaven gespendet worden war und vom Künstler Torben Ide gestaltet wurde. In Bücherschränken können ausgelesene Bücher für weitere LeserInnen hinterlassen und schon abgestellte Bücher mitgenommen werden. Das Projekt wird von der Stadtbibliothek Wilhelmshaven und der Gemeindebibliothek Sande unterstützt. In Wilhelmshaven gibt es bereits einen Bücherschrank in der Telefonzelle am Amtsgericht. Und soweit die Meldungen aus der Region. 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
3: Wir messen aktuelle Temperaturwerte hier in der Region von jetzt so um die 18 Grad in Wilhelmshaven, 18 bis 19 Grad in Wilhelmshaven, so ähnlich dann auch in Friesland und in Wittmund. Es kann dazu aber ab und zu auch immer wieder neue Regenschauer geben. Da erwarten wir in Wittmund demnächst wieder ein paar Tropfen. Ansonsten bleibt es weiterhin bewölkt, das auch in der kommenden Nacht, dann mit Tiefstwerten um die 14 Grad. Der Wind weht dazu aus südwestlicher Richtung. Morgen am Donnerstag und übermorgen am Freitag dann auch weiterhin eher bewölkt und dann auch noch mehr Regen. Das Ganze dann bei Werten von 18 bis 17 Grad. Das Bundesamt für Seeschifffahrt und Hydrographie meldet uns außerdem vor Hooksiel das nächste anstehende Hochwasser um 15.17 Uhr, Niedrigwasser dann um 21.39 Uhr.
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3: Der Verkehrsservice hier bei Radio Jade. Da haben wir zwei Meldungen für Sie. Einmal auf der A29 ist die Fahrbahn zwischen Fahrel-Bockhorn und Zetel in beiden Richtungen aufgrund von Sanierungsarbeiten auf nur einen Fahrstreifen verengt. Und in Esens ist die L8, die Bahnhofstraße, zwischen vor dem Drostentor und dem Bahnhofskreisel in beiden Richtungen aufgrund von einer Baustelle vollgesperrt. Soweit die Verkehrsmeldungen. Blicken wir noch auf die Blitzer.
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3: Geblitzt wird momentan im Landkreis Wittmund und zwar in der Stadt Wittmund. Achten Sie hier nochmal genau auf Ihr Tempo und ansonsten wünsche ich nur noch eine gute und vor allem sichere Fahrt.

Ein autarkes Internet nur für die BürgerInnen und BesucherInnen Jevas. Das soll es demnächst geben. Detlef Lübben, Mitglied der Geschäftsführung der Wissenswerkstatt in Jever, hat dafür nämlich nun das Projekt Moin Maria vorgestellt. Es soll BürgerInnen, Unternehmen und Vereine direkt vor Ort vernetzen und dabei unabhängig von großen Plattformen funktionieren. Es ist dabei sogar so autark gestaltet, dass der Server dafür im Notfall mit einer Autobatterie betrieben werden kann und so einen Beitrag zur Krisensicherheit der Stadt leisten kann. Der Server wird dabei immer in Jever bleiben und bis auf die Handynummer zum Einloggen keine Daten speichern und selbst die Handynummer kann auf Wunsch wieder gelöscht werden, erfordert dann nur jedes Mal ein neues Anmelden. In dem Netzwerk zu finden sein sollen dann beispielsweise Tagesangebote und Aktionen, Veranstaltungen, kulturelle Termine, Quiz- und Mitmachaktionen oder Angebote für BesucherInnen und Touristen. Aber auch allgemeine Informationen können über das Netzwerk ausgespielt werden, wie etwa historische Beiträge und Bilder, Vereins- und Kulturinformationen oder auch interaktive Stadtrelays oder plattdeutsche Inhalte. Um in dieses Netzwerk reinzukommen, sollen an verschiedenen Stellen QR-Codes ausgehängt werden, die mit dem Mobiltelefon gescannt werden können. Das Projekt ist bereits gestartet und befindet sich in der Entwicklungs- und Mitmachphase. In den kommenden Monaten möchte die Wissenswerkstatt BürgerInnen, Unternehmen, Förderpartner und Institutionen gewinnen, um das Projekt gemeinsam weiterzuentwickeln. Dann folgt die Pilotphase, in der das Internet schrittweise aufgebaut und getestet wird. Der geplante Ausbau des Netzwerkes erfolgt dann in mehreren Etappen. Es kann also bis zur vollen Umsetzung noch etwas dauern.

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1: Heute Abend gibt es Kino in Jever. Die Kinofreunde Frieslands zeigen den Film Der Gott des Gemetzels. Ein Junge gerät mit Mitschülern in Streit und schlägt einem anderen mit einem Stock ins Gesicht. Die Eltern der beiden Jungen treffen sich, um den Streit der Kinder aufzuklären, Das eine Paar ist schon fast aus der Tür, als sie sich noch auf einen Kaffee überreden lassen. Dabei stellt sich dann heraus, dass eigentlich noch gar nichts geklärt ist. Die Emotionen kochen hoch, jetzt streiten die Eltern und die Situation eskaliert. Mit Jodie Foster, Kate Winslet, Christoph Waltz und John C. Reilly ist der Film hochkarätig besetzt. Heute Abend gibt es Der Gott des Gemetzels im Lokkulturzentrum in Jever zu sehen. Los geht es um 19 Uhr. Und wenn Ihnen der Sinn nach Tanzen steht. Im Pumpwerk in Wilhelmshaven gibt es heute wieder den Treff nach 7. Feiern ohne Vorurteile steht hier im Mittelpunkt. Menschen mit und ohne Beeinträchtigungen können hier gleichermaßen singen, tanzen und feiern. Um 7 Uhr abends geht es los im Pumpwerk in Wilhelmshaven. Und im Bürgerfunk bei Radio Jade gibt es heute ab 18 Uhr die Sendung Anders als erwartet mit Sibylla und Wolfgang Dubschinski. Ab 19 Uhr Erhard allerlei mit Erhard Bruns und zum Schluss noch die Horse Crew mit Simone Deike hier auf der 87,8.
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0: Um 15 Uhr mit Sönke Peters. Der Iran hat die Golfstaaten Kuwait und Bahrain angegriffen. Auf dem Flughafen Kuwait kam nach Angaben des Verteidigungsministeriums ein Mensch ums Leben. Aus der NDR-Nachrichtenredaktion Thorsten Lange.
1: Zudem gab es mehr als 60 Verletzte und schwere Sachschäden, wie die Behörden des Landes mitteilten. Ein Teil des Airports konnte den Betrieb inzwischen wieder aufnehmen. Der Iran nennt die Drohnenangriffe eine Reaktion auf den Beschuss eines Tankers durch US-Militär. Sowohl in Kuwait als auch in Bahrain gibt es große US-Stützpunkte. Das amerikanische Militär teilte mit, dass es weitere iranische Drohnenangriffe in der Nacht abgewehrt habe und seinerseits Angriffe auf eine iranische Militäranlage im Persischen Golf geflogen hat. Unklar ist, wie der Stand der Gespräche zwischen dem Iran und den USA über eine Beendigung des Krieges ist. Während es aus Teheran heißt, die Gespräche seien abgebrochen worden, wies US-Präsident Trump diese Darstellung zurück.
0: In Washington sollen heute die Gespräche zwischen Israel und dem Libanon fortgesetzt werden. Verhandelt wird unter anderem über einen möglichen schrittweisen Abzug von Israels Truppen aus dem Nachbarland, die Stationierung der libanesischen Armee und eine Festigung der Waffenruhe. Trotz einer vermittelten Feuerpause greifen sich das israelische Militär und die vom Iran unterstützte Hisbollah-Miliz im Libanon immer wieder gegenseitig an. Über die aktuelle Lage dort berichtet Sophie von der Tann aus Tel Aviv.
2: Die Hisbollah hat weiterhin vor allen Dingen mit Drohnen angegriffen. Auch Israel greift weiterhin im Libanon an. Zwar nicht in Beirut und tiefer im Land wie angedroht, aber im Süden in der Grenzregion und hat auch weitere Evakuierungsaufforderungen veröffentlicht für Orte im Libanon. Außerdem gibt es gegenseitige Drohungen, das weiter auszuweiten. Also da ist nach wie vor Eskalationspotenzial. Diese Gespräche in Washington zwischen israelischen Vertretern und Vertretern der libanesischen Regierung, die laufen parallel dazu. Und da hieß es aus Washington, es gäbe Fortschritte, aber es ist unklar, wie viel da tatsächlich erreicht werden kann, wenn man sich vor Augen führt, dass die libanesische Regierung wenig Einfluss hat auf die Hisbollah.
0: Die Generalversammlung der Vereinten Nationen entscheidet heute darüber, ob Deutschland 2027 und 2028 einen Sitz im Sicherheitsrat bekommt. Der Ausgang der Wahl ist ungewiss, denn auch Österreich und Portugal streben einen nicht ständigen Sitz für den Zeitraum an. Für die Westeuropäer stehen aber nur zwei zur Verfügung. Nötig ist eine Zweidrittelmehrheit. Außenminister Wadefuhl ist schon seit Freitag in New York und wirbt um Stimmen. Das Bundeskabinett hat ein Förderprogramm beschlossen, um das Recycling zu stärken. Ziel ist es, dass Produkte mit wertvollen Rohstoffen weniger oft im Müll landen. Aus Berlin, Uwe Berndt.
3: Alte Handys gehören nicht in den Müll, denn die darin enthaltenen seltenen Erden sind wertvoll. Die Rückgewinnung dieser Stoffe, wie zum Beispiel Lithium, kann zu einem guten Geschäft werden. Doch dafür müssen neue Verfahren entwickelt werden. Dies will die Bundesregierung in den kommenden Jahren mit rund 260 Millionen Euro fördern. Damit sollen zum Beispiel kleine Start-up-Unternehmen unterstützt werden, die an neuen Technologien zur Rückgewinnung von wertvollen Rohstoffen forschen. Auch im Bausektor soll es künftig mehr Recycling geben können. Zum Beispiel durch Gebäude, die man leichter zurückbauen kann und deren Elemente dann in Neubauten wiederverwendet werden. Auf einer gemeinsamen Plattform sollen nun Ideen gesammelt und ausgetauscht werden. Um die Kreislaufwirtschaft zu beschleunigen, können die Daten dann mit Hilfe von künstlicher Intelligenz ausgewertet und so ganz neue Einsatzmöglichkeiten für Stoffe gefunden werden, die bisher auf der Müllkippe landen.
0: Die deutsche Schienenstrecke zum künftigen Fehmarn-Belt-Tunnel nach Dänemark wird offenbar deutlich teurer als bislang angegeben. Der Schleswig-Holsteinische Zeitungsverlag berichtet unter Berufung auf einen vertraulichen Vermerk des Bundesrechnungshofs, dass die Deutsche Bahn inzwischen von 10,7 Milliarden Euro Gesamtkosten ausgeht. Der Konzern hatte zuletzt öffentlich von 3,5 Milliarden Euro für den Aus- und Neubau der Gleise zwischen Lübeck und Puttgarden gesprochen. Ein Sprecher des Bundesverkehrsministeriums bestätigte dem NDR eine deutliche Kostensteigerung, ohne konkrete Zahlen zu nennen. Das waren die Nachrichten.
4: 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Wir messen aktuell die Temperaturwerte hier in der Region von Wilhelmshaven von jetzt 19 Grad. Nach wie vor viele Wolken und ab und zu auch wieder Regenschauer. Ähnlich sieht es auch in Friesland und Wittmund aus. Dort sogar ein bisschen vermehrter Grad mit Regen. Mit Werten von 17 und bis 18 Grad und insgesamt einem leichten Wind aus südwestlicher Richtung. Im Laufe des Tages ändern sich die Temperaturwerte dann heute nicht mehr großartig. In der Nacht erwarten wir weiterhin eventuell leichte Regenschauer bei Tiefstwerten von um die 14 Grad. Morgen am Donnerstag und übermorgen am Freitag bleibt es weiterhin eher bewölkt mit auch weiteren und noch größeren Regenschauern. Das Ganze dann bei Werten von 18 bis 17 Grad. Das Bundesamt für Seeschifffahrt und Hydrographie meldet uns vor Hoogsiel das nächste anstehende jetzt noch Hochwasser und zwar um 15.17 Uhr und rund 10 Minuten und Niedrigwasser dann um 21.39 Uhr.
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4: Der Verkehrsservice hier bei Radio Jade. Auf der A29 ist die Fahrbahn zwischen Varel-Bockhorn und Zetel in beiden Richtungen aufgrund von Sanierungsarbeiten auch nur einen Fahrstreifen verengt. Und in Esens ist die L8, die Bahnhofstraße, zwischen vor dem Drossentor und dem Bahnhofskreisel in beiden Richtungen aufgrund von einer Baustelle vollgesperrt. Soweit die Verkehrsmeldungen. Weitere liegen uns nicht vor. Deswegen wünsche ich nur noch eine gute und vor allem sichere Fahrt.
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4: Sie hören das Jade-Echo hier bei Radio Jade. Mein Name ist Lukas Ieben. Ich begleite Sie heute hier durch das Programm und da blicken wir gleich einmal auf das Album der Woche mit Get Well Soon in dieser Woche und dem neuen Album Minus the Magic. Mehr dazu gleich. Vorher noch ein bisschen andere Musik, zum Beispiel von Portland mit Exactly What I Need.

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1: Kommt in dieser Woche von Get Well Soon mit Minus the Magic. Der Künstler selbst bezeichnet das, was er macht, als Musik für Menschen mittleren Alters. Das kann man sicher ohne weiteres innerhalb einer großzügig definierten Toleranz auch so auslegen. So richtig jugendlich unbeschwert war sein bisheriges Werk ja eher nicht. Merkwürdig ist allerdings, dass er dem nach 20 Jahren Get Well Soon so nahe kommt wie vorher nie. Jetzt zu hören: A Night at the Riffy Bar.

0: Deutschland hat sich das Ziel gesetzt, bis 2045 treibhausgasneutral zu sein. Für die Abkehr von fossilen Energieträgern spielt die Neugestaltung der Wärmeversorgung dabei eine wichtige Rolle. Die erfolgt nämlich aktuell bei uns in der Region noch über zu 90% über Gas und Öl. Deshalb sind die 95 Mittel- und Oberzentren Niedersachsens seit 2022 gesetzlich zur Wärmeplanung verpflichtet. Seit vergangenem Jahr gilt das jetzt aber auch für die Einheits- und Samtgemeinden des Landes. Da geht es nicht nur um die vermehrte Nutzung von Wärmepumpen, sondern auch um mögliche Wärmenetze. An der Stelle kommt hier in der Region der in Sande entstehende Wasserstoffpark Friesland ins Spiel, denn dort wird reichlich Prozesswärme anfallen. Wie die genutzt werden kann, soll nun eine mit Bundesmitteln geförderte Studie prüfen. Darüber haben wir mit Maximilian von Wedel von Friesenelektra gesprochen, der die Studie beauftragt.
1: Wir sehen das als Wahnsinnschance für uns als Region, grüne Wärme in großen Dimensionen zu haben. Die gilt es dann zu nutzen. Und dieser Fördercheck aus den Starkmitteln, das heißt sozusagen die Transformationsmittel aus der Kohle heraus in eine neue grüne Welt, soll uns jetzt dabei in Teilen helfen, diese Wärme ganz bewusst, schlau gedacht in die Region zu bringen. Und das ist der erste Schritt, zu gucken, wie kann man die Wärme überhaupt transportieren. Wie können wir sie günstig transportieren? Wie können wir Verlässlichkeit darstellen und es Stück für Stück planen? Das heißt, ganz einfach, wie kriege ich zum Beispiel Wärme von Sande nach Sande? Wie kriege ich Wärme von Sande nach Shortens? Wie kriege ich Wärme dann zu Krankenhäusern, gegebenenfalls Supermärkten, die daraus kühlen können? Wie kriege ich zum Beispiel Wärme von Sande zum Jade-Weser-Park, um dort industrielle Prozesse zu unterstützen? Das sind Fragestellungen, die wir jetzt beantworten, um dann daraufhin die nächsten Investitionen möglich zu machen. Also zum Beispiel in ein Wärmenetz, ein Fern- und ein Nahwärmenetz für Haushalte als auch für Industrie. Das ist die Kernfrage, die wir beantworten wollen. Und wenn wir heute damit anfangen, uns ganz bewusst darüber Gedanken zu machen und möglichst die ganze Region einzubinden, dann schaffen wir es auch, a, günstig Wärme für alle zur Verfügung zu stellen, sehr, sehr nachhaltig und zuverlässig, und schaffen es dazu noch, diesen Prozess auch noch genial aufzustellen. Also das ist, deswegen sage ich, das ist so eine Riesenchance, dieser Park, weil man nicht nur Arbeitsplätze und Wertschöpfung generell vor Ort hat, aber dann auch noch zusätzlich diese, in Anführungszeichen, ich mag diesen Begriff Abwärme nicht, weil das ist so ein Abfall. Aber im Endeffekt ist das eine Riesenchance. Das ist ein Nebenprodukt, was wir jetzt regional nutzen können. Und darum geht's. Es geht darum, dieses Nebenprodukt Wärme wirklich schlau in die Region zu bringen.
2: Von was für Dimensionen reden wir da? Und man muss ja wahrscheinlich klein anfangen.
1: Bei Wärmenetzen ist immer der erste Schritt der schwierigste. Wenn man dann eine erste Leitung hat, kann man dann anfangen, Stück für Stück kleine Adern weiterzuentwickeln, meinetwegen hier ein Quartier anschließen, dort eine Klinik anschließen etc. Aber der erste Schritt ist der wichtigste und den wollen wir jetzt einmal darstellen. Zur Grundfrage, ist genug Wärme da? Ja, definitiv. Und auch schon in der ersten Ausbaustufe ist genug Wärme da, um daraus einiges zu machen. In der finalen Ausbaustufe in 10, 15 Jahren, ich glaube, da können wir ganz, ganz viel mit heizen und es ist sehr viel Wärme da. Das Gute daran ist, sie ist auch in der Dimension da, dass sie sich höchstwahrscheinlich sehr gut speichern lässt, von Nacht auf Tag oder anders, aber auch teilweise Saisonspeicher. Das wollen wir uns auch genau anschauen.
2: Ist das mit den schon laufenden Planungen der Kommunen noch verzahnbar?
1: Also wir werden diese Studie, die ja wir nur durchführen und dann aber alle Daten freigeben, wird Teil der kommunalen Wärmeplanung. Also das ist faktisch ineinander verzahnt. Das eine baut aufs andere auf. Also ja.
2: 2022 ist die Initialzündung gewesen, mit dem Auge auf 2030 dann tatsächlich in die Umsetzung gegangen zu sein. Was ist Ihr Zwischenfazit bis jetzt? Ist es so gelaufen, wie Sie sich gewünscht haben?
1: Ich denke ja. Also man muss sich wirklich bei diesen Transformationsprozessen, in denen wir ja stecken als Gesellschaft, auch als Region, einfach Ruhe und Zeit lassen. Und ich glaube, Kontinuität ist eines der wichtigsten Themen dabei. Wir haben 2022 angefangen mit dem Plan, Ende des Jahrzehnts, also 29 oder 30, wirklich in der Produktion zu sein. Das klingt, wenn man sich in 22 zurückversetzt oder jetzt sagt, ich brauche von heute noch 8 bis 10 Jahre, dann denkt man erstmal, huh. Und wir sind jetzt in dem Prozess, dass wir in dem Punkt, wo wir mittendrin sind. Wir sind nach wie vor im Zeitplan. Und wenn man das auf dem 50-Jahres-Zeitraum sieht, 50 Jahre sind ja schnell, gerade was Technologie etc. angeht, dann ist ein Prozess von 8 Jahren zur Entwicklung rückblickend ganz schnell. Nur der fühlt sich in dem Moment, wenn man drin steckt, nicht so an. Wollen wir schneller? Ja. Sind wir ungeduldig? Definitiv. halten. Und das ist das, was wir tun. Jeden Tag zu gucken, wie können wir es noch schneller schaffen, als wir es geplant haben. Und wenn wir das aufrechterhalten als Region, wenn wir das aufrechterhalten als Unternehmen hier, dann haben wir aufgrund dieser irre großen Energiemengen, die hier durch Ankommen, Anlanden auf 50 Jahre eine Riesenchance. Und dazu läuft ja auch noch der Container-Terminal an. Also ich glaube, jetzt heißt es, das nächste halbe Jahrzehnt, das wird nochmal hart. Aber wie es beim Sport so schön ist, ne? Lieber jeden Tag 10 Minuten, als statt einmal im Monat 2 Stunden.
0: Mit rund 350.000 Euro fördert das Bundeswirtschaftsministerium eine Machbarkeitsstudie für ein regionales Wärmenetz. Damit soll auch ein Beitrag zum überregionalen Wissenstransfer geleistet werden. Und jetzt hören wir Maria Taylor mit Spinning Wheel.

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1: Mit Katharina Hottes, schönen guten Tag. Das sind die Schlagzeilen. 8 Tonnen Kokain am Jade-Weser-Port sichergestellt. Anbindehaltung für Rinder in Niedersachsen beendet und Philippi verurteilt Angriff auf Gesundheitsdienstleister. Am Jade-Weser-Port in Wilhelmshaven haben Zollbeamte 8 Tonnen Kokain sichergestellt in einem Container, der eigentlich mit Säcken mit Kakaobohnen beladen sein sollte. Medienberichten zufolge erfolgte der Zugriff bereits im Februar und die Fundmenge stelle eine der größten Sicherstellungen der vergangenen Jahre dar. Bislang sei der Schmuggel großer Drogenmengen meistens über große Häfen wie Rotterdam, Antwerpen oder Hamburg gelaufen. Doch dort seien die Sicherheitsmaßnahmen immer wieder verstärkt worden, sodass Schmugglerbanden jetzt auf kleinere Häfen wie Wilhelmshaven ausweichen würden. Der deutsche Zoll hält heute eine Pressekonferenz zu diesem Fund und zum Kontext des internationalen Rauschgiftschmuggels ab. Das Land Niedersachsen hat mit einem an die Veterinärbehörden gerichteten Runderlass den Ausstieg aus der sogenannten Anbindehaltung von Rindern bekannt gemacht. In Zukunft müsse in Niedersachsen kein Rind sein Leben im Stall angebunden verbringen, so Landwirtschaftsministerin Miriam Staudte. Interessengruppen aus Landwirtschaft, Wissenschaft und Tierschutz hätten beim niedersächsischen Tierschutzplan für nachhaltige Nutztierhaltung einen Ausstiegsplan erarbeitet und an einen Strang gezogen. Nach Inkrafttreten des Runderlasses haben die zuständigen Veterinärämter 4 Wochen Zeit, die Untersagung der Anbindehaltung mittels Allgemeinverfügung öffentlich bekannt zu geben. Der niedersächsische Gesundheitsminister Andreas Philippi hat einen Hackerangriff auf die Prüfstelle Niedersachsen scharf verurteilt. Anfang Mai hatten Hacker den Gesundheitsdienstleister attackiert und Patientendaten erlangt. Diese seien mittlerweile im Darknet verfügbar, so Philippi. Dabei handle es sich um Kontaktdaten, Gesundheitsdaten und Abrechnungsinformationen sowohl von gesetzlichen wie auch privat versicherten Patientinnen. Gesicherte Erkenntnisse darüber, in welchem Umfang Daten tatsächlich abgeflossen seien, gäbe es aktuell nicht. Er empfehle jedoch allen potenziell Betroffenen, besondere Aufmerksamkeit gegenüber ungewöhnlichen Kontaktaufnahmen walten zu lassen. Auf telefonische oder elektronische Anfrage sollten keine sensiblen Informationen preisgegeben werden, so Philippi. Angesichts des wieder ansteigenden Nikotinkonsums bei Jugendlichen hat die Ärztekammer Niedersachsen vor den gesundheitlichen Folgen gewarnt. Anlässlich des Weltnichtrauchertages machte die LKN darauf aufmerksam, dass Rauchen eine der häufigsten vermeidbaren Todesursachen in Deutschland bleibe. Rund 131.000 Menschen sterben jährlich an den Folgen des Rauchens, was jedem 7. Todesfall insgesamt entspreche. Die Folgen des Rauchens belasteten außerdem das deutsche Gesundheitssystem enorm. Laut Tabakatlas lägen die Folgekosten bei jährlich 30 Milliarden Euro, was dem Doppelten der Einnahmen aus der Tabaksteuer entspreche. Besonders kritisch bewertet die LKN die weitere Verbreitung von E-Zigaretten, die durch ihre Verpackung auch Jugendliche ansprechen. Als eine Frau am Montag in der Nähe des Kniphauser Deichs einen Mann auf dem Fahrrad überholte, beleidigte er sie zunächst und soll sie dann vom Fahrrad gestoßen haben. Wie die Polizei Wilhelmshaven mitteilte, erstattete die Frau Anzeige. Der Täter soll etwa 40 Jahre alt sein, hellhäutig, habe eine kräftige Statur und soll auf einem auffallend kleinen Damenfahrrad unterwegs gewesen sein, das mit mehreren Gegenständen beladen war. Die Polizei bittet um sachdienliche Hinweise. Und soweit die Meldung aus der Region. 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
2: Wir messen aktuelle Temperaturwerte hier in der Region von Wilhelmshaven von jetzt momentan so um die 18 Grad. Dazu weiterhin ein paar Wolken und auch immer wieder leichte Regenschauer. Ähnlich sieht es auch in Friesland und Wittmund aus. Da sind die Temperaturen tatsächlich aber jetzt schon etwas stärker gesunken. Wir messen da Werte von um die 15 bis 16 Grad. So ähnlich sind dann auch die Tiefstwerte heute in der Nacht mit Werten von um die 14 Grad. Es bleibt weiterhin etwas bewölkter mit immer wieder leichten Regenschauern. Der Windspeed dazu aus südwestlicher Richtung. Morgen und übermorgen, Donnerstag und Freitag, sieht es dann weiterhin bewölkt und regnerisch aus bei 18 bis 17 Grad. Das Bundesamt für Seeschifffahrt und Hydrographie meldet uns außerdem vor Hoogsiel das nächste anstehende Niedrigwasser um 21.39 Uhr. Hochwasser hatten wir gerade erst, gibt es deswegen erst wieder um 3.41 Uhr.
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2: Der Verkehrsservice hier bei Radio Jade. Dabei eine Verkehrsmeldung für die A29. Die Fahrbahn ist nach wie vor verengt wegen einer wegen Sanierungsarbeiten zwischen Varel, Bockhorn und Zetel. Und dann haben wir jetzt aktuell noch eine Gefahrenmeldung im gleichen Bereich. Da gibt es Gegenstände, die momentan auf der Fahrbahn liegen. Metallteile. Fahren Sie dort bitte besonders vorsichtig in Fahrtrichtung Oldenburg. Und eine Sperrung habe noch für die L8 in Esens. Das ist die Bahnhofstraße. Zwischen vor dem Drossentor und dem Bahnhofskreisel ist die Strecke in beiden Richtungen vollgesperrt. Soweit die Verkehrsmeldungen. Weitere liegen uns nicht vor. Deswegen wünsche ich nur noch eine gute und vor allem sichere Fahrt.
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2: Aber ich gebe noch Blitzer mit auf den Weg. Geblitzt wird es momentan im Landkreis Wittmund und zwar in der Stadt Wittmund. Achten Sie hier nochmal genau auf Ihr Tempo und ansonsten können Sie uns weiterhin noch gerne Blitzer melden mit einem Anruf über die Radio Jade Hotline unter der 044 21 99 8585 oder auch mit einer Nachricht über Facebook oder Instagram. Vielen Dank schon mal dafür und noch weiterhin eine gute Fahrt.

0: Verschiedene Interessengruppen aus Landwirtschaft, Wissenschaft und Tierschutz haben mit dem niedersächsischen Tierschutzplan für nachhaltige Nutztierhaltung gemeinsam einen Ausstiegsplan erarbeitet.
1: Du sagtest, es wurden auch jetzt Fristen gesetzt. Wofür genau?
0: Also einmal gibt es Fristen für die Veterinärämter, die zuständigen Ämter der Landkreise, kreisfreien Städte, des Zweckverbandes Jade-Weser und der Region Hannover haben mit dem Inkrafttreten des Runderlasses 4 Wochen Zeit, die Untersagung der Anbindehaltung per Allgemeinverfügung öffentlich bekannt zu geben. Und dann müssen Betriebe in Niedersachsen umstellen. Dafür gibt es natürlich auch Übergangsfristen. Da ist aber noch wichtig, dass Betriebe, die Rinder in ganzjähriger Anbindehaltung halten, innerhalb von 6 Monaten auf einen ab August freigeschalteten Portal des Landesamtes für Verbraucherschutz angeben müssen, ob sie beabsichtigen, die Haltungsform umzustellen oder ob sie dann die Haltung aufgeben werden. Aber auch da gibt es nochmal Unterschiede zu Betrieben, die nur saisonal angebunden halten.
1: Der Ausstieg aus der Anbindehaltung klingt aber erstmal nach einem wichtigen Schritt in Richtung Tierwohl, oder?
0: Ja, genau. Also wenn wir uns mal kurz die Zahlen anschauen, deutschlandweit werden immer noch mehr als 1 Million Rinder angebunden gehalten. In Niedersachsen sind es wohl noch mehr als 1000 Betriebe, in denen Rinder mindestens mehrere Monate am Stück so gehalten werden. Und das sei, so das Landwirtschaftsministerium, nicht mit dem im Tierschutzgesetz genormten Anforderungen vereinbar. Und die Tiere sollen sich ja auch bewegen können, wenn sie es wollen.
1: Die niedersächsische Landwirtschaftsministerin Miriam Staudte betonte, dass in Zukunft kein Rind in Niedersachsen sein Leben angebunden im Stall verbringen werde. Also ein guter Anfang. Jetzt muss der Ausstieg aus der Anbindehaltung nur noch umgesetzt werden. Das kostet natürlich wieder Geld und auch Zeit, aber mit dem Runderlass ist der Anfang schon mal getan. Die Infos dazu hatte für uns Katharina Hotes. Vielen Dank.
0: Gerne.

Eine Vogelmumie hat im Oldenburger Land mehrere Fragen aufgeworfen. Die größte Frage dabei, woher kommt die Mumie? Klar, Mumien kennen wir oft aus Ägypten, aber es gibt durchaus mehrere Regionen, in denen Mumien auftauchen und verschiedene Weisen, auf denen Sachen mumifiziert werden können. Zum Beispiel auch für unsere Region üblich Moormumien. Der Besitzer der eben erwähnten Vogelmumie hatte deswegen vermutlich auch angenommen, dass es sich um so eine Moormumie bei seinem Besitz Stück handelt. Aber Untersuchungen von Ägyptologe Alexander Ullmann machten jetzt die Herkunft bekannt und es ist tatsächlich eine Vogelmumie aus Ägypten. Rund 2400 Jahre alt ist sie. Zur Ermittlung wurden viele moderne technische Hilfsmittel genommen. Das zeige, wie moderne Medizintechnik auch innovative Einblicke in historische Sammelstücke ermöglichen kann. Die vollständigen Ergebnisse, die sollen jetzt aber erst 2027 dann in der Museumszeitschrift veröffentlicht werden. Aber diese große Überraschung hat auf jeden Fall jetzt schon für viel Begeisterung unter den Forschenden gesorgt.

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1: Danke, Peters. In der UN-Vollversammlung beginnt in Kürze die Abstimmung über die künftige Zusammensetzung des Sicherheitsrats der Vereinten Nationen. Insgesamt 15 Mitglieder hat das Gremium, 10 davon mit nichtständigen Sitzen. Auch Deutschland hat seinen Hut in den Ring geworfen und rechnet sich gute Chancen aus. Unsere Korrespondentin in Berlin, Christina Nagel, erklärt, welche Ziele sich Bundesaußenminister Wadephul für den UN-Sicherheitsrat steckt.
2: Zum einen geht es ihm erstmal darum, dafür zu sorgen, dass man als Vereinte Nationen wieder tatsächlich mehr Gewicht hat. Das ist ja gerade ein bisschen unter die Räder gekommen, einfach weil Donald Trump ein anderes Gremium schon selbst initiiert hat, um den Vereinten Nationen zu attestieren, dass sie eh nichts hinbekommen. Es geht darum, nochmal zu gucken, kann man nicht diese Vereinten Nationen, die ja sehr starr in ihrer Form sind, nicht doch reformieren? Und da wirbt man unter anderem dafür, dass man sagt, der globale Süden muss eben mehr Stimmrecht haben. Und da hofft man natürlich im Gegenzug, dass für einen solchen Einsatz die Länder des globalen Südens am Ende auch für Deutschland stimmen und dafür sorgen, dass man diesen Sitz am Tisch auch bekommt.
1: Der Iran hat die Golfstaaten Kuwait und Bahrain angegriffen. Auf dem Flughafen Kuwait kam nach Angaben des Verteidigungsministeriums ein Mensch ums Leben. Aus der NDR-Nachrichtenredaktion Thorsten Lange.
3: Zudem gab es mehr als 60 Verletzte und schwere Sachschäden, wie die Behörden des Landes mitteilten. Ein Teil des Airports konnte den Betrieb inzwischen wieder aufnehmen. Der Iran nennt die Drohnenangriffe eine Reaktion auf den Beschuss eines Tankers durch US-Militär. Sowohl in Kuwait als auch in Bahrain gibt es große US-Stützpunkte. Das amerikanische Militär teilte mit, dass es weitere iranische Drohnenangriffe in der Nacht abgewehrt habe und seinerseits Angriffe auf eine iranische Militäranlage im Persischen Golf geflogen hat. Unklar ist, wie der Stand der Gespräche zwischen dem Iran und den USA über eine Beendigung des Krieges ist. Während es aus Teheran heißt, die Gespräche seien abgebrochen worden, wies US-Präsident Trump diese Darstellung zurück.
1: Europa soll nach Plänen der EU-Kommission unabhängiger von digitalen Technologien aus den USA und China werden. Dafür hat die Brüsseler Behörde ein Gesetzespaket vorgeschlagen. Es zielt darauf ab, stärker auf europäische Firmen zu setzen. Dabei geht es zum Beispiel um Cloud-Dienste und künstliche Intelligenz. So soll der Bau neuer Rechenzentren für solche großen Datenmengen innerhalb der EU gefördert werden. Ziel sei es, die Kapazitäten in den nächsten 5 bis 7 Jahren zu verdreifachen. Geht es nach der EU-Kommission, soll es außerdem Regeln für öffentliche Stellen wie etwa Behörden und Krankenhäuser geben, welche Cloud-Dienste und KI-Modelle sie nutzen dürfen. Das sollten solche sein, bei denen die Daten auf europäischen Servern bleiben. Künstliche Intelligenz wird bis zum Jahr 2030 voraussichtlich etwa 3% des weltweiten Stromverbrauchs ausmachen. So steht es in einem Bericht der Vereinten Nationen zum ökologischen Fußabdruck von KI, der heute vorgestellt wurde. Aus der ARD-Wissenschaftsredaktion Frank Wittig.
4: Der mit KI verbundene CO2-Ausstoß entspräche dann dem von einem Industrieland wie Großbritannien. Der Flächenverbrauch könne bis zum Ende des Jahrzehnts auf bis zu 14.000 Quadratkilometer anwachsen, eine Fläche etwa so groß wie Schleswig-Holstein. Und der Bedarf an Wasser zur Kühlung von Rechenzentren und den dafür benötigten Kraftwerken schätzt der Bericht auf 9 Milliarden Kubikmeter pro Jahr, was vor allem in wasserarmen Regionen zu ökologischen Problemen führe. Viele dieser Belastungen, so der Bericht, treffen auch Regionen im globalen Süden, während die wirtschaftlichen Vorteile der KI vor allem in wenigen Industrieländern anfallen. Der Bericht spricht deshalb beim ökologischen Fußabdruck der KI auch von einem Problem der Umweltgerechtigkeit.
1: Die deutsche Schienenstrecke zum künftigen Fehmarn-Belt-Tunnel nach Dänemark wird offenbar deutlich teurer als bislang angegeben. Der Schleswig-Holsteinische Zeitungsverlag berichtet unter Berufung auf einen vertraulichen Vermerk des Bundesrechnungshofs, dass die Deutsche Bahn inzwischen von 10,7 Milliarden Euro Gesamtkosten ausgeht. Der Konzern hatte zuletzt öffentlich von nur 3,5 Milliarden Euro für den Aus- und Neubau der Gleise zwischen Lübeck und Puttgarden gesprochen. Ein Sprecher des Bundesverkehrsministeriums bestätigte dem NDR eine deutliche Kostensteigerung, ohne konkrete Zahlen zu nennen. Das waren die Nachrichten.
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5: Wir messen aktuelle Temperaturwerte hier in der Region von Wilhelmshaven von 18 Grad. 18 Grad sind das momentan auch in Büppel bei Varel. Das hier teilweise sogar mit ein bisschen weniger Wolken und somit auch mehr Sonne. Im restlichen Region von Friesland und Wittmund dann doch ein bisschen bewölkter. 16 Grad und Regenschauer in zum Beispiel der Stadt Wittmund. Insgesamt soll das Wetter aber weiterhin wechselnd bleiben, auch in der restlichen Region, sprich immer wieder mit mehr Wolken und auch Regenschauern zu rechnen. In der Nacht erwarten wir dann Tiefstwerte von um die 14 Grad und der Wind weht leicht aus südwestlicher Richtung. Ansonsten erwarten wir morgen am Donnerstag und übermorgen am Freitag dann Werte von 18 bis 17 Grad und insgesamt dort einen etwas stärker bewölkten Himmel und mehrere Regenschauer. Das Bundesamt für Seeschifffahrt und Hydrographie meldet uns vor Hoogsiel das nächste anstehende jetzt wieder Niedrigwasser um 21.39 Uhr, Hochwasser dann um 3.41 Uhr.
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5: Der Verkehrsservice hier vorweg erstmal mit einer Entwarnung. Auf der A29 befinden sich keine Gegenstände mehr. Die Fahrbahn ist so dort wieder frei, aber nach wie vor noch auf nur einen Fahrstreifen verengt zwischen Varel, Bockhorn und Zetel. Dann haben wir noch eine Meldung in Esens. Dort ist die L8, die Bahnhofstraße, zwischen vor dem Drossentor und dem Bahnhofskreisel in beiden Richtungen vollgesperrt. Soweit die Verkehrsmeldungen. Weitere liegen uns nicht vor. Ich wünsche noch eine gute und vor allem sichere Fahrt.
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5: Sie hören das Jade-Echo hier bei Radio Jade. Mein Name ist Lukas Ieben. Ich begleite Sie heute hier durch das Programm und da blicken wir gleich unter anderem auf eine neue Allianz, die sich gebildet hat, und zwar eine Allianz der Seehäfen. Mehr dazu gleich. Jetzt gibt es erstmal Musik von Alice Merton mit Lash Out.

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Zusammenhalt stärkt. 8 bedeutende See- und Binnenhäfen schließen sich nun zusammen und gründen eine Allianz. Die Allianz Deutsche Seehäfen. Der neuen Allianz gehören neben dem für Wilhelmshaven zuständigen Hafenbetreiber N-Ports die Hafengesellschaften Hamburg Port Authority, Bremen Ports, Rostock Ports, Lübeck Ports Authority, Brunsbüttel Ports, Seehafen Kiel sowie der Duisburger Hafen an. Die Allianz versteht sich nach eigenen Angaben als gemeinsame Ansprechpartnerin für Bund und Länder bei den Herausforderungen der kommenden Jahre, von der Energiewende über die Modernisierung der Infrastruktur bis hin zu steigenden Anforderungen an Resilienz und Sicherheit. Die Hafenbetreiber wollen mit dem Zusammenschluss erreichen, dass die Häfen als Infrastruktur von nationaler Bedeutung anerkannt werden. Sie fordern, dass sich der Bund stärker bei der Finanzierung einbringt, insbesondere bei Investitionsfragen in Energie, Sicherheit und Infrastruktur. Außerdem setzt sich die Allianz für schnellere Planungs- und Genehmigungsverfahren ein. Genaueres soll es dann aber erst nächste Woche geben. Dann möchte die frisch gegründete Allianz ihre Positionen in einem Pressegespräch in Berlin vorstellen.

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1: Mit Katharina Hotes, schönen guten Tag. Das sind die Schlagzeilen. 8 Tonnen Kokain am Jade Weserport sichergestellt. Aufsichtsratsmitglieder der Friesland-Kliniken legen Mandat nieder. Und neuer Bücherschrank am Botanischen Garten. Am Jade-Weser-Port in Wilhelmshaven haben Zollbeamte 8 Tonnen Kokain sichergestellt in einem Container, der eigentlich mit Säcken mit Kakaobohnen beladen sein sollte. Medienberichten zufolge erfolgte der Zugriff bereits im Februar und die Fundmenge stelle eine der größten Sicherstellungen der vergangenen Jahre dar. Bislang sei der Schmuggel großer Drogenmengen meistens über große Häfen wie Rotterdam, Antwerpen oder Hamburg gelaufen, doch dort seien die Sicherheitsmaßnahmen immer wieder verstärkt worden, sodass Schmuggelbanden jetzt auf kleinere Häfen wie Wilhelmshaven ausweichen würden. Der deutsche Zoll hält heute eine Pressekonferenz zu diesem Fund und zum Kontext des internationalen Rauschgiftschmuggels ab. Nachdem Axel Homfeld Ende Mai seinen Sitz im Aufsichtsrat der Friesland-Kliniken niedergelegt hatte, hat nun auch die grünen Landtagsabgeordnete Sina Beckmann ihr Mandat niedergelegt. Das berichtet das Jeversche Wochenblatt. Dass der Kreistag vergangene Woche entgegen der Empfehlung des Aufsichtsrats die Errichtung eines Gesundheitscampus entschieden hat, bedürfe dieser Konsequenz, so Beckmann. Das Gremium befasse sich intensiv mit der Thematik rund um die Friesland-Kliniken. Die Abgabe von 3 Kassenarztsitzen ans medizinische Versorgungszentrum Fahrel sei dort mehrheitlich abgelehnt worden. Es gebe außerdem zu viele offene Fragen zur wirtschaftlichen Tragfähigkeit und den zugrunde liegenden Zahlen. Der niedersächsische Gesundheitsminister Andreas Philippi hat einen Hackerangriff auf die Prüfstelle Niedersachsen scharf verurteilt. Anfang Mai hatten Hacker den Gesundheitsdienstleister attackiert und Patientendaten erlangt. Diese seien mittlerweile im Darknet verfügbar, so Philippi. Dabei handle es sich um Kontaktdaten, Gesundheitsdaten und Abrechnungsinformationen sowohl von gesetzlich wie auch privat versicherten PatientInnen. Gesicherte Erkenntnisse darüber, in welchem Umfang Daten tatsächlich abgeflossen seien, gebe es aktuell nicht. Er empfehle jedoch allen potenziell Betroffenen besondere Aufmerksamkeit gegenüber ungewöhnlichen Kontaktaufnahmen walten zu lassen. Auf telefonische oder elektronische Anfrage sollten keine sensiblen Informationen preisgegeben werden, so Philippi. Am Montag wurde in Esens der erste Spatenstich für einen Neubau an der Kläranlage gefeiert. Da die Anlage bereits seit über 30 Jahren in Betrieb ist und Sanierungen unerwartete Mängel auftreten können, die sowohl Dauer und Kosten der Arbeiten in die Höhe treiben, wurde sich dafür entschlossen, eine neue Anlage errichten zu lassen. Dafür sind Kosten von 7 Millionen € veranschlagt. Mit einer Fertigstellung ist in etwa 2 Jahren geplant. Die Kläranlage wird vom Oldenburgisch-Ostfriesischen Wasserverband betrieben, was für Anlagen neu gebaut werden, erklärt OOWV-Geschäftsführer Carsten Specht.
2: Ja, wir bauen hier ein neues Gebäude für eine mechanische Vorreinigung mit einem Stufenrechen, für eine Rechengutwaschpresse sowie eine Fäkalschlammrechen. Und dann wird hier auch eine Sandklassierung und ein klassischer Sandfang eingebaut. Wir haben einen Raum für einen zweiten Gebäudeteil, für eine mechanische Schlammeindickung, einen Langfang, Sandfang und einen Bandeindicker und ganz viele weitere technische Anlagen. Also alles, was am Ende hier zum mechanischen, technischen Teil der Kläranlage dazugehört.
1: Im Botanischen Garten in Wilhelmshaven gibt es ab sofort einen öffentlichen Bücherschrank. Das teilte die Stadt mit. Der Schrank befindet sich in einem ehemaligen Kabelverteilerschrank, der von der GEW Wilhelmshaven gespendet worden war und vom Künstler Torben Ide gestaltet wurde. In Bücherschränken können ausgelesene Bücher für weitere LeserInnen hinterlassen und schon abgestellte Bücher mitgenommen werden. Das Projekt wird von der Stadtbibliothek Wilhelmshaven und der Gemeindebibliothek Sande unterstützt. In Wilhelmshaven gibt es bereits einen Bücherschrank in der Telefonzelle am Amtsgericht. Und soweit die Meldungen aus der Region. 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
3: Wir messen aktuelle Temperaturwerte hier in der Region von Wilhelmshaven von jetzt 17 Grad. 17 Grad sind es auch in Fahrel bei Büppel und ansonsten ein bisschen frischer schon in Friesland und Wittmund mit 15 Grad in der Stadt Wittmund. Dort gibt es aber auch aktuell Regenschauer. Der Wind weht dazu nach wie vor leicht aus südwestlicher Richtung und im Laufe des Tages werden die Temperaturen auch noch ein bisschen absinken auf Tiefstwerte so von 14 bis 13 Grad in der Nacht. Es bleibt weiterhin etwas bewölkter und auch mit Regenschauern ist in der Nacht zu rechnen, denn auch am Donnerstag und auch am Freitag ist weiterhin mit Regenschauern und einem bewölkten Himmel zu rechnen, das dann bei Werten von 17 bis 18 Grad. Das Bundesamt für Seeschifffahrt und Hydrographie meldet uns vor Hoogsiel das nächste anstehende Niedrigwasser um 21.39 Uhr, Hochwasser um 3.41 Uhr.
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3: Der Verkehrsservice hier bei Radio Jade. Da haben wir eine Verkehrsmeldung für die A29. Hier ist die Fahrbahn nach wie vor verengt. Zwischen Farelbockhorn und Zetel gibt es in beiden Fahrtrichtungen jeweils nur einen Fahrstreifen. Und in Esens ist noch die L8, die Bahnhofstraße, zwischen vor dem Drostentor und dem Bahnhofskreisel in beiden Richtungen aufgrund von einer Baustelle vollgesperrt. Blicken wir noch auf die Blitzer.
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3: Geblitzt wird im Landkreis Wittmund und zwar in der Stadt Wittmund. Achten Sie hier nochmal genau auf Ihr Tempo und ansonsten wünsche ich noch eine gute und vor allem sichere Fahrt.

Madness mit It Must Be Love hier im Jade Echo bei Radio Jade um 16.39 Uhr. Die rund 8,3 Millionen Euro, die die Stadt Shortens jetzt aus dem Bundessondervermögen erhalten soll, sind zwar noch nicht ganz auf dem Konto angekommen, aber für die Parteien im Shortenser Stadtrat ist klar, wofür das Geld verwendet werden soll, für die Sanierung der Schulen. Das wurde schon von mehreren Sprechern der Parteien im Stadtrat mitgeteilt, denn vor wenigen Wochen haben die Schulen der Stadt kein gutes Zeugnis von den Gutachtern erhalten. Für alle 7 Grundschulen gäbe es einen mittleren bis großen Sanierungsbedarf zum Beispiel. Deswegen ist die Priorität auch deutlich. Jetzt wird von der Verwaltung ein konkreter Maßnahmenplan für die Grundschulen erwartet. Was muss saniert werden? Was hat Vorrang? Was kostet es? Und in welcher Reihenfolge gehen wir das Ganze an? Damit der Stadtrat dann auch möglichst zeitnah darüber abstimmen und die Sanierungen auf den Weg bringen kann.

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1: Neulich auf dem Bahnsteig. Zwei Männer begrüßen sich mit einem lauten Salam Aleikum, dem arabischen Friedensgruß. Friede sei mit dir, das wünschen sie sich damit gegenseitig. Und ich denke, das ist schon schön, sich so zu begrüßen, der Friede sei mit dir. So grüßte man sich auch zur Zeit der Bibel, Shalom. Man wünschte sich Frieden, wenn man sich traf. Auch Jesus hat das oft gemacht, wenn er Menschen begegnet ist. Wir kennen das heute nicht mehr. Mir begegnen mehr und mehr Menschen, die das Grüßen verlernen oder noch besser in ihrem Smartphone versinken und komplett grußlos an mir vorbeiziehen. Einem anderen Frieden wünschen, das würde bedeuten, dass ich im Job nicht gemobbt und runtergemacht werde, dass ich keinen Zoff mit meinem Nachbarn habe, dass ich Frieden finde in mir selbst, dass ich versöhnt sein kann mit mir, trotz allem, was vielleicht nicht rund läuft. Versöhnt auch mit allem, was ich an mir nicht leiden kann. Eigentlich ziemlich schön, so ein Gruß. Wir hier im Norden sind mit einem Moin, ja eher kürzer unterwegs. Der Herkunft nach könnte es so etwas wie gut oder schön bedeuten. Und das wäre doch schon sehr viel, wenn ich einem anderen Gutes wünsche, oder? Moin, moin.
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Es ist jetzt 16.55 Uhr, gleich sogar 16.56 Uhr. Damit nimmt das Jade-Echo hier bei Radio Jade ein Ende. Mein Name ist Lukas Ieben. Ich verabschiede mich an dieser Stelle von Ihnen. Hier geht es aber noch weiter im Programm natürlich mit dem Regionalmagazin direkt. Heute begleitet von Carsten Hüft. Mehr dazu gleich und die Themen jetzt hier zum Abschluss vom Jade-Echo nochmal ein letztes Lied und zwar von Birgit Calls Me Baby mit There Always. Ciao.

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1: Um 17 Uhr mit Sönke Peters. Die Vollversammlung der Vereinten Nationen stimmt in Kürze über die künftigen nicht ständigen Mitglieder des UN-Sicherheitsrats ab. Auch Deutschland bewirbt sich, um das 7. Mal für 2 Jahre in das Gremium einzuziehen. Es handelt sich um eine Kampfkandidatur. Auch Portugal und Österreich bewerben sich um die insgesamt 2 Sitze für westeuropäische Staaten. Unser New York-Korrespondent Martin Gansemeier erklärt, welche Chancen er Deutschland einrechnet.
2: Ja, es ist diesmal wirklich 50-50. Normalerweise, wenn Deutschland angetreten ist, das ist schon 6-mal passiert, gab es immer die Zustimmung, hat es Deutschland immer geschafft. Diesmal ist es wirklich eine Kampfabstimmung mit offenem Ausgang. Bundesaußenminister Wadephul ist zuversichtlich. Aber man muss sagen, Deutschland hat sehr spät seine Kandidatur erklärt. Österreich und Portugal haben schon 2011 und 2013 gesagt, wir wollen diesmal antreten. Insofern ist die Frage, gab es schon viele Staaten, die Österreich und Portugal ihre Stimmen versprochen haben? Insofern offen.
1: Europa soll nach den Plänen der EU-Kommission unabhängiger von digitalen Technologien aus den USA und China werden. Dafür hat die Brüsseler Behörde ein Gesetzespaket vorgeschlagen. Es zielt darauf ab, stärker auf europäische Firmen zu setzen. Dabei geht es zum Beispiel um Cloud-Dienste und künstliche Intelligenz. So soll der Bau neuer Rechenzentren für solche großen Datenmengen innerhalb der EU gefördert werden. Ziel sei es, die Kapazitäten in den nächsten 5 bis 7 Jahren zu verdreifachen. Geht es nach der EU-Kommission, soll es außerdem Regeln für öffentliche Stellen wie etwa Behörden und Krankenhäuser geben, welche Cloud-Dienste und KI-Modelle sie nutzen dürfen. Das sollten solche sein, bei denen die Daten auf europäischen Servern bleiben. Der Iran hat die Golfstaaten Kuwait und Bahrain angegriffen. Auf dem Flughafen Kuwait kam nach Angaben des Verteidigungsministeriums 1 Mensch ums Leben. Aus der NDR-Nachrichtenredaktion Thorsten Lange.
3: Zudem gab es mehr als 60 Verletzte und schwere Sachschäden, wie die Behörden des Landes mitteilten. Ein Teil des Airports konnte den Betrieb inzwischen wieder aufnehmen. Der Iran nennt die Drohnenangriffe eine Reaktion auf den Beschuss eines Tankers durch US-Militär. Sowohl in Kuwait als auch in Bahrain gibt es große US-Stützpunkte. Das amerikanische Militär teilte mit, dass es weitere iranische Drohnenangriffe in der Nacht abgewehrt habe und seinerseits Angriffe auf eine iranische Militäranlage im Persischen Golf geflogen hat.
1: Künstliche Intelligenz wird bis zum Jahr 2030 voraussichtlich etwa 3% des weltweiten Stromverbrauchs ausmachen. So steht es in einem Bericht der Vereinten Nationen zum ökologischen Fußabdruck von KI, der heute vorgestellt wurde. Aus der ARD-Wissenschaftsredaktion Frank Wittig.
4: Der mit KI verbundene CO2-Ausstoß entspräche dann dem von einem Industrieland wie Großbritannien. Der Flächenverbrauch könne bis zum Ende des Jahrzehnts auf bis zu 14.000 Quadratkilometer anwachsen, eine Fläche etwa so groß wie Schleswig-Holstein. Und der Bedarf an Wasser zur Kühlung von Rechenzentren und den dafür benötigten Kraftwerken schätzt der Bericht auf 9 Milliarden Kubikmeter pro Jahr, was vor allem in wasserarmen Regionen zu ökologischen Problemen führe. Viele dieser Belastungen, so der Bericht, treffen auch Regionen im globalen Süden, während die wirtschaftlichen Vorteile der KI vor allem in wenigen Industrieländern anfallen. Der Bericht spricht deshalb beim ökologischen Fußabdruck der KI auch von einem Problem der Umweltgerechtigkeit.
1: Der Film Falsche Bewegung, in dem die damals 13 Jahre alte Schauspielerin Nastassja Kinski mit nacktem Oberkörper zu sehen ist, soll vorerst nicht mehr öffentlich gezeigt werden. Die Stiftung des Regisseurs Wim Wenders teilte mit, dass Streaming, TV und Vertriebspartner angewiesen wurden, den Film aus dem Jahr 1975 nicht mehr öffentlich zugänglich zu machen. In einer Mitteilung des Regisseurs heißt es, Nastassja Kinski hätte damals besser beschützt werden müssen. Dafür bitte er um Entschuldigung. Jetzt soll es einen Austausch mit allen Beteiligten über das weitere Vorgehen geben. Kinski hatte Wenders wiederholt gebeten, die rund 2-minütige Szene zu entfernen. Das waren die Nachrichten.
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5: Da sind es 17 Grad in Wilhelmshaven, 16 in Bockhorn und 16 in Jever. Dabei ist es überwiegend bewölkt. Es ist weiterhin leichter Regen möglich im Sendegebiet. In Schauern kommt er dann. Der Wind weht aus südwestlichen Richtungen. In der Nacht sinken die Tiefstwerte auf 14 Grad. Morgen ein stark bewölkter Tag mit Regenschauern bei maximal 18 Grad wartet auf uns. Am Freitag dann ganz ähnlich. Wolken und Regen dann noch 17 Grad. Das Bundesamt für Seeschifffahrt und Hydrographie meldet uns das nächste Niedrigwasser vor Uxil um 21 Uhr und 39 Minuten. Das Hochwasser läuft dann auf um 3 Uhr und 41. Schauen wir mal auf die Straßen.
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5: Der Verkehr fließt ruhig in den Feierabend. Ausnahme auf der A29 ist die Fahrbahn zwischen Fahrelbockhorn und Zetel in beiden Richtungen auf jeweils einen Fahrstreifen verengt. Und in Esens ist es die L8, die Bahnhofstraße, die zwischen vor dem Drostentor und dem Bahnhofskreis in beiden Richtungen nach wie vor voll gesperrt ist. Und wenn Sie unterwegs sind, kommen Sie gut und heil an Ihr Ziel.
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5: Eine Stunde lang haben wir noch die wichtigsten Themen des Tages hier für Sie vorbereitet. Am Mikrofon dabei bis 18 Uhr, Carsten Höft. Moin, hier sind Dexys. 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

Sie hören direkt Ihr Regionalmagazin auf Radio Jade hier um 17 Uhr und 10 Minuten. Wir gehen heute nochmal ins Theater gegen Ende der Spielzeit, schauen auf die Wärmeplanung in der Region, haben die letzte Ausgabe der Regionalnachrichten für heute für Sie vorbereitet und beschäftigen uns mit dem bevorstehenden Tag der Organspende. Das alles bis 18 Uhr hier auf Radio Jade.

0: Es gibt ein kleines orange-beiges Kärtchen, das Leben retten kann. Der Organspendeausweis. Ein Ausweis, der bestätigt, dass die Person dazu einwilligt, nach ihrem Tod mit einer Organspende anderen Leben retten zu können. Doch in Deutschland gibt es nach wie vor zu wenige Menschen, die einen Organspendeausweis bei sich tragen. Dr. Markus Ennen von der Haus- und Kinderärztlichen Gemeinschaftspraxis Schortens möchte sich dafür einsetzen, dass sich in der Region mehr Menschen mit dem Thema beschäftigen. Lukas Ieben berichtet.
1: Rund 8.500 Menschen stehen derzeit auf einer Warteliste. Dabei wird aber nicht auf ein neues Paar Schuhe oder eine Videospielkonsole gewartet, sondern auf Organe. 8.500 Menschen warten in Deutschland darauf, dass ihnen ein Organ gespendet wird, damit sie weiterleben können. Aber die Liste wird leider nur sehr langsam abgearbeitet, erklärt Hausarzt Dr. Markus Ennen.
2: Diese Warteliste, das ist keine Liste, da komme ich in 3 Monaten mal dran oder in einem Jahr, wie wenn ich jetzt ein Auto bestelle und wo ich mich schon ärgere. Nein, es kann bis zu 7 Jahre dauern. Und 7 Jahre an der Dialyse zu hängen und damit natürlich auch, so gut die Dialyse sein mag, eine massive Einbuße meiner Lebensqualität zu haben. Und jede Hausarztpraxis hat natürlich Patienten, die selber auf der Warteliste stehen, von denen wir das wissen und ihnen natürlich nicht helfen können, außer dass wir hoffen, dass diese Menschen irgendwann den erlösenden Anruf bekommen von einem Transplantationszentrum.
1: So einen Anruf bekam auch Corinna Osterhus. Als sie 33 Jahre alt war, verschlechterte sich ihr Gesundheitszustand plötzlich dramatisch. So dramatisch, dass schon nach wenigen Wochen die Pumpkraft ihres Herzens komplett aussetzte. Um wenigstens eine kurze Zeit lang weiterleben zu können, war sie auf sogenannte Herzunterstützungssysteme angewiesen. Ihre einzige Möglichkeit für ein wieder halbwegs normales Leben? Eine Herztransplantation. Den lang ersehnten Anruf am 17. August 2021 wird sie nie vergessen, sagt Corinna Osterhus.
3: Und das war für mich einfach der größte Glücksfall. Man kann sich das nicht vorstellen, wenn man keine Perspektive hat, wenn das die einzige Möglichkeit ist. Und bei mir war ja alles ausgeschöpft. Selbst mit diesen beiden Pumpen, die ich hatte, das wäre nicht mehr lange gut gegangen. Ich hatte noch ein paar Wochen. Dann wäre ich auch weg gewesen. Man kann sich das nicht vorstellen, aber wenn es die einzige Möglichkeit ist, dann ist natürlich das, was für eine andere Familie der allerschwerste Tag ist, der Verlust eines geliebten Menschen. Und der wird dann für einen persönlich zu so einer lebensverändernden Möglichkeit.
1: Seitdem kann Corinna Osterhus sich wieder frei bewegen, gemeinsam mit ihrer Familie einen Alltag haben, ihre Kinder aufwachsen sehen und mit ihnen zusammen gleich einen zweiten Geburtstag im Jahr feiern. Doch in Deutschland bleiben die Möglichkeiten für eine Organspende, wie sie Osterhus erhalten hat, weiterhin begrenzt. Denn in Deutschland gibt es deutlich zu wenige Organspenden. 2022 gab es 869 OrganspenderInnen in Deutschland, das sind weniger als 11 Personen pro 1 Million EinwohnerInnen. Corinna Osterhus wünscht sich daher, dass sich mehr Menschen mit dem Thema beschäftigen.
3: Jeder sollte da für sich nochmal in sich gehen und darüber nachdenken, okay, was wäre denn, wenn mir so etwas passieren würde? Wenn mir die Zeit davonrennen würde, ich bräuchte auf einmal ganz dringend ein Organ, das kann wirklich von heute auf morgen kommen. Das war bei mir eben so. Was möchte man dann? Da möchte man eigentlich auch, dass ein Spenderorgan möglichst zeitnah zur Verfügung steht, damit man die Möglichkeit hat, weiterleben zu können. Damit man die Möglichkeit hat, für seine Lieben weiterhin da sein zu können.
1: Der Prozess, sich für eine Organspende zu registrieren, läuft dabei eigentlich recht unkompliziert ab. Ab dem 16. Lebensjahr können sich Personen einen Organspendeausweis besorgen und darüber festlegen, ob und welche Organe sie nach ihrem Tod spenden möchten. Eine Altersobergrenze gibt es nicht, denn in jedem Alter ist eine Spende möglich. Doch weil immer noch nicht alle Menschen einen Organspendeausweis haben, müssen meistens die Angehörigen eines Verstorbenen diese schwierige Frage klären. Das sei aber oft der falsche Moment, so Dr. Markus Ennen.
2: Als Hausarzt, der nun viele Menschen auch begleitet bis zum Tode, auch jüngere Menschen leider, erleben ja, wie sehr die Angehörigen emotional angefasst sind. Und wenn in der Situation das Thema Organspende dann noch entschieden werden muss, dann machen die meisten Angehörigen dicht, weil sie einfach das nicht entscheiden wollen. Die sind traurig, die haben einen Schmerz und dann kommt noch ein Arzt und fragt nach Organspende von dem gerade Verstorbenen. Und das ist das große Problem. Ich finde es viel fairer, wenn jeder für sich selber sagt, ich will oder ich will nicht.
0: Und deshalb ist es wichtig, sich selbst mit der Entscheidung zu oder gegen eine Organspende auseinanderzusetzen. 8.500 Menschen warten in Deutschland auf ein Spendeorgan. In Niedersachsen sind es nach aktuellen Zahlen rund 800 Menschen. Am häufigsten warten Menschen auf Nieren. Fast 650 Menschen sind davon gerade betroffen hier in Niedersachsen. Danach folgen Herz, Leber, Bauchspeicheldrüse und Lunge. Die Organspende ist morgen auch Thema am Klinikum Wilhelmshaven. Im Vorfeld zum bundesweiten Tag der Organspende gastiert von 10 bis 14 Uhr die Informationskampagne Campen für Organspende, bei der mit einem umgebauten Infocamper Menschen unkompliziert das Gespräch zum Thema suchen können. Vor dem Facharztzentrum am Meer am Klinikum Wilhelmshaven.

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1: Mit Katharina Hurtis, schönen guten Tag. Das sind die Schlagzeilen. 8 Tonnen Kokain am Jade-Weserport sichergestellt. Anbindehaltung für Rinder in Niedersachsen beendet. Und Philippi verurteilt Angriff auf Gesundheitsdienstleister. Am Jade-Weserport in Wilhelmshaven haben Zollbeamte 8 Tonnen Kokain sichergestellt in einem Container, der eigentlich mit Säcken mit Kakaobohnen beladen sein sollte. Medienberichten zufolge erfolgte der Zugriff bereits im Februar und die Fundmenge stelle eine der größten Sicherstellungen der vergangenen Jahre dar. Bislang sei der Schmuggel großer Drogenmengen meistens über große Häfen wie Rotterdam, Antwerpen oder Hamburg gelaufen. Doch dort seien die Sicherheitsmaßnahmen immer wieder verstärkt worden, sodass Schmugglerbanden jetzt auf kleinere Häfen wie Wilhelmshaven ausweichen würden. Der deutsche Zoll hält heute eine Pressekonferenz zu diesem Fund und zum Kontext des internationalen Rauschgiftschmuggels ab. Das Land Niedersachsen hat mit einem an die Veterinärbehörden gerichteten Runderlass den Ausstieg aus der sogenannten Anbindehaltung von Rindern bekannt gemacht. In Zukunft müsse in Niedersachsen kein Rind sein Leben im Stall angebunden verbringen, so Landwirtschaftsministerin Miriam Staudte. Interessengruppen aus Landwirtschaft, Wissenschaft und Tierschutz hätten beim Niedersächsischen Tierschutzplan für nachhaltige Nutztierhaltung einen Ausstiegsplan erarbeitet und an einen Strang gezogen. Nach Inkrafttreten des Runderlasses haben die zuständigen Veterinärämter 4 Wochen Zeit, die Untersagung der Anbindehaltung mittels Allgemeinverfügung öffentlich bekannt zu geben. Der niedersächsische Gesundheitsminister Andreas Philippi hat einen Hackerangriff auf die Prüfstelle Niedersachsen scharf verurteilt. Anfang Mai hatten Hacker den Gesundheitsdienstleister attackiert und Patientendaten erlangt. Diese seien mittlerweile im Darknet verfügbar, so Philippi. Dabei handle es sich um Kontaktdaten, Gesundheitsdaten und Abrechnungsinformationen sowohl von gesetzlichen wie auch privat versicherten Patientinnen. Gesicherte Erkenntnisse darüber, in welchem Umfang Daten tatsächlich abgeflossen seien, gäbe es aktuell nicht. Er empfehle jedoch allen potenziell Betroffenen, besondere Aufmerksamkeit gegenüber ungewöhnlichen Kontaktaufnahmen walten zu lassen. Auf telefonische oder elektronische Anfrage sollten keine sensiblen Informationen preisgegeben werden, so Philippi. Angesichts des wieder ansteigenden Nikotinkonsums bei Jugendlichen hat die Ärztekammer Niedersachsen vor den gesundheitlichen Folgen gewarnt. Anlässlich des Weltnichtrauchertages machte die LKN darauf aufmerksam, dass Rauchen eine der häufigsten vermeidbaren Todesursachen in Deutschland bleibe. Rund 131.000 Menschen sterben jährlich an den Folgen des Rauchens, was jedem 7. Todesfall insgesamt entspreche. Die Folgen des Rauchens belasteten außerdem das deutsche Gesundheitssystem enorm. Laut Tabakatlas lägen die Folgekosten bei jährlich 30 Milliarden Euro, was dem Doppelten der Einnahmen aus der Tabaksteuer entspreche. Besonders kritisch bewerte die LKN die weitere Verbreitung von E-Zigaretten, die durch ihre Verpackung auch Jugendliche anspreche. Als eine Frau am Montag in der Nähe des Kniphauser Deichs einen Mann auf dem Fahrrad überholte, beleidigte er sie zunächst und soll sie dann vom Fahrrad gestoßen haben. Wie die Polizei Wilhelmshaven mitteilte, erstattete die Frau Anzeige. Der Täter soll etwa 40 Jahre alt sein, hellhäutig, habe eine kräftige Statur und soll auf einem auffallend kleinen Damenfahrrad unterwegs gewesen sein, das mit mehreren Gegenständen beladen war. Die Polizei bittet um sachdienliche Hinweise. Und soweit die Meldung aus der Region. 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
2: Das Wetter ist, es ist wolkig bei 18 Grad in Wilhelmshaven, 15 in Altmarienhausen und 18 in Neuharlinger Siel. Dazu weht der Wind aus südwestlichen Richtungen. Die Temperaturen werden noch heute Nacht auf 14 Grad sinken. Morgen wird es sich der Tag stark bewölkt zeigen, mit Regenschauern bei maximal 18 Grad. Am Freitag ganz ähnlich, Wolken und Regen bei maximal 17 Grad. Das Bundesamt für Seeschifffahrt und Hydrographie meldet uns das nächste Niedrigwasser vor Hooksiel um 21.39 Uhr. Das Hochwasser läuft dann wieder auf um 3.41 Uhr.
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2: Da habe ich 2 Meldungen für Sie. Auf der A29 ist die Fahrbahn zwischen Fahrelbockern und Zehl in beiden Richtungen auf jeweils ein Fahrstreifen verengt und die Bahnhofstraße in Esens ist zwischen vor dem Drossentor und dem Bahnhofskreisel in beiden Richtungen gesperrt.
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2: Da habe ich einen. Heute wird in der Stadt Wittmund geblitzt. Wenn wir sie unterwegs sind, kommen sie gut und heil an ihr Ziel.

0: Deutschland hat sich das Ziel gesetzt, bis 2045 treibhausgasneutral zu sein. Für die Abkehr von fossilen Energieträgern spielt die Neugestaltung der Wärmeversorgung eine wichtige Rolle. Die erfolgt nämlich aktuell bei uns in der Region noch zu über 90% über Gas und Öl. Deshalb sind die 95 Mittel- und Oberzentren Niedersachsen seit 2020 gesetzlich zur Wärmeplanung verpflichtet. Seit vergangenem Jahr gilt das auch für die Einheits- und Samtgemeinden des Landes. Da geht es nicht nur um die vermehrte Nutzung von Wärmepumpen, sondern auch um mögliche Wärmenetze. An dieser Stelle kommt hier in der Region der in Sande entstehende Wasserstoffpark Friesland ins Spiel, denn dort wird reichlich Prozesswärme anfallen. Wie die genutzt werden kann, soll nun eine mit Bundesmitteln geförderte Studie prüfen. Darüber haben wir mit Maximilian von Wedel von der Friesenelektra gesprochen, die Studie beauftragt.
1: Wir sehen das als Wahnsinnschance für uns als Region, grüne Wärme in großen Dimensionen zu haben. Die gilt es dann zu nutzen. Und dieser Fördercheck aus den Starkmitteln, das heißt sozusagen die Transformationsmittel aus der Kohle heraus in eine neue grüne Welt, soll uns jetzt dabei in Teilen helfen, diese Wärme ganz bewusst, schlau gedacht in die Region zu bringen. Und das ist der erste Schritt, zu gucken, wie kann man die Wärme überhaupt transportieren? Wie können wir sie günstig transportieren? Wie können wir Verlässlichkeit darstellen und es Stück für Stück planen? Das heißt ganz einfach, wie kriege ich zum Beispiel Wärme von Sande nach Sande? Wie kriege ich Wärme von Sande nach Shortens? Wie kriege ich Wärme dann zu Krankenhäusern, gegebenenfalls Supermärkten, die daraus kühlen können? Wie kriege ich zum Beispiel Wärme von Sande zum Jade-Weser-Park, um dort industrielle Prozesse zu unterstützen? Das sind Fragestellungen, die wir jetzt beantworten, um dann daraufhin die nächsten Investitionen möglich zu machen. Also zum Beispiel in ein Wärmenetz, ein Fern- und ein Nahwärmenetz für Haushalte als auch für Industrie. Das ist die Kernfrage, die wir beantworten wollen. Und wenn wir heute damit anfangen, uns ganz bewusst darüber Gedanken zu machen und möglichst die ganze Region einzubinden, dann schaffen wir es auch, a, günstig Wärme für alle zur Verfügung zu stellen, sehr, sehr nachhaltig und zuverlässig, und schaffen es dazu noch, diesen Prozess auch noch genial aufzustellen. Also das ist, deswegen sage ich, das ist so eine Riesenchance, dieser Park, weil man nicht nur Arbeitsplätze und Wertschöpfung generell vor Ort hat, aber dann auch noch zusätzlich diese, in Anführungszeichen, ich mag diesen Begriff Abwärme nicht, weil das ist so ein Abfall. Aber im Endeffekt ist das eine Riesenchance. Das ist ein Nebenprodukt, was wir jetzt regional nutzen können. Und darum geht's. Es geht darum, dieses Nebenprodukt Wärme wirklich schlau in die Region zu bringen.
0: Von was für Dimensionen reden wir da? Und man muss ja wahrscheinlich klein anfangen.
1: Bei Wärmenetzen ist immer der erste Schritt der schwierigste. Wenn man dann eine erste Leitung hat, kann man dann anfangen, Stück für Stück kleine Adern weiterzuentwickeln, meinetwegen hier ein Quartier anschließen, dort eine Klinik anschließen etc. Aber der erste Schritt ist der wichtigste und den wollen wir jetzt einmal darstellen. Zur Grundfrage, ist genug Wärme da? Ja, definitiv. Und auch schon in der ersten Ausbaustufe ist genug Wärme da, um daraus einiges zu machen. In der finalen Ausbaustufe in 10, 15 Jahren, ich glaube, da können wir ganz, ganz viel mit heizen und es ist sehr viel Wärme da. Das Gute daran ist, sie ist auch in der Dimension da, dass sie sich höchstwahrscheinlich sehr gut speichern lässt, von Nacht auf Tag oder anders, aber auch teilweise Saisonspeicher. Das wollen wir uns auch genau anschauen.
0: Ist das mit den schon laufenden Planungen der Kommunen noch verzahnbar?
1: Also wir werden diese Studie, die ja wir nur durchführen und dann aber alle Daten freigeben, wird Teil der kommunalen Wärmeplanung. Also das ist faktisch ineinander verzahnt. Das eine baut aufs andere auf. Also ja.
0: 2022 ist die Initialzündung gewesen, mit dem Auge auf 2030 dann tatsächlich in die Umsetzung gegangen zu sein. Was ist Ihr Zwischenfazit bis jetzt? Ist es so gelaufen, wie Sie sich gewünscht haben?
1: Ich denke ja. Also man muss sich wirklich bei diesen Transformationsprozessen, in denen wir ja stecken als Gesellschaft, auch als Region, einfach Ruhe und Zeit lassen. Und ich glaube, Kontinuität ist eines der wichtigsten Themen dabei. Wir haben 2022 angefangen, mit dem Plan, Ende des Jahrzehnts, also 29 oder 30, wirklich in der Produktion zu sein. Das klingt

0: hier als, dann haben wir aufgrund dieser irre großen Energiemengen, die hier durch ankommen, anlanden, auf 50 Jahre eine Riesenchance. Und dazu läuft ja auch noch der Container-Terminal an. Also ich glaube, jetzt heißt es, das nächste halbe Jahrzehnt, das wird nochmal hart. Aber wie es beim Sport so schön ist, ne? Lieber jeden Tag 10 Minuten, als statt einmal im Monat 2 Stunden.
1: Mit rund 35.000 Euro fördert das Bundeswirtschaftsministerium eine Machbarkeitsstudie für das regionale Wärmenetz. Damit soll auch ein Beitrag zum überregionalen Wissenstransfer geleistet werden. Darüber habe ich mit Maximilian von Wedel von der Friesenelektra gesprochen.

0: Unter den künstlerisch tätigen Familien hat sich im 20. Jahrhundert besonders die Familie Mann hervorgetan. Das ist natürlich Thomas Mann mit seinen Großwerken Buddenbrooks und Der Zauberberg. Sein älterer Bruder Heinrich schuf mit Der Untertan die feste Vergleichsgröße für Satiren über das Kaiserreich. Und mit Professor Unrath ein weiteres satirisches Werk, dessen Verfilmung als Der blaue Engel die Karriere von Marlene Dietrich in Gang setzte. Und Thomas' Sohn Klaus Mann veröffentlichte 1936 im niederländischen Exil den Roman Mephisto, dessen Theaterfassung in dieser Spielzeit an der Landesbühne Niedersachsen-Nord zu sehen ist. Und zwar noch einmal, Jan Bredow hat sich die Premiere Anfang März angesehen.
1: Ich bin genötigt, feierlich zu erklären, mir lag nicht daran, die Geschichte eines bestimmten Menschen zu erzählen. Diese Worte schickte Klaus Mann noch im Jahr 1936 seinem Roman Mephisto, Roman einer Karriere, mit. Und doch, hier ist ein bestimmter Mensch ganz klar zu erkennen. Mephisto erzählt die Geschichte des Schauspielers Henrik Höfgen, hinter dem sich ziemlich transparent der Schauspieler und Manns Schwager Gustav Gründgens verbirgt. Ebenso wie Gründgens macht auch Höfgen in der Weimarer Republik eine steile Theaterkarriere, die ihm bei Zeiten zu Kopfe steigt.
2: Sie gehen jetzt zu Ihrem Freund Melchior. Sie wollen ihm was sagen, der dann anliegt.

0: auf die Bühne, als würden Sie durch den Sumpf warten oder irgendwas. Bitte, kommen Sie nochmal.
1: Und bitte, ich habe mich angestrengt. Ich habe gelernt, bis mir der Kopf wehtat. Und doch reicht es nicht.
0: Nein, es reicht tatsächlich nicht.
2: Höfgen ringt mit einer versteckten sexuellen Vorliebe, einer sadomasochistischen Beziehung zu Juliette. Gründgens derweil war homosexuell. Höfgen heiratet Barbara, die Tochter des Geheimrates Bruckner. Er vertreibt den mit den Faschisten sympathisierenden Schauspielkollegen Hans Miklas vom Theater und plant mit seinem Kollegen Otto Ulrichs den Start des revolutionären Theaters. Als aber im Jahr 1933 die Nationalsozialisten die Macht ergreifen, macht er sich ihnen zum Diener.
3: Dann erhob sich der Ministerpräsident.
1: Er streckte dem Komödianten die Hand hin.
3: Im Parkett riss man Mund und Augen auf.
1: Hendrik neigte sich tief über die fleischige Hand des Mächtigen.
4: Jetzt habe ich mich beschmutzt. Jetzt habe ich mich verkauft.
2: Höfgen beteuert stets, das System nur von innen bekämpfen zu wollen, aber seine Karriere nimmt immer weiter Fahrt auf. Da ist die luxuriöse Villa, die Berufung als Intendant des Berliner Theaters, die wohlwollende Beziehung zum Ministerpräsidenten und das mehr schlecht als recht gelingen wollende Verschließen der Augen vor dem Gräuel des erstarkenden Dritten Reichs. Auch als Otto Ulrichs von den Machthabern zu Tode gefoltert wird.
1: Er starb ihnen beim dritten Verhör unter den Händen. Da war sein Körper bloß noch eine blutige, entstellte Masse. Und seine Mutter, die irgendwo in der Provinz lebte und vor Jammer wunderlich wurde, als sie von seinem Selbstmord erfuhr, seine arme Mutter hätte das verschwollene, aufgeplatzte, zerrissene, von Eiter, Blut und Kot verschmierte Gesicht nicht wiedererkannt.
2: Die Landesbühne bringt den Stoff unter Regie von Tim Egloff, der den Roman auch für das Theater adaptierte, wort- und bildgewaltig auf die Bühne. Klaus Manns Prosatext ist bisweilen zusammenfassend gerafft, die Rollen trotz einer gewissen Schemenhaftigkeit präzise gespielt. Zentral steht aber Hendrik Höfgen, das Schauspielgenie, der Getriebene, der Nutznießer, der Kollaborateur, kongenial dargestellt von Stefan Vaupel. Im zweiten Teil nach der Pause trägt er die ikonische Mephisto-Maske, grellweiß geschminkt mit überzeichneten, pechschwarzen Augenbrauen, die weit über seinen kahlen Kopf hinaufragen. Dann und wann fühlt man sich als Zuschauer an einen Clown erinnert, einen dummen August. Eine tragische Figur auf der einen Seite, auf der anderen der, der den Pakt mit dem Teufel geschlossen hat. Dem Ensemble, neben Hauptdarsteller Stefan Vaupel, sind Sven Heiß, Ramona Marx, Hanna Sie, Christoph Sommer, Jeffrey von Laun und Berit Wander zu sehen, gelingt hier ein bemerkenswerter Spagat. Mephisto ist keine bierernste Politikparabel, sondern unterhaltsame Satire. Doch der Ernst ist das Fundament, wo sich die Figuren aus Manns Roman noch nicht bewusst sein konnten, welche Untiefen der menschlichen Grausamkeit Nazi-Deutschland erreichen sollte, atmet diese Aufführung im Jahr 2026 die Schmach des Erlebten und Angerichteten. Das hatten wir schon einmal.
5: Alle kultivierten Menschen sollten sich darin einig sein, dass es diesen Nationalsozialisten gegenüber nur eine Methode gibt. Die erzieherische. Wir müssen sie gewinnen, anstatt sie zu bekämpfen.
6: Wir müssen diese jungen Menschen überreden zur Republik.
1: Und übrigens, lieber Geheimrat, der Feind steht links.
5: Denken Sie an den politischen Instinkt des deutschen Volkes.
2: Im Laufe des zweiten Teils reißen im in starken roten Farben gehaltenen Bühnenbild immer wieder lange Stoffbahnen aus der Kulisse, bis ein Hintergrund übrig bleibt, der unweigerlich an Hakenkreuzbanner erinnert. Und der zerreißende Vorhang im Tempel in der Stunde des Todes Jesu drängt sich als Assoziation auf. Vergib ihnen, denn sie wissen nicht, was sie tun.
7: Mephisto nach dem Roman von Klaus Mann hat Anfang März Premiere in der Landesbühne Niedersachsen Nord gefeiert. Das letzte Mal wird es an diesem Wochenende, nicht am Sonnabend, im Stadttheater in Wilhelmshaven aufgeführt. Dicker Tipp.

Ja, kurz vor sechs hier geht das redaktionelle Programm auf der 87.8 zu Ende. Gleich geht's weiter mit Sibylla und Wolfgang Dobczynski. Anders als erwartet um 19 Uhr dann Erhard Bruns, der sich in seiner Sendung Erhards Allerlei mit dem Seniorenbeirat in Jever beschäftigt. Und danach die Horse Crew mit Simone Deike. Ein voller Bürgerabendabend hier, Bürgerprogrammabend. Genießen Sie es, hören Sie gerne rein. Wir hören uns bei Gelegenheit wieder. Mein Name ist Carsten Höft. Ich sag Tschüss.

0: gerade mit den Nachrichten von NDR Info.
1: Um 18 Uhr mit Felix Sprung. Deutschland zieht im kommenden Jahr nicht in den UN-Sicherheitsrat ein. In der Vollversammlung der Vereinten Nationen wurde die nötige Zweidrittelmehrheit für einen nicht ständigen Sitz verpasst. Aus der NDR-Nachrichtenredaktion Tabea Tschöpe.
2: Die Enttäuschung auf Seiten der Bundesregierung dürfte groß sein. Noch bis zuletzt hatte sich Außenminister Wadefuhl um Zustimmung bemüht und sich optimistisch geäußert. Doch die Vollversammlung entschied anders. Die beiden nicht ständigen Sitze für Westeuropa werden in den kommenden beiden Jahren von den Mitbewerbern Portugal und Österreich übernommen. Deutschland war zuletzt 2019 und 2020 im UN-Sicherheitsrat vertreten. Er besteht aus den 5 Vetomächten USA, Russland, China, Großbritannien und Frankreich. Dazu kommen 10 nicht ständige Mitgliedstaaten, die jeweils für 2 Jahre mitarbeiten.
1: Die EU-Kommission hat Pläne vorgelegt, um unabhängiger von Digitalangeboten aus den USA und China zu werden, konkret zum Beispiel von Cloud-Diensten oder Software. Hintergrund ist die Sorge vor Datendiebstahl oder dass die Staaten Angebote für Kunden aus Europa einschränken könnten. Brüssel-Korrespondentin Sabrina Fritz erklärt, was geplant ist.
3: Man will aufbauen Fabriken, die eben auch Mikrochips herstellen. Die braucht man ja für alles, für Handys, für Autos. Das ist mal das eine, dass es überhaupt sowas Made in Europe gibt. Und das andere ist natürlich auch, dass man, wenn man jetzt wirklich so ein ganz sensibles, wichtiges Produkt hat, also wie eben Militär, Gesundheit oder sowas, dann müssen die Anbieter, die Firmen sicherstellen, dass ihre Daten sicher sind, dass da kein Drittstaat, und das ist wirklich der Staat, Zugriff hat.
1: Der Iran hat die Golfstaaten Kuwait und Bahrain angegriffen. Auf dem Flughafen Kuwait kam nach Angaben des Verteidigungsministeriums ein Mensch ums Leben. Aus der NDR-Nachrichtenredaktion Thorsten Lange.
4: Zudem gab es mehr als 60 Verletzte und schwere Sachschäden, wie die Behörden des Landes mitteilten. Ein Teil des Airports konnte den Betrieb inzwischen wieder aufnehmen. Der Iran nennt die Drohnenangriffe eine Reaktion auf den Beschuss eines Tankers durch US-Militär. Sowohl in Kuwait als auch in Bahrain gibt es große US-Stützpunkte. Das amerikanische Militär teilte mit, dass es weitere iranische Drohnenangriffe in der Nacht abgewehrt habe und seinerseits Angriffe auf eine iranische Militäranlage im Persischen Golf geflogen hat. Unklar ist, wie der Stand der Gespräche zwischen dem Iran und den USA über eine Beendigung des Krieges ist. Während es aus Teheran heißt, die Gespräche seien abgebrochen worden, wies US-Präsident Trump diese Darstellung zurück.
1: Kurz vor Beginn des Internationalen Wirtschaftsforums in St. Petersburg hat die Ukraine Ziele in der russischen Metropole beschossen. Nach russischen Angaben gab es keine Todesopfer. Für das ARD-Studio Moskau Björn Blaschke.
5: Das russische Verteidigungsministerium bestätigte die Attacken. Insgesamt habe die Flugabwehr während der Nacht 354 ukrainische Drohnen, die auf die Infrastruktur der Stadt zielten, abgeschossen, so das Verteidigungsministerium weiter, ohne Einzelheiten zu nennen. Die bieten nicht offizielle russische Medien und Filmaufnahmen. Die zeigen, dass die größte Ölumschlaganlage im Nordwesten Russlands zeitweilig in Flammen stand. Damit es keine solchen Anschläge gibt, wird die spezielle Militäroperation fortgesetzt, erklärte Kreml-Sprecher Dmitri Peskow. Laut Peskow auch plant sein Chef, Wladimir Putin, weiterhin morgen eine Rede beim Petersburger Wirtschaftsforum zu halten.
1: Der Film »Falsche Bewegung«, in dem die damals 13 Jahre alte Schauspielerin Nastassja Kinski mit nacktem Oberkörper zu sehen ist, soll vorerst nicht mehr öffentlich gezeigt werden. Die Stiftung des Regisseurs Wim Wenders teilte mit, dass Streaming-, Fernseh- und Vertriebspartner angewiesen wurden, den Film aus dem Jahr 1975 nicht mehr öffentlich zugänglich zu machen. In einer Mitteilung des Regisseurs heißt es, Nastassja Kinski hätte damals besser beschützt werden müssen. Dafür bitte er um Entschuldigung. Jetzt soll es einen Austausch mit allen Beteiligten über das weitere Vorgehen geben. Kinski hatte Wenders wiederholt gebeten, die rund 2-minütige Szene zu entfernen. Das waren die Nachrichten.
6: 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Das Wetter in Norddeutschland, teils länger trocken, teils Schauer und einzelne Gewitter, 17 bis 21 Grad. Nachts trocken, später Schauer und selten Gewitter, Tiefstwerte 15 bis 11 Grad. Morgen freundlich, von Westen Wolken und Schauer, teilweise starke Gewitter, Höchstwerte 18 bis 23 Grad und am Freitag wechselhaft bei 17 bis 20 Grad. NDR Info, der Verkehrsservice, Stau oder stockender Verkehr ab 3 Kilometern. A1 Osnabrück Richtung Bremen zwischen Dreieck Stur und Bremen-Arsten 5 Kilometer stockender Verkehr. A1 Bremen Richtung Lübeck zwischen Maschener Kreuz und Dreieck Norderelbe 10 Kilometer stockender Verkehr. Die A2 Dortmund Richtung Hannover ist zwischen Bielefeld-Ost und Ostwestfalen-Lippe wegen eines Feuerwehreinsatzes gesperrt, dadurch 4 Kilometer Stau. A2 Hannover Richtung Berlin zwischen Kreuz Hannover-Ost und Hemelerwald 4 Kilometer stockender Verkehr. Und A7 Hannover Richtung Flensburg zwischen Hamburg-Marmsdorf und dem Elbtunnel 10 Kilometer stockender Verkehr.
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8: Moin und herzlich willkommen bei Radio Jade, Bürgerfunk. Sie hören die Sendung Anders als erwartet mit
9: Wolfgang
8: und Sibylla. Heute geht es mal wieder um Fragen zum Thema Schilddrüse und Erkrankungen. Es sind doch wieder viele Fragen die letzten Wochen aufgetreten und wir versuchen diese zu beantworten. Nach der Musik geht's dann los.
9: Halt, Papier und Bleistift noch holen, denn ihr könnt euch einiges notieren. Das kann man ja nicht alles im Kopf behalten. Und jetzt lauf's.
8: Ja, das stimmt. Also wir haben viel zu berichten heute. Bis gleich.

0: So, da sind wir wieder. Ich mache noch mal eine kurze Einleitung für die neuen Zuhörerinnen. Die Schilddrüsenhormone regulieren den Energiehaushalt im Körper, sind auch am Fettstoffwechselfunktion beteiligt, Haut, Haare, Herzrhythmus. Alles wird reguliert durch diese Hormone. Wir kennen ja die beiden wichtigen Hormone T3 und T4. Das sind die beiden Schilddrüsenhormone, die bei uns auch im Blut gemessen werden. Die unterscheiden sich an der Anzahl der Jodatome. Nur mal so nebenbei, T3 hat 3 und T4 richtig 4 Jodatome. Dabei ist T3 das aktiv wirksame Hormon. T4 ist mehr das Speicherhormon. Das ist also das, was wir zuführen mit dem L-Thyroxin. Das ist reines T4. Wenn die Hormone aus dem Takt sind, haben wir eine Schilddrüsenüber- oder Unterfunktion. Und das kann enorme körperliche Probleme mit sich bringen.
1: So, und nun geht es los mit den Fragen. Wir haben in den letzten Wochen und Monaten reichlich viele Anfragen von euch bekommen und wir hatten bisher noch keine Gelegenheit, die zu zerlegen und euch zu beantworten. Und das wollen wir heute mal probieren. Wir haben ein paar rausgesucht. Hoffe, dass wir das auf die Reihe kriegen. Geht es los mit der ersten? Wenn ich mich fast vegan ernähre, Milchprodukte esse ich auch noch, ist das fehlende Jod durch den Verzicht auf Fisch schlecht für die Schilddrüse?
0: Also dazu kann ich sagen, Jod ist in pflanzlichen Produkten kaum enthalten. Das heißt, die Hauptquelle für Jod, wenn wir rein auf natürliche Lebensmittel zurückgreifen, sind Seefische. Selbst von Milchprodukten reicht die Zufuhr nicht aus. Wir haben Jodzusatz zum Beispiel im Salz. Andererseits wollen wir ja auch nicht, dass wir kiloweise Salz essen, weil das wird ja aus anderen Gründen nicht empfohlen. Das heißt wiederum, wenn man vegan lebt, empfiehlt es sich, Jod zuzusetzen. Die allgemeine Empfehlung für einen Erwachsenen sind 200 Mikrogramm Jod pro Tag.
1: Das ist schon recht ordentlich. Kann man sich denn auch überversorgen, wenn man zum Beispiel relativ viel Fisch und Meeresfrüchte isst?
0: Die Frage höre ich öfters. Also ausschließlich durch die Ernährung sich überzuversorgen, ist echt schwierig. Dann müsste man täglich kiloweise Fisch essen. Wer soll das bezahlen? Also
1: Tja.
0: gut. Aber Algen enthalten viel Jod. Also bei Sushi, ich weiß ja nicht, wie oft man das verspeist, ist Achtung, wenn einer eine Autoimmunerkrankung hat. Zu einer Überversorgung mit Jod kommt es aber meist durch Medikamente oder Kontrastmittel. Da bekommt man nämlich akut viel Jod und das ist dann oft ein Problem. Also mit der normalen Ernährung ist es, glaube ich, gar nicht hinzubekommen. Es sei denn, man schluckt Supplemente, also Nahrungsergänzungsmittel, die man eigentlich gar nicht benötigt.
1: So, nun kann man fast sagen, eine Lieblingsfrage von vielen Zuhörern. Womit kann ich meine Schlafprobleme positiv beeinflussen?
0: Ja, das hören wir auch immer oft, Schlafprobleme bei Schilddrüsenerkrankungen. Also wenn diese Schlafstörungen aufgrund einer Schilddrüsenüberfunktion bestehen, dann ist der erste und wichtigste Schritt, dass man diese Überfunktion behandelt. Das kann man machen, indem man Medikamente gibt, die die Schilddrüsenfunktion hemmen, also diese Überproduktion. Und dadurch kommen die Hormone wieder ins Gleichgewicht. Natürlich kann man dann ergänzend noch Dinge tun, die dem Schlaf förderlich sind. Und da gibt es tatsächlich diese alten Klassiker. Heiße Milch mit Honig soll helfen, denn Milch hat Tryptophananteile, das ist die Vorstufe des Serotonins, was wichtig ist für die Schlafregulation. Das haben sogar Studien gezeigt, dass das helfen kann. Ansonsten gibt es natürlich die typischen Kräutertees, die helfen können. Das ist Baldrian, Lavendel, Melisse, dass man die abends zu sich nimmt. Und dann natürlich unendlich viele andere Tipps. Alles schon mal gehört. Schlafrituale, Yogaübungen, Entspannung, abends nicht mehr vom Bildschirm sitzen, lieber mal ein Buch lesen. Die können auch helfen als bei Schlafstörungen. Und was ich gerne mache, was wir auch in der Gruppe schon mal geübt haben, das sind die Atemübungen 448.
1: Jetzt kommt noch eine Rechenaufgabe. Was ist das?
0: Nein, wir müssen nicht rechnen. Wir atmen normal tief ein, zählen innerlich bis 4, halten den Atem, zählen bis 4 und atmen aus und zählen bis 8. Das kann sein, dass man das am Anfang nicht schafft, bis 8 zu zählen. Und bevor man umfällt, atmet man einfach weiter und übt das.
1: So, eine neue Frage. Jetzt kommen wir zu den Autoimmunerkrankungen. Was passiert bei Morbus Basedow?
0: Also was passiert, also wenn ich die Erkrankung habe, das bedeutet, die Schilddrüse produziert mehr, als sie soll. Und dann kann auch dadurch eine Autoimmunerkrankung dahinter stecken, nämlich dieser Morbus Basedow. Der Körper bildet da Antikörper gegen bestimmte Teile der Schilddrüse. Und das regt dann die Schilddrüse an, dass sie mehr Hormone produziert und sorgt auch dafür, dass sie größer wird. Und daraus folgt dann eine Schilddrüsenüberfunktion. Und gut die Hälfte der Menschen, die an Basedow leiden, entwickeln auch eine hormonbedingte Augenhöhlenerkrankung. Also diese Morbus Basedow ist, finde ich, schon eine fiese Erkrankung. Im Grunde bildet der Körper Antikörper, die genau an der Stelle andocken, wo normalerweise das Wachstumsstimulationshormon, TSH, andockt. Und deswegen produziert die Schilddrüse mehr Hormone, sie wächst. Aber jetzt kommt das Fiese. Die gleichen Antikörper können auch in anderen Körpergeweben andocken und dort zu einem Wachstum führen. Und das ist diese berühmte Orbitopathie. Das ist diese Augenhöhlenerkrankung. Da kommt es zu einer Gewebevermehrung. Die Augen treten heraus, werden richtig prall und die Patienten haben auch Schmerzen. Da kann man sich vorstellen, das ist echt unangenehm. Und das alles ist völlig unabhängig von der eigentlichen Schilddrüsenfunktion, sondern es liegt nur an diesen Antikörpern.
1: Wie sieht das aus, wenn man sich vegan ernährt und auch glutenfrei? Und welche Nahrungsergänzungsmittel muss man zusätzlich noch einnehmen?
0: Okay, also Nahrungsergänzungsmittel muss ist für mich immer so etwas, wo ich sage, wie das Wort schon sagt, Nahrungsergänzung wird genommen, wenn ich einen Mangel habe. Und das stellt der Arzt dann fest. Aber Selen als Nahrungsergänzungsmittel wird tatsächlich empfohlen, insbesondere auch zur Behandlung dieser Augenhöhlenerkrankung. Das zeigen auch diese Studien, also da gibt es einige. Wir haben voriges Jahr, war das glaube ich von Professor Lutz Schomberg von der Charité Berlin, einen Vortrag gesehen und gehört. Denn Selen ist wie Jod ein Spurenelement und wird für verschiedene Stoffwechselvorgänge im Körper benötigt. Unter anderem auch für die Dehydrase vom inaktiven T4 in das aktive Schilddrüsenhormon T3. Also Selen zu ergänzen, finde ich sinnvoll, zumal wir auch nicht besonders viel Selen in unserer Ernährung haben. Es gibt Nahrungsmittel, die selenreich sind. Das sind Nüsse, Avocado. Aber auch da kommt man nicht unbedingt auf die ausreichende Dosis. Aber vorher bitte immer den Selenspiegel messen lassen. Und warum?
1: Man kann sich sonst vergiften.
0: Genau. Nämlich ohne Risiko für schädliche Nebenwirkungen, das habe ich mir mal rausgeschrieben, ist laut der Europäischen Behörde für Lebensmittelsicherheit für Erwachsene eine Zufuhrmenge von 225 Mikrogramm pro Tag tolerierbar.
1: Jawohl.
0: Jawohl.
1: So, der nächste Autoimmunherd. Was ist eine Hashimoto? Das ist kein neues Auto, sondern?
0: Das ist auch eine Autoimmunerkrankung der Schilddrüse. Die hat dann auch ihre Tücken, weil es ist nicht nur eine Erkrankung der Schilddrüse, sondern es ist eine generalisierte Autoimmunerkrankung. Und deswegen haben die Menschen einerseits das Problem, dass wir eine Schilddrüsenunterfunktion haben können, also bei Hashimoto, die auch für Symptome verantwortlich ist. Aber selbst bei einer gut eingestellten Schilddrüsenfunktion haben die Menschen mit Hashimoto häufig noch Restbeschwerden, so wie Müdigkeit, Erschöpfung, diesen Brain Fog. Also sie können sich nicht so konzentrieren. Und das ist oft auch getrennt zu betrachten und auch nicht immer so einfach zu behandeln.
1: und der Stoffwechsel ist verlangsamt.
0: Richtig.
1: Das heißt, viele haben auch Probleme mit der Gewichtskontrolle oder nehmen zu oder haben Schwierigkeiten abzunehmen.
0: Ja, Hashimoto hat nämlich unterschiedliche Phasen. Das heißt, gerade am Anfang einer Hashimoto-Erkrankung kann es sogar eine Schilddrüsenüberfunktion geben durch die Entzündung und diese Aktivität, die dann in der Schilddrüse stattfindet. Es gibt aber auch Hashimoto mit einer normalen Schilddrüsenfunktion. Und erst chronisch, weil nach und nach Schilddrüsengewebe zerstört wird. Und dann kommt es zu einer Unterfunktion. Das Problem mit dem Übergewicht ist auch so ein bisschen wie dieses Henne-Ei-Ding. Weil wir wissen, dass Übergewicht auch das Risiko erhöht, Hashimoto überhaupt zu entwickeln. Das heißt wiederum, viele Menschen haben vorher schon Übergewicht bekommen, dann erst die Hashimoto. Es ist nicht immer so, dass immer Hashimoto schuld ist am Übergewicht. Und wenn man eine Unterfunktion der Schilddrüse hat, dann werden Schilddrüsenhormone gegeben. Man kann getrennt davon noch versuchen, die Entzündung in der Schilddrüse durch eine antientzündliche Ernährung günstig zu beeinflussen. Aber das setzt auf gar keinen Fall die Hormontherapie. Über antientzündliche Ernährung hatten wir auch schon mal gesprochen.
1: Wäre es denn sinnvoll, Jod als Nahrungsergänzung zu nehmen, um auf die Tablette verzichten zu können?
0: Also bei Hashimoto ist die Jodversorgung gar nicht das Thema. Im Gegenteil, wir wissen ja, dass zu viel Jod sogar Hashimoto verschlimmern kann oder sogar auslösen kann. Anders ist es, wenn ich nur eine Schilddrüsenunterfunktion habe, also ohne Hashimoto. Die basiert nämlich dann auf Jodmangel. Da ist die Ergänzung von Jod durchaus sinnvoll. Also das muss man immer getrennt betrachten. Also nicht alles durcheinanderwürfeln, Unterfunktion ist gleich Hashimoto. Muss nicht sein.
1: Da kommt dann bestimmt gleich die Frage auf, ist Jodsalz zu empfehlen?
0: Also empfehlen, man braucht es nicht weglassen. Ne? Also man nimmt einfach Jodsalz ganz normal, auch wenn ich eine Hashimoto habe. Ich sagte ja vorhin schon, ich soll ja nicht kiloweise Salz zu mir nehmen.
1: Wir bleiben bei Hashimoto. Hashimoto in Kombination mit anderen Erkrankungen?
0: Ich denke, es geht noch darum, was ich essen darf. Also so verstehe ich das jetzt. Ich glaube, das ist auch etwas, wo man ein bisschen vorsichtig sein sollte. So viele Menschen bekommen Listen, was sie alles nicht essen dürfen. Und am Ende sind sie völlig verunsichert und ernähren sich nur noch von 3 Lebensmitteln. Alles schon vorgekommen. Und wir wissen ja, dass das auf jeden Fall schlecht ist. Das verarmt nämlich das Darmmikrobiom. Und das kann im Verlauf zu allen möglichen Erkrankungen führen. Also dieses ungerichtete Weglassen von vielen Lebensmitteln ist nicht sinnvoll. Sinnvoller ist, ein Ernährungstagebuch ein bisschen zu führen, gucken, was vertrage ich, was bekommt mir nicht so gut. Weil es handelt sich um Nahrungsmittelunverträglichkeiten, die durchaus bei den Autoimmunerkrankungen vorkommen können. Und keine Allergien.
1: Gut. Und wie ist das mit Soja? Da wird viel gesagt, dass Soja die Entzündung fördert. Und ob Soja, wenn es fermentiert ist in Form von Tofu, trotzdem entzündungsfördernd ist?
0: Ja, das ist auch so ein Ding. Also Soja kann, also Konjunktiv, Entzündung fördern, aber auch nicht in jedem Fall. Aber was Soja tatsächlich macht, es hat Einfluss auf die Schilddrüsenfunktion. Es kann die Schilddrüsenfunktion etwas hemmen. Und das heißt wiederum, wenn man eine Unterfunktion hat, ist viel Soja on top auch nicht so günstig. Also da würde ich auch wieder sagen, allenfalls in Maßen, wie heißt es so schön, die Dosis macht das Gift. Ich denke, das war jetzt schon ganz schön viel Input.
1: Ja.
0: Und würde vorschlagen, wir machen erstmal eine kleine Musikpause. Und danach geht es dann weiter mit der Problematik. Ja, also bis gleich. Mhm.

0: So, da sind wir wieder. 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Heutiges Thema, die Schilddrüse und Erkrankung. Ich habe eine nächste Frage. Wie entstehen, nein, gar nicht wahr, warum gibt es einfach diese Schilddrüsenprobleme?
1: Ja, warum es überhaupt diese Probleme gibt? Ja, die Schilddrüsendiagnostik ist zwar Routine, aber nicht immer eindeutig interpretierbar. Das heißt, der TSH-Wert reagiert empfindlich auf Änderungen im peripheren Schilddrüsenhormonstatus, aber nicht spezifisch.
0: Kannst du das etwas näher erläutern?
1: Jo. Also TSH spiegelt mehr die Funktion der Schilddrüse wider. Und spezifisch bedeutet, ein veränderter TSH-Wert zeigt, dass etwas nicht stimmt mit der Schilddrüse, aber nicht warum. Einige Menschen fühlen sich trotz normaler Schilddrüsenwerte im Blut nicht gut, was auf eine lokale Hormonwirkung hinweisen kann. Beispielsweise durch eine funktionelle Schilddrüsenunterfunktion, bei der wird zu viel T4 in das inaktive T3 umgewandelt. Das bedeutet, dass nicht genügend aktives Schilddrüsenhormon, haben wir vorhin gehört, das ist T3, für die Körperzellen verfügbar ist, auch wenn genügend Gesamt-T4 vorhanden ist. Dieses Phänomen kann Symptome einer Schilddrüsenunterfunktion verursachen, die mit einer herkömmlichen Blutuntersuchung möglicherweise nicht offensichtlich sind. Also das heißt, bei normalen Schilddrüsenwerten TSH, FT3, FT4 kann eine Unterfunktion trotzdem vorliegen. Und dies geschieht, wenn das Schilddrüsenhormon T4, also was ich zu mir nehme, zu viel in das inaktive RT3 umwandelt. Und dadurch kriege ich ja weniger aktives T3. Und das heißt andersrum, Patienten können trotz normaler Blutwerte, also wenn man beim Arzt jetzt die Blutwerte hat, abnehmen lassen, zeigt es sich eine Unterfunktion, da die lokale Wirkung der Hormone in den Körperzellen nicht optimal ist. Und wie sagen wir immer so schön, die Diagnose muss daher nicht nur auf den Laborwerten basieren, sondern auch auf dem Befinden des Patienten. Also ist ganz wichtig, zuzuhören, was der Patient sagt. So, und jetzt fragst du dich, wie sieht die Behandlung aus? Also eine Behandlung könnte darauf abzielen, die Umwandlung von T4 in RT3 zu reduzieren oder das aktive 3 zu erhöhen, um die lokale Wirkung zu verbessern. T3 erhöhen, es gibt ein Medikament, das enthält rein T3, das heißt Tibon, aber es ist meist nicht isoliert zu betrachten, weil wie entsteht RT3? RT3 wirkt erstmal wie eine Bremse im Stoffwechsel und sollte nicht isoliert betrachtet werden, sondern es ist auch ein Hinweis, dass der Körper gerade auf Stress und Energiemangel oder andere Krankheiten reagiert. Also Stress haben wir ja auch schon mal gehabt, das Thema erzeugt also zu hohe Cortisolspiegel und Cortisol fördert dieses RT3 in der Bildung. Wie kann ich es noch vermeiden? Indem ich ausreichend Schlaf habe, so 7 bis 8 Stunden. Ja, regelmäßig Pausen, Spaziergänge in den Alltag einbaue und da haben wir wieder unsere Atemübungen. Also kurz und knapp, auf Stress, also Stress abbauen. Dann haben wir noch drüber gesprochen, keine extremen Diäten in dieser Phase machen. Was man auch noch machen kann beim Arzt, die Nährstoffe optimieren, also gucken lassen, ob genügend Selen da ist, Zink, Eisen und Vitamin D. Aber keine hochdosierten Supplementierung, ohne vorher die Werte bestimmen zu lassen. Also da möchte ich nochmal ganz wichtig drauf
0: hinweisen.
1: Hinweisen, danke. So, daher kann ich nochmal wiederholen, nicht jedes auffällige TSH bedeutet eine Schilddrüsenkrankheit. selbst wenn Laborwerte okay sind, kann ein funktioneller Mangel bestehen.
0: Genau. Was oder welche Medikamente können eine Interaktion auslösen?
1: Genau, die haben wir ja auch noch.
0: Ja.
1: Also Medikamente, da fällt mir ein, die Beta-Blocker fallen mir jetzt gerade so ein, Cortison, bestimmte Schmerzmittel, auch Biotin. Was kann noch? Andere Erkrankungen, OPs oder sogar intensivmedizinische Behandlungen, ist ganz klar. Also meinetwegen nicht Chemotherapie, die würfelt alles durcheinander. Stress und Psyche hatten wir eben schon mal gesagt. Es kann aber auch ganz einfach ein Hypophysenproblem vorliegen. Also eine Störung der Hirnanhangdrüse, die ja das TSH produziert.
0: Was muss ich denn beachten, wenn ich Medikamente einnehmen muss?
1: Ja, da würde ich jetzt sagen, wenn wir keine Zeit hätten, kurz und knapp, den zeitlichen Abstand. Zum Beispiel Arzneimittel mit Calcium, Magnesium, Aluminium, Zink, Eisen sollten mindestens einen Abstand von 2 Stunden haben. Also wir haben noch gelernt 3 bis 4 Stunden. Hochdosierte Beta-Blocker können den Bedarf auch ändern, da sie die Transportproteine im Blut binden. Ach, und ganz wichtig, Kaffee und Schwarztee kann die Aufnahme auch stören.
0: Also, fassen wir das mal zusammen. Thyroxin nüchtern morgens mindestens 30 Minuten vor dem Frühstück mit Leitungswasser einnehmen. Alternativ geht es auch abends, die sogenannte Abendeinnahme. Dann sollte man jedoch circa 3 bis 4 Stunden vorher nichts gegessen haben.
1: Ja, auch noch sehr wichtig, ja.
0: Also dann hört auch die Süßigkeiten schlickern auf.
1: Ja, aber wenn man, das war jetzt ja alles, da gibt es bestimmt noch mehrere Sachen, aber bei diesen Medikamenteneinnahmen kann ich auch immer den Apotheker fragen, ob es eine Interaktion mit L-Thyroxin gibt. Also das mache ich schon automatisch, wenn ich beim Apotheker bin, dass ich sage, ich nehme L-Thyroxin ein, hat es irgendwelche Wechselwirkungen? Und dann guckt er einmal in seinen Computer und sagt mir ja oder nein oder wie ich es einzunehmen habe. So. Also den kann man immer fragen, wenn man jetzt, aber was ist noch zu beachten? Da gab es ja noch etwas. Tageszeitliche Schwankungen sind zu berücksichtigen. Die gibt es nämlich auch. Die höchsten TSH-Werte habe ich so um Mitternacht oder am frühen Morgen zwischen 3 und 7 Uhr und die niedrigste am Nachmittag. Und was auch noch wichtig ist, erhöhte FT3 bzw. FT4-Werte sind zu verzeichnen so 1 bis 4 Stunden nach Einnahme der Schilddrüsenhormone. Übergewicht führt zu einer erhöhten TSH-Ausschüttung, auch Fasten. Und dann gibt es ja noch die jahreszeitlichen Schwankungen, Sommer versus Winter. Also das haben nicht alle, also ich gehöre auch dazu. Ich brauche im Sommer immer ein bisschen weniger L-Thyroxin und im Winter ein bisschen mehr. Und natürlich, was auch in diesen Kreislauf reingeht, das ist die Schwangerschaft.
0: Jo. Wie gut Schilddrüsenhormone letztendlich in ihren Zielgeweben wirken, hängt von 3 Faktoren ab. Der Funktion der lokalen Schilddrüsenhormontransporter, der Metabolisierung durch die Hyoidasen, die T4 in aktives T3 überführen, und den Schilddrüsenhormonrezeptoren, TR. Diese 3 Faktoren sind unabhängig von dem, was im Blut gemessen wird, entscheiden, aber darüber, welche Wirkung die Schilddrüsenhormone im Körper entfalten.
1: Genau. Dies ganze Geschehen wird eigentlich jetzt erst erforscht. Und zwar bei Locotec, diese Forschung, unter anderem ist da auch Frau Professor Führer-Sagel von der Uni Essen dran beteiligt, weil wir wissen ja immer noch nicht, wie viel von dem Schilddrüsenhormon, was wir schlucken, also dieses T4, in den Zielzellen ankommt. Schwieriges Wort. Und das versuchen die jetzt rauszukriegen, weil das wäre wirklich eine gute Sache, weil nur wenn genügend Hormone in diesen Zielzellen ankommen, kann ich mich auch richtig gut fühlen. Weil was wir jetzt haben, ist ja die Messung im Blut. Ne, das ist nur, was im Blut ist. Und das ist eine Momentaufnahme und mehr nicht. Ich glaube, das war
0: das ganz schön schwierig. Das reicht bis hier erstmal wieder kräftig zuvor.
1: Wir arbeiten. Machen dann erst noch mal eine Pause.
0: Wir haben noch ein hartes Thema vor uns.
1: Ja, und zwar wollen wir jetzt über die Knoten sprechen. Ne?
0: Jetzt kommen die Knoten dran.
1: Also noch mal ein bisschen Entspannung, ein bisschen Musik.
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0: 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Wie entstehen eigentlich Schilddrüsenknoten?
1: Genau, darüber wollten wir ja jetzt sprechen. Also Schilddrüsenknoten entstehen, wenn sich einzelne Bereiche der Schilddrüse stärker verändern oder wachsen als das umliegende Gewebe. Das kommt häufiger vor, als man denkt. Und mit zunehmendem Alter haben viele Menschen Knoten, aber oft ohne Beschwerden. Also die häufigste Ursache war ja in Europa lange Zeit der Jodmangel, wobei jetzt geht der Trend, wie wir gehört haben, wieder, dass wir ein Jodmangelgebiet werden. Und die Schilddrüse versucht dann, mehr Hormone zu produzieren und wächst, teilweise ungleichmäßig, und dadurch können Knoten entstehen. Aber auch durch gutartige Gewebevermehrung. Da teilen sich einzelne Schilddrüsenzellen stärker als andere und so entstehen sogenannte Adenome oder knotige Veränderungen und viele davon sind harmlos. Aber auch durch entzündliche Erkrankungen, hatten wir vorhin, wie die Hashimoto-Thyreoiditis, können die Struktur der Schilddrüse verändern. Und auch da können knotige Bereiche verursacht werden. Also autonome Knoten, die sogenannten Heißknoten, das sind Knoten, die produzieren selbstständig Schilddrüsenhormone, also unabhängig von der Steuerung durch das Gehirn. Und das kann dann auch zu einer Überfunktion führen.
0: Ja, und die meisten Knoten sind gutartig. Nur ein kleiner Teil ist bösartig. Warnzeichen können schnelles Wachstum, Heiserkeit oder vergrößerte Lymphknoten sein.
1: Genau. Und jetzt wollen wir mal beleuchten, wie werden die Knoten denn untersucht?
0: Ja, die typischen Untersuchungen sind Ultraschall, Blutwerte feststellen, TSH, FT3, FT4, Scintigraphie bei Verdacht auf heiße Knoten und die Feinnadelpunktion bei auffälligen Befunden.
1: Und bei der Scintigraphie unterscheidet man was?
0: Die heißen Knoten, die sind hormonaktiv und meist gutartig. Oder die kalten Knoten, weniger aktiv, meist ebenfalls gutartig, aber genauer abklärungsbedürftig.
1: Genau. Denn hat hier einer noch geschrieben, kann sich so ein Knoten auch zurückbilden?
0: Sind die Knoten komplett autonom geworden, dann bilden sie sich in der Regel nicht zurück. Sie werden mit Medikamenten behandelt, sogenannte Thyrostatika, die erstmal die Funktion drosseln. Und am Ende werden sie entweder zerstört oder durch eine solide Radiotherapie, das ist ein radioaktiv markiertes Jod, was sich nur dort in dem Gewebe anreichert, wo diese Überfunktion ist und dort das Gewebe zerstören kann. Ohne oder teilweise

0: Ja, dann mache ich das jetzt mal kurz. Das ist nach der neuen S3-Leitlinie. Die neue deutsche S3-Leitlinie empfiehlt eine individuell angepasste Behandlung. Früher wurde nämlich oft sehr radikal behandelt. Heute versucht man, unnötige Eingriffe zu vermeiden.
1: Dann kommen wir zum papillären Schilddrüsenkarzinom.
0: Genau, gehen wir die immer kurz durch.
1: Typisch dafür, häufigste Form, meist gute Heilungschancen, wächst oft langsam.
0: Wie wird die behandelt?
1: Durch Operation. Die wichtigste Therapie ist die Operation. Mhm. Je nach Größe. Kleine Tumore, manchmal reicht die Entfernung eines Schilddrüsenlappens. Und bei größeren oder aggressiven Tumoren die komplette Entfernung der Schilddrüse.
0: Also da dann schon.
1: Die neue Leitlinie empfiehlt häufiger weniger radikale Operationen bei kleinen Tumoren.
0: Ja, macht ja auch Sinn. So, die Radiojod, hast du eben drüber gesprochen, wie sieht das da aus?
1: Ja, nach einer Operation kann Radiojod eingesetzt werden. Das heißt, da schluckt der Patient in radioaktives Jod, das verbliebene Schilddrüsenzellen zerstört. Die Leitlinien sagen, nur einsetzen, wenn ein Nutzen zu erwarten ist. Nicht jede Person braucht automatisch eine Radiojodtherapie.
0: Also nicht mehr prophylaktisch, ne?
1: Nein.
0: So, und die Nachsorge, da werden wir auch oft gefragt, weil wenn die Schilddrüse jetzt draußen ist und mir geht's gut, muss ich da überhaupt noch zur Nachsorge?
1: Die Nachsorge ist ganz, ganz wichtig. Besteht darin, Ultraschall vom Hals wird gemacht und Blutkontrolle, Thyroglobulin. Regelmäßige Kontrollen über viele Jahre. Die Nachsorge sollte mindestens 10 Jahre erfolgen.
0: Dann habe ich hier noch das follikuläre Schilddrüsenkarzinom. Was ist da typisch?
1: Das ist etwas seltener und kann über Blutgefäße Metastasen bilden.
0: Und die Behandlung?
1: Operation. Kleine, wenig aggressive Tumore. Oft nur eine halbe Schilddrüse entfernen und bei größeren Tumoren oder Gefäßbefall komplette Schilddrüse entfernen. Auch hier sagen die Leitlinien, unterscheiden zwischen wenig aggressiven und stark invasiven Formen.
0: Kann hier auch noch die Radiojodtherapie?
1: Wird häufig eingesetzt, weil diese Tumore Jod speichern können.
0: Ach genau, okay. Denn das medulläre Schilddrüsenkarzinom, was ist da typisch?
1: Ja, das entsteht aus C-Zellen, produziert Calcitonin und speichert kein Jod.
0: Ach, und wie ist da die Behandlung dann?
1: Operation ist die wichtigste und einzig heilende Behandlung. Meist wird die gesamte Schilddrüse entfernt und auch Lymphknoten am Hals.
0: Also da keine Radiojod, macht Sinn, weil diese Krebsform ja kein Jod speichert.
1: Richtig.
0: Radiojod
1: hilft hier nicht.
0: Und bei Metastasen?
1: Es können moderne, zielgerichtete Medikamente eingesetzt werden.
0: Okay. Dann haben wir ja noch das nicht so gute Schilddrüsenkarzinom, das anaplastische. Was ist da typisch?
1: Ist sehr selten, wächst extrem schnell und ist sehr aggressiv. Symptome sind schnelle Schwellung im Hals, Heiserkeit, Schluckbeschwerden und Atemprobleme.
0: Und die Behandlung sieht da
1: die
0: aus?
1: Neue Leitlinie sieht dies als onkologischen Notfall. Ja. Die Therapie besteht oft aus schneller Operation, wenn möglich, Bestrahlung, Chemotherapie, Immuntherapie und zielgerichtete Medikamente. Heute wird zusätzlich oft eine molekulare Untersuchung des Tumors gemacht, um passende Medikamente zu finden.
0: Ja. Kannst du das jetzt noch mal so kurz packen? Was sind so die wichtigen Neuerungen?
1: Ja, was ist neu an der S3? Die wichtige Neuerung. Individuellere Behandlung, häufiger organverhaltene Operation, Radiojod nur bei wirklichem Nutzen, stärkere Einteilung nach Risiko und mehr molekulare Diagnostik. Behandlung möglichst in erfahrenen Zentren sowie psychosoziale Betreuung und Reha stärker berücksichtigt.
0: Also ich versuche das mal zusammenzufassen. Die meisten Formen von Schilddrüsenkrebs sind heute gut behandelbar. Die wichtigste Therapie ist meistens die Operation. Radiojod hilft nur bei bestimmten Krebsarten. Und die Behandlung wird heute genauer an das individuelle Risiko angepasst. Und seltene aggressive Formen brauchen eine schnelle, spezialisierte Therapie. Richtig?
1: So ist es. Sehr gut zusammengefasst. Weitere Informationen zu dem Thema findet ihr

0: im Internet unter AWMF, Leitlinie Schilddrüsenkarzinom, oder auch Deutsche Krebsgesellschaft minus S3, Leitlinie Schilddrüsenkarzinom.
1: Ja, macht da wirklich mal Gebrauch von. Geht mal ins Internet, gebt ruhig rein S3-Leitlinie Schilddrüsenkarzinom, nehmt euch Zeit dafür. Es sind ganz viele Seiten. Ich hab ehrlich gesagt auch noch nicht alles durch. Und da kann man Stück für Stück durchgehen. Es ist auch wichtig für das Arzt-Patienten-Gespräch, wenn das sein sollte. Also macht euch einfach mal die Mühe und lest das. Und die Fragen, die ihr dann habt, die bringt ihr einfach nächstes Mal mit in die Selbsthilfegruppe.
0: Ja. Noch ein Hinweis zum Internet unter www.sd-whv.de könnt ihr euch noch informieren über unsere Selbsthilfegruppenarbeit, wann die Termine sind und alles Mögliche auch
1: dazu. Das steht da auch drin, ja.
0: Auch Fachthemen dazu.
1: So, ich blick mal auf die Uhr. Ein bisschen haben wir noch. Es ist 18:50. Die meisten Fragen konnten wir wohl beantworten. Also wir müssen eh zum Schluss kommen. Wie ich schon sagte, kommt gerne in unsere Selbsthilfegruppe. Das nächste Treffen findet wieder am 27. August statt. Von 18.30 Uhr bis 20.30 Uhr im MGH, Werftstraße 75, der Banter Kirche. Normal würden wir uns treffen am 25.06., aber das fällt urlaubsbedingt aus. So, haben wir noch irgendwas? Ich hatte mir hier noch ein Vermerk gemacht wegen Biotin, Beeinflussung auf die Messmethode. Biotin kann zu falschen, da kann es ja zu falschen Werten kommen. Also ich habe mir hier notiert, mindestens 8 Stunden vorher absetzen. Das ist wichtig, weil das wissen viele nicht. So wir Mädels, wir nehmen uns ja gerne diese Sachen immer für schöne Haare, schöne Haut und denken gar nicht dran, dass wir das eingenommen haben. Und wenn wir dann die Werte bestimmen lassen, dann wundert sich der Arzt vielleicht, oh, was ist denn da passiert? Und dann liegt es nur an diesem Biotin. Also am besten ist immer dem Arzt alles sagen, was man einnimmt, auch an Nahrungsergänzungsmittel. Dann kann der sich nämlich einen Reim darauf machen. So.
0: Ich habe noch einen Hinweis. Ja? Wir werden auch dieses Jahr, wie jedes Jahr, im Klinikum hier in Wilhelmshaven einen Schilddrüsentag haben. Aber genaues Datum haben wir noch nicht.
1: Doch, das haben wir, aber ich habe es jetzt im Moment nicht.
0: Ja, also an diesem Schilddrüsentag, das ist dann in der Woche, das werden wir noch früh genug kundtun, wird dann das Thema, Hauptthema sein, die Schilddrüse. Dort werden Fachvorträge von verschiedenen Ärzten zu hören sein. Und Sibylla selbst wird auch nochmal einen Vortrag zu dem Thema halten. Und wir haben einen Infostand aufgebaut, sodass wir selbst vor Ort sind und euch auch persönlich vor Ort die ein oder andere Frage beantworten können.
1: Also jetzt bin ich wirklich überfragt, aber ich meine, das ist hier genau, der 9.9.
0: Ist ja ganz einfach zu merken.
1: Ja, das ist ja ein einfaches Datum. Ja.
0: Hätte ich auch also von alleine 9. September kann. Oder 9.9. dieses Jahr haben wir hier im Klinikum einen Schilddrüsentag mit den Fachärzten dazu.
1: Ja. Ja, ich würde sagen, Zeit für ein neues Thema haben wir nicht mehr. Und die näheren Daten für den Schilddrüsentag bekommen wir noch. Da wird ja auch noch ein bisschen Reklame gemacht. Dann würde ich sagen, mit der Musik verabschieden wir uns für heute. Sagen danke fürs Zuhören.
0: Danke für eure Geduld.
1: Bleibt oder werdet gesund. Alles Gute, bis zum nächsten Mal. Eure Sibylla und
0: Wolfgang. Tschüss.

0: um 19 Uhr mit Felix Sprung. Deutschland zieht im kommenden Jahr nicht in den UN-Sicherheitsrat ein. In der Vollversammlung der Vereinten Nationen wurde die nötige Zweidrittelmehrheit für einen nicht ständigen Sitz verpasst. Aus der NDR-Nachrichtenredaktion Tabea Tschöpe.
1: Die Enttäuschung auf Seiten der Bundesregierung dürfte groß sein. Noch bis zuletzt hatte sich Außenminister Wadefuhl um Zustimmung bemüht und sich optimistisch geäußert. Doch die Vollversammlung entschied anders. Die beiden nicht ständigen Sitze für Westeuropa werden in den kommenden beiden Jahren von den Mitbewerbern Portugal und Österreich übernommen. Deutschland war zuletzt 2019 und 2020 im UN-Sicherheitsrat vertreten. Er besteht aus den 5 Vetomächten USA, Russland, China, Großbritannien und Frankreich. Dazu kommen 10 nicht ständige Mitgliedstaaten, die jeweils für 2 Jahre mitarbeiten.
0: Am Flughafen von Kuwait sind durch einen iranischen Angriff ein Mensch getötet und mehr als 60 weitere verletzt worden. Auch Bahrain meldete Attacken aus dem Iran. Ziel der Angriffe waren nach Angaben aus Teheran US-Militärstützpunkte. Man habe auf den amerikanischen Beschuss eines iranischen Öltankers nahe der Straße von Hormus reagiert, hieß es. US-Präsident Trump beteuert, man sei weiter in Verhandlungen mit dem Iran. Staatliche Medien dort berichten, die Gespräche lägen auf Eis. Die EU-Kommission hat Pläne vorgelegt, um unabhängiger von Digitalangeboten aus den USA und China zu werden, konkret zum Beispiel von Cloud-Diensten oder Software. Hintergrund ist die Sorge vor Datendiebstahl oder dass die Staaten Angebote für Kunden aus Europa einschränken könnten. Brüssel-Korrespondentin Sabrina Fritz erklärt, was geplant ist.
2: Man will aufbauen Fabriken, die eben auch Mikrochips herstellen. Die braucht man ja für alles, für Handys, für Autos. Das ist mal das eine, dass es überhaupt sowas Made in Europe gibt. Und das andere ist natürlich auch, dass man, wenn man jetzt wirklich so ein ganz sensibles, wichtiges Produkt hat, also wie eben Militär, Gesundheit oder sowas, dann müssen die Anbieter, die Firmen sicherstellen, dass ihre Daten sicher sind, dass da kein Drittstaat, und das ist wirklich der Staat, Zugriff hat.
0: Der hessische Verfassungsschutz darf den AfD-Landesverband als rechtsextremen Verdachtsfall einstufen und beobachten. Das hat das Verwaltungsgericht in Wiesbaden entschieden. Es gebe genügend Anhaltspunkte, dass die hessische AfD Bestrebungen verfolge, die gegen die freiheitliche demokratische Grundordnung gerichtet seien, hieß es. Der Verfassungsschutz hatte 2022 angekündigt, den Landesverband der AfD mit geheimdienstlichen Mitteln zu beobachten. Die Partei hatte dagegen geklagt. Das waren die Nachrichten.
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4: Das Wetter in Norddeutschland: nachts trocken, später Schauer und eher selten Gewitter. Tiefstwerte 15 bis 11 Grad. Morgen freundlich, von Westen Wolken und Schauer, teilweise starke Gewitter, Höchstwerte 18 bis 23 Grad. Am Freitag wechselhaft bei 17 bis 20 Grad, am Sonnabend gebietsweise trocken, auch Schauer, Höchstwerte um 20 Grad. 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Stau oder stockender Verkehr ab 3 Kilometern. A1 Osnabrück Richtung Bremen zwischen Dreieck Stur und Bremen-Arsten. 5 Kilometer stockender Verkehr. A1 Bremen Richtung Lübeck zwischen Maschner Kreuz und Dreieck Norderelbe. 10 Kilometer stockender Verkehr. A2 Dortmund Richtung Hannover zwischen Bielefeld West und Ostwestfalen-Lippe. 4 Kilometer Stau. A7 Hannover Richtung Flensburg zwischen Hamburg-Marmsdorf und dem Elbtunnel, 10 Kilometer stockender Verkehr. Die A49 Kassel Richtung Gießen ist zwischen Baunatalmitte und Süd wegen Reinigungsarbeiten gesperrt, dadurch staut es sich.
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0: Und damit einen wunderschönen guten Abend. Moin zusammen, herzlich willkommen zu Er hat's allerlei am ersten Mittwoch im Juni. Dankeschön an Wolfgang und Sibylla für ihre tolle Sendung und die Informationen. Mich hat besonders die tolle Atemübung interessiert. Damit kann man sich wirklich beruhigen, habe ich selber schon angewendet, weil ich mal in ein CT musste. Heute zu Gast habe ich Ingrid Schmidt und Konrad Lappe, beide vertreten den Seniorenbeirat in Jever und das ist heute unser Schwerpunktthema bei Er hat's allerlei. Wir wollen uns darüber unterhalten, was macht ein Seniorenbeirat, wie setzt er sich zusammen, wie wird er gewählt und viele, viele Themen werden dazu auftauchen. Seien Sie herzlich eingeladen und hören Sie fleißig zu. Da können Sie die eine oder andere Information gerne mitnehmen. Das macht nebenan auch unser Sendeleiter, der liebe Anton. Dann wünschen wir uns eine vergnügliche Stunde bis 20 Uhr. Ja, da sind wir. Alle winken. Ja, wunderbar. Einen schönen Feierabend wünsche ich. Sibylla und Wolfgang verabschieden sich gerade. Das ist sehr schön. Ja. Ingrid und Konrad, jetzt sitzt ihr vor den Mikrofonen und wie wir das immer hier bei uns in der Sendung so machen, wir beginnen mit einer kleinen Vorstellungsrunde, damit die Zuhörerinnen und Hörer auch so ein bisschen Eindruck von euch bekommen, liebe Ingrid, wenn du damit bitte anfangen möchtest.
1: Ja, hallo, mein Name ist Ingrid Schmidt, ich bin die erste Vorsitzende vom Seniorenbeirat der Stadt Jever, bin 64 Jahre alt, habe 40 Jahre lang im Behindertenbereich gearbeitet in der Werkstatt für Behinderte in Jever und habe gedacht, dass ich auf jeden Fall nach meinem Arbeitsleben weiter etwas tun möchte und habe mich dann entschlossen, in der Seniorenarbeit weiter mein Ehrenamt zu begleichen. Na? Und seit 2023 bin ich jetzt aktiv mit meinen Mitstreitern.
0: Ja, genau. Ingrid, du kommst gebürtig aus Wilhelmshaven?
1: Ich komme gebürtig aus Wilhelmshaven, bin aufgewachsen in Band und habe aber ja bis zu meinem 20. Lebensjahr habe ich in Wilhelmshaven gewohnt und seit 40 Jahren wohne ich aber in Jever. Wollte unbedingt dichter an meiner Arbeitsstelle sein.
0: Genau. Ja, lieber Konrad, dann bist du jetzt an der Reihe.
2: Ja, Konrad Lappe, unsere Familie wohnt seit 35 Jahren hier im Jeverland. Ich bin geboren und groß geworden in Celle bei Hannover, wo man ja manchmal über den spitzen Stein stolpern sollte. Ja, uns hat das hier sehr gut gefallen und ich bin 77 Jahre alt und gehöre auch, genau wie Ingrid, seit 2023 zum Team des Seniorenbeirates, der dann nach der Corona-Pause erstmal wieder sich neu konstituiert hat, obwohl es, glaube ich, Ingrid, ihn schon seit über 30 Jahren. Ja,
1: seit über 30 Jahren gibt es den Seniorenbeirat schon in Jever. Und ja, aber wie du gerade schon sagtest, hat ein bisschen Pause gemacht und jetzt sind wir wieder aktiv.
2: Richtig. Der Seniorenbeirat ist ja eine Einrichtung, die es auch nicht in allen Städten und Gemeinden hier im Landkreis gibt und in der Gegend. Viele Gemeinden haben dann meinetwegen hauptamtliche Kräfte, die dann die Belange der Senioren versuchen entgegenzunehmen. Die gibt es in Jever auch, die uns dann auch sozusagen vom Hauptamt her unterstützen. Wir sind ja gewählt mit fünf Menschen und weil wir auch alle älteren Datums sind natürlich, sind wir jetzt schon geschrumpft auf 3,5, kann man sagen, weil eben auch gesundheitliche Gründe in der Familie oder bei einem selber einem dann auch einen Rückwärtsgang einschalten lassen muss.
0: Da möchte ich mal eben einhaken, Konrad. Du hast von Wahlen gesprochen. Wie müssen wir uns das vorstellen? Ist das so ähnlich wie die Kommunalwahl? Wie läuft das bei einem Seniorenbeirat?
2: Ja, die Wahlordnung ist seinerzeit vom Rat der Stadt Jever sozusagen beschlossen worden, und die Wahlen finden immer parallel zu den Kommunalwahlen statt, also jetzt wieder im Herbst, aber nicht an dem gleichen Tag, was wir ein bisschen schade finden, nämlich am 13. Oktober, wie die Kommunalwahlen, sondern am 13. Oktober. Die Kommunalwahlen sind denn ja eben schon im September. Das heißt, es ist also ein extra Wahlgang nötig, wo dann alle 5000 Seniorinnen und Senioren in Jever wahlberechtigt sind, alle Ü60. Und die Bandbreite ist eben, naja, von Bettlägerin, Älteren in Altersheim bis zu aktiven Jungrentnerinnen und Rentnern, die mit ihrem Wohnmobil durch Europa düsen. Also die Bandbreite, was nun Seniorinnen und Senioren anbetrifft, da haben wir sehr, sehr viele abzudecken und können natürlich auch nur einen kleinen Teil erreichen und hoffen, dass bei den nächsten Wahlen jetzt im Herbst dann noch ein paar mehr sich beteiligen können.
0: Wie kommt dann diese Vorschlagsliste zusammen?
1: Ja, die Vorschlagsliste wird über die Stadtverwaltung initiiert. Die macht auch den Wahlausschuss, und man kann bis 4 Wochen vorher sich also wirklich an die Stadt wenden, beziehungsweise von sich aus schon an die Stadt herantreten und sagen, ich möchte gerne mitmachen. Dann gibt es natürlich dieses Prozedere mit persönlichen zusätzlichen Unterschriften, die man leisten muss, aber es ist alles nicht so das große Thema. Letztendlich sollte man sich einfach vielleicht auch mal an uns wenden, dann würden wir das ganz konkret mit den Einzelnen besprechen.
0: Also wir können ja die Sendung heute auch so ein bisschen als Aufruf verstehen, dass sich Interessenten gerne bei euch oder auch bei der Stadt melden können, damit eine neue Vorschlagsliste dann für Oktober wieder vorbereitet werden kann.
2: Genau, und wer schon einen Bleistift zur Hand hat, kann sich mal den 21. August 10 Uhr aufschreiben. Da wollen wir im Graftenhaus, das ist dieser Vereinstreffpunkt neben dem Tourist Office in Jever, eine Art Runde machen, wo alle Interessierten auch uns fragen können, was habt ihr bisher gemacht, worauf muss ich mich einlassen, was für ein Zeitaufwand bedeutet das, wie kann ich meine speziellen Interessen und Fähigkeiten einbringen, denn das ist ja auch immer wichtig, dass einem das ein bisschen Spaß macht, das Ganze.
0: Genau. Jetzt wollen wir mal die Gesamtsituation im Bereich der Stadt Jever, was die Senioren angeht, beleuchten. Wo bewegen wir uns da? Wie viele Senioren haben wir? Da habt ihr sicherlich einen genauen Überblick.
2: Naja, wie schon gesagt, also ein Drittel der Bevölkerung, also 5000 circa, der Menschen sind über 60 und bilden eben auch die ganze Bandbreite ab, die ich vorhin genannt habe. Es gibt in Jever auch spezielle Seniorenwohnanlagen, ich glaube mehrere, ne? Die schon seit längerem speziell auf die Belange von Senioren ausgerichtet sind. Und aber es gibt ja auch eben viele Menschen, die in ihrem kleinen Häuschen oder in Blocks oder in betreuten Wohnen wohnen, und alle die versuchen wir, so gut es geht, über Presse und über unsere Plakate für unsere Veranstaltungen zu informieren.
0: Nun haben wir ja in Jever nicht nur den Innenstadt, den Stadtbezirk, sondern wir haben ja auch zwar die Dörfer, ich denke hier an Morwafen, ich denke an Kleve und Sonsan-Lamöns, und die gehören ja jetzt im Grunde genommen auch, wenn ich das mal so sagen darf, in euren Zuständigkeitsbereich. Wie sind da die Verbindungen, die Kontakte, Ingrid?
1: Ja, das ist sicherlich zu den einzelnen Bereichen immer für den Seniorenbeirat schon ein bisschen schwieriger, weil da für sich gerade in Morwafen auch schon ein Dorftreff gibt und wir nicht unbedingt so als, ja, als zusätzliche Institution oder Mitarbeiter da eingreifen wollen. Wir sind jederzeit offen, aber wenn da eine gut funktionierende Dorfgemeinschaft besteht, dann sehen wir nicht unbedingt das als so wichtig an, uns dann noch zusätzlich reinzuschalten. Genau das Gleiche gilt für Klevans. In Klevans gibt es auch eine gute funktionierende Dorfgemeinschaft. Und wir gehen immer davon aus, wenn irgendwas ist, dass die auch sich an uns wenden können. Wir sind jederzeit bereit, auch hinzugehen und so. Aber wir sind, wie gesagt, nur 3,5 und auch wir müssen unsere Ressourcen ein bisschen schonen, um auch wirklich 5 Jahre durchzuhalten.
2: Das auf alle Fälle ist es aber so, dass die Außenbezirke auch einbezogen werden in die als Bushaltestellen, wenn die Seniorenpassfahrten stattfinden. Dass also auch man nicht extra mit dem Rollator in die Innenstadt muss, wenn man in Klevans wohnt, sondern wird auch in Radum und Klevans abgeholt, genau wie in Morwafen. Das finden wir auch sehr wichtig.
0: Das ist, ich denke mal, mit einer guten Kommunikation und Öffentlichkeitsarbeit, was ja über die Presse zum einen auch gewährleistet ist, aber auch über Aushänge, die in den jeweiligen Orten sich befinden, kann man auf den Seniorenbeirat aufmerksam machen. Und es ist auch die Möglichkeit, wir haben das ja im Morwafen schon praktiziert, dass ihr gerne mal rauskommt und euch auch vor Ort mal vorstellt, damit auch die Leute dort wissen, da haben wir noch eine Servicestelle mit viel, viel Beratung und vielen Informationen. Und da kommen wir jetzt dazu, die Schwerpunkte eurer Arbeit, Konrad.
2: Ja, neben dem Seniorenpass, wo Ingrid gleich noch drauf eingehen wird, haben wir einmal im Monat einen sogenannten Themenvormittag, den wir aus Anregungen aus der Bevölkerung heraus dann mit einem bestimmten Thema gestalten, und wir versuchen da eine Mischung von informativem und humorvollem und aber auch lebenspraktischem zu bringen. So einige Beispiele, die in diesem Jahr noch stattfinden werden, ist, oder wir hatten jetzt eben vor, letzte Woche hatten wir das Thema Patientenverfügung und Vorsorgevollmacht. Dann geht es im Juni dann um Vergesslichkeit und fit im Kopf sein, Sicherheit im Alltag, Sturzvorbeugung, aber auch sowas zum Thema wie alte Rezepte. Da wollen wir auch selber dann ins Kochen einsteigen mit leckerem Eintopf. Im Novembermonat ist ja immer speziell ein Totenmonat. Da wollen wir auch mal einen anderen Akzent reinbringen, nämlich Heiteres zum Thema Tod und Bestattung. Man kann ja auch viele Sachen mal von der anderen Seite nehmen. Und Vorweihnachtliches kommt natürlich auch. Wir haben im März hatten wir noch mal ein interessantes Thema, weil es auch uns selber betrifft. Wie ist es eigentlich, wenn bisher Aktive, wozu wir uns ja auch zählen, durch irgendwie eine gebrochene Hüfte, durch einen Sturz, durch eine schwere Erkrankung auf einmal nicht mehr so können wie bisher? Und wie kann man solchen Situationen auch schon ein bisschen vorbeugen?
0: Ich denke mal, dem widmen wir uns gleich, Konrad. Und ja, ihr habt ja Musik mitgebracht. Ich muss immer aufpassen, dass die Musik, die meine Gäste mitbringen, auch zu Gehör kommt. Und ihr habt euch ausgesucht von ABBA, Dancing Queen. Hat das jetzt eine besondere Bewandtnis?
2: Ja, natürlich. Weil, denke ich, das war Hitparade 1976. Das ist so, viele von den Babyboomern haben danach getanzt oder haben die Mädchen angehimmelt, und wir wollen im September auch eine Ü60-Party dann nochmal machen. Und da ist

0: Sie hören den Bürgerfunk von Radio Jade mit der Sendung Er hat's allerlei. Und meine Studiogäste sind heute Ingrid Schmidt und Konrad Lappe. Beide kommen vom Seniorenbeirat JEFA und haben uns schon vieles erzählt. Unter anderem von den Thementagen, die monatlich stattfinden. Und zwar immer am letzten Freitag des laufenden Monats. Und auf einem Thementag gab es in diesem Jahr schon ein sehr spezielles Thema. Und dazu möchte Konrad noch weiter ausführen.
1: Ja. Das Thema Patientenverfügung und Vorsorgevollmacht, das ist ja schon jetzt relativ weit verbreitet. Und ich habe bis Corona ehrenamtlich im stationären Hospiz und im Sophienstift gearbeitet. Und da war mir auf das Thema gekommen, was kann ich Gutes tun diesen Menschen? Und da muss man manchmal ganz schön raten oder musste ich manchmal ganz schön viel raten. Und ausprobieren. Und vor kurzem ist auf dem NDR eine Sendung gekommen, die das Ganze dem Titel gab, Lebensverfügung. Das heißt also man kann es auch nochmal etwas plastischer sagen, was mir gut tut, wenn es mir mal schlecht geht. Also, dass man auf zwei DIN-A4 Seiten zum Beispiel aufschreibt, was man für spezielle Wünsche hat. Das kann auch schon mal sein, wenn man hohes Fieber hat und man betreut wird, wenn man einen Schlaganfall hatte, wenn man bettlägerig ist. Aber es kann auch gelten für den allerletzten Lebensabschnitt. Und diese Lebensverfügung, die bezieht sich eben auch für alle Sinne, die wir haben. Also zum Beispiel für das Schmecken, dass man weiß, was ist meinetwegen ein Lieblingspudding aus meiner Kindheit. Bei mir war das Mayala-Pudding mit dem kleinen Eselchen drauf. Oder sind es Obststücke? Was möchte man haben, wenn man den Mund befeuchtet wird? Ne? Ingrid, du hast, glaube ich, gesagt, bitte kein Kamillentee. Genau. Man kann also auch eine Mundbefeuchtung mit Rotwein machen oder mit Jeferpilz. Damit wäre der Werbeblock auch schon geklärt. Aber auch das wäre das Thema Schmecken. Dann fürs Riechen. Ne, mag ich gerne Lavendel oder kann man mich damit jagen? Bei mir wäre es zum Beispiel mehr so frische Limone-Duft. Das kann man auf ein Taschentuch träufeln und dann mir, wenn ich mal schwerer krank bin oder auch wenn es mir einfach blöd geht, kann ich das auch selber tun und mir Gutes tun. Oder aber dann für das Sehen. Was möchte ich gerne sehen? Möchte ich Fotos von der Familie sehen? Möchte ich eher Videofilme sehen, die mich zum Beispiel von Schmerzen ablenken? Wie ist es mit dem Hören? Sind es eher Klänge aus der Kindheit, also Wiegenlieder, die mir zum Beispiel am Kinderbett, wenn ich krank war, vorgesungen wurden? Gibt es tröstende Musik oder mag ich lieber was Aufmunterndes, so wie hier die Aber? Dann einen so ein bisschen wieder nach vorne treiben. Das ist gut. Also ich habe ja auch so sozusagen einen fertigen Stick zu Hause, den ich dann auch mal bei einer schlaflosen Nacht mir dann einfach einschalte. Und das ist sozusagen eine eigene Verfügung, was mir gut tut, wenn es mir schlecht geht.
0: Wie ist das auf dem Thementag bei den Zuhörerinnen und Zuhörern im Grafenhaus angekommen, wie du dies vorgetragen hast?
1: Naja, es war erstmal eine etwas andere Sicht, weil einige dachten, naja, ich muss nur was hier für mein Lebensende vorbereiten. Aber das gilt eben auch schon für eine starke Grippe. Manchmal wissen die Partner und Partnerinnen ja auch noch nicht mal, was ist denn nun, wenn jemand dickes Fieber hat oder dicke Schmerzen? Was ist da eine ablenkende Musik? Ne? Meinetwegen sagt jemand, ja, ich habe gern Jazz gehört, okay, aber ist es nicht eher ein Wiegenlied, was mir die Oma vorgesungen hat, die mich dann durch eine schlaflose Nacht bringen kann? Und das hat also bei vielen Zuhörerinnen und Zuhörern doch, so wurde uns nachher erzählt, wieder nochmal einen Gedanken ins gebracht und wir haben auch sozusagen diese Zettel verteilt, wo man das denn selber eintragen kann. Auch was man nicht möchte, das ist ja auch immer sehr wichtig. Möchte man zum Beispiel auch in Ruhe, es gibt Menschen, die, wenn sie krank sind, in Ruhe gelassen werden wollen einfach. Manche mögen gerne, dass ihnen ein Händchen gehalten wird. Das habe ich auch im stationären Hospiz erlebt, dass viele Menschen auch dann sozusagen dann gestorben sind, wenn sie ganz allein waren. Und viele eben im Kreis ihrer Familie. Das ist ganz unterschiedlich. Und manchmal auch erst, wenn meinetwegen das Enkelkind aus der Ferne gekommen ist. Oder aber auch, wenn der vergrollte Ehemann endlich mal aus dem Zimmer gegangen ist. Also da gibt es ganz bestimmte Sachen. Tiere spielen für manche Menschen eine Rolle. Also mich könnte man damit jagen, aber unsere Tochter, wenn die krank ist, dann hat sie am besten einen Schäferhund bei sich. Und also solche Sachen kann man aber nicht ahnen, sondern ist am besten immer selbst aufzuschreiben, damit die Umgebung, die Leute, die einen dann pflegen, versorgen, damit die Bescheid wissen. Und auch Pflegekräfte eben im Krankenhaus, im Altersheim oder im Hospiz sind ja auch sehr dankbar, wenn sie nicht irgendwie alle Leute mit NDR1 meinen beglücken zu müssen, wenn man ein Jazzfreund ist. So, ne?
0: Konrad, schönen Dank für diese speziellen Ausführungen zu diesem Thementag, den ihr da in Jever abgehalten habt. Ich kann einen kleinen Beitrag dazu leisten. Du hast vorhin von Pudding gesprochen. Also wenn ich an Pudding denke, dann muss ich immer an den Vanillepudding von meiner Oma denken. Der war noch ganz warm und oben bildete sich so eine schöne Haut mit so kleinen weißen Bläschen vom Eierschaum her. Also das könnte ich mir jetzt hier im Studio auch gut vorstellen, aber haben wir ja natürlich nicht. Ingrid, ich wollte dich jetzt gerne ansprechen. Konrad hat das eben schon so in einem Nebensatz erwähnt. Es gibt in Jever einen Seniorenpass und daran ist die Stadt Jever selber nicht gerade unbeteiligt dran. Was kannst du dazu uns mitteilen?
2: Ja, also der Seniorenpass der Stadt Jever, den gibt es auch schon seit über 30 Jahren und ist eine Geschichte. Man sagt so Pass. Den brauche ich nicht, den habe ich. Ich habe einen Personalausweis, aber darum geht es in diesem Fall gar nicht. Das ist ein Gutscheinpass. Die Stadt Jever hat sich vor Jahren mit dem Seniorenbeirat, der damals aktiv war, überlegt, wir möchten etwas nur für die, die hier Bewohner und Bürger ab 60 mit dem Hauptwohnsitz in Jever initiieren und so ist der Pass entstanden. In dem Pass enthalten sind immer drei Fahrten, wobei bei diesen Tagesfahrten oder Halbtagesfahrten wird immer darauf geachtet, zu gucken, dass es Ziele sind, die von den Bürgern dann auch gewünscht werden. So waren wir jetzt im letzten Monat, beziehungsweise jetzt vor 14 Tagen, haben wir eine Stadtrundfahrt durch Wilhelmshaven gemacht und haben den Jade-Weser-Port besucht. Na, im nächsten Monat werden wir zum Schlosspark in Lütjesburg fahren und wir fahren auch noch zum Milchhof Meinen. Viele andere Veranstaltungen, die in diesem Pass mit enthalten sind, werden mit gesponsert von der Stadt. Der wird verkauft mit einer Schutzgebühr von 12 Euro, hat aber einen Gegenwert, den die Stadt sponsert, von ja, fast 95 Euro. Wir sind in der glücklichen Lage, dass die Stadtverwaltung und der Stadtrat immer sagt, also diesen Pass fassen wir nicht an. Ne? Die freiwillige Leistung werden wir, solange es irgend möglich ist, immer bereitstellen für die ältere Bevölkerung. Weil natürlich ist der Berat der Stadt auch bekannt, dass bei einer Einwohnerzahl von knapp 14.000 Einwohnern 5.000 Senioren und Seniorinnen da sind. Und wenn so etwas so lange so gut läuft, dass jedes Jahr also 300 Pässe verkauft werden, dass man nicht einfach sagen kann, auch das machen wir im nächsten Jahr mal nicht mehr. Na?
0: In diesem Jahr kann ich noch ein Feedback geben aus Morwafen zu der von dir eben schon vorgestellten Stadtrundfahrt in Wilhelmshaven mit dem Jahr der Weserport. Das hat also den Teilnehmern aus Morwafen, und das wird sicherlich den anderen auch so gegangen sein, Ganz toll gefahren. Die waren also wirklich begeistert. Sie haben auf dieser Fahrt von Wilhelmshaven Dinge erfahren, die sie bis zum heutigen Tage in dieser Gänze noch gar nicht wussten. Also ist das ein sehr schönes Angebot, was da mit in diesem Pass enthalten ist. In diesem Jahr ist der Pass in seiner Gestaltung auch ganz anders erstmalig herausgegeben worden, und daran ist das Rathaus ja maßgeblich beteiligt, weil ja die ganzen Daten dort zusammengetragen wurden und der Pass dort dann zusammengestellt wird, bevor er in die Druckerei geht. Vielleicht noch, Ingrid, ein paar Worte zur Zusammenarbeit mit dem Rathaus.
2: Also da kann ich nur sagen, wir haben mit dem Fachbereich Soziales am meisten zu tun. Dort gibt es die Abteilungsleitung sowie auch die Mitarbeiter, einschließlich der Mitarbeiter in der Information, ne? Immer offene Türen. Also es gibt keine Situation, wo wir hören, nee, es geht jetzt nicht, wir werden ganz, ganz toll unterstützt. Das muss ich wirklich hervorheben. Sämtliche Mitarbeiter, die dort sind, einschließlich der Fachbereichsleitung, nicht nur vom Senioren, nicht nur vom Sozialbereich, sondern alle. Also ob es nun Verbau und Verkehr ist oder die Kolleginnen aus der Touristeninformation, also alle sind uns sehr wohlgesonnen.
0: Naja, und das Opening jedes Mal am Anfang eines Jahres macht ja auch der Bürgermeister selber.
2: Richtig, genau. Ne? Also das ist der Januar, der Themenfreitag im Januar gehört dem Bürgermeister.
0: Das ist richtig.
1: Vielleicht kann ich da gleich zum Februar weitergehen, weil wir da nämlich immer das Thema haben, Humor und Quatschlieder als Kraftquelle. Da würden wir gerne gleich ein altes Kinderlied zum Thema Meine Oma, was viele vielleicht von euch auch mitsingen können.

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1: Radio Jade ist hier, der Bürgerfunk. Und Sie hören die Sendung Ihr Herz allerlei. Meine Gäste sind Ingrid Schmidt und Konrad de Lappe vom Seniorenbeirat der Stadt Jever. Viele Informationen sind schon durch den Äther gegangen und wir haben die Thementage schon besprochen. Aber es gibt immer noch ein ganz weiteres Angebot. Aus eigener Erfahrung kann ich da zum Beispiel einen Erste-Hilfe-Kurs nennen, einen speziellen Erste-Hilfe-Kurs für den Senioren, für alles das, was mal so im Haushalt passieren kann. Werden dort ganz praktische Tipps gegeben. Man kann sich da selber auch ausprobieren. Das ist also ein wirklich weiteres tolles Angebot des Seniorenbeirates. Aber Ingrid, wir haben noch längst nicht alles erfasst.
2: Nee, außer unseren Themenvormittagen haben wir noch ein tolles Angebot, was wir ein- bis zweimal im Monat anbieten. Und zwar ist das die berühmte Erste Hilfe für Handys und Laptops. Wir haben eine Kooperation schließen können mit Schülern des Mariengymnasiums der 11. Klasse. Die kommen jeden zweiten und vierten Dienstag ins Kraftenhaus für 1,5 Stunden und unterstützen unsere Senioren ganz individuell, nicht in Kursform, sondern jeder kann kommen mit seinem Handy und seinem Laptop und wird von den Schülern beraten bzw. bekommt die Hilfestellung, die akut in dem Moment wirklich wichtig sind oder für unsere Seniorinnen und Senioren wichtig sind. Was besonders schön ist, ist, dass es das mittlerweile so etabliert hat, dass wir jedes Mal zwischen 6 und 10 Senioren da haben, dass also auch die Zeit genau ausreicht, die 1,5 Stunden. Und die Schüler machen das für einen kleinen Oberlus, um ihre Abi-Feier zu damit die Abi-Feiern, die dann im nächsten Jahr anstehen, zu unterstützen. Und das fanden wir eine ganz tolle Sache. Und wir hoffen, wir haben jetzt die Termine der 11. Klasse bis zum Sommer. Und uns ist zugesagt worden, dass man versucht, die Kooperation mit den nächsten 11. Klassen auch weiterzuführen. Dass das also ein Dauerläufer wird. Da sind wir sehr gespannt. Zusätzlich haben wir während dieser Zeit auch einen Spielenachmittag und der große Renner. Ich glaube, bei allen Senioren wird Bingo immer gerne gespielt. Einmal im Monat gibt es auch bei uns im Grafenhaus den Bingo-Nachmittag.
3: Genau, und weil Bingo überhaupt nicht mein Ding ist, bin ich sehr froh, dass meine beiden Kolleginnen Rita und Ingrid die Gestaltung des Bingo-Nachmittags übernehmen. Ich habe dann ihr Interesse zum Beispiel mit der Klimamanagerin hier der Stadt Jever, Jasmin Eilers, zu überlegen, wie können wir den bundesweiten Hitzeschutztag auch für Jever gestalten. Das haben wir also in den letzten 2, 3 Jahren ganz, ganz gut hingekriegt, auch in Kooperation mit dem Schloss Jever. Und zwar in der Weise, dass wir einen Flyer gestaltet haben, wo einmal die Bereiche der Innenstadt gekennzeichnet sind, die besonders schattig sind. Und bei besonderen Hitzelagen wird auch das Schloss geöffnet. Umsonst kann man dann da rein und sich ein bisschen abkühlen. Und im Schloss und auch an 6, 7 anderen Stellen in der Innenstadt sind Wasserspender installiert worden, aus denen man dann auch einfach frisches Wasser zu sich nehmen kann, weil das Trinken ja gerade für Seniorinnen und Senioren auch eine wichtige Sache ist, weil sie ja eben doch sehr besonders anfällig sind bei diesen Wetterlagen. Und da ist eine wunderbare Kooperation mit dem Schloss, mit dem Klimaschutz im Rathaus und mit einigen Stellen in der Innenstadt, wo wir die Wasserspender deponieren könnten. Wir Ende Juni werden wir dann nochmal auch an einem Hitzeschutznachmittag auf diese Aktion in diesem Jahr wieder hinweisen.
1: Also was den kühlen Raum im Schloss angeht, da könnten sich ja die Personen sich zu den Schlossstollen des örtlichen Bäckermeisters begeben. Die sind ja dort auch eingelagert.
3: Ja, das ist natürlich noch eine wunderbare Anregung, ne?
1: Ingrid, ich möchte ganz gerne noch auf die Kooperation, du hast es schon ein bisschen angesprochen, eingehen. Da gibt es aber noch eine weitere Zusammenarbeit, zum Beispiel mit anderen Seniorenbeiräten oder Präventionsräten. Da kannst du sicherlich noch einiges zu ausführen.
2: Ja, also Kooperation der Stadt und überregional. Ich selbst bin noch zusätzlich Mitglied im Präventionsrat, wo wir nicht nur für die Senioren, sondern allgemein die Prävention in Jever vorantreiben. Was demnächst, also was in Planung ist für uns Senioren, ist gemeinsam mit der Polizei ein Kurs anzubieten, wo es darum geht, ja Selbstverteidigung in Anführungsstrichen für Senioren zu initiieren. Das soll ein Kurs werden, wo man letztendlich so ein bisschen dem entgegenwirkt, weil oft genug hören wir das, nee, ich gehe abends nicht mehr raus, weil das ist mir zu unsicher, dass man dieses Gefühl in Jever wieder wegbekommt.

0: im normalen Bereich laufen, dass wir also sagen, sind wir dabei, Pflegestützpunkt, die Mitarbeiter da, die unterstützen uns, indem sie also wirklich unsere Flyer auslegen und auch Hinweise geben, die hier für den Personenkreis, den sie betreuen, die unter Vereinsamung leiden, dass sie also unser Programm da dann weitergeben, ne? Und generationsübergreifend, was wir gerade eben schon gesagt haben, dass wir das MG und unsere Senioren zusammenbringen. Also wir haben jeden ersten Freitag im Monat ein Frühstück bieten wir im Grafenhaus an. Und das ist wirklich generationsübergreifend, was wir von der Arbeitsgemeinschaft Grafenhaus ins Leben gerufen worden ist, aber der Seniorenbar letztendlich dabei ist, das ist einfach so. Da wollen wir auch Familien mit ansprechen. Jeder, der Lust hat nach dem Wochenmarkt, dann bei uns zu frühstücken.
1: Ja, dankeschön, Ingrid. Ich denke, Konrad, wir gönnen uns wieder eine Musikpause und du hast einen Titel ausgesucht von einer Gruppe, da werden sich die wenigsten vielleicht dran erinnern können. Hier geht's um die Pajeros. Erzähl mal.
2: Ja, die drei Pajeros, eine Schlager-Parodiegruppe der 50er Jahre. Und ich fand besonders schön die Parodie auf den damals bekannten Schlager von Wendland, war das, glaube ich, der lachende Vagabund. Geht das immer so? Ich bin ein Vagabund. Und die drei Pajeros haben das eben umgetextet auf den lachenden Schäferhund.
3: Nee. Nein.

0: So, jetzt haben wir da alles Mögliche zusammengeschaltet hier. Wir wollen mal gleich eben gucken, dass wir den richtigen Titel nochmal ansetzen. Ich denke aber mal, während ich das hier repariere, können wir nochmal eingehen auf die öffentlichen Beiratssitzungen, die noch stattfinden werden. Wer möchte das von euch übernehmen? Ingrid, kannst du was dazu sagen?
1: Ja, also laut unserer Geschäftsordnung sind wir angehalten, öffentliche Sitzungen des Seniorenbeirates abzuhalten. Und das machen wir natürlich viermal im Jahr. Die nächste Sitzung findet jetzt auch schon am Montag statt, am 8.6. ausnahmsweise um 10 Uhr im Grafdenhaus. Und nicht wie sonst im Rathaus. Wir haben die Pressemitteilung ist rausgegangen und auf der Homepage kann man natürlich auch die Tagesordnung sehen. Also Hauptschwerpunkt dieses Mal am Montag wird sein, dass wir noch mal auf den Seniorenpass und den Verkauf gucken und die Planung bzw. eine Information geben zu einer Aktion, die der Landkreis initiiert. Und zwar wird Anfang September, vom 5. bis zum 12. September, gibt es eine Veranstaltung aktiv und informiert für alle Senioren in Jever und Umgebung. Da werden wir noch mal genauer drauf eingehen. Eine Woche, wo es nur Informationen und Aktivitäten vom Seniorenbeirat gibt.
0: Ja.
1: Na?
0: Ja, danke schön, Ingrid, für diese Informationen. Das heißt also, die Bürgerinnen und Bürger, die Senioren haben die Möglichkeit, an diesen Termin in den Gästesaal des Rathauses zu kommen, um eben

auch vor Ort die Informationen zu erhalten. Und das ist ja eine schöne Gelegenheit, dass man sich also dann direkt mit den Beteiligten, also mit dem Seniorenbeirat dann treffen kann. So, nun wollen wir mal schauen. Wir haben ja eben schon diesen Titel angekündigt und jetzt haben wir so ein bisschen die Technik hin und her geschoben und wollen mal gucken, ob wir das jetzt auch mit dem paar Euros jetzt hier hinbekommen.

0: Radio Jade, der Bürgerfunk mit der Sendung Er hat's allerlei und hier wird Radio noch mit der Hand gemacht. Sie haben das eben mitbekommen, eine kleine Aufregung hier im Studio. Vielen Dank an Anton, er hat das Ganze wieder repariert. Und ich kann aber dazu beitragen, dass die Ursprungsfassung ist von Fred Bertelmann, lieber Konrad. Dann haben wir das auch gleich repariert. Und jetzt kommen wir zu den Ausblicken, zu den Perspektiven des Seniorenbeirates und der Seniorenarbeit in Jever.
1: Ja, wir haben natürlich gemerkt, dass wir bei unserer Tätigkeit auch ganz viele Sachen und Anliegen mitbekommen, die wir gar nicht alle so nachverfolgen können, wie wir es gerne wollten. Also die Frage ist auch, wie zum Beispiel, wie können wir die räumliche und personelle Situation dann auch nach den Neuwahlen dann im Herbst so verbessern, dass wir auch Einzelsprechstunden anbieten können. Das ist, kommt im Moment ein bisschen kurz. Es finden wohl nach den Veranstaltungen manchmal auch so kleine Mini-Beratungssituationen statt, Ingrid, nicht? So ja. Beim Tisch abräumen. Aber das ist ja nochmal was anderes, wenn jemand doch ein etwas ernsteres Anliegen hat. Eine andere Sache wäre auch, es hat bis Corona auch hier einen ehrenamtlichen Besuchsdienst gegeben in Jever. Und wie kann man so einen solchen Besuchsdienst, der kann auch telefonisch stattfinden, wie kann man den wieder aktivieren? Das große Thema ist ja auch Einsamkeit im Alter. Einsamkeit ist ja generationenübergreifend ein Thema. Aber bei älteren Menschen besonders. Und wie wir es aus Untersuchungen her kennen, besonders auch bei älteren Männern. Weil Frauen oft dann doch besser noch sich vernetzen können und ihre Freundinnenkreise haben, hocken die Männer manchmal doch etwas alleine rum. Und da könnten zum Beispiel wie in anderen Städten auch Telefonketten eine gute Sache sein, dass also Nummer 1 ruft Nummer 2 an, Nummer 2 ruft Nummer 3 an, dass man einfach nur kurz mal sagt, wie geht's dir heute und alles Gute wünscht, dann, dass man mal einmal am Tag wenigstens mit jemandem gesprochen hat. Das betrifft auch besonders dann pflegende Angehörige, die dann ja doch oft auch sehr isoliert sind. Da gibt es zwar auch Selbsthilfegruppen, aber wie kann man, wenn man selbst in der Pflege ist, dann noch Zeit finden für eine Selbsthilfegruppe? Das wäre auch wahrscheinlich eine gute Sache, wenn man so etwas online machen könnte oder als Telefonkette. Wie auch immer. Überhaupt die Zielgruppe Männer, die ich ja schon mal erwähnt habe, bei unseren Veranstaltungen, sind es auch zu, sagen wir mal, 80%, ja. 80-90% Frauen, die besuchen und immer einige Quotenmänner. Wahrscheinlich kommen einige Männer dann auch eher in die Repair-Cafés nach Schortens. Sowas, wenn man sowas auch in Jever machen könnte, wäre natürlich toll. Aber für alle, die gerne einfach auch mit Händen was machen und darüber ins Gespräch kommen. Über die Randortsteile hast du, Erhard, ja vorhin schon etwas informiert. Und wir sind auch dabei, jetzt an den Seniorenwohnanlagen, die es in den verschiedenen Orten hier in Jever gibt, dort auch Infokästen anzubringen. Das muss natürlich auch erst seinen bürokratischen Gang gehen. Aber dass dann auch meinetwegen in der Händelstraße, in der Raiffeisenstraße, in der Milchstraße, um mal einige Wohnanlagen zu nennen, auch alle informiert werden können, was an Veranstaltungen läuft.
0: Ingrid, wenn ich da inzwischen gehen darf, Konrad hat gerade gesagt, wenn der offizielle Teil der eurer Veranstaltung im Grafenhaus zu Ende ist, dann nehmen die Leute ja einiges mit. Wie ist es dann? Erfahrt ihr dann unmittelbar auch schon die ein oder andere direkte Ansprache, wo man euch um Rat bittet? Müsstet ihr dann schon weiterleiten, dieses Gesuch, wenn jemand Hilfestellung braucht, oder könnt ihr das schon vor Ort so einigermaßen abarbeiten?
2: Sicherlich können wir das eine oder andere abarbeiten, aber in vielen Fällen geben wir aber auch konkrete Informationen dann so, dass wir sagen, also hier, da kannst du dich ans Pflegestützpunkt wenden oder das musst du doch mit der Stadt klären und so. Das müssen wir dann schon machen, ne?
0: Ja, wunderbar. Wir sind schon wieder am Ende der Sendung angelangt. Ich darf mich ganz, ganz herzlich bei euch beiden bedanken für euer Kommen hier ins Studio bei Radio Jade. Und natürlich auch ein herzliches Dankeschön an Sie, liebe Hörerinnen und Hörer, für Ihr Interesse. Und wenn es Ihnen gefallen hat, sagen Sie es bitte gerne weiter. Das nächste Allerlei gibt es am 17. Juni, wieder um 19.05 Uhr. Zu Gast sind dann die Moto Guzzi-Freunde aus Klevons. Eigentlich wäre Erna Lehners aus Jever dran gewesen. Sie hat sich leider verunfallt und ich möchte an dieser Stelle herzliche Genesungswünsche aussprechen. Wir machen dann einen neuen Termin, liebe Erna. Ein Programmhinweis noch für morgen auf Radio Jade von 20 bis 22 Uhr, die Friesenszene Backstage zum großen Ballerina-Festival in Blersum, welches am 26. Juni stattfindet. Hier im Bürgerfunk geht es nach den 20 Uhr Nachrichten weiter mit Simone Deike und der Horst Crew. Ihnen allen eine schöne Zeit. Bleiben Sie gesund und auf Weiterhören.

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1: Deutschland zieht im kommenden Jahr nicht in den UN-Sicherheitsrat ein. In der Vollversammlung der Vereinten Nationen wurde die nötige Zweidrittelmehrheit für einen nicht ständigen Sitz verpasst. Aus der NDR-Nachrichtenredaktion Tabea Tschöpe.
2: Die Enttäuschung auf Seiten der Bundesregierung dürfte groß sein. Noch bis zuletzt hatte sich Außenminister Wadefuhl um Zustimmung bemüht und sich optimistisch geäußert. Doch die Vollversammlung entschied anders. Die beiden nicht ständigen Sitze für Westeuropa werden in den kommenden beiden Jahren von den Mitbewerbern Portugal und Österreich übernommen. Deutschland war zuletzt 2019 und 2020 im UN-Sicherheitsrat vertreten. Er besteht aus den 5 Vetomächten USA, Russland, China, Großbritannien und Frankreich. Dazu kommen 10 nicht ständige Mitgliedstaaten, die jeweils für 2 Jahre mitarbeiten.
1: Am Flughafen von Kuwait sind durch einen iranischen Angriff 1 Mensch getötet und mehr als 60 weitere verletzt worden. Auch Bahrain meldete Attacken aus dem Iran. Ziel der Angriffe waren nach Angaben aus Teheran US-Militärstützpunkte. Man habe auf den amerikanischen Beschuss eines iranischen Öltankers nahe der Straße von Hormus reagiert, hieß es. US-Präsident Trump beteuert, man sei weiter in Verhandlungen mit dem Iran. Staatliche Medien dort berichten, die Gespräche lägen auf Eis. Die EU-Kommission hat Pläne vorgelegt, um unabhängiger von Digitalangeboten aus den USA und China zu werden, konkret zum Beispiel von Cloud-Diensten oder Software. Hintergrund ist die Sorge vor Datendiebstahl oder dass die Staaten Angebote für Kunden aus Europa einschränken könnten. Brüssel-Korrespondentin Sabrina Fritz erklärt, was geplant ist.
3: Man will aufbauen Fabriken, die eben auch Mikrochips herstellen. Die braucht man ja für alles, für Handys, für Autos. Das ist mal das eine, dass es überhaupt sowas Made in Europe gibt. Und das andere ist natürlich auch, dass man, wenn man jetzt wirklich so ein ganz sensibles, wichtiges Produkt hat, also wie eben Militär, Gesundheit oder sowas, dann müssen die Anbieter, die Firmen sicherstellen, dass ihre Daten sicher sind, dass da kein Drittstaat, und das ist wirklich der Staat, Zugriff hat.
1: Der hessische Verfassungsschutz darf den AfD-Landesverband als rechtsextremen Verdachtsfall einstufen und beobachten. Das hat das Verwaltungsgericht in Wiesbaden entschieden. Es gebe genügend Anhaltspunkte, dass die hessische AfD Bestrebungen verfolge, die gegen die freiheitliche demokratische Grundordnung gerichtet seien, hieß es. Der Verfassungsschutz hatte 2022 angekündigt, den Landesverband der AfD mit geheimdienstlichen Mitteln zu beobachten. Die Partei hatte dagegen geklagt. Das waren die Nachrichten.
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0: Hallo, herzlich willkommen. Da sind wir wieder. Der Bürgerfunk von Radio Jade ist hier. Am Mikrofon Simone Deike. Und die Horst Crew ist heute wieder am Start mit meinem geliebten Cousin Christian Weber. Herzlich willkommen.
1: Oh Simone, ich bin nicht immer am gleichen Mikrofon, ich bin am anderen Mikrofon. Ich stehe dir gegenüber.
0: Verdammt.
1: Ja, nee, und das Schönste war ja eben, das müssen die Hörer, die aus aller Welt ja nun schon mal wissen. Ich fragte, Mensch, warum ist das hier noch nicht, leuchtet das Licht noch nicht? Und dachte die Simone, wir sind noch nicht heiß.
0: Ja, ist ja
1: dem
0: so.
1: Möchte ich aber knallhart widersprechen. Also hier sind mal wieder 25 Grad, wir sind heiß, wir sind drauf. Die nächsten zwei Stunden werden richtig klasse. Richtig klasse, ich weiß es.
0: Soll ich schon starten?
1: Hau die erste Kanone raus.
0: Ich schütze mir schon jetzt einen Tod vor lauter Glücklichkeit. Nee.
1: Was?
0: Ja.
1: Vor lauter Glücksgefühlen, wolltest du sagen?
0: Ganz genau.
1: Dafür bin ich da.

0: Also mein Lieber, du bist jetzt das vierte Mal schon mein Gast. Ist das nicht herrlich?
1: Es ist erst das vierte Mal.
0: Ja, das stimmt.
1: Und das erste Mal in diesem Jahr.
0: Ja, das stimmt auch
1: wiederum. Der Auftakt 2026 gleich im Sommer mit einer Wahnsinns-Sommer-Edition.
0: Aber wir waren im Dezember noch wieder hier, ne?
1: Im Dezember hatten wir die Weihnachtsedition.
0: So?
1: Die ist wahnsinnig gut angekommen. Ja.
0: Weltweit?
1: Wir haben expandiert. Heute ist wirklich weltweit. Mhm. Wir sind rund um den Globus vertreten.
0: Toll.
1: Ja.
0: Ja. Also das heißt, also man hört uns überall, meinst du damit, ne?
1: Man hört und genießt uns überall.
0: Ja, so ist es, richtig. Ja,
1: nicht nur hören, das ist schon aktives Fansein. Ja?
0: Stimmt.
1: So, und wusstest du übrigens, du weißt ja, wer das Lied gesungen hat, ne?
0: Der gerade?
1: Ja.
0: Philipp Bailey?
1: Ja.
0: Der von unseren...
1: Von Earth, Wind & Fire.
0: Ja, genau.
1: Aber weißt du, dass das sein größter Solo-Hit war, den er je hat?
0: Nee, aber kann ich mir schon vorstellen.
1: Und weißt du,
0: ne?
1: Aus welchem Jahr?
0: Nee.
1: 1984.
0: Was?
1: Ja, da warst du noch gar nicht geboren.
0: Aha, doch.
1: Ja?
0: Da war ich 15, Scherzelein.
1: Oh,
0: shit. Aber gut.
1: Ich dich grad jünger machen, weil du so jung aussiehst.
0: Ja, natürlich. Ich bin ja immer noch 15, vom Herzen her.
1: Ja.
0: Und was kommt jetzt?
1: Ein Lied.
0: Soll ich starten?
1: Best of my love.
0: Okay.

0: Dann sag mir doch mal, was ist denn der Grundtenor deiner Family Edition Liste dieses Mal?
1: Es ist immer schwer
0: nur
1: zu sagen.
0: Heiß tanzen, ne?
1: Ich glaube, das ist ein Abend zum Genießen.
0: Ja.
1: Ja. Mhm. Wir haben viel Musik zusammengestellt, deswegen habe ich auch eine lange Pause. Ich habe eine schöpferische Pause gemacht von Dezember bis jetzt, weil ich einfach, wie große Künstler so sind,
0: ja,
1: wir müssen sammeln, ja, und lange dran arbeiten. Ich habe viele Urlaube auf Bali, Fidschi-Inseln, Hawaii gemacht, um mich selbst zu finden, war in Kathmandu im Kloster und dann bin ich zum Ergebnis gekommen, diese Liste ist genau die richtige.
0: Und all dafür. Das in diesen wenigen Wochen, du bist ja.
1: Ja, und was meinst du, den Blödsinn, den ich gerade rede, wie lange ich dafür gebraucht habe, den hier zurechtzustammeln? Ja. Nein, es macht immer einen Höllenspaß und ich kann jedem da draußen empfehlen, die ihr weltweit vor den Rundfunkempfangsgeräten sitzt, das mal zu genießen. Mit Mone, das ist zugegeben mal mein exklusives Recht. Aber vielleicht gibt es auch andere Sender, noch kleinere Sender. Kleiner sind nicht so große, weltbekannte wie wir.
0: Ja.
1: Kleinere Sender, die das auch mal machen.
0: Es muss schon ein bisschen muckelig sein, finde ich auch.
1: Es muss schon ein bisschen muckelig. Wir sind in Studio A übrigens, nur um klar zu machen.
0: Ne?
1: Wir sind in Studio A, wir sind in Porsche hier. Und deswegen haben wir auch Porsche Musik mitgebracht.
0: Yes.
1: Und welche Farbe hat ein Porsche auch gern?
0: Um Gottes Willen, nicht rot.
1: Simply Red, ja.
0: Oh, na gut, die Musik ist in Ordnung, geht für mich durch.
1: Grazie, Signora.
0: Sisti, claro.

0: Upsi, ist schon wieder zu Ende.
1: Ja, die Lieder sind kurz. Ich will ja auch, dass wir ein paar Redeanteile haben. Oh. Aber ich sehe schon, die Reaktionen bisher sind bei mir überwältigend.
0: Absolut.
1: Insbesondere du schneidest gut ab.
0: Wirklich?
1: Ich eher so mittelmäßig, aber du, also deine Stimme ist immer wieder, wird hervorgehoben.
0: Wie kommt denn das?
1: Ja, deine Stimme wird hervorgehoben, dass sie so wahnsinnig präsent ist. Nee, das jetzt nicht, aber der Rest.
0: Schön, freut mich. Ja, also mir, wie immer, bringt es mir wahnsinnig viel Spaß mit dir hier und das wird so weitergehen, die nächsten zwei Stunden. Tut mir leid.
1: Ich komme eigentlich immer nur, weil ich ein Abendessen kriege bei dir vorher.
0: Mit Hundeschnauze.
1: Mit Hundeschnauze. Diesmal war ich aber schneller als Toni und habe das Käsebrot eher aufgegessen, als sie mit ihrer Schnauze am Teller war. So langsam habe ich den Dreh raus, wie ich mein Käsebrot für mich behalte.
0: Es ist das vierte Mal, was sollen wir sagen?
1: Ja, ich habe Übung. Ich habe Übung. Und irgendwann klaue ich Toni den Knochen.
0: Das schaffst du nicht. Ja. Also ich meine, du kannst ihn ja dann klauen, aber mehr kannst du damit nicht anfangen.
1: Schau zu mir im Bein, ich weiß.
0: Was kommt denn jetzt auf unserer geschmeidigen Liste?
1: Der nächste Künstler. Ja, ist es eine ganz tolle Reihe? Ladies of Soul?
0: Genau.
1: Ja,
0: kennen wir das?
1: Nee. Das kennst du wahrscheinlich nicht. Ich schon, ich bin Experte. Ja. Ich komme hier aus der Branche.
0: Ach, im Prinzip. Was?
1: Ja.
0: Bist du schon Musiker gewesen in deinem vorherigen?
1: Ja, im vorherigen Leben. Ja. Siehst du meine Ähnlichkeit mit Elvis nicht?
0: Nein, da fällt mir nichts mehr zu.
1: Ladies of Soul ist so eine Reihe, die war in den Niederlanden besonders, wo sie Soul-Künstler hatten, aber auch ein paar Frauen, die Soul-Künstler, die soulige Lieder gesungen haben, also bekannte Lieder, richtig gute, knallvolle Hallen.
0: Eine Live-Serie.
1: Absolut live. Mhm. Und der Künstler hier, den du nicht sehen kannst, das ist das Schöne. Nein, der steht da nicht. Du kannst nicht spicken. Für alle Zuhörer, sie versucht zu spicken, sie kriegt es nicht raus. Und mal sehen, ob du den Namen kennst. JT Taylor?
0: Nein? Sorry.
1: Ich sag dir,
0: I'm a lady. Wenn du sie hörst, aber das ist doch keine Lady.
1: Nein, JT Taylor ist 72 Jahre zwischenzeitlich alt.
0: Und der durfte mitmachen.
1: Und wie du den hörst, wirst du gleich sagen, ich werde nachher die Reaktion, wenn ich nachher den höre. Wir machen die Spannung hoch.
0: Okay? Ist gut, ja.
1: JT Taylor, live. Ein Genuss.
0: Jetzt. 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

0: Auch was zum Lauthören im Auto, ne?
1: So, soll ich jetzt verraten?
0: Ja.
1: Ich hab's dir verraten. Da hast du gesagt, ach ja, stimmt.
0: Das stimmt ja wohl nicht. Ich hab's sowohl gleich in den ersten Sekunden des Liedes sofort Cool in the Gang gesagt. Ach ja, klar.
1: Genau.
0: Habe ich, ja, ja, okay. Habe ich das nur gedacht?
1: Ich möchte mit dir nicht streiten, weil du bist Gastgeber und irgendwann wirfst du mich sonst raus und dann darf ich nie wiederkommen. Und dann,
2: das würde ich doch nicht
1: wagen. Dann würden aber auch die Zuhörerzahlen einbrechen.
0: Richtig.
1: Da bin ich mir nahezu sicher.
0: Fast 1 Million ist dann weg.
1: Fast 1 Million Zuhörer rund um die Welt. Ja. Also ich kann auch sagen, Allgäu ist vertreten. Mhm. Polen ist vertreten.
0: Oha.
1: Ja. Südsee ist vertreten. Mhm. Österreich ist vertreten. Mhm. Was willst du mehr?
0: Ich habe meine besten Leute in Berlin.
1: Mallorca ist vertreten. Halt, Mallorca habe ich auch noch gerade vergessen.
0: Ach Mensch.
1: Ja.
0: Aber ich habe noch Taiwan.
1: Okay. Ja, wir müssen asiatischen Raum auch abdecken, ja.
0: Eben, das ist ein Markt, ein Riesenmarkt.
1: Das ist ein Riesenmarkt. Ich glaube, da haben wir noch ein paar Sprachbarrieren zu überwinden. Aber auch das kriegen wir hin.
0: Sicher, in den heutigen Zeiten.
1: Das nächste Lied, ne? Mhm. Das sind die Brothers Johnson.
0: Ja.
1: Ja. Mhm. Die sagen dir natürlich wieder nichts als Laie, oder?
0: Ja, ja.
1: Ja?
0: Habe ich schon mal gehört.
1: Ja, schon gehört. Ach, die Brüder Johnson, ja. Aber weißt du, was der
0: ist ja auch Family sozusagen.
1: Weißt du, was der Louis Johnson? Mhm. Ist ein ganz einflussreicher Bassist aus der Soul and Funk Area. Der hat doch bei Michael Jackson mitgespielt.
0: Ach.
1: Ja, auf dem Thriller-Album.
0: Dann kenne ich den ja vom Sehen.
1: Ja, oder vielleicht sogar vom Hören. Ja. Komm.
0: Wäre verrückt. Soll's losgehen schon?
1: Hau die Regler hoch.
0: Verdammt.

0: Wir verkürzen das jetzt mal, weil die Liste ist so lang, ne?
1: Ja, ich habe also Musik mitgebracht. Diese lange Schaffenspause, die hat eben dazu geführt, dass meine Liste, ich glaube, wir haben vier Stunden für heute.
0: Ja, ich denke auch.
1: Wir haben noch eine 4-Stunden-Sendung heute,
0: deine
1: oder?
0: Zeit im Schweigekloster hat wahrscheinlich sehr viel draufgebracht.
1: Ja, ja, im Schweigekloster. Ich glaube, das wäre für uns beide genau der richtige Punkt. Wir im Schweigekloster nach einem Tag werden wir rausgeworfen. Es dauert das nicht mal.
0: Strafarbeiten in der Kräuterküche. Ja. Ja, wie geht's denn weiter?
1: Ja, also die nächsten kennst du ja auch, ne?
0: Ja, Ashford natürlich.
1: Ashford und Simpson, ne?
0: Ach toll.
1: Wie heißen die mit Vornamen?
0: Ja, das ist die Gabi und der Werner.
1: Ja, ist der Nicholas Ashford und die Valerie Simpson.
0: Das gehört das zur Allgemeinbildung.
1: Ja, selbstverständlich, deswegen frage ich mich, warum du das nicht weißt. Aber weißt du, dass die Songwriter waren ganz berühmte?
0: Mhm.
1: Sie weiß es nicht. Ja, sie nickt einfach so, ja, bestimmt.
0: Aber wenn du das weißt, ist es ja schon mal...
1: Ja. Weißt du, welches Lied die geschrieben haben?
0: Ja.
1: Ich sag's dir, du weißt es, aber die anderen nicht, deswegen sage ich's.
0: Bitte, ja.
1: Ain't No Mountain High Enough.
0: Ach,
1: das
0: nee.
1: Das haben die geschrieben.
0: Von unserem guten...
1: Marvin Gaye und
0: Marvin Gaye, genau.
1: Tammy Terrell haben das gesungen.
0: Stimmt, ja? Das ist ja verrückt.
1: Ja.
0: Aber meinst du, die leben noch? Ashford und Simpson, also Gabi und Werner?
1: Ich glaube, zusammen nicht mehr. Aber wollen wir das nachprüfen lassen durch unser umfangreiches Stuff, was wir außen
0: rum
1: platziert
0: haben? Das machen
1: wir
0: gleich, oder?
1: Die können wir mal auf Recherche ansetzen.
0: Wir können ja mal, genau.
1: Unser Rechercheteam.
0: Die können ja mal was tun für ihr Geld. Soll ich starten?
1: Ja, hau raus.
0: Verrückt.
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0: Also du meinst, die waren kein Paar?
1: Ist ja brutal, wie du das Lied abkürzt. Ganz brutal. Ganz brutal. Also
0: brutal.
1: Diesen Spannungsbogen, den wir hier aufgebaut haben, ja, der fein säuberlich ausgearbeitet ist.
0: Ich wollte
1: ist,
0: das jetzt mal klären mit dir, weil die singen über solide wie ein Rock. Also.
1: Jawohl, nicht so unsolide wie ein Kleid, sondern mal solide wie ein Rock. Ja, Knöchel lang, zack. Ganz solide machen wir das hier.
0: Oh Gott, was kommt jetzt?
1: Jetzt kommt Teddy Pendergrass. Mhm. Ein bisschen so. Aber vielleicht für die Zuhörer, auch für die jüngeren Zuhörer,
0: ja,
1: die wir auch haben. Also unsere Zuhörerschaft wird tendenziell auch wieder jünger.
0: Absolut.
1: Aber nur, weil die Oberen uns abhanden kommen. Ja. Aber deswegen wird das automatisch verjüngt.
0: Ja, klar.
1: Aber die fragen auch nach jüngere Musik. Mhm. Und ich kann euch beruhigen, die kommt.
0: Jetzt etwa schon?
1: Nein. Jetzt noch nicht.
0: Nein.
1: Jetzt noch nicht. Bleibt dran, stay tuned.
0: Yes.
1: Jetzt geht's los. Jetzt geht's nämlich weiter.
0: Auf. Weiter geht's. Auf.

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1: Der wäre so ein brutales Rauskehren.
0: Also ich habe sogar noch mitgesungen, damit es nicht so hart ist.
1: Auge gefasst werden, eine Karriere als DJ zu beginnen.
0: Mhm.
1: Nimm noch mal ein Trainingslager.
0: Aber ich bin doch hier schon im Training. Guck mal, ich habe die ganze Technik, habe nur ich im Griff. Du machst nichts.
1: Hallo, ich bin der Gast. Ja, der Gast. Übrigens, deine Brille sitzt schief. Ich wollte es nur sagen.
0: Ja, aber macht ja nichts. Ich habe Kopfhörer.
1: Aber für alle, ich möchte es nochmal sagen, für alle jüngeren Zuhörer, ja, wir
0: kommt
1: tasten
0: jetzt,
1: uns
0: was
1: jetzt
0: ist?
1: Nach vorn.
0: Noch
1: nicht ganz neu, aber fast neu. Ja? Und das Schöne ist auch, es ist ja eine Family Edition, die wir heute machen. Ne? Und was wurde uns gerade über die vielfältigen Social-Media-Kanäle hereingespielt?
0: Na?
1: Die Familie hat den gleichen Musikgeschmack.
0: Wir
1: es muss
0: die,
1: in den Genen liegen.
0: Es sind die Gene, ja, es geht unfassbar. Gar nicht anders. Aber sag mal, ich muss gerade noch mal lachen.
1: Du musst lachen.
0: Wieso meinst du denn, dass Luther Vandross irgendwas mit der modernen Musik zu tun hat?
1: Ich sag ja, ich habe ja nicht gesagt das Nächste. Ich sage, es kommt, wir nähern uns der jüngeren Musik.
0: Mm, ja.
1: Danach wird es neuer, danach, ja, und danach wird es ganz neu.
0: Mhm.
1: Ja, aber hallo. Nun guck nicht so kritisch, ja. Uns wurde schon gesagt, wir haben schlechte Laune.
0: Ich finde die,
1: ja?
0: Ich finde die total gut, ja? die ganze Liste. Also mir kannst du alles andrehen.
1: Was sollst du uns sagen? Also ich meine, ich bin Gast.
0: Ja? Ich habe ja keinen anderen jetzt hier.
1: Nee, wenn ich jetzt gehe, dann sitze ich ziemlich auf dem Tropfen. Ne?
0: Vor allen Dingen kannst du ja nirgendwo hin. Das Fenster ist offen, kannst
1: aber
0: ja nicht runterspringen.
1: Auto. Ich bin gefahren. Ja, du kommst nicht zurück.
0: Ich lass mich von dem Hubschrauber abholen, der gerade hier gelandet war.
1: Nee, von dem möchtest du dich nicht abholen lassen. Den Notarzt-Hubschrauber möchte ich nicht abholen lassen. So, pass mal auf. Jetzt, uns stoppt keiner mehr hier. Ja?
0: Mhm.
1: Das sagt der Luther auch.
0: Mhm.
1: Und wir hauen den Luther jetzt mal raus.
0: Ready.

0: Das gibt doch wirklich irgendwie Power, oder?
1: Voll. Also wir haben auch schon das Fenster auf, weil es zu heiß ist.
0: Nee, weil die Horden da draußen, die wollen auch unterhalten
1: werden. Ja, das stimmt.
0: Ne? Aber wir sind mit so schlechter Laune hier reingekommen, oder? Und zack, gute Laune. So war es, ne? Oder?
1: Hattest du so schlechte Laune? Ist mir nicht aufgefallen.
0: Nee?
1: Nee.
0: No, ich habe ja auch ein Käsebrot gekriegt.
1: Oh, warte mal, hier stimmt gerade was nicht. Ah, okay.
0: Eieiei.
1: Nein, alles gut.
0: Einmal mit Profis arbeiten.
1: Nö, ist gut.
0: Hast du die Technik im Griff?
1: Voll.
0: Meinst du, wir können jetzt schon in die Neuzeit langsam starten? Auch für die jüngeren Zuschauer, ich möchte es nochmal betonen.
1: Das ist doch auch nicht Neuzeit.
0: Hallo, es ist 2022 remastered.
1: Remastered, aber eigentlich.
0: Ja, aber das ist das, also.
1: Ja, gut.
0: Darauf muss man abstellen.
1: Okay.
0: Ja.
1: Wir sind wieder. Außerdem haben wir vorhin wieder festgestellt, der Künstler, um den es jetzt geht, Herr J. Punkt.
0: JK. Ja, der ist schon cool, oder?
1: Der ist schon cool und der kann heute auch noch Musik machen und die klingt
0: der
1: immer.
0: Der hat 2025 neues Lied rausgebracht.
1: Ja.
0: Leider nicht in unserer bevorzugten Musikdatei erhältlich, aber bei YouTube kann man es anschauen.
1: Das gucke ich mir auch noch an.
0: Ferrari-Sammler.
1: Mhm, in der Tat.
0: In der Tat. Ich weiß nicht, ob der den Lappen schon los war. Ja. Öfter als du, glaube ich.
1: Stimmt ja gar nicht. Ich hatte
0: du häufiger?
1: Also.
0: Oh Mann, voll reingefallen. Ja,
1: ich habe meinen noch nie verloren, Freundchen.
0: Doch, du hast mal liegen lassen irgendwo. Spielen wir lieber Jamiroquai.
1: Würde ich auch sagen.

0: Ah, das mussten wir jetzt ganz ausspielen, ne?
1: Das, also Jamiroquai,
0: lecker, lecker, lecker,
1: das
0: lecker,
1: wäre,
0: lecker.
1: Glaube ich, tatsächlich, würden wir uns als Kulturbanausen outen, wenn wir den irgendwie kastrieren würden, ja?
0: Hast du recht.
1: Ja, das geht gar nicht. Besonders, weil wir als Zuhörerin, ja, ich möchte auch jemand aus dem künstlerischen Bereich haben, ja,
0: oh,
1: aus dem künstlerischen Verwaltungsbereich. Und gleich kriege ich bestimmt eine böse Nachricht, ja. Aber
0: wenn was heißt denn da Verwaltung, ne?
1: Ja, oh,
0: oh. Die kann doch alles, die kann links,
1: alles.
0: Links wie rechts kann die.
1: Und oben und unten.
0: Ja.
1: Also, ja, also die kann alles, das stimmt.
0: Mhm. Was? Jetzt bist du raus.
1: Was würde...
0: Liebe Grüße jedenfalls.
1: Was hätte meine Mutter gesagt? Eine ganz patente Frau. Oder?
0: Ja? Das hätte sie tatsächlich gesagt.
1: Das hätte sie gesagt, ja.
0: Schön.
1: Ich glaube schon, ich glaube schon.
0: Ach, cool.
1: So, und sie schreibt noch gerade, also nicht meine Mutter.
0: Jetzt werden wir übersinnlich.
1: So, jetzt kommt, und für die
0: wir werden noch heißer jetzt.
1: Für die jüngeren Zuhörer, uns geduldet euch. Das
0: nicht, ist es
1: das
0: noch Lied, nicht.
1: Aber das danach.
0: Und ich würde
1: da
0: sagen, das hier finden die Jungen auch alle sehr gut, was jetzt kommt.
1: Ja, eher finde ich auch gut.
0: Und die ganz Jungen meine ich auch.
1: Also noch jünger als ich?
0: Ja.
1: Dann mal zu.
0: Kindergarten quasi.
1: The Look of Love, the ABC.

0: cool, oder?
1: Super cool.
0: Kennst du den Frontmann?
1: Ja, das ist natürlich...
0: Ja. Martin Fry ist es, ne? Erinnerst du dich? Ja.
1: Nee, das hätte ich jetzt nicht gesagt.
0: Nee, hättest du nicht gesagt? Mm-mm. Dann hättest du was Falsches gesagt. Sag ich dich, aber...
1: Jetzt, Martin?
0: Martin, mm-hmm. Martin Fry, ja.
1: Hm? Okay.
0: Alter Schulfreund.
1: Was willst du mir mit dem noch erzählen?
0: Alter Schulfreund von mir.
1: Ah, ja, okay.
0: Ja. Wir kommen jetzt, glaube ich, schon fast... Wir kommen jetzt zu einem Lied, was unsere jungen Zuhörer kurz vor neun, nach 55 Minuten, haben wir sie hingehalten und gesagt, jetzt kommt was, aber was Jüngeres zumindest, oder?
1: Ich kenne das, glaube ich, nicht. Gleich weiß ich, wenn ich es höre.
0: Ach,
1: ne?
0: Meine Güte, ich dachte, ich arbeite hier mit Profis vom Fach.
1: Soll ich starten?
0: Ja, hau raus, komm.
1: Komm.

0: Jahre kandidiert Deutschland für einen Sitz im UN-Sicherheitsrat. In der Vergangenheit kam es dabei aber meistens nicht zu einer Kampfabstimmung, da sich für zwei Plätze in der Westeuropa-Gruppe in der Regel nur insgesamt zwei Kandidaten beworben haben. Möglicherweise ist eine späte Bewerbung ein Grund für das Scheitern. Österreich und Portugal hatten mehr Zeit, für sich zu werben. Wahrscheinlich hat aber auch die zurückhaltende Kritik der Deutschen am Vorgehen der israelischen Regierung in Gaza bei einigen Ländern eine Rolle gespielt.
1: Am Flughafen von Kuwait sind durch einen iranischen Angriff ein Mensch getötet und mehr als 60 weitere verletzt worden. Auch Bahrain meldete Attacken aus dem Iran. Ziel der Angriffe waren nach Angaben aus Teheran US-Militärstützpunkte. Man habe auf den amerikanischen Beschuss eines iranischen Öltankers nahe der Straße von Hormuz reagiert, hieß es. US-Präsident Trump beteuert, man sei weiter in Verhandlungen mit dem Iran. Staatliche Medien dort berichten, die Gespräche lägen auf Eis. Kurz vor Beginn des Internationalen Wirtschaftsforums in St. Petersburg hat die Ukraine Ziele in der russischen Metropole beschossen. Nach russischen Angaben gab es keine Todesopfer. Für das ARD-Studio Moskau Björn Blaschke.
2: Das russische Verteidigungsministerium bestätigte die Attacken. Insgesamt habe die Flugabwehr während der Nacht 354 ukrainische Drohnen, die auf die Infrastruktur der Stadt zielten, abgeschossen, so das Verteidigungsministerium weiter, ohne Einzelheiten zu nennen. Die bieten nicht offizielle russische Medien und Filmaufnahmen. Die zeigen, dass die größte Ölumschlaganlage im Nordwesten Russlands zeitweilig in Flammen stand. Damit es keine solchen Anschläge gibt, wird die spezielle Militäroperation fortgesetzt, erklärte Kreml-Sprecher Dmitri Peskow. Laut Peskow auch plant sein Chef, Wladimir Putin, weiterhin morgen eine Rede beim Petersburger Wirtschaftsforum zu halten.
1: Der VfL Wolfsburg hat einen neuen Trainer. Wie der Verein offiziell bekannt gegeben hat, übernimmt Tobias Strobel die Mannschaft. Der 38-Jährige hatte vorher den Drittligisten SV Verl trainiert. Strobel folgt auf Dieter Hecking, der nach dem Bundesliga-Abstieg zum Geschäftsführer Sport befördert wurde. Das waren die Nachrichten. Das Wetter in Norddeutschland, in der Nacht erst trocken, später Schauer und eher selten Gewitter, Tiefstwerte 15 bis 11 Grad. Morgen freundlich, von Westen Wolken und Schauer, teilweise starke Gewitter, höchstens 18 bis 23 Grad. Am Freitag wechselhaft bei 17 bis 20 Grad. Es ist 21.03 Uhr.
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5: Hoppla hopp.
6: Wir sind wieder da.
5: Wir sind wieder da, aber ich habe tatsächlich, also vielen Dank, ne? Ich habe die Nachrichten vergessen. Vielen
6: Dafür
5: Dank.
6: Hast du mich an deiner Seite, der dich ab und zu mal dran erinnert, dir zeigt, wie die
5: ich.
6: Uhr geht, ja?
5: Super.
6: Wo man doch hinschauen muss.
5: Mhm.
6: Und so. Aber ihr müsst euch das so vorstellen, wir sind in Studio A. Sobald die Nachrichten anfangen, müssen wir in Studio B schnell wechseln, unsere Stimmen verstellen und dann lesen wir die Nachrichten.
5: No? Richtig.
6: Ja.
5: Und warum war ich da zu spät dran?
6: Weil die
5: war
6: Musik
5: ja eine Frauenstimme.
6: Einfach der absolute Hammer.
5: Ja, das hat uns so mitgerissen. Das ist,
6: ja, das hat uns schon irgendwie ziemlich mitgerissen.
5: Achso, ich muss noch sagen.
6: Eieiei.
5: Mein Gott, jetzt hört es ganz auf bei mir. Ne? Also, wir sind hier beim Bürgerfunk, Radio Jade, Horst Kruh.
6: Ach so.
5: Und ich bin Simone Deike. Jetzt kannst du weiterreden.
6: Mein Name ist Christian Weber. Hallo, guten Tag. Ich weiß auch gar nicht, was ich hier soll. Aber ich habe hier sowas
5: ja,
6: vor mir, wie so ein Mikrofon.
5: Damit ich nicht alles
6: und dann
5: verpasse.
6: Steht direkt vor meiner Nase. Muss ich mal da reinsprechen.
5: Wie geht's denn jetzt weiter, Herzilein?
6: Ich habe mich schon fast verschluckt hier.
5: Siehst du, wir sind ganz aufgeregt
6: ja, diese
5: jetzt.
6: Diese Canapés und dieser Champagner zwischendurch, das macht mich ganz fertig.
5: Sprudelt so.
6: Ja, jetzt haben wir richtig junge Musik. Das nächste Lied kennst du wieder nicht. Du kennst es aber doch, wenn es gespielt wird.
5: Natürlich.
6: Es ist was Französisches. Wir möchten auch die Franzosen in unserer Zuhörerschaft, die möchten wir auch mal ansprechen. Und da müssen wir unser Potenzial in Frankreich ausbauen, aus gegebenem Anlass.
5: Aus gegebenem Anlass ist vor allen Dingen, weil die Franzosen ja nur Französisch sprechen.
6: Ja, vielfach.
5: Und deshalb spielen jetzt
6: so. So, und jetzt spielen wir ein Lied, was ihr alle nicht versteht.
5: Gut, ja?
6: Los
5: geht's.

0: Ja, das war ein Lied für unsere Zuhörer aus Französisch-Friesland. Ja, also, aber mal was anderes, oder?
1: Total. Ich mag ja die Sprache sehr gerne
0: Du
1: hören.
0: verstehst sie nicht, aber du magst sie gerne
1: Ich
0: hören, ja.
1: verstehe sie ja mal wohl, aber ich kann sie nicht so gut sprechen, wie du ja wohl auch nicht.
0: Ich tue die auch nicht sprechen, da hast du recht. Ja, genau. Und weil es so schön war, haben wir noch einen Franzosen hinterher.
1: Ach,
0: Das
1: der
0: ist dann,
1: singt auch Französisch,
0: der ist
1: ne?
0: jetzt auch Französisch. Das ist für die
1: Nehme ich.
0: Franco-Kanadier.
1: Toll.
0: Ja, da haben wir auch viele Zuhörer.
1: Ja?
0: Große Fanbase. Jo,
1: Tatsächlich?
0: ja.
1: Also
0: In
1: los, ne?
0: Montreal.
1: Oh.

0: eine super Version von dem Lied. Mag ich total gerne.
1: Das freut da mich, dass ich richtig hier auch sentimental. Eine Freude. Das ist wenigstens ein Lied, was ich ausgesucht habe, die auch gefällt. Das freut mich ganz besonders. Aber ich kriege hier ganz viele Nachrichten. Danke, danke, super, perfekt. Ja?
0: Siehst du?
1: Ich glaube, das sind die Franzosen, die hier wirklich großen Einfluss gerade haben auf unsere Zuhörer, oder?
0: Ja, die sind hier sehr stark.
1: Aber ich glaube, wir gehen jetzt Englisch rüber, ne? Weil zu viel Französisch, das kann auch ein Dilemma sein. Ne?
0: Sonst wäre es ja ein Dilemma. Wollte ich auch sagen. Sonst wäre es ein Dilemma.
1: Mist. Ja, wir beide den gleichen Gag drauf. Ne? Ja.
0: Ich habe es in dem Moment gelesen.
1: Kelly Rowland, ja.
0: Bums Verlacher.
1: Und Nelly. Auf geht's.

0: Da sind wir wieder dran. Dilemma ist vorbei.
1: Dilemma Nelly ist auch. Durch.
0: Ja. Aber wir werden wieder jünger.
1: Ja.
0: Ja, wir werden wieder jünger. Und freust du dich auf den nächsten Künstler?
1: Total. Also ja, den finde ich voll okay. Also ich bin jetzt nicht ein super Fan, aber geht.
0: Geht, okay, ja, gut. Geht. Wie immer habe ich nur Durchschnitt mitgebracht.
1: Nein, also ganz ja, im Gegenteil. Ja, also ich bin sehr glücklich mit The Music and All the People.
0: Ich bin ganz kurz davor, meinen Laptop einzuklappen. Ich bin ganz kurz davor.
1: Für mich ist auch die siebte Stunde, ja. Ne?
0: I just might.
1: Los. Bruno.

0: I just might.
1: Hammer, oder?
0: Sehr schön. Auf jeden Fall wieder sehr schwungvoll.
1: Ja, wir sind schwungvoller. Und jetzt hast du dich eben schon gefragt, wie ich das wohl überleiten werde zum nächsten Lied.
0: Schwierig.
1: Also, wir wechseln wieder die Sprache. Das ist das Erste.
0: Mhm.
1: Eine Sprache, die wahrscheinlich die meisten Zuhörer verstehen werden, mehr oder weniger, weil der Künstler kommt aus Reda-Wiedenbrück. Ja, man wird es kaum glauben.
0: Was du alles weißt.
1: Der heißt Ingo mit Vornamen.
0: Auch das noch?
1: Ja, Baujahr 72.
0: Ingo P.
1: Ingo P. aus Reda-Wiedenbrück. Und der singt jetzt eigentlich uns aus der Seele, oder?
0: Ja, ja.
1: Der fragt eigentlich jetzt, was wäre, wenn jetzt endlich Sommer wäre?
0: Kann ich nichts mehr dazu sagen.

0: Und das Tolle ist, wir sind schon fast direkt am Meer.
1: Ja, wir sind fast direkt am Meer. Weißt du eigentlich, was der Ingo früher gelernt hat?
0: Oh, warte mal, nochmal.
2: Weißt du eigentlich, was der Ingo früher gelernt hat? Nee, ne?
0: Nee.
2: Maurer.
0: Siehst du, ich wusste, was handwerklich ist.
2: Ja, ne?
0: Das habe ich
2: gespürt. Weil der handwerklich Musik macht, ne?
0: Genau, genau.
2: Es ist so wie eine Wand bauen, ist das so auf der Klampe da rumklimpern, ne?
0: Toll, was du alles weißt. Ja. Ich wiederhole mich.
2: Der nächste Künstler, ne? Wir bleiben nochmal im deutschsprachigen Raum, um auch unsere Fanbase in Deutschland ein bisschen zu vergrößern.
0: Richtig.
2: Das ist der Vincent. Ne? Der Vincent kommt übrigens aus Eutin.
0: Nein.
2: Ja.
0: Im schönen Eutin in Schleswig-Holstein.
2: Kennst du geografisch aus? Das finde ich gut.
0: Heimat.
2: Und ich würde sagen,
0: Aufi,
2: den lassen wir laufen.
0: Lassen wir es sein.

0: Musik sein.
1: Schönes Lied, oder?
2: Voll schön.
1: Ich Text. Bin ja nicht so ein Fan von deutschen Liedern, aber die beiden, die haben schon was.
2: Die catchen,
1: ne?
2: Dich wohl,
1: die,
2: was?
1: Ja, die catchen mich. Und auch das nächste catch mich übrigens.
2: Ja, weil...
1: Kennst du den
2: John Parr? Den Film habe ich, glaube ich, noch nie gesehen.
1: Aber kennst du John Parr?
2: Nein.
1: Nee? Okay. Ist 10 Jahre älter als ich, also so knapp 35. Ja. Das Lied St. Elmo's Fire ist einem Rollstuhlathleten gewidmet, der einmal rund mit seinem Rollstuhl rund um die Welt fuhr. Ist ein totaler Motivationssong bis heute, okay, weil er absolute Aufbruchstimmung und Motivation verbreitet.
2: Oh, schön. Ja,
1: lass mal hören. Vielleicht sind wir danach noch motivierter. Und hängen noch eine Stunde dran.
2: Das kann man jederzeit, wenn die Stimme durchhält.
1: Genau,
2: ne?
1: Deine hält schon nicht durch, du baust schon vor.

0: Ja, so ein Burning Fire ist immer gut, ne? Wenn man das so in sich hat.
1: Ja, ja, aber hier drin wäre es jetzt gerade nicht so sinnvoll, weil es noch heißer wäre, ja, als jetzt schon.
0: Vielleicht wird es ja noch heißer, habe ich schon gesehen.
1: Ja, also wir steigern das noch ein bisschen, weil bedauerlicherweise sind die letzten 30 Minuten ja schon angebrochen.
0: Ist ja, das aufgefallen? Das ist schrecklich.
1: Die Zeit rennt, ja.
0: Und gut, dass du mich an die Zeit erinnerst, weil ich vergesse das ja.
1: Sonst lesen wir die Nachricht.
0: Aber die Liste ist noch lang und deshalb musst du auch wiederkommen, weil das kriegen wir ja gar nicht alles hin.
1: Oh.
0: Es ist eine Einladung.
1: Ich habe 1 Million Zeugen vor den Radiogeräten, die gerade bezeugen, ja, ich darf wiederkommen.
0: Yes, sure.
1: Übrigens, der Eddie Van Halen, ne, ist einer der einflussreichsten Gitarristen der Welt. Weißt du das?
0: Nee, womit bemisst sich denn einflussreich?
1: Er hat die Musikgeschichte geprägt mit seinem Gitarrenstil.
0: Okay, okay.
1: Und er hat mit seinem Bruder Alex Van Halen, die haben ja die Bank nicht gegründet. Nur eine Band, ja, nicht keine Bank, ja. Die Bank ist auch so Band gegründet, ja. Ja, vielleicht war das so, ja.
0: Ja.
1: Okay. Aber wollen wir das mal spielen?
0: Ja, unbedingt. Das ist nämlich richtig, geht gut. Richtig steil.
1: Ja.

0: Schön.
1: Ich weiß gar nicht, was es da zu lachen gibt.
0: Du tanzt einfach sehr gut.
1: Ja, aber ich möchte nochmal den Verbesserungsvorschlag hier an die Eigentümer dieses Senders weitergeben. Ihr müsst die Kabel der Kopfhörer verlängern. Ich komme nur durch den halben Raum. Das ist nur der halbe Spaß.
0: Und ich muss lachen, weil ich dann an die damalige Hitparade denken musste, wo die mit dem Mikrofonkabel so
1: rumgepudelt
0: haben.
1: Jetzt wird es aber ganz komisch.
0: Achso, ja. Das war vor deiner Zeit, ne?
1: Das ist ja völlig lange vor der Zeit. Aber wir haben ja noch Musik für einen halben Tag hier, oder?
0: Auf jeden Fall. Ja, also, aber wir machen jetzt einfach stumpf weiter. Was noch auf der Liste bleibt, das wird das nächste Mal gespielt, oder?
1: Das wird das nächste Mal gespielt.
0: Aber dann gehst du dazwischen wieder ins Kloster, oder?
1: Ja, ich glaube, ich muss auch mal in die Sonne. Die Schweigekloster. Muss immer schweigen. Wahrscheinlich kriege ich morgen wieder überall. Neben den positiven Reaktionen über dich kriege ich wieder
0: viel zu viel geredet. Deine liebliche Cousine ist gar nicht zu Wort gekommen. Dann kriegst du bestimmt gesagt, die lacht die ganze Zeit nur dumm rum. Du kannst mal ein bisschen weniger lustige Sachen erzählen.
1: Ja,
0: aber das
1: wissen die ja warum, weil ich immer den Apfelkorn mitbringe hier für dich.
0: Hier gibt es nur kühles, unangenehmes Wasser. Ich habe dir extra eine Flasche geschenkt.
1: So kühl ist das auch nicht. Dann hast du mir auch noch mit Blubber mitgebracht, dass ich hier mit aufstoßen. Aber ist okay, merke ich mir. Wenn ich mal einen Radiosender habe und dich einlade, kriegst du auch nur Sprudelwasser. Ja. So, aber wir sind eigentlich hier, um Musik zu spielen.
0: Ja, die Leute genau, zu unterhalten. Wir quatschen viel zu viel, ne?
1: Meinst du?
0: Ja, es ist in Ordnung, glaube ich. Soll ich weitermachen?
1: Ja, mach mal Bon Jovi.
0: Bon Jovi mit Livin' on a Prayer.
1: Genau.
0: Toll.

0: Ja, Slippery When Wet ist der Titel von dem Album.
1: Ah.
0: Caution.
1: Cool. Weiß nicht, wovon du redest, aber...
0: Steht hier. Redest Living on a Prayer ist aus dem Album ja. Slippery When Wet. Also Achtung, Achtung, es ist nass.
1: Ja. Na super.
0: Hört man dich gar nicht? Ich höre dich gar nicht.
1: Ich höre mich aber.
0: Ach toll. Ach ja. So, ich habe die Lautsprecher leise gestellt.
1: Ach so, das ist...
0: Aber man hört uns, man hört dich auch.
1: Das ist der fortgeschrittenen Zeit geschuldet, weil du bist ja schon seit 8 Uhr heute Morgen an den Reglern.
0: Du
1: ja?
0: sagst es.
1: Du bist hier für die Technik zuständig, zumindest zum Abstauben der... es war ein Scherz, es war ein Scherz.
0: Nein. Na gut, ich habe ihn verstanden. Ich bin auch noch wach.
1: Ja, ich überlebe das ja auch.
0: Damit soll ich weitermachen.
1: Damit solltest du weitermachen.
0: Gut.

0: Na, habt ihr alle schön getanzt?
1: Ja, wir schon.
0: Wir schon. Ihr hoffentlich auch.
1: Die,
0: ne?
1: Gloria, die ist ja schon wirklich der Hammer, oder?
0: Das ist ein verrücktes Ding.
1: Das ist so unfassbar. Das Lied geht immer noch wie Adrenalin ins Blut, oder?
0: Voll. Das ist auch, also das wird auch nicht, das wird nicht,
1: das wird
0: also
1: nicht so
0: kleiner.
1: Alt wie wir, wolltest du sagen, ne?
0: Richtig, ja, genau, das ja. Wollte ich sagen.
1: Wir haben noch, ein paar Lieder haben wir noch, ne? Ein paar kriegen wir noch wirklich.

0: So, weg von dem Optimisten, der hier gerade, ne? Ja, King of Wishful Thinking.
1: Es ist unglaublich, wie die Zeit vergangen ist mit dir.
0: Verrückt.
1: Du bist die beste Gastgeberin, die ich je in diesem Studio hatte.
0: Das gibt's doch gar nicht.
1: Ja, das gibt's doch gar nicht. Und wirklich, also die Zeit fliegt.
0: Ja,
1: und
0: leider.
1: Wir haben uns beide selbst gefragt, welches Lied wir dazu am passenden.
0: Genau.
1: Und da haben wir gesagt, das gibt's doch gar nicht. Also nicht das Lied gibt's doch gar nicht, sondern das gibt's doch gar nicht.
0: Das gibt's wirklich nicht. Aber ich muss trotzdem mal wieder sagen, es war mir wieder eine Wonne und Freude vor allen Dingen mit dir, mein Herz.
1: Du, für so ein Käsebrot mache ich alles.
0: Und die Zunge von Toni darfst du nicht vergessen.
1: Und die Zunge von Toni auf dem Käsebrot, ein Traum.
0: Wir wünschen noch allerseits einen wunderschönen Sommer, ne?
1: Ja, erstmal einen wunderschönen Abend, würde ich sagen.
0: Einen wunderschönen Abend, richtig. Ja. Eine angenehme Nachtruhe.
1: Genau.
0: Und ich bin dann wieder am ersten Mittwoch am Juli, das ist übrigens der 1. Juli, wieder am Start.
1: Ui.
0: Mal gucken, wer mich da beehrt oder ob ich mal alleine wieder eine Sendung mache.
1: Mach doch mal alleine.
0: Ist aber auch traurig, ne?
1: Nein, du bist nicht traurig.
0: Meinst
1: du
0: nicht?
1: Nein, du schaffst das. Wir bauen das.
0: Also ich danke dir jedenfalls und euch allen auch Dankeschön.
1: Herzlichen Dank an alle Zuhörer in nah und fern rund um den Globus.
0: So.
1: Und jetzt, das gibt's doch gar nicht.
0: Gibt's doch gar nicht.

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1: Um 22 Uhr mit Felix Sprung. Nach dem verpassten Einzug Deutschlands in den UN-Sicherheitsrat werden Kritik und Rufe nach Konsequenzen laut. Die Grünen machen Kanzler Merz und Außenminister Wadefuhl für das Scheitern verantwortlich. Aus der Nachrichtenredaktion Martin Seiler.
2: Die grüne Außenexpertin Brugger sprach von einer Blamage. Die Regierung Merz habe sich international zu wenig profiliert und so Deutschlands Ansehen und Verantwortung in der Welt verspielt. Linken-Chefin Schwertner sagte T-Online, dies sei die Quittung dafür, dass Deutschland in entscheidenden Konflikten den Mund gehalten habe. SPD-Fraktionsvize Möller forderte eine klarere Haltung der Bundesregierung in internationalen Konflikten. Bei der Abstimmung über einen nicht ständigen Sitz im UN-Sicherheitsrat für 2 Jahre hatten Portugal und Österreich den Vorzug erhalten.
1: Bei neuen israelischen Angriffen auf Ziele im Libanon sind nach libanesischen Angaben mindestens 9 Menschen getötet worden. Nahe Tyrus im Süden des Landes gab es demnach allein 6 Todesopfer, wie das Gesundheitsministerium in Beirut mitteilte. In Washington finden derzeit Friedensgespräche zwischen beiden Ländern statt, allerdings ohne Beteiligung der Hisbollah. US-Präsident Trump hatte zwar am Montag ein Ende der Kämpfe verkündet, die Gefechte gehen aber weiter. Die EU-Kommission hat Pläne vorgelegt, um unabhängiger von Digitalangeboten aus den USA und China zu werden, konkret zum Beispiel von Cloud-Diensten oder Software. Hintergrund ist die Sorge vor Datendiebstahl oder dass die Staaten Angebote für Kunden aus Europa einschränken könnten. Brüssel-Korrespondentin Sabrina Fritz erklärt, was geplant ist.
3: Man will aufbauen Fabriken, die eben auch Mikrochips herstellen. Die braucht man ja für alles, für Handys, für Autos. Das ist mal das eine, dass es überhaupt sowas Made in Europe gibt. Und das andere ist natürlich auch, dass man, wenn man jetzt wirklich so ein ganz sensibles, wichtiges Produkt hat, also wie eben Militär, Gesundheit oder sowas, dann müssen die Anbieter, die Firmen sicherstellen, dass ihre Daten sicher sind, dass da kein Drittstaat, und das ist wirklich der Staat, Zugriff hat.
1: Der Chef der Weltgesundheitsorganisation Tedros sieht Fortschritte im Kampf gegen die Ebola-Epidemie in Zentralafrika. Dennoch hinke die internationale Gemeinschaft noch hinterher. Zentrum des aktuellen Ausbruchs ist die Demokratische Republik Kongo, wo laut WHO die Zahl der Toten auf 61 gestiegen ist. Die UN-Organisation hatte Mitte Mai eine gesundheitliche Notlage von internationaler Tragweite ausgerufen, ihre zweithöchste Alarmstufe. Das waren die Nachrichten. Das Wetter in Deutschland, in der Nacht meist trocken, im Westen und in der Mitte zeitweise Schauer, Tiefstwerte 16 bis 7 Grad. Morgen im Osten länger trocken, von Westen her Schauer, später teils kräftige Gewitter, 16 bis 26 Grad. Es ist 22.03 Uhr.
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5: Mit ganz vielen Meldungen. Die wichtigste kommt von der A94 München-Passau. Zwischen Malching und Kirchham kommt Ihnen ein Falschfahrer entgegen. Bitte fahren Sie hier äußerst rechts und überholen Sie nicht. Achtung auf der A94 München-Passau. Zwischen Malching und Kirchham ist ein Falschfahrer unterwegs. Vorsicht hier in beiden Richtungen. Dann schauen wir auf die Staus und Behinderungen in Deutschland. A1 Osnabrück Richtung Bremen zwischen Ahlhorner Heide und Wildeshausen West 2 Kilometer. A2 Dortmund Richtung Hannover zwischen Bad Nenndorf und Wunstorf-Lothe 6 Kilometer. A3 Frankfurt Richtung Köln zwischen Dierdorf und Neustadt-Wied 2 Kilometer. In der Gegenrichtung zwischen Mettmann und Kreuzbreitscheid 3 Kilometer. Dann die A4 Frankfurt Richtung Dresden zwischen Dresden-Altstadt und Neustadt 2 Kilometer. Die A5 Kassel Richtung Frankfurt ist zwischen Hattenbacher Dreieck und Alsfeld-Ost wegen Reinigungsarbeiten gesperrt. A7 Kassel Richtung Hannover in Höhe Göttingen 2 Kilometer Stau. Weiter auf der A7 Richtung Norden Richtung Hamburg zwischen Bad Fallingbostel und Soltau Süd 4 Kilometer. Die A8 Stuttgart Richtung München ist zwischen Mühlhausen und Hohenstadt wegen technischer Probleme gesperrt. Deswegen hier Stau. Die A72 Zwickau Richtung Leipzig zwischen Stolberg Nord und Chemnitz Süd 2 Kilometer Stau. A96 Lindau München zwischen München-Leim und Sendling, Sperrung in beiden Richtungen bis 5 Uhr. Sperrung auch in Berlin auf der A111 zwischen am Festplatz und Seidelstraße, ebenfalls Sperrung bis 5 Uhr früh. A113 zwischen Spätstraße und Schönefeld Süd, ebenfalls Sperrung bis 5 Uhr früh in beiden Richtungen. Dann noch die A565 Meckenheim-Bonn zwischen Bonn-Nordost und Bonn-Nord-Sperrung in beiden Richtungen und gesperrt auch die A620 Saarbrücken Richtung Saarlouis zwischen Saarbrücken-Klarental und Völklingen-Ost.
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5: Die kommt aus Hamburg vom NDR mit Marius Zekri im Studio. Einen schönen guten Abend. Deutschland muss draußen bleiben aus dem UN-Sicherheitsrat. Berlin hat keinen der 10 nichtständigen Sitze im höchsten Gremium der Vereinten Nationen bekommen. Der Sicherheitsrat ist der Ort, an dem internationale Krisen verhandelt werden, der Ort, wo die Weltgemeinschaft schnell entscheiden kann und soll. Die USA, Frankreich, Großbritannien, Russland und China haben hier einen festen Sitz und auch ein Vetorecht. Der Rest der Welt darüber war Bundesaußenminister Wadefuhl deutlich anzuhören.
6: Ein derartig klares Ergebnis wird eine tiefgreifende Analyse auf deutscher Seite verlangen. Das ist vollkommen klar. Ich werde weiterhin dafür eintreten, dass wir in den Vereinten Nationen aktiv bleiben, dass wir engagiert bleiben und dass wir uns nicht aus Enttäuschung über das Ergebnis zurückziehen.
5: Sagt der Bundesaußenminister. Ab dem 1. Januar werden also Österreich und Portugal Europa im Sicherheitsrat vertreten. Martin Gansemeier ist unser Korrespondent in New York und er hat die Wahl für uns verfolgt. Ich habe ihn vorhin gefragt, wie hat denn das Ergebnis im Einzelnen ausgesehen?
7: Ja, es gab schon ein Ergebnis im ersten Wahlgang. Österreich und Portugal, die haben auf Anhieb die notwendige Zweidrittelmehrheit der anwesenden UN-Mitgliedstaaten geschafft. 134 Stimmen für Portugal, 131 für Österreich und nur 104 für Deutschland. Das war eine ziemliche Klatsche, das war eigentlich der Worst Case.
5: Nun war Deutschland ja schon 6-mal als nichtständiges Mitglied im Sicherheitsrat vertreten. Jetzt ist es zum ersten Mal durchgefallen. Was sagt denn das über das deutsche Standing in der Welt und was heißt das für die deutsche Außenpolitik?
7: Naja, das ist sicherlich von Nachteil, denn man hatte sich erhofft, dass man in der Weltpolitik wieder engagierter und noch mit mehr Verantwortung sich einbringen kann. Das war das erklärte Ziel von Bundesaußenminister Johann Wadefuhl, der ja hier seit Freitag nochmal so eine Art politisches Speeddating gemacht hatte und ganz, ganz viele Gespräche geführt hatte. Es hat alles leider am Ende nichts genutzt. Das heißt, und ich glaube, das ist der Hauptgrund, warum es so ausgegangen ist, dass Österreich und Portugal einfach einen sehr geschickten Wahlkampf gemacht haben, vor allem einen deutlich längeren. Österreich hat vor 15 Jahren den Finger gehoben für die Jahre 2027, 2028, Portugal vor 13 Jahren und Deutschland ist dann irgendwann 2019, 2020 eingefallen, oh, eigentlich wollen wir ja in den Jahren und ist dann zusätzlich reingegangen. Und hat später gesagt, naja, alle Westeuropäer wissen ja, dass wir alle 8 Jahre im UN-Sicherheitsrat vertreten sein wollen. Dieser Automatismus, das haben die kleinen Staaten nicht hingenommen. Und es gibt im Moment hier so eine Stimmungslage bei den Vereinten Nationen. Sowohl die Vetomächte Russland und USA, die wollen alles bestimmen. Und jetzt auch so Mittelmächte wie Deutschland, Japan. Das kann sich durchaus nachteilhaft ausgewirkt haben.
5: Was bringen denn die neuen Mitglieder jetzt Portugal und Österreich mit an den Sicherheitsratstisch? Wo liegt ihre weltpolitische Expertise?
7: Zunächst einmal muss man sagen, die waren wahnsinnig erstaunt, auch positiv. Also da gab es Jubel bei den Portugiesen und Riesenfreude bei den Österreichern, dass die das direkt im ersten Wahlgang schaffen. Das hatten sie, glaube ich, selber nicht erwartet. Und die österreichische Außenministerin, die hat gesagt, wir sind ein wichtiger UN-Standort mit Wien. Österreich stand immer für eine kraftvolle Diplomatie. Wir sind neutral, das heißt auch zum Beispiel für Staaten wie Russland oder China durchaus ein wichtiger Player. Und Portugal hat sicherlich durch seine exzellenten Kontakte nach Lateinamerika, aber auch zu afrikanischen Staaten, zu Ländern des globalen Südens gepunktet. Und auch das ein wichtiger Grund. Bei der UN-Vollversammlung im vergangenen September war eines der zentralen Themen ja der Gaza-Krieg. Und es gab die Palästina-Konferenz im Vorfeld der UN-Vollversammlung. Da glänzte Deutschland leider durch Abwesenheit des Bundeskanzlers, der sich entschieden hatte zur Haushaltswoche in Berlin, dass ihm das wichtiger war. Da könnte ich mir denken, dass doch der ein oder andere Staat auch gesagt hat, das ist nicht gut, dass Deutschland hier nicht mit dem Kanzler vertreten ist und Deutschlands sehr enge Verbindung zu Israel hat vielleicht auch geschadet.
5: Hat es vielleicht auch eine Rolle gespielt, dass Deutschland ja gerade einen der Top-Jobs, eine der höchsten Positionen der Vereinten Nationen besetzt, nämlich die Leitung der UN-Generalversammlung? Das macht ja noch bis September die deutsche frühere Außenministerin Annalena Baerbock.
7: Das glaube ich nicht. Annalena Baerbock hat eigentlich ihre Amtszeit bisher sehr überparteilich wahrgenommen. Sie ist bewusst nicht in irgendeiner Form hier für Deutschland aktiv geworden, sondern hat ihr Amt wirklich als eines verstanden, dass sie alle Interessen von allen 193 Mitgliedstaaten im Blick hat. Aber natürlich muss man auch sagen, die Tatsache, dass Deutschland so spät seinen Hut in den Ring geworfen hat, das kann man jetzt nicht der aktuellen Bundesregierung vorwerfen. Das werden sicher jetzt kluge Köpfe nochmal nachrechnen und versuchen zu rekonstruieren, wer da diesen Zeitpunkt verpasst hat.
5: Informationen aus New York von unserem Korrespondenten Martin Ganzemeier. Steigen wir jetzt noch mal ein bisschen tiefer in das Thema ein, reden etwas ausführlicher über die deutsche Rolle bei den Vereinten Nationen. Darüber hat NDR-Moderator Markus Schubert gesprochen mit Manuel Fröhlich. Er ist Völkerrechtler an der Uni Trier. Und die erste Frage an ihn war: Was macht es eigentlich immer noch attraktiv, einen Sitz im Sicherheitsrat zu haben? Schließlich scheinen die ständigen Mitglieder Russland und die USA auf das Völkerrecht weitgehend zu pfeifen und damit das Gremium zu lähmen.
8: Ja, es ist gelähmt und dennoch das Gremium, was in dieser Universalität, also für die ganze Welt, die Konflikte der internationalen Beziehungen aufarbeitet. Und auch die Rolle der nicht ständigen Mitglieder ist gerade in diesem Zusammenhang der Lähmung eine, die in den letzten Jahren durchaus an Gewicht gewonnen hat. Also wenn man mehr als nichts tun will, dann sind es eben die nicht ständigen Mitglieder, die durchaus auch Bewegung im Sicherheitsrat aktivieren können, die auch Verantwortung übernehmen können, die auch Initiativen gesetzt haben, die im Zweifelsfall auch die ständigen Mitglieder in dieser Position, in der sie sind, nochmal zur Rechtfertigung rufen können. Auch wenn sie ihr Verhalten nicht ändern können, ist, glaube ich, durchaus wichtig, dass dieses Gremium versucht, diese Verpflichtungen auf das, was ja eigentlich alle Mitglieder der Vereinten Nationen in der Charta unterschrieben haben, doch hochzuhalten und nicht stillschweigend abzulegen.
5: Was sprach bei dieser Bewerbung für Deutschland? Sein hoher Anteil an der UN-Finanzierung oder auch eine gewisse politische Grundverlässlichkeit?
8: Ja, also die finanzielle Ausstattung, das ist immer ein ganz starkes Argument. Auf der anderen Seite hat sich Deutschland gerade in den letzten Jahren doch sehr stark auch nochmals mehr in das Konfliktmanagement eingeschaltet. Letztes Jahr zum Beispiel haben sie die große Konferenz in Berlin organisiert über die Zukunft der Friedensmission. Dieses Jahr hatten wir die große Konferenz über Sudan. Davor war Libyen ein Thema. Im Zukunftsgipfel hatte Deutschland eine Position eingenommen, die es so exponiert in den letzten Jahrzehnten nicht hatte. Also das ist schon ein erkennbar stärkeres Engagement, aber mit jeder weiteren konkreten Positionierung exponiert man sich natürlich auch für Kritik und kann nicht mehr so unter dem Radarschirm gute Beziehungen zu allen haben.
5: Und was sprach in der Bewerbung gegen Deutschland, dass man sagen konnte, ihr drückt bei Völkerrechtsverstößen doch auch mal ein Auge zu, bei Freunden?
8: Ja, also diese, das hat sich ja beispielsweise im Falle Gazas hat Deutschland gegen die deutliche Mehrheit in der Generalversammlung votiert, hat dann zuletzt die humanitäre Resolution unterstützt. Aber da gab es uneindeutige Signale, ebenso wie bei der Aussage über die amerikanische Intervention in Venezuela und dann auch den Krieg jetzt gegen den Iran. Deutschland hat jeweils nachgeliefert, war etwas zögerlicher in der Positionierung. Das mag durchaus sein, dass das in einigen Ländern der Welt als nachteilig angesehen wird. Die Ambition Deutschlands, jetzt auch in so einem 8-Jahres-Turnus in den Sicherheitsrat zu kommen, auch das geht ja potenziell dann auch gegen die Chancen grundsätzlich anderer, weil wenn ein Land mehrfach dort vertreten ist, dann schwinden die Chancen wiederum auch für andere. Aber auch das wiederum machen auch andere größere Mittelmächte wie Südafrika oder andere Staaten, die versuchen, mit einem gewissen Turnus da reinzukommen. Und die Bewerbung ist relativ spät dann formalisiert worden. Allerdings auf einer anderen Ebene genauso früh wie die von Portugal und Österreich, nämlich jeweils nachdem sie die letzte Amtszeit beendet hatten, haben sie dann angemeldet. Weil während der Amtszeit wäre es natürlich auch ein bisschen seltsam gewesen zu sagen, wir sind jetzt drin, wir wollen aber schon sagen, wir kommen nochmal.
5: sagt Manuel Fröhlich, Professor für Internationales Recht an der Uni Trier. Und wir haben noch eine Entwarnung für die A94 München-Passau. Zwischen Malching und Kirchham ist kein Falschfahrer mehr unterwegs.

0: Die Zeit jetzt, es ist 22.15 Uhr.
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0: Schauen Sie doch mal, was Sie so für Apps und Programme auf Ihrem Handy oder auf Ihrem Computer benutzen. Wenn Sie da mal so ein bisschen durchscrollen, fällt Ihnen da was auf? Egal ob WhatsApp, TikTok oder Facebook, Word oder Excel oder PowerPoint, die meiste Software stammt von außerhalb der EU, meist aus den USA, häufig auch aus China. Rund 80% der digitalen Produkte, die in der EU genutzt werden, kommen von außerhalb und das ist ein teurer Spaß, denn allein die Europäische Union zahlt jedes Jahr rund 260 Milliarden Euro für den Kauf oder die Nutzung von Software und Hardware aus den USA. Das ist zu viel. Das muss sich ändern, heißt es jetzt aus Brüssel. Und der Weg, um das zu erreichen, ist eine Reform des sogenannten EU-Halbleitergesetzes. Und die ist heute vorgestellt worden. Mehr dazu von Andreas Meyer-Feist.
2: Es ist die Angst vor einem direkten Einfluss fremder Mächte, die Europa schaden wollen. Die Angst vor möglichen Kill-Switches. Der englische Begriff steht für ferngesteuerte Abschaltmechanismen, mit denen Stromnetze, Verwaltungen, digitale Funktionen aller Art lahmgelegt werden könnten. Davon will sie sich die EU freimachen. Und sie will bei der Produktion von Halbleitern weniger abhängig sein von anderen und mehr selbst machen. Dazu legte die Vizechefin der EU-Kommission, Henna Virkkunen, ein ganzes Gesetzespaket vor.
3: This is not just a fantasy, this is a choice. And it is a choice we must make now together.
2: Das ist keine Fantasie, sondern eine Entscheidung, die wir jetzt gemeinsam treffen müssen, mahnte die EU-Kommissarin. Das bisherige Halbleitergesetz soll durch Notstandsbefugnisse erweitert werden. Kritische Bereiche wie die Waffen- und Medizintechnik sollen bei Engpässen vorrangig beliefert werden. Der Ausbau europäischer Produktionsstrukturen soll massiv beschleunigt werden. Das Ziel: weniger Abhängigkeiten in diesem Bereich von China, vor allem aber von den USA. Denn derzeit werden in Europa mehrheitlich amerikanische Anbieter für Cloud-Dienste genutzt. Auch bei den Halbleitern sehen die Zahlen nicht gut aus, sagt Marc Scheufen vom Institut der Deutschen Wirtschaft.
4: Weniger als 10% der weltweiten Produktion stammt tatsächlich aus Europa. Und wenn man sich KI-Modelle anschaut, auch da, die großen Sprachmodelle stammen alle aus den USA oder aus China.
2: Außerdem plant die EU eine Strategie für offene digitale Ökosysteme, um europäische Alternativen zu Software aus Drittstaaten zu fördern. Europäische Rechenzentren sollen modernste KI-Modelle trainieren. EU-Kommissar Dan Jørgensen nannte geopolitische Rivalitäten als wichtigsten Grund für die digitalen Reformen.
5: We take these steps today. We follow this roadmap. Europe can take the lead and take charge in its own responsible way.
2: Europa könne Führung übernehmen und selbst in einer verantwortlichen Weise die Initiative ergreifen, so Dan Jørgensen in Brüssel. Die EU-Mitgliedstaaten stehen geschlossen hinter der Chips-Initiative der EU-Kommission. Vor allem die Industrie fordert, die Produktion und die Nachfrage nach Halbleitern aus Europa anzukurbeln, um nicht erpressbar zu werden. Als größte Hürde könnte sich die Finanzierung erweisen. Der Draghi-Bericht hatte schon enorme Summen genannt. Europa brauche jährlich rund 800 Milliarden Euro zusätzlich, um technologisch und wirtschaftlich mit China und den USA mitzuhalten. Das Paket der EU-Kommission will dafür privates Risikokapital mobilisieren und setzt auf einen neuen EU-Fonds für Wettbewerbsfähigkeit im nächsten Haushalt. Entscheiden müssen am Ende das Europaparlament und die Mitgliedstaaten. Die Verhandlungsphase dürfte bis ins Jahr 2027 hineinreichen. Mit einer Verabschiedung könnte dann Ende nächsten Jahres zu rechnen sein.
0: Soweit Andreas Meyer-Feist aus Brüssel. Jedes Jahr so um diese Zeit, da lädt der russische Präsident Wladimir Putin zum Wirtschaftsforum nach St. Petersburg ein. Doch statt auf den roten Teppich sind die Blicke heute zur Eröffnung in den Himmel gegangen, auf den schwarzen Rauch, der dort zu sehen war. Denn kurz vor Beginn der Veranstaltung hatten ukrainische Drohnenziele in Putins Heimatstadt angegriffen. Das Treffen ist natürlich trotzdem eröffnet worden. Und obwohl Russland wegen des Krieges in der Ukraine auch wirtschaftlich zunehmend global isoliert ist, sind trotzdem auch Gäste aus dem Rest der Welt nach St. Petersburg gekommen, um miteinander zu reden, sich zu vernetzen und Putins Gastfreundschaft zu genießen. Unter ihnen sind auch Politiker aus Deutschland von der AfD.
6: Wir waren schon lange nicht mehr mit einer solch großen Delegation vor Ort. Wir glauben, es ist wirklich an der Zeit, miteinander ins Gespräch zu kommen.
7: Das sagt Markus Frohnmeier, der außenpolitische Sprecher der AfD-Fraktion. Vor wenigen Tagen hat er das Video in den sozialen Medien gepostet. Jetzt ist er mit anderen AfD-Abgeordneten in St. Petersburg beim Wirtschaftsgipfel. Das Forum stellt eine Bühne für den russischen Präsidenten Wladimir Putin dar. Vorab begründet Frohnmayr seine Reise so:
8: Außenpolitik muss am deutschen Interesse orientiert werden. Im deutschen Interesse ist günstige und bezahlbare Energie, weil wir als Industrienation natürlich auch dafür sorgen müssen, dass wir in Deutschland zukünftig noch Standorte haben.
7: Die AfD regiert nicht, kann nichts umsetzen und will daher vor allem Signale senden. Die Regierung vor sich hertreiben, eigene diplomatische Kanäle betonen, im Blick dabei auch die Landtagswahlen im Osten im Herbst. Selbst die sonst eher russlandkritische Parteichefin Alice Weidel klingt zuletzt ähnlich.
9: Und ich glaube, die deutsche Bundesregierung täte gut daran, sich mit Diplomatie für einen vernünftigen, geordneten Friedensprozess einzusetzen.
7: Die Reise zum russischen Wirtschaftsforum hat mit Friedensprozessen nichts zu tun. Aus dem Bundestag werden Warnungen laut. Die Teilnahme der AfD sei ein Kniefall vor dem Kriegsverbrecher Putin, unpatriotisch, eigensinnig. Marc Henrichmann von der CDU ist Chef des sogenannten Parlamentarischen Kontrollgremiums, das die Geheimdienste überwacht. In dieses Gremium wurde kein AfD-Politiker gewählt, aus Sicherheitsgründen. Henrichmann sieht auch die AfD-Reise als sicherheitspolitisch hochriskant an.
10: Die Reise der AfD jetzt zu diesem Wirtschaftskongress ist genauso naiv, wie sie dumm ist. Auf diesen Veranstaltungen tummeln sich erfahrungsgemäß russische Dienste und docken an, wollen billige Informationen. Und umgekehrt geht es dafür auch, Werkzeuge zu suchen für Desinformation in Deutschland und Europa. Die AfD ist, wenn man so will, also hier ein billiges Werkzeug Putins und des Kremls.
7: Aus Russland, da sind sich Sicherheitsexperten einig, komme derzeit niemand unbeobachtet zurück. Politikwissenschaftler wie Wolfgang Schröder sehen in der AfD-Reise eine Strategie. Die Geschlossenheit des Westens weiche auf gegen Putin, der keinem Waffenstillstand zustimmt und weiter die Ukraine bombardiert. Das Ziel daher: Spaltung.
11: Das ist die Strategie Putins, das ist auch die Strategie der AfD. Und insofern ist das verwerflich, was dort im Sinne der Bundesrepublik stattfindet. Und es ist eigentlich schade, dass der Bundestag diese Reise finanziert und diesen Auftritt möglich macht.
7: Denn die Reise der AfD-Delegation nach St. Petersburg wird vom Bundestag wie jede Dienstreise behandelt. Und die zahlt am Ende, zumindest in Teilen, der Steuerzahler.
0: Berichtet Sarah Beham. Vor 2 Wochen, da war Ärztetag in Hannover und kurz vor Ende der Tagung haben 3 Studentinnen die Bühne betreten. Und was sie sagten, das hat nicht nur unter Medizinern viele Wellen geschlagen. Die 3 jungen Frauen haben davon berichtet, wie es ihnen auf dem Ärztetag ergangen ist. Da wurde ihr Aussehen öffentlich kommentiert. Sie wurden begrapscht oder in Hotelzimmer eingeladen. Und das, so scheint es, ist kein Einzelfall, denn fast zeitgleich zum Auftritt der Studentinnen beim Ärztetag hat die Uniklinik Würzburg eine Studie dazu veröffentlicht. Titel: Sexuelle Belästigung in der medizinischen Ausbildung. Nach Angaben der Forscher ist es die größte nationale Untersuchung zu dem Thema. Über 5600 Menschen aus über 40 Fakultäten haben teilgenommen. Über die Ergebnisse berichtet Carlotta Sauer.
12: Hanna Weikel ist Medizinstudentin im 9. Semester.
13: Ich wurde in verschiedenen Praktika schon aufgrund meines Geschlechts schlechter oder inkompetenter eingeschätzt und auch offen so darauf angesprochen.
12: Das, was sie erzählt, ist kein Einzelfall, wie die neue deutschlandweite Studie der Uniklinik Würzburg zeigt.
13: Dann auch unangebracht in den Arm genommen oder einfach so angefasst in Gesprächssituationen, die das eigentlich nicht benötigt hätten. Es hat mich frustriert, dass man mich nicht für die Kompetenz oder die Arbeit wahrnimmt, sondern dafür eben, dass ich eine Frau bin.
12: Dr. Sabine Drossart, Kinderchirurgin an der Uniklinik, hat die Studie geleitet. Sie sagt, sexuelle Belästigung geschieht nicht speziell an einzelnen Kliniken, sondern sie ist ein gesamtgesellschaftliches Problem. Dennoch hat die Medizin gewisse begünstigende Strukturen, wie Drossart erklärt.
14: Der allergrößte Teil waren tatsächlich Patientinnen und Patienten, von denen das ausging. Und das zeigt eben auch das gesellschaftliche Problem. Und ich denke, dass es da in der Medizin einfach die Besonderheit gibt, dass wir viel mit Körperkontakt arbeiten, sodass die Studierenden da auch einfach dem eher ausgesetzt sind.
12: Laut ihrer Studie waren 42% der Studierenden von sexueller Belästigung betroffen. Nur ein Bruchteil meldet die Vorfälle, besonders innerhalb der Medizin. Das liege an der Angst vor negativen Konsequenzen, so Drossart.
14: Zum Beispiel ist man im praktischen Unterricht sehr davon abhängig, etwas zu lernen von den Lehrenden. Also kann ich was sehen, darf ich was machen im OP, auch später in der Weiterbildung ist das ein Thema, werde ich überhaupt eingeteilt in den OP? und zum Beispiel eben auch die Situation, dass derjenige, der mich jetzt unterrichtet, später auch mein Prüfer im Staatsexamen sein könnte. Das ist natürlich eine echte Abhängigkeitsposition, sodass die Studierenden da einfach Sorge haben auch.
12: Besonders auffällig, je praktischer das Studium wird, desto größer ist die Gefahr für Belästigung. Im letzten Jahr des Medizinstudiums, im sogenannten praktischen Jahr, gaben 3/4 aller Studentinnen an, sexuell belästigt worden zu sein. Bei den männlichen Studenten waren es knapp 30%. Auch Caroline Buchmann, gerade fertig geworden mit dem Medizinstudium, hat mehrfach übergriffige Situationen erlebt. Das Argument, man dürfe heutzutage gar keine Komplimente mehr machen, findet sie scheinheilig. Es gibt immer noch genug Dinge, die man äußern kann, sagt Caroline.
15: Komplimente, was die Fähigkeiten angeht, also zum Beispiel, das haben sie gut gemacht, sie nähen sehr gut oder Dinge, die mein Aussehen betreffen, sind natürlich nicht okay oder einfach auch nicht angebracht am Arbeitsplatz.
12: Caroline ist erleichtert, dass die Uniklinik gemeinsam mit der Uni Würzburg eine Meldestelle für Übergriffe hat. Auch Drossard sieht das als einen Teil einer Lösung. Zusätzlich hält sie Workshops, Trainings und Kulturänderungen von der Führungsebene aus für wichtig, sowie gesellschaftliche Gleichberechtigung.
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0: Und da schauen wir auf die French Open, aber dort ist heute italienischer Abend, Stefanie Lavoie.
16: Zunächst spielte in Paris Flavio Cobolli auf und schickte den an Nummer 6 gesetzten Kanadier Ogier Aliassime nach Hause. Aktuell stehen sich die beiden Matteos gegenüber, Matteo Berrettini und Matteo Analdi. Guido Ringel in Paris, wer hat die besseren Chancen aufs Erreichen des Halbfinales und damit ja auch auf ein mögliches Endspiel gegen Alexander Zverev?
17: Ja, also wenn man rein nach den Zahlen geht, muss man sagen, Matteo Arnaldi, weil er den ersten Satz gewonnen hat. Aber unter Kumpels nach 5-4 würde man sagen, die zwei geben sich's hier auf dem Center Court. Denn wir haben jetzt 2 Stunden Tennis gesehen und es ist gerade mal ein Satz rum. Wir sind Mitte des zweiten Satzes und hier ist auch noch nichts extrem entschieden, sodass hier auch ein Matteo Berrettini seine Chancen durchaus noch hat. Zur Erinnerung, Berrettini, das ist doch der schon mal in Wimbledon im Finale gestanden hat. Genau der ist aber mittlerweile abgesagt in der Weltrangliste aufgrund diverser Verletzungen, kämpft sich aber immer wieder zurück. Nur noch die 105 in der Welt, aber Matteo Arnaldi nur genau einen Platz besser, 104. Und genau so schaut sich dieses Match auch an. Es ist extrem ausgeglichen, wie gesagt, momentan. Hier leichte Vorteile für Arnaldi. Die 15.000 haben die richtige Night Session gewählt. Sind ja extra Karten, die verkauft werden. Es ist extrem unterhaltsam, extrem lang. Und ein Ende ist überhaupt nicht absehbar. Wie gesagt, Matteo Arnaldi mit den besseren Karten. Aber ob es auch wirklich am Ende so kommt, dickes Fragezeichen.
16: Das wird ein langer italienischer Abend für Guido Ringel. Nach 10 Jahren verlässt Kapitän Christian O'Sullivan den deutschen Handballmeister SC Magdeburg. Heute bei seinem letzten Saisonheimspiel besiegte der Norweger mit seiner Mannschaft Gummersbach und zwar mit 38-35. Besonders war der Abend auch deshalb, weil Magdeburg die Meisterschale überreicht bekommen hat. Rekordmeister THW Kiel hat in einer verkorksten Saison derweil eine weitere herbe Enttäuschung einstecken müssen. 2 Tage nach der Niederlage im Pokalfinale verloren die Zebras in Minden mit 30-34. Die Mindener bewahren sich damit eine minimale Chance auf den Klassenerhalt. Die weiteren Ergebnisse des heutigen Handballspieltages finden Sie auf sportschau.de. Fußball-Zweitligist VfL Wolfsburg hat einen neuen Trainer. Der Bundesliga-Absteiger hat Tobias Strobel verpflichtet. Christopher Klein berichtet.
18: Tobias Strobel soll den VfL Wolfsburg wieder zurück in die erste Liga führen. Der 38-Jährige, der zuletzt mit dem SC Verl in der dritten Liga mit Platz 6 überzeugen konnte, hat laut dem VfL-Geschäftsführer Dieter Hecking viel Energie und eine klare Vorstellung vom Fußball. Man sei überzeugt, den richtigen Trainer gefunden zu haben. Für Strobel ist es die wohl bisher größte Herausforderung in seiner noch jungen Trainerkarriere. In Wolfsburg warten dabei noch viele Unbekannte auf ihn. Einige Spieler werden den Verein nach dem Abstieg wohl noch verlassen, viele neue hinzukommen. Strobel erhält in Wolfsburg einen Vertrag bis Sommer 2028.
16: Christopher Klein war das über den neuen Trainer in Wolfsburg.
0: Und das war der Sport mit Stefanie Lavoie. Den gibt es bei uns in der ARD-Infonacht immer so gegen 5 vor halb.

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1: Um 22.30 Uhr mit Felix Sprung. Die Grünen haben Bundeskanzler Merz und Außenminister Wadefuhl für das Scheitern Deutschlands bei der Wahl zum UN-Sicherheitsrat verantwortlich gemacht. Die Bundesrepublik war bereits im ersten Wahlgang gegen Portugal und Österreich unterlegen. Aus Berlin Ruth Kirchner.
2: Die stellvertretende Fraktionsvorsitzende der Grünen, Brugger, spricht von einer blamablen Niederlage. Die Bundesregierung habe sich international zu wenig profiliert, etwa beim Klimaschutz, beim Erhalt der regelbasierten Ordnung. Der außenpolitische Sprecher der SPD-Fraktion, Achmetovic, nannte die Niederlage bei der Abstimmung in New York enttäuschend und ein Warnsignal. Deutschland müsse sich fragen, welche Signale es in den vergangenen Jahren ausgesendet habe. Wer den Anspruch erhebt, Hüter der regelbasierten internationalen in Ordnung zu sein, dürfe beim Völkerrecht keine doppelten Maßstäbe anlegen.
1: Am Flughafen von Kuwait sind durch einen iranischen Angriff ein Mensch getötet und mehr als 60 weitere verletzt worden. Auch Bahrain meldete Attacken aus dem Iran. Ziel der Angriffe waren nach Angaben aus Teheran US-Militärstützpunkte. Man habe auf den amerikanischen Beschuss eines iranischen Öltankers nahe der Straße von Hormuz reagiert, hieß es. US-Präsident Trump beteuert, man sei weiter in Verhandlungen mit dem Iran. Staatliche Medien dort berichten, die Gespräche lägen auf Eis. Die Ukraine hat St. Petersburg mit Drohnen angegriffen. Eine Ölraffinerie am Hafen geriet in Brand. Verletzt wurde dem Gouverneur der Stadt zufolge niemand. Aus der Nachrichtenredaktion Diane Batani.
3: Videoaufnahmen zeigen eine dicke schwarze Rauchsäule, die über St. Petersburg aufsteigt. Nach Behördenangaben wurden Infrastrukturanlagen getroffen und im Umland der Millionenstadt haben demnach Trümmer der Drohnen 4 Einfamilienhäuser leicht beschädigt. Der Betrieb auf dem größten Flughafen von St. Petersburg wurde vorübergehend eingestellt. Und das ausgerechnet kurz vor Beginn des Internationalen Wirtschaftsforums in der Stadt. Als heute früh Gäste für das Großereignis eintrafen, gab es mehrere Stunden Drohnenalarm. Inzwischen hat Russlands Präsident Putin die ersten Delegationen zu dem Treffen begrüßt.
1: Der hessische Verfassungsschutz darf den Landesverband der AfD als rechtsextremen Verdachtsfall einstufen und beobachten. Das hat das Verwaltungsgericht in Wiesbaden entschieden. Es gebe genügend Anhaltspunkte für Bestrebungen gegen die freiheitliche demokratische Grundordnung, hieß es. Die Behörde hatte im September 2022 angekündigt, den Landesverband der AfD mit geheimdienstlichen Mitteln zu beobachten. Dagegen war die Partei gerichtlich vorgegangen. Das Wetter in Deutschland. In der Nacht meist trocken, im Westen und in der Mitte zeitweise Schauer, Tiefstwerte 16 bis 7 Grad. Morgen im Osten länger trocken, von Westen her Schauer, später teils kräftige Gewitter, 16 bis 26 Grad. Das waren die Nachrichten.
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4: Um 22.33 Uhr Staus und Behinderungen haben wir aktuell auf der A1 Osnabrück Richtung Bremen zwischen Ahlhorner Heide und Wildeshausen West 2 Kilometer Stau. Auf der A2 Dortmund Richtung Hannover zwischen Bad Nenndorf und Wunstorf-Lute sind es 6 Kilometer. Die A3 Frankfurt Richtung Köln zwischen Dierdorf und Neustadt-Wied 2 Kilometer. Und die A3 Köln Richtung Oberhausen zwischen Mettmann und Kreuzbreitscheid ebenfalls 2 Kilometer. A5 Kassel Richtung Frankfurt, Sperrung zwischen Hattenbacher Dreieck und Alsfeld-Ost. A7 Kassel Richtung Hannover, in Höhe Göttingen 2 Kilometer Stau. Und weiter auf der A7 Richtung Hamburg, zwischen Bad Fallingbostel und Soltau-Süd 4 Kilometer Stau. A96 Lindau-München, Sperrung zwischen München-Leim und Sendling in beiden Richtungen bis Montag. Ebenfalls gesperrt die A111 in Berlin zwischen am Festplatz und Seidelstraße und zwar bis 5 Uhr. Gesperrt auch in Berlin die A113 zwischen Spätstraße und Schönefeld Süd ebenfalls bis 5 Uhr. Das gilt für beide Richtungen. Die A565 Meckenheim-Bonn ist zwischen Dreieck Bonn-Nordost und Bonn-Nord in beiden Richtungen gesperrt. Gesperrt auch die A620 Saarbrücken Richtung Saarlouis zwischen Saarbrücken, Klarental und Völklingen Ost. Und auch in Berlin ist gesperrt der Tiergartentunnel zwischen Heidestraße und Reichpietschufer. Das geht für beide Richtungen und zwar bis 5:45 morgen früh.
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4: Mit Marius Zekri am Mikrofon. Schönen guten Abend. Was ist der Stand der Dinge im Krieg der USA gegen den Iran? Die USA haben kein ersichtliches Konzept, den Iran zu Verhandlungen zu zwingen. Und die Führung in Teheran, die gibt sich unbeugsam. Ob es zu Friedensgesprächen oder gar einer Einigung kommt, das kann niemand sagen. Aber in der Zwischenzeit gehen die Angriffe in der Golfregion weiter.
5: Ein Handyvideo zeigt das völlig zerstörte Dach. Trümmer liegen auf dem Boden, Flammen steigen auf in der menschenleeren Halle des Terminals 1. Als die iranischen Drohnen und Raketen einschlugen, war der internationale Flughafen von Kuwait gut besucht. Mehr als 60 Menschen seien verletzt worden, teilte das Gesundheitsministerium mit. 7 von ihnen so schwer, dass Notoperationen notwendig waren. Ein Mensch wurde getötet. Flüge wurden gestoppt oder umgeleitet, da der Luftraum über Kuwait nach den iranischen Angriffen gesperrt worden sei, sagt der Chef der staatlichen Fluggesellschaft. Die Behörden im Land seien auf eine solche Situation gut vorbereitet gewesen. Der Flughafen von Kuwait war wegen des Kriegs am Golf bereits für mehrere Wochen geschlossen gewesen. Auch im Inselstaat Bahrain hat es Luftalarm gegeben. Die iranischen Revolutionsgarden behaupten, sie hätten dort das Hauptquartier der 5. Flotte der US-Marine angegriffen. Als Reaktionen auf einen US-Angriff auf einen Öltanker, der versucht habe, den Iran zu erreichen. Der Iran hatte Drohnen auf Kuwait abgeschossen. Das Land ist durch den Krieg am Golf und die de facto Blockade der Straße von Hormus mit am stärksten betroffen, vor allem wirtschaftlich. Kuwait ist vom Ölexport abhängig. Im April konnte aus dem Staat kein einziger Tropfen des Rohstoffs ausgeführt werden. Für den Mai liegen noch keine abschließenden Daten vor. Das Land beherbergt mehrere US-amerikanische Militärbasen. Das iranische Außenministerium warf den Regierungen von Kuwait und Bahrain vor, selbst verantwortlich für die Angriffe zu sein, da sie ihr Staatsgebiet für Militäroperationen der USA zur Verfügung gestellt hätten. Der kuwaitische Journalist Daheim Al-Kartani widerspricht vehement. Der heutige Tag sei ein Wendepunkt, sagte er im Programm von Al Jazeera. Wir rufen die Golfstaaten und die anderen arabischen Staaten auf, sich zu positionieren. Das iranische Regime ist wie Krebs. Es wird nicht an den Grenzen von Kuwait Halt machen. Der Iran behauptet, nur aus Selbstverteidigung zu handeln. Das Land war Ende Februar von Israel und den USA angegriffen worden, hatte daraufhin die mit den USA verbündeten arabischen Staaten am Golf mit hunderten Drohnen und Raketen beschossen. Indirekte Gespräche zwischen dem Iran und den USA haben die Lage etwas beruhigt. Seit 2 Monaten hat es nur noch vereinzelte gegenseitige Angriffe gegeben. Nach Ansicht von US-Präsident Trump gilt aktuell eine Waffenruhe. Die ist durch den Beschuss des Flughafens von Kuwait allerdings noch wackeliger geworden. Immerhin, der Betrieb am Flughafen von Kuwait wurde nach wenigen Stunden wieder aufgenommen, mit Abflügen von einem anderen Terminal aus.
4: Und das waren Infos von Moritz Behrendt.
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4: Norwegen ist reich geworden durch Öl und Gas, aber das Land hat noch einen weiteren Rohstoff und das sind Algen. Die könnten in Zukunft einen wichtigen Beitrag zur Lösung vieler Probleme leisten. Man kann sie essen, also Nahrungsquelle, man kann sie als Plastikersatz nutzen oder sogar als Biokraftstoff. Momentan wachsen noch fast alle weltweit kultivierten Algen in Asien, aber auf dem kleinen europäischen Markt gilt Norwegen auch wegen seiner langen Küstenlinie als Hoffnungsträger, wie Jana Sinram berichtet.
6: Eine Farm im Meer vor der Insel Frøya an der norwegischen Westküste. Diogo Raposus steht auf einem kleinen Schiff und muss ordentlich kurbeln, um das tonnenschwere Seil aus dem Wasser zu bekommen. Denn es ist voll besetzt mit meterlangen Braunalgen. Die sind für den Anbau ideal geeignet, erklärt der Portugiese.
7: Sie wachsen schnell und sie nehmen die Nährstoffe auf, die natürlicherweise im Wasser verfügbar sind. Wir brauchen keinen Dünger in der Meereswirtschaft.
6: 7 Monate lang sind die Algen hier im europäischen Nordmeer gewachsen. Der Mai ist für die kleine norwegische Firma ein entscheidender Monat. Fast jeden Tag ist das internationale Team von Seaweed Solutions 12 Stunden hier draußen auf dem Wasser.
7: Es ist sehr intensiv. Wir haben 1 Monat, um unsere gesamte Ernte einzubringen.
6: Die Algen verkauft die kleine Firma an verschiedene Nahrungsmittelproduzenten, auch in Deutschland, zum Beispiel als Thunfischersatz. Christian hat früher auf Lachsfarmen gearbeitet. Algen zu essen kam dem Norweger damals nicht in den Sinn.
8: Sie haben einen sehr nussigen Geschmack, der gut zu Rührei oder Salat passt. Aber das wäre mir wahrscheinlich gar nicht klar, wenn ich nicht damit arbeiten würde.
6: Auch die EU preist Algen als Nahrungsquelle an und als Biomasse der Zukunft. Die Kommission hat sogar eine ganze Algenstrategie verabschiedet. Denn Algen haben ein riesiges Potenzial, unterstreicht der Meeresbiologe David Aldridge vom Forschungsinstitut SINTEF in Trondheim.
9: Wir können Algen als Düngemittel verwenden und als Tierfutter. Und wir können Biokunststoff und andere Baumaterialien daraus herstellen oder sogar Kleidung.
6: Irgendwann könnte man aus Algen sogar Biokraftstoff gewinnen. Noch ist es aber nicht so weit.
9: Im Moment werden in Europa und Nordamerika Hunderte, vielleicht ein paar Tausend Tonnen Algen produziert. Für Biokraftstoffe bräuchten wir aber Hunderttausende bis Millionen Tonnen.
6: Zurück bei der kleinen norwegischen Algenfirma auf der Insel Frøya. Hier arbeiten sie daran, dass solche Dimensionen irgendwann Wirklichkeit werden. In einer Fabrikhalle kippt ein Gabelstapler den geernteten Flügeltang auf ein Fließband. Gemeinsam mit Saisonkräften prüft Innovationsmanagerin Maren Säter ihre Qualität und packt die Algen in Kisten.
10: In diesem Jahr werden wir etwa 100 Tonnen ernten, die vollständig für die Nahrungsmittelproduktion verwendet werden. Wir sind aber gerade in einer Expansionsphase. Wir hoffen, dass wir nächstes Jahr die Produktion steigern können.
6: Die Norwegerin ist sich sicher, der Bedarf an Algen wird steigen. Für Norwegen eine Zukunftsbranche.
10: Wir haben viel Erfahrung mit anderen Aquakulturen. Es gibt also schon eine gewisse Infrastruktur. Ich bin sicher, dass das ein Erfolg sein kann.
6: Und vielleicht liegt in norwegischen Algen sogar der Schlüssel für eine nachhaltigere Zukunft.
11: Soweit Jana Sinram aus Skandinavien und wir bleiben tierisch. Wir werden allerdings mehr so mal auf Haustiere schauen. Was haben Sie denn zu Hause, wenn Sie ein Haustier haben? Eine Katze, ein Hund, ein Meerschwein, Kanarienvogel? Die Auswahl ist ja riesig, ganz nach Geschmack und Platz. Aber einen tierischen Mitbewohner, wie ihn die Familie Schobesberger aus dem Landkreis Passau zu Hause hat, den dürfte es wohl kein zweites Mal in Deutschland geben. Kleiner Tipp, es ist eine Katze, aber was für eine?
12: Dürfen wir vorstellen, Kito, der kleine Gepard. Okay, nach großem Raubtier klingt das noch nicht, aber kann noch kommen. Und wenn das kleine Fellknäuel durch den Garten der Familie Schobersberger tapst, dann kriegt es auch mal Schlagseite. Hoppla, umgefallen. Macht nichts, Kito ist auch noch klein, 4,5 Wochen alt. Frank Schobesberger, der Betreiber des Ortenburger Tierparks, bringt ein Fläschchen mit Katzenmilch. Seine Tochter Sophia füttert das Raubtierbaby auf dem Arm.
13: 40 Milliliter machen wir momentan. Da bekommt er dann 2 so Löffel, die in dem Katzenpulver drin sind. Dann mixen wir das Ganze durch. Also davor müssen wir es natürlich warm machen.
12: Zufrieden nuckelt Kito am Fläschchen. Noch ist er im Haustiermodus.
14: Wie Babykatz oder Babyhund, die wohl dann auch spannmingen.
12: Dabei hatte das Gepard-Baby im Tierpark einen schwierigen Start ins Leben. Das Muttertier, Ellie, wollte ihn nach 2 Totgeburten nicht annehmen.
13: Wir haben das dadurch gemerkt, dass es einfach dann in der Ecke vernachlässigt worden ist. War immer schwächer und dann war halt einfach der, ja, am Schluss die Entscheidung, wir müssen ihn rausholen und mit der Hand aufziehen, weil er hätte es nicht überlebt.
12: Deshalb ist Kito jetzt mal das neue Haustier bei der Betreiberfamilie. Die 40 Milliliter Katzenmilch hat Kito schnell weggeputzt. Wenn er noch Hunger hätte, wäre er nicht ganz so verschmust.
14: Dann kreit er halt auch. Dann hat man oft einmal Verletzungen an der Hand. Aber jetzt, nachdem dass er gefordert worden ist, sägt man ja lang ins Gesicht und tut Krallen nicht einmal raus. Mag auch spielen. Und das genießt er dann auch, wenn man ein bisschen scherzt mit ihm. Gell? Wir zwei haben zwei Schmuser.
12: Ja. Allerdings ist das kein Dauerzustand. Schon bald muss Kito zurück in den Tierpark.
14: Mit 2-3 Monaten muss er dann vom Haus raus, weil dann ist er schon zu groß. Dann wäre er uns wahrscheinlich auch ins Wohnzimmer zwingen, nehmen jetzt mal ja, also Couch und so. Er muss sich ja dann auch schon draußen gewöhnen, ans Gehege.
12: Und wird dann im Zoo zu einer stattlichen Raubkatze. Obwohl von Menschen großgezogen, würde er für Menschen schnell gefährlich werden.
14: Ein wilder Gepard, der hält natürlich eine gewisse Fluchtdistanz zum Menschen ein. Und ein zahmes Tier, das wo mit der Hand aufgezogen worden ist, der, wenn in Geschlechtsreife kommt, kann vielleicht passieren, dass der Menschen als Artgenossen ansieht. Und dann hat er natürlich keine Scheu vom Menschen und dann greift er natürlich eher an.
12: Was jetzt kaum vorstellbar ist bei Kito, dem kleinen Geparden mit dem kuscheligen Fell, dem tapsigen Gang und dem so ganz furchtbaren Raubtier. Gebrüll.
11: So, jetzt wissen Sie also auch, wie ein Mini-Gepard klingt. Er lebt bei einer Familie im Landkreis Passau und dort hat ihn Martin Gruber für uns besucht.

0: Es ist jetzt 22.45 Uhr.
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0: Wissen Sie, wie viel Wasser bei einer Anfrage an eine künstliche Intelligenz wie ChatGPT verbraucht wird? Es ist ungefähr ein Teelöffel voll. Klingt wenig. Ja, aber jeden Tag beantworten KIs mehrere Milliarden Anfragen. Und da sind Suchmaschinen und all das, was wir sonst noch so im Internet machen, gar nicht mit eingerechnet. Oder kurz gesagt, online, beziehungsweise die Rechenzentren, in denen all das, was wir tun, verarbeitet wird, die brauchen viel Wasser und viel Energie. Wie viel genau, das kann man jetzt in einem Bericht der Vereinten Nationen nachlesen. Aber an dem gibt es auch Kritik, wie Frank Wittig berichtet.
2: Die Reaktion der Experten auf den UN-Bericht fallen unterschiedlich aus. Peter Radgen, Professor am Institut für Energiewirtschaft und rationelle Energieanwendung der Uni Stuttgart, findet es seltsam, dass beim Thema Wasser ausgerechnet der Wasserverbrauch in der Subsahara-Region als Vergleichsgröße herangezogen wird.

0: Mannheim zwischen Kreuz Heidelberg und Kreuz Mannheim ein Falschfahrer. Vorsicht hier in beiden Richtungen. Und jetzt weiter mit dem Beitrag von Frank Wittig über den Ökofußabdruck von KI.
1: Wenn wir auf die Stahlindustrie gucken, auf die Chemieindustrie weltweit, da kommen wir zu ganz anderen Zahlen. Die sind ein Vielfaches höher als das, was wir im Bereich Rechenzentren aufrufen. Also die Reaktion in diesem Report ist schon etwas hysterisch.
2: Andererseits sei bei den Rechenzentren global noch viel Luft nach oben, was den effizienten Umgang mit Energie anbelangt. Zum Beispiel bei der Kühlung.
1: Wir haben in Rechenzentren häufig 30-40% des Energieverbrauchs, der darauf entfällt, nicht Rechenleistung zu erzeugen, sondern um die Abwärme wegzukriegen. Und in diesen Bereichen kann ich natürlich deutlich optimieren.
2: Wenn man Rechenzentren in ein Wärmenetz einbinden und die Abwärme zur Heizung von Industrie- und Privathäusern nutzen würde, könne das den ökologischen Fußabdruck vieler Rechenzentren deutlich verbessern. Besonders in Ländern außerhalb Europas. Vor allem in Deutschland gibt es bereits sehr strenge ökologische Vorgaben zum Betrieb von Rechenzentren. Jens Gröger, Forschungskoordinator beim Öko-Institut zum Thema nachhaltige digitale Infrastrukturen, findet an dem UN-Bericht vor allem den Hinweis auf den enormen Wasserverbrauch wichtig.
3: Zum Beispiel im Süden der USA oder in Spanien oder in Chile, wo tatsächlich Rechenzentren gebaut werden, die Grundwasser ziehen und verdampfen. Und genau dieses Wasser steht natürlich dann nicht mehr für die Bevölkerung als Trinkwasser oder für die Landwirtschaft, für die Felder zur Verfügung.
2: Aber auch Gröger kritisiert den UN-Bericht. Der unterscheide oft nicht klar genug, ob sich der Wasserverbrauch auf ein Wasserkraftwerk zur Stromerzeugung beziehe oder auf die Verdampfung von Wasser zur Kühlung.
3: Und da wurden tatsächlich in der Studie auch so ein bisschen Äpfel mit Birnen verglichen.
2: Dabei findet der Fachmann vom Öko-Institut die Kritik am steigenden Stromverbrauch durch die KI-Technik im UN-Bericht völlig berechtigt. Gerade da der Stromverbrauch auch in anderen Bereichen global ansteigt, etwa für E-Autos oder für Industrien, die versuchen, von fossilen Energieträgern loszukommen. Aber genau hier, sagt Gröger, müsse man genau hinsehen, was in puncto Energieverbrauch tatsächlich passiert.
3: Der Vorteil an Autos, Heizungen, Stahlindustrie ist, dass auf der anderen Seite ja auch fossile Energieträger eingespart werden, also Treibstoffe, Heizöl und so weiter. Bei Rechenzentren aber nicht. Also Rechenzentren kommen wirklich nochmal oben drauf.
2: Und genau deshalb sei es auch so wichtig, dass die Energie für Rechenzentren nicht aus fossilen Brennstoffen stammt. Doch das spiele beispielsweise in den USA an vielen Orten gar keine Rolle. Dort werde der zusätzliche Strombedarf häufig von extra installierten Gaskraftwerken geliefert.
3: Weil dort einfach nicht genügend Elektrizität in Memphis, Tennessee vorhanden ist, um diese Rechenzentren zu betreiben. Also das ist schon ein gewisses Bedrohungsszenario. Aber ich sag mal, es gibt durchaus noch Wege, wie wir da rauskommen.
2: Als wichtige Einsparmöglichkeit bei KI-Technik nennt Gröger den privaten User im Internet. Im Moment erzeugen fragwürdige KI-Anwendungen einen gigantischen Datenverkehr. Süße Tiervideos beispielsweise oder Recherchen, die sich auch mit Wikipedia bewältigen ließen. Dabei könnte KI nicht nur zur Energieverschwendung, sondern auch zur Einsparung von Energie beitragen, sagt Gröger.
3: Ich möchte damit zum Beispiel Industrieprozesse optimieren. Ich möchte bestimmte Verwaltungsprozesse meinetwegen digitalisieren. Dann kann ich auch zielgerichtet solche KI-Modelle entwickeln, die genau dieses Bedürfnis befriedigen. Und es muss dann kein Riesen-KI-Modell sein, was alles kann.
2: Wie sich der Ressourcenhunger von KI weiterentwickeln werde, lasse sich nur schwer vorhersagen, so die Experten. Man müsse ständig die Optimierungsmöglichkeiten im Auge behalten, denn eins sei klar: Diese Technik ist gekommen, um zu bleiben.
0: Ein Bericht über KI und wie viel Energie und Wasser sie verbraucht, war das von Frank Wittig. Und diese künstliche Intelligenz, KI, die dringt in immer mehr Lebensbereiche vor. Sogar beim Zahnarzt wird jetzt mit KI gearbeitet. Das Ziel dabei, der Besuch soll weniger schmerzhaft werden und auch günstiger. Denn wenn es zum Beispiel darum geht, sich ein Zahnimplantat setzen zu lassen, dann kostet das eine Menge Geld und dank künstlicher Intelligenz müssen wir womöglich bald nicht mehr ganz so tief in die Tasche greifen, um weiter freundlich lächeln zu können. Mehr dazu jetzt von Norbert Hackel.
4: Manuela Bielke in Dresden hatte seit vielen Jahren eine Zahnlücke im hinteren Wangenbereich. Die 3 fehlenden Zähne wollte sie durch Implantate ersetzen lassen, hat aber immer wieder gezögert. Aus 3 Gründen.
5: Als erstes natürlich die hohen Kosten. Ich habe leider keine Zahnzusatzversicherung. Dann die Schmerzen, das natürlich auch alles sehr lange.

0: erdauert.
1: Sie fasste sich schließlich ein Herz und holte sich zunächst Kostenvoranschläge ein. Je nach Zahnarzt liegen die Behandlungs- und Materialkosten für die drei Zahnimplantate zwischen 3.000 und 9.000 Euro. Dr. Olaf Schenk vom Vorstand der Deutschen Gesellschaft für computergestützte Zahnheilkunde erklärt, wie es zu diesen Unterschieden kommt.
2: Wenn man die Kostenvoranschläge miteinander vergleicht, dann vergleicht man allerdings auch tatsächlich zwei verschiedene OP-Ansätze. Bei dem einen günstigeren Kostenvoranschlag hat der Operateur in seiner Planung auf einen Knochenaufbau verzichten können. Und da hat man natürlich schon Preisunterschiede, die durchaus eklatant sind.
1: Unsere Patientin in Dresden wendet sich an den Zahnarzt Dr. Konrad Kühnöl. Seit Jahren schon setzt er in seiner Praxis auf den Einsatz künstlicher Intelligenz, virtuelle Modelle, 3D-Druck und moderne Fräsmaschinen für den Zahnersatz.
3: Wir können mit der Digitalisierung ganz viel simulieren. Wir können Operationen, die wir früher am lebenden Objekt machen, jetzt am digitalen Zwilling machen. Dadurch haben wir weniger operativen Eingriff, somit weniger Schmerzen. Und durch die geringere Zeit, die wir brauchen, ist es natürlich finanziell für den Patienten noch günstiger.
1: Laut einer Studie der Universitätsklinik Kiel wird sich die Digitalisierung in den deutschen Zahnarztpraxen in den nächsten Jahren noch mehr durchsetzen, wie die Studienleiterin Professor Maximiliane Schlenz-Helmke sagt.
4: Uns hat natürlich auch interessiert, wie sind denn die Zukunftsperspektiven? Und dort haben eben 60% der Befragten angegeben, dass sie sich innerhalb der nächsten 5 Jahre weiter digitalisieren wollen.
5: Soweit der Beitrag über kostengünstige Zahnimplantate mit KI. Wir haben noch einen Falschfahrer auf der B247 Katlenburg-Gotha. Zwischen Großgottern und Schönstedt kommt Ihnen ein Falschfahrer entgegen. Bitte fahren Sie hier äußerst rechts und überholen Sie nicht. Achtung, auf der B247 Katlenburg-Gotha zwischen Großgottern und Schönstedt ein Falschfahrer. Vorsicht hier in beide Richtungen. Und jetzt weiter mit dem Thema KI und kostengünstige Zahnimplantate.
1: In der Dresdner Praxis von Dr. Konrad Kühnöl profitiert Manuela Beck bereits heute davon. Für die 3 Implantate zahlt sie hier 3.216 Euro. Und davon übernimmt ihre Krankenkasse einen Teil, den sogenannten Festzuschuss. Am Röntgenbild erklärt Dr. Kühnöl, dass der Einsatz ihrer 3 Implantate am Computer bereits virtuell durchgespielt wurde. Dabei zeigte sich, dass der teure Kieferknochenaufbau bei ihr nicht notwendig ist und
3: dass wir das letzte Stückchen Knochen so ausnutzen können. Wir brauchen keine Schnitte, wir brauchen nicht zu nähen, sondern es wird ganz präzise genau an die Stelle gesetzt, das Implantat, wo wir es brauchen.
1: Bei der Operation nutzt der Zahnarzt eine Bohrschablone, die zuvor exakt nach den Daten des digitalen Zwillings gefertigt wurde. Die Implantate werden dadurch genau dort eingesetzt, wo es der Computer zuvor geplant hat. Der eigentliche Eingriff dauert nur wenige Minuten. Danach der Blick auf das Röntgenbild.
3: Also steht doch dieses Implantat und dieses Implantat genauso, wie es stehen soll. Herzlichen Glückwunsch.
6: Alles gut. Ging ganz schnell. Also so schnell hätte ich es gar nicht vermutet. Bin total glücklich, wenn ich das Röntgenbild sehe.
1: Und während Manuela Beck nach Hause geht, plant Dr. Konrad Kühnöl in seiner voll digitalisierten Praxis am Computer bereits die Vollkeramikronen, die nach 4 Monaten auf ihre Implantate gesetzt werden. Die kommen direkt aus der modernen Fräsmaschine im eigenen Zahnlabor.
5: Berichtet Norbert Hackel und wir haben noch eine Entwarnung für die A656 Heidelberg-Mannheim. Zwischen Heidelberg und Kreuz Mannheim kein Falschfahrer mehr.
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5: Die Schauspielerin Mala Emde ist eins der großen jungen Talente des deutschen Kinos und Christoph Maria Herbst einer der Granden, wenn es um Komödien geht. Wenn beide zusammen in einem Film sind, kann das eigentlich nur gut werden. Stimmt, sagt unsere Kritikerin Wally Müller und stellt den gemeinsamen Film der beiden vor, Sommer auf Asphalt.
8: Soll sie oder soll sie nicht das Kind bekommen, das ihr so gar nicht in den Lebensplan passt? Valeska, im Freundeskreis Les genannt, sitzt in Turnshorts bei der Beratung und ist sich
9: super sicher, super duper sicher. Zu viel Rohrfisch. Ich esse 10 Matthias Brötchen am Tag, das geht nicht in der Schwangerschaft. Mayonnaise, auch ganz wichtig in meinem Leben. Das geht dann alles nicht mehr.
8: Und mit Babybauch auf dem Rennrad durch Hamburg sausen, auch nicht ideal. Les, gespielt von Mala Emde, arbeitet als Fahrradkurierin. Sie liebt ihren Job und die kleine Firmenfamilie.
10: Wir lassen Kopf an Kopf rennen des Todes. Les oder Tyler, hä? Wer wird Kurierin des Monats?
8: Kollege Tyler ist ihr bester Freund und ihr zufällig Vater des Babys. Eine Beziehung haben und wollen sie nicht. Les ist auch eher in Roya verliebt. Aber ein Kind? Gerne, sagt Tyler.
0: Fuck, wie nice ist das denn?
7: Also ich hätte schon Bock, Vater zu sein. Ja, safe.
9: Aber ich werde es nicht kriegen. Ich dachte nur, es wäre, wenn du es weißt.
7: Ey, Mann, ich bin auf jeden Fall ready, ey. Was los? Wir werden krasse Eltern, ey. Let's go!
8: Aaron Hilmer hat als Tyler beim Rollenprofil die Jugend-Slang-Karte gezogen. Ein bisschen aufgesetzt und anfangs eher nervig als amüsant. Aber man gewöhnt sich dran und fängt an, die Figuren ins Herz zu schließen. Da hat Les also kurz vor ihrem 30. Geburtstag diese große Lebensentscheidung zu treffen. Und ausgerechnet jetzt steht unangemeldet ihr Vater Bert vor der Tür. Sie ist überbehütet bei ihm auf dem Dorf aufgewachsen, hat sich in der Großstadt freigestrampelt und über die Jahre von ihm entfremdet.
9: Ich beziehe dir mal das Sofa.
10: Ich kann aber auch in ein Hotel gehen.
9: Wie lange wolltest du denn so bleiben?
10: Nicht lange. Aber doch gar nicht stören.
9: Nein, du störst nicht. Wie lange ist denn nicht so lange?
10: 3-4 Tage.
8: Schön, Christoph Maria Herbst hier mal nicht in seiner gewohnten Rolle des schlagfertigen Zynikers zu erleben, findet auch Herbst selbst.
11: Wenn ich König von Deutschland wäre, hätte ich Herrn Herbst schon längst mal noch viel mehr gegen den Strich besetzt.
8: Bert ist eher Typ Trauerkloß, ein bisschen steif und verdruckst. Bevor er mit dem wahren Grund für seinen Besuch herausrücken kann, hat Les einen Fahrradunfall und Papa Bert springt spontan als Kurier für sie ein.
12: Jo, hat die 2 Blutkonserven. Großmeimer, Dr. K. Wer ruft?
10: Ich kann das machen. Doppel-2, die Blutkonserve. Ich sag mal 10 over.
12: 10 Minuten sind da, Anzeige.
8: Sommer auf Asphalt ist eine Vater-Tochter-Komödie, die schwungvoll das Thema Familie erforscht. Einerseits, wie schön es sein kann, die man schon hat, wieder zu entdecken. Andererseits, wie auch Freunde Familie sein können. Es ist kein exklusiver Begriff. Er gilt immer da, wo Menschen füreinander da sein wollen. Papa Bert gefällt das Konzept Wahlverwandtschaft so gut, dass er gar nicht wieder zurück in sein einsames altes Leben möchte.
10: Wir werden ein Spitzenteam.
9: Ich meine eher so, ich verdiene wieder Geld und du kannst heim.
10: Deine Clique, die mögen dich alle so sehr. Das sind ja unsere Freunde. Wir sind ein Team.
8: Die plötzliche Sorge, den gesundheitlich angeschlagenen Vater zu verlieren, bringt nochmal eine neue Dynamik in die Beziehung der beiden. Mala Emde und Christoph Maria Herbst schaut man dabei gerne zu, weil sie die Figuren mit so viel Wärme und Leben füllen. Sommer auf Asphalt ist trotz bekannter Handlungsmuster eine sommerleichte Komödie, die man lächelnd in Erinnerung behält. Oder wie Mala Emde es in der Talkshow 3 nach 9 so schön auf den Punkt brachte.
9: Das ist, glaube ich, ein richtig schöner, guter Cheeseburger des Kinos.
5: Sagt die Schauspielerin Mala Emde über Sommer auf Asphalt. Walli Müller hat ihn gesehen und für gut befunden. Und wenn Sie wissen wollen, ob das stimmt, schauen Sie morgen in den Kinos. Da ist der Film dann zu sehen.

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1: Um 23 Uhr mit Felix Sprung. Nach dem verpassten Einzug Deutschlands in den UN-Sicherheitsrat werden Kritik und Rufe nach Konsequenzen laut. Die Grünen machen Kanzler Merz und Außenminister Wadefuhl für das Scheitern verantwortlich. Aus der Nachrichtenredaktion Martin Seiler.
2: Die grüne Außenexpertin Brugger sprach von einer Blamage. Die Regierung Merz habe sich international zu wenig profiliert und so Deutschlands Ansehen und Verantwortung in der Welt verspielt. Linken-Chefin Schwertner sagte T-Online, dies sei die Quittung dafür, dass Deutschland in entscheidenden Konflikten den Mund gehalten habe. SPD-Fraktionsvize Möller forderte eine klarere Haltung der Bundesregierung in internationalen Konflikten. Bei der Abstimmung über einen nicht ständigen Sitz im UN-Sicherheitsrat für 2 Jahre hatten Portugal und Österreich den Vorzug erhalten.
1: Bei neuen israelischen Angriffen auf Ziele im Libanon sind nach libanesischen Angaben mindestens 9 Menschen getötet worden. Nahe Tyrus im Süden des Landes gab es demnach allein 6 Todesopfer, wie das Gesundheitsministerium in Beirut mitteilte. In Washington finden derzeit Friedensgespräche zwischen beiden Ländern statt, allerdings ohne Beteiligung der Hisbollah. US-Präsident Trump hatte zwar am Montag ein Ende der Kämpfe verkündet, die Gefechte gehen aber weiter. Die EU-Kommission hat Pläne vorgelegt, um unabhängiger von Digitalangeboten aus den USA und China zu werden, konkret zum Beispiel von Cloud-Diensten oder Software. Hintergrund ist die Sorge vor Datendiebstahl oder dass die Staaten Angebote für Kunden aus Europa einschränken könnten. Brüssel-Korrespondentin Sabrina Fritz erklärt, was geplant ist.
3: Man will aufbauen Fabriken, die eben auch Mikrochips herstellen. Die braucht man ja für alles, für Handys, für Autos. Das ist mal das eine, dass es überhaupt sowas Made in Europe gibt. Und das andere ist natürlich auch, dass man, wenn man jetzt wirklich so ein ganz sensibles, wichtiges Produkt hat, also wie eben Militär, Gesundheit oder sowas, dann müssen die Anbieter, die Firmen sicherstellen, dass ihre Daten sicher sind, dass da kein Drittstaat, und das ist wirklich der Staat, Zugriff hat.
1: Der Chef der Weltgesundheitsorganisation Tedros sieht Fortschritte im Kampf gegen die Ebola-Epidemie in Zentralafrika. Dennoch hinke die internationale Gemeinschaft noch hinterher. Zentrum des aktuellen Ausbruchs ist die Demokratische Republik Kongo, wo laut WHO die Zahl der Toten auf 61 gestiegen ist. Die UN-Organisation hatte Mitte Mai eine gesundheitliche Notlage von internationaler Tragweite ausgerufen, ihre zweithöchste Alarmstufe. Das waren die Nachrichten. Das Wetter in Deutschland, nachts meist trocken, im Westen und in der Mitte zeitweise Schauer, Tiefstwerte 16 bis 7 Grad. Morgen im Osten länger trocken, von Westen her Schauer, später teils kräftige Gewitter, 16 bis 26 Grad. Es ist 23.03 Uhr.
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4: Mit Staus und Behinderungen auf folgenden Strecken: die A1 Osnabrück Richtung Bremen, zwischen Ahlhorner Heide und Wildeshausen West 2 Kilometer Stau. A2 Dortmund Richtung Hannover, zwischen Bad Nenndorf und Wunstorf-Lute 8 Kilometer Stau. A3 Köln Richtung Oberhausen, zwischen Mettmann und Kreuzbreitscheid 2 Kilometer Stau. Die A5 Kassel Richtung Frankfurt ist zwischen Hattenbacher Dreieck und Alsfeld Ost gesperrt. Hier laufen Reinigungsarbeiten. Sperrt auch die A8 Stuttgart-Karlsruhe zwischen Pforzheim-Ost und Pforzheim-Nord. Hier ist der Tunnel dicht wegen eines technischen Defekts und deswegen Stau in beide Richtungen. Nochmal zurück zur A7 Hannover Richtung Hamburg zwischen Bad Fallingbostel und Soltau-Süd 4 Kilometer Stau. Die A96 Lindau-München ist zwischen Leim und Sendling in beiden Richtungen bis Montag gesperrt. Gesperrt auch die A111 in Berlin zwischen Am Festplatz und Seidelstraße, das Ganze bis 5 Uhr früh und in beide Richtungen. Ebenfalls in beide Richtungen dicht ist in Berlin die A113 zwischen Spätstraße und Schönefeld Süd. Auch das geht bis 5 Uhr früh. Dann die A65 Meckenheim-Bonn zwischen Bonn-Nord-Ost und Bonn-Nord. Sperrung in beiden Richtungen. Und wir haben noch einen Falschfahrer auf der A94 B12 Passau-Mühldorf. Zwischen Malching und Prienbach kommt Ihnen ein Geisterfahrer entgegen. Fahren Sie hier bitte äußerst rechts, überholen Sie nicht. Achtung auf der A94 B12 Passau-Mühldorf zwischen Malching und Prienbach. Ein Falschfahrer. Vorsicht hier in beiden Richtungen.
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4: Vom Norddeutschen Rundfunk aus Hamburg kommt sie und ich bin Marius Zekri. Schönen guten Abend. Das St. Petersburger Wirtschaftsforum. Das soll ein Treffen sein, bei dem man sehen kann, wie gut Russland doch aufgestellt ist. Eine große Show, die inzwischen fast nur noch von Freunden und Verbündeten des Kreml-Chefs Wladimir Putin besucht wird. Darunter übrigens auch Abgeordnete der AfD aus Deutschland. Aber kurz vor Beginn des Treffens heute, da ist etwas passiert, das nicht im Programm stand und auch nicht zum Propagandapomp, der da aufgefahren wurde, gepasst hat. Ukrainische Drohnen sind nämlich über der Stadt gekreist. Sie haben einen Marinestützpunkt und ein Ölterminal angegriffen. Dichter schwarzer Rauch war am Himmel zu sehen und auch der Flughafen musste vorübergehend gesperrt werden. Einzelheiten dazu jetzt von Björn Blaschke.
5: Der Wirtschaftsbeauftragte von Wladimir Putin ist gleichzeitig einer der wichtigsten Propagandisten des Kreml-Chefs, Kirill Dmitriev. Er lehnte sich weit aus dem Fenster. Heute beginnt das Petersburger Internationale Wirtschaftsforum. Das ist ein weltweit wichtiges Ereignis, an dem Vertreter aus mehr als 130 Ländern teilnehmen werden. Es kommt in einer sehr wichtigen Zeit, da die Politik der Globalisten eine komplette Niederlage erlitten hat. Einen heftigen Schlag erlitten haben könnte jetzt aber erst einmal das Wirtschaftsforum, das in gewisser Weise als Aushängeschild für die angeblich sichere Wirtschaftskraft Russlands gilt. Kurz vor Beginn des Forums trafen ukrainische Drohnen Energie- und Militäranlagen von St. Petersburg. Videoaufnahmen zeigen dicke Rauchwolken, zu hören sind Schüsse, offenbar auf herannahende Drohnen. Niemand sei ums Leben gekommen, das teilte der Gouverneur von St. Petersburg mit. Aber die größte Ölumschlaganlage im Nordwesten Russlands stand zeitweilig in Flammen, laut einem russischen Medium, das aus dem Exil berichtet. Auch über der Kronstädter Marinewerft, die zu St. Petersburg gehört, stieg Qualm auf. Wie groß die Schäden sind, dazu hat sich der Gouverneur von St. Petersburg nicht geäußert und auch nicht Kreml-Sprecher Dmitri Peskow. Was die konkreten Angriffe betrifft, so gehört das komplett zu den Kompetenzen der Regionalverwaltungen und denen unseres Verteidigungsministeriums. Was ich allerdings im Großen und Ganzen sagen kann, damit es keine solchen Anschläge gibt, wird die spezielle Militäroperation fortgesetzt. Das heißt, der Krieg gegen die Ukraine geht weiter. Kiew nimmt seit Monaten Ölproduktionsstätten ins Visier, und zwar erfolgreich, sodass die russische Wirtschaft mittlerweile darunter leidet. In mehreren Landesteilen, auch im Großraum Moskau, wird das Benzin jetzt rationiert und bis November darf kein Flugbenzin mehr aus Russland exportiert werden. Auch das führt zu Einnahmeeinbußen, also weniger Geld für Putins Kriegskasse. Nun soll das Petersburger Wirtschaftsforum in gewisser Weise als Werbeveranstaltung für Russland für mehr Handel sorgen. Offiziell werden rund 20.000 Besucher aus 130 Ländern zu dem Treffen erwartet. Ob sich angekündigte Teilnehmer davon abschrecken lassen, dass der Flughafen von St. Petersburg zeitweilig wegen der Drohnenangriffe gesperrt wurde, muss sich zeigen. Kreml-Chef Putin will es sich jedenfalls nicht nehmen lassen, auch in diesem Jahr eine Rede zu halten, sagt sein Sprecher Peskow. Der Präsident wird auf dem Petersburger Wirtschaftsforum auftreten. Deshalb wird der Schwerpunkt seiner Rede natürlich der Wirtschaft, den wirtschaftlichen Fragen und Problemen gewidmet, sowohl in unserem Land als auch auf internationaler Ebene. Nach eigener Darstellung ist das Forum, das seit 1997 regelmäßig abgehalten wird, eine Plattform für den Dialog zwischen Geschäftskreisen aus Russland, aufstrebenden Märkten und der ganzen Welt. Aus Deutschland werden mehrere Mitglieder der in Teilen als rechtsextrem eingestuften AfD in St. Petersburg erwartet. Dazu auch ein paar deutsche Wirtschaftsvertreter und fragwürdige Kulturschaffende.
4: Berichtet unser Korrespondent für Russland, Björn Blaschke. Und über die Angriffe auf St. Petersburg, ausgerechnet zu Beginn des Wirtschaftsforums, hat Markus Schubert vom NDR gesprochen mit Markus Keup. Er ist Dozent an der Militärakademie der ETH Zürich. Und die erste Frage, war das jetzt nur ein wichtiger symbolischer Schlag vor einer für Putin wichtigen Veranstaltung in einer für Putin besonders wichtigen Stadt? Oder war es ein Fanal, wenn Drohnen kreisen und Ziele treffen in einer Stadt, die den Krieg nur aus dem Propagandafernsehen kennt?
6: Ja, es ist eher Letzteres. Wenn Sie sich mal überlegen, dass Moskau und Petersburg zu den am besten befestigten Orten in Russland gehören, das gilt insbesondere auch für die Luftverteidigung. Und die Ukraine demonstriert jetzt, sie kommt da durch, Natürlich nicht mit einer Drohne. Natürlich ist das ein Schwarm, von dem 90% abgeschossen werden. Aber trotzdem, einige kommen durch. Dann ist das ein Zeichen an die Bevölkerung von Petersburg. Der Krieg rückt näher. Ja, die Einschläge kommen näher. Es ist eben nicht mehr ein abstrakt medial entferntes Ereignis, sondern der Krieg kommt zu euch zurück. Und das ist bemerkenswert. Das gab es auch vor etwa 2 Wochen, als es der Ukraine gelungen ist, die Ringpipeline in Moskau zu treffen. Genau das gleiche Argument. Moskau hat verschiedene Ebenen von Luftverteidigung, verschiedene Sicherungssysteme und trotzdem kommen sie durch. Das heißt also, nichts mehr ist off-limits, sie kommen überall durch. Und das vermittelt die Ukraine Putin genau zu dem Zeitpunkt, wo er seine große Propagandashow des Petersburger Wirtschaftsforum stattfinden lassen möchte.
7: Und es war in der ganzen Stadt zu sehen. Also man kann es beim besten Willen nicht verschweigen.
6: Genau.
7: Das Ganze reiht sich ein. Sie skizzieren das in eine inzwischen sehr lange Reihe und Serie von militärisch wichtigen Long-Distance-Treffern der ukrainischen Streitkräfte in Marinehäfen, in Verladeterminals, Öldepots und fast überall in den Weiten Russlands. Hat die russische Armee aktuell noch ein Mittel, das zu unterbinden?
6: Also man sollte sich klar machen, was gerade passiert, wenn man zurückblickt auf die Sowjetunion. Die Sowjetunion hatte einen wirklich hermetisch dichten Luftraum. Das heißt, sie kamen nicht rein, sie kamen nicht raus. Deswegen war das auch so ein riesiger Skandal, als Matthias Ruß mit seiner Cessna auf dem Roten Platz gelandet ist. Und da mussten ja dann viele Generäle ihren Hut nehmen, weil jeder gesagt hat, unser Luftraum ist dicht, das kann und darf nicht passieren. Das moderne Russland ist aber nicht mehr die Sowjetunion. Und das ist gar nicht mehr in der Lage, diese unglaubliche Dichtigkeit herzustellen. Ja, das heißt also, die Weite des Landes und die Größe des Raumes wird jetzt plötzlich für Russland selbst zum Nachteil, weil es gar nicht möglich ist, alle Räume und alle Flächen mit gleicher Intensität zu schützen. Das heißt also, die Ukraine demonstriert, wir kommen irgendwo immer durch und wir richten die Angriffe so, dass sie einfach massiv durchgeführt werden, also mit Drohnen quasi als Verschleißmittel. Ist uns völlig egal, ob wir da Tausende starten pro Angriffswelle, aber einige werden immer durchkommen.
7: Vor ziemlich genau einem Jahr hat Verteidigungsminister Pistorius erstmals verkündet, in die Produktion von Langstreckenwaffen in der Ukraine und durch die Ukraine zu investieren und hat diese Kooperation bei einem Besuch erst vor wenigen Wochen noch einmal vertieft. Ist das der strategisch richtige Ansatz, weil das nach einem Erfolg, den es jetzt offensichtlich hat, auch in eine Waffenproduktion für Deutschland und die NATO münden kann?
6: Ja, wir sehen eben, dass die Ukraine jetzt durch den Krieg, in dem sie um ihr Überleben und ihre Souveränität kämpft, zum Innovator geworden ist. Das passiert sehr häufig, wenn sie all ihre nationalen Ressourcen konzentrieren müssen auf ihr eigenes Überleben. Und interessanterweise habe ich ja vor über 3 Jahren gesagt, Russland hat diesen Krieg strategisch verloren. Und jetzt sehen wir so langsam, wie die Sache sich so langsam eindreht. Ja? Also wie die wahren Kräfteverhältnisse zum Vorschein kommen, wie die russischen Ressourcen so langsam auslaufen und die ukrainischen sich langsam auf ein neues Technologieniveau bewegen, das so attraktiv ist, dass sogar jetzt die Scheichs aus dem Mittleren Osten und eben auch die Westeuropäer kommen und sagen, wir wollen das mit euch zusammen bauen, weil ihr habt im Moment die beste Technologie.
7: Dann gibt es aktuell auch noch die Kurz- und Mittelstreckendrohnen, die hinter den in der Ukraine verlaufenden Fronten am Boden den russischen Armeenachschub treffen. Brutal treffsicher, LKW, Öltransporter, gepanzerte Fahrzeuge in Serie. Kann das noch einmal zu einem Zusammenbruch der Linien führen, wie man ihn zuletzt in der ukrainischen Gegenoffensive im Herbst 22 gesehen hat, in einer anderen Phase der zeitweisen technologischen Überlegenheit?
6: Also Zusammenbruch würde ich nicht sagen, so kurzfristig wird das nicht passieren. Das Ziel ist eher, die logistische Kapazität zu überdehnen. Das heißt also, die Russen zu zwingen, immer mehr Logistik nachzuschieben, von der immer mehr abgeschossen wird. Und das sehen Sie zum Beispiel jetzt schon auf der Krim. Auf der Krim sind Treibstoffe rationiert, weil die Russen es schwierig finden, überhaupt noch Treibstoff nachzuschieben auf die Krim, weil sämtliche Straßen, die dorthin führen, unter ukrainischem Drohnenbeschuss liegen. Das ist etwas, was die Ukraine in ihrer Gegenoffensive 23 nicht erreichen konnte, was sie auch nicht erreichen können mit einzelnen Marschflugkörpern. Aber wenn sie Drohnen einfach massenhaft einsetzen, dann ist es sozusagen möglich, den Gegner in diese logistische Abnutzung zu zwingen. Das ist eigentlich das gleiche Motiv wie 23, aber auf einem anderen Technologieniveau.
7: Sagt Markus Kolb, er ist an der Militärakademie der ETH Zürich.

0: Mittwochabend, es ist genau 23.15 Uhr.
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0: Es gibt in der Weltpolitik einen Tisch, an dem werden alle wichtigen Entscheidungen getroffen. Und das ist der des UN-Sicherheitsrats. Schließlich kann das Gremium Sanktionen verhängen oder militärische Einsätze autorisieren. Die USA, China, Russland, Frankreich und Großbritannien haben hier einen festen Sitz. Die 10 weiteren werden alle 2 Jahre neu vergeben, das nächste Mal zum 1. Januar. Und da wollte Deutschland wieder mit dabei sein, wie schon 6-mal zuvor. Aber daraus wird nichts. Bei der Wahl heute ist die Bundesrepublik durchgefallen. Stattdessen werden Portugal und Österreich ab 2027 für Europa 2 Jahre lang im Sicherheitsrat sitzen. Bis zum Schluss hatte Außenminister Wadefuhl noch Wahlkampf betrieben, aber am Ende vergebens. Mit ihm hat Susanne Stichler vorhin in den ARD-Tagesthemen gesprochen und als erstes gefragt, wie enttäuscht er ist.
2: Ja, ich bin wirklich enttäuscht. Das kann man ja auch gar nicht anders sein in einer derartigen Situation. Deutschland hat sich angeboten, für die nächsten 2 Jahre im UN-Sicherheitsrat aktiv zu sein. Für die Werte, die wir für wichtig halten, für das Völkerrecht, für Menschenrechte, für Konfliktbewältigung, Beseitigung. Das war ein starkes Engagement. Wir haben wirklich dafür gekämpft bis in die letzte Minute. Aber das ist ein demokratischer Prozess. Und der hat ein Ergebnis gebracht. Ich gratuliere Österreich und Portugal. Das sind 2 europäische Partner, zu denen wir engste Beziehungen haben. Wir werden jetzt sehr eng zusammenarbeiten. So gehört es sich. Das ist für uns natürlich eine herbe Niederlage. Da gibt es gar nichts zu diskutieren.
3: Herr Wadefuhl, aber Sie haben heute vor der Abstimmung gesagt, Sie würden eine Grundsympathie für Deutschland dann doch sehen. War das nun doch weniger als Grundsympathie?
2: Ja, es war zu wenig. Ja, also das Stimmergebnis ist ja eindeutig. Es war eindeutig zu wenig. Wir hatten aus den Gesprächen das Gefühl, dass wir wirklich gute Chancen hätten haben sollen, das Quorum zu erreichen. Da hat uns vielleicht nicht jeder ehrlich das gesagt, was er wirklich nachher gemacht hat. Anders kann es ja gar nicht sein. Wir müssen natürlich auch feststellen, es haben einige gegen uns gearbeitet. Russland ist ein gutes Beispiel. Die haben natürlich kein Interesse daran, dass so ein starker Unterstützer der Ukraine dabei ist, wenn man am Tisch hier im Sicherheitsrat sitzt. Das heißt, wir haben auch mit wirklich Gegenwind zu kämpfen gehabt und der war so stark, dass es am Ende nicht gereicht hat.
3: Gegenwind, Sie sprechen es an. Warum hat das aus Ihrer Sicht heute nicht geklappt? Was sind die Erkenntnisse an diesem Abend?
2: Ja, den einen Aspekt habe ich genannt. Der zweite ist, wir waren von Anfang an im Hintertreffen, weil wir damals wahrscheinlich aus guten Gründen aber sehr spät ins Rennen gegangen sind. Österreich seit 2011, Portugal seit 2013 mit einer angemeldeten Kandidatur. Wir erst kurz vor 2020, das war zu kurz, wir lagen immer hinten. Ich bin ja sozusagen der Schlussläufer in einem Staffellauf, vor mir Annalena Baerbock, davor Heiko Maas, der die Kandidatur bekannt gegeben hat. Und die ganze Zeit war das eine Aufholjagd für Deutschland und das hat am Ende nicht gereicht. Das ist bedauerlich. Das hat aber natürlich auch seinen Grund darin, dass viele auch europäische Partner sich festgelegt hatten. Die hatten einmal die Stimme Österreich und Portugal versprochen und waren davon nicht mehr abzubringen. Im Grunde ja gute, nachvollziehbare Gründe. Aber das hat halt jetzt dazu geführt, dass wir nicht die erforderliche Stimmenzahl hatten. Wir bleiben Unterstützer der UN und wir werden uns jetzt auf andere Dinge konzentrieren.
3: Aber kommen wir,
2: das wäre ja ein extra Engagement hier gewesen. Und jetzt können wir andere Dinge machen. Es gibt ja genug Betätigungsfelder für die deutsche und europäische Außenpolitik.
3: Aber gucken wir noch ganz kurz auf die Gründe. Es wird ja immer wieder kritisiert, Deutschland habe den Krieg in Gaza nicht als völkerrechtswidrig bezeichnet. Sie haben das Völkerrecht gerade auch angesprochen. Ist das jetzt die Quittung?
2: Nein, das halte ich für eine Überinterpretation. Also wir haben schon eine klare Position dazu bezogen. Der Bundeskanzler hat ja zu einem gewissen Zeitpunkt auch Waffenlieferungen an Israel sogar unterbrochen, auch erstmalig. Also ich habe heute noch mit dem Vertreter auch der Palästinenser hier gesprochen, auch mit vielen arabischen Kolleginnen und Kollegen gesprochen. Ich glaube nicht, dass das entscheidend war. Aber klar, Deutschland hat eine besondere Verantwortung für Israel. Wir haben dafür einzustehen. Wir haben eine ganz besondere Geschichte. Und dieser Staat, der für die Jüdinnen und Juden, der obliegt unserer besonderen Verantwortung. Es mag auch sein, dass das uns die ein oder andere Stimme gekostet hat.
3: Weil ja bei der Ukraine wird der Bruch des Völkerrechts immer wieder betont von Deutschland. Es gäbe für viele keine klare Linie, heißt es immer wieder. Ist Deutschland da verlässlich?
2: Ja, da sind wir verlässlich. Das kann man immer miteinander diskutieren. Und an der einen oder anderen Stelle will ich auch nicht sagen, dass wir nicht auch das überprüfen müssen. Also ich will jetzt hier nicht rausgehen und sagen, wir haben alles richtig gemacht, alle anderen haben alles verkehrt gemacht. Das wäre jetzt die falsche Herangehensweise. Mhm. Aber nein, das Völkerrecht hat für uns eine große Bedeutung, aber ich bin Außenminister. Da sind völkerrechtliche Aspekte von hoher Bedeutung. Ich bin auch Jurist. Aber ich muss die deutschen Interessen, die europäischen Interessen, ich muss Interessen unseres Bündnisses in Rechnung stellen. Ich muss das besondere Verhältnis zu Israel in Rechnung stellen. Ich muss in Rechnung stellen, dass die Vereinigten Staaten, auch das ist ja ein Kritikpunkt, für uns der herausragende Sicherheitspartner sind. Also das ist ein Gesamtprozess, über den können wir immer miteinander wieder streitig diskutieren. Aber Außenpolitik besteht eben nicht nur aus Völkerrecht, sondern eben auch aus anderen Aspekten. Da setzt man sich der Kritik aus, das ist klar, aber ich finde, insgesamt ist es gut und ausgewogen.
3: Herr Wadephul, wie hart ist diese Niederlage für den sogenannten Außenkanzler Merz?
2: Nein, ich habe ja, das ist für die Bundesregierung, das ist für uns alle, auch für das ganze Team. Wir haben hier alle gearbeitet, auch der Bundeskanzler, der Bundespräsident hat uns geholfen. Ich selber habe intensiv die letzten Tage nochmal investiert, aber im Grunde das ganze letzte Jahr. Und ich würde auch sagen, die Regierung davor, auch Olaf Scholz, Annalena Baerbock, haben sich schon für dieses Ergebnis engagiert. Für uns alle ist das eine wirkliche Enttäuschung, das muss man sagen. Daran will ich nicht vorbeireden. Aber nochmals, wir bleiben in den UN aktiv. Es gibt weitere große Aufgaben in der Außenpolitik. Wir werden uns auf andere Dinge konzentrieren. Es gibt in Europa genug zu tun. Es gibt in der EU genug zu tun. Der NATO-Gipfel steht bevor. Und da kann man wieder voll mit Deutschland rechnen.
0: Sagt Außenminister Johann Wadephul in den ARD-Tagesthemen. Und wir haben noch eine Entwarnung für die A94 B12 Passau-Mühldorf. Zwischen Malching und Prienbach ist kein Falschfahrer mehr unterwegs. 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Wann immer in Deutschland dieser Tage eine Wahlumfrage veröffentlicht wird, dann ist eine Partei meist ganz vorne mit dabei, die AfD. Aber warum und wie hoch ist ihr Anteil an potenziellen Wählern aktuell? Das wollten die Meinungsforscher von Infratest Diemand Mapp zu Wochenbeginn für den ARD Deutschlandtrend wissen. Was dabei rausgekommen ist und wie der Kanzler auf die politische Lage blickt, das fasst jetzt Sabine Henkel zusammen.
4: Friedrich Merz hat sich in dieser Woche in Optimismus geübt.
5: Ich setze jedenfalls alles darauf und ich arbeite daran, dass wir im Rückblick eines Tages auf die Zeit von heute sagen können, wir haben es richtig gemacht.
4: Viel zu tun für den Kanzler, damit das so kommt. Denn nach wie vor sind viele Deutsche unzufrieden mit der Arbeit der Bundesregierung. 87% sind es. Und das spiegelt sich auch in der Sonntagsfrage wider. Also wen würden Sie am kommenden Sonntag wählen? Nur 23% antworten CDU bzw. CSU. 13% sagen SPD. Die AfD liegt weiterhin vorne bei 27%. Grüne 14, Linke 10.
6: Warum würden die Leute so wählen?
4: Infratest DIMAP hat herausgefunden, dass Enttäuschung mehr und mehr ein Wahlmotiv ist. 46% sagen, sie wählen die Partei, weil sie von anderen Parteien enttäuscht sind. Mehr aber, und zwar 50%, wählen aus Überzeugung. Als das genau so vor 8 Jahren gefragt wurde, also zu Merkel-Zeiten, wählten deutlich mehr Menschen eine Partei, weil sie von ihr überzeugt waren. Enttäuschung über andere spielte da eine deutlich kleinere Rolle.
6: Was ist noch wichtig bei der Wahlentscheidung?
4: Das Parteiprogramm spielt die entscheidende Rolle, und zwar mit großem Abstand. Nicht das Personal oder die Parteibindung, sondern die Inhalte, für die eine Partei steht, sind für 74% wahlentscheidend. Das gilt vor allem für Grüne und Linke Wähler und Wählerinnen, aber auch für die der AfD. Für Wähler der Union und der SPD ist auch die langfristige Parteibindung bedeutend, mehr als bei anderen. Sie haben also mehr Stammwähler. Aber grundsätzlich ist auch hier das Programm für die Mehrheit der Befragten wichtiger.
6: Wie sehen die Leute eine mögliche Zusammenarbeit mit der AfD?
4: Differenziert. 24% sind für eine Zusammenarbeit und gut 30% sagen, die anderen Parteien sollten von Fall zu Fall mit der AfD abstimmen oder kooperieren. Auf der anderen Seite sind gut 40% gegen jede Form der Zusammenarbeit mit der AfD. Vor allem Anhänger der Grünen sind dagegen, aber auch die der Linken und der SPD. Unter den Wählern und Wählerinnen der Union sind es hingegen deutlich mehr, die sagen, von Fall zu Fall könnten CDU und CSU auch mit der AfD arbeiten oder abstimmen.
6: Welche Probleme beschäftigen die Leute?
4: Als wichtigstes Problem wird die wirtschaftliche Lage gesehen. An zweiter Stelle das Thema Zuwanderung, was diesmal aber deutlich weniger Leute als wichtiges Problem benennen als noch im Winter. Auch das Thema Gerechtigkeit beschäftigt viele Menschen mehr als die Rente, das Klima oder die medizinische Versorgung.
0: Sabine Henkel über die aktuellen Ergebnisse des ARD-Deutschland-Trends für den Monat Juni. Und alle Details und Grafiken finden Sie auch online auf tagesschau.de.
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7: Mit Christian Hake. Bei den French Open in Paris sind die Halbfinals komplett. Aber die italienische Night Session, die lief anders, als sich das viele gedacht oder erhofft hatten. Denn der Italiener Matteo Berrettini musste nach knapp 2 Stunden im zweiten Satz gegen seinen Landsmann Matteo Arnaldi verletzt aufgeben. Arnaldi damit also im Halbfinale. Dort trifft er wieder auf einen Italiener, Flavio Cobolli nämlich. Guido Ringel ist unser Mann in Paris und er fasst uns diesen spektakulären Tag zusammen.
8: Was für ein verrückter Tag in Paris. Kälte, Wind und große Überraschung. Vor allem bei den Frauen. Denn mit dem Aus der Nummer 1 der Welt schon im Viertelfinale war nicht zu rechnen. Aber Arina Sabalenka aus Belarus ist nach 3 Sätzen ausgeschieden. Niederlage gegen die Russin Schneider. Für Sabalenka ein grauenhafter, fehlerhafter Tag, der Spuren hinterlassen hat, der sich so anfühlt, als wolle man nie wieder Tennis spielen.
9: No thoughts, no emotions. Just wanna quit tennis right now, but we'll see. We'll see in a few days, hopefully I'll get back on track. Mentally.
8: Sabalenka also raus. Sie wartet weiter auf den ersten Paris-Titel. Die Gegnerin von Diana Schneider im Halbfinale aber ist nun die nächste Überraschung des Tages. Und die heißt Maja Szwalinska. Die Polin ist Qualifikantin und hat das Kunststück fertiggebracht, in das Halbfinale dieses Grand-Slam-Turniers einzuziehen. Mit ihrem Sieg gegen die Russin Kalinskaja. Und bei den Herren war es mitreißend im letzten Tagesmatch, dass Flavio Cobolli gewinnen konnte. 4-Satz-Erfolg mit beherztem Tennis gegen den Top-10-Mann Ogier Aliassime.
7: Morgen dann die beiden Damen-Halbfinals. Die Männer sind am Freitag dran. In der Handball-Bundesliga hat der deutsche Meister aus Magdeburg auch das letzte Heimspiel der Saison gewonnen. 38:35 gegen Gummersbach. Der THW Kiel dagegen musste in Minden die nächste Niederlage einstecken. Minden damit weiter mit Hoffnung auf den Klassenerhalt. Schlechter lief es dagegen für die TSV Hannover-Burgdorf bei den Rhein-Neckar-Löwen. Tiete Teninger berichtet.
10: Im letzten Auswärtsspiel der Saison haben die Recken einen echten Krimi geliefert, aber ohne Happy End. In allerletzter Sekunde landete ein Wurf von rechtsaußen Daniel Weber im Netz. Doch der vermeintliche 29:29 Ausgleich hatte keinen Bestand. Nach Videobeweis kassierten die Schiedsrichter das Tor wieder ein, weil die Zeit doch schon abgelaufen war. Ein letzter Freiwurf landete im gegnerischen Block, dann war Hannover-Burgdorf geschlagen. Zuvor waren die Recken lange einem Rückstand hinterhergelaufen. In den letzten Minuten glichen sie mehrfach aus, mussten dann aber 7 Sekunden vor dem Ende den entscheidenden Treffer der Rhein-Neckar-Löwen hinnehmen. Am Ende steht die 16. Niederlage der Saison. Und die wohl unglücklichste der gesamten Spielzeit.
7: 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Die deutsche Fußballnationalmannschaft kommt immer mehr im WM-Land USA an. Das erste Training ist durch und da fiel dann vor allem die gute Laune von Stürmer Kai Havertz auf. Thomas Kunze ist für uns dicht an der Mannschaft dran.
11: 57 Mal ist Kai Havertz bereits für die deutsche Fußballnationalmannschaft aufgelaufen. Es spricht viel dafür, dass in Chicago gegen die USA das 58. Länderspiel dazukommt. Der 26-Jährige hat die Finalniederlage mit dem FC Arsenal in der Königsklasse dann doch recht gut verdaut. Der Schoß der Nationalmannschaft, in dem Havertz seit gestern weilt, hat da ganz sicher mitgeholfen. Die Konkurrenzsituation im Sturm mit dem formstarken Dennis Undav fürchtet Kai Havertz überhaupt nicht. Ganz im Gegenteil, Havertz schwärmt von der hohen offensiven Güte des Teams und der damit verbundenen personellen Variabilität. Und Kai Havertz hatte auf der digitalen Pressekonferenz des DFB auch noch eine gute Nachricht mit im Gepäck. Nach seinen Beobachtungen geht es Manuel Neuer und seiner Bade gut. Der Keeper hat große Teile des ersten Teamtrainings in Chicago mit absolviert. Gut möglich also, dass beide gemeinsam von Beginn auflaufen.
7: Der letzte Test vor dem Turnier, Deutschland gegen die USA am Samstag ab 20.30 Uhr. 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
0: Und das war alles Wichtige vom Sport für diese Stunde von und mit Christian Hacke.

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1: Um 23.30 Uhr mit Wolfgang Berger. Die Grünen haben Bundeskanzler Merz und Außenminister Wadephul für das Scheitern Deutschlands bei der Wahl zum UN-Sicherheitsrat verantwortlich gemacht. Die Bundesrepublik war bereits im ersten Wahlgang gegen Portugal und Österreich unterlegen. Aus Berlin Ruth Kirchner.
2: Die stellvertretende Fraktionsvorsitzende der Grünen, Brugger, spricht von einer blamablen Niederlage. Die Bundesregierung habe sich international zu wenig profiliert, etwa beim Klimaschutz, beim Erhalt der regelbasierten Ordnung. Der außenpolitische Sprecher der SPD-Fraktion, Achmetovic, nannte die Niederlage bei der Abstimmung in New York enttäuschend und ein Warnsignal. Deutschland müsse sich fragen, welche Signale es in den vergangenen Jahren ausgesendet habe. Wer den Anspruch erhebt, Hüter der regelbasierten internationalen in Ordnung zu sein, dürfe beim Völkerrecht keine doppelten Maßstäbe anlegen.
1: Am Flughafen von Kuwait sind durch einen iranischen Angriff ein Mensch getötet und mehr als 60 weitere verletzt worden. Auch Bahrain meldete Attacken aus dem Iran. Ziel der Angriffe waren nach Angaben aus Teheran US-Militärstützpunkte. Man habe auf den amerikanischen Beschuss eines iranischen Öltankers nahe der Straße von Hormuz reagiert, hieß es. US-Präsident Trump beteuert, man sei weiter in Verhandlungen mit dem Iran. Staatliche Medien dort berichten, die Gespräche lägen auf Eis. Die Ukraine hat St. Petersburg mit Drohnen angegriffen. Eine Ölraffinerie am Hafen geriet in Brand. Verletzt wurde dem Gouverneur der Stadt zufolge niemand. Aus der NDR-Nachrichtenredaktion Diane Batani.
3: Videoaufnahmen zeigen eine dicke schwarze Rauchsäule, die über St. Petersburg aufsteigt. Nach Behördenangaben wurden Infrastrukturanlagen getroffen und im Umland der Millionenstadt haben demnach Trümmer der Drohnen 4 Einfamilienhäuser leicht beschädigt. Der Betrieb auf dem größten Flughafen von St. Petersburg wurde vorübergehend eingestellt. Und das ausgerechnet kurz vor Beginn des Internationalen Wirtschaftsforums in der Stadt. Als heute früh Gäste für das Großereignis eintrafen, gab es mehrere Stunden Drohnenalarm. Inzwischen hat Russlands Präsident Putin die ersten Delegationen zu dem Treffen begrüßt.
1: Der hessische Verfassungsschutz darf den Landesverband der AfD als rechtsextremen Verdachtsfall einstufen und beobachten. Das hat das Verwaltungsgericht in Wiesbaden entschieden. Es gäbe genügend Anhaltspunkte für Bestrebungen gegen die freiheitliche demokratische Grundordnung, hieß es. Die Behörde hatte im September 2022 angekündigt, den Landesverband der AfD mit geheimdienstlichen Mitteln zu beobachten. Dagegen war die Partei gerichtlich vorgegangen. Und das Wetter in Deutschland. Heute Nacht im Osten trocken, vor allem im Norden und in der Mitte Schauer, 15 bis 9 Grad. Tagsüber von Westen her Schauer und Gewitter, im Osten erst Sonne, später Schauer, 19 bis 24 Grad. Am Freitag wechseln sich Sonne, Wolken und ein paar Schauer ab, 18 bis 21 Grad. Und am Samstag Wolken und öfter Sonne, fast überall trocken bei 20 bis 23 Grad. Das waren die Nachrichten.
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4: Um 11:35 mit Staus und Behinderungen auf der A2 Dortmund Richtung Hannover. Zwischen Bad Nenndorf und Wunstorf-Lute 8 Kilometer Stau. Die A5 Kassel Richtung Frankfurt ist zwischen Hattenbacher Dreieck und Alsfeld-Ost gesperrt. Ebenfalls gesperrt die A96 Lindau-München zwischen München-Leim und Sendling. Das Ganze gilt für beide Richtungen und bis Montag. In Berlin ist die A111 zwischen Am Festplatz und Seidelstraße bis 5 Uhr früh in beiden Richtungen gesperrt. Ebenfalls bis 5 Uhr früh und in beide Richtungen dicht ist in Berlin die A113 zwischen Spätstraße und Schönefeld Süd. Und die A565 Meckenheim-Bonn ist zwischen Bonn-Nordost und Bonn-Nord in beiden Richtungen gesperrt.
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4: Mit Marius Zekri herzlich willkommen. Die Europäische Union will ihre Abschiebepraxis deutlich verschärfen. Abgelehnte Asylbewerber sollen künftig in sogenannten Return Hubs in Rückkehrzentren außerhalb der EU untergebracht werden. Darauf haben sich das EU-Parlament und die Mitgliedstaaten verständigt. Es geht dabei um Menschen, die in der EU Asyl beantragt, aber nicht bewilligt bekommen haben und deswegen die Europäische Union eigentlich verlassen müssen, aber aus unterschiedlichen Gründen nicht abgeschoben werden können. Aber was würde das jetzt für die Praxis bedeuten? Zum Beispiel für ein Bundesland wie Sachsen-Anhalt. Von dort berichtet Sarah Böttcher.
5: Nach Angaben des Innenministeriums in Sachsen-Anhalt waren im vergangenen Jahr rund 4.700 Menschen verpflichtet, das Land zu verlassen. Doch Abschiebungen scheitern oft, weil Herkunftsländer nicht kooperieren, weil Papiere fehlen oder weil die Betroffenen schlicht nicht anzutreffen sind. In so einem Fall dürfen sie meist erstmal bleiben, mit einer sogenannten Duldung. Hier setzen die geplanten Return-Hubs an. Statt in Deutschland zu bleiben, könnten diese Menschen zunächst in ein anderes Land außerhalb der EU gebracht werden. Für die Bundesländer, die die Abschiebung organisieren müssen, eine erhebliche Entlastung, meint die Innenministerin von Sachsen-Anhalt, Tamara Zieschang.
6: Der jetzige Aufwand ausreisepflichtiger Ausländer, die an ihrer Identitätsfeststellung nicht mitwirken, beziehungsweise auch die Gespräche mit den Herkunftsstaaten, um eine Ausreise zu ermöglichen, binden Verwaltungen in unglaublichem Maße. Da müssen Busfahrten organisiert werden, da müssen Dolmetscher gestellt werden. Das bindet tagtäglich enorme Kräfte, nicht nur in Sachsen-Anhalt, sondern auch im Bund. Und genau deshalb begrüße ich so diese europäische Einigung, weil sie ermöglicht, dass wir den sanktionieren, der nicht bereit ist mitzuwirken. Und damit fallen sie dem deutschen Steuerzahler nicht mehr zur Last.
5: Kritiker sehen das anders. Sie befürchten eher mehr Aufwand für Verwaltung und Gerichte. Auch ein Blick nach Großbritannien zeigt das. Dort hatten Gerichte das geplante Abschiebeabkommen mit Ruanda für illegal erklärt, unter anderem wegen Menschenrechtsbedenken. Solche Prüfungen wären auch hier nötig, betont die Rechtsreferentin von Pro Asyl, Wiebke Judith.
7: Ich denke, gerade da wird sehr viel auf die Gerichte zukommen, denn das wird alles andere als einfach zu beurteilen, ob halt ein Syrer im Sudan sicher ist oder ein Eritreer in Ägypten. Ja, das wird eine super komplexe Angelegenheit und aus unserer Sicht natürlich auch in vielen Fällen tatsächlich rechtswidrig. Also da sehe ich schon die nächste Klagewelle kommen, sollte das jemals in der Praxis umgesetzt werden.
5: Der Vorwurf von Pro Asyl, die EU verlagere das Problem nach dem Motto aus den Augen, aus dem Sinn. Zurückhaltender äußert sich der Städte- und Gemeindebund Sachsen-Anhalt. Dort heißt es schriftlich auf Anfrage von MDR aktuell, eine Bewertung sei derzeit kaum möglich. Zu viele Details seien noch unklar. Städte und Landkreise wären aber weiterhin betroffen. Doch wie realistisch ist das Ganze überhaupt? Konstantin Roschka ist Migrationsexperte und Professor für Sozialrecht an der Evangelischen Hochschule in Freiburg. Er hält einen breiten Einsatz solcher Zentren für eher unwahrscheinlich.
8: Also ich halte es für realistisch, dass es Länder geben wird, die versuchen werden, eine Vereinbarung zu schließen. Österreich diskutiert gerade über Return Hubs in Usbekistan zum Beispiel. Das heißt, dass es zu so einer Vereinbarung kommen wird, das glaube ich schon, aber dass man da Personen wird hinbringen können, das halte ich schon für sehr zweifelhaft. Und wenn, dann sicher nicht in einer größeren Anzahl von Personen, die in so Return-Hubs abgeschoben werden könnten.
5: Als Grund nennt Roschka ebenfalls menschenrechtliche Bedenken.
9: Wirtschaft.
10: CO2-Ausstoß kostet Geld und jedes Industrieunternehmen muss diesen Preis innerhalb der EU zahlen, je nachdem, wie viel CO2 aus den Schornsteinen kommt. Jahr für Jahr wird das ein bisschen teurer und die Chemiebranche ist natürlich nicht sonderlich glücklich darüber. Auf dem Ostdeutschen Wirtschaftsforum, das jetzt zu Ende gegangen ist, haben die Chemieunternehmen aus Deutschland vor den Auswirkungen gewarnt und auch berichtet, denn durch die steigenden CO2-Preise könnten sie im internationalen Wettbewerb kaum mehr mithalten, sagen sie. Sie fordern deshalb eine Pause beim Klimaschutz. Ralf Geißler über die Lage der energieintensiven Branche.
11: Christoph Günther managt den größten Chemiepark Ostdeutschlands, Leuna in Sachsen-Anhalt. Viele Anlagen dort stoßen jede Menge CO2 aus. Deswegen müssen die Unternehmen Zertifikate der EU kaufen, sogenannte Verschmutzungsrechte. Doch womöglich können sie das bald nicht mehr, weil sie unter der finanziellen Last pleite gehen. So sieht das Manager Günther.
12: Und das System, das europäische System, wird schrittweise immer weiter verschärft. Das heißt also, die Unternehmen müssen künftig dann noch mehr Geld ausgeben für diese CO2-Zertifikate. Und das ist eine zusätzliche Kostenlast, die keine andere chemische Industrie weltweit zu tragen hat. Das ist nur in Europa der Fall.
11: Das System der CO2-Preise führe zur Deindustrialisierung, kritisiert Günther, weil ausländische Wettbewerber die Europäer verdrängen. Der Leuna-Manager fordert eine Pause und er bekommt Unterstützung von Sachsen-Anhalts Ministerpräsident Sven Schulze.
9: Ich sehe das ehrlich gesagt genauso.
11: Schulze spricht von einem echten Problem.
9: Und es ist übrigens nicht nur die Chemieindustrie. Wenn ich sehe, dass bei uns ein großes Kohlekraftwerk, was wir dringend noch bis 2034 brauchen in Schkopau, zeitweise Kosten hat von 70-75% ausschließlich aufgrund der Zertifikatepreise, dann ist das ein maximales Problem.
11: Schulze will sich bei der EU dafür einsetzen, dass die Menge der CO2-Zertifikate vorerst nicht weiter reduziert wird. Er kann sich auch einen Preisdeckel vorstellen oder ein ganz anderes Modell. Unternehmen zahlen den CO2-Preis nicht mehr an den Staat, sondern auf ein eigenes Sonderkonto. Dieses Geld müssen sie dann direkt in grüne Technologien investieren.
9: Ich habe jetzt Beispiele aufgezeigt. Deswegen glaube ich, dass man da auch gemeinsam, wenn man es wirklich will, eine Lösung finden kann.
11: Tatsächlich verhandelt die EU gerade, wie es mit dem CO2-Preis weitergehen soll. Die Regeln zu lockern findet aber nicht jeder gut. Nicht einmal in der Industrie. Nils Aldag stellt mit seiner Dresdner Firma Sunfire Elektrolyseure für grünen Wasserstoff her. Die Kunden kaufen seine Anlagen im Glauben, dass der Staat klimaschädliche Produktion verteuert per CO2-Preis.
13: Wenn man jetzt dieses Instrument aufweicht, dann signalisiert man diesen Unternehmen, dass sie letztlich was falsch gemacht haben und es sich eher gelohnt hätte, weiter die Umwelt zu verschmutzen und eben nicht in solche grünen Technologien zu investieren. Das ist insofern für uns bzw. unsere Kunden ein erhebliches Problem und auch eine Gefahr für unser Geschäftsmodell.
11: Auch in Leuna gibt es solche neuen Geschäftsmodelle. Der Gasspezialist Linde macht bald grünen Wasserstoff. Der Papierkonzern UPM will Chemie auf Holzbasis produzieren. Es sind Großinvestitionen und dennoch zarte Pflänzchen. Der SPD-Europaabgeordnete Matthias Ecke sagt, bei einer Reform der CO2-Preise müsse man das im Blick haben.
14: Wir müssen natürlich aufpassen, dass wir die, die innovativ sind, die sich nach vorn gewagt haben, die Pioniere sind, dass wir nicht nachträglich deren Geschäftsmodell in Frage stellen.
11: Europa könne traditionellen Chemiefirmen helfen, ohne die neuen zu beschädigen. Es klingt nach einem Spagat, auch für den Chemiepark Leuna. Leuna wird dieses Jahr 110 Jahre alt. Die Frage ist nun, wie gut ein Spagat in diesem Alter noch gelingt.
10: Ein Beitrag war das von Ralf Geißler. Noch knapp 4 Wochen, dann geht's los. Dann beginnen in den ersten Bundesländern die Sommerferien. Und weil Fernziele ja gerade teilweise schwer zu erreichen oder schwer zu bezahlen sind, wird so mancher sicherlich Urlaub in der Nähe machen. Also gerne auch mit Auto oder Wohnmobil nach Deutschland oder in die Nachbarländer. Dabei können da allerdings die eine oder andere Tücke lauern. Nicht nur der Sprit kann so eine Reise teuer machen, sondern auch ein überladenes Fahrzeug, denn die Strafen dafür sind teilweise saftig und gefährlich ist das Ganze auch. Mehr dazu von Thorsten Weig.
15: Viktor Laukert rollt mit seinem Kastenwagen-Camper langsam auf eine überdimensionale Betonplatte in Feigen an der Enz, nordwestlich von Stuttgart. Unter der Platte ist eine Waage installiert. Sie ist für tonnenschwere Fahrzeuge vom Auto bis Lastwagen ausgelegt. Viktor und Nelly Laukert haben ihren Camper für den nächsten Urlaub an der Mosel voll bepackt mit Markise, Campingmöbeln, Gepäck, Vorräten und Wasser. Vor der Abfahrt wollen sie aber nochmal prüfen, ob alles passt. Denn Viktor Laukert weiß, bei überladenen Fahrzeugen drohen teils saftige Strafen.
16: In Deutschland geht's noch, aber wenn wir nach Österreich oder nach Italien fahren, da ist schon
17: Kroatien, da könnte man in die Kontrolle kommen.
15: Einmal wiegen kostet an der SB-Waage in Feigen an der Enz 6 Euro. Das Ergebnis, es wird schon knapp bis zu den erlaubten maximal 3,5 Tonnen. Noch 110 Kilogramm dürfen rein. Aber es fehlt ja auch noch etwas, sagt Nelly Laukert, etwas, was Sie nicht vergessen dürfen.
17: Mich und noch ein bisschen was. 60 Kilo könnten noch hingehen. Also Klappräder sind 30 zusammen und dann noch ein bisschen was zum Essen. Für zwei reicht.
15: Wie eng es beim Gewicht schnell wird, ignorieren viele oder wissen es nicht. Aber auf Autobahnen werden regelmäßig überladene Fahrzeuge aus dem Verkehr gezogen. Regelmäßig auch Camper. Für Julian Häusler vom ADAC Württemberg ist das jedoch kein Spaß. Zu viel Gewicht wird gefährlich, sagt er.
18: Es verschlechtert einfach die Fahreigenschaften. In den Kurven wird es wesentlich wackeliger. Der Bremsweg wird länger. Das heißt, ich brauche länger, bis ich zum Stehen komme in einem Unfallszenario. Und es kann auch sein, die Versicherung zahlt nicht, wenn ich einen Unfall baue und das Fahrzeug überladen ist. Also davon bitte Abstand halten.
15: In Deutschland sind die Strafen bei Überladung verhältnismäßig gering. 5% ist noch in der Toleranz. Erst bei über 20% Überladung steigt die Strafe auf rund 100 Euro und einen Punkt. Nachbarländer wie die Schweiz und Österreich agieren deutlich strikter und mit deutlich höheren Strafen. In Österreich beispielsweise gibt es keine Toleranzgrenze. Zu viel ist zu viel. Die Strafen gehen schnell in die Tausende und schon bei mehr als 2% zu viel kann die Weiterfahrt untersagt werden. Diese Unterschiede sind auch Thema auf dem Campingplatz Stromberg in Knittlingen im Enzkreis. Völlig unbedarft packt hier niemand.
19: Bei 3 Kindern im Auto muss man genau überlegen, was darf mit, wie viele Bücher, wie viele Spielsachen.
20: Man sucht sich schon ständig aus, kann ich Zubehör multifunktional verwenden, ist es ein Tisch und ein Hocker und so ähnliches.
21: Jetzt fahren wir 5 Wochen weg. Und dann müssen wir halt Fahrräder und alles mitnehmen. Dann sind wir echt an der Grenze.
15: Die Fahrzeugwaage ist also eine kostengünstige Möglichkeit, entspannt in den Urlaub zu fahren. Angebote gibt es fast überall, bei Recyclinghöfen, teilweise bei offiziellen Prüfstellen oder bei Extraaktionen von Verkehrsclubs.
10: Berichtet Thorsten Weick um 23.45 Uhr.
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10: Kreislaufwirtschaft. Das Wort haben Sie bestimmt schon mal gehört. Aber was ist das eigentlich? Dahinter verbirgt sich das Konzept, Dinge so lange wie möglich zu nutzen, zu recyceln und wieder zu verwerten. Und zwar so lange wie es geht. Das Ziel, Abfälle vermeiden und Rohstoffe sparen. Und um diese Kreislaufwirtschaft ein bisschen in Schwung zu bringen, hat die Bundesregierung jetzt ein Aktionsprogramm beschlossen. Was sich dahinter verbirgt, erklärt Dietrich Karl-Meurer aus Berlin.
22: In Meppen im Emsland werden alte Batterien wieder zu Rohstoffen. Die Firma PreZero zerlegt hier alte Autoakkus, erklärt Geschäftsführer Matthias Ernst.
23: Die Batterien werden hier angeliefert, danach entladen, demontiert und dann in die Verwertungsanlage gebracht, wo wir die sogenannte Schwarzmasse zurückgewinnen, wo Lithium, Kobalt und Nickel enthalten ist.
22: Materialien, die in der Industrie sehr gefragt sind. Für den Umweltdienstleister verändert sich damit die Rolle grundlegend.
23: Das ist der Weg weg vom Abfallentsorger hin zum Rohstofflieferanten.
22: Genau solche Kreisläufe will die Bundesregierung.

0: bereit und will Recycling-Technologien stärken. Eine Plattform soll Unternehmen, Behörden und Forschung vernetzen. Digitale Produktpässe sollen zeigen, welche Materialien in Produkten stecken und wie sie sich reparieren oder recyceln lassen. Auch der Staat soll Recyclingprodukte einsetzen. Gerade darüber gab es Streit in der Regierung. Das Umweltministerium wollte strengere Vorgaben. Andere Ressorts warnten vor Bürokratie. Am Ende einigte sich die Koalition auf einen Kompromiss ohne feste Quoten. Schneider sagt dazu:
1: Wir haben uns jetzt im Kabinett, deswegen hat es ein bisschen länger gedauert, darauf verständigt, dass die Unternehmen mit mehrheitlicher Bundesbeteiligung ihren prozentualen jährlich auszuschreibenden Anteil an Vergaben steigern, die Recyclingprodukte einsetzen.
0: Dennoch bewertet er sein Programm positiv. Es stärke Umwelt und Wirtschaft und mache Deutschland unabhängiger von Rohstoffimporten. Genau das ist für die Industrie ein zentrales Thema. Viele Rohstoffe kommen aus dem Ausland. Lieferketten gelten als anfällig. Kreislaufwirtschaft soll diese Abhängigkeit verringern. Der Industrieverband BDI sieht denn auch große Chancen. Holger Lösch, der stellvertretende Hauptgeschäftsführer des BDI, prognostiziert für die nächsten gut 20 Jahre:
2: Die Zahl, die wir errechnet haben, was die Wertschöpfung in Deutschland ist, die man in den nächsten Jahrzehnten zusätzlich erwirtschaften könnte, ist eine Verdopplung von heute ca. 60 Milliarden auf über 125 Milliarden.
0: Gleichzeitig bleibt der Verband kritisch und fordert mehr Anreize für Investitionen, schnellere Genehmigungen und funktionierende Märkte für Recyclingrohstoffe.
2: Es sind viele Ansätze drinnen, aber in Summe ist es nach wie vor zu unambitioniert.
0: Auch Umweltverbände sehen deutliche Lücken. Sie begrüßen Förderprogramme, kritisieren aber fehlende Maßnahmen, um den Rohstoffverbrauch zu senken. Aus ihrer Sicht setzt die Regierung zu stark auf Recycling und zu wenig auf Vermeidung und Wiederverwendung. BUND-Chef Olaf Band betont, Investitionen der Industrie gebe es nur unter klaren Bedingungen.
3: Und das tut sie nur, wenn gesicherte Recyclingquoten für bestimmte Produkte, für bestimmte Rohstoffe vorhanden sind. Und das wäre dann der nächste Schritt.
0: Die Maßnahmen des Aktionsprogramms Kreislaufwirtschaft sollen schrittweise umgesetzt werden, spätestens bis Ende 2027.
4: Ein Beitrag von Dietrich Karlmeurer um 23.50 Uhr, 10 Minuten vor Mitternacht. In vielen europäischen Städten oder Staaten gibt es öffentlich-rechtliche Sender. In manchen von ihnen darüber die Regierung Druck auf sie aus und versucht sie zu beeinflussen. So wie etwa bis vor kurzem in Ungarn oder auch in der Slowakei. Auch in Litauen haben Kritiker zuletzt befürchtet, dass sich eine ähnliche Entwicklung anbahnen könnte. Monatelang ist in dem Land über ein neues Rundfunkgesetz gestritten worden. Journalisten sind auf die Straße gegangen und internationale Medienorganisationen haben vor politischer Einflussnahme gewarnt. Sogar eine Katze hat dabei zwischenzeitlich eine Rolle gespielt. Jetzt ist der Streit zumindest vorläufig beendet. Bartram.
5: Die mächtigste Stimme in Litauens Rundfunk wird in Zukunft doch nicht so klingen. Der Streit um die Zukunft von Litauens öffentlich-rechtlichem Rundfunk war zwischenzeitlich so eskaliert, dass sogar ein Kater kurz davor stand, zum obersten Entscheider zu werden. Jetzt hat die Regierung es aber ganz ohne tierischen Beistand geschafft, ihre Reform durchs Parlament zu bringen. Die Abgeordnete Ligita Kirskine: Ich glaube, die Gesellschaft wird sich beruhigen, wenn sie sieht, dass nichts Besonderes passiert ist. Es wird keine Einschränkungen der Meinungsfreiheit geben. In den vergangenen Monaten sind viele Emotionen hochgekocht, bis hin zu öffentlichen Drohungen. Über Monate hinweg protestieren immer wieder tausende Menschen in Litauen gegen eine geplante Reform des öffentlich-rechtlichen Senders LRT. Im Kern geht es unter anderem darum, ob die Generaldirektorin einfacher ausgetauscht werden kann. Kritiker befürchten, dass die Regierung so versuchen könnte, Einfluss auf den Sender zu nehmen. Höhepunkt des Protests ist ein Änderungsantrag der Opposition im Parlament im Dezember. Der Antrag lautet, dass die Generaldirektorin des öffentlich-rechtlichen Rundfunks nur dann vorzeitig entlassen werden kann, wenn die Katze Nur Degulis ihr das Misstrauen ausspricht. Trägt eine Abgeordnete vor und sorgt damit für einen Lacher. Der satirische Antrag der Opposition schaffte es damals tatsächlich durch eine erste Abstimmung. Der Reformprozess wird daraufhin erstmal gestoppt, das umstrittene Gesetz überarbeitet. Trotzdem befürchten die Journalisten des öffentlich-rechtlichen Rundfunks, dass es neue Versuche geben könnte, ihre Unabhängigkeit zu beschneiden. Deshalb wollen sie weiter wachsam bleiben und, wenn nötig, wieder auf die Straße gehen.

0: Kultur.
1: Kaum eine deutsche Autorin hat die Widersprüche des geteilten und später wiedervereinten Deutschlands so beharrlich beschrieben wie Monika Maron. Bekannt wurde sie 1981 mit ihrem Roman Flugasche. Der durfte in der DDR nicht erscheinen. 7 Jahre später hat Maron dann das Land verlassen und ist in den Westen gegangen. Nach der Wende hat sie immer wieder für Kontroversen und Debatten gesorgt und heute wird sie 85 Jahre alt. Joachim Dix mit einem Porträt.
2: Quer über die Gleise heißt ein Essayband von Monika Maron aus dem Jahr 2000, in dem sie sich bereits als Querdenkerin präsentiert hat, lange bevor dieser Begriff politisch bedenklich wurde. Wahrscheinlich, weil sie ihr Leben lang die politischen Verhältnisse gegen den Strich gebürstet hatte. Zu DDR-Zeiten, aber auch danach, konnte sie die heftigen Reaktionen auf ihre kritischen Äußerungen zur Rolle des Islam in Deutschland nur schwer nachvollziehen.
3: Natürlich wird man für manches nicht gemocht, was man denkt und schreibt. Also das halte ich für normal. Aber dass man dafür angefeindet wird, verdächtigt wird, mit Prädikaten bedacht wird, wie neurechte Schriftstellerin oder sowas, das habe ich nicht für möglich gehalten.
2: Rebellentum ist für Monika Maron keine Frage des Alters und schon gar nicht ein Privileg der Jugend. Wer wie sie im Krieg geboren, die Kindheit in Trümmern verbracht, 1955 von West- nach Ost-Berlin gezogen, mit ihren Büchern angeeckt ist und dann 1988 nach Westdeutschland zurückging, kann vielleicht nicht anders, als immer wieder alles zu hinterfragen. Auf die Gefahr hin, durch ihre politischen Äußerungen mit Populisten in einen Topf geworfen zu werden.
3: Das ist eine Frage des Temperaments, meine ich immer. Fast alle Artikel, die ich je zu solchen Themen geschrieben habe, zu aktuellen oder politischen, fangen für mich alle immer mit dem Satz an, jetzt reicht's mir aber.
2: Dieser Satz gilt zum Teil auch für ihr literarisches Werk. In ihrem ersten Roman Flugasche prangerte sie schon 1981 die ökologischen Schäden durch die Industrie am Beispiel Bitterfeld an. Der Zensur in der DDR erschien das Buch als zu gefährlich. So konnte es zunächst nur in Westdeutschland erscheinen. 7 Jahre später verließ Monika Maron die DDR.
3: Ich habe einen Satz, den habe ich auch schon mal veröffentlicht, ja? Und er heißt, man darf 2 Dinge im Leben nicht werden, Opfer und Zeitzeuge.
2: Ganz gelungen ist ihr weder das eine noch das andere. Ihre Bücher und Aufsätze und auch ihre jüngst veröffentlichten Tagebücher zeigen nicht nur eine kämpferische, sondern auch eine verletzliche Autorin, die auch aus der Opferperspektive zu erzählen weiß. Und Zeitzeugin ist sie ohnehin. Wir auch nicht und vor allem, warum auch nicht? Wir brauchen Zeitzeuginnen wie sie, die ihre Erfahrungen für uns in literarische Texte verwandeln. Erinnert sei nicht nur an Flugasche, sondern auch an Animal Triste, Endmoränen und an ihren jüngsten Roman Das Haus. Nicht zufällig kommt in ihren Büchern mehrmals die surrealistische Künstlerin Leonora Carrington vor.
3: Weil die Carrington einfach eine Anarchistin ist im Geiste. Und das hat mir damals so gefallen. Die stellt die Welt auf den Kopf und das geht so und so. Einfach die Selbstverständlichkeit, mit der sie die Dinge durcheinander wirbelt und aus ihrer Ordnung reißt, das hat mir so gefallen, mich so ermutigt und erheitert, dass diese Frau mir einfach nie wieder auf den Kopf gegangen ist.
2: Zum Geburtstag hat sich Monika Maron schon früher vor allem eines gewünscht. Möge ihr dieser Wunsch auch heute in Erfüllung gehen.
3: Schönes Wetter. Weil sonst müssen alle Raucher, ich weiß nicht wohin, weil da, wo wir feiern, darf man nicht rauchen. Also, wir können keinen Regen gebrauchen.
1: Sagt die Schriftstellerin Monika Maron. Heute wird sie 85 und Joachim Dix hat sie porträtiert.
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1: Tagelang hat Außenminister Johann Wadephul in New York die Werbetrommel gerührt, aber vergebens. Deutschland ist am Abend mit seiner Bewerbung um einen nichtständigen Sitz im UN-Sicherheitsrat gescheitert. Im Rennen gegen Österreich und Portugal ist Deutschland erstmals leer ausgegangen. Unser Hauptstadtkorrespondent Georg Schwarte hält die Niederlage für eine ärgerliche Pleite. Er meint in den ARD-Tagesthemen, in unruhigen Zeiten reiche es eben nicht, dass Deutschland vornehm schweige.
4: Diese Bundesregierung hat für viele offenbar zu laut geschwiegen. Beim Gaza-Krieg, beim planlosen Krieg der USA und Israels gegen den Iran. Völkerrechtswidrig? Der deutsche Außenminister lässt die Antwort darauf bis zur Stunde offen. Der Anwalt des Völkerrechts Er schweigt. Das haben andere Staaten verärgert, bemerkt. Am allerärgerlichsten aber ist die Pleite aus einem anderen Grund. Russland wollte Deutschland im Sicherheitsrat um alles in der Welt verhindern, weil dieses Deutschland Putin in Sachen Ukraine so auf die Nerven geht. Hat geklappt. Wie gesagt, was für eine ärgerliche Pleite.
1: Die Meinung von Georg Schwarte aus dem ARD-Hauptstadtstudio. Auch die Augsburger Allgemeine betrachtet die deutsche Nahostpolitik als Grund für das Scheitern, ebenso wie die vergleichsweise späte Bewerbung Deutschlands. Der größte Fehler der Bundesregierung sei aber, dass man nicht auf die Partner zugegangen sei.
0: Statt auf Österreich und Portugal zuzugehen und möglicherweise die eigene Kandidatur zurückzuziehen, um als Europa mit einer Stimme zu sprechen, hat man die Kampfabstimmung weiter forciert und damit enge Verbündete vor den Kopf gestoßen. Eine frühzeitige Abstimmung wäre möglich gewesen. Europa hätte ein geschlossenes Bild abgegeben und damit Deutschlands Einfluss gesichert. Diese Abstimmung hat nicht stattgefunden. Friedrich Merz predigt immer wieder europäische Zusammenarbeit und eine Allianz der Mittelmächte, nur um sich dann gegen wichtige Partner in einem nationalen Alleingang profilieren zu wollen, statt eigene Ansprüche zurückzuschrauben.
1: Für den schleswig-holsteinischen Zeitungsverlag SHZ ist die Niederlage ein verpatztes Comeback auf der Weltbühne. Auch der Bundeskanzler trage daran eine Mitschuld.
0: Merz muss sich den Vorwurf gefallen lassen, sich persönlich nicht ausreichend eingebracht zu haben. Dass der Kanzler der UN-Generalversammlung im Herbst vergangenen Jahres ferngeblieben ist, wirkt im Rückblick wie ein Signal mangelnder Priorität. Wer einen nicht ständigen Sitz im Sicherheitsrat anstrebt, kann es sich kaum leisten, auf der wichtigsten Bühne der Weltpolitik zu schwänzen. Schon gar nicht in einer Phase, in der Unterstützung organisiert werden muss.
1: Und soweit unsere Standpunkte, die Marei Beermann heute für Sie zusammengestellt hat. Und das Thema der gescheiterten deutschen Bewerbung für einen Sitz im UN-Sicherheitsrat, das schauen wir uns gleich nach den Nachrichten um Mitternacht noch ein bisschen ausführlicher an. Dann im Gespräch mit unserem Korrespondenten in New York und mit einem Experten, der ein bisschen erklärt, wie die deutsche Rolle international derzeit zu sehen ist. All das in ungefähr 4 Minuten.
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6: Um 0 Uhr mit Wolfgang Berger. Deutschland zieht im kommenden Jahr nicht in den UN-Sicherheitsrat ein. In der Vollversammlung der Vereinten Nationen wurde die nötige Zweidrittelmehrheit für einen nicht ständigen Sitz verpasst. Aus der Nachrichtenredaktion Tabia Tschöpe.
7: Die Enttäuschung auf Seiten der Bundesregierung dürfte groß sein. Noch bis zuletzt hatte sich Außenminister Wadephul um Zustimmung bemüht und sich optimistisch geäußert. Doch die Vollversammlung entschied anders. Die beiden nicht ständigen Sitze für Westeuropa werden in den kommenden beiden Jahren von den Mitbewerbern Portugal und Österreich übernommen. Deutschland war zuletzt 2019 und 2020 im UN-Sicherheitsrat vertreten. Er besteht aus den 5 Vetomächten USA, Russland, China, Großbritannien und Frankreich. Dazu kommen 10 nicht ständige Mitgliedstaaten, die jeweils für 2 Jahre mitarbeiten.
6: Die EU-Kommission hat Pläne vorgelegt, um unabhängiger von Digitalangeboten aus den USA und China zu werden. Konkret zum Beispiel von Cloud-Diensten oder Software. Hintergrund ist die Sorge vor Datendiebstahl oder dass die Staaten Angebote für Kunden aus Europa einschränken könnten. Brüssel-Korrespondentin Sabrina Fritz berichtet, was geplant ist.
8: Man will aufbauen Fabriken, die eben auch Mikrochips herstellen. Die braucht man ja für alles, für Handys, für Autos. Das ist mal das eine, dass es überhaupt sowas Made in Europe gibt. Und das andere ist natürlich auch, dass man, wenn man jetzt wirklich so ein ganz sensibles, wichtiges Produkt hat, also wie eben Militär, Gesundheit oder sowas, dann müssen die Anbieter, die Firmen sicherstellen, dass ihre Daten sicher sind, dass da kein Drittstaat, und das ist wirklich der Staat, Zugriff hat.
6: Der hessische Verfassungsschutz darf den Landesverband der AfD als rechtsextremen Verdachtsfall einstufen und beobachten. Das hat das Verwaltungsgericht in Wiesbaden entschieden. Es gebe genügend Anhaltspunkte für Bestrebungen gegen die freiheitliche demokratische Grundordnung, hieß es. Die Behörde hatte im September 2022 angekündigt, den Landesverband der AfD mit geheimdienstlichen Mitteln zu beobachten. Dagegen war die Partei gerichtlich vorgegangen. Der Baukonzern Hochtief gehört bald zum ersten Mal zum DAX. Das Unternehmen steigt Ende Juni in den deutschen Leitindex auf. Es verdrängt den VW-Großaktionär Porsche SE, der in den Nebenwerteindex MDAX absteigt. Der künftige DAX-Konzern Hochtief hat zuletzt vor allem von Geschäften in den USA profitiert. Dort wurden Rechenzentren für künstliche Intelligenz errichtet. Der Aktienkurs hat sich innerhalb eines Jahres fast verdreifacht. Das waren die Nachrichten. Und das Wetter in Deutschland. Heute Nacht im Osten trocken, vor allem im Norden und in der Mitte Schauer, 15 bis 9 Grad. Tagsüber von Westen her Schauer und Gewitter, im Osten erst Sonne, später Schauer, 19 bis 24 Grad. Freitag wechseln sich Sonne, Wolken und ein paar Schauer ab, 18 bis 21 Grad. Und am Samstag Wolken und öfter Sonne, fast überall trocken. Es ist 0:03 Uhr.
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1: Staus und Behinderung haben wir aktuell auf der A2 Dortmund Richtung Hannover. Zwischen Bad Nenndorf und Wunstorf-Lothe aktuell 4 Kilometer Stau. Die A5 Kassel Richtung Frankfurt ist zwischen Hattenbacher Dreieck und Alsfeld Ost gesperrt. Ebenfalls gesperrt die A96 Lindau-München zwischen Leim und Sendling. Das Ganze geht bis Montag und in beide Richtungen. Ebenfalls in beide Richtungen gesperrt ist die A111 in Berlin zwischen am Festplatz und Seidelstraße bis 5 Uhr heute früh. Dann die A113 ebenfalls in Berlin. Auch die ist in beiden Richtungen bis 5 Uhr gesperrt und zwar zwischen Spätstraße und Schönefeld Süd. Die A565 Meckenheim-Bonn ist zwischen Bonn-Nordost und Bonn-Nord ebenfalls in beiden Richtungen gesperrt und das dauert hier ein bisschen länger und auch der Tiergartentunnel in Berlin ist gesperrt zwischen Heidestraße und Reichpietschufer in beide Richtungen bis 5.45 Uhr.
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1: Am Donnerstag, den 4. Juni 2026 aus Hamburg von NDR Info. Marius Zekri ist mein Name. Herzlich willkommen. Deutschland muss draußen bleiben. Aus dem UN-Sicherheitsrat. Berlin hat keinen der 10 nichtständigen Sitze im höchsten Gremium der Vereinten Nationen bekommen. Der Sicherheitsrat, das ist ja der Ort, an dem internationale Krisen verhandelt werden. Der Ort, wo die Weltgemeinschaft schnell entscheiden kann und auch soll. Die USA, Frankreich, Großbritannien, Russland und China haben hier einen festen Sitz und auch ein Vetorecht. Der Rest der Welt teilt sich 10 nichtständige Sitze, die alle 2 Jahre neu vergeben werden. Aber bei der Abstimmung gestern hat Deutschland den Kürzeren gezogen und die Enttäuschung darüber war Bundesaußenminister Wadephul deutlich anzuhören.
9: Ein derartig klares Ergebnis wird eine tiefgreifende Analyse auf deutscher Seite verlangen, das ist vollkommen klar. Ich werde weiterhin dafür eintreten, dass wir in den Vereinten Nationen aktiv bleiben, dass wir engagiert bleiben und dass wir uns nicht aus Enttäuschung über das Ergebnis zurückziehen,
1: sagt der Bundesaußenminister. Ab dem 1. Januar werden also Österreich und Portugal Europa im Sicherheitsrat vertreten. Martin Gansemeier ist unser Korrespondent in New York und er hat die Wahl für uns verfolgt. Ich habe ihn gefragt, wie hat denn das Ergebnis im Einzelnen ausgesehen?
10: Ja, es gab schon ein Ergebnis im ersten Wahlgang und leider nicht positiv für Deutschland, sondern negativ, denn Österreich und Portugal, die haben auf Anhieb im ersten Wahlgang die Zweidrittelmehrheit, die notwendige Zweidrittelmehrheit der anwesenden UN-Mitgliedstaaten geschafft. 134 Stimmen für Portugal, 131 für Österreich und nur 104 für Deutschland. Das war eine ziemliche Klatsche, das war eigentlich der Worst Case.
1: Nun war Deutschland ja schon 6-mal als nichtständiges Mitglied im Sicherheitsrat vertreten. Jetzt ist es zum ersten Mal durchgefallen. Was sagt denn das über das deutsche Standing in der Welt und was heißt das für die deutsche Außenpolitik?
10: Naja, das ist sicherlich von Nachteil, denn man hatte sich erhofft, dass man in der Weltpolitik wieder engagierter und noch mit mehr Verantwortung sich einbringen kann. Das war das erklärte Ziel von Bundesaußenminister Johann Wadephul, der ja hier seit Freitag nochmal so eine Art politisches Speed-Dating gemacht hatte und ganz, ganz viele Gespräche geführt hatte. Es hat alles leider am Ende nichts genutzt. Ja, was heißt das? Das heißt, und ich glaube, das ist der Hauptgrund, warum es so ausgegangen ist, dass Österreich und Portugal, also zwei kleine Staaten hier in der Weltgemeinschaft einfach einen sehr geschickten Wahlkampf gemacht haben, vor allem einen deutlich längeren. Österreich hat vor 15 Jahren den Finger gehoben für die Jahre 2027, 2028, Portugal vor 13 Jahren. Und Deutschland ist dann irgendwann 2019, 2020 eingefallen, oh, eigentlich wollen wir ja in den Jahren, und ist dann zusätzlich reingegangen. Und hat später gesagt, naja, alle Westeuropäer wissen ja, dass wir alle 8 Jahre im UN-Sicherheitsrat vertreten sein wollen. Dieser Automatismus, das haben die kleinen Staaten nicht hingenommen. Und es gibt im Moment hier so eine Stimmungslage bei den Vereinten Nationen. Sowohl die Vetomächte Russland und USA, die wollen alles bestimmen. Und jetzt auch so Mittelmächte wie Deutschland, Japan. Das kann sich durchaus nachteilhaft ausgewirkt haben.
1: Was bringen denn die neuen Mitglieder jetzt Portugal und Österreich mit an den Sicherheitsratstisch? Wo liegt ihre weltpolitische Expertise?
10: Zunächst einmal muss man sagen, die waren wahnsinnig erstaunt, auch positiv. Also da gab es Jubel bei den Portugiesen und Riesenfreude bei den Österreichern, dass die das direkt im ersten Wahlgang schaffen. Das hatten sie, glaube ich, selber nicht erwartet. Ja, und die österreichische Außenministerin, die hat gesagt, wir sind ein wichtiger UN-Standort mit Wien. Österreich stand immer für eine kraftvolle Diplomatie. Wir sind neutral, das heißt auch zum Beispiel für Staaten wie Russland oder China durchaus ein wichtiger Player. Und Portugal hat sicherlich durch seine exzellenten Kontakte nach Lateinamerika, aber auch zu afrikanischen Staaten, zu Ländern des globalen Südens gepunktet. Und auch das ein wichtiger Grund. Bei der UN-Vollversammlung im vergangenen September war eines der zentralen Themen ja der Gaza-Krieg. Und es gab die Palästina-Konferenz im Vorfeld der UN-Vollversammlung. Da glänzte Deutschland leider durch Abwesenheit des Bundeskanzlers, der sich entschieden hatte zur Haushaltswoche in Berlin, dass ihm das wichtiger war. Da könnte ich mir denken, dass doch der ein oder andere Staat auch gesagt hat, das ist nicht gut, dass Deutschland hier nicht mit dem Kanzler vertreten ist, und Deutschlands sehr enge Verbindung zu Israel hat vielleicht auch geschadet.
1: Hat es vielleicht auch eine Rolle gespielt, dass Deutschland ja gerade einen der Top-Jobs, eine der höchsten Positionen der Vereinten Nationen besetzt, nämlich die Leitung der UN-Generalversammlung? Das macht ja noch bis September die deutsche frühere Außenministerin Annalena Baerbock.
10: Das glaube ich nicht. Annalena Baerbock hat eigentlich ihre Amtszeit bisher sehr überparteilich wahrgenommen. Sie ist bewusst nicht in irgendeiner Form hier für Deutschland aktiv geworden, sondern hat ihr Amt wirklich als eines verstanden, dass sie alle Interessen von allen 193 Mitgliedstaaten im Blick hat. Aber natürlich muss man auch sagen, die Tatsache, dass Deutschland so spät seinen Hut in den Ring geworfen hat, das kann man jetzt nicht der aktuellen Bundesregierung vorwerfen. Das werden sicher jetzt kluge Köpfe nochmal nachrechnen und versuchen zu rekonstruieren, wer da diesen Zeitpunkt verpasst hat.
1: Informationen aus New York waren das von Martin Gansemeier. Steigen wir jetzt noch mal ein bisschen tiefer in das Thema ein und reden etwas ausführlicher über die deutsche Rolle bei den Vereinten Nationen. Darüber hat NDR-Moderator Markus Schubert gesprochen mit Manuel Fröhlich. Er ist Professor für internationales Recht an der Uni Trier. Die erste Frage an ihn: Was macht es eigentlich immer noch so attraktiv, einen Sitz im Sicherheitsrat zu haben? Schließlich scheinen die ständigen Mitglieder Russland und die USA auf das Völkerrecht weitgehend zu pfeifen und damit das Gremium zu lähmen.
11: Ja, es ist gelähmt, und dennoch an das Gremium, was in dieser Universalität, also für die ganze Welt, die Konflikte der internationalen Beziehungen aufarbeitet. Und auch die Rolle der nicht ständigen Mitglieder ist gerade in diesem Zusammenhang der Lähmung eine, die in den letzten Jahren durchaus an Gewicht gewonnen hat. Also wenn man mehr als nichts tun will in Anbetracht der Lähmung durch ständige Mitglieder, dann sind es eben die nicht ständigen Mitglieder, die durchaus auch Bewegung im Sicherheitsrat aktivieren können, die auch Verantwortung übernehmen können, die auch Initiativen gesetzt haben, die im Zweifelsfall auch die ständigen Mitglieder in dieser Position, in der sie sind, nochmal zur Rechtfertigung rufen können. Auch wenn sie ihr Verhalten nicht ändern können, ist, glaube ich, durchaus wichtig, dass dieses Gremium versucht, diese Verpflichtungen auf das, was ja eigentlich alle Mitglieder der Vereinten Nationen in der Charta unterschrieben haben, doch hochzuhalten und nicht stillschweigend abzulegen.
1: Was sprach bei dieser Bewerbung für Deutschland? Sein hoher Anteil an der UN-Finanzierung oder auch eine gewisse politische Grundverlässlichkeit?
11: Ja, also die finanzielle Ausstattung, das ist immer ein ganz starkes Argument. Das entspricht auch den Kriterien, die in der Charta der Vereinten Nationen genannt sind. Da ist zu lesen, wer in diesen Rat will, der muss einen besonderen Beitrag leisten. Der fällt im Falle Deutschlands einerseits finanziell so aus. Auf der anderen Seite hat sich Deutschland gerade in den letzten Jahren noch sehr stark auch nochmals mehr in das Konfliktmanagement eingeschaltet. Letztes Jahr zum Beispiel haben sie die große Konferenz in Berlin organisiert über die Zukunft der Friedensmission. Dieses Jahr hatten wir die große Konferenz über Sudan. Davor war Libyen ein Thema. Im Zukunftsgipfel hatte Deutschland eine Position eingenommen, die es so exponiert in den letzten Jahrzehnten nicht hatte. Also das ist schon ein erkennbar stärkeres Engagement, aber mit jeder weiteren konkreten Positionierung exponiert man sich natürlich auch für Kritik und kann nicht mehr so unter dem Radarschirm gute Beziehungen zu allen haben.
1: Und was sprach in der Bewerbung gegen Deutschland? Mal abgesehen davon, dass man ein bisschen spät kam, dass man sagen konnte, ihr drückt bei Völkerrechtsverstößen doch auch mal ein Auge zu, bei Freunden?
11: Ja, also diese das hat sich ja beispielsweise im Falle Gazas hat Deutschland gegen die deutliche Mehrheit in der Generalversammlung votiert. Das trifft im Übrigen auch auf den Mitkonkurrenten Österreich zu, hat dann zuletzt die humanitäre Resolution unterstützt. Aber da gab es uneindeutige Signale, ebenso wie bei der Aussage über die amerikanische Intervention in Venezuela und dann auch den Krieg jetzt gegen den Iran. Deutschland hat jeweils nachgeliefert, war etwas zögerlicher in der Positionierung. Das mag durchaus sein, dass das in einigen Ländern der Welt als nachteilig angesehen wird. Die Ambition Deutschlands, jetzt auch in so einem 8-Jahres-Turnus in den Sicherheitsrat zu kommen, auch das geht ja potenziell dann auch gegen die Chancen grundsätzlich anderer, weil wenn ein Land mehrfach dort vertreten ist, dann schwinden die Chancen wiederum auch für andere. Aber auch das wiederum machen auch andere größere Mittelmächte wie Südafrika oder andere Staaten, die versuchen, mit einem gewissen Turnus da reinzukommen. Und Sie haben vollkommen recht, die Bewerbung ist relativ spät dann formalisiert worden. Allerdings auf einer anderen Ebene genauso früh wie die von Portugal und Österreich, nämlich jeweils nachdem sie die letzte Amtszeit beendet hatten, haben sie dann angemeldet. Weil während der Amtszeit wäre es natürlich auch ein bisschen seltsam gewesen zu sagen, wir sind jetzt drin, wir wollen aber schon sagen, wir kommen nochmal.
1: Sagt der Trierer Völkerrechtler Manuel Fröhlich. Er ist der ehemalige Vorsitzende der Deutschen Gesellschaft für die Vereinten Nationen. Es ist jetzt 0.15 Uhr.
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1: Wenn Sie mal so schauen, was Sie für Apps oder Programme auf Ihrem Handy oder auf Ihrem Computer benutzen, was fällt Ihnen da auf? WhatsApp, TikTok, Facebook, Word, PowerPoint, Excel. Alles Software, die von außerhalb der EU stammt. Meist aus den USA, häufig auch aus China, wie beispielsweise TikTok. Rund 80% der digitalen Produkte, die in der Europäischen Union genutzt werden, die kommen von außerhalb und das ist ein teurer Spaß. Allein die EU selbst zahlt jedes Jahr rund 260 Milliarden Euro für den Kauf oder die Nutzung von Software oder Hardware aus den USA. Das ist zu viel, sagt man in Brüssel, das muss sich jetzt ändern. Und der Weg, um das zu erreichen, ist eine Reform des sogenannten EU-Halbleitergesetzes. Und die ist gestern vorgestellt worden. Mehr dazu von Andreas Meyer-Feist.
12: Es ist die Angst vor einem direkten Einfluss fremder Mächte, die Europa schaden wollen. Die Angst vor möglichen Kill-Switches. Der englische Begriff steht für ferngesteuerte Abschaltmechanismen, mit denen Stromnetze, Verwaltungen, digitale Funktionen aller Art lahmgelegt werden könnten. Davon will sich die EU freimachen. Und sie will bei der Produktion von Halbleitern weniger abhängig sein von anderen und mehr selbst machen. Dazu legte die Vizechefin der EU-Kommission, Henna Virkkunen, ein ganzes Gesetzespaket vor.
13: This is not just a fantasy, this is a choice. And it is a choice we must make now together.
12: Das ist keine Fantasie, sondern eine Entscheidung, die wir jetzt gemeinsam treffen müssen, mahnte die EU-Kommissarin. Das bisherige Halbleitergesetz soll durch Notstandsbefugnisse erweitert werden. Kritische Bereiche wie die Waffen- und Medizintechnik sollen bei Engpässen vorrangig beliefert werden. Der Ausbau europäischer Produktionsstrukturen soll massiv beschleunigt werden. Das Ziel: weniger Abhängigkeiten in diesem Bereich von China, vor allem aber von den USA. Denn derzeit werden in Europa mehrheitlich amerikanische Anbieter für Cloud-Dienste genutzt. Auch bei den Halbleitern sehen die Zahlen nicht gut aus, sagt Marc Scheufen vom Institut der Deutschen Wirtschaft.
14: Weniger als 10% der weltweiten Produktion stammt tatsächlich aus Europa. Und wenn man sich KI-Modelle anschaut, auch da, die großen Sprachmodelle stammen alle aus den USA oder aus China.
12: Außerdem plant die EU eine Strategie für offene digitale Ökosysteme, um europäische Alternativen zu Software aus Drittstaaten zu fördern. Europäische Rechenzentren sollen modernste KI-Modelle trainieren. EU-Kommissar Dan Jørgensen nannte geopolitische Rivalitäten als wichtigsten Grund für die digitalen Reformen.
15: We take these steps today. We follow this roadmap. Europe can take the lead and take charge in its own responsible way.
12: Europa könne Führung übernehmen und selbst in einer verantwortlichen Weise die Initiative ergreifen, so Dan Jørgensen in Brüssel. Die EU-Mitgliedstaaten stehen geschlossen hinter der Chips-Initiative der EU-Kommission. Vor allem die Industrie fordert, die Produktion und die Nachfrage nach Halbleitern aus Europa anzukurbeln, um nicht erpressbar zu werden. Als größte Hürde könnte sich die Finanzierung erweisen. Der Draghi-Bericht hatte schon enorme Summen genannt. Europa brauche jährlich rund 800 Milliarden Euro zusätzlich, um technologisch und wirtschaftlich mit China und den USA mitzuhalten. Das Paket der EU-Kommission will dafür privates Risikokapital mobilisieren und setzt auf einen neuen EU-Fonds für Wettbewerbsfähigkeit im nächsten Haushalt. Entscheiden müssen am Ende das Europaparlament und die Mitgliedstaaten. Die Verhandlungsphase dürfte bis ins Jahr 2027 hineinreichen. Mit einer Verabschiedung könnte dann Ende nächsten Jahres zu rechnen sein.
1: Berichtet Andreas Meyer-Feist aus Brüssel. Jedes Jahr, so um diese Zeit, lädt der russische Präsident Wladimir Putin zum Wirtschaftsforum nach St. Petersburg ein. Aber statt auf den roten Teppich sind die Blicke gestern zur Eröffnung in den Himmel gegangen. Auf den schwarzen Rauch, der dort zu sehen war. Denn kurz vor Beginn der Veranstaltung hatten ukrainische Drohnen Ziele in Putins Heimatstadt angegriffen. Das Treffen findet natürlich trotzdem statt, es ist trotzdem prunkvoll eröffnet worden. Und obwohl Russland wegen des Krieges in der Ukraine auch wirtschaftlich zunehmend isoliert ist, sind trotzdem auch Gäste aus dem Rest der Welt nach St. Petersburg gekommen, um miteinander zu reden, sich zu vernetzen und Putins Gastfreundschaft zu genießen. Unter ihnen sind auch Politiker aus Deutschland von der AfD.
16: Wir waren schon lange nicht mehr mit einer solch großen Delegation vor Ort. Wir glauben, es ist wirklich an der Zeit, miteinander ins Gespräch zu kommen.
17: Das sagt Markus Frohnmeier, der außenpolitische Sprecher der AfD-Fraktion. Vor wenigen Tagen hat er das Video in den sozialen Medien gepostet. Jetzt ist er mit anderen AfD-Abgeordneten in St. Petersburg beim Wirtschaftsgipfel. Das Forum stellt eine Bühne für den russischen Präsidenten Wladimir Putin dar. Vorab begründet Frohnmeier seine Reise so:
18: Außenpolitik muss am deutschen Interesse orientiert werden. Im deutschen Interesse ist günstige und bezahlbare Energie, weil wir als Industrienation natürlich auch dafür sorgen müssen, dass wir in Deutschland zukünftig noch Standorte haben.
17: Die AfD regiert nicht, kann nichts umsetzen und will daher vor allem Signale senden. Die Regierung vor sich hertreiben, eigene diplomatische Kanäle betonen, im Blick dabei auch die Landtagswahlen im Osten im Herbst. Selbst die sonst eher russlandkritische Parteichefin Alice Weidel klingt zuletzt ähnlich.
19: Und ich glaube, die deutsche Bundesregierung täte gut daran, sich mit Diplomatie für einen vernünftigen, geordneten Friedensprozess einzusetzen.
17: Die Reise zum russischen Wirtschaftsforum hat mit Friedensprozessen nichts zu tun. Aus dem Bundestag werden Warnungen laut. Die Teilnahme der AfD sei ein Kniefall vor dem Kriegsverbrecher Putin, unpatriotisch, eigensinnig. Marc Henrichmann von der CDU ist Chef des sogenannten Parlamentarischen Kontrollgremiums, das die Geheimdienste überwacht. In dieses Gremium wurde kein AfD-Politiker gewählt, aus Sicherheitsgründen. Henrichmann sieht auch die AfD-Reise als sicherheitspolitisch hochriskant an.
20: die Reise der AfD jetzt zu diesem Wirtschaftskongress ist genauso naiv, wie sie dumm ist. Auf diesen Veranstaltungen tummeln sich erfahrungsgemäß russische Dienste und docken an, wollen billige Informationen. Und umgekehrt geht es dafür auch, Werkzeuge zu suchen für Desinformation in Deutschland und Europa. Die AfD ist, wenn man so will, also hier ein billiges Werkzeug Putins und des Kremls.
17: Aus Russland, da sind sich Sicherheitsexperten einig, komme derzeit niemand unbeobachtet zurück. Politikwissenschaftler wie Wolfgang Schröder sehen in der AfD-Reise eine Strategie. Die Geschlossenheit des Westens weiche auf gegen Putin, der keinem Waffenstillstand zustimmt und weiter die Ukraine bombardiert. Das Ziel daher: Spaltung.
21: Das ist die Strategie Putins, das ist auch die Strategie der AfD. Und insofern ist das verwerflich, was dort im Sinne der Bundesrepublik stattfindet. Und es ist eigentlich schade, dass der Bundestag diese Reise finanziert und diesen Auftritt möglich macht.
17: Denn die Reise der AfD-Delegation nach St. Petersburg wird vom Bundestag wie jede Dienstreise behandelt. Und die zahlt am Ende zumindest in Teilen der Steuerzahler.
1: Sarah Beham über die AfD und den Besuch einiger ihrer Abgeordneter beim Wirtschaftsforum in St. Petersburg. Vor zwei Wochen war Ärztetag in Hannover. Und kurz vor Ende der Tagung haben drei Studentinnen die Bühne betreten. Und was sie sagten, das hat nicht nur unter Medizinern viele Wellen geschlagen. Die drei jungen Frauen haben davon berichtet, wie es ihnen auf dem Ärztetag ergangen ist. Da wurde ihr Aussehen öffentlich kommentiert. Sie wurden begrapscht oder in Hotelzimmer eingeladen. Und das, so scheint es, ist kein Einzelfall. Denn fast zeitgleich zum Auftritt der Studentinnen beim Ärztetag hat die Uniklinik Würzburg eine Studie zum Thema veröffentlicht. Der Titel: Sexuelle Belästigung in der medizinischen Ausbildung. Nach Angaben der Forscher ist das die größte nationale Untersuchung dazu. Über 5600 Menschen aus über 40 medizinischen Fakultäten haben daran teilgenommen. Und über die Ergebnisse erfahren Sie jetzt mehr von Carlotta Sauer.
22: Hanna Weikel ist Medizinstudentin im 9. Semester.
23: Ich wurde in verschiedenen Praktika schon aufgrund meines Geschlechts schlechter oder inkompetenter eingeschätzt und auch offen so darauf angesprochen.
22: Das, was sie erzählt, ist kein Einzelfall, wie die neue deutschlandweite Studie der Uniklinik Würzburg zeigt.
23: Dann auch unangebracht in den Arm genommen oder einfach so angefasst in Gesprächssituationen, die das eigentlich nicht benötigt hätten. Es hat mich frustriert, dass man mich nicht für die Kompetenz oder die Arbeit wahrnimmt, sondern dafür eben, dass ich eine Frau bin.
22: Dr. Sabine Drossart, Kinderchirurgin an der Uniklinik, hat die Studie geleitet. Sie sagt, sexuelle Belästigung geschieht nicht speziell an einzelnen Kliniken, sondern sie ist ein gesamtgesellschaftliches Problem. Dennoch hat die Medizin gewisse begünstigende Strukturen, wie Drossart erklärt.
24: Der allergrößte Teil waren tatsächlich Patientinnen und Patienten, von denen das ausging. Und das zeigt eben auch das gesellschaftliche Problem. Und ich denke, dass es da in der Medizin einfach die Besonderheit gibt, dass wir viel mit Körperkontakt arbeiten, sodass die Studierenden da auch einfach dem eher ausgesetzt sind.
22: Laut ihrer Studie waren 42% der Studierenden von sexueller Belästigung betroffen. Nur ein Bruchteil meldet die Vorfälle, besonders innerhalb der Medizin. Das liege an der Angst vor negativen Konsequenzen, so Drossart.
24: Zum Beispiel ist man im praktischen Unterricht sehr davon abhängig, etwas zu lernen von den Lehrenden. Also kann ich was sehen, darf ich was machen im OP, auch später in der Weiterbildung. Ist das ein Thema, werde ich überhaupt eingeteilt in den OP? Und zum Beispiel eben auch die Situation, dass derjenige, der mich jetzt unterrichtet, später auch mein Prüfer im Staatsexamen sein könnte. Das ist natürlich eine echte Abhängigkeitsposition, sodass die Studierenden da einfach Sorge haben auch.
22: Besonders auffällig: Je praktischer das Studium wird, desto größer ist die Gefahr für Belästigung. Im letzten Jahr des Medizinstudiums, im sogenannten praktischen Jahr, gaben 3/4 aller Studentinnen an, sexuell belästigt worden zu sein. Bei den männlichen Studenten waren es knapp 30%. Auch Caroline Buchmann, gerade fertig geworden mit dem Medizinstudium, hat mehrfach übergriffige Situationen erlebt. Das Argument, man dürfe heutzutage gar keine Komplimente mehr machen, findet sie scheinheilig. Es gibt immer noch genug Dinge, die man äußern kann, sagt Caroline.
25: Komplimente, was die Fähigkeiten angeht, also zum Beispiel, das haben sie gut gemacht, sie nähen sehr gut, oder Dinge, die mein Aussehen betreffen, sind natürlich nicht okay oder einfach auch nicht angebracht am Arbeitsplatz.
22: Caroline ist erleichtert, dass die Uniklinik gemeinsam mit der Uni Würzburg eine Meldestelle für Übergriffe hat. Auch Drossart sieht das als einen Teil einer Lösung. Zusätzlich hält sie Workshops, Trainings und Kulturänderungen von der Führungsebene aus für wichtig, sowie gesellschaftliche Gleichberechtigung.
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0: mit Stefanie Lavoie. Bei den French Open der Tennisprofis in Paris ist Alexander Zverev der letzte verbliebene Top-10-Spieler. Der an Nummer 6 gesetzte Félix Auger-Aliassime ist ausgeschieden. Guido Ringel.
2: Der Kanadier verlor gegen Flavio Cobolli aus Italien, der nach dem verlorenen ersten Satz sein Herz in die Hand nahm und nun erstmals in seiner Karriere im Halbfinale eines Grand-Slam-Turniers steht. Sein Gegner in einem dann rein italienischen Halbfinale ist Landsmann Arnaldi, der das Viertelfinale in der sogenannten Night-Session für sich entscheiden konnte. Berrettini, wieder mal verletzt, muss aufgeben. Arnaldi im Halbfinale. Die ganz dicken Überraschungen aber gab es an diesem ungemütlichen, kalten Tag in Paris bei den Frauen. Denn zum einen ist die Nummer 1 der Welt raus, Niederlage für Arina Sabalenka gegen die Russin Schneider. Und zum anderen schreibt die Qualifikantin Maja Chwalinska weiter an ihrem Märchen. Die Polin hat schon die lange Qualifikation in den Knochen, gewinnt aber unverdrossen Runde nach Runde. Auch die favorisierte Russin Kalinskaja konnte die kleine, flinke Frau nicht stoppen. Und damit ist Chwalinska als Nummer 114 der Welt sensationell im Halbfinale, das komplett am Donnerstag in Paris gespielt wird.
0: Nach 10 Jahren verlässt Kapitän Christian O'Sullivan den deutschen Handballmeister SC Magdeburg. Bei seinem letzten Saisonheimspiel besiegte der Norweger mit seiner Mannschaft Gummersbach und zwar mit 38-35. Besonders war der gestrige Abend auch deshalb, weil Magdeburg die Meisterschale überreicht bekam. Rekordmeister THW Kiel hat in einer verkorksten Saison derweil eine weitere herbe Enttäuschung einstecken müssen. 2 Tage nach der Niederlage im Pokalfinale verloren die Zebras in Minden mit 30-34. Die Mindener bewahren sich damit eine minimale Chance auf den Klassenerhalt. Alle Ergebnisse des Spieltages finden Sie auf sportschau.de. Die deutsche Fußballnationalmannschaft befindet sich in der Vorbereitung auf die WM in Chicago. Kai Havertz, vor kurzem noch im Champions League-Finale tätig, ist mittlerweile zum Team dazugestoßen und stellte sich nach dem ersten geheimen Training der interessierten Presseschar. Auf die Stimmung in der Mannschaft angesprochen, sagte er Folgendes.
3: Ich glaube, keiner fürchtet hier niemanden, sondern wir müssen als Mannschaft gemeinsam zusammen funktionieren und da braucht jeder jeden. Und da gibt es irgendwie jetzt keinen großen Kampf, nur weil einer vor einem spielt oder was anderes, sondern jeder ist für den anderen da und jeder wird seine Zeit bekommen. Und ich glaube, das ist das Wichtigste.
0: Der letzte WM-Test gegen Gastgeber USA steigt am Samstag um 20.30 Uhr deutscher Zeit. Sie können das Spiel live und in voller Länge auf sportschau.de oder in der Sportschau-App hören. Titelverteidiger Warsbo 98 Hannover hat zum 3. Mal in Folge die deutsche Wasserballmeisterschaft gewonnen. Im 4. Spiel der Finalserie schlug Hannover die Wasserfreunde Spandau mit 14-10. Tide Tedinger berichtet.
4: Es war ein enges Spiel, aber am Ende setzte sich der Favorit durch. Im 3. Viertel zog Hannover entscheidend davon. Damit endet eine Finalserie, die auch insgesamt knapper war als erwartet. Waspo hatte nach einer perfekten Vorrunde auch in den Playoffs dominiert. Dann aber verloren die Hannoveraner überraschend das erste Finalspiel in Berlin. Zu Hause hielt sich das Team von Alexander Radovic aber dann 2-mal schadlos und legte so die Grundlage für den 3. Titel in Folge und die 7. Meisterschaft insgesamt. Durch den Gewinn des Pokals hat sich Waspo außerdem zum 2. Mal hintereinander das Double gesichert.
0: Der Rekordmeister aus der Hauptstadt triumphierte übrigens letztmalig 2023.
1: Und das war der Sport mit Stefanie Lavoie.
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6: Um 0.30 Uhr mit Wolfgang Berger. Bundeskanzler Merz hat nach der Niederlage bei der Kandidatur für einen Sitz im UN-Sicherheitsrat beteuert, dass Deutschland ein Stützpfeiler der Vereinten Nationen bleibt. Außenminister Wadephul sprach von einer herben Niederlage. Aus Berlin Ruth Kirchner.
7: Aus der Opposition kommt scharfe Kritik an der Bundesregierung. Die außenpolitische Sprecherin der Grünen im Bundestag Düring bezeichnet die Abstimmungsniederlage in New York als Blamage. Dem ARD-Hauptstadtstudio sagt sie, zu oft habe die Bundesregierung das Völkerrecht nur dann verteidigt, wenn es politisch bequem gewesen sei. Die AfD erklärt, Merz sei als Außenkanzler gescheitert. Deutschland habe sich international isoliert und eigene Interessen vernachlässigt.
6: Europa soll nach Plänen der EU-Kommission unabhängiger von digitalen Technologien aus den USA und China werden. Dafür hat die Brüsseler Behörde ein Gesetzespaket vorgeschlagen. Es zielt darauf ab, stärker auf europäische Firmen zu setzen. Dabei geht es zum Beispiel um Cloud-Dienste und künstliche Intelligenz. So soll der Bau neuer Rechenzentren für solche großen Datenmengen innerhalb der EU gefördert werden. Die Ukraine hat St. Petersburg mit Drohnen angegriffen. Eine Ölraffinerie am Hafen geriet in Brand. Verletzt wurde, dem Gouverneur der Stadt zufolge, niemand. Aus der Nachrichtenredaktion Diana Batani.
8: Videoaufnahmen zeigen eine dicke schwarze Rauchsäule, die über St. Petersburg aufsteigt. Nach Behördenangaben wurden Infrastrukturanlagen getroffen und im Umland der Millionenstadt haben demnach Trümmer der Drohnen 4 Einfamilienhäuser leicht beschädigt. Der Betrieb auf dem größten Flughafen von St. Petersburg wurde vorübergehend eingestellt. Und das ausgerechnet kurz vor Beginn des Internationalen Wirtschaftsforums in der Stadt. Als heute früh Gäste für das Großereignis eintrafen, gab es mehrere Stunden Drohnenalarm. Inzwischen hat Russlands Präsident Putin die ersten Delegationen zu dem Treffen begrüßt.
6: Bei neuen israelischen Angriffen auf Ziele im Libanon sind nach libanesischen Angaben mindestens 9 Menschen getötet worden. Nahe Tyrus im Süden des Landes gab es demnach allein 6 Todesopfer, wie das Gesundheitsministerium in Beirut mitteilte. In Washington finden derzeit Friedensgespräche zwischen beiden Ländern statt, allerdings ohne Beteiligung der Hisbollah. US-Präsident Trump hatte zwar am Montag ein Ende der Kämpfe verkündet, die Gefechte gehen aber weiter. Das Wetter in Deutschland. Heute Nacht im Osten trocken, vor allem im Norden und in der Mitte Schauer, 15 bis 9 Grad. Tagsüber von Westen Schauer und Gewitter, im Osten erst Sonne, später Schauer, 19 bis 24 Grad. Freitag wechseln sich Sonne, Wolken und ein paar Schauer ab, 18 bis 21 Grad. Und am Samstag gibt es Wolken und öfter ist auch die Sonne zu sehen. Fast überall ist es trocken, bei 20 bis 23 Grad. Das waren die Nachrichten.
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1: Um 0.33 Uhr, Staus und Behinderung haben wir auf der A5 Kassel Richtung Frankfurt. Die Autobahn ist zwischen Hattenbacher Dreieck und Alsfeld-Ost gesperrt. Ebenfalls gesperrt die A8 Stuttgart Richtung Karlsruhe zwischen Heimsheim und Pforzheim Süd. Gesperrt auch die A96 Lindau München zwischen Leim und Sendling. Das Ganze gilt für beide Richtungen und dauert bis Montag. Nur bis 5 Uhr gesperrt sind in Berlin die A111 zwischen Amfestplatz und Seidelstraße sowie die A113 zwischen Spätstraße und Schönefeld Süd. Das Ganze gilt in beide Richtungen. Ebenfalls in beide Richtungen gesperrt die A565 Meckenheim-Bonn zwischen Bonn-Nordost und Bonn-Nord.
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1: Marius Zekris, mein Name, herzlich willkommen. Was ist der Stand im Krieg zwischen den USA und dem Iran? Die USA haben offenbar kein ersichtliches Konzept, um den Iran zu Verhandlungen zu zwingen und die Mullahs in Teheran, die geben sich unbeugsam. Ob es zu Friedensgesprächen oder gar einer Einigung kommt, kann momentan niemand sagen. Aber die Angriffe in der Golfregion, die gehen in der Zwischenzeit weiter.
9: Ein Handyvideo zeigt das völlig zerstörte Dach. Trümmer liegen auf dem Boden, Flammen steigen auf in der menschenleeren Halle des Terminals 1. Als die iranischen Drohnen und Raketen einschlugen, war der internationale Flughafen von Kuwait gut besucht. Mehr als 60 Menschen seien verletzt worden, teilte das Gesundheitsministerium mit. 7 von ihnen so schwer, dass Notoperationen notwendig waren. Ein Mensch wurde getötet. Flüge wurden gestoppt oder umgeleitet, da der Luftraum über Kuwait nach den iranischen Angriffen gesperrt worden sei, sagt der Chef der staatlichen Fluggesellschaft. Die Behörden im Land seien auf eine solche Situation gut vorbereitet gewesen. Der Flughafen von Kuwait war wegen des Kriegs am Golf bereits für mehrere Wochen geschlossen gewesen. Auch im Inselstaat Bahrain hat es Luftalarm gegeben. Die iranischen Revolutionsgarden behaupten, sie hätten dort das Hauptquartier der 5. Flotte der US-Marine angegriffen. Als Reaktionen auf einen US-Angriff auf einen Öltanker, der versucht habe, den Iran zu erreichen. Der Iran hatte Drohnen auf Kuwait abgeschossen. Das Land ist durch den Krieg am Golf und die de facto Blockade der Straße von Hormus mit am stärksten betroffen, vor allem wirtschaftlich. Kuwait ist vom Ölexport abhängig. Im April konnte aus dem Staat kein einziger Tropfen des Rohstoffs ausgeführt werden. Für den Mai liegen noch keine abschließenden Daten vor. Das Land beherbergt mehrere US-amerikanische Militärbasen. Das iranische Außenministerium warf den Regierungen von Kuwait und Bahrain vor, selbst verantwortlich für die Angriffe zu sein, da sie ihr Staatsgebiet für Militäroperationen der USA zur Verfügung gestellt hätten. Der kuwaitische Journalist Daheim Al-Kartani widerspricht vehement. Der heutige Tag sei ein Wendepunkt, sagte er im Programm von Al Jazeera. Wir rufen die Golfstaaten und die anderen arabischen Staaten auf, sich zu positionieren. Das iranische Regime ist wie Krebs. Es wird nicht an den Grenzen von Kuwait Halt machen. Der Iran behauptet, nur aus Selbstverteidigung zu handeln. Das Land war Ende Februar von Israel und den USA angegriffen worden, hatte daraufhin die mit den USA verbündeten arabischen Staaten am Golf mit hunderten Drohnen und Raketen beschossen. Indirekte Gespräche zwischen dem Iran und den USA haben die Lage etwas beruhigt. Seit 2 Monaten hat es nur noch vereinzelte gegenseitige Angriffe gegeben. Nach Ansicht von US-Präsident Trump gilt aktuell eine Waffenruhe. Die ist durch den Beschuss des Flughafens von Kuwait allerdings noch wackeliger geworden. Immerhin, der Betrieb am Flughafen von Kuwait wurde nach wenigen Stunden wieder aufgenommen, mit Abflügen von einem anderen Terminal aus.
1: Informationen waren das von unserem Nahost-Korrespondenten Moritz Behrendt.
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1: Es gibt einen Unterschied zwischen Mietwagen und Taxi. Die einen heißen Uber oder Bolt und die anderen, das sind halt die ganz normalen elfenbeinfarbenen, meist elfenbeinfarbenen Taxis. Und dazu hat der Bundesgerichtshof jetzt ein Urteil gesprochen und gesagt, Mietwagen wie Uber oder Bolt müssen nach dem Ende der Mietdauer, also wenn sie einen Fahrgast abgesetzt haben, wieder an ihren Betriebssitz zurückkehren. Taxen müssen das nicht. Sie dürfen auch gleich den nächsten Kunden am Straßenrand aufnehmen oder sich an einen Taxistand stellen. Über das Urteil des BGH und die Reaktionen darauf aus Karlsruhe, Antonia Stepani.
10: Zum Flughafen, spätabends nach Hause oder zum Arzt. Für diese Wege ruft man sich manchmal ein Taxi oder heutzutage auch ein Uber. Für die Fahrgäste ist das praktisch kaum ein Unterschied. Rechtlich gelten für Taxi und Uber aber ganz andere Regeln. Eine dieser Regeln, die Rückkehrpflicht. Danach müssen Uber-Fahrer nach jeder Fahrt wieder zu ihrem Betriebssitz zurückkehren, wenn sie nicht schon unterwegs einen neuen Auftrag erhalten. Das müssen Taxen hingegen nicht. Die dürfen für alle sichtbar in der Stadt stehen und haben oftmals ja sogar extra Taxistände. Volkan Aykac, ein Taxifahrer aus Karlsruhe, erklärt die Rückkehrpflicht so.
11: Es gibt Gesetze, die vorgeschrieben sind. Für uns ist vorgeschrieben, im Stadtgebiet, im Pflichtfahrgebiet nach dem Taxometer zu fahren, was uns die Stadt Karlsruhe den Tarif vorgibt. Die Mietwagenbetreiber haben das nicht, aber die haben eine Regelung wiederum, dass sie in ihren Betriebssitz zurückfahren müssten.
10: Oftmals wird diese Rückkehrpflicht in der Praxis aber wohl nicht eingehalten.
11: Ich habe es mal interessehalber sehr oft beobachtet. Wenn ein Fahrgast ausgeladen wird, wird dann in der Nähe gelauert. Ich habe noch wirklich bis heute noch nie gesehen, dass ein Mietwagenfahrzeug zurück zu seinem Betriebssitz gefahren ist.
10: Auch in Köln gab es so einen Fall. Als ein Uber-Fahrer am Hauptbahnhof wartete und damit gegen die Rückkehrpflicht verstieß, beobachtete das ein Kölner Taxiunternehmen und klagte gegen den Fahrdienst. Doch der wandte vor Gericht ein, dass die Rückkehrpflicht gegen die Verfassung und auch gegen Europarecht verstoßen würde und zog durch alle Instanzen. Der Bundesgerichtshof sah das allerdings anders und wiederholte, was das Bundesverfassungsgericht schon 1989 zur Rückkehrpflicht gesagt hat. Die Rückkehrpflicht für Anbieter wie Uber schütze das Taxigewerbe. Und das zu Recht, denn Taxis seien wichtig für unsere Gesellschaft, da sie jeden befördern müssen. Uber-Fahrer hingegen können Fahrten auch einfach ablehnen. Thomas Mohnke, Geschäftsführer des Unternehmens SafeDriver, das Fahrten über Uber anbietet, zeigt sich enttäuscht von dem Urteil. Er argumentiert gegen die Rückkehrpflicht und nennt auch Umweltschutzgründe.
12: Das Fraunhofer-Institut hat allein für Berlin berechnet, dass pro Kalendertag in der Stadt Berlin 200.000 Kilometer überflüssigerweise gefahren werden. Das heißt CO2-Ausstoß ohne Not, das heißt Feinstaub ohne Not und Verkehrsbelastung ohne Not. Und das muss aufhören.
10: Offen bleibt nach dem Urteil die Frage, ob die Rückkehrpflicht mit dem Europarecht vereinbar ist. Das war hier nicht zu prüfen, denn so der Vorsitzende des ersten Zivilsenats am BGH Thomas Koch bei der Urteilsverkündung.
13: Sowohl bei der Klägerin als auch bei der Beklagten handelt es sich um deutsche Unternehmen mit Sitz in Deutschland. Es geht ausschließlich um innerdeutsche Personenbeförderung, nämlich im Stadtgebiet von Köln.
10: Und deshalb spiele das Europarecht hier keine Rolle. Der Uber-Fahrdienst hat aber bereits angekündigt, nach Möglichkeiten zu suchen, die Rückkehrpflicht auf Grundlage des EU-Rechts erneut vor Gericht zu bringen.
1: Haben Sie ein Haustier? Und wenn ja, was für eins? Katze? Hund? Meerschwein? Kanarienvogel? Oder vielleicht was Exotisches wie eine Spinne oder ein Gecko? Die Auswahl ist ja riesig und das geht ganz nach Geschmack, Platz und das, was der Vermieter sagt. Aber einen tierischen Mitbewohner, wie ihn die Familie Schobesberger aus dem Landkreis Passau zu Hause hat, den dürfte es wohl kein zweites Mal in Deutschland geben. Kleiner Tipp, es ist eine Katze, aber was für eine?
14: Dürfen wir vorstellen, Kito, der kleine Gepard. Okay, nach großem Raubtier klingt das noch nicht, aber kann noch kommen. Und wenn das kleine Fellknäuel durch den Garten der Familie Schobersberger tapst, dann kriegt es auch mal Schlagseite. Hoppla, umgefallen. Macht nix, Kito ist auch noch klein, 4,5 Wochen alt. Frank Schobesberger, der Betreiber des Ortenburger Tierparks, bringt ein Fläschchen mit Katzenmilch. Seine Tochter Sophia füttert das Raubtierbaby auf dem Arm.
15: 40 Milliliter machen wir momentan. Da bekommt er dann 2 so Löffel, die in dem Katzenpulver drin sind. Dann mixen wir das Ganze durch. Also davor müssen wir es natürlich warm machen.
14: Zufrieden nuckelt Kito am Fläschchen. Noch ist er im Haustiermodus.
16: Wie ein Babykatz oder Babyhund, die wohl dann auch spannmengend.
14: Dabei hatte das Gepard-Baby im Tierpark einen schwierigen Start ins Leben. Das Muttertier, Ellie, wollte ihn nach 2 Totgeburten nicht annehmen.
15: Wir haben das dadurch gemerkt, dass es einfach dann in der Ecke vernachlässigt worden ist. War immer schwächer und dann war halt einfach der, ja, am Schluss die Entscheidung, wir müssen ihn rausholen und mit der Hand aufziehen, weil er hätte es nicht überlebt.
14: Deshalb ist Kito jetzt mal das neue Haustier bei der Betreiberfamilie. Die 40 Milliliter Katzenmilch hat Kito schnell weggeputzt. Wenn er noch Hunger hätte, wäre er nicht ganz so verschmust.
16: Dann greift er halt auch. Dann hat man oft einmal Verletzungen an der Hand. Aber jetzt, nachdem dass er gefordert worden ist, sieht man ihn lang ins Gesicht und tut Krallen nicht mehr raus. Mag auch speien. Und das genießt er dann auch, wenn man ein bisschen scherzt mit ihm. Gell? Wir zwei haben zwei Schmuser.
14: Ja. Allerdings ist das kein Dauerzustand. Schon bald muss Kito zurück in den Tierpark.
16: Mit 2-3 Monaten muss er dann vom Haus raus, weil dann ist er schon zu groß. Dann wäre er uns wahrscheinlich auch ins Wohnzimmer zwingen, nehme ich jetzt mal, ja, also Couch und so. Er muss sich ja dann auch schon draußen gewöhnen, ans Gehege.
14: Und wird dann im Zoo zu einer stattlichen Raubkatze. Obwohl von Menschen großgezogen, würde er für Menschen schnell gefährlich werden.
16: Ein wilder Gepard, der hält natürlich eine gewisse Fluchtdistanz zum Menschen ein. Und ein zahmes Tier, das wo mit der Hand aufgezogen worden ist, der, wenn in Geschlechtsreife kommt, kann vielleicht passieren, dass der Menschen als Artgenossen ansieht. Und dann hat er natürlich keine Scheu vor Menschen und dann greift er natürlich eher an.
14: Was jetzt kaum vorstellbar ist bei Kito, dem kleinen Geparden mit dem kuscheligen Fell, dem tapsigen Gang und dem so ganz furchtbaren Raubtier.
1: So, jetzt wissen Sie also auch, wie ein Mini-Gepard klingt. Der lebt bei einer Familie im Landkreis Passau und dort hat ihn Martin Gruber besucht.
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1: Um 0.45 Uhr. Wissen Sie, wie viel Wasser bei einer Anfrage an eine künstliche Intelligenz wie ChatGPT verbraucht wird? Schätzen Sie mal. Es ist ungefähr ein Teelöffel. Klingt wenig, aber jeden Tag beantworten KIs mehrere Milliarden Fragen. Und da sind Suchmaschinen und all das, was wir sonst noch so im Internet machen, gar nicht mit eingerechnet. Wenn man es kurz fassen will, online bzw. die Rechenzentren, in denen all das, was wir tun, online verarbeitet wird, die brauchen viel Wasser und Energie. Wie viel genau, das kann man jetzt in einem Bericht der Vereinten Nationen nachlesen, aber an dem gibt's auch Kritik, wie Frank Wittig berichtet.
18: Die Reaktionen der Experten auf den UN-Bericht fallen unterschiedlich aus. Peter Radgen, Professor am Institut für Energiewirtschaft und rationelle Energieanwendung der Uni Stuttgart, findet es seltsam, dass beim Thema Wasser ausgerechnet der Wasserverbrauch in der Subsahara-Region als Vergleichsgröße herangezogen wird oder beim Flächenverbrauch auf indonesische Großstädte Bezug genommen wird, wodurch plötzlich der Lebensraum von zig Millionen Menschen durch KI bedroht scheint. Radgen sagt:
19: Man verliert so ein bisschen die Relation zueinander. Also man tut so, als wären die Rechenzentren die Hauptstromverbraucher in der Welt. Das sind sie aber beim besten Willen nicht. Wenn wir auf die Stahlindustrie gucken, auf die Chemieindustrie weltweit, Da kommen wir zu ganz anderen Zahlen. Die sind ein Vielfaches höher als das, was wir im Bereich Rechenzentren aufrufen. Also die Reaktion in diesem Report ist schon etwas hysterisch.
18: Andererseits sei bei den Rechenzentren global noch viel Luft nach oben, was den effizienten Umgang mit Energie anbelangt. Zum Beispiel bei der Kühlung.
19: Wir haben in Rechenzentren häufig 30-40% des Energieverbrauchs, der darauf entfällt, nicht Rechenleistung zu erzeugen, sondern um die Abwärme wegzukriegen. Und in diesen Bereichen kann ich natürlich deutlich optimieren.
18: Wenn man Rechenzentren in ein Wärmenetz einbinden und die Abwärme zur Heizung von Industrie- und Privathäusern nutzen würde, könne das den ökologischen Fußabdruck vieler Rechenzentren deutlich verbessern. Besonders in Ländern außerhalb Europas. Vor allem in Deutschland gibt es bereits sehr strenge ökologische Vorgaben zum Betrieb von Rechenzentren. Jens Gröger, Forschungskoordinator beim Öko-Institut zum Thema nachhaltige digitale Infrastrukturen, findet an dem UN-Bericht vor allem den Hinweis auf den enormen Wasserverbrauch wichtig.
17: Zum Beispiel im Süden der USA oder in Spanien oder in Chile, wo tatsächlich Rechenzentren gebaut werden, die Grundwasser ziehen und verdampfen. Und genau dieses Wasser steht natürlich dann nicht mehr für die Bevölkerung als Trinkwasser oder für die Landwirtschaft, für die Felder zur Verfügung.
18: Aber auch Gröger kritisiert den UN-Bericht. Der unterscheide oft nicht klar genug, ob

0: an Autos, Heizungen, Stahlindustrie ist, dass auf der anderen Seite ja auch fossile Energieträger eingespart werden, also Treibstoffe, Heizöl und so weiter, bei Rechenzentren aber nicht. Also Rechenzentren kommen wirklich nochmal oben drauf.
1: Und genau deshalb sei es auch so wichtig, dass die Energie für Rechenzentren nicht aus fossilen Brennstoffen stammt. Doch das spiele beispielsweise in den USA an vielen Orten gar keine Rolle. Dort werde der zusätzliche Strombedarf häufig von extra installierten Gaskraftwerken geliefert.
0: Weil dort einfach nicht genügend Elektrizität in Memphis, Tennessee vorhanden ist, um diese Rechenzentren zu betreiben. Also das ist schon ein gewisses Bedrohungsszenario, aber ich sag mal, es gibt durchaus noch Wege, wie wir da rauskommen.
1: Als wichtige Einsparmöglichkeit bei KI-Technik nennt Kröger den privaten User im Internet. Im Moment erzeugen fragwürdige KI-Anwendungen einen gigantischen Datenverkehr. Süße Tiervideos beispielsweise oder Recherchen, die sich auch mit Wikipedia bewältigen ließen. Dabei könnte KI nicht nur zur Energieverschwendung, sondern auch zur Einsparung von Energie beitragen, sagt Kröger.
0: Ich möchte damit zum Beispiel Industrieprozesse optimieren. Ich möchte bestimmte Verwaltungsprozesse meinetwegen digitalisieren. Dann kann ich auch zielgerichtet solche KI-Modelle entwickeln, die genau dieses Bedürfnis befriedigen. Und es muss dann kein Riesen-KI-Modell sein, was alles kann.
1: Wie sich der Ressourcenhunger von KI weiterentwickeln werde, lasse sich nur schwer vorhersagen, so die Experten. Man müsse ständig die Optimierungsmöglichkeiten im Auge behalten, denn eins sei klar: Diese Technik ist gekommen, um zu bleiben.
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3: Mit ihrem Roman Die Postkarte ist Anne Berest ein internationaler Bestseller gelungen. Das Ganze ging aus von einer Postkarte und von dort begibt sie sich in dem Roman auf die Spuren ihrer jüdischen Vorfahren mütterlicherseits und verbindet mitreißend Familien- und Zeitgeschichte. Jetzt erscheint Vatertage auf Deutsch und im Mittelpunkt dieses Romans steht, wie der deutsche Titel naheliegt, die Beziehung zu ihrem Vater und dessen Familiengeschichte. Katja Weise stellt das Buch vor.
4: Einige Hefte ihres Großvaters Eugène mit persönlichen Aufzeichnungen dienen Anne Berest dieses Mal als Ausgangspunkt für ihre Reise in die Vergangenheit, die auch eine Reise in den äußersten Winkel der Bretagne ist, ins Finistère. Denn von dort stammt ihr Vater. Früher fuhr die Familie jeden Sommer mit dem Zug von Paris an die bretonische Küste.
5: Meine beiden Schwestern und ich waren die ersten dieser väterlichen Linie, die außerhalb des Departements Finistère geboren wurden. Und dieser bloße Richtungswechsel schrieb uns einen Unterschied ein, den die vorhergehenden Generationen sich nicht hätten vorstellen können. Ich fühlte mich deswegen meinem Vater auf kaum merkliche Weise fremd.
4: Diesem Fremdheitsgefühl versucht Anne Berest über rund 450 Seiten auf die Spur zu kommen. Eine wichtige Rolle spielt dabei die schwere Erkrankung ihres Vaters, eines hochbegabten Wissenschaftlers, der ganz in seiner Forschung aufgeht und im Alltag oft schweigt.
6: Es war eine literarische Herausforderung, über einen Mann zu schreiben, der nicht spricht, Worte zu finden, wo keine sind. Worte, auch für die oft ebenso schwierige wie schöne Beziehung zwischen Vater und Tochter, wenn man sich liebt, ohne sich das sagen zu können, man sich das niemals sagt.
4: So Anne Berest bei der Buchpremiere ihres Verlages in Frankreich. Sie findet Worte, erzählt süffig von ihrem Urgroßvater Eugène, der die erste Agrargenossenschaft der Region Lyon gründete. Ihrem Großvater Eugène Junior, der sich weigerte, in die Fußstapfen seines Vaters zu treten, Gymnasiallehrer wurde und später Bürgermeister von Brest. Ihr Vater, Pierre Berest, engagierte sich schon als Schüler politisch für die radikale Linke. Während der Studentenrevolte 1968 war er mittendrin in Paris.
7: Wir haben auch das Büro eines Offiziers der Hochschule zugemauert, mit Ziegeln und Zement. Wie bitte? Ja, wir haben ihn in sein Büro gesperrt, ihn eingemauert. Das war damals üblich. Ihr wart verrückt?
4: Immer wieder sucht Anne Berest das Gespräch mit dem schwerkranken Vater, von dessen aktivistischer Vergangenheit sie bis dahin nichts ahnte. Wieder hat sie viel recherchiert und sich tief eingegraben in die Geschichte. Sie sucht nach dem Transgenerationellen, den Verbindungslinien und Reibungspunkten zwischen den Generationen. und entdeckt,
6: dass meine Großmutter Geschichte studiert hat, zu einer Zeit, in der Frauen zwar studierten, aber noch nicht arbeiteten. Vielleicht kommt daher meine Lust auf Geschichte. Ich fand es großartig, hier auf französische Geschichte zu schauen, aber durch die Augen einer Region, der Bretagne.

0: qu'est la Bretagne.
1: Berest wendet in Vatertage also dasselbe Prinzip an wie in die Postkarte. Zeitgeschichte erzählt am Beispiel einer Familie. Von den Anfängen der Gewerkschaftsbewegung in der Bretagne bis hin zum Kampf für die Rechte der Homosexuellen 1982. Vatertage hat nicht die Wucht und Intensität der Postkarte. An Berest schreibt mit Schwung, scheint jedoch weniger konzentriert, erzählt trotz manch knapper Kapitel ausufernd, stellenweise pathetisch. Das mag daran liegen, dass dieser Roman gespeist ist durch den enormen Schmerz über den Verlust des Vaters und Berest letztlich keine Antwort mehr finden kann auf die Frage, warum und wann sich ein Gefühl von Fremdheit eingeschlichen hat. Doch ist sie in diesem Schmerz gleichzeitig sehr nahbar. So ist Vatertage zwar weniger fesselnd als die Postkarte, aber dennoch eine lohnende Lektüre.
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3: Tagelang hat Bundesaußenminister Wadephul in New York die Werbetrommel für Deutschland gerührt, aber erfolglos. Die Bundesrepublik ist gestern Abend mit ihrer Bewerbung um einen nichtständigen Sitz im UN-Sicherheitsrat gescheitert. Im Rennen gegen Österreich und Portugal ist Deutschland leer ausgegangen. Es ist das erste Mal, dass Deutschland bei einer Wahl nicht zum Zuge gekommen ist. Georg Schwarter aus dem ARD-Hauptstadtstudio hält die Niederlage für eine ärgerliche Pleite. Er meinte in den Tagesthemen, in unruhigen Zeiten reiche es eben nicht, dass Deutschland vornehm schweige.
4: Diese Bundesregierung hat für viele offenbar zu laut geschwiegen. Beim Gaza-Krieg, beim planlosen Krieg der USA und Israels gegen den Iran. Völkerrechtswidrig? Der deutsche Außenminister lässt die Antwort darauf bis zur Stunde offen. Der Anwalt des Völkerrechts, er schweigt. Das haben andere Staaten verärgert, bemerkt. Am allerärgerlichsten aber ist die Pleite aus einem anderen Grund. Russland wollte Deutschland im Sicherheitsrat um alles in der Welt verhindern, weil dieses Deutschland Putin in Sachen Ukraine so auf die Nerven geht. Hat geklappt. Wie gesagt, was für eine ärgerliche Pleite.
3: Die Meinung von Georg Schwarter aus dem ARD-Hauptstadtstudio. Auch die Augsburger Allgemeine betrachtet die deutsche Nahostpolitik als Grund für das Scheitern, ebenso wie die vergleichsweise späte Bewerbung Deutschland. Der größte Fehler der Bundesregierung sei aber gewesen, dass man nicht auf Partner zugegangen sei.
5: Statt auf Österreich und Portugal zuzugehen und möglicherweise die eigene Kandidatur zurückzuziehen, um als Europa mit einer Stimme zu sprechen, hat man die Kampfabstimmung weiter forciert und damit enge Verbündete vor den Kopf gestoßen. Eine frühzeitige Abstimmung wäre möglich gewesen. Europa hätte ein geschlossenes Bild abgegeben und damit Deutschlands Einfluss gesichert. Diese Abstimmung hat nicht stattgefunden. Friedrich Merz predigt immer wieder europäische Zusammenarbeit und eine Allianz der Mittelmächte, nur um sich dann gegen wichtige Partner in einem nationalen Alleingang profilieren zu wollen, statt eigene Ansprüche zurückzuschrauben.
3: Der Bremer Weserkurier stellt in Frage, welche Bedeutung der Sicherheitsrat heutzutage noch hat.
5: In allen gegenwärtigen Krisen hat das Gremium völlig versagt. Das liegt vor allem daran, dass dort die Vetomächte USA, Russland und China ihre eigenen Interessen wahrnehmen und sich um eine regelbasierte Weltordnung wenig kümmern. Für den ohnehin nicht erfolgsverwöhnten Bundeskanzler Friedrich Merz und seinen Außenminister Wadephul ist die gescheiterte Kandidatur in erster Linie eine peinliche PR-Schlappe. Auf einen wirklichen Verlust an internationalem Einfluss deutet das Ergebnis allerdings nicht hin. Dazu ist der Wirkungsgrad eines nichtständigen Mitglieds im Weltsicherheitsrat viel zu begrenzt.
3: Die Frankfurter Allgemeine Zeitung kommt in puncto realpolitische Bedeutung des Sicherheitsrats zu einem ähnlichen Schluss, besonders im Hinblick auf die Interessenpolitik einiger Mitglieder.
5: Gerade zwei ständige Mitglieder des Sicherheitsrats haben in jüngster Zeit offene Verachtung für die Regeln gezeigt, die sie eigentlich befolgen und beschützen sollen. Russland mit dem Überfall der Ukraine und die Vereinigten Staaten mit ihren Kriegen in Nahost, aktuell in Iran. Glaubt die Bundesregierung, dass ihre Mitgliedschaft im UN-Sicherheitsrat daran irgendetwas geändert hätte? Dass sie etwa Putin auf der großen Bühne in New York endlich zum Rückzug bewegt hätte, dass sich Trump hier doch zum Völkerrecht bekehren lässt, dass er gar seinen Friedensrat aufgibt?
3: Für den schleswig-holsteinischen Zeitungsverlag SHZ ist die Niederlage ein verpatztes Comeback auf der Weltbühne. Auch der Bundeskanzler trage darin eine Mitschuld.
5: Merz muss sich den Vorwurf gefallen lassen, sich persönlich nicht ausreichend eingebracht zu haben. Dass der Kanzler der UN-Generalversammlung im Herbst vergangenen Jahres ferngeblieben ist, wirkt im Rückblick wie ein Signal mangelnder Priorität. Wer einen nicht ständigen Sitz im Sicherheitsrat anstrebt, kann es sich kaum leisten, auf der wichtigsten Bühne der Weltpolitik zu schwänzen. Schon gar nicht in einer Phase, in der Unterstützung organisiert werden muss.
3: Und soweit unsere Standpunkte, die Marei Beermann zusammengestellt hat und die Sie auch als Podcast runterladen können in unserer ARD Sounds App zum Beispiel.
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16: Um 1 Uhr mit Wolfgang Berger. Die deutsche Regierung will sich weiter aktiv in den Vereinten Nationen engagieren. Das hat Außenminister Wadephul klargestellt nach der Abstimmungsniederlage im mächtigen UN-Sicherheitsrat. Deutschland wollte in dem Gremium einen Sitz bekommen und hatte sich dafür beworben. In der gestrigen Abstimmung scheiterte die Bundesrepublik aber. Portugal und Österreich ziehen stattdessen für 2 Jahre in den UN-Sicherheitsrat ein. Außenminister Wadephul ließ in den ARD-Tagesthemen offen, ob Deutschland künftig weniger Geld für die Vereinten Nationen bereitstellt.
17: Das müssen wir uns sowieso im Einzelfall angucken. Sie kennen die Beschränkungen, die unserem Haushalt obliegen. Und ich denke, wir werden an der einen oder anderen Stelle auch deutsche Interessen vielleicht etwas deutlicher formulieren müssen in der Zukunft. Das machen wir aber sehr abgesprochen im Kabinett. Darüber werden wir uns in aller Ruhe unterhalten. Und ich halte jetzt nichts von Ad-hoc-Reaktionen.
16: So Außenminister Wadephul. Die AfD bleibt im neuen ARD-Deutschland-Trend vor CDU und CSU. Wäre am Sonntag Bundestagswahl, käme die Partei laut Infratest-DiMAP auf 27%, die Union auf 23%. Aus Berlin Sabine Henkel.
18: Zum Umgang mit der AfD zeigt der Deutschland-Trend ein differenziertes Stimmungsbild. Für eine Zusammenarbeit der anderen Parteien mit der AfD sprechen sich 24% aus. Gut 30% sagen, Union, SPD oder andere sollten von Fall zu Fall mit der AfD abstimmen oder kooperieren. Unter den Unionswählern sind dafür mehr Befragte offen als bei den Wählern anderer Parteien. Gut 40% aller Befragten sind hingegen grundsätzlich gegen eine Zusammenarbeit.
16: Der Baukonzern Hochtief gehört bald zum ersten Mal zum DAX. Das Unternehmen steigt Ende Juni in den deutschen Leitindex auf. Es verdrängt den VW-Großaktionär Porsche SE, der in den Nebenwerteindex MDAX absteigt. Der künftige DAX-Konzern Hochtief hat zuletzt vor allem von Geschäften in den USA profitiert. Dort wurden Rechenzentren für künstliche Intelligenz errichtet. Fußball-Bundesliga-Absteiger VfL Wolfsburg hat einen neuen Trainer. Wie der Verein bekannt gegeben hat, übernimmt Tobias Strobel die Mannschaft in der zweiten Liga. Der 38-Jährige hatte vorher den Drittligisten SV Verl trainiert. Strobel folgt auf Dieter Hecking, der nach dem Bundesliga-Abstieg des VfL Wolfsburg zum Geschäftsführer Sport befördert wurde. Das waren die Nachrichten. Das Wetter in Deutschland. Heute Nacht im Osten trocken, vor allem im Norden und in der Mitte Schauer, 15 bis 9 Grad. Tagsüber von Westen her Schauer und Gewitter, im Osten erst Sonne, später Schauer, 19 bis 24 Grad. Am Freitag dann wechseln sich Sonne, Wolken und ein paar Schauer ab, 18 bis 21 Grad. Und am Samstag Wolken und öfter Sonne, fast überall trocken, bei 20 bis 23 Grad. Es ist 1.03 Uhr.
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3: Und da haben wir folgende Meldung für Sie. Die A5 Kassel Richtung Frankfurt ist zwischen Hattenbacher Dreieck und Alsfeld Ost gesperrt. Ebenfalls gesperrt die A8 Stuttgart Richtung Karlsruhe und zwar zwischen Heimsheim und Pforzheim Süd. Gesperrt auch die A96 München-Leim-Sendling in beide Richtungen und das Ganze geht bis Montag. In Berlin gesperrt sind die A111 zwischen am Festplatz und Seidelstraße in beide Richtungen und zwar bis 5 Uhr früh. Und genauso lange dicht ist auch die A113 zwischen Spätstraße und Schönefeld Süd. Dann noch die A565 Meckenheim-Bonn, die ist zwischen Dreieck Bonn-Nordost und Bonn-Nord in beiden Richtungen gesperrt und gesperrt auch in beiden Richtungen der Tiergartentunnel in Berlin zwischen Heidestraße und Reichpietschufer und das geht bis 5:45 heute früh.
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3: Aus Hamburg vom Norddeutschen Rundfunk, Marius Zegri ist mein Name. Herzlich willkommen. Das St. Petersburger Wirtschaftsforum. Das soll ein Treffen sein, bei dem man sehen kann, wie gut Russland doch aufgestellt ist. Eine große Show, die inzwischen fast nur noch von Freunden und Verbündeten des Kremls und seines Chefs Wladimir Putin besucht wird. Darunter übrigens auch Abgeordnete der AfD aus Deutschland. Aber kurz vor Beginn des Treffens gestern, da ist etwas passiert, das so nicht im Programm stand und auch so nicht zum Propagandapomp gepasst hat, der da aufgefahren wurde. Ist. Ukrainische Drohnen sind nämlich über der Stadt gekreist und haben einen Marinestützpunkt und ein Ölterminal angegriffen. Dichter schwarzer Rauch war am Himmel zu sehen und auch der Flughafen musste vorübergehend gesperrt werden. Björn Blaschke mit den Einzelheiten.
19: Der Wirtschaftsbeauftragte von Wladimir Putin ist gleichzeitig einer der wichtigsten Propagandisten des Kreml-Chefs, Kirill Dmitriev. Er lehnte sich weit aus dem Fenster. Heute beginnt das Petersburger Internationale Wirtschaftsforum. Das ist ein weltweit wichtiges Ereignis, an dem Vertreter aus mehr als 130 Ländern teilnehmen werden. Es kommt in einer sehr wichtigen Zeit, da die Politik der Globalisten eine komplette Niederlage erlitten hat. Einen heftigen Schlag erlitten haben könnte jetzt aber erst einmal das Wirtschaftsforum, das in gewisser Weise als Aushängeschild für die angeblich sichere Wirtschaftskraft Russlands gilt. Kurz vor Beginn des Forums trafen ukrainische Drohnen Energie- und Militäranlagen von St. Petersburg. Videoaufnahmen zeigen dicke Rauchwolken, zu hören sind Schüsse, offenbar auf herannahende Drohnen. Niemand sei ums Leben gekommen, das teilte der Gouverneur von St. Petersburg mit. Aber die größte Ölumschlaganlage im Nordwesten Russlands stand zeitweilig in Flammen, laut einem russischen Medium, das aus dem Exil berichtet. Auch über der Kronstädter Marinewerft, die zu St. Petersburg gehört, stieg Qualm auf. Wie groß die Schäden sind, dazu hat sich der Gouverneur von St. Petersburg nicht geäußert und auch nicht Kremlsprecher Dmitri Peskow. Was die konkreten Angriffe betrifft, so gehört das komplett zu den Kompetenzen der Regionalverwaltungen und denen unseres Verteidigungsministeriums. Was ich allerdings im Großen und Ganzen sagen kann, damit es keine solchen Anschläge gibt, wird die spezielle Militäroperation fortgesetzt. Das heißt, der Krieg gegen die Ukraine geht weiter. Kiew nimmt seit Monaten Ölproduktionsstätten ins Visier, und zwar erfolgreich, sodass die russische Wirtschaft mittlerweile darunter leidet. In mehreren Landesteilen, auch im Großraum Moskau, wird das Benzin jetzt rationiert und bis November darf kein Flugbenzin mehr aus Russland exportiert werden. Auch das führt zu Einnahmeeinbußen, also weniger Geld für Putins Kriegskasse. Nun soll das Petersburger Wirtschaftsforum in gewisser Weise als Werbeveranstaltung für Russland für mehr Handel sorgen. Offiziell werden rund 20.000 Besucher aus 130 Ländern zu dem Treffen erwartet. Ob sich angekündigte Teilnehmer davon abschrecken lassen, dass der Flughafen von St. Petersburg zeitweilig wegen der Drohnenangriffe gesperrt wurde, muss sich zeigen. Kreml-Chef Putin will es sich jedenfalls nicht nehmen lassen, auch in diesem Jahr eine Rede zu halten. sagt sein Sprecher Peskow. Der Präsident wird auf dem Petersburger Wirtschaftsforum auftreten. Deshalb wird der Schwerpunkt seiner Rede natürlich der Wirtschaft, den wirtschaftlichen Fragen und Problemen gewidmet, sowohl in unserem Land als auch auf internationaler Ebene. Nach eigener Darstellung ist das Forum, das seit 1997 regelmäßig abgehalten wird, eine Plattform für den Dialog zwischen Geschäftskreisen aus Russland, aufstrebenden Märkten und der ganzen Welt. Aus Deutschland werden mehrere Mitglieder der in Teilen als rechtsextrem eingestuften AfD in St. Petersburg erwartet. Dazu auch ein paar deutsche Wirtschaftsvertreter und fragwürdige Kulturschaffende.
3: Und über die Angriffe auf St. Petersburg zu Beginn des Wirtschaftsforums hat Markus Schubert vom NDR gesprochen mit Markus Kolb. Der ist Dozent an der Militärakademie der ETH Zürich. Und die erste Frage, war das jetzt nur ein wichtiger symbolischer Schlag vor einer für Putin wichtigen Veranstaltung in einer für Putin besonders wichtigen Stadt? Oder war es ein Fanal, wenn Drohnen kreisen und Ziele treffen in einer Stadt, die den Krieg nur aus dem Propagandafernsehen kennt?
20: Ja, es ist eher Letzteres. Wenn Sie sich mal überlegen, dass Moskau und Petersburg zu den am besten befestigten Orten in Russland gehören, das gilt insbesondere auch für die Luftverteidigung. Und die Ukraine demonstriert jetzt, sie kommt da durch. Natürlich nicht mit einer Drohne. Natürlich ist es ein Schwarm, von dem 90% abgeschossen werden. Aber trotzdem, einige kommen durch. Dann ist das ein Zeichen an die Bevölkerung von Petersburg. Der Krieg rückt näher. Ja, die Einschläge kommen näher. Es ist eben nicht mehr ein abstrakt medial entferntes Ereignis, sondern der Krieg kommt zu euch zurück. Und das ist bemerkenswert. Das gab es auch vor etwa 2 Wochen, als es der Ukraine gelungen ist, die Ringpipeline in Moskau zu treffen. Genau das gleiche Argument. Moskau hat verschiedene Ebenen von Luftverteidigung, verschiedene Sicherungssysteme und trotzdem kommen sie durch. Das heißt also, nichts mehr ist off-limits, sie kommen überall durch. Und das vermittelt die Ukraine Putin genau zu dem Zeitpunkt, wo er seine große Propagandashow des Petersburger Wirtschaftsforums stattfinden lassen möchte.
21: Und es war in der ganzen Stadt zu sehen. Also man kann es beim besten Willen nicht verschweigen.
20: Genau.
21: Das Ganze reiht sich ein. Sie skizzieren das in eine inzwischen sehr lange Reihe und Serie von militärisch wichtigen Long-Distance-Treffern der ukrainischen Streitkräfte in Marinehäfen, in Verladeterminals, Öldepots und fast überall in den Weiten Russlands. Hat die russische Armee aktuell noch ein Mittel, das zu unterbinden?
20: Also man sollte sich klar machen, was gerade passiert, wenn man zurückblickt auf die Sowjetunion. Die Sowjetunion hatte einen wirklich hermetisch dichten Luftraum. Das heißt, sie kamen nicht rein, sie kamen nicht raus. Deswegen war das auch so ein riesiger Skandal, als Matthias Rus mit seiner Cessna auf dem Roten Platz gelandet ist. Und da mussten ja dann viele Generäle ihren Hut nehmen, weil jeder gesagt hat, unser Luftraum ist dicht, das kann und darf nicht passieren. Das moderne Russland ist aber nicht mehr die Sowjetunion und das ist gar nicht mehr in der Lage, diese unglaubliche Dichtigkeit herzustellen. Ja, das heißt also, die Weite des Landes und die Größe des Raumes wird jetzt plötzlich für Russland selbst zum Nachteil, weil es gar nicht möglich ist, alle Räume und alle Flächen mit gleicher Intensität zu schützen. Das heißt also, die Ukraine demonstriert, wir kommen irgendwo immer durch und wir richten die Angriffe so, dass sie einfach massiv durchgeführt werden, also mit Drohnen quasi als Verschleißmittel. Ist uns völlig egal, ob wir da Tausende starten pro Angriffswelle, aber einige werden immer durchkommen.
21: Vor ziemlich genau einem Jahr hat Verteidigungsminister Pistorius erstmals verkündet, in die Produktion von Langstreckenwaffen in der Ukraine und durch die Ukraine zu investieren und hat diese Kooperation bei einem Besuch erst vor wenigen Wochen noch einmal vertieft. Ist das der strategisch richtige Ansatz, weil das nach einem Erfolg, den es jetzt offensichtlich hat, auch in eine Waffenproduktion für Deutschland und die NATO münden kann?
20: Ja, Sie sehen eben, dass die Ukraine jetzt durch den Krieg, in dem sie um ihr Überleben und ihre Souveränität kämpft, zum Innovator geworden ist. Das passiert sehr häufig, wenn sie all ihre nationalen Ressourcen konzentrieren müssen auf ihr eigenes Überleben. Und interessanterweise habe ich ja vor über 3 Jahren gesagt, Russland hat diesen Krieg strategisch verloren. Und jetzt sehen wir so langsam, wie die Sache sich so langsam eindreht. Ja? Also wie die wahren Kräfteverhältnisse zum Vorschein kommen, wie die russischen Ressourcen so langsam auslaufen und die ukrainischen sich langsam auf ein neues Technologieniveau bewegen, das so attraktiv ist, dass sogar jetzt die Scheichs aus dem Mittleren Osten und eben auch die Westeuropäer kommen und sagen, wir wollen das mit euch zusammen bauen, weil ihr habt im Moment die beste Technologie.
21: Dann gibt es aktuell auch noch die Kurz- und Mittelstreckendrohnen, die hinter den in der Ukraine verlaufenden Fronten am Boden den russischen Armeenachschub treffen. Brutal treffsicher, LKW, Öltransporter, gepanzerte Fahrzeuge in Serie. Kann das noch einmal zu einem Zusammenbruch der Linien führen, wie man ihn zuletzt in der ukrainischen Gegenoffensive im Herbst 22 gesehen hat, in einer anderen Phase der zeitweisen technologischen Überlegenheit?
20: Also Zusammenbruch würde ich nicht sagen, so kurzfristig wird das nicht passieren. Das Ziel ist eher, die logistische Kapazität zu überdehnen. Das heißt also, die Russen zu zwingen, immer mehr Logistik nachzuschieben, von der immer mehr abgeschossen wird. Und das sehen Sie zum Beispiel jetzt schon auf der Krim. Auf der Krim sind Treibstoffe rationiert, weil die Russen es schwierig finden, überhaupt noch Treibstoff nachzuschieben auf die Krim, weil sämtliche Straßen, die dorthin führen, unter ukrainischem Drohnenbeschuss liegen. Das ist etwas, was die Ukraine in ihrer Gegenoffensive 23 nicht erreichen konnte, was sie auch nicht erreichen können mit einzelnen Marschflugkörpern. Aber wenn sie Drohnen einfach massenhaft einsetzen, dann ist es sozusagen möglich, den Gegner in diese logistische Abnutzung zu zwingen. Das ist eigentlich das gleiche Motiv wie 23, aber auf einem anderen Technologieniveau.
3: Sagt Markus Kolb von der Militärakademie der ETH in Zürich um 1 Uhr 14 Minuten.
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3: Es gibt in der Weltpolitik einen Tisch, an dem werden alle wichtigen Entscheidungen getroffen. Und das ist der des UN-Sicherheitsrats. Schließlich kann das Gremium Sanktionen verhängen oder militärische Einsätze autorisieren. Die USA, China, Russland, Frankreich und Großbritannien haben hier einen festen Sitz. Die 10 weiteren werden alle 2 Jahre neu besetzt, das nächste Mal zum 1. Januar. Und da wollte Deutschland wieder mit dabei sein, allerdings... Daraus wird nichts. Bei der Wahl gestern ist die Bundesrepublik durchgefallen. Stattdessen werden Österreich und Portugal ab 2027 für Europa im Sicherheitsrat sitzen. Bis zum Schluss hatte Außenminister Wadefuhl noch Wahlkampf betrieben in New York vor Ort bei den Vereinten Nationen. Aber am Ende ohne Erfolg. Susanne Stichler hat in den ARD-Tagesthemen mit Johann Wadefuhl gesprochen und als erstes gefragt, wie enttäuscht er ist.
17: Ja, ich bin wirklich enttäuscht. Das kann man ja auch gar nicht anders sein in einer derartigen Situation. Deutschland hat sich angeboten, für die nächsten 2 Jahre im UN-Sicherheitsrat aktiv zu sein. Für die Werte, die wir für wichtig halten, für das Völkerrecht, für Menschenrechte, für Konfliktbewältigung, Beseitigung. Das war ein starkes Engagement. Wir haben wirklich dafür gekämpft bis in die letzte Minute. Aber das ist ein demokratischer Prozess. Und der hat ein Ergebnis gebracht. Ich gratuliere Österreich und Portugal. Das sind zwei europäische Partner, zu denen wir engste Beziehungen haben. Wir werden jetzt sehr eng zusammenarbeiten. So gehört es sich. Das ist für uns natürlich eine herbe Niederlage. Da gibt es gar nichts zu diskutieren.
1: Herr Wadefuhl, aber Sie haben heute vor der Abstimmung gesagt, Sie würden eine Grundsympathie für Deutschland dann doch sehen. War das nun doch weniger als Grundsympathie?
17: Ja, es war zu wenig. Ja, also das Stimmergebnis ist ja eindeutig. Es war eindeutig zu wenig. Wir hatten aus den Gesprächen das Gefühl, dass wir wirklich gute Chancen hätten haben sollen, das Quorum zu erreichen. Da hat uns vielleicht nicht jeder ehrlich das gesagt, was er wirklich nachher gemacht hat. Anders kann es ja gar nicht sein. Wir müssen natürlich auch feststellen, es haben einige gegen uns gearbeitet. Russland ist ein gutes Beispiel. Die haben natürlich kein Interesse daran, dass so ein starker Unterstützer der Ukraine dabei ist, wenn man am Tisch hier im Sicherheitsrat sitzt. Das heißt, wir haben auch mit wirklich Gegenwind zu kämpfen gehabt und der war so stark, dass es am Ende nicht gereicht hat.
1: Gegenwind, Sie sprechen es an. Warum hat das aus Ihrer Sicht heute nicht geklappt? Was sind die Erkenntnisse an diesem Abend?
17: Ja, den einen Aspekt habe ich genannt. Der zweite ist, wir waren von Anfang an im Hintertreffen, weil wir damals wahrscheinlich aus guten Gründen aber sehr spät ins Rennen gegangen sind. Österreich seit 2011, Portugal seit 2013 mit einer angemeldeten Kandidatur. Wir erst kurz vor 2020, das war zu kurz, wir lagen immer hinten. Ich bin ja sozusagen der Schlussläufer in einem Staffellauf, vor mir Annalena Baerbock, davor Heiko Maas, der die Kandidatur bekannt gegeben hat. Und die ganze Zeit war das eine Aufholjagd für Deutschland und das hat am Ende nicht gereicht. Das ist bedauerlich. Das hat aber natürlich auch seinen Grund darin, dass viele auch europäische Partner sich festgelegt hatten. Die hatten einmal die Stimme Österreich und Portugal versprochen und waren davon nicht mehr abzubringen. Im Grunde ja gute, nachvollziehbare Gründe. Aber das hat halt jetzt dazu geführt, dass wir nicht die erforderliche Stimmenzahl hatten. Wir bleiben Unterstützer der UN und wir werden uns jetzt auf andere Dinge konzentrieren.
1: Aber kommen wir,
17: das wäre ja ein extra Engagement hier gewesen. Ja. Und jetzt können wir andere Dinge machen. Es gibt ja genug Betätigungsfelder für die deutsche und europäische Außenpolitik.
1: Aber gucken wir noch ganz kurz auf die Gründe. Es wird ja immer wieder kritisiert, Deutschland habe den Krieg in Gaza nicht als völkerrechtswidrig bezeichnet. Sie haben das Völkerrecht gerade auch angesprochen. Ist das jetzt die Quittung?
17: Nein, das halte ich für eine Überinterpretation. Also wir haben schon eine klare Position dazu bezogen. Der Bundeskanzler hat ja zu einem gewissen Zeitpunkt auch Waffenlieferungen an Israel sogar unterbrochen, auch erstmalig. Also ich habe heute noch mit dem Vertreter auch der Palästinenser hier gesprochen, auch mit vielen arabischen Kolleginnen und Kollegen gesprochen. Ich glaube nicht, dass das entscheidend war. Aber klar, Deutschland hat eine besondere Verantwortung für Israel. Wir haben dafür einzustehen. Wir haben eine ganz besondere Geschichte. Und dieser Staat, der für die Jüdinnen und Juden, der obliegt unserer besonderen Verantwortung. Es mag auch sein, dass das uns die ein oder andere Stimme gekostet hat.
1: Weil ja bei der Ukraine wird der Bruch des Völkerrechts immer wieder betont von Deutschland. Es gäbe für viele keine klare Linie, heißt es immer wieder. Ist Deutschland da verlässlich?
17: Ja, da sind wir verlässlich. Das kann man immer miteinander diskutieren. Und an der einen oder anderen Stelle will ich auch nicht sagen, dass wir nicht auch das überprüfen müssen. Also ich will jetzt hier nicht rausgehen und sagen, wir haben alles richtig gemacht, alle anderen haben alles verkehrt gemacht. Das wäre jetzt die falsche Herangehensweise. Mhm. Aber nein, das Völkerrecht hat für uns eine große Bedeutung, aber ich bin Außenminister. Da sind völkerrechtliche Aspekte von hoher Bedeutung. Ich bin auch Jurist. Aber ich muss die deutschen Interessen, die europäischen Interessen, ich muss Interessen unseres Bündnisses in Rechnung stellen. Ich muss das besondere Verhältnis zu Israel in Rechnung stellen. Ich muss in Rechnung stellen, dass die Vereinigten Staaten, auch das ist ja ein Kritikpunkt, für uns der herausragende Sicherheitspartner sind. Also das ist ein Gesamtprozess, über den können wir immer miteinander wieder streitig diskutieren. Aber Außenpolitik besteht eben nicht nur aus Völkerrecht, sondern eben auch aus anderen Aspekten. Da setzt man sich der Kritik aus, das ist klar, aber ich finde, insgesamt ist es gut und ausgewogen.
1: Herr Wadephul, wie hart ist diese Niederlage für den sogenannten Außenkanzler Merz?
17: Nein, ich habe ja, das ist für die Bundesregierung, das ist für uns alle, auch für das ganze Team. Wir haben hier alle gearbeitet, auch der Bundeskanzler, der Bundespräsident hat uns geholfen. Ich selber habe intensiv die letzten Tage nochmal investiert, aber im Grunde das ganze letzte Jahr. Und ich würde auch sagen, die Regierung davor, auch Olaf Scholz, Annalena Baerbock, haben sich schon für dieses Ergebnis engagiert. Für uns alle ist das eine wirkliche Enttäuschung, das muss man sagen. Daran will ich nicht vorbeireden. Aber nochmals, wir bleiben in den UN aktiv. Es gibt weitere große Aufgaben in der Außenpolitik. Wir werden uns auf andere Dinge konzentrieren. Es gibt in Europa genug zu tun. Es gibt in der EU genug zu tun. Der NATO-Gipfel steht bevor. Und da kann man wieder voll mit Deutschland rechnen.
3: Sagt Bundesaußenminister Wadephul in den ARD-Tagesthemen.
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3: Was machen Sie am Samstagabend, so gegen 18 Uhr? Es gibt nicht wenige Menschen, die diese Frage damit beantworten, dass sie dann vor dem Fernseher sitzen und Sportschau gucken. Schließlich ist die Sendung eine Institution, für viele sogar ein festes Ritual. Und das seit genau 65 Jahren, denn genauso alt wird die Sportschau heute.
4: Zum 30. Geburtstag sind es Fußballer, die der Sportschau ein Ständchen bringen. Aber als die Sportschau am 4. Juni 1961 erstmals auf Sendung geht, kommt Fußball gar nicht vor. Stattdessen sieht man Sportarten, die heute fast vergessen sind. Moderator Adi Furla.
5: Aus dem Jahr 1961 ist so gut wie nichts mehr vorhanden. Wir haben damals wohl alle nicht daran gedacht, dass auch die Tagesaktualität irgendwann einmal historisch wird. Von der ersten Sportschau, 4. Juni 1961, ist zumindest noch die Inhaltsangabe vorhanden.
4: Zum Inhalt zählen Trabrennen, Amateurstraßenrennen, die Europameisterschaft der Sandbahnfahrer und Rudern. Der Kommentar ist eigenwillig.
22: Erster Senior-Zweier mit Steuermann, Ametiza Mannheim vorne im Bild, dann Gelsenkirchen mit Heinz Renneberg, Bernhard Knubel, Olympiasieger im Zweier mit, dann Neptun Konstanz, der Regattazug, der die Rennen verfolgt.
4: Die erste Ausstrahlung der Sendung ist an einem Sonntag um 21.30 Uhr. Dauer 30 Minuten bei ARD2. Das zweite Programm der ARD wird 1963 wieder eingestellt. Die Sportschau gibt es weiterhin. Moderator Ernst Huberti.
0: Ach Gott, ja, es war so bescheiden. Wir hatten ja ein Schwarz-Weiß-Programm und ein paar Filmchen drin. Der große Fußball fehlte zu der Zeit noch.
4: Eine Bundesliga gibt es damals noch nicht. Die erste Bundesliga-Saison beginnt erst im August 1963. Statt Fußball gibt es in den Anfangsjahren andere spezielle Rubriken.
6: Die Toto-Zahlen, 6 aus 45 und zu guter Letzt auch noch das Rennquintett.
4: Der Pferdesport ist in der Sportschau prominent vertreten. Adi Vohler ruft die Wahl zum Galopper des Jahres ins Leben und lädt dessen Sieger, den Hengst Akatenango, dreimal in das Fernsehstudio nach Köln ein. Die Sendung etabliert sich. Es gibt Innovationen, wie etwa das Tor des Monats. Aber auch kritische Berichterstattung, so Paul Rott, Chef vom Dienst und leitender Redakteur der Sportschau von 1961 bis 1984.
7: Als erstes die Einführung der elektronischen Zeitlupe. Der Bundesliga-Skandal, die Sportschau, war die erste Sendung, die darüber in Wort und Bild berichtet hat.
4: Die Berichterstattung wird im Laufe der Jahre schneller und umfangreicher. Anfangs bringen Hubschrauber und Motorradkuriere das Filmmaterial in die Sendeanstalten, damit es dort schon geschnitten werden kann. Prominente Fans finden sich auch. Richard von Weizsäcker.
23: Außer den Nachrichtensendungen gibt es keine andere Sendung, die ich, soweit es zeitlich erlaubt war, so regelmäßig gesehen habe wie die Sportschau.
4: Ab November 1999 moderiert mit Anne Will erstmals eine Frau die Sendung.
24: Also es ist eine tolle Sendung und sie zu moderieren ist eine große Ehre.
4: Und heutzutage 5 Frauen und 5 Männer moderieren im Wechsel. Ein Markenzeichen bei der Begrüßung wie früher gibt es nicht mehr.
25: Guten Abend allerseits.
4: Die Konkurrenz von RTL und ZDF hat man auch überflügelt. Eine angemessene Geburtstagsfeier steht also nichts mehr im Wege. Am 4. Juni 1961 wurde die Sportschau erstmals ausgestrahlt. Das war heute, vor 65 Jahren.
3: Und das war der Stichtag von Siegfried Tesche. Wir haben einen Falschfahrer auf der A96 München-Lindau zwischen Buchloe-Ost und Bad Wörishofen. Kommt Ihnen ein Auto entgegen? Fahren Sie bitte hier äußerst rechts und überholen Sie nicht. Achtung, auf der A96 München-Lindau zwischen Buchloe-Ost und Wörishofen. Ein Falschfahrer, Vorsicht hier in beiden Richtungen. Und nachdem wir gerade über den Geburtstag der wöchentlichen Sportschau gesprochen haben, reden wir jetzt ein bisschen über unsere stündliche Sportschau.
26: Sport. Mit Christian Hake. Bei den French Open in Paris sind die Halbfinals komplett. Aber die italienische Night Session, die lief anders, als sich das viele gedacht oder erhofft hatten. Denn der Italiener Matteo Berrettini musste nach knapp 2 Stunden im zweiten Satz gegen seinen Landsmann Matteo Arnaldi verletzt aufgeben. Arnaldi damit also im Halbfinale. Dort trifft er wieder auf einen Italiener, Flavio Cobolli nämlich. Guido Ringel ist unser Mann in Paris und er fasst uns diesen spektakulären Tag zusammen.
27: Was für ein verrückter Tag in Paris. Kälte, Wind und große Überraschung. Vor allem bei den Frauen. Denn mit dem Aus der Nummer 1 der Welt schon im Viertelfinale war nicht zu rechnen. Aber Arina Sabalenka aus Belarus ist nach 3 Sätzen ausgeschieden. Niederlage gegen die Russin Schneider. Für Sabalenka ein grauenhafter, fehlerhafter Tag, der Spuren hinterlassen hat, der sich so anfühlt, als wolle man nie wieder Tennis spielen.
28: No thoughts, no emotions. Just wanna quit tennis right now, but we'll see. We'll see in a few days. Hopefully I'll get back on track. Mentally.
27: Sabalenka also raus. Sie wartet weiter auf den ersten Paris-Titel. Die Gegnerin von Diana Schneider im Halbfinale aber ist nun die nächste Überraschung des Tages. Und die heißt Maja Szwalinska. Die Polin ist Qualifikantin und hat das Kunststück fertiggebracht, in das Halbfinale dieses Grand-Slam-Turniers einzuziehen. Mit ihrem Sieg gegen die Russin Kalinskaja. Und bei den Herren war es mitreißend im letzten Tagesmatch, dass Flavio Cobolli gewinnen konnte. 4-Satz-Erfolg mit beherztem Tennis gegen den Top-10-Mann Ogier Aliassime. Die Folge ist ein italienisches Halbfinale. Berrettini wieder mal verletzt, muss aufgeben. Arnaldi im Halbfinale.
3: Heute dann die beiden Damen-Halbfinals. Die Männer sind am Freitag dran.
26: In der Handball-Bundesliga hat der deutsche Meister aus Magdeburg auch das letzte Heimspiel der Saison gewonnen. 38:35 gegen Gummersbach. Der THW Kiel dagegen musste in Minden die nächste Niederlage einstecken. Minden damit weiter mit Hoffnung auf den Klassenerhalt. Schlechter lief es dagegen für die TSV Hannover-Burgdorf bei den Rhein-Neckar-Löwen. Tiete Teninger berichtet.
2: Im letzten Auswärtsspiel der Saison haben die Recken einen echten Krimi geliefert, aber ohne Happy End. In allerletzter Sekunde landete ein Wurf von rechtsaußen Daniel Weber im Netz. Doch der vermeintliche 29:29 Ausgleich hatte keinen Bestand. Nach Videobeweis kassierten die Schiedsrichter das Tor wieder ein, weil die Zeit doch schon abgelaufen war. Ein letzter Freiwurf landete im gegnerischen Block, dann war Hannover-Burgdorf geschlagen. Zuvor waren die Recken lange einem Rückstand hinterhergelaufen. In den letzten Minuten glichen sie mehrfach aus, mussten dann aber 7 Sekunden vor dem Ende den entscheidenden Treffer der Rhein-Neckar-Löwen hinnehmen. Am Ende steht die 16. Niederlage der Saison und die wohl unglücklichste der gesamten Spielzeit.
26: 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Die deutsche Fußballnationalmannschaft kommt immer mehr im WM-Land USA an. Das erste Training ist durch und da fiel dann vor allem die gute Laune von Stürmer Kai Havertz auf. Thomas Kunze ist für uns dicht an der Mannschaft dran.
8: 57 Mal ist Kai Havertz bereits für die deutsche Fußballnationalmannschaft aufgelaufen. Es spricht viel dafür, dass in Chicago gegen die USA das 58. Länderspiel dazukommt. Der 26-Jährige hat die Finalniederlage mit dem FC Arsenal in der Königsklasse dann doch recht gut verdaut. Der Schoß der Nationalmannschaft, in dem Havertz seit gestern weilt, hat da ganz sicher mitgeholfen. Die Konkurrenzsituation im Sturm mit dem formstarken Dennis Undav fürchtet Kai Havertz überhaupt nicht. Ganz im Gegenteil, Havertz schwärmt von der hohen offensiven Güte des Teams und der damit verbundenen personellen Variabilität. Und Kai Havertz hatte auf der digitalen Pressekonferenz des DFB auch noch eine gute Nachricht mit im Gepäck. Nach seinen Beobachtungen geht es Manuel Neuer und seiner Bade gut. Der Keeper hat große Teile des ersten Teamtrainings in Chicago mit absolviert. Gut möglich also, dass beide gemeinsam von Beginn auflaufen.
26: Der letzte Test vor dem Turnier Deutschland gegen die USA am Samstag ab 20.30 Uhr. 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
9: Christian Hacke mit dem Sport und der Geisterfahrer, den wir gerade gemeldet haben, der ist weiter unterwegs und zwar jetzt zwischen Landsberg am Lech West und Buchlohe West auf der A96 München-Lindau. Bitte Achtung hier zwischen Landsberg am Lech West und Buchlohe West auf der A96 München-Lindau. Ein Falschfahrer, Vorsicht hier in beiden Richtungen.
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16: Um gleich 1.30 Uhr mit Wolfgang Berger. Die Niederlage Deutschlands im Rennen um einen Sitz im UN-Sicherheitsrat hat eine Welle der Kritik ausgelöst. Grüne, Linke und AfD sprechen von einer Blamage und werfen der Regierung Versäumnisse und Zögerlichkeit auf internationaler Bühne vor. Aus New York, Giselle Ukar.
10: Mit riesigem Jubel reagierten Österreich und Portugal im Saal der UN-Vollversammlung auf ihren Sieg. Beide haben sich in der Kampfabstimmung schon im ersten Wahlgang klar gegen Deutschland durchgesetzt. Bundesaußenminister Johann Wadephul spricht von einer echten Enttäuschung und einer herben Niederlage. Deutschland sei im Nachteil gewesen, weil sich Österreich und Portugal schon viel früher beworben hatten. Außerdem habe Russland hinter den Kulissen Stimmung gegen die deutsche Kandidatur gemacht. Aus Sicht von Außenminister Wadephul sei nun eine tiefgreifende Analyse nötig, um die Gründe für das Scheitern zu verstehen.
16: Die Europäische Union will unabhängiger von US-amerikanischen und chinesischen Technologiekonzernen werden. Die EU-Kommission hat dazu ihre Pläne vorgestellt. Worum es konkret geht, berichtet unser Brüssel-Korrespondent Andreas Meyer-Feist.
11: Es ist die Angst vor einem direkten Einfluss anderer Mächte, vor möglichen sogenannten Kill-Switches, mit denen Stromnetze und digitale Funktionen gestört werden können, lahmgelegt werden können. Und hier will die EU eben unabhängiger werden. Aber es ist auch der Wille, bei der Chipproduktion nicht abhängig zu sein von anderen, mehr selbst zu machen. Und in kritischen Bereichen sollen, wenn möglich, nur noch europäische digitale Produkte eingesetzt werden. Derzeit laufen noch 60% des digitalen Verkehrs in Europa über Amazon, Google oder Microsoft Clouds. In Zukunft soll sich das ändern.
16: Der Chef der Weltgesundheitsorganisation Tedros sieht Fortschritte im Kampf gegen die Ebola-Epidemie in Zentralafrika. Dennoch hinke die internationale Gemeinschaft noch hinterher. Zentrum des aktuellen Ausbruchs ist die Demokratische Republik Kongo, wo laut WHO die Zahl der Toten auf 61 gestiegen ist. Die UN-Organisation hatte Mitte Mai eine gesundheitliche Notlage von internationaler Tragweite ausgerufen, ihre zweithöchste Alarmstufe. Der hessische Verfassungsschutz darf den AfD-Landesverband als rechtsextremen Verdachtsfall einstufen und beobachten. Das hat das Verwaltungsgericht in Wiesbaden entschieden. Es sagte, es gebe genügend Anhaltspunkte, dass die hessische AfD Bestrebungen verfolge, die gegen die freiheitliche demokratische Grundordnung gerichtet seien. Der Verfassungsschutz hatte 2022 angekündigt, den Landesverband der AfD mit geheimdienstlichen Mitteln zu beobachten. Die Partei hat dagegen geklagt, ohne Erfolg. Das Wetter in Deutschland. Heute Nacht im Osten trocken, vor allem im Norden und in der Mitte Schauer, 15 bis 9 Grad. Tagsüber von Westen her Schauer und Gewitter, im Osten erst Sonne, später Schauer, 19 bis 24 Grad. Am Freitag wechseln sich Sonne, Wolken und ein paar Schauer ab, 18 bis 21 Grad. Und am Samstag Wolken und öfter Sonne, fast überall trocken bei 20 bis 23 Grad. Das waren die Nachrichten.
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3: Um 2:03 mit dem Falschfahrer immer noch auf der A96 München-Lindau. Der ist immer noch unterwegs zwischen Landsberg am Lech West und Buchloe West. Fahren Sie hier bitte äußerst rechts und überholen Sie nicht. Aktuelle Staus haben wir noch und Behinderungen auf der A5 Kassel Richtung Frankfurt. Die Autobahn ist zwischen Hattenbacher Dreieck und Alsfeld Ost gesperrt. Und ebenfalls gesperrt die A8 Stuttgart Richtung Karlsruhe zwischen Heimsheim und Pforzheim Süd.
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3: Mit Marius Zekri im Studio herzlich willkommen. Die Europäische Union will ihre Abschiebepraxis deutlich verschärfen. Asylbewerber, die abgelehnt worden sind, sollen künftig in Rückkehrzentren außerhalb der EU, in sogenannten Return Hubs, untergebracht werden. Darauf haben sich das EU-Parlament und die Mitgliedstaaten verständigt. Dabei zielt man vor allem auf jene Asylbewerber ab, die die EU eigentlich verlassen müssten, aber aus unterschiedlichen Gründen nicht abgeschoben werden können. Aber was würde das jetzt in der Praxis bedeuten? Hier bei uns in Deutschland, zum Beispiel in Sachsen-Anhalt. Von dort Sarah Pötscher.
1: Nach Angaben des Innenministeriums in Sachsen-Anhalt waren im vergangenen Jahr rund 4.700 Menschen verpflichtet, das Land zu verlassen. Doch Abschiebungen scheitern oft, weil Herkunftsländer nicht kooperieren, weil Papiere fehlen oder weil die Betroffenen schlicht nicht anzutreffen sind. In so einem Fall dürfen sie meist erstmal bleiben, mit einer sogenannten Duldung. Hier setzen die geplanten Return Hubs an. Statt in Deutschland zu bleiben, könnten diese Menschen zunächst in ein anderes Land außerhalb der EU gebracht werden. Für die Bundesländer, die die Abschiebung organisieren müssen, eine erhebliche Entlastung, meint die Innenministerin von Sachsen-Anhalt, Tamara Zieschang.
12: Der jetzige Aufwand ausreisepflichtiger Ausländer, die an ihrer Identitätsfeststellung nicht mitwirken, beziehungsweise auch die Gespräche mit den Herkunftsstaaten, um eine Ausreise zu ermöglichen, binden Verwaltungen in unglaublichem Maße. Da müssen Busfahrten organisiert werden, da müssen Dolmetscher gestellt werden. Das bindet tagtäglich enorme Kräfte, nicht nur in Sachsen-Anhalt, sondern auch im Bund. Und genau deshalb begrüße ich so diese europäische Einigung, weil sie ermöglicht, dass wir den sanktionieren, der nicht bereit ist mitzuwirken. Und damit fallen sie dem deutschen Steuerzahler nicht mehr zur Last.
1: Kritiker sehen das anders. Sie befürchten eher mehr Aufwand für Verwaltung und Gerichte. Auch ein Blick nach Großbritannien zeigt das. Dort hatten Gerichte das geplante Abschiebeabkommen mit Ruanda für illegal erklärt, unter anderem wegen Menschenrechtsbedenken. Solche Prüfungen wären auch hier nötig, betont die Rechtsreferentin von Pro Asyl, Wiebke Judith.
13: Ich denke, gerade da wird sehr viel auf die Gerichte zukommen, denn das wird alles andere als einfach zu beurteilen, ob halt ein Syrer im Sudan sicher ist oder ein Eritreer in Ägypten. Ja, das wird eine super komplexe Angelegenheit und aus unserer Sicht natürlich auch in vielen Fällen tatsächlich rechtswidrig. Also da sehe ich schon die nächste Klagewelle kommen, sollte das jemals in der Praxis umgesetzt werden.
1: Der Vorwurf von Pro Asyl, die EU verlagere das Problem nach dem Motto aus den Augen, aus dem Sinn. Zurückhaltender äußert sich der Städte- und Gemeindebund Sachsen-Anhalt. Dort heißt es schriftlich auf Anfrage von MDR aktuell, eine Bewertung sei derzeit kaum möglich. Zu viele Details seien noch unklar. Städte und Landkreise wären aber weiterhin betroffen. Doch wie realistisch ist das Ganze überhaupt? Konstantin Roschka ist Migrationsexperte und Professor für Sozialrecht an der Evangelischen Hochschule in Freiburg. Er hält einen breiten Einsatz solcher Zentren für eher unwahrscheinlich.
5: Also ich halte es für realistisch, dass es Länder geben wird, die versuchen werden, eine Vereinbarung zu schließen. Österreich diskutiert gerade über Return Hubs in Usbekistan zum Beispiel. Das heißt, dass es zu so einer Vereinbarung kommen wird. Das glaube ich schon, aber dass man da Personen wird hinbringen können, das halte ich schon für sehr zweifelhaft. Und wenn, dann sicher nicht in einer größeren Anzahl von Personen, die in so Return Hubs abgeschoben werden könnten.
1: Als Grund nennt Roschka ebenfalls menschenrechtliche Bedenken.
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3: CO2 ist schlecht fürs Klima und darum muss in Europa jeder, der CO2 ausstößt, einen Preis dafür bezahlen. Zumindest wenn man das beruflich macht, Industrieunternehmen beispielsweise. Und der Preis richtet sich danach, wie viel CO2 aus dem Schornstein kommt. Jahr für Jahr wird das ein bisschen teurer und die Chemiebranche ist darüber nicht besonders glücklich. Und das hat sie jetzt auch wieder auf dem Ostdeutschen Wirtschaftsforum zum Ausdruck gebracht, das gerade zu Ende gegangen ist. Da sagen nämlich die Chemieunternehmen, durch diese steigenden CO2-Preise können sie im internationalen Wettbewerb kaum mehr mithalten. Und darum, so ihre Idee, sollte man beim Klimaschutz mal eine Pause machen. Ralf Geißler hat sich die Lage der Chemiebranche im Osten und ihren Energiehunger mal angesehen.
14: Christoph Günther managt den größten Chemiepark Ostdeutschlands, Leuna in Sachsen-Anhalt. Viele Anlagen dort stoßen jede Menge CO2 aus. Deswegen müssen die Unternehmen Zertifikate der EU kaufen, sogenannte Verschmutzungsrechte. Doch womöglich können sie das bald nicht mehr, weil sie unter der finanziellen Last pleite gehen. So sieht das Manager Günther.
17: Und das System, das europäische System, wird schrittweise immer weiter verschärft. Das heißt also, die Unternehmen müssen künftig dann noch mehr Geld ausgeben für diese CO2-Zertifikate. Und das ist eine zusätzliche Kostenlast, die keine andere chemische Industrie weltweit zu tragen hat. Das ist nur in Europa der Fall.
14: Das System der CO2-Preise führe zur Deindustrialisierung, kritisiert Günther, weil ausländische Wettbewerber die Europäer verdrängen. Der Leuna-Manager fordert eine Pause und er bekommt Unterstützung von Sachsen-Anhalts Ministerpräsident Sven Schulze.
18: Ich sehe das ehrlich gesagt genauso.
14: Schulze spricht von einem echten Problem.
18: Und es ist übrigens nicht nur die Chemieindustrie. Wenn ich sehe, dass bei uns ein großes Kohlekraftwerk, was wir dringend noch bis 2034 brauchen in Schkopau, zeitweise Kosten hat von 70-75% ausschließlich aufgrund der Zertifikatepreise, dann ist das ein maximales Problem.
14: Schulze will sich bei der EU dafür einsetzen, dass die Menge der CO2-Zertifikate vorerst nicht weiter reduziert wird. Er kann sich auch einen Preisdeckel vorstellen oder ein ganz anderes Modell. Unternehmen zahlen den CO2-Preis nicht mehr an den Staat, sondern auf ein eigenes Sonderkonto. Dieses Geld müssen sie dann direkt in grüne Technologien investieren.
18: Ich habe jetzt Beispiele aufgezeigt. Deswegen glaube ich, dass man da auch gemeinsam, wenn man es wirklich will, eine Lösung finden kann.
14: Tatsächlich verhandelt die EU gerade, wie es mit dem CO2-Preis weitergehen soll. Die Regeln zu lockern findet aber nicht jeder gut. Nicht einmal in der Industrie. Nils Aldag stellt mit seiner Dresdner Firma Sunfire Elektrolyseure für grünen Wasserstoff her. Die Kunden kaufen seine Anlagen im Glauben, dass der Staat klimaschädliche Produktion verteuert per CO2-Preis.
19: Wenn man jetzt dieses Instrument aufweicht, dann signalisiert man diesen Unternehmen, dass sie letztlich was falsch gemacht haben und es sich eher gelohnt hätte, weiter die Umwelt zu verschmutzen und eben nicht in solche grünen Technologien zu investieren. Das ist insofern für uns bzw. unsere Kunden ein erhebliches Problem und auch eine Gefahr für unser Geschäftsmodell.
14: Auch in Leuna gibt es solche neuen Geschäftsmodelle. Der Gasspezialist Linde macht bald grünen Wasserstoff. Der Papierkonzern UPM will Chemie auf Holzbasis produzieren. Es sind Großinvestitionen und dennoch zarte Pflänzchen. Der SPD-Europaabgeordnete Matthias Ecke sagt, bei einer Reform der CO2-Preise müsse man das im Blick haben.
20: Wir müssen natürlich aufpassen, dass wir die, die innovativ sind, die sich nach vorn gewagt haben, die Pioniere sind, dass wir nicht nachträglich deren Geschäftsmodell in Frage stellen.
14: Europa könne traditionellen Chemiefirmen helfen, ohne die neuen zu beschädigen. Es klingt nach einem Spagat, auch für den Chemiepark Leuna. Leuna wird dieses Jahr 110 Jahre alt. Die Frage ist nun, wie gut ein Spagat in diesem Alter noch gelingt.
3: Ein Beitrag war das von Ralf Geißler. Knapp 4 Wochen noch, dann ist es soweit, dann beginnen die ersten, in den ersten Bundesländern die Sommerferien. Und weil Fernziele ja gerade teilweise schwer zu erreichen und oder schwer zu bezahlen sind, wird so mancher sicherlich in der Nähe Urlaub machen, in Deutschland oder in den Nachbarländern. Und dazu kann man ja auch das Auto oder das Wohnmobil benutzen. Dabei könnte allerdings die eine oder andere Tücke lauern. Und ich meine nicht den Sprit, der so eine Reise überraschend teuer machen kann, sondern auch das Autogewicht. Denn ein überladenes Fahrzeug kostet teilweise richtig hohe Strafen und gefährlich ist das auch. Mehr dazu von Thorsten Weig.
0: Viktor Laukert rollt mit seinem Kastenwagen-Camper langsam auf eine überdimensionale Betonplatte in Feigen an der Enz, nordwestlich von Stuttgart. Unter der Platte ist eine Waage installiert. Sie ist für tonnenschwere Fahrzeuge vom Auto bis Lastwagen ausgelegt. Viktor und Nelly Laukert haben ihren Camper für den nächsten Urlaub an der Mosel voll bepackt mit Markise, Campingmöbeln, Gepäck, Vorräten und Wasser. Vor der Abfahrt wollen sie aber nochmal prüfen, ob alles passt. Denn Viktor Laukert weiß, bei überladenen Fahrzeugen drohen teils saftige Strafen.
4: In Deutschland geht's noch, aber wenn wir nach Österreich oder nach Italien fahren, da ist schon
6: Kroatien, da könnte man in die Kontrolle kommen.
0: Einmal wiegen kostet an der SB-Waage in Feigen an der Enz 6 Euro. Das Ergebnis, es wird schon knapp bis zu den erlaubten maximal 3,5 Tonnen. Noch 110 Kilogramm dürfen rein. Aber es fehlt ja auch noch etwas, sagt Nelly Laukert, etwas, was Sie nicht vergessen dürfen.
6: Mich und noch ein bisschen was. 60 Kilo könnten noch hingehen. Also Klappräder sind 30 zusammen und dann noch ein bisschen was zum Essen. So, dass für zwei reicht.
0: Wie eng es beim Gewicht schnell wird, ignorieren viele oder wissen es nicht. Aber auf Autobahnen werden regelmäßig überladene Fahrzeuge aus dem Verkehr gezogen. Regelmäßig auch Camper. Für Julian Häusler vom ADAC Württemberg ist das jedoch kein Spaß. Zu viel Gewicht wird gefährlich, sagt er.
7: Es verschlechtert einfach die Fahreigenschaften. In den Kurven wird es wesentlich wackeliger. Der Bremsweg wird länger. Das heißt, ich brauche länger, bis ich zum Stehen komme in einem Unfallszenario. Und es kann auch sein, die Versicherung zahlt nicht, wenn ich einen Unfall baue und das Fahrzeug überladen ist. Also davon bitte Abstand halten.
0: In Deutschland sind die Strafen bei Überladung verhältnismäßig gering. 5% ist noch in der Toleranz. Erst bei über 20% Überladung steigt die Strafe auf rund 100 Euro und einen Punkt. Nachbarländer wie die Schweiz und Österreich agieren deutlich strikter und mit deutlich höheren Strafen. In Österreich beispielsweise gibt es keine Toleranzgrenze. Zu viel ist zu viel. Die Strafen gehen schnell in die Tausende und schon bei mehr als 2% zu viel kann die Weiterfahrt untersagt werden. Diese Unterschiede sind auch Thema auf dem Campingplatz Stromberg in Knittlingen im Enzkreis. Völlig unbedarft packt hier niemand.
21: Bei 3 Kindern im Auto muss man genau überlegen, was darf mit, wie viele Bücher, wie viele Spielsachen.
22: Man sucht sich schon ständig aus, kann ich Zubehör multifunktional verwenden, ist es ein Tisch und ein Hocker und so ähnliches.
23: Jetzt fahren wir 5 Wochen weg und dann müssen wir halt Fahrräder und alles mitnehmen, dann sind wir echt an der Grenze.
0: Die Fahrzeugwaage ist also eine kostengünstige Möglichkeit, entspannt in den Urlaub zu fahren. Angebote gibt es fast überall, bei Recyclinghöfen, teilweise bei offiziellen Prüfstellen oder bei Extraaktionen von Verkehrsclubs.
3: Berichtet Thorsten Weig um 1.45 Uhr.
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3: Kreislaufwirtschaft. Das Wort haben Sie bestimmt schon mal irgendwo gehört, oder? Aber was ist das eigentlich? Dahinter verbirgt sich das Konzept, Dinge so lange wie möglich zu nutzen, zu recyceln und wieder zu verwerten, wie es nur irgendwie geht. Das Ziel dabei, Abfall vermeiden und Rohstoffe sparen. Und um diese Kreislaufwirtschaft mal so ein bisschen in Schwung zu bringen, hat die Bundesregierung jetzt ein Aktionsprogramm beschlossen. Was sich dahinter verbirgt, erklärt Dietrich Karl Meurer.
24: In Meppen im Emsland werden alte Batterien wieder zu Rohstoffen. Die Firma PreZero zerlegt hier alte Autoakkus, erklärt Geschäftsführer Matthias Ernst.
25: Die Batterien werden hier angeliefert, danach entladen, demontiert und dann in die Verwertungsanlage gebracht, wo wir die sogenannte Schwarzmasse zurückgewinnen, wo Lithium, Kobalt und Nickel enthalten ist.
24: Materialien, die in der Industrie sehr gefragt sind. Für den Umweltdienstleister verändert sich damit die Rolle grundlegend.
25: Das ist der Weg weg vom Abfallentsorger hin zum Rohstofflieferanten.
24: Genau solche Kreisläufe will die Bundesregierung mit dem nun beschlossenen Aktionsprogramm ausbauen. Es setzt die nationale Strategie zur Kreislaufwirtschaft um, die die Ampelregierung 2024 verabschiedet hatte. Ziel ist es, Produkte länger zu nutzen, Rohstoffe im Kreislauf zu halten und Abfälle zu vermeiden. Bundesumweltminister Carsten Schneider von der SPD beschreibt den Ansatz so.
2: Kreislaufwirtschaft bedeutet, die Unternehmen setzen Ressourcen effizient ein, sie verwenden sie immer wieder, dass wir von einer linearen zu einer zirkulären Wirtschaft auch kommen.
24: Der Aktionsplan besteht aus insgesamt 12 Maßnahmen. Der Staat stellt rund 260 Millionen Euro bereit und will Recyclingtechnologien stärken. Eine Plattform soll Unternehmen, Behörden und Forschung vernetzen. Digitale Produktpässe sollen zeigen, welche Materialien in Produkten stecken und wie sie sich reparieren oder recyceln lassen. Auch der Staat soll Recyclingprodukte einsetzen. Gerade darüber gab es Streit in der Regierung. Das Umweltministerium wollte strengere Vorgaben. Andere Ressorts warnten vor Bürokratie. Am Ende einigte sich die Koalition auf einen Kompromiss ohne feste Quoten. Schneider sagt dazu:
2: Wir haben uns jetzt im Kabinett, deswegen hat es ein bisschen länger gedauert, darauf verständigt, dass die Unternehmen mit mehrheitlicher Bundesbeteiligung ihren prozentualen jährlich auszuschreibenden Anteil an Vergaben steigern, die Recyclingprodukte einsetzen.
24: Dennoch bewertet er sein Programm positiv. Es stärke Umwelt und Wirtschaft und mache Deutschland unabhängiger von Rohstoffimporten. Genau das ist für die Industrie ein zentrales Thema. Viele Rohstoffe kommen aus dem Ausland. Lieferketten gelten als anfällig. Kreislaufwirtschaft soll diese Abhängigkeit

0: Summe ist es nach wie vor zu unambitioniert.
1: Auch Umweltverbände sehen deutliche Lücken. Sie begrüßen Förderprogramme, kritisieren aber fehlende Maßnahmen, um den Rohstoffverbrauch zu senken. Aus ihrer Sicht setzt die Regierung zu stark auf Recycling und zu wenig auf Vermeidung und Wiederverwendung. BUND-Chef Olaf Band betont, Investitionen der Industrie gebe es nur unter klaren Bedingungen.
2: Und das tut sie nur, wenn gesicherte Recyclingquoten für bestimmte Produkte, für bestimmte Rohstoffe vorhanden sind. Und das wäre dann der nächste Schritt.
1: Die Maßnahmen des Aktionsprogramms Kreislaufwirtschaft sollen schrittweise umgesetzt werden, spätestens bis Ende 2027.
3: Informationen waren das von Dietrich Karl Meurer hier in der ARD-Infonacht. In vielen europäischen Staaten gibt es öffentlich-rechtliche Sender und in manchen von ihnen, da übt die Regierung Druck auf sie aus und versucht sie zu beeinflussen, wie etwa in der Slowakei oder bis vor kurzem in Ungarn. Auch in Litauen haben Kritiker zuletzt befürchtet, dass sich eine ähnliche Entwicklung anbahnen könnte. Darum ist monatelang über ein neues Rundfunkgesetz gestritten worden, Journalisten sind auf die Straße gegangen, Medienorganisationen haben vor politischer Einflussnahme gewarnt und sogar eine Katze hat dabei zwischenzeitlich eine Rolle gespielt, wie Arne Bartram berichtet.
4: Die mächtigste Stimme in Litauens Rundfunk wird in Zukunft doch nicht so klingen. Der Streit um die Zukunft von Litauens öffentlich-rechtlichem Rundfunk war zwischenzeitlich so eskaliert, dass sogar ein Kater kurz davor stand, zum obersten Entscheider zu werden. Jetzt hat die Regierung es aber ganz ohne tierischen Beistand geschafft, ihre Reform durchs Parlament zu bringen. Die Abgeordnete Ligita Kirskine. Ich glaube, die Gesellschaft wird sich beruhigen, wenn sie sieht, dass nichts Besonderes passiert ist. Es wird keine Einschränkungen der Meinungsfreiheit geben. In den vergangenen Monaten sind viele Emotionen hochgekocht, bis hin zu öffentlichen Drohungen. Über Monate hinweg protestieren immer wieder tausende Menschen in Litauen gegen eine geplante Reform des öffentlich-rechtlichen Senders LRT. Im Kern geht es unter anderem darum, ob die Generaldirektorin einfacher ausgetauscht werden kann. Kritiker befürchten, dass die Regierung so versuchen könnte, Einfluss auf den Sender zu nehmen. Höhepunkt des Protests ist ein Änderungsantrag der Opposition im Parlament im Dezember. Der Antrag lautet, dass die Generaldirektorin des öffentlich-rechtlichen Rundfunks nur dann vorzeitig entlassen werden kann, wenn die Katze Nur Degulis ihr das Misstrauen ausspricht. Trägt eine Abgeordnete vor und sorgt damit für einen Lacher. Der satirische Antrag der Opposition schaffte es damals tatsächlich durch eine erste Abstimmung. Der Reformprozess wird daraufhin erstmal gestoppt, das umstrittene Gesetz überarbeitet. Trotzdem befürchten die Journalisten des öffentlich-rechtlichen Rundfunks, dass es neue Versuche geben könnte, ihre Unabhängigkeit zu beschneiden. Deshalb wollen sie weiter wachsam bleiben und wenn nötig wieder auf die Straße gehen.
3: Und wir haben eine Entwarnung hier in der ARD-Infonacht für die A96 München-Lindau. Zwischen Landsberg am Lech West und Buchloe West ist kein Falschfahrer mehr unterwegs.
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3: Die Schauspielerin Mala Emde ist eins der großen Talente des deutschen Kinos und Christoph Maria Herbst ist einer der Granden, wenn es um Komödien geht. Stichwort Stromberg. Aber wenn beide zusammen einen Film machen und in ihm zu sehen sind, dann kann das ja eigentlich nur gut werden, oder? Unsere Filmkritikerin Wally Müller sagt, stimmt und stellt den gemeinsamen Film der beiden vor. Sommer auf Asphalt heißt er.
6: Soll sie oder soll sie nicht das Kind bekommen, das ihr so gar nicht in den Lebensplan passt? Valeska, im Freundeskreis Les genannt, sitzt in Turnshorts bei der Beratung und ist sich
7: super sicher, super duper sicher. Zu viel Rohrfisch. Ich esse 10 Matthias Brötchen am Tag, das geht nicht in der Schwangerschaft. Mayonnaise, auch ganz wichtig in meinem Leben. Das geht dann alles nicht mehr.
6: Und mit Babybauch auf dem Rennrad durch Hamburg sausen, auch nicht ideal. Les, gespielt von Mala Emde, arbeitet als Fahrradkurierin. Sie liebt ihren Job und die kleine Firmenfamilie.
8: Wir lassen Kopf an Kopf rennen des Todes. Les oder Tyler, hä? Wer wird Kurierin des Monats?
6: Kollege Tyler ist ihr bester Freund und ihr zufällig Vater des Babys. Eine Beziehung haben und wollen sie nicht. Les ist auch eher in Roja verliebt. Aber ein Kind? Gerne, sagt Tyler.
9: Fuck, wie nice ist das denn?
10: Also ich hätte schon Bock, Vater zu sein. Ja, safe.
11: Aber ich werde es nicht kriegen. Ich dachte nur, es ist fair, wenn du es weißt.
10: Ey, Mann, ich bin auf jeden Fall ready, ey. Was los? Wir werden krasse Eltern, ey. Let's go.
6: Aaron Hilmer hat als Tyler beim Rollenprofil die Jugend.

0: Lenkkarte gezogen, ein bisschen aufgesetzt und anfangs eher nervig als amüsant. Aber man gewöhnt sich dran und fängt an, die Figuren ins Herz zu schließen. Da hat Les also kurz vor ihrem 30. Geburtstag diese große Lebensentscheidung zu treffen und ausgerechnet jetzt steht unangemeldet ihr Vater Bert vor der Tür. Sie ist überbehütet bei ihm auf dem Dorf aufgewachsen, hat sich in der Großstadt freigestrampelt und über die Jahre von ihm entfremdet.
1: Ich beziehe dir mal das Sofa.
2: Ich kann aber auch in ein Hotel gehen.
3: Wie lange wolltest du denn so bleiben?
4: Nicht lange. Ich will auch gar nicht stören.
1: Nein, du störst nicht. Wie lange ist denn nicht so lange?
2: 3, 4 Tage.
0: Schön, Christoph Maria Herbst hier mal nicht in seiner gewohnten Rolle des schlagfertigen Zynikers zu erleben, findet auch Herbst selbst.
5: Wenn ich König von Deutschland wäre, hätte ich Herrn Herbst schon längst mal noch viel mehr gegen den Strich besetzt.
0: Bert ist eher Typ Trauerkloß, ein bisschen steif und verdruckst. Bevor er mit dem wahren Grund für seinen Besuch herausrücken kann, hat Les einen Fahrradunfall und Papa Bert springt spontan als Kurier für sie ein.
6: Jo, hab hier 2 Blutkonserven, Großleimer, Doppelka, wer ruft?
2: Ich kann das machen. Doppel 2, die Blutkonserve.
7: Ich sag mal 10 over.
6: 10 Minuten sind da, Anzeige, Digga.
0: Sommer auf Asphalt ist eine Vater-Tochter-Komödie, die schwungvoll das Thema Familie erforscht. Einerseits, wie schön es sein kann, die man schon hat, wieder zu entdecken. Andererseits, wie auch Freunde Familie sein können. Es ist kein exklusiver Begriff. Er gilt immer da, wo Menschen füreinander da sein wollen. Papa Bert gefällt das Konzept Wahlverwandtschaft so gut, dass er gar nicht wieder zurück in sein einsames altes Leben möchte.
8: Wir werden ein spitzen Team.
1: Ich meine eher so, ich verdiene wieder Geld und du kannst heim.
8: Deine Klicker, die mögen dich alle so sehr. Das sind ja unsere Freunde. Wir sind ein Team.
0: Die plötzliche Sorge, den gesundheitlich angeschlagenen Vater zu verlieren, bringt nochmal eine neue Dynamik in die Beziehung der beiden. Mala Emde und Christoph Maria Herbst schaut man dabei gerne zu, weil sie die Figuren mit so viel Wärme und Leben füllen. Sommer auf Asphalt ist trotz bekannter Handlungsmuster eine sommerleichte Komödie, die man lächelnd in Erinnerung behält. Oder wie Mala Emde es in der Talkshow 3 nach 9 so schön auf den Punkt brachte.
1: Das ist, glaube ich, ein richtig schöner, guter Cheeseburger des Kinos.
9: Und dazu noch eine Portion Pommes, sagt die Schauspielerin Mala Emde über ihren neuen Film Sommer auf Asphalt. Zusammen mit Christoph Maria Herbst hat sie ihn gedreht. Heute kommt er in die Kinos und Walli Müller hat ihn gesehen.
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9: Tagelang hat Bundesaußenminister Wadephul in New York noch die Werbetrommel gerührt, aber vergeblich. Deutschland ist gestern Abend mit seiner Bewerbung um einen nichtständigen Sitz im UN-Sicherheitsrat gescheitert. Stattdessen ziehen Österreich und Portugal in das Gremium aus. Es ist das erste Mal, dass Deutschland nicht gewählt worden ist, wenn es angetreten war. Georg Schwarte aus dem ARD-Hauptstadtstudio hält die Niederlage für eine ärgerliche Pleite. Er meinte in den Tagesthemen, in unruhigen Zeiten reiche es eben nicht, dass Deutschland vornehm schweige.
11: Diese Bundesregierung hat für viele offenbar zu laut geschwiegen. Beim Gaza-Krieg, beim planlosen Krieg der USA und Israels gegen den Iran. Völkerrechtswidrig? Der deutsche Außenminister lässt die Antwort darauf bis zur Stunde offen. Der Anwalt des Völkerrechts, er schweigt. Das haben andere Staaten verärgert, bemerkt. Am allerärgerlichsten aber ist die Pleite aus einem anderen Grund. Russland wollte Deutschland im Sicherheitsrat um alles in der Welt verhindern, weil dieses Deutschland Putin in Sachen Ukraine so auf die Nerven geht. Hat geklappt. Wie gesagt, was für eine ärgerliche Pleite.
9: Meint Georg Schwarte aus dem ARD-Hauptstadtstudio. Auch die Augsburger Allgemeine betrachtet die deutsche Nahostpolitik als Grund für das Scheitern, ebenso wie die vergleichsweise späte Bewerbung Deutschlands. Der größte Fehler der Bundesregierung sei es aber gewesen, dass man nicht auf die Partner zugegangen sei.
12: Statt auf Österreich und Portugal zuzugehen und möglicherweise die eigene Kandidatur zurückzuziehen, um als Europa mit einer Stimme zu sprechen, hat man die Kampfabstimmung weiter forciert und damit enge Verbündete vor den Kopf gestoßen. Eine frühzeitige Abstimmung wäre möglich gewesen. Europa hätte ein geschlossenes Bild abgegeben und damit Deutschlands Einfluss gesichert. Diese Abstimmung hat nicht stattgefunden. Friedrich Merz predigt immer wieder europäische Zusammenarbeit und eine Allianz der Mittelmächte, nur um sich dann gegen wichtige Partner in einem nationalen Alleingang profilieren zu wollen, statt eigene Ansprüche zurückzuschrauben.
9: Und der Weserkurier aus Bremen stellt die Frage, welche Bedeutung der Sicherheitsrat heutzutage überhaupt noch hat.
12: In allen gegenwärtigen Krisen hat das Gremium völlig versagt. Das liegt vor allem daran, dass dort die Vetomächte USA, Russland und China ihre eigenen Interessen wahrnehmen und sich um eine regelbasierte Weltordnung wenig kümmern. Für den ohnehin nicht erfolgsverwöhnten Bundeskanzler Friedrich Merz und seinen Außenminister Wadefuhl ist die gescheiterte Kandidatur in erster Linie eine peinliche PR-Schlappe. Auf einen wirklichen Verlust an internationalem Einfluss deutet das Ergebnis allerdings nicht hin. Dazu ist der Wirkungsgrad eines nicht ständigen Mitglieds im Weltsicherheitsrat viel zu begrenzt.
9: Und das waren unsere Standpunkte, Auszüge aus den Kommentaren deutscher Medien, die Marei Beermann zusammengestellt hat. Und das war auch der erste Teil der ARD-Infonacht heute mit Marius Zekri. Gleich die Nachrichten und danach macht Nikolai Rust hier weiter und bringt Sie gut informiert. Bis in den Morgen um 6 Uhr. Viel Spaß, schönen Donnerstag und tschüss.
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13: Um 2 Uhr mit Wolfgang Berger. Nach dem verpassten Einzug Deutschlands in den UN-Sicherheitsrat werden Kritik und Rufe nach Konsequenzen laut. Die Grünen machen Kanzler Merz und Außenminister Wadefuhl für das Scheitern verantwortlich. Aus der NDR-Nachrichtenredaktion Martin Seiler.
14: Die grüne Außenexpertin Brugger sprach von einer Blamage. Die Regierung Merz habe sich international zu wenig profiliert und so Deutschlands Ansehen und Verantwortung in der Welt verspielt. Linken-Chefin Schwertner sagte T-Online, dies sei die Quittung dafür, dass Deutschland in entscheidenden Konflikten den Mund gehalten habe. SPD-Fraktionsvize Möller forderte eine klarere Haltung der Bundesregierung in internationalen Konflikten. Bei der Abstimmung über einen nicht ständigen Sitz im UN-Sicherheitsrat für 2 Jahre hatten Portugal und Österreich den Vorzug erhalten.
13: Israel und der Libanon wollen gemeinsam eine Waffenruhe durchsetzen. Beide Seiten gaben dazu nach Gesprächen in Washington eine Erklärung ab. Voraussetzung ist demnach, dass die pro-iranische Terrormiliz Hisbollah das Feuer vollständig einstellt und sich aus bestimmten Gebieten zurückzieht. Zudem sollen Zonen unter exklusiver Kontrolle der libanesischen Armee eingerichtet werden. In gut 3 Wochen wollen beide Seiten die Gespräche fortsetzen. Eigentlich gilt im Libanon bereits seit Mitte April eine Feuerpause. Israel und die Hisbollah greifen sich aber weiter täglich an. Die Hisbollah lehnt sowohl die Waffenruhe als auch die Gespräche in Washington ab, an denen sie nicht beteiligt ist. Die SPD will Katastrophenschutz künftig als Unterrichtsfach an Schulen verankern. Das hat Fraktionsvize Limbacher der Rheinischen Post gesagt. Ein solches Angebot könne die Begeisterung für ehrenamtliches Engagement wecken. Das Bewusstsein von Schülern müsse geschärft werden angesichts von häufigeren Unwettern mit Hochwasser und Überschwemmungen. Auch Bundesinnenminister Dobrindt hatte sich zuletzt dafür ausgesprochen, den Umgang mit ziviler Verteidigung in den Schullehrplan aufzunehmen. In Kuba ist es ab Samstag wohl nicht mehr möglich, mit Mastercard oder Visa-Kreditkarten zu bezahlen. Laut Zentralbank des kommunistischen Inselstaats stellt eine zuständige ausländische Bank die Abwicklung ein. Hintergrund sind nach kubanischen Angaben die jüngsten US-Sanktionen. Die Regierung von Präsident Trump hatte Anfang des Jahres ihre Kuba-Politik verschärft und das Land als Bedrohung für die nationale Sicherheit bezeichnet. Kuba steckt ohnehin in der schwersten Wirtschaftskrise seit Jahrzehnten. Das waren die Nachrichten. Und das Wetter in Deutschland. Heute Nacht im Osten trocken, vor allem im Norden und in der Mitte Schauer, 15 bis 9 Grad. Tagsüber von Westen her Schauer und Gewitter, im Osten erst Sonne, später Schauer, 19 bis 24 Grad. Am Freitag wechseln sich Sonne, Wolken und ein paar Schauer ab, 18 bis 21 Grad. Und am Samstag Wolken und öfter Sonne, fast überall trocken bei 20 bis 23 Grad. Es ist 2.03 Uhr.
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15: Die Entwarnung für die A96 München-Lindau. Kein Falschfahrer mehr zwischen Landsberg am Lech West und Buchloe West. Die A5 Kassel Richtung Frankfurt. Die ist zwischen Hattenbacher Dreieck und Alsfeld Ost wegen Reinigungsarbeiten gesperrt. A8 Stuttgart Richtung Karlsruhe. Hier ist zwischen Heimsheim und Pforzheim Süd nach einem Unfall gesperrt. A96 Lindau München. Hier ist zwischen München